0: digitalen Schnitzeljagd unterwegs und jedes Mal hast du neue Aha-Momente, hast neue Erlebnisse mit den Tieren, die dich emotional abholen und jedes Mal erlebst du das Darwineum auf eine neue Weise.
1: Das Darwineum funktioniert also wie eine Wissensreise. Es zeigt, dass Evolution nichts Abstraktes aus dem Schulbuch ist, sondern eine Geschichte voller Anpassung, Veränderung und Überraschungen. Wenn ich hier durchlaufe, sehe ich, jede Art hat ihren Platz, jede Entwicklung ihre Ursache und jeder Lebensraum seine eigenen Regeln.
2: Das Darwineum verbindet Tierwelt, Natur und Wissensreise auf eine ganz besondere Art und lässt einen eintauchen in eine neue Welt.
1: Die rund 4000 Quadratmeter große Tropenhalle beeindruckt mit viel Grün, feuchter Luft und Tieren, die in naturnah gestalteten Lebensräumen zusammenleben. Hier treffe ich unter anderem auf Gorillas, Orang-Utans, Gibbons und Faultiere. In solchen Anlagen geht es darum, wie die Lebensräume gestaltet sind. Mit Rückzugsmöglichkeiten, Beschäftigung, Klettermöglichkeiten und sozialen Strukturen. Gerade bei Menschenaffen spielt das eine große Rolle, denn sie sind intelligent, neugierig und brauchen Abwechslung. Genauso wie wir. Warum die Tropenhalle für Tiere, Besucherinnen und Besucher sowie für den Zoo Rostock so besonders ist, erklärt mir die Zoodirektorin Antje Angeli.
2: Was ist denn so allgemein das Besondere am Rostocker Zoo? Was unterscheidet den Zoo vielleicht auch von anderen?
3: Ja, also zum einen sind wir ja der größte Zoo an der Ostseeküste, hier oben im Norden des Landes. Und zum anderen haben wir eine über 125 Jahre alte Parkanlage, die ist gewachsen. Das heißt, wir haben einen wunderbaren historischen Zooteil, in dem sich inmitten von einer wunderbaren Parksituation wirklich auch ganz versteckt die Tieranlagen befinden. Und das Ganze ist so im Wald, im Barnsdorfer Wald dann auch noch verankert. Das ist ganz, ganz fantastisch. Und bei uns leben 6500 Tiere in 500 Tierarten. Und das ist natürlich auch schon was Besonderes. Wir haben eine hohe Vielfalt. Aber was das ganz Besondere am Zoo ist, ist nicht nur unser Tierbestand, sondern wir haben auch botanische Kostbarkeiten, ganz viele, durch diese Parkanlage.
2: Welche Rolle spielen denn Artenschutz, Bildung und Erlebnis hier im Rostocker Zoo?
3: Es ist unsere Alltagsaufgabe. Also Artenschutz durchzieht wirklich alle unsere Alltagsaufgaben im Zoo. Und gleichzeitig ist aber der Artenschutz auch eine Bildungsaufgabe für uns. Und Bildung ist nicht einfach Wissensvermittlung pur, sondern Bildung soll für uns, bei uns natürlich auch ein Erlebnis sein. Also die Besuchenden sollen gar nicht das Gefühl haben, dass sie hier ganz viel lernen sollen, sondern sie machen es freiwillig, weil es einfach so unfassbar schön ist, all das hier zu erkunden. Und Artenschutz ist natürlich für uns die Hoheitsaufgabe in einem Zoo. Wir halten so viel wie möglich auch streng bedrohte Tierarten oder vom Aussterben bedrohte Tierarten und kombinieren unsere Tierhaltung an ganz vielen Stellen auch direkt mit Artenschutzprojekten.
2: Welche besonderen Orte, Fleckchen sollte man denn auf jeden Fall im Rostocker Zoo entdecken?
3: Die Frage ist eine ganz schön große Herausforderung für mich, weil ich natürlich jede Ecke im Zoo total liebe. Ne? Aber hier das Darwineum, das kann ich immer nur wieder sagen, weil wir haben hier fast 150 Tierarten in diesem Darwineum verankert. Aber natürlich haben wir auch ganz andere Tierwelten noch, nämlich die arktischen Tiere. Und unsere neue Robbenanlage, die darf man gar nicht vergessen. Die ist auch ganz toll. Da können wir die Robben unter Wasser beobachten, beim Schwimmen, beim Spielen. Wir haben viele botanische Schätze. Also wenn wir jetzt gerade durch den Zoo gehen, haben wir die Rhododendronblüte. Also auch der historische Zooteil besticht total. Also ich kann gar nicht genug sagen, es gibt so viele tolle Lieblingsorte. Und deshalb kann ich gar nicht von dem einen Lieblingsort reden im Zoo.
2: Ja, ich frage mich gerade auch ganz besorgt, wie man das alles an einem Tag irgendwie schaffen soll.
3: Deshalb immer wieder kommen. Ja.
1: Die Tropenhalle ist schon sehr spektakulär. Aber sie will mehr als beeindrucken. Sie zeigt mir, wie komplex Lebensräume sind und wie nah Faszination und Verantwortung beieinander liegen.
2: Und neben der Tropenwelt gibt es aktuell noch etwas ganz Besonderes hier zu entdecken, und zwar die Playmobil-Ausstellung.
1: Ganz ehrlich, die Evolution der Tiere mit Playmobil klingt für mich erstmal nach Spielzeug. Ist aber eigentlich eine ziemlich clevere Idee. Komplexe Erdgeschichte wird hier in Miniaturwelten erzählt. Wie zwischen Vulkanen, Urzeitlandschaften, Meeren und frühen Lebensformen eine Ausstellung entsteht, die wissenschaftliche Themen spielerisch zugänglich macht, erzählt mir Romy Endlicher. Sie ist Abteilungsleiterin für Besucherservice und Marketing.
2: Was erwartet die Besucherinnen und Besucher hier in der Playmobil-Ausstellung?
4: Also es erwartet sie faszinierende 4,5 Milliarden Jahre Erdgeschichte. Das ist alles in ganz vielen liebevoll gestalteten Details sichtbar, erlebbar. Und man kann sich hier von Dioramen zu Dioramen vorarbeiten und auf den Spuren der Weltgeschichte wandeln. Und gleichzeitig hat man auch noch die Chance, selber sich ein bisschen zu verwirklichen im Thema Playmobil und kann an Spieltischen hier seine eigene kleine Welt zusammenbauen.
2: Und bei Playmobil denkt man ja wahrscheinlich in erster Linie erstmal an Kinderbespaßung. Würdest du sagen, das ist auch nur was für Kinder oder haben da vielleicht auch die Erwachsenen ein bisschen Spaß dran?
4: Also die Kinder sind natürlich ganz begeistert. Man sieht das an den kleinen Fingerabdrücken überall im unteren Bereich der Vitrinen. Das macht ihnen richtig Spaß, auch hier und da einen Nasenabdruck. Aber auch die Erwachsenen sind in dem Thema ja zu Hause. Das ist so ein generationsübergreifendes Thema. Denn viele sind mit Playmobil groß geworden.
2: Ihr habt ja immer mal so tolle Sachen hier. Kannst du mir da vielleicht auch noch ein bisschen was zu erzählen, zu den verschiedenen Veranstaltungen, die ihr das ganze Jahr über hier im Prostocker Zoo so habt?
4: Unser Top-Event des Jahres ist immer wiederkehrend die Klassiknacht in Zusammenarbeit mit dem Volkstheater Rostock. Wir haben 3000 Besucher an diesem einen Abend im Zoo. Dazu haben wir dann auch noch das Familienkonzert. Das ist ein Konzert, in dem wir Themen für jüngeres Publikum auf der Bühne zeigen.
1: Die Ausstellung zeigt mir, dass Wissen nicht trocken sein muss. Wenn ich genau hinschaue, entdecke ich in den kleinen Szenen große Zusammenhänge, wie sich Lebensräume verändert haben, wie Arten entstanden sind und wie lange die Geschichte des Lebens schon vor den Menschen begonnen hat.
2: So, und jetzt wird's richtig besonders, denn wir erleben jetzt die Katas hautnah. Oh Gott.
1: Lemuren kommen ursprünglich nur auf Madagaskar und den umliegenden Inseln vor. Viele Arten sind bedroht, weil ihre Lebensräume verschwinden. Im Zoo Rostock kann man ihnen sehr nahe kommen. Welche klaren Regeln dabei gelten und warum Respekt bei dieser Nähe besonders wichtig ist, erzählt mir Tierpflegerin Sina Füssel.
2: Was ist denn wichtig, vor allem im Umgang mit den Katas?
5: Wenn man die Begegnung hat, ist auf jeden Fall wichtig, dass man sich vorher einmal die Hände desinfiziert, ne? Weil die Keime ja auch von außen kommen, die kennen sie ja nicht. Und auch nicht anfassen. Also die Katas kommen zu einem, so wie Bella jetzt auf deiner Schulter. Es hat sie entschieden, zu dir zu kommen, auf die Schulter zu gehen. Aber streicheln nicht, das kennen die nicht. Und sie können halt auch, die haben halt scharfe Zähne, ne? Und könnten dann halt auch sich erschrecken, dann beißen. Und ja, das ist halt dann nicht so schön. Genau, das ist eigentlich so das hauptsächlich. Und auch nicht, was ich immer ganz gerne sage, die Katas nicht ärgern. Also das Futter hinhalten und nehmen lassen und nicht immer wegziehen. Das ist ja unfair.
2: Ja.
5: Ne, und sonst einfach genießen, wenn man hier drauf ist.
2: Wie oft ist so eine Begegnung? Wie kann man sich das vorstellen? Kann man einfach hier in den Zoo kommen und das machen? Oder wie läuft das ab?
5: Nee, man muss es vorher buchen. Also es ist am Wochenende bei uns jetzt mittlerweile möglich, dass du da einmal kommen kannst. So 13.10 Uhr ist das ungefähr. Und dann hole ich sie da vorne am Tor ab. Und dann gehen wir zusammen hier drauf, so 10 bis 20 Minuten, je nachdem, wie die Katas Lust haben, was die Leute für Fragen stellen.
2: Und hast du so einen Lieblingsort hier im Rostocker Zoo?
5: Also wenn man es wirklich nimmt, ist es wirklich die Katteranlage. Ich freue mich jedes Mal, wenn ich hier morgens einmal hinkomme und nachmittags, wenn ich die fütter. Und dann einfach mich kurz hier hinzusetzen mit einer Kleinigkeit und dann so wie jetzt einfach das Genießen, den Tierkontakt. Das hat man nicht so oft in der Tierpflege, wie man denkt. Deswegen ist das wirklich sehr, sehr schön.
2: Lemuren, Katas, was ist da jetzt der Unterschied? Warum sagen die einen so und die anderen so?
5: Katas ist eine Art, also es gibt viele verschiedene Lemuren. Ja. Ne? Also ich glaube bis 100 oder so verschiedene Lemurenarten. Und dann gibt es halt den Lemur Katta und das ist der. Das ist einfach der Katta an sich. Als die hier viele Jungtiere hatten, 3-4 Stück und die waren so klein und einfach auch schon nachher so zutraulich. Und dann hatte ich mal Melone stückchenweise so eingefroren und denen das gegeben, weil es so ein heißer Tag war. Und das war einfach so süß zu beobachten, wie sie einfach damit ein bisschen überfordert waren, weil sie kennen ja Melone mal, aber nicht gefroren. Und dann waren selbst die Erwachsenen so wirklich reinbeißen, oh, ist ja kalt. Das war einfach irgendwie süß.
1: Die Begegnung mit den Lemuren ist einer dieser Momente, die man nicht planen kann, aber auch niemals vergessen wird. Vielleicht kommt ein Tier ganz nah, vielleicht bleibt es lieber auf Abstand. Das alles zeigt mir auf jeden Fall, das hier ist keine Show, sondern eine echte Beobachtung von wilden Tieren.
6: Vom tropischen Darwineum geht's jetzt rüber zu den Robben.
1: Nach der Tropenwelt wird es für mich maritimer. Bei den Robben geht es um Tiere, die an das Leben im Wasser perfekt angepasst sind. Ich finde, sie wirken an Land manchmal etwas unbeholfen, sind im Wasser aber schnell, wendig und erstaunlich elegant. Bei der Fütterung kann ich gut beobachten, wie aufmerksam sie auf ihre Pflegerinnen und Pfleger reagieren. Sehr beeindruckend. Fütterungen sind im Zoo nicht nur Programmpunkte für Besucherinnen und Besucher. Sie sind auch wichtige Momente für Kontrolle und Beschäftigung. Das Pflegeteam sieht, wie die Tiere fressen, wie sie sich bewegen und ob sie aufmerksam reagieren. Gleichzeitig bekommen Besucherinnen und Besucher einen Einblick in Verhalten, Unterschiede zwischen den Tieren und in den Alltag der Pflege.
2: Gerade noch den Robben bei der Fütterung zugeschaut und jetzt schon wieder mittendrin. Wir schauen uns jetzt mal so ein Robbentraining an. Aber erstmal heißt es, Schuhe wechseln, denn jetzt wird's nass.
1: Training im Zoo hat wenig mit Kunststücken zu tun. Es hilft dabei, Tiere zu beschäftigen und medizinische Kontrollen stressärmer zu machen. Wenn eine Robbe freiwillig eine Flosse zeigt, das Maul öffnet oder an eine bestimmte Stelle kommt, kann das Pflegeteam den Gesundheitszustand besser einschätzen, ohne das Tier unnötig zu belasten. Was von außen leicht aussieht, basiert auf Vertrauen, Wiederholungen und klaren Signalen. Die Tiere müssen mitmachen wollen. Rebecca Bay, eine Pflegerin des Rostocker Zoos, erklärt mir, warum genau deshalb positives Training so wichtig ist.
2: Wir haben euch ja jetzt gerade schon beim Robbentraining zugeschaut. Was würdest du denn sagen, warum ist so ein Robbentraining wichtig für die Tiere?
7: Also es gibt unterschiedliche Gründe. Einmal gibt es das medizinische Training und das spielerische Training. Die Robben sind sehr, sehr intelligente Tiere und deswegen brauchen sie die Beschäftigung, die wir im spielerischen Training machen. Das sind ja trotzdem Wildtiere, die sind nicht domestiziert oder so, da ist genetisch nichts verändert. Und deswegen ist es ganz wichtig, dass sie halt auch beschäftigt werden. Denn klar, hier haben sie den Luxus, sich zurücklehnen zu können, nicht ständig auf 7:30 zu sein. Wo kriege ich jetzt mein Futter her oder wo kommt jetzt vielleicht der nächste Fressfeind her, der mich auch erlegen möchte, ein Hai oder ein Orca oder so. Hier wissen sie, sie haben ihre Ruhe, sie können sich zurücklehnen, es ist kein Fressfeind da und sie kriegen jeden Tag ihre Ration. Und das medizinische Training, das ja auch ein sehr großer Hauptgrund ist, ist vorhanden, weil insbesondere bei Meeressäugern die Gefahr besteht, dass sie aus einer Narkose nicht mehr aufwachen, weil sie während einer Narkose das Gehirn die Atmung abstellt und sie deswegen häufig ersticken leider. Und deswegen muss man von klein auf dieses Vertrauen mit den Tieren bekommen, nah an die Tiere rangehen, die Tiere von oben bis unten abtasten, schauen, ob da irgendwelche Wunden, Krankheiten, Hautkrankheiten, Verletzungen oder so sind, auch in die Schleimhäute, Augen, Nase, Mund, Ohren und so reinschauen und alles abtasten, dass keine Hubbel oder so entstehen, damit man frühzeitig die Krankheiten und Verletzungen erkennen kann und dann im besten Fall halt auch wirklich am wachen Tier behandeln kann und die Narkose umgehen kann. Und man hat die Möglichkeit, die Chance wirklich von Anfang an mit den Tieren zu wachsen. Einfach diese Chance, das Vertrauen und den Respekt gegenseitig einander herzustellen und am Ende Teil des Teams, Teil der Gruppe zu werden von den Tieren, ist so etwas Schönes und so eine Besonderheit. Das ist wirklich einzigartig unter den Raubtieren, dass man diesen direkten Kontakt so haben kann.
1: Bei den Robben zeigt sich mir besonders, wie viel Arbeit hinter einem kurzen Besuchermoment steckt. Was für mich unterhaltsam aussieht, ist für die Tierpflege ein wichtiges Werkzeug und eine unfassbar große Verantwortung.
2: Zum Abschluss geht's für uns noch mal ans ganz andere Ende der Welt, und zwar ins Polarium. Dort warten Eisbären, Pinguine und beeindruckende Unterwasserwelten auf uns. Also, kommt mit!
1: Das Polarium ist einer der jüngeren, großen Erlebnisbereiche im Zoo Rostock. Auf 12.500 Quadratmetern geht es von den Lebensräumen des Nordpols bis in Richtung Südpol. Hier stehen Eisbären, Pinguine und Meereswelten im Mittelpunkt, aber auch die Frage, wie empfindlich polare Lebensräume sind.
2: Jetzt geht's zur Pinguinfütterung und ich sehe auch schon, die wissen ganz genau, was jetzt passiert.
1: Pinguine wirken oft lustig, weil sie an Land so süß watscheln. Im Wasser aber sind sie perfekt angepasst, schnell, stromlinienförmig und ausdauernd. Bei der Fütterung sehe ich nicht nur, wer besonders mutig ist, sondern auch, wie genau Pflegerinnen und Pfleger wie Sarah Trefin den Überblick behalten müssen.
8: Tatsächlich auch schon.
2: Oh ja, oh mein Gott.
8: Unsere Meute. Hallo, wollt ihr mal kurz gucken? Wir gehen dann gleich zusammen nach vorne.
2: Ja. Hallo!
8: Das ist natürlich sehr cool. Haben natürlich Hunger mitgebracht, würde ich sagen. So, Leute.
2: Ihr seid jetzt im Fernsehen.
8: Ja, ey, voll cool. Super. Gut, dann würde ich sagen, wir gehen einfach schon mal langsam nach vorne. Die rennen jetzt kurz weg, ist gar kein Problem. Ine.
2: Was macht denn das Polarium hier im Rostocker Zoo so besonders?
5: Das Polarium macht so besonders tatsächlich, dass moderne Tieranlagen tatsächlich auf Zoogeschichte treffen. Denn unsere Besucher können dort vorne

0: am großen Wasserturm gut sehen, wie das früher aussah. Und mit unserer wunderschönen Parklandschaft drumherum macht das halt das alles so ein schönes Gesamtpaket.
1: Ja, und wie unterscheidet sich dann das Polarium beispielsweise von anderen Zoos und Anlagen in Zoos?
0: Tatsächlich ist es so, dass es eine sehr moderne Zootierhaltung hier bei uns ist und auch eine sehr, sehr große Eisbärenanlage. Da sind wir sehr froh drüber. Und tatsächlich hat man super schöne Unterwassereinsichten für die Besucher, was total atemberaubend ist. Also mal so ein Eisbären unter Wasser zu sehen, ist schon wirklich cool und man kann super viel Wissenswertes tatsächlich noch lernen.
1: Wieso finden Besucherinnen und Besucher vor allem die Eisbären und Pinguine so interessant?
0: Man merkt das immer wieder, dass Besucher Pinguine ist ja meist oft das absolute Lieblingstier. Ich glaube, es hat so dieses vom watschelnden Gang der Pinguine an sich und diese kleinen Tiere und dass sie halt super gut angepasst sind und einfach, ja, die sind halt einfach süß, muss man wirklich sagen, ne? Und wirklich total tolle Frackträger für die Natur.
1: Wir waren ja jetzt gerade bei der Pinguinfütterung. Mhm. Das ist ja auch was, was man auch als Besucherin oder Besucher machen kann. Was ist das Besondere daran, die Pinguine so hautnah erleben zu dürfen?
0: Tatsächlich kommt man halt super dicht bei dieser Tierbegegnung mit den Pinguinen und das ist halt nicht alltäglich tatsächlich. Also wir gehen mit den Besuchern, also wir sammeln die dann hier an der Anlage ab, also ein, und dann gehen wir gemeinsam mit denen auf die Anlage, erklären einmal ein bisschen, was zu beachten gibt und dann kann man schon fröhlich loslegen mit der Fütterung und man lernt super viel, man kann uns immer gerne Fragen stellen und tatsächlich ist das halt ein außergewöhnliches Erlebnis. Weil wann kann man sagen, ich habe Pinguine gefüttert?
1: Ja, also ich kann es jetzt sagen.
0: Ja, das ist gut.
2: Pinguine sind also Publikumslieblinge, keine Frage. Aber hinter dem Sympathiefaktor steckt auch ein ernsteres Thema. Ihre Lebensräume sind sensibel und stark von Umweltveränderungen abhängig. Genau deshalb verbindet das Polarium Tierbeobachtung mit Wissen über Meere, Eis und Klimaveränderungen.
1: Die Pinguine sind jetzt gefüttert. Schauen wir mal, ob wir im Polarium vielleicht sogar einen Eisbären entdecken. Und ich glaube, ich habe da sogar schon einen gesehen. Thank you.

0: echt goldig.
1: Im Inneren des Polariums wird aus meinem Zoobesuch noch einmal eine Ausstellungserfahrung. Eisberge, Schneehöhlen, Modelle und interaktive Elemente machen die polaren Regionen greifbar. Ich kann hier nicht nur Tiere sehen, sondern auch verstehen, wie extrem und zugleich verletzlich diese Lebensräume sind.
0: Einer der Gründe, warum wir unsere Natur so rapide verlieren, liegt darin, dass wir die nicht mehr wertschätzen können, weil wir sie einfach nicht mehr verstehen. Gerade Zoos tragen dazu bei, dass das Interesse bei Kindern und Jugendlichen für die Natur wieder geweckt wird. Aber warum der Rostocker Zoo so besonders wichtig ist, das fragen wir mal bei Stefan nach. Hi Stefan, schön, Hi. Dass wir uns hier wieder treffen. Was denkst du denn, warum ist vor allem der Rostocker Zoo so wichtig? Warum sollten Familien den Zoo besuchen?
2: Ein moderner wissenschaftlich geführter Zoo, wie auch der Rostocker Zoo ja einer ist, der verpflichtet sich für 4 Hauptaufgaben. Das ist Erholung, Bildung, Forschung und Artenschutz. Und im Prinzip kann man das alles hier in einem Paket erleben. Man hat unsere weitläufigen tollen Parkanlagen, wo man den Alltag vergisst und runterkommt. Und gleichzeitig haben wir viele moderne Anlagen, wie das Polarium hier zum Beispiel, wo man Tierhaltung, Bildung, wir stehen ja hier direkt in unserer Eiswelt, einer wunderbaren Polarausstellung, Artenschutz und Forschung kombiniert. Zum Beispiel unterstützen wir mit dem Artenschutz-Euro, den man bei uns freiwillig bezahlen kann, Polarbears International, eine Stiftung, die sich für den Schutz der Eisbären einsetzt.
1: Am Ende geht es im Zoo Rostock also nicht nur um einzelne Tiere, sondern um Zusammenhänge. Wer hier Gorillas, Lemuren, Robben, Pinguine und Eisbären erlebt, bekommt viele kleine Anknüpfungspunkte. Für Neugier, für Wissen und vielleicht auch für einen bewussteren Blick auf unsere Natur. Der Tag im Zoo Rostock war für mich eine Reise durch Lebensräume, Geschichten und jede Menge Begegnungen. Manche Momente waren laut und spritzig und andere ganz leise.
0: Vom tropischen Davineum über neugierige Lemuren bis hin zum Robbentraining und hungrigen Pinguinen im Polarium. Hier im Rostocker Zoo gibt es wirklich jede Menge zu entdecken und zu erleben. Genau die Mischung aus Natur, Wissen und besonderen Begegnungen macht also diesen Zoo zu einem richtigen Lieblingsort.

0: Herzlich willkommen zu Elbland aktuell vom 17. Juni 2026. Schön, dass Sie am heutigen Mittwoch bei uns mit dabei sind. Bei uns geht's heute zuerst nach Meißen, wo die Diskussionen um den geplanten Poller in der Görnischen Gasse weitergehen. Danach schauen wir dann nach Kliphausen, wo eine Kita mit einem Handwerksprojekt ausgezeichnet wurde. Wir starten aber in Meißen, denn da wird nicht nur gebaut, sondern auch weiter diskutiert. In der Innenstadt sorgt der geplante Poller zur Verkehrsberuhigung weiter für Kritik. Gegner der Lösung haben nun erneut ihre Argumente gesammelt und wollen sich weiter in den Entscheidungsprozess einbringen.
1: Zurzeit sind die Bauarbeiten in der Görnischen Gasse in Meißen noch in vollem Gange. Im zweiten Bauabschnitt wird die historische Verbindung grundlegend saniert. Erneuert werden Wasserleitungen, Fernwärme, Abwasser, Gehwege und die Straße selbst. Auch der historische Belag wird nach Abschluss der Arbeiten wieder verlegt. Ergänzt wird das Straßenbild außerdem durch neue Porzellanpflastersteine als markantes Gestaltungselement mit direktem Bezug zur Porzellanstadt Meißen. Wie das Ergebnis später aussehen kann, zeigt bereits der fertiggestellte erste Bauabschnitt. Manche Porzellankopfsteinpflaster im ersten Bauabschnitt haben jedoch bereits feine Haarrisse bekommen. Wie mit diesen Schäden umgegangen wird, muss sich noch zeigen. Doch neben der umfangreichen Sanierung sorgt ein anderes Thema weiterhin für Diskussionen. Nach Abschluss der Arbeiten soll ein versenkbarer Poller am Eingang der Görnischen Gasse zukünftig für eine Verkehrsberuhigung sorgen. Nachdem wir von TVM bereits den Befürwortern einer Verkehrsberuhigung in der Görnischen Gasse Raum für ihre Argumente gegeben haben, geht es nun um die andere Sichtweise. Bei einem Bürgergespräch zur Verkehrsuntersuchung Görnische Gasse am 8. Januar im Meißner Ratssaal hatten zahlreiche Anwohner ihre Bedenken gegenüber einer Pollerlösung geäußert. Im Nachgang hat sich gegen die geplante Abpollerung eine Petition gegründet. Mehr als 550 Unterschriften wurden inzwischen gesammelt.
2: Man hat ja gesehen aufgrund dieser Veranstaltung, dass der Unmut der Bürger, die unmittelbar in diesem Quartier Görnische Gasse und umliegende Gassen leben, da ist. Das hat die erste Veranstaltung seitens der Stadt gezeigt. Dort wurde dieses ganze Konzept vorgestellt, was man vorhat. Und es soll eine sehr starke Verkehrsberuhigung bzw. Verbollerung stattfinden. Und das ist alles so nebenbei passiert, also man wird vor vollendete Tatsachen gesetzt und daher ist es dann entstanden, dass dieser Treff hier bei mir im Keller stattgefunden hat und jetzt auch wieder die zweite Veranstaltung da war, um einfach mal zu zeigen, es gibt auch noch andere Meinungen. Nicht bloß, dass man sagt, schön, dass man die Gassen hier verkehrsberuhigt oder als Fußgängerzone ausbaut, sondern es gibt auch Menschen, die hier noch in der Innenstadt leben. Dann ganz gerne dort auch dieses Umfeld nutzen wollen, um aktiv in ihren Häusern reinzukommen. Also die Frage stellt sich, was ist Leben? Ist Leben eine Sache von Schönheit, dass man dort flanieren kann, dass man sich hinsetzen kann, dass man einen Kaffee trinken kann? Oder bedeutet an dieser Stelle auch Leben, ich wohne dort, ich möchte ganz gerne meinen Einkauf irgendwo in meine Räumlichkeiten reinbringen?
1: Am 11. Juni kamen die offiziellen Einreicher der Petition, die sogenannten Petenten, erneut zusammen. Treffpunkt war der Keller der Gerbergasse 18. Eingeladen hatte Stadtrat Uwe Köhler, der die Räumlichkeiten zur Verfügung stellte. Köhler ist selbst petent und spricht sich gegen die geplante Abpollerung aus.
2: Die Frage ist immer dieser demokratische Prozess und welche Möglichkeit hat heute die Bürgerschaft, um überhaupt aktiv an solchen Prozessen teilzuhaben? Und das geht erstmal grundsätzlich nur um eine Petition und das haben wir gemacht. Wir haben also die Unterschriftensammlung gemacht in mehreren Geschäften in Meißen. Das war eine sehr schnelle Aktion. Es sind ja knapp 600 Unterschriften zusammengekommen und die wurden jetzt in dem Stadtrat eingereicht, damit erstmal die Reaktion da ist. Und jetzt geht es natürlich in die weiteren

0: Mal gespannt, wie seitens der Staat die Darstellung ist.
1: Bei der Zusammenkunft wurden noch einmal zahlreiche Argumente gegen den geplanten Poller gesammelt und das weitere Vorgehen der Petition besprochen. Dabei machen die Petenten deutlich, die Kritik richtet sich nicht gegen die Sanierung der Garnischen Gasse selbst. Die Aufwertung der historischen Straße wird grundsätzlich begrüßt. Im Mittelpunkt steht jedoch die zukünftige Verkehrsführung. Die Gegner des Pollers befürchten längere Wege für Anwohner, Einschränkungen für Gewerbe- und Lieferverkehr sowie Probleme bei der Erreichbarkeit für Rettungskräfte.
0: Gehen wir jetzt mal von einem Extremfall aus. Es hat jemand irgendwo einen Herzinfarkt oder akute Atemnot. Da ist jede Minute entscheidend. Und sobald ich dort irgendeinen Boller habe, das ist nie innerhalb von einer Minute mal schnell weggerückt. Da können irgendwo Minuten fehlen. Wer ist denn dann dafür verantwortlich? Also ich sag mal so, bevor ich etwas absperre, gibt es doch andere Möglichkeiten, die man erstmal erörtern sollte, um dort eine Verkehrsberuhigung, die ja theoretisch schon stattfindet. Wir sind ja mitten in einer Fußgängerzone, das zeigen ja die Schilder, die unten an der Fleischgasse irgendwo dran sind. Was kommt noch mit dazu? Wir haben nie bloß den Rettungsdienst, nie bloß Feuerwehr, es gibt die ganzen anderen, selbst die Müllabfuhr. Ne? Das sind so Sachen, die logistisch sein müssen. Es kommt mal ein Umzug, jetzt musst du dann vielleicht irgendwo wieder was beantragen. Kann ich denn dort irgendwo reinfahren, kann ich nicht reinfahren?
2: Wenn wir das ganze Konzept jetzt nehmen, so gaga wie das ist, wir machen Jüdenberg im Prinzip dann oben noch als dritte Maßnahme ganz zu. Ne? Und wenn ich das so mal ein bisschen historisch betrachte, Herr Lauwald kann bestimmt mehr dazu sagen, der Jüdenberg ist eigentlich das Einfallstor in die Stadt samt zum Markt der Rosengasse, wenn wir es mal historisch sehen, wie es früher gewachsen ist, eins der hinführenden Wege. Wir haben hinführende und abführende Wege, ne, durch die Gassen.
3: Funktioniert, ne? Das hat in den letzten 80 Jahren funktioniert, mein Gott nochmal, und das wird doch künftig funktionieren. Und meine, dass wir einen gewissen Motorisierungsgrad in der Gesellschaft erreicht haben, das ist ja nur kein Geheimnis. Fast jeder hat hier ein Auto, ey, mein Gott nochmal.
2: Also, und dann haben wir
3: die topografische Situation, meistens ist ja schon ein bisschen speziell. Und deswegen haben wir nicht so viele Standorte, wo man sowas umsetzen kann. Und Jüdenberg ist einer. Ganz einfach. Und das haben sie auch schon Mitte der 90er Jahre. Stadtentwicklungsplan gab es Mitte der 90er Jahre. Ne? Stadtparkhaus, Jüdenberg hinten drin. Ne? Das Ding.
0: Ja. Man muss sehen, die Stadt selber liegt ja in diesem Talkessel drin. Und was habe ich für Möglichkeiten, um intelligent hier eine Verkehrsplanung zu tätigen? Und da hat man ja schon in dieser Diskussion gemerkt, dass viele Sachen seit den 90er Jahren noch gar nicht richtig schlüssig sind. Also wir haben so Bruchstücke, die wir jetzt erstmal wie ein Puzzle zusammenfügen müssen. Und wo soll die Reise hingehen? Ich finde, das ist immer nur sehr begrenztes Denken da, dass man nur Teile unserer Stadt, sagen wir mal, im Fokus hat, aber nicht das Gesamte irgendwo sieht.
1: Ein Blick in die Vergangenheit zeigt, die Diskussion ist nicht neu. Bereits im April 2019 wurde im Rahmen einer Bürgerinformationsveranstaltung über die zukünftige Nutzung der Garnischen Gasse gesprochen. Damals wurde unter anderem eine Sperrung für den Durchgangsverkehr betrachtet. Die fachliche Bewertung nannte als Vorteile eine Senkung der Verkehrsbelastung sowie eine Reduzierung des Lärms innerhalb der Garnischen Gasse. Gleichzeitig wurden aber auch mehrere Nachteile aufgeführt. Durch eine Sperrung würde die Garnische Gasse vom Quellverkehr aus Teilen der Altstadt abgeschnitten. Verkehr, der bisher über die Verbindung läuft, müsste auf andere Straßen ausweichen. Dadurch könnte zwar die Garnische Gasse selbst entlastet werden, gleichzeitig würden jedoch andere Bereiche der Altstadt stärker belastet. Außerdem wurde darauf hingewiesen, dass eine wirksame Kontrolle einer solchen Regelung nur durch bauliche Maßnahmen wie Schranken oder Poller möglich wäre. Diese wurden jedoch mit Blick auf die Erreichbarkeit für Rettungs- und Lieferfahrzeuge damals kritisch bewertet.
0: Wenn wir sehen, dass die von 2019 sind, dass diese Garnische Gasse dort eher schon für den Abfluss des Verkehrs, der unmittelbar in der Altstadt stattfindet, wichtig ist. Und jetzt fangen wir an, das Teil zuzumachen und den Boller hinzusetzen. Und das ist ja erst der Anfang. Ne? So wie wir das dann irgendwo seitens der Stadt gehört haben, soll wahrscheinlich dann noch dazu die Fleischergasse zugebordert werden. Und das ist eine Sache, da muss man aktiv die Leute, die es unmittelbar betrifft, natürlich beteiligen.
1: 7 Jahre später bekommt diese Bewertung für die Gegner des Pollers eine neue Bedeutung. Denn genau die bauliche Maßnahme, die damals bereits kritisch eingeordnet wurde, steht nun wieder im Mittelpunkt der Diskussion. Für die Petenten stellt sich deshalb die Frage, warum Punkte, die bereits 2019 festgehalten wurden, heute erneut diskutiert werden müssen.

0: Die neue Görnische Gasse nimmt bereits Gestalt an. Ob am Ende aber nur das Pflaster neu ist oder auch die Verkehrsführung dauerhaft verändert wird, darüber wollen die Petenten weiter mitreden. Am 22. Juni findet die nächste Bürgerveranstaltung zum Thema im Meißner Ratssaal statt. Und wieder wird die Frage sein, was geht vor? Anwohner oder Tourist?
1: Nach einer kurzen Unterbrechung geht's hier gleich weiter mit Elbland aktuell. Dann geht's bei uns nach Kliphausen, wo Kinder mit viel Neugier das Handwerk entdeckt haben und dafür jetzt sogar ausgezeichnet wurden. Bleiben Sie dran und bleiben Sie gespannt. Bis gleich.
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Ein Zoo ist längst nicht mehr nur ein Ort für einen einfachen Tagesausflug. Im Zoo Rostock geht es ums Erleben, ums Staunen und ums Verstehen. Zwischen Tropenhalle, Davineum, Robbenanlage und Polarium reise ich heute einmal um die Welt und gleichzeitig ein Stück durch die Geschichte des Lebens. Ich treffe Menschen, die hier jeden Tag mit Tieren arbeiten, schaue hinter die Kulissen und finde heraus, warum dieser Ort für viele nicht einfach ein Ausflugsziel ist, sondern ein echter Lieblingsort.

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3: Willkommen zurück zu Elbland aktuell. Schön, dass Sie dran geblieben sind. In der Kita Schwalbennest in Miltitz hat sich zuletzt alles ums Handwerk gedreht. Mit einem Projekt über Berufe und Betriebe aus der Region hat die Einrichtung nun einen Wettbewerb der Handwerkskammer Dresden gewonnen.
4: Die Kita Schwalbennest aus Klipphausen, genau genommen aus Miltitz, ist Gewinner eines ausgelobten Wettbewerbs geworden. Die Handwerkskammer Dresden hat da einen Wettbewerb des Handwerks für den Kammerbezirk Dresden veranstaltet. Zur Kürung des Siegers gab es eine kleine Zeremonie in der Kindertagesstätte.
5: Wir haben einen bundesweiten Wettbewerb, in dem Kitas eingeladen werden, sich mit dem Bereich Handwerk zu beschäftigen. Und im Ergebnis dieser Beschäftigung werden sozusagen Poster erstellt, die dann von einer Jury bewertet werden. Und im Ergebnis kommt es dann auch zu einer Preisverleihung. Wir haben heute hier den Preis für den Kammerbezirk Dresden an die Kita Schwalbennest, an die Gruppe Ponys hier sozusagen verliehen. Die haben Handwerker besucht hier in Miltitz und Umgebung, haben aber auch Handwerker eingeladen in die Kita, um kennenzulernen, was tut ein Handwerker, was passiert dort letzten Endes in einem solchen Betrieb. Wir haben ja häufig die Situation, dass sich Kinder, wenn die jung sind, sehr fürs Thema Handwerk interessieren. Und das wollen wir einfach verstärken und wollen sozusagen dann auch im pädagogischen Sinne die Beschäftigung mit dem Bereich Handwerk hier initiieren.
4: Im Vorfeld war die Kita in der Umgebung unterwegs, um Handwerksberufe und Betriebe kennenzulernen. Daraus entstand ein Plakat, mit dem sich die Kita am Wettbewerb beteiligte.
6: Das Thema heißt kleine Hände, große Zukunft. Und dafür sind wir gerne auf dem Land unterwegs. Vor allen Dingen bei den Eltern von den Kindern aus der Gruppe haben wir ganz viele Handwerker und haben uns gefreut, dass sie auch zugesagt haben. Zum Beispiel ein Papa als Kfz-Mechaniker oder ein Koch in der Umgebung. Ja, wir sind mit dem Bus unterwegs gewesen. Das ist schon mal die erste Herausforderung und haben das am Vormittag gemacht mit den Kindern und natürlich durch Unterstützung von den Eltern auf dem Weg begleitet dorthin und haben manchmal zwei Berufe am Vormittag geschafft, wenn die nebeneinander lagen und dann einen Ausflug nach Meißen gemacht zum Konditor Zieger auf die Burgstraße. Und dann haben wir das Plakat zusammen gestaltet.
4: Am bundesweiten Wettbewerb hatten sich aus dem Landkreis insgesamt nur 6 Einrichtungen beteiligt.
5: Bundesweit haben an dem Wettbewerb 370 Kitas teilgenommen. In Ostsachsen hier waren es dieses Jahr 6 Kitas. Das machen immer, je nachdem, wie das in die Pläne passt, unterschiedlich viele Kitas mit. Aber uns hat dieses Projekt, dieses Poster hier aus der Region, aus Miltitz überzeugt, weil wir wirklich gesehen haben, hier fand eine aktive Beschäftigung mit dem Handwerk statt. Und es wird auch hier in der Kita eine ganze Menge getan, um Handwerk sozusagen zum Teil der Erfahrung der Kinder zu machen. Es gibt eine kleine Werkstatt, haben wir heute hier auch gelernt. Und man interessiert sich tatsächlich dafür, was tun die Handwerksbetriebe hier im Ort letzten Endes und was sind die Tätigkeiten, die dort hineingehören.

0: Bei der Verkündung war die Freude natürlich groß. Die kleinen zukünftigen Handwerker gaben ihre Gesangseinlagen zum Besten. Für den Sieger war ein Preisgeld von 400 Euro ausgelobt. Die Einrichtung hat dafür bereits konkrete Pläne.
1: Wir haben uns natürlich riesig gefreut und die Kinder natürlich einbezogen. Und es hat so viel Spaß gemacht und es ist immer noch nach der Zeit in Erinnerung geblieben. Und sie sprechen immer noch, ich möchte Maler werden, ich möchte Bäcker werden, Konditor werden. Also sie eifern schon ihren Eltern manchmal nach. Wir wollen erstmal einen Ausflug zum Eiskaffee machen und natürlich auch den Eismacher. Da ist auch ein Handwerkerberuf und in der näheren Umgebung gibt es zwei Eiscafés. Das wollen wir mit den Kindern machen. Und einen Ausflug nach Dresden. Und natürlich auch wieder Bus und Bahn benutzen und dann ins Hygienemuseum gehen als Auszeichnung.
0: Für das Handwerk und den Nachwuchs sieht es insgesamt gut aus, wie uns der Geschäftsführer der Handwerkskammer mitteilte.
2: Wir haben momentan bei den Auszubildenden sehr gute Zahlen im ersten oder fürs erste Ausbildungsjahr, das ja im Herbst beginnt. Wir liegen über den Werten vom vergangenen Jahr. Handwerk ist momentan sehr gut nachgefragt bei vielen jungen Leuten. Handwerk hat moderne Berufsbilder. Wir sprechen auch die Neigungen der jungen Leute an. Man kann mit Handy, mit Laptop im Handwerk arbeiten. Wir haben aber auch die Themen, die junge Leute sehr bewegen. Nachhaltigkeit, also gerade das Tischlerhandwerk, das Zimmererhandwerk erfreut sich einer regen Nachfrage. Junge Leute wollen aktiv was tun für die Nachhaltigkeit. Die wollen sich auch mit Klimaschutz beschäftigen. Wir haben die Elektro-, wir haben die SHK-Berufe. Und da merken wir momentan eine sehr gute Nachfrage. Wir hatten im vergangenen Jahr mehr als 8% abgeschlossene Lehrverträge im Vergleich zum Vorjahr. Und es sieht momentan so aus, als könnten wir das auch noch mal toppen. Also Handwerk steht hoch im Kurs und das ist gut so.
0: Für die Kinder wird es bald ein leckeres Eis als Belohnung geben. Darauf freuen sich die kleinen Sieger schon besonders. Und sicher werden sie auch am nächsten Wettbewerb dieser Art teilnehmen.
3: Am 30. Mai fand im Projekt mit dem Fahrrad zu den Nachbarn eine gemeinsame Radtour statt. Treffpunkt war um 10 Uhr der Parkplatz der Forellenschenke in Sebnitz. Die etwa 20 Kilometer lange Strecke führte über Thomasdorf, Mikulaschowice, Dolina und Dolny Pustevna zurück nach Sebnitz. Das Projekt soll einen touristischen Radrundweg zwischen Dolny Pustevna, Sebnitz und Hohnstein schaffen. Christine Zentgraf leitete die Tour und gab Einblicke in die Natur auf deutscher und tschechischer Seite. Im Landkreis Sächsische Schweiz-Osterzgebirge hat der Kreistag über die zukünftige Nutzung von Windkraftflächen diskutiert. Die CDU-Fraktion fordert eine Überarbeitung des bestehenden Windenergieflächenbedarfsgesetzes zugunsten einer regionalen Energieplanung. Der Antrag wurde jedoch mehrheitlich abgelehnt. Trotzdem wurde die Stellungnahme der Landkreisverwaltung zum Teilregionalplan Energieversorgung Windenergienutzung angenommen, um den regionalen Planungsprozess weiterzuführen. Ab dem 22. Juni wird die Kreisstraße bei Elbersdorf wegen Bauarbeiten gesperrt sein. Der Wasser- und Abwasserzweckverband Mittlere Wesenitz, Stolpen, führt Arbeiten an der Trinkwasserleitung durch, während der Landkreis die Straße saniert. Die Arbeiten sollen bis Ende Oktober andauern. Eine Umleitung ist ausgeschildert. Eine Informationsstele zum Malerweg im Kirnitztal erstrahlt in neuem Glanz. Der Tourismusverband Sächsische Schweiz e.V. hat, gemeinsam mit der Glaswerkstatt Körner aus Dresden, die Stele rechtzeitig zur 450-Jahrfeier der Neumannmühle am 5. Juni erneuert. Sie informiert Wanderer über den historischen Malerweg und zeigt Bilder von vor über 200 Jahren. Die Kosten für die Erneuerung betrugen rund 1.175 Euro.
4: Heute zeigte sich das Elbland von seiner freundlichen Seite. Neben einigen lockeren Wolken gab es immer wieder sonnige Abschnitte, so dass die Temperaturen auf angenehme 23 Grad steigen konnten. In der Nacht bleibt es überwiegend trocken, die Wolken lockern zeitweise auf und die Temperaturen gehen auf etwa 14 Grad zurück. Morgen am Donnerstag erwartet uns ein warmer Frühsommertag. Sonne und Wolken teilen sich den Himmel bei Höchstwerten von rund 28 Grad.

0: Und hier die 3-Tage-Aussicht für das Elbland. Am Freitag übernimmt die Sonne vielerorts das Kommando. Mit bis zu 32 Grad wird es hochsommerlich heiß und Regen ist kaum ein Thema. Der Samstag startet ebenfalls sehr warm. Im Laufe des Tages können sich allerdings einzelne Schauer oder Gewitter entwickeln. Trotz der etwas höheren Unwettergefahr steigen die Temperaturen erneut auf rund 32 Grad. Und am Sonntag setzt sich wieder ruhiges Sommerwetter durch. Die Sonne scheint häufig und bei Höchstwerten um die 30 Grad bleibt es ausgesprochen warm. Das Elbland steuert auf ein echtes Sommerwochenende zu, mit viel Sonne, Badewetter und nur einem kleinen Fragezeichen am Samstag.
1: Meine Damen und Herren, das war Elbland aktuell vom 17. Juni 2026. Vielen Dank, dass Sie bis zum Ende mit dabei geblieben sind. 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Ich wünsche Ihnen jetzt noch einen wunderschönen restlichen Mittwochabend und morgen sehen wir uns wieder hier, zur selben Zeit und am selben Ort. Bis dahin, auf Wiedersehen.

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0: eigentlich ist es schon wieder heute ein Special, denn es sind WG-Kollegen.
1: Wir gucken in den Kühlschrank und machen was draus.
2: Ab geht's.
3: Bei mir war ein Schluck Sojasauce drauf. Hast du dich schon verwechselt?
4: Ja, das habe ich ein bisschen zum Schluss.
5: Der ist ja geil. Sehr gut. Oh, sehr geil.
6: Ein paar Chiliflocken. Bisschen Würze.
3: Und ihr habt als WG natürlich das System getrippelt, ne?
4: Zum Wohle.
6: Hauptsache es schmeckt, ne?

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1: Ein Fördermittelbescheid für die Kunstsammlung in Zwickau. Sam lud Besucher ein, Mobilität von morgen zu erleben und 30 Jahre schöner Gesang.
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1: Liebe Zuschauer, wir haben die Wochenmitte erreicht und damit heiße ich Sie ganz herzlich willkommen zu einer neuen Ausgabe von Tagaktuell. Schön, dass Sie dabei sind. Die Kunstsammlungen Zwickau-Max-Pechstein-Museum sind seit geraumer Zeit nicht mehr für den Publikumsverkehr zugänglich. Grund dafür ist die Teilsanierung des Objektes. Derweil sitzen Kunstliebhaber in Zwickau aber keinesfalls auf dem Trockenen. Der Zwischenraum in der Domhofgalerie schafft Abhilfe. Dennoch freuen sich die Verantwortlichen, wenn die Kunstsammlungen wieder öffnen können. Die Sanierungsmaßnahme schreitet weiter voran und dafür hat der Kulturraum Vogtland-Zwickau am gestrigen Dienstag Fördermittel übergeben.
3: Ein seltener Einblick in die Kunstsammlungen Zwickau-Max-Pechstein-Museum. Hier schreiten die Bauarbeiten der Teilsanierung voran, doch bis zum Ende ist noch viel zu tun. Unter anderem eine Neukonzeption der Dauerausstellung im Museum. Gefördert wird die kabeltechnische Erneuerung im Westflügel des 1914 eröffneten Gebäudes, das bereits seit dem vergangenen Jahr umfassend saniert wird. Der Fördermittelbescheid wurde vom Vorsitzenden des Kulturkonvents Landrat Carsten Michaelis an Zwickaus Finanz- und Kulturbürgermeister Sebastian Lasch übergeben.
4: Das ist ein weiterer Meilenstein hier. Die Sanierung läuft schon einige Zeit und jetzt haben wir Geldfördermittel dafür bekommen, dass wir noch etwas mehr machen, als wir uns ursprünglich erhofft hatten im ursprünglichen Beschluss. Nämlich, dass wir die elektrotechnische Anlage so ertüchtigen können, dass sie dann auch taugt für eine Neukonzeption der Ausstellung, für eine zeitgemäße Präsentation unserer Sammlungen, unserer Bestände mit digitalen Elementen, mit Beamern, mit Videoinstallationen, so wie das jetzt auch schon im Zwischenraum am Domhof auszugsweise zu sehen ist.
3: Für die Kunstsammlungen bedeutet diese Förderung eine Aufwertung der bald entstehenden Ausstellung.
5: Oh, wir freuen uns sehr. Die Förderung betrifft die kabeltechnische Nachrüstung und Ausstattung des sogenannten Westflügels. Das betrifft also alle Dauerausstellungen der Kunstsammlungen, umfasst eben nicht nur die Kunst, sondern auch die geologisch-mineralogischen Sammlungen und bedeutet für uns halt natürlich große Freiheit im Neudenken aller Dauerausstellungen, jedes einzelnen Raums. Denn die Kabel, so banal wie es klingt, ermöglichen uns eben völlige Freiheit in der Konzeption der Vermittlungsangebote auch. Nun kann man tatsächlich spotartig und zeitgemäß die Kunst präsentieren und beleuchten. Man kann aber eben auch im Raum kleine Inseln für die Vermittlung, für digitale Angebote ermöglichen. Beispielsweise in unserem Interim am Domhof läuft sehr erfolgreich und bei den Besuchern auch wirklich nachgefragt, eine digitale Präsentation, eine Immersion zu Max Pechstein. Das wird über Beamer und natürlich allerlei Kabel und Technik gesteuert. All diese Möglichkeiten können wir nun mit aktiv einbeziehen in unsere Planung, damit wir eben ein offenes Haus sind, was eine breite Besucherschaft anspricht. Und im Zweifel hat man nicht nur große Kunst und wunderbare Gesteine, sondern auch noch Spaß im Museum.
3: Wie kam man von der Idee zur nun folgenden Umsetzung?
4: Den Wunsch gab es schon länger, dass wir auch eine neue Konzeption der Ausstellung hinbekommen. Allerdings, als wir 2023 den Vorhabensbeschluss gefasst haben, mit 8,5 Millionen Euro Gesamtkosten und 5,3 Millionen Eigenmitteln, war schlicht und ergreifend noch nicht zu sehen, dass es irgendwo noch mehr Geld geben könnte, um diese Etappe zu machen. Das hat sich jetzt in diesem Jahr ergeben durch Förderung des Kulturraumes, durch mögliche andere Förderszenarien, die noch nicht spruchreif sind, aber wo es ja ein wenig die Hoffnung gibt, dass wir jetzt zu dem Zeitpunkt, wo wir noch extra Geld sozusagen zusammenbekommen, dass wir da noch diesen einen Schritt weitergehen können. Also sozusagen ein bisschen die Kür zur Pflicht. Brandschutz ist Pflicht, das müssen wir einfach bringen und dann, dass wir das i-Tüpfelchen, die Kür noch draufsetzen können und dann unsere Ausstellung auch im neuen Licht präsentieren.
3: Von Seiten des Kulturkonvents war man sichtlich erfreut über die Möglichkeit, hier unterstützen zu können.
6: Also ich habe mich sehr gefreut, dass wir das Geld bereitstellen konnten, über 160.000 Euro aus dem Kulturraum. Also der Kulturraum setzt sich ja aus dem Vogtlandkreis, dem Landkreis Zwickau und den Städten Plauen und Zwickau zusammen. Und als man die Sanierung hier begonnen hat, hat man festgestellt, dass man doch eine Neuverkabelung, Neuinstallation der Elektroleitung hat, um eben dann die Werke von Max Pechstein hier optimal und auch, sag ich mal, mit entsprechender Beleuchtung darstellen zu können. Und wir fördern als Kulturraum eben auch investive Maßnahmen, ist ja eine Baumaßnahme. Und die Stadt stemmt ja auch mit über 5 Millionen schon einen sehr großen Teil Eigenmittel. Und deswegen waren wir uns alle vier Mitglieder im Kulturraum auch schnell einig, dass wir wir haben gut gewirtschaftet, dort mit einem Betrag von über 160.000 Euro eben als Fördermittel, wenn man so will, die Installation hier, also die zusätzlichen Kosten hier mit unterstützt.
3: Natürlich kann man mit so einer besonderen und zeitgemäßen Neukonzeption der Ausstellungen eine breite Masse an Besuchern ansprechen.
5: Also zumal ist natürlich, ich glaube, mittlerweile hat jeder eine Verbindung dazu, wie wichtig im Alltag jede Art von Technik ist und Elektrizität und Netzwerkzugriff und Internetzugriff und so weiter. Und ja, durch diese Möglichkeiten möchten wir natürlich nicht nur die Basisversorgung, siehe eine adäquate Beleuchtung der Objekte ermöglichen, sondern eben wirklich auch mit interessanten Konzepten eine breite Besucherschaft ansprechen, von jung bis alt. Und unabhängig der Vorbildung, damit keiner die Scheu hat, er kann oder er traut sich nicht ins Kunstmuseum, weil er vielleicht nicht die Vorbildung hat. Wir möchten über verschiedene interaktive Stationen Informationen geben, vermitteln und wie gesagt, allein die Beleuchtung ist nicht zu unterschätzen, basiert auf Kabel.
3: Derzeit befindet man sich in der Bauphase, doch im Hintergrund passiert schon einiges, was die zukünftigen Ausstellungen betrifft.
5: Wir sind dabei, uns im Hintergrund auch natürlich schon parallel zur Dauerausstellung und deren Konzeption auch attraktive Sonderausstellungsangebote einfallen zu lassen. Aber natürlich, man kann sich vorstellen, bei tausenden Museumsobjekten, vom ganz kleinen Werk bis zum großen schweren Stein und mit Schwerpunkt Pechstein. Die Auswahl ist schön und groß, aber es bedeutet eben auch, man hat ja viele Möglichkeiten und wir haben viele Ideen und sind da momentan dran, dieses Konzept ja dahingehend abzuschließen, dass wir dann natürlich auch entsprechend in die Ausschreibungen gehen können. Also wir sind da momentan dabei, die inhaltliche Konzeption Raum für Raum zu erstellen und sobald diese Phase abgeschlossen ist, werden wir natürlich die einzelnen Räume auch entsprechend ausschreiben beziehungsweise eben mit Fachfirmen in Kontakt treten, damit man dann eben entsprechend auch die Umsetzung tatsächlich in Angriff nehmen kann. Und möchten das auch gern so transparent wie möglich halten und auch die Zwickauer in dem Verlauf mit einbinden, damit sie wissen, was in ihrem Museum passiert und gleichzeitig aber natürlich auch so ein bisschen Spannung beibehalten, damit man große Lust hat und Interesse dann bei Wiedereröffnung auch zu uns zu kommen und freuen uns eigentlich auf diese sehr kreative Phase momentan.
3: Damit wird die Basis für zeitgemäße Präsentationsformen, digitale Vermittlungsangebote und eine zukunftsorientierte Museumsarbeit geschaffen. Denn Kultur ist unverzichtbar.
4: Kultur ist eigentlich ja wichtiger denn je. Auch die Vermittlung, junge Menschen heranzuführen. Und da haben sich einfach die Ansprüche gewandelt. Man muss einfach auf die Leute zugehen, man muss die Menschen mitnehmen. Dann gibt es auch Interesse. Also wir sehen das bei uns am Zwischenraum, wir sehen das in anderen Städten mit großen Kunstausstellungen, die zehntausende Menschen anziehen. Also daran liegt dann auch wirklich eine ganz große Chance, diese einzigartige Sammlung, die wir hier haben, in einem neuen Licht zu präsentieren, mehr Menschen anzusprechen, mehr Menschen zu begeistern, Menschen auch nach Zwickau zu locken, die sich das dann anschauen.
3: Dann freuen

0: wir uns jetzt schon, wenn hier in den Kunstsammlungen Zwickau-Max-Pechstein-Museum die Eröffnung gefeiert werden kann. Die Mobilität von morgen stand gestern im Mittelpunkt der Zwickauer Innenstadt. Beim Symposium Automotive und Mobility, kurz SEM, präsentierten sich auf dem Hauptmarkt und im Rathaus insgesamt 23 Unternehmen und Forschungseinrichtungen aus der Region. Seit 2017 bringt die Veranstaltung Wirtschaft, Wissenschaft und Nachwuchskräfte zusammen. Organisiert wird das Symposium vom Forschungs- und Transferzentrum der Westsächsischen Hochschule Zwickau gemeinsam mit der Wirtschaftsförderung der Stadt. Besucher konnten an diesem Tag zahlreiche Innovationen direkt ausprobieren. So lud die Westsächsische Hochschule dazu ein, das eigene Moped auf einem Zweiradprüfstand testen zu lassen. Außerdem konnten Gäste autonome Shuttle-Fahrzeuge erleben, Elektroautos von Volkswagen testen oder sich an zahlreichen Ständen informieren. Am Nachmittag folgten im Bürgersaal des Rathauses Fachvorträge namhafter Branchenvertreter. Zu den Referenten gehörten unter anderem der ehemalige Volkswagen-Konzernchef Matthias Müller. Mit dem SEM möchte Zwickau den Austausch zwischen Wirtschaft, Forschung und Politik stärken und gleichzeitig junge Menschen für die Mobilitätsbranche der Zukunft begeistern. Bundesweit beteiligen sich am kommenden Montag Gemeinden, Städte und Landkreise am Aktionstag Kommunen am Limit. Auf Initiative der drei kommunalen Spitzenverbände Deutscher Städtetag, Deutscher Landkreistag und Deutscher Städte- und Gemeindebund setzen sie gemeinsam ein deutliches Signal, um auf die dramatische Finanzsituation aufmerksam zu machen und um Bund und Ländern zum Handeln aufzufordern. Die Kommunen und ihre drei kommunalen Spitzenverbände fordern deshalb vom Bund und Ländern, dass das kommunale Finanzierungsdefizit vollständig beseitigt werden muss. Dies kann über eine jährliche Soforthilfe, eine Erhöhung des kommunalen Anteils an den Gemeinschaftssteuern sowie notwendige Reformen in den sozialen Sicherungssystemen geschehen. Auch die Stadt Zwickau ist bei dieser Aktion dabei. Sie wird beispielsweise im Laufe der Woche mit einem Banner am Rathausbalkon deutlich auf Kommunen am Limit hinweisen. Zudem gibt es am 22. Juni unter anderem eine symbolische Aktion vor dem Rathaus.
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3: Bel canto ist italienisch und bedeutet schöner Gesang. Gemeint ist ein Musikstil, der Ende des 16. Jahrhunderts in Italien entstand und besondere Anforderungen an die Interpreten stellt. Den Zwickauer Kammerchor Bel canto gibt es bei weitem noch nicht so lange, aber 30 Jahre, das kann sich schon sehen bzw. hören lassen. Das Jubiläumskonzert gab es am Samstag im Robert-Schumann-Konservatorium.
4: Musik und Gesang kann man auch bildlich darstellen, so wie in dieser Skulptur von Joe Harbord im Hof des Robert-Schumann-Konservatoriums. Doch Musik und Gesang zu hören, das ist schon etwas anderes. Am Samstag trafen sich zahlreiche Gesangsfreunde zum Jubiläumskonzert des Kammerchores Bel canto. 30 Jahre ist es nun her, dass sich Sangesbegeisterte zusammengefunden haben. Zusammengesungen haben sie aber schon länger. Keinesfalls war es eine verrückte Idee von eins, zwei Leuten.
5: Ja, so verrückt war die Idee nicht. Wir waren damals schon an der Pädagogischen Hochschule ein Studentenchor. Und die Mitglieder, wir haben uns sehr gut verstanden, die hatten, nachdem sie ihr Studium beendet hatten, einfach Lust, weiter zusammen zu singen. Die Pädagogische Hochschule gab es ja dann kurz nach der Wende nicht mehr in Zwickau. Und so haben sich dann einige zusammengetan, haben mich gefragt, ob ich denn bereit wäre, die Leitung des Chores zu übernehmen. Ich habe nach kurzem Zögern zugestimmt. Und dann war das viel Organisation. Die ganzen Leute, die sind halt mittlerweile in verschiedensten bunten Ländern über ganz Deutschland verteilt, zu finden. Und dann haben wir am 8. Juni, Schumanns Geburtstag, vor 30 Jahren unsere Gründungsveranstaltung gemacht im Restaurant Schumann in Zwickau, das es jetzt nicht mehr gibt.
4: Den Chor gibt es immer noch und auch die zahlreichen Besucher der Konzerte. Dabei geht es recht familiär zu. Ja, Musik verbindet eben über alle Generationen. Vor 30 Jahren war der Chor natürlich bei weitem noch nicht so bekannt. Da ist es dann erst einmal recht schwer, sich eine Reputation zu erarbeiten, Auftrittsmöglichkeiten zu finden.
5: Ja, das war nicht so einfach. Wir haben natürlich erst mal geprobt, um einen guten Stand zu haben und haben aber dann gleich uns mal nach einem Jahr beim Robert-Schumann-Chor-Wettbewerb eingetragen, der in Zwickau noch stattgefunden hat, leider mittlerweile auch nicht mehr, und haben dort schon mit einem der vorderen Plätze belegt und waren darüber sehr glücklich.
6: Und du sagst es vorhin schon, die Leute sind jetzt in verschiedenen Bundesländern. Das ist bestimmt doch auch bei den Proben ein ganz schön logistischer Aufwand.
5: Das ist ein logistischer Aufwand. Also wir treffen uns zurzeit in Chemnitz im Schullandheim einmal pro Monat an einem Wochenende. Und da reisen die Leute zum Teil mehrere hunderte Kilometer an, um bei den Proben dabei sein zu können.
4: Doch der Erfolg rechtfertigt die Mühen. Heute hat der Chor ein treues Stammpublikum, ist bei Veranstaltern begehrt und auch die Stadt Zwickau weiß, was sie an einem solchen Klangkörper hat.
7: Ein 30-jähriges Jubiläum ist im Leben eines Menschen, wie im Leben eines Ensembles, ein Meilenstein von ganz besonderer Bedeutung. Es ist ein Moment des Innehaltens, des dankbaren Rückblicks, aber auch des stolzen Vorausschauens. Wenn wir heute das 30-jährige Bestehen des Kammerchors Bel canto Zwickau feiern, dann blicken wir auf drei Jahrzehnte zurück, in denen dieser Chor unsere städtische Kulturlandschaft nicht nur bereichert, sondern auch mitgestaltet und mitgeprägt hat.

Vivat Musica, es lebe die Musik. Das ist das Credo der Sänger und Sängerinnen. Die Begeisterung am Singen ist deutlich zu hören.

0: Fast könnte man meinen, das sind wirklich alles Musikprofis.
1: Nicht alle in der Musik, wir haben sehr viele Musiklehrer, das ist ja damals so gewesen, die haben ja alle Musiklehrer studiert an der Pädagogischen Hochschule in Zwickau damals. Aber mittlerweile sind wir eine gute Mischung aus allen möglichen Berufsgruppen, einfach Leute, die gut singen können und die in der Lage sind, in einem Kammerchor mitzuwirken.
2: Was ist denn so das Repertoire bei euch? Kammerchor denkt man ja eigentlich Klassik.
1: Nein, also wir singen als Kammerchor all das, was a cappella eigentlich möglich ist in der Chorliteratur. Von der Renaissance bis zu moderner Musik, auch moderne Werke, auch Volkslieder und Volksliedbearbeitung, das wollte das Publikum auch gerne hören, ist eigentlich alles dabei, was man singen kann.
2: Und wie viele Leute seid ihr jetzt?
1: Wir sind aktuell 22 oder 23 Leute. Es kann nicht immer jeder bei jedem Event dabei sein. Wir sind alle berufstätig, ne? Und da passiert es, dass einer sagt, ich kann jetzt mal 3 Monate nicht mitmachen, bin dann Weihnachten wieder dabei. Aber heute stehen wir, glaube ich, mit 22 Mann auf der Bühne.

Kommt es laut Definition vor allem auf fließende Übergänge zwischen den Textblöcken an und auch darauf, Emotionen und Dramaturgie allein durch die Art des Gesanges darzustellen, ohne starke Lautstärkeänderungen oder Tonhöhenschwankungen.

Selbstverständlich darf in heutigen Chorstücken auch etwas hintergründige Gesellschaftskritik sein, wie im Stück Frau, du sollst nach Hause kommen.

Manchmal sind Stücke, vor allem wenn es sich um vertonte Gedichte handelt, echt zeitlos und manchmal topaktuell. Wilhelm Busch schrieb das Gedicht Bewaffneter Friede. Die Gedichte von Fuchs und Igel, in der der Igel zwar stark bewaffnet ist, doch niemand angreift. Ein bewaffneter Friedensheld. Ein Lied, das aktueller kaum sein könnte.

0: Das umfangreiche Repertoire und die Qualität der Ausführung haben den Kammerchor Bel Canto bekannt gemacht. Heute braucht man nicht mehr um Auftrittsorte zu kämpfen.
1: Der Konzertkalender ist voll. Wir haben das also jetzt nach 30 Jahren geschafft, dass wir doch an einigen Städten direkt gedrängelt werden und gebeten werden, wiederzukommen und dort Konzerte zu geben. Zum Beispiel in der Stolberger Marienkirche oder in Stennen in der Kirche. Dort sind wir gern gesehene Gäste, sowohl mit normalen Jahresprogrammen als auch mit Weihnachtskonzerten.
0: Dann steht also den nächsten 30 erfolgreichen Jahren des Kammerchores Bel Canto nichts entgegen. Alles Gute und viel Erfolg!

0: In den vergangenen Wochen wurden bereits einige Konzerte der No Angels abgesagt. Nun folgen weitere gecancelte Termine. Die geplanten Konzerte der No Angels in Zwickau am 4.7. auf der Freilichtbühne, am 18.7. in Eisenhüttenstadt und am 2.8. in Friedrichshafen werden durch die jeweiligen örtlichen Veranstalter ebenfalls abgesagt. Trotz intensiver Vorbereitung ist eine wirtschaftlich tragfähige Umsetzung der Produktion unter den aktuellen Rahmenbedingungen für sie nicht darstellbar. Auch die No Angels bedauern, dass die Konzerte nicht realisiert werden können. Bereits gekaufte Tickets können selbstverständlich über die Vorverkaufsstellen rückabgewickelt werden, an denen sie erworben wurden.
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2: Nachdem es heute schon wieder freundlicher und wärmer im Vergleich zu den Vortagen gewesen ist, starten wir ab morgen mit Vollgas in den Sommer. Am Donnerstag erwartet uns Sonne satt. Das Quecksilber klettert im Tagesverlauf bis auf 29 Grad. Bei schweißtreibenden 32 Grad in der Spitze beschert uns der Freitag 15 Sonnenstunden. Auch am Samstag erzielen wir sommerliche 30 Grad. Allerdings müssen wir uns dann auf gewittrige Schauer einstellen. Am Sonntag ist der Spuk vorbei. Wir dürfen uns auf einen komplett sonnigen Tag mit Höchsttemperaturen oberhalb der 30 Grad Marke freuen. Kein Wölkchen trübt dann den Westsachsenhimmel.
3: Liebe Zuschauer, das war Tag aktuell vom Mittwoch. Wir wünschen Ihnen jetzt noch einen schönen Abend und sehen uns natürlich wie gewohnt am morgigen Donnerstag hier wieder. Machen Sie es gut. Tschüss.

0: Guten Abend und herzlich willkommen zu Chemnitz Aktuell an diesem Mittwoch. Schön, dass Sie wieder mit dabei sind. In unserer heutigen Sendung geht es unter anderem um eine besondere Bahnfahrt, denn die Citybahn Chemnitz war seit Dienstag ein Partyzug Richtung Mittweida. Außerdem haben wir wieder aktuelle Nachrichten aus Chemnitz und Sachsen für Sie, doch zunächst geht es bei uns um Vandalismus auf dem Kassberg. Eigentlich sollte auf dem neu eröffneten Spielplatz am Gerhard-Hauptmann-Platz in Chemnitz unbeschwert gespielt werden. Stattdessen sorgt eine Sperrung jetzt für lange Gesichter bei Kindern und Eltern.
1: Kaum eröffnet, schon beschädigt. Vandalismus auf neuem Chemnitzer Spielplatz. Kaum zu glauben, erst vor wenigen Wochen wurde der aufwendig sanierte Spielplatz am Gerhard-Hauptmann-Platz in Chemnitz wieder für Kinder freigegeben. Jetzt müssen Teile der Anlage gesperrt werden, vor allem wegen Vandalismus. Auf dem beliebten Spielplatz auf dem Kassberg ist erstmal Schluss mit Schaukeln, Klettern und Toben. Wie die Stadt mitteilte, bleiben beide Spielbereiche voraussichtlich bis zum 22. Juni geschlossen. Der Grund? Unbekannte haben die neuen Spielgeräte beschädigt. Mehrere Anlagen wurden mit farbigen Schriftzügen besprüht. Doch damit nicht genug. An den erst kürzlich aufgebauten Spielgeräten wurden weitere Schäden festgestellt, die nun beseitigt werden müssen. Bereits am Dienstagvormittag war eine Fachfirma vor Ort, um das Ausmaß der Schäden zu begutachten. Mitarbeiter prüften die betroffenen Spielgeräte und begannen bereits damit, erste defekte Bauteile zu demontieren. In den kommenden Tagen sollen umfangreiche Reparatur- und Nacharbeiten folgen. Besonders ärgerlich, die Sanierung des Spielplatzes hatte sich bereits über Monate hingezogen. Seit März 2025 wurde die Anlage umfassend erneuert. Wegen Lieferschwierigkeiten beim Hersteller der Spielgeräte kam es während der Bauarbeiten zu Verzögerungen. Erst Anfang April konnte der Spielplatz wieder vollständig genutzt werden. Nun müssen Kinder und Eltern erneut Geduld haben. Die Stadt hofft, dass die Schäden schnell behoben werden können und die Anlage schon in der kommenden Woche wieder freigegeben werden kann.
0: Es war einer der bedeutendsten Proteste in der Geschichte der DDR. Am 17. Juni 1953 erhoben sich tausende Menschen gegen politische Unterdrückung und staatliche Willkür. 73 Jahre später erinnert eine Veranstaltung in Chemnitz an die Ereignisse von damals und an die Menschen, die für Freiheit und Demokratie einstanden.
2: 1953 haben wir einen Hoheneck-Hungerstreik gemacht.
1: 73. Jahrestag des Volksaufstandes in der DDR. Zeitzeugen und Schüler erinnern an den 17. Juni 1953.
3: Ich bin diesen Menschen dankbar und ich werde ihnen auf jeden Fall gedenken.
1: Es war der Ruf nach besseren Arbeitsbedingungen, freien Wahlen und auch nach der Wiedervereinigung Deutschlands, der 1953 mindestens 55 Menschen das Leben kostete und für mehr als 10.000 Bürgerinnen und Bürger der DDR hinter Gittern endete. Der Volksaufstand vom 17. Juni 1953, der von der sowjetischen Besatzungsmacht mit Panzern niedergeschlagen wurde, jährt sich in diesem Jahr zum 73. Mal. In Chemnitz gedachte man am Mittwoch der Ereignisse am Lern- und Gedenkort Kassberg. Zu den Gästen zählte auch Oberbürgermeister Sven Schulze. Dass an den Aufstand und seine Folgen erinnert werde, sei schon deshalb wichtig, weil die friedliche Revolution von 1989 in engem Zusammenhang mit dem Mut der Frauen und Männer vom 17. Juli 1953 stehe. Sie hätten damit auch Einfluss darauf gehabt, welche Rechte und Freiheiten wir heute besitzen.
4: Es ist wichtig, dass Menschen damals Mut gezeigt haben, für ihre Rechte auf die Straße zu gehen, was für uns manchmal heute selbstverständlich ist. Damals war es das nicht. Und irgendwie war es auch ein Vorläufer der friedlichen Revolution von 1989. Und darum komme ich jedes Jahr auch sehr gerne zu.

0: anderen durch Schulprojekte und Exkursionen zu Orten wie dem Lern- und Gedenkort Kassberg.
1: Ja, einerseits Eltern und Großeltern haben selber noch in dieser DDR gelebt und insbesondere auch hier, um für meine Schule zu sprechen, wir stehen exakt neben dem Kassberg-Gefängnis, wir sind regelmäßig hier, haben auch regelmäßig Führungen durch die Stadt auch mit Zeitzeugen unternommen. Also diese Geschichte scheint zwar auf den ersten Blick entfernt zu sein, aber ist am Ende doch näher, als man vielleicht auf den ersten Blick vermuten mag.
0: Außerdem habe der Einsatz der mutigen Frauen und Männer von damals dazu beigetragen, dass Tim Kinder und seine Generation heute in Freiheit und Demokratie leben können.
1: Einerseits muss ich sagen, dass ich für all diese Menschen meinen tiefsten Respekt und auch tiefste Dankbarkeit empfinde. Letztendlich ist es deren Opfer, die sie gebracht haben, die mir es heute ermöglichen, in dieser Demokratie zu erleben. Ich werde mir kein Urteil darüber erlauben, wie es war, in dieser Diktatur zu leben, weil ich selber diese Zeit nicht miterlebt habe. Aber ich bin diesen Menschen dankbar und ich werde ihnen auf jeden Fall gedenken.
0: Worte, die auch Annemarie Krause bewegten. Die 95-jährige Zeitzeugin war 1948 zu 25 Jahren Haft verurteilt worden. 1953 beteiligte sie sich als Insassin des Frauengefängnisses Hoheneck mit einem Hungerstreik am Aufstand. Was damals geschehen sei, dürfe nicht in Vergessenheit geraten und müsse auch künftig offen benannt werden.
2: Also ich finde, das war sehr schön und sehr rührend alles hier. Und dass man das in der Öffentlichkeit immer wieder erzählt, was hier sich abgespielt hat.
0: Für Oberbürgermeister Sven Schulze sind Zeitzeugen wie Annemarie Krause ein unverzichtbarer Teil der Erinnerungskultur. Ihre persönlichen Schilderungen machten Geschichte greifbar und ermöglichten gerade jungen Menschen einen direkten Zugang zu den Ereignissen von damals.
3: Noch gibt es diese Zeitzeugen und die können erzählen, was damals passiert ist und welche Lehren daraus gezogen worden sind. Und vielleicht hilft es der heutigen Generation auch Lehren zu ziehen für das, was vor ihnen liegt. Denn sie werden auch mal Verantwortung tragen, mal Entscheidungen treffen müssen. Und da ist es gut, wenn man da eine Referenz hat. Und darum ist dieser Austausch sehr, sehr wichtig.
0: Die Gedenkveranstaltung in Chemnitz erinnert in diesem Zusammenhang nicht nur an die Opfer und den Mut der Menschen von damals, sondern auch daran, dass Freiheit, Demokratie und Mitbestimmung keine Selbstverständlichkeit sind.
4: Soweit also zur Gedenkveranstaltung am Kassberg-Gefängnis. Bei uns geht es jetzt weiter mit Top-Meldungen des Tages, mit den wichtigsten Informationen zu Einsätzen von Polizei, Feuerwehr und Rettungsdiensten.
5: Über das vergangene Wochenende drangen Unbekannte in ein Mehrfamilienhaus in der Straße der Nationen ein und entwendeten aus einem dortigen Keller zwei Pedelecs im Gesamtwert von etwa 6.700 Euro. In zwei weitere Mehrfamilienhäuser in den Chemnitzer Ortsteilen Lutherviertel und Kappel verschafften sich Unbekannte in der Zeit zwischen Montagnacht und Mittwochfrüh ebenfalls Zutritt. In der Folge entwendeten sie aus dortigen Kellerabteilen in der Fichtestraße ein Pedelec sowie in der Irkutsker Straße ein E-Bike im Wert von insgesamt ca. 6.600 Euro. Der einbruchsbedingte Sachschaden fiel mit jeweils etwa 100 Euro vergleichsweise gering aus. Im Zeitraum zwischen Montagabend und Dienstagvormittag trennten Unbekannte die Ladekabel dreier E-Ladesäulen auf einem Firmengelände in der Müllerstraße ab und verschwanden mit der Beute. Der Stehlschaden beziffert sich auf ca. 1.300 Euro. Der entstandene Sachschaden wird auf rund 100 Euro geschätzt. Drei Verletzte, fünf beschädigte Autos und ein Gesamtsachschaden von annähernd 30.000 Euro waren die Bilanz eines Verkehrsunfalls in der Flemmingstraße. Was war geschehen? Eine 43-Jährige parkte am späten Nachmittag mit ihrem Pkw Renault aus, um die Flemmingstraße in Richtung der Straße Steinwiese zu befahren. Dabei kam es jedoch zur Kollision mit einem in dieselbe Richtung fahrenden Pkw Mercedes, der dadurch gegen einen in der Flemmingstraße parkenden Pkw Audi stieß. Auch der Renault stieß infolge des Aufpralls gegen zwei parkende Autos. Die 39- und 43-Jährige erlitten leichte Verletzungen. Die Beifahrerin, 69, im Mercedes wurde schwer verletzt. Hinzugerufene Rettungskräfte versorgten die Verletzten.
4: Wir machen jetzt eine kurze Pause und sind gleich mit spannenden Meldungen aus Chemnitz und Sachsen für Sie zurück. Außerdem werfen wir einen Blick in die Citybahn, denn die verwandelte sich seit Dienstag in einen rollenden Partyzug. Bleiben Sie also dran.
6: Musik. Ein Zoo ist längst nicht mehr nur ein Ort für einen einfachen Tagesausflug. 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Zwischen Tropenhalle, Davineum, Robbenanlage und Polarium reise ich heute einmal

0: Mal um die Welt und gleichzeitig ein Stück durch die Geschichte des Lebens. Ich treffe Menschen, die hier jeden Tag mit Tieren arbeiten, schaue hinter die Kulissen und finde heraus, warum dieser Ort für viele nicht einfach ein Ausflugsziel ist, sondern ein echter Lieblingsort.
1: Eigentlich ist es schon wieder heute ein Special, denn es sind WG-Kollegen.
2: Wir gucken in den Kühlschrank und machen was draus.
3: Ab geht's.
4: Bei mir war ein Schluck Sojasauce drauf. Hast du dich schon verwechselt?
5: Ja, das habe ich ein bisschen zum Schluss.
6: Der ist ja geil. Sehr gut. Oh, sehr geil.
7: Ein paar Chiliflocken. Bisschen Würze.
4: Und ihr habt als WG natürlich das System getrippelt, ne?
5: Ja. Zum Wohle.
7: Hauptsache es schmeckt, ne?
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13: Herzlich willkommen zurück zu Chemnitz Aktuell. Schön, dass Sie dran geblieben sind. Bei uns wird jetzt gefeiert. Musik, gute Stimmung und eine ganz besondere Kulisse. Statt im Club wurde am Dienstag und Mittwoch in der Straßenbahn gefeiert. Die Partybahn brachte ihre Gäste auf eine außergewöhnliche Rundfahrt durch Chemnitz mit DJ, Tanzfläche und bester Laune. Warum das Event so beliebt ist und wie sich eine Party auf Schienen anfühlt, erfahren Sie jetzt. Nächster Halt, Campus Festival. Während andere Festivalbesucher erst auf dem Gelände feiern, beginnt die Party in Chemnitz bereits auf dem Weg dorthin. Auf der Linie C14 zwischen Chemnitz und Mittweida verwandelt sich eine reguläre Citybahn in einen rollenden Dancefloor. DJs legen zwischen den Fahrgästen auf, Studenten tanzen in den Waggons und die Vorfreude auf das Campus Festival steigt mit jedem Streckenkilometer. Die sogenannte Festivalbahn ist mittlerweile fester Bestandteil des größten Campus Festivals der Region. Entstanden ist die Idee aus einer Zusammenarbeit zwischen den Organisatoren des Festivals und der Citybahn Chemnitz, wie Falk Ester erklärt.
14: Die Studenten aus Mittweida sind auf uns zugekommen und haben gefragt, ey, könnt ihr uns denn nicht mal helfen? Unser Festival, was ja weit und breit einzigartig ist, auch in Chemnitz etwas zu promoten. Nun sind wir nicht zum Promoten da als Citybahn, aber haben gesagt, na gut, machen wir eine Festivalbahn draus, wo also auch DJs drin auflegen können.
13: Was zunächst als kreative Werbeidee gedacht war, hat sich inzwischen zu einer festen Tradition entwickelt. Bereits zum dritten Mal bringt die Festivalbahn Besucher und Musikfans gemeinsam nach Mittweida.
14: Die Studenten haben sich sehr gefreut, dass die Möglichkeit besteht. Mitfahrende, 90% sind auch begeistert davon, dass mal was los ist, mehr los ist in der Citybahn. Es gibt natürlich Vereinzelte, die sagen, wir kommen von Arbeit, wir wollen unsere Ruhe haben. Da gibt es die Kundenbetreuer an Bord, die versuchen dann, schlichten müssen sie nicht, aber die versuchen dann zu erklären, warum das mal notwendig ist. Und in aller Regel versteht es jeder dann.
13: Damit aus dem Partyzug kein Sicherheitsrisiko wird, steckt hinter der Aktion allerdings deutlich mehr Planung, als auf den ersten Blick zu erkennen ist. Immerhin müssen DJ-Pult und Boxen sicher verwahrt sein.
14: Wir leben in Deutschland und wenn man in Deutschland Bahn fahren will, da hat man eigene Regeln. In der Stadt und außerhalb der Stadt sind es nochmal eigene Regeln und das musste alles von unseren Kollegen geklärt werden, mit den zuständigen Behörden und Stellen auch, dass die DJs auflegen können. Muss alles fest sein, muss verschraubt sein, dass nichts in der Gegend rumfliegen kann. Und das haben die Kollegen schon viel Erfahrung drin und dieses Jahr läuft es schon besonders rund.
13: Die Stimmung kommt trotz Feierabend bei den meisten Fahrgästen gut an. Schließlich beginnt das Festivalerlebnis schon lange vor dem ersten Auftritt auf der Bühne. Für die Citybahn ist die Aktion deshalb auch mehr als nur ein Werbegag. Sie bringt unterschiedliche Menschen zusammen und macht aus einer gewöhnlichen Zugfahrt ein gemeinsames Erlebnis.
14: In dem Fall ist es verbindend, obwohl manche, ich verstehe sie, auch wenn sie von Arbeit kommen, wollen sie ein bisschen ihre Ruhe haben. Aber es gibt auch Kopfhörer, ist nicht so schlimm. Und die Citybahn, der Citylink ist relativ lang. Das dreht sich vor allen Dingen im hinteren Teil, wo die DJs auflegen. Wenn man gar nicht will, geht man nach vorne und gut ist.
13: Und so galt auf der Strecke zwischen Chemnitz und Mittweida auch in diesem Jahr. Der Weg ist längst nicht nur das Ziel, sondern bereits Teil des Festivals. Viel gute Laune also auf dem Weg nach Mittweida. Bei uns im Programm geht es jetzt weiter mit Meldungen aus Sport, Kultur und Politik, kurz und kompakt zusammengefasst.
3: Angesichts explodierender Kosten soll laut einer neuen Machbarkeitsstudie der Ausbau der Bahnstrecke Chemnitz-Leipzig abgespeckt werden. Demnach ist im Nordabschnitt Leipzig-Geithain nur noch auf rund 24 von 44 Kilometern ein zweites Gleis vorgesehen, wie die Deutsche Bahn AG und das Infrastrukturministerium informierten. Die Elektrifizierung soll komplett in ein anderes Finanzierungsprogramm ausgelagert werden. Daran müsste sich das Land dann mit einem Eigenanteil von mindestens 15 Millionen Euro beteiligen. Seit Jahren wird für den Ausbau der Bahnstrecke gekämpft. Infolge von Reparationen nach dem Zweiten Weltkrieg ist sie nur noch eingleisig. Zudem hat sie keine Oberleitung. Deswegen kann sie nicht für den Fernverkehr genutzt werden und stößt an Kapazitätsgrenzen. Den Angaben zufolge ist sie aktuell zu 140% ausgelastet. Vereinzelte Störungen haben so regelmäßig größere Auswirkungen. Die Strecke wird nicht nur von vielen Pendlern genutzt, sondern ist für die Industrieregion Chemnitz auch die Verbindung zum Bahnknotenpunkt Leipzig samt Bahnfernverkehr. Der Masterplan Südwestsachsen zum Strukturwandel in der Region nimmt Formen an. Bei einer auswärtigen Kabinettssitzung beriet die sächsische Regierung mit Kommunalpolitikerin auf Schloss Rochlitz über weitere Schritte. Allen Bürgermeistern im Land sei wichtig, dass Südwestsachsen als industrielles Herz des Freistaates gut durch die Transformation kommt, sagte Ministerpräsident Michael Kretschmer, CDU, im Anschluss. Wichtig sei die Transformation von Wissen. Die Region Südwestsachsen sei gesegnet mit vielen wissenschaftlichen Einrichtungen. Der Masterplan der Region Chemnitz-Südwestsachsen ist ein gemeinsames strategisches Konzept der Landkreise Zwickau, Mittelsachsen, dem Erzgebirgskreis, Vogtlandkreis und der Stadt Chemnitz, um den tiefgreifenden Strukturwandel der Region aktiv zu gestalten. Der Freistaat Sachsen will dafür pro Jahr 100 Millionen Euro aus dem Sondervermögen des Bundes bereitstellen. In Sachsen wird an die Opfer des DDR-Volksaufstandes vom 17. Juni 1953 gedacht. Erinnert werde an die Menschen, die für Freiheit und Selbstbestimmung ihr Leben riskierten und vielfach mit schweren Repressionen bezahlen mussten, teilte Sachsens Kultur- und Tourismusministerin Barbara Klepsch mit. Ihr Vermächtnis ist für uns Verpflichtung, gerade in einer Zeit, in der unsere Demokratie von innen und von außen angegriffen wird, betonte die CDU-Politikerin. Rund 1 Million Menschen waren in der DDR vor 73 Jahren in rund 700 Orten gegen die politisch und wirtschaftlich angespannte Lage auf die Straße gegangen. Aus spontanen Streiks entwickelte sich ein Aufstand mit Rufen nach Freiheit und Einheit. Panzer der Sowjetarmee schlugen den Protest blutig nieder. Rund 10.000 Demonstranten wurden laut Bundesstiftung Aufarbeitung festgenommen. Mehr als 1.500 von ihnen zu Haftstrafen und einige sogar zum Tode verurteilt. Die Linken wollen ein weiteres Apothekensterben in Sachsen verhindern und der Branche wieder neues Leben einhauchen. Dazu schlägt die Linksfraktion im Landtag einen Sicherungsplan vor. Die wirtschaftliche Situation vieler Apotheken ist extrem angespannt. Daher hoffe ich, dass die Koalition diesmal nicht so lange braucht, um unsere Vorschläge zu prüfen und sie bestenfalls mitzutragen, betonte Fraktionschefin Susanne Schaper. Alle Menschen müssten Zugang zu einer hochwertigen Versorgung haben. Das sei eine Frage der sozialen Gerechtigkeit. Der Sicherungsplan verbinde ein Monitoring mit Förderinstrumenten, Maßnahmen zur Fachkräftesicherung sowie die Weiterentwicklung der Rolle, die Apotheken im Gesundheitswesen spielen, hieß es. Vor allem Geschäftsübernahmen, Neugründungen, Filialstrukturen sowie Investitionen in moderne Strukturen sollen unterstützt werden. Für den ländlichen Raum fordern die Linken neben einer gezielten Fachkräftebindung unter anderem mobile Angebote, erweiterte Botendienste, digitale Beratungsstrukturen sowie Kooperationen mit kommunalen Gesundheits- und Pflegeeinrichtungen. Ende letzten Jahres lebten weniger Menschen in Sachsen als im Jahr zuvor. Das Statistische Bundesamt meldete einen Rückgang um knapp 0,4% auf etwa 4 Millionen Einwohner zum Stichtag am 31. Dezember 2025. Dies entspricht einem Verlust von rund 15.800 Personen im Vergleich zu Ende 2024. Wie in vielen anderen Bundesländern lebten auch in Sachsen Ende des vergangenen Jahres weniger Menschen als noch im Jahr davor. Die Bevölkerungszahl sank in Sachsen um knapp 0,4%, wie das Statistische Bundesamt mitteilte. Im Freistaat lebten zum Stichtag am 31. Dezember 2025 exakt 4.026.599 Menschen. Das waren 15.823 Menschen weniger als Ende 2024. Zum Vergleich: Am 31. Dezember 2016 lebten noch 4.081.000 Menschen in Sachsen. 5 Jahre später waren es 4.043.000 Menschen.
13: Für alle Chemnitzerinnen und Chemnitzer hieß es heute endlich wieder Sonne tanken, denn nach einer langen Durststrecke zeigte sich das Wetter endlich wieder von seiner frühlingshaften und freundlichen Seite. Ob das auch in den kommenden Tagen so bleibt und ob auch die Temperaturen weiterhin ansteigen, erfahren Sie jetzt in unseren Aussichten für Chemnitz.
15: Der Mittwoch startete in Chemnitz noch mit viel Sonnenschein. Im weiteren Tagesverlauf zogen jedoch zunehmend Wolken auf und verdeckten den Himmel. Die Tageshöchsttemperaturen erreichten angenehme 22 Grad. In der kommenden Nacht bleibt der Himmel überwiegend bedeckt, sodass Mond und Sterne kaum zu sehen sein werden. Die Temperaturen sinken dabei auf etwa 15 Grad ab. Der Donnerstag bringt sommerliches Wetter. Bei einem lockeren Mix aus Sonne und Wolken steigen die Temperaturen auf bis zu 28 Grad an. In den kommenden Tagen setzt sich der Sommer in Chemnitz weiter durch. Der Freitag präsentiert sich überwiegend sonnig. Erst gegen Abend sind einzelne Regenschauer möglich, die Temperaturen klettern dabei auf heiße 32 Grad. Auch am Samstag bleibt es sommerlich. Sonne und Wolken wechseln sich ab, während das Thermometer erneut bis zu 32 Grad anzeigt. Der Sonntag startet mit viel Sonnenschein. Im weiteren Tagesverlauf sind jedoch Regenschauer und einzelne Gewitter möglich. Die Temperaturen erreichen dabei bis zu 26 Grad. Und auch morgen heißt es wieder Vorsicht auf den Straßen in und um Chemnitz. Geblitzt wird auf der Augustusburger Straße und auf der Zschopauer Straße. Wir wünschen Ihnen eine gute und blitzfreie Fahrt. Kommen Sie dabei sicher an Ihrem Ziel an.

Das war Chemnitz aktuell vom Mittwoch. 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Außerdem können Sie auch die aktuellsten Nachrichten auf unserem Radiokanal Sachsen 1 auf DAB Plus hören. Das gesamte Team wünscht Ihnen jetzt noch einen fantastischen Abend. Machen Sie es gut. Bis morgen.

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0: Herzlich willkommen zu Dresden aktuell vom 17. Juni 2026. Schön, dass Sie heute wieder mit dabei sind. Wir starten im Sächsischen Landtag, denn Sachsens Verfassung ist das wichtigste Gesetz des Freistaats. Doch für viele Menschen ist ihre Sprache schwer verständlich. Damit mehr Bürgerinnen und Bürger Zugang zu den grundlegenden Regeln unseres Staates bekommen, liegt die Verfassung jetzt auch in leichter Sprache vor. Was genau dahinter steckt und wie dadurch politische Teilhabe einfacher werden soll, das hat der Sächsische Landtag heute in Dresden vorgestellt.
1: Es wird immer den Menschen nie viel zugetraut. Man sieht immer zuerst oder denkt sich, was die alles so nicht können. Aber es guckt keiner, was haben die denn für Potenziale, was können die?
2: Und genau diese Potenziale von Menschen mit Lern- und Leseschwierigkeiten sollen künftig in Teilen der Politik und des Rechts stärker gefördert werden. Wie das gelingen soll, erklärt der Landesbeauftragte für Inklusion, Michael Welsch.
1: Es wurde die Verfassung in leichter Sprache vorgestellt. Leichte Sprache ist eine Sprache, die Menschen mit kognitiven Einschränkungen verstehen, die auch gut ist für ältere Menschen und für Leute, die noch nicht so gut Deutsch können.
2: Sachsen ist damit nach Niedersachsen, Nordrhein-Westfalen und Baden-Württemberg das vierte Bundesland mit einer verständlichen Variante der Verfassung. Doch leichte und verständliche Sprache sind nicht das Gleiche. Landtagspräsident Alexander Dürks erläutert die Unterschiede.
3: Ja, also die verständliche Sprache ist das, was wir sozusagen landläufig darunter verstehen, so zu sprechen, dass jeder versteht, was gemeint ist. Das heißt, nicht in dem typischen und wahrscheinlich auch ein bisschen berüchtigten Amtsdeutsch zu sprechen, in dem ja häufig auch Gesetze abgefasst sind, was natürlich damit zu tun hat, dass bestimmte Begriffe juristisch sozusagen geprägt sind oder eine juristische Bedeutung haben und damit natürlich teilweise auch sehr diffizile Sachverhalte zum Ausdruck gebracht werden. Und die leichte Sprache ist eben eine Sprache, die entwickelt und auch zertifiziert wurde, um insbesondere zu gewährleisten, dass Menschen mit Behinderungen, insbesondere eben mit kognitiven Beeinträchtigungen oder auch Lernschwierigkeiten, die Möglichkeit haben, eben auch amtliche Dokumente zu verstehen.
2: Dabei wurde jedoch nicht die vollständige Verfassung umformuliert. Also stellt sich die Frage, anhand welcher Kriterien wurde diese Entscheidung getroffen?
3: Es ging ja darum, die wesentlichen Teile zugänglich zu machen und sozusagen die Grundlage plastisch zu machen, auf der unser Zusammenleben basiert. Und deswegen haben wir so die wesentlichen Teile der Landesverfassung übersetzt.
2: Doch die Titulierung von einem Text als leichte Sprache erfolgt dabei nicht willkürlich. Wie konnte die Barrierefreiheit bei der sächsischen Verfassung abgesichert werden?
1: Wir haben eine Agentur beauftragt, die sich auf dieses Thema spezialisiert hat, die auch die entsprechende DIN anwendet. Und die greifen zurück auf einen Pool an Prüfern, die das checken und dort ihre Vorschläge machen, wenn etwas noch nicht verstanden worden ist.
2: Anhand der DIN-Norm erfolgen also feste Regeln, wie beispielsweise kurze Sätze, einfache Wörter und möglichst nur eine Information pro Satz. Aber was kann man sich neben der Barrierefreiheit noch von der sächsischen Verfassung in leichter Sprache erhoffen?
3: Ich würde sagen, dass verständliches Sprechen und verständliches Schreiben natürlich die Akzeptanz von Demokratie erhöht, weil die Wahrscheinlichkeit, dass die Bürgerinnen und Bürger verstehen und erkennen, was sozusagen im politischen Diskurs gesagt und getan wird, einfach deutlich steigt. Und insofern sind wir alle aufgerufen, uns zu befleißigen, in verständlicher Sprache zu sprechen, aber natürlich auch insbesondere wichtige Dokumente in leichter Sprache zur Verfügung zu stellen, damit eben alle Menschen in unserem Land die Möglichkeit an demokratischer Teilhabe haben.
2: Die sächsische Verfassung in leichter Sprache geht also über die Broschüre selbst hinaus. Sie soll auch ein Zeichen an jeden senden, der mit ihr in Berührung kommt.
1: Ja, es soll auch Private anregen, dort mit leichter Sprache zu hantieren. Denn wenn man sich Versicherungsverträge anguckt, Verträge mit der Bank, Autokäufe, das sind auch alles Sachen, wo vielen Menschen mit leichter Sprache geholfen wäre.
2: Die Verfassung in leichter Sprache ist schon heute als Broschüre erhältlich und soll bald auch online zur Verfügung stehen. Ein kleiner Text mit großer Wirkung, denn Sprache und Inklusion lassen sich nicht voneinander trennen.
0: Und aus dem Landtag wechseln wir jetzt zur Kunst. Denn schon morgen eröffnet die lange Nacht der Galerien im Dresdner Barockviertel. Im Rahmen dessen haben wir uns mit Alabaster Becher über seine Kunst, seine Message und die Veranstaltung generell unterhalten.
4: Und für mich ist aber das Kunstschaffen eine Art und Weise, ohne Sprache nachzudenken. Eine Bilderserie ist quasi der Nachweis über einen Gedankenprozess. Also die Bilder sind bildgewordene Gedanken, könnte man sagen.
5: Zwischen Goldenem Reiter und Albertplatz wird an diesem Donnerstag bis Mitternacht Kunst gezeigt, diskutiert und inszeniert. Mitten auf der Hauptstraße wird dafür ein früheres Ladenlokal zum Kunstraum. Dresdner Künstler Alabasterbecher zeigt dort Arbeiten aus mehreren Jahren, mitten im Barockviertel und nur für wenige Tage.
4: Es gibt fast keine Einzelbilder. Die Serien haben natürlich alle immer ein eigenes Thema, ein eigenes Konzept. und sie gehören aber immer zu einer übergeordneten Fragestellung. Das ist so meine Herangehensweise.
5: Die Ausstellung vereint Arbeiten aus mehreren Jahren und neue Werkgruppen in Schwarz-Weiß. Verbunden werden sie durch den Blick auf menschliches Handeln und gesellschaftliche Entwicklungen.
4: Aktuellsten Sachen so aus den letzten 2 Jahren beschäftigen sich zum Hauptteil mit der Frage, wie wir als Menschheit sozusagen, trotz dass wir eine Wissenschaftstradition haben, trotz dass wir irgendwie viele tausend Jahre schon existieren und irgendwie einen kognitiven Stand haben, wo man sozusagen ja eben zum Beispiel Wissenschaft erzeugen kann, trotzdem auf den Gedanken kommen, dass Kriege zu führen ein probates Mittel ist für eine gemeinschaftliche Sozialität.
5: Becher will mit diesen Themen keine fertigen Antworten liefern. Seine Arbeiten sollen Beobachtungen festhalten und Raum für eigene Gedanken öffnen.
4: Für mich ist aber das Kunstschaffen eine Art und Weise, ohne Sprache nachzudenken. Also ein Bild, was da hängt, oder eine Serie, was da hängt, ist für mich sozusagen nicht, ich denke über was nach und dann verstehe ich irgendwas und das stelle ich in dem Bild dar, sondern in der Bilderserie ist quasi der Nachweis über einen Gedankenprozess. Also die Bilder sind bildgewordene Gedanken, könnte man sagen. Nicht das Ende eines Gedanken, sondern der Prozess sozusagen.
5: Das Ladenlokal wird von Vonovia für wenige Tage zur Verfügung gestellt. Neben Bechers Bildern ist eine Schmucklinie nach seinen Motiven zu sehen. Und auch die große Schaufensterfront wird Teil des Projekts.
4: Wir haben eine große Glasfassade und haben uns gedacht, dass Kinder, ich sage jetzt einfach mal allen Alters, über die gesamte Ausstellungszeit die Möglichkeit haben, die Glasfassade mit so wasserlöslichen Stiften zu bemalen. Das ist auf der einen Seite für die Kinder cool, irgendwie sich künstlerisch zu betätigen und was sie erleben vielleicht auch darzustellen. Und zum anderen glauben wir, dass das alleinerziehenden Eltern, alleinerziehenden Müttern das leichter macht, sozusagen Zugang zur Kultur zu haben, was sonst im Alltag mit Kindern in Galerien gehen vielleicht nicht so gut funktioniert.
5: Damit richtet sich die Pop-Up-Galerie bewusst auch an Familien und Menschen, die klassische Ausstellungsräume eher selten besuchen. Der Gedanke eines möglichst offenen Zugangs setzt sich auch bei der Präsentation der Werke fort.
4: Eingeladen sind natürlich alle Menschen. Wie gesagt, sind junge Menschen und Eltern besonders eingeladen. Wir haben das Hängekonzept so gemacht, dass wir versucht haben, einen Kompromiss zu finden zwischen Menschen, die aufrecht gehen und Menschen, die im Rollstuhl sitzen. Anstrengungen, die sich dann bücken müssen, aber ich glaube, dass das vielleicht ja auch einfach zur Inklusion dazugehört, dass man sich in andere Welten reinversetzen kann.
5: Die Pop-Up-Galerie ist vom 18. bis 21. Juni geöffnet. Konzerte am Freitag und am Samstag sowie ein Podiumsgespräch zur Gefährdung humanitärer Hilfskräfte ergänzen das Programm und machen aus der ehemaligen Ladenfläche für 4 Tage ein Ort für Kunst und Austausch.
0: Nach einer kurzen Unterbrechung geht's hier gleich weiter mit Dresden aktuell. Da haben wir mal bei der Jugendfreiheitskonferenz vorbeigeschaut. Worum es da ging und welche Message dort gesendet werden sollte, das erfahren Sie gleich. Jetzt gibt's aber erstmal unser sächsisches Wort des Tages. Und dafür heißt bei uns heute raus aus den Anzugsschuhen und rein in ein paar andere Bodden. In dem Fall, heute sind es die Laufbodden. Zu Deutsch die Schuhe, dementsprechend hier heute die Laufschuhe. Und bei uns heißt es nämlich heute, ab auf die Strecke. In Dresden ist nämlich die Teams-Challenge heute und da laufen wir mit. Wenn der eine oder andere an der Strecke mal Hallo sagen will, kommen Sie gerne vorbei. Wir sind auf jeden Fall da. Vielleicht ein bisschen verschwitzter als sonst, aber wir werden auf jeden Fall an den Start gehen. Wie das Ganze dann abgelaufen ist, das sehen wir morgen in Dresden aktuell.
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Ein Zoo ist längst nicht mehr nur ein Ort für einen einfachen Tagesausflug. 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
11: Willkommen zurück.

0: Zurück zu Dresden aktuell. Schön, dass Sie dran geblieben sind. Was bedeutet Freiheit heute? Und welche Verantwortung gehört dazu? Mit diesen Fragen haben sich heute Schülerinnen und Schüler aus ganz Sachsen in der Gedenkstätte Bausner Straße beschäftigt. Bei der 4. Jugendfreiheitskonferenz ging es um Demokratie, Selbstbestimmung und den Blick zurück auf die SED-Diktatur.
1: Ich bin froh, dass ich in der Zeit aufwachsen kann und nicht in so einer Zeit wie in der DDR groß geworden bin.
2: Am 17. Juni wird in Deutschland an den Volksaufstand von 1953 in der DDR erinnert. Ein Datum, das bis heute eng mit Fragen von Freiheit, Protest und staatlicher Gewalt verbunden ist. In der Gedenkstätte Bautzner Straße in Dresden setzen sich Schülerinnen und Schüler zur Jugendfreiheitskonferenz genau mit diesen Themen auseinander. Ein Teilnehmer beschreibt seine Eindrücke aus den Workshops.
1: Ich war jetzt bei einem Workshop dabei, wo wir hier durchs Kellergefängnis der ehemaligen Sowjetunion gegangen sind und fand das wirklich sehr, sehr eindrucksvoll, das einfach mal live zu erleben und auch so mit den Informationen von Zeitzeugen, was wir über den Audioguide erfahren haben.
2: Die Gedenkstätte war früher ein Untersuchungsgefängnis der Staatssicherheit. Heute ist sie ein Lern- und Erinnerungsort, der politische Geschichte unmittelbar erfahrbar machen soll. Auch Kultusminister Konrad Clemens begleitet die Jugendfreiheitskonferenz und betont die Bedeutung solcher Orte für die politische Bildung.
3: Wir vermitteln natürlich auch Geschichte und politische Geschichte in der Schule, im Unterricht, aus Büchern oder über die Lehrerinnen und Lehrer. Aber es ist natürlich nochmal was ganz Besonderes, wenn man an einem Ort ist, wo diese Geschichte sich tatsächlich gezeigt hat. Schrecklich hier natürlich in einem Gefängnis und mit Stasi-Verhörzimmern. Und das hat natürlich nochmal einen besonderen Effekt, auch zu sehen, dass das tatsächlich passiert. Und hier ist es tatsächlich passiert, in meiner unmittelbaren Nähe hier auch in Dresden. Und das wollen wir den Schülerinnen und Schülern zeigen und vermitteln, dass so etwas nie wieder passieren darf.
2: In der Diskussion spricht auch ein Zeitzeuge. Gunter Weisgerber hat die Entwicklungen in der DDR und die Zeit der friedlichen Revolution selbst miterlebt.
4: Wichtig ist, dass der Mensch gesichert leben kann, wohnen kann, arbeiten kann, sein Leben verwirklichen kann, dass er seine Existenz sichern kann. Aber das alles ist nicht viel wert, wenn der Mensch nicht frei ist. Wenn er Angst hat, seine Meinung zu sagen. Meinungsfreiheit darf nicht eingeschränkt werden. Wir müssen damit leben, dass die politischen Meinungen unterschiedlich sind. Wer Meinungen verbieten will oder Parteien verbieten will, geht den völlig falschen Weg. Wir müssen es uns erlauben, die Meinungen anderer auszuhalten. Das gehört zur Freiheit.
2: Der Blick auf Freiheit wird für die Teilnehmer auch zur Frage nach den eigenen Möglichkeiten im Leben.
1: Für mich bedeutet Freiheit, dass man einfach selbst entscheiden kann, welchen beruflichen Weg geht man, wie möchte man sich weiterentwickeln. Und ich denke, das haben wir in der heutigen Zeit viel, viel besser geregelt, als es damals war. Und ich bin froh, dass ich in der Zeit aufwachsen kann und nicht in so einer Zeit wie in der DDR groß geworden bin.
2: Für die Schülerinnen und Schüler entsteht der Zugang zur Geschichte nicht nur über Informationen, sondern über das eigene Erleben vor Ort.
3: Ich habe schon gesehen, dass die Schülerinnen und Schüler dabei waren. Die kommen ja aus ganz verschiedenen Schulen. Das bringt auch ein bisschen zusammen. Und dann gibt es Kunstprojekte, es gibt Rollenspiele. Und man merkt, dass man sich ein bisschen hineinversetzt in die Lage auch von den Menschen, die damals in der DDR gelebt haben und die eben die Freiheit nicht hatten, die wir heute haben.
2: Der Tag richtet den Blick unter anderem auf die Lebensrealität in einer Diktatur. Dabei spielen vor allem Unsicherheit und fehlende Rechtssicherheit eine zentrale Rolle.
4: In der Diktatur ist das Problem, es kann sein, dass mich jemand greift, dass mich jemand bestraft, mir nicht sagt, warum ich bestraft werde. Es kann auch sein, dass ich davonkomme. Dieses Unwägbare in einer Diktatur, wird es gefährlich, was ich sage, wird es gefährlich, was ich tue, oder komme ich davon? Belauscht mich jemand, verrät mich jemand aus dem Freundeskreis. Damit ist das Universum in der Diktatur schon ein Stück beschrieben, wie ich das jetzt gesagt habe. Das ist verheerend in einer Gesellschaft.
2: Am Ende bleibt bei vielen Jugendlichen die Frage, wie selbstverständlich Freiheit heute tatsächlich ist.
1: Ich finde es halt schon krass, dass die Leute auch früher, trotz der ganzen Umstände drumherum, so gut zusammengehalten haben. Es war ja wirklich eigentlich gefühlt aussichtslos für diese Menschen. Sie hatten ja nichts drumherum erfahren, wurden ja komplett politisch ferngehalten, dass die halt nichts draußen mitbekommen haben und trotzdem immer wieder Mut zu fassen, weiterzumachen, um irgendwann mal wieder rauszukommen.
2: Die Jugendfreiheitskonferenz verbindet historische Erfahrungen mit aktuellen Fragen an Demokratie und Freiheit. Am Erinnerungsort Bautzner Straße wird Geschichte dabei nicht nur erklärt, sondern unmittelbar erlebbar gemacht.

0: Die Neuländerstraße in Pieschen soll ruhiger und sicherer werden. Die Stadt Dresden reagiert damit auf Forderungen der Anwohner. Seit Februar 2026 baut die Stadtentwässerung dort einen neuen Entwässerungskanal. Das Straßen- und Tiefbauamt nutzt die Baustelle für weitere Maßnahmen. Geplant sind Gehwegvorstreckungen, Fahrbahneinengungen und barrierefreie Querungen. Die Bauarbeiten sollen nach Abschluss der Kanalbaustelle bis Ende 2026 umgesetzt werden. Die Kosten liegen bei rund 270.000 Euro. Die CDU-Fraktion hat heute an der Panzerkette am Postplatz an den Volksaufstand von 1953 erinnert. Dabei gedachte sie der Menschen, die in der DDR für Freiheit und Mitbestimmung auf die Straße gingen. Auch Landtagspräsident Alexander Dirks nahm an der Kranzniederlegung teil. Die CDU-Fraktion kritisierte, dass die Gedenkstätte durch eine Fotowand der Rewe Team Challenge verdeckt wurde. Mario Schmidt nannte das Vorgehen der Stadtverwaltung unsensibel und ignorant. Der Dresdner SSV weiht am Samstag den neuen Kunstrasenplatz in Kotta ein. Der Platz liegt auf der Sportstätte am Leutewitzer Park an der Steinbacher Straße. Aus dem alten Tennenkleinspielfeld wurde ein 44 x 27 Meter großer Kunstrasenplatz. Vier neue Flutlichtmasten sollen das Training bei Dunkelheit ermöglichen. Die neue Fläche soll ganzjährig genutzt werden und den Naturrasenplatz entlasten. Die Arbeiten kosteten rund 330.000 Euro brutto. Der Stadtbezirksbeirat Kotta gab 20.000 Euro für die Planungen dazu. Der Eichenprozessionsspinner ist auch in diesem Sommer ein Thema in Dresden. Die Stadtverwaltung informiert darüber, wie man diese gefährlichen Raupen erkennt und welche Vorsichtsmaßnahmen getroffen werden sollten. Ein neues Frühwarnsystem des Deutschen Wetterdienstes hilft dabei, Gefahren frühzeitig abzuschätzen. Das Tschoner-Grundbad in Dresden ist erneut Deutschlands bestbewertetes Freibad geworden. Mit einer Bewertung von 4,7 Sternen verteidigt es seinen Titel zum dritten Mal in Folge laut Fit-Reisen-Ranking aus diesem Monat. Das Naturbad überzeugt mit seiner biologischen Wasserreinigung und kulturellen Angeboten wie Kräuterrundgängen und Lyriklesungen. Die Staatsanwaltschaft Dresden und die Polizeidirektion Dresden haben gestern umfangreiche Durchsuchungen in Dresden und Umgebung durchgeführt. Laut der Staatsanwaltschaft Dresden wurden dabei 24 Wohnungen und Geschäftsräume durchsucht, um gegen Kinderpornografie vorzugehen. Insgesamt sicherten die Beamten 51 Handys, 40 Computer und zahlreiche andere digitale Speichermedien. Zufallsfunde wie ein Schlagring und Pyrotechnik wurden ebenfalls entdeckt. An dem Einsatz waren 125 Polizisten beteiligt, unterstützt von der sächsischen Bereitschaftspolizei. Die Ermittlungen dauern an, da die Auswertung der Beweismittel zeitaufwendig ist. In Dresden-Wachwitz sind gestern Unbekannte in ein Einfamilienhaus eingebrochen. Die Täter verschafften sich Zugang durch eine Terrassentür und entwendeten ein Tablet sowie Schmuck im Wert von etwa 3.500 Euro. Zwischen Montag und Dienstag ist in Dresden-Mickten ein Poller gestohlen worden. Der Poller, der vor einer Sporthalle an der Herbststraße stand, hatte einen Wert von rund 800 Euro. Der Schaden durch das Entfernen wird auf etwa 150 Euro geschätzt. Gestern Vormittag sind auf der Fetscherstraße in der Johannstadt vier Autos bei einem Unfall beschädigt worden. Eine Frau fuhr mit ihrem VW-Caddy auf einen Dacia Sandero auf, was zu einer Kettenreaktion führte, bei der auch zwei Skoda-Fahrzeuge betroffen waren. Verletzt wurde niemand, aber es entstand ein Sachschaden von mindestens 18.000 Euro.
1: Heute zeigte sich das Wetter in Dresden schon deutlich freundlicher als an den vergangenen Tagen. Zwar hielten sich zeitweise noch einige Wolken am Himmel, dazwischen gab es aber immer wieder sonnige Abschnitte. Die Temperaturen stiegen auf angenehme 24 Grad. In der Nacht bleibt es überwiegend trocken, bei lockerer bis wechselnder Bewölkung gehen die Temperaturen nur auf etwa 17 bis 20 Grad zurück, die Nacht fällt also ungewöhnlich mild aus. Morgen am Donnerstag setzt sich der sommerliche Trend fort. Neben einigen Wolkenfeldern gibt es viel freundliches Wetter und die Temperaturen klettern auf heiße 29 Grad. Und hier die 3-Tage-Aussicht für Dresden. Der Freitag bringt reichlich Sonnenschein und nur wenige Wolken. Mit Höchstwerten um die 33 Grad wird es hochsommerlich heiß. Am Samstag bleibt es zunächst sehr warm. Im Tagesverlauf ziehen jedoch mehr Wolken auf und vereinzelt sind Schauer und Gewitter möglich. Die Temperaturen erreichen nochmals bis zu 33 Grad.

0: 30 Grad. Und der Sonntag präsentiert sich wieder freundlicher. Sonne und Wolken wechseln sich ab, dazu bleibt es überwiegend trocken. Mit rund 29 Grad bleibt das sommerliche Niveau erhalten. Dresden steuert also auf die bislang heißesten Tage des Jahres zu. Sonnencreme und ausreichend Getränke dürften in den nächsten Tagen gute Begleiter sein.
1: Und das war unsere heutige Episode Dresden aktuell vom 17. Juni 2026. Meine Damen und Herren, vielen Dank, dass Sie bis zum Ende mit dabei waren. 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Ich wünsche Ihnen jetzt noch einen wunderschönen Mittwoch und morgen sehen wir uns wieder hier, zur selben Zeit und am selben Ort. Bis dahin und auf Wiedersehen.

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0: eigentlich ist es schon wieder heute ein Special, denn es sind WG-Kollegen.
1: Wir gucken in den Kühlschrank und machen was draus.
2: Ab geht's.
3: Bei mir war ein Schluck Sojasauce drauf. Hast du den Schluck verwechselt?
4: Ja, das sage ich ein bisschen zum Schluss.
5: Sehr, sehr geil. Sehr gut. Oh, sehr geil.
6: Ein paar Chiliflocken. Bisschen Würze.
3: Und ihr habt als WG natürlich das System getrippelt, ne?
4: Zum Wohle.
6: Hauptsache es schmeckt, ne?

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0: Einen wunderschönen guten Abend und herzlich willkommen, liebe Zuschauerinnen und Zuschauer, zu Leipzig aktuell an diesem Mittwoch. Schön, dass Sie auch heute wieder eingeschaltet haben, um mit uns auf die spannendsten Themen aus Leipzig zu blicken. Heute bei uns im Fokus der Auftakt des deutsch-französischen Wirtschaftskongresses, bei dem die Zusammenarbeit der Nachbarländer in wirtschaftlich herausfordernden Zeiten im Mittelpunkt steht. Wie man noch mehr mit Frankreich Seite an Seite arbeiten will, auch hier in Leipzig, das sehen Sie gleich. Im zweiten Teil der Sendung beschäftigen wir uns dann mit der Energieversorgung in der Messestadt. Denn Leipzig könnte ein Vorbild für ganz Deutschland sein, wie man mit der aktuell größten Solarthermieanlage neue Wege gehen will. Und was sich die Stadt davon erhofft, das sehen Sie jetzt bei Leipzig aktuell. Viele Unternehmen in Sachsen stehen unter Druck. Energiepreise, unsichere Märkte und internationale Krisen machen die Planung immer schwieriger. Gleichzeitig wächst die Frage, wie sich Regionen in Europa wirtschaftlich stärker gegenseitig unterstützen können. Beim deutsch-französischen Wirtschaftskongress in Leipzig treffen sich deshalb Vertreter aus Wirtschaft, Politik und Forschung. Im Mittelpunkt steht die Zusammenarbeit zwischen Mitteldeutschland und Frankreich. Doch was kann so ein Kongress konkret für Unternehmen aus Leipzig und der Region bewirken? Meine Kollegin Ming-Eng Du war vor Ort.
1: Wenige Kilometer von hier entfernt kämpfen Unternehmen um ihr Überleben. Und diese Situation haben wir aber eben auch in anderen Ländern in Europa. Und deswegen müssen wir uns gemeinsam Strategien überlegen, wie wir da aus dieser Krise wieder rauskommen.
2: In einer Zeit, in der globale Märkte immer unsicherer werden, Energiepreise steigen und geopolitische Spannungen Lieferketten verändern, stehen viele mittelständische Unternehmen in Sachsen unter Druck. Wie kann eine verstärkte Zusammenarbeit innerhalb Europas eine Lösung auf diese Probleme werden? Genau darum geht es beim deutsch-französischen Wirtschaftskongress in Leipzig. In den nächsten 2 Tagen soll dort die Zusammenarbeit zwischen Mitteldeutschland und Frankreich weiter vertieft werden. So auch Fabian Magel, Geschäftsführer der Industrie- und Handelskammer zu Leipzig. Dadurch, dass mittelständische Unternehmen im Gegensatz zu Großkonzernen oftmals keine eigene Auslandsabteilung haben, sei der persönliche Austausch umso wichtiger, erklärt auch Gastgeber Dr. Harald Langenfeld, der auch Präsident des deutsch-französischen Wirtschaftsclubs ist.
3: Wir befördern die Zusammenarbeit, aber dafür müssen die Leute sich kennenlernen. Menschen müssen sich kennenlernen, sie müssen sich vertrauen. Und aus dem Vertrauen kann dann auch gemeinsames Wirtschaften, Investieren und andere Dinge entstehen. Und das ist das, was wir für den Mittelstand hier in der Region bewirken wollen.
2: Frankreich ist bereits jetzt ein wichtiger Partner für Sachsen. 2025 lagen Sachsens Exporte nach Frankreich bei rund 2,9 Milliarden Euro. Hinter dieser Zahl stecken nicht nur Großkonzerne, sondern auch viele kleinere und mittlere Kooperationen. Gerade für Unternehmen aus Leipzig, Nordsachsen und der mitteldeutschen Chemie- und Industrieregion kann dieser Austausch neue Türen öffnen. Besonders dort, wo beide Seiten vor ähnlichen Herausforderungen stehen, so Dr. Langenfeld.
3: Wir haben viele französische Unternehmen, die hier ansässig sind. Nehmen wir Total Energies, nehmen wir Veolia und andere. Und gerade diese Themen Dekarbonisierung der Industrie und erneuerbare Energien, Wasserstoff zum Beispiel, sind Themen, die uns sowohl hier in der Region als auch in Frankreich, in Occitanien zum Beispiel, sehr, sehr intensiv beschäftigen. Es gibt dort auch komplementäre Unternehmen und wir arbeiten daran, diese Kooperation zu vertiefen.
2: Dass die internationale Zusammenarbeit nicht nur als Ziel formuliert wird, sondern bereits stattfindet, zeigt sich an konkreten Projekten. Ein Beispiel kommt dabei aus Dresden. Das Unternehmen Sunfire stellt Wasserstoffreaktoren her.
4: Um Wasserstoff industriell nutzen zu können. Und ohne auch die Zusammenarbeit mit französischen Unternehmen wäre sozusagen das auch so nicht möglich gewesen.
2: Sagt Andi Jans, der in der sächsischen Staatskanzlei die Abteilung Europa und internationale Beziehungen leitet. Der Wirtschaftskongress fällt in eine Zeit, in der Europa wirtschaftlich unter Druck steht. Magel sieht deshalb Chancen, voneinander zu lernen.
1: Wir können ganz viel von den Franzosen, glaube ich, lernen in puncto exekutivische Strukturen in Krisenzeiten. Die deutsche Struktur ist sehr, sehr systemisch und sehr, sehr gut strukturiert. Ich glaube, da haben wir gewisse Vorteile in normalen Zeiten. Aber gerade jetzt in der Krise, da können wir von den Franzosen, die dann wirklich in bestimmten Krisensituationen dann auch sich gemeinsam in eine Richtung entscheiden und das dann auch umsetzen, da können wir eine ganze Menge von lernen. Aber das betrifft eben nicht nur die Unternehmen, sondern das geht nur, wenn Unternehmen und Politik auch zusammenarbeiten. Und das wollen wir tun.
2: Für Magal wäre das beste Ergebnis, wenn aus diesen Gesprächen auch echte Projekte

0: wegen eines medizinischen Notfalls an Bord ihre Route ändern. Laut einem Flughafensprecher entschied sich die Crew aus Sicherheitsgründen für eine Zwischenlandung in Leipzig. Die Maschine war kurz nach 7 Uhr in Manchester gestartet und sollte eigentlich gegen 10.15 Uhr in Krakau ankommen. Angaben zum Gesundheitszustand der betroffenen Person wurden zunächst nicht gemacht. Der reguläre Flugbetrieb am Flughafen wurde durch das Ereignis nicht wesentlich beeinträchtigt und die Passagiere konnten ihre Reise fortsetzen oder wurden weiter betreut. In Leipzig-Gohlis ist am Dienstag eine Radfahrerin bei einem Unfall leicht verletzt worden. Ein 51-jähriger Audi-Fahrer war auf der Springerstraße stadteinwärts unterwegs. An der Kreuzung zur Gohlisser Straße missachtete er offenbar die Vorfahrt der 25-Jährigen. Daraufhin kam es zum Zusammenstoß. Die Radfahrerin wurde zur Abklärung ihrer Verletzungen in ein Krankenhaus gebracht. Der entstandene Sachschaden wird auf rund 500 Euro geschätzt. Die Polizei hat die Ermittlungen aufgenommen. Geprüft wird nun der Verdacht der fahrlässigen Körperverletzung. Im Leipziger Umland sind in der vergangenen Nacht mehrere Strohballen in Brand geraten. Nach Angaben der Polizei brannte das Stroh aus bislang unbekannter Ursache auf einer Fläche von etwa 30 mal 10 Metern. Mehrere freiwillige Feuerwehren waren im Einsatz, um die Flammen unter Kontrolle zu bringen. Betroffen waren die Feuerwehren aus Markranstädt, Gernitz, Großlehna und Schkölen. Auch das technische Hilfswerk wurde zur Unterstützung angefordert. Die Einsatzkräfte zogen die Strohballen auseinander, um eine weitere Ausbreitung des Brandes zu verhindern. Wie hoch der entstandene Sachschaden ist, steht noch nicht fest. Die Polizei hat die Ermittlungen wegen eines Branddeliktes aufgenommen. Im Leipziger Westen hat die Polizei nach illegalen Graffiti ein gestohlenes Fahrrad sichergestellt. In der vergangenen Nacht waren die Beamten über mehrere Schmierereien an der Hauswand eines Baumarktes informiert worden. Bei der anschließenden Suche im Tatortbereich stellten Polizisten einen 16-jährigen Tatverdächtigen. Er kommt nach ersten Erkenntnissen für die Graffiti in Frage. Bei der Kontrolle stellte sich außerdem heraus, dass das von ihm genutzte Fahrrad als gestohlen gemeldet war. Da der Eigentümer zunächst nicht erreicht werden konnte, brachten die Beamten das Rad ins Revier Leipzig Südwest und stellten es sicher. Die Polizei ermittelt nun wegen Sachbeschädigung. Ob der Jugendliche auch mit dem Fahrraddiebstahl in Verbindung steht, ist Gegenstand weiterer Ermittlungen. In Delitzsch ist eine 40-jährige Frau Opfer eines Telefonbetrugs geworden. Ein unbekannter Täter gab sich am Telefon als Sicherheitsbeauftragter ihrer Hausbank aus. Er behauptete, es gebe einen fremden Zugriff auf ihr Online-Banking. Um angeblich Schlimmeres zu verhindern, sollte die Frau 20.000 Euro auf ein Tagesgeldkonto überweisen. Nach einem längeren Gespräch kam sie der Aufforderung nach. Erst im Anschluss bemerkte die 40-Jährige den Betrug und erstattete Anzeige im Polizeirevier Delitzsch. Besonders perfide: die verwendete Telefonnummer war im Internet durch offenbar gefälschte positive Bewertungen als seriös dargestellt worden. Die Polizei warnt deshalb davor, bei solchen Anrufen Geld zu überweisen oder sensible Bankdaten weiterzugeben.
1: Das waren die wichtigsten Meldungen aus Leipzig und der Umgebung. Wir sind gleich nach einer kurzen Werbepause wieder zurück mit der größten Solarthermieanlage, die in Leipzig steht und bald das gesamte Fernwärmenetz versorgen soll, warum dieses Projekt ein Vorbild für die Region sein kann und wie wichtig die Anlage für den Umstieg der Energieversorgung sein könnte, das erfahren Sie gleich.
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8: Und das ist Leipzig aktuell an diesem Mittwoch. Willkommen zurück. Heizen mit Sonnenenergie, das klingt erst einmal einfach. Für eine Großstadt wie Leipzig ist es aber Teil eines deutlich größeren Umbaus. Im Leipziger Westen entsteht die aktuell größte Solarthermieanlage Deutschlands. Sie soll künftig Wärme ins Fernwärmenetz einspeisen und vor allem in den Sommermonaten andere Wärmeerzeuger entlasten. Warum dieses Projekt so wichtig für die Region ist und was das für die Zukunft der Energieversorgung bedeutet, das erfahren Sie jetzt.
9: Die Frage der Wärmewende, die ist natürlich eine große Aufgabe für alle Kommunen, die sich jetzt gerade damit beschäftigen dürfen. Insofern ist es natürlich auch eine große Herausforderung, wie schaffe ich die Dekarbonisierung gerade im Wärmebereich.
10: Ein Feld im Leipziger Westen, tausende Kollektoren. Hier steht derzeit die größte Solarthermieanlage Deutschlands.
11: Im Sommer ist das so, dass wir gerade bei solchen Tagen wie jetzt faktisch den gesamten Raumwärmebedarf, vor allen Dingen die Warmwasserbereitung, hier über diese Anlage brennstofffrei und damit auch CO2-frei erzeugen können.
10: Gerade im Sommer kann die Anlage damit einen größeren Beitrag leisten. Im Jahresdurchschnitt bleibt ihr Anteil jedoch deutlich kleiner. Welche Rolle kann Solarthermie also spielen, wenn Leipzig seine Wärmeversorgung klimaneutral umbauen will? Die Anlage steht in Lausengrünau am westlichen Rand von Leipzig. Betrieben wird sie von den Leipziger Stadtwerken und damit von der Leipziger Gruppe. Unterstützt wird das Projekt von der Stadt und vom Freistaat. In den kommenden Wochen soll sie vollständig ans Netz gehen. Dann wird aus dem Solarfeld ein neuer Wärmeerzeuger für Leipzig und ein weiterer Baustein beim Umbau der Fernwärme. Damit aus der Sonnenwärme Fernwärme wird, reicht ein großes Feld allein jedoch nicht aus. Die Anlage muss dort entstehen, wo sie sinnvoll an das bestehende Netz angeschlossen werden kann, wie der Geschäftsführer der Leipziger Gruppe Carsten Rogall erklärt.
11: Hier besteht eine große Fernwärmetransporttrasse direkt am Rande dieses Grundstückes. Und deswegen ist es umso wichtiger, solche Grundstücke, die hier vorher einer intensiven landwirtschaftlichen

0: Nutzung zugeführt waren, dann am Ende auch langfristig eben für die Energieproduktion zu nutzen.
1: Solarthermie erzeugt keinen Strom, sondern Wärme. In Lausen-Grünau kommen Vakuumröhrenkollektoren zum Einsatz. Sie nehmen Sonnenstrahlung auf und übertragen die Wärme auf das Fernwärmesystem. Im Jahresdurchschnitt liefert die Anlage nach Angaben der Stadtwerke aber rund 2% der Leipziger Fernwärme. Ihr eigentlicher Effekt zeigt sich im Sommer, wie der Geschäftsführer der Leipziger Gruppe Carsten Rogall erläutert.
0: Im Sommer ist das so, dass wir gerade bei solchen Tagen wie jetzt faktisch den gesamten Raumwärmebedarf, vor allen Dingen die Warmwasserbereitung, hier über diese Anlage brennstofffrei und damit auch CO2-frei erzeugen können.
1: Im Jahresdurchschnitt fällt der Beitrag der Anlage deutlich kleiner aus. Für Leipzig könnte sie trotzdem relevant werden, weil die Fernwärme künftig eine größere Rolle bei der Wärmeversorgung spielen soll. Viele Gebäude können laut der Stadt darüber zentral versorgt werden. Für einzelne Hauseigentümer kann das bedeuten, dass sie nicht selbst in eine komplett neue Heiztechnik investieren müssen, wie Heiko Rosenthal, Umwelt- und Klimabürgermeister der Stadt Leipzig, erklärt.
2: Die Fernwärme ist ja in Leipzig mit über 30% schon in der Erde. Und es ist am wirtschaftlichsten und auch am effizientesten, wenn wir dieses Fernwärmenetz weiter ausbauen. Geplant sind bis zu 60% am Ende des Tages.
1: Die neue Solarthermieanlage fügt sich damit in eine Strategie ein, die über diesen Standort hinausgeht. Es geht laut der Stadt um ein Fernwärmenetz, das in den kommenden Jahren wachsen und schrittweise unabhängiger von fossilen Energieträgern werden soll. Auch für den Freistaat ist das Projekt deshalb mehr als ein einzelner Standort. Staatssekretär im Sächsischen Wirtschafts- und Energieministerium Sebastian Scheel sieht in der Anlage deshalb ein Beispiel dafür, wie kommunale Wärmeversorgung künftig umgebaut werden kann.
3: Insofern bin ich sehr stolz und dankbar und kann die Kollegen in Leipzig, vor allem die Stadtwerke, beglückwünschen, dass es ihnen gelungen ist, hier einen wesentlichen Beitrag in Form dieser Solarthermieanlage und dann auch noch die größte Deutschlands hier in die Landschaft zu stellen, was natürlich auch bedeutet, dass da auch ein wesentlicher Beitrag für die Wärmeversorgung in Leipzig dann auch gesichert wird. Und das ist meines Erachtens schon sowas wie ein Vorbild und ein Pilot, der Mut macht auf mehr in Sachsen.
1: Was im Sommer gut funktioniert, lässt sich allerdings nicht einfach auf das ganze Jahr übertragen. Wärme kann vom System im Winter zwar für einige Tage gespeichert werden, nicht aber über eine ganze Jahreszeit, wie der Geschäftsführer der Leipziger Stadtwerke Carsten Rogall erläutert.
0: Wir haben schon eine Reihe von Wärmespeichern auch in Leipzig gebaut. Insofern sind wir auch in der Lage, für einige Tage Wärme zu speichern, aber eben nicht über die ganze Saison. Das heißt, im Winter bei minus 15 Grad und grauem Himmel ist die Anlage natürlich nicht in der Produktion, sondern wird hier nur durch Warmwasser durchflossen, sodass die Anlage keinen Schaden nimmt.
1: Für die kalten Monate braucht Leipzig deshalb weitere Quellen. Genau an dieser Stelle zeigt sich, warum die Wärmewende im Fernwärmenetz nicht aus einer einzelnen Technologie besteht. Neben Solarthermie sollen deshalb auch andere Energiequellen eine Rolle spielen. Entscheidend ist laut Rosenthal, wie diese Lösungen künftig zusammenspielen und ins bestehende Netz eingebunden werden können.
2: Also neben dieser Solarthermieanlage wird es vor allen Dingen Abwärme aus Leuna geben. Dort ist der Spatenstich gesetzt. Und dann planen wir im weiteren Ausbau Großwärmepumpen, insbesondere im Klärwerk Rosenthal, wo wir auch die Temperatur des Abwassers nutzen wollen, um dort am Ende Warmwasser zu erzeugen, um das ins Fernwärmenetz einzuspeisen. Also gibt es diverse Überlegungen. Am Ende des Tages ist es dann auch das Verbrennen von grünem Wasserstoff am Heizkraftwerk Süd.
1: Für Leipzig heißt das, die Wärmewende entsteht nicht nur durch eine große Maßnahme. Sie besteht aus mehreren Bausteinen, die zusammen ein neues Versorgungssystem bilden sollen. Gleichzeitig bleibt der Umbau eine Frage der Finanzierung. Nach Angaben der Leipziger Gruppe liegt die Investition für die Anlage im hohen zweistelligen Millionenbereich. Etwas mehr als 30% davon werden gefördert. Die Anlage in Lausen-Grünau wird Leipzig nicht allein mit Wärme versorgen, aber sie zeigt, wo der Umbau konkret wird: im Fernwärmenetz, bei neuen Energiequellen und bei der Frage, wie klimaneutrale Wärme in einer wachsenden Stadt bezahlbar organisiert werden kann. Und was sonst in Leipzig und der Umgebung an diesem Mittwoch noch wichtig war, erfahren Sie jetzt in unseren Kurznachrichten.
4: In Sachsen haben Psychotherapeutinnen und Psychotherapeuten Alarm geschlagen. Hintergrund sind geplante Kürzungen bei der Finanzierung der gesetzlichen Krankenkassen, die ab 2027 massive Auswirkungen auf die psychotherapeutische Versorgung haben könnten. Fachleute schätzen, dass bundesweit rund 38% der Therapiesitzungen wegfallen könnten.

0: Besonders in Leipzig sehen Expertinnen die Einführung von Budgetgrenzen kritisch, da diese Behandlungen begrenzen würden. Schon jetzt warten Patientinnen und Patienten in Sachsen oft mehrere Wochen auf ein erstes Gespräch und bis zum Beginn einer Behandlung vergehen teilweise Monate. Therapeutinnen warnen, dass sich psychische Erkrankungen in dieser Zeit deutlich verschlimmern können. Leipzigs Oberbürgermeister Burkhard Jung zieht kurz vor dem Ende seiner Amtszeit Bilanz. Nach 21 Jahren will der SPD-Politiker bei der nächsten Wahl im Februar 2027 nicht erneut antreten. In einem Interview spricht der 68-Jährige über prägende Momente, politische Rückschläge und die Amokfahrt in Leipzig. Diese habe ihn besonders getroffen, weil man sich auf eine solche Situation emotional kaum vorbereiten könne. Zu seinen schönsten Erinnerungen zählt Jung das Lichtfest am 9. Oktober 2009 auf dem Augustusplatz. Als schwierige Erfahrung nennt er die gescheiterte Teilprivatisierung der Stadtwerke im Jahr 2008. Für seine Nachfolge sieht er vor allem die Aufgabe, eine zunehmend gespaltene Stadt zusammenzuhalten. Nach dem Ende seiner Amtszeit will Jung zunächst mehr Zeit mit seiner Familie verbringen. Die Altenburger Straße in der Leipziger Südvorstadt soll umfassend umgebaut und saniert werden. Nach Angaben der Stadt investiert das Vorhaben insgesamt rund 675.000 Euro. Ziel ist unter anderem eine bessere Anbindung an den öffentlichen Nahverkehr. Dafür entstehen in dem Bereich 5 neue Richtungshaltestellen. Betroffen sind die Haltepunkte Altenburger Straße, Media City und Lößniger Straße. An der Ecke zur Steinstraße wird außerdem eine komplett neue Haltestelle gebaut. Zusätzlich wird der stark abgenutzte Fahrbahnbelag erneuert und an der Fichtestraße Pflaster durch Asphalt ersetzt. Die Arbeiten sollen rund 14 Wochen dauern und bis zum LVB-Fahrplanwechsel am 13. Dezember abgeschlossen sein. Bei RB Leipzig deutet sich ein überraschender Trainerwechsel an. Obwohl Ole Werner den Klub zurück in die Champions League geführt und mit Platz 3 alle Saisonziele erreicht hat, steht der Coach offenbar vor dem Aus. Nach Medienberichten soll Ex-Bayern-Profi Martin De Michelis als möglicher Nachfolger gehandelt werden. Die Verantwortlichen bei RB äußern sich bislang nicht zu den Spekulationen. Im Hintergrund soll vor allem das globale Fußballteam um Jürgen Klopp eine wichtige Rolle spielen. Sportgeschäftsführer Marcel Schäfer treibt zwar vor Ort die Kaderplanung voran, die Entscheidung über die Trainerfrage scheint jedoch größer angelegt zu sein. Werner gilt trotz starker Punkteausbeute intern offenbar nicht überall als Lösung für die kommende Dreifachbelastung. Als langfristige Option im RB-Kosmos wird zudem der gebürtige Zwickauer Danny Röhl genannt.
1: Der Mittwoch in Leipzig zeigt sich heute freundlich und angenehm warm. Sonne und lockere Wolken wechseln sich ab, dazu bleibt es überwiegend trocken. Die Temperaturen steigen im Tagesverlauf auf rund 24 Grad. Ideales Wetter für Aktivitäten im Freien. In der kommenden Nacht bleibt es mild. Die Wolken lockern teilweise auf und die Temperaturen gehen auf etwa 12 Grad zurück. Damit startet die zweite Wochenhälfte recht angenehm. Morgen am Donnerstag wird es noch einmal deutlich wärmer. Neben einigen lockeren Wolken gibt es viele sonnige Abschnitte. Die Höchstwerte erreichen rund 29 Grad. Damit wird es bereits hochsommerlich warm. Vereinzelt sind zum Abend hin Schauer möglich, meist bleibt es aber trocken. Am Freitag zeigt sich der Sommer dann von seiner heißen Seite. Die Sonne scheint nahezu ungestört vom Himmel und die Temperaturen klettern auf bis zu 33 Grad. Regen ist kaum ein Thema, stattdessen erwartet uns der bislang wärmste Tag im Zeitraum. Der Samstag bleibt ebenfalls sehr warm. Zwar gibt es weiterhin viele Sonnenstunden, allerdings steigt im Tagesverlauf die Wahrscheinlichkeit für Schauer und einzelne Gewitter. Mit Höchstwerten um die 31 Grad bleibt es schwül und sommerlich. Besonders am Nachmittag und Abend kann es örtlich kräftiger regnen. Am Sonntag beruhigt sich die Wetterlage wieder etwas. Sonne und Wolken wechseln sich ab. Dennoch sind vereinzelt noch Schauer möglich. Die Temperaturen erreichen erneut etwa 31 Grad und bleiben damit auf hochsommerlichem Niveau.
2: Und das war Leipzig aktuell vom heutigen Mittwoch. Ich bedanke mich sehr bei Ihnen und freue mich, wenn Sie auch morgen wieder mit dabei sind. Bis dahin finden Sie wie gewohnt alle wichtigen Meldungen aus der Messe statt, sowie alle Berichte aus der heutigen Sendung noch einmal zum Nachschauen und Nachlesen in unserer Mediathek unter www.sachsen-fernsehen.de. Mein Team und ich wünschen Ihnen jetzt noch einen angenehmen Mittwochabend. Machen Sie es gut und bis morgen.

0: Eigentlich ist es schon wieder heute ein Special, denn es sind WG-Kollegen.
1: Wir gucken in den Kühlschrank und machen was draus.
2: Ab geht's.
3: Bei mir war ein Schluck Sojasauce drauf. Hast du den Schluck verwechselt?
4: Ja, das sage ich ein bisschen zum Schluss.
5: Sehr, sehr geil. Sehr gut. Oh, sehr geil.
6: Ein paar Chiliflocken. Bisschen Würze.
3: Und ihr habt als WG natürlich das System getrippelt, ne?
0: Hier?
4: Zum Wohle.
6: Hauptsache es schmeckt, ne?
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für Sie vorbereitet. Auf dem Feld zum Erdbeerpflücken. Auf Adrenalin zum Mitfiebern. Und auf Achse zum Musizieren.

Glück auf. Wussten Sie eigentlich, dass Singen dem Körper und der Seele gut tut? Laut der DAK Gesundheit stärkt jeder seine Abwehrkräfte und Psyche, der regelmäßig singt. Dabei ist es nicht wichtig, ob professionell oder einfach nur aus Spaß. Doch um von den positiven Effekten des Singens profitieren zu können, müssen wir mehr als nur ein kurzes Lied anstimmen. Nach etwa 15 bis 20 Minuten verbessert sich unsere Sauerstoffversorgung. Und dies stärkt dann wiederum unser Immunsystem. Nach ca. 30 Minuten Singen werden von unserem Gehirn immer mehr aufheiternde Hormone wie Endorphin und Serotonin produziert. Gleichzeitig wird das Stresshormon Cortisol abgebaut. Lassen Sie uns mit diesem Gedanken die Bergzeit nun beginnen. Jetzt, wie jeden Mittwoch, geht es los mit unserer Mittwochsfrage.

0: Wann war das?
1: ERZ-TV fragt, wann war das? In Johann-Georgen-Stadt präsentierten Vereine und Einrichtungen bei einem großen Tag der Vereine ihr Können. Besucher konnten unter anderem eine Kletterwand und einen Tauchturm ausprobieren. Gleichzeitig zog die Stadtbilanz über zahlreiche erfolgreich umgesetzte Förderprojekte, die das Leben vor Ort nachhaltig geprägt haben. Doch in welchem Jahr ist das genau passiert? Ein kleiner Tipp: In diesem Jahr wurde Barack Obama in den USA zum Präsidenten gewählt. Die Antwort gibt es wie immer am Ende der Sendung.
0: Fast 120 Kilometer Leitungen sind in Schwarzenberg verlegt, um die Einwohner mit Erdgas zu versorgen. Regelmäßig werden sie auf Schäden kontrolliert und auf Korrosion kontrolliert. Dieses sogenannte Gasspüren führen die Stadtwerke in Zusammenarbeit mit der Zwickauer Energieversorgung in den nächsten 6 Wochen bis voraussichtlich 31. Juli in den Ortsteilen Hofgarten, Heide, Erla, Krandorf, Pöhla und Grünstädtel durch. Dabei werden nicht nur die Hauptleitungen in den Straßen, sondern auch die Hausanschlüsse auf den Grundstücken überprüft. In die einzelnen Gebäude müssen die Stadtwerke-Mitarbeiter jedoch nicht. Pro Jahr kontrollieren die Stadtwerke etwa 45 Kilometer Leitungsnetze auf diese Weise. Undichte Stellen sind jedoch äußerst selten.
2: Kaum eine Frucht steht so sehr für den kommenden Sommer wie die Erdbeere. Seit Montag, dem 15. Juni, hat endlich auch auf dem Erdbeerfeld an der Antonsthaler Straße in Lauter wieder die Selbstpflücksaison begonnen. Und während die ersten Körbe bereits gefüllt werden, steht Ende des Monats noch der sogenannte Erdbeermond bevor. Der Vollmond im Juni, benannt nach der traditionellen Erdbeererntezeit. Ein Korb, eine Schüssel, ein bisschen Geduld. Mehr braucht es nicht für diesen kleinen Sommermoment. Denn hier geht es nicht nur ums Einkaufen, sondern ums Suchen, Pflücken und Probieren.
3: Ich war schon ein paar Mal hier, also fast jedes Jahr gehe ich mal her. Es ist wunderbar. Und dieses Jahr, die sind besonders groß. Also das muss irgendwie eine andere Sorte sein. Also bei mir ist so, erstens bin ich gerne in der Natur. Und dann kann man ja auch mal naschen, ne? Auf dem Feld. Und also bei den Erdbeeren, da kann ich mich nicht zurückhalten. Also ich mache erstmal eine Torte und dann mache ich noch Marmelade und dann wird noch ein bisschen was gegessen, Erdbeermatsch.
2: Für viele gehört genau das zur Saison dazu. Gebückte Rücken zwischen den Reihen, rote Finger, volle Schüsseln. Die einen denken schon an Marmelade, andere an Erdbeeren mit Vanilleeis oder an Vorräte für die Tiefkühltruhe. Wer die Früchte einfrieren möchte, friert sie am besten zunächst einzeln vor und füllt sie erst danach in Beutel oder Dosen. So bleiben sie locker und kleben nicht zusammen. Und manche pflücken gleich für Freunde oder Familie mit.
4: Also wir haben heute am 15. Juni 2026 die Saison in Lauter gestartet, mussten das leider ein bisschen nach hinten verschieben aufgrund der Wetterlage, da es jetzt die letzten Tage am Wochenende immer ziemlich viel geregnet hat und die Erdbeeren noch ein bisschen Sonne gebraucht haben, um nachzureifen. Also wir haben ganz unterschiedliche Sorten. Wir haben jetzt auf dem Feld hier oben eher die zeitigeren Sorten und auf dem Feld, auf dem größeren Feld unten haben wir die späteren Sorten. Das hat damit zu tun, dass wir einfach die Saison, sage ich mal, ein bisschen länger ausschöpfen können und dass wir auch, wenn das eine Feld zumacht, das andere Feld aufmachen können, dass auf dem geschlossenen Feld die Erdbeeren nachreifen können, nochmal Ruhe haben und so viele schöne Erdbeeren wie möglich wir dadurch haben. Und dann in der normalen Saison, also sage ich mal jetzt nicht so an den Anfangs- oder Endzeiten, haben wir die regulär von 8 bis 18.30 Uhr geöffnet. Da ist das sozusagen die Öffnungszeiten. Und jetzt am Anfang oder am Ende steht dann immer im Internet, ob wir unterschiedlich geöffnet haben, ob wir später aufmachen oder zeitiger schließen. Genau.
2: Bezahlt wird am Ende nach Gewicht. Pro Kilo 4,50 Euro. Bei mehr als 5 Kilo wird es günstiger. Am Montag hatten einige schon beachtliche Mengen zusammen. Spitzenreiterwerte mit mehr als 12 Kilo waren am Nachmittag bereits dabei. Wie lange die Saison in Lauter läuft, hängt nun von Wärme, Regen und Nachreife ab. Wenn alles passt, reicht sie bis in den Juli. Und vielleicht ist genau das der Reiz. Erdbeeren gibt es nur für eine kurze Zeit, aber dafür schmecken sie selbstgepflückt eben nach Sommer.
0: Der Zirkus Manuel Weisheit ist mit seinem neuen Programm Magie der Bewegung – Tradition neu entfacht auf Deutschland-Tournee und macht dabei am 19. Juni in Schwarzenberg Station. Das Ensemble reist nach eigenen Angaben mit rund 25 Künstlerinnen und Künstlern durch etwa 35 Städte und Gemeinden. Zum Programm gehören verschiedene artistische Darbietungen, darunter Luftakrobatik an Strapaten, Auftritte am Ringtrapez und Netz sowie Handstandakrobatik. Ergänzt wird die Show durch Hula-Hoop-Nummern, Darbietungen auf dem Drahtseil und Comedy-Einlagen. Für die jüngeren Besucher besteht außerdem die Möglichkeit, sich in den Pausen mit der Figur Labubu fotografieren zu lassen. Die Tournee des Zirkus läuft von Februar bis November 2026.
2: In Annaberg-Buchholz hat sich am Dienstagnachmittag auf der Bernsteiner Straße die Erde aufgetan. Das Erdloch hat eine Tiefe von ca. 15 Meter. Die Polizei kam mit zwei Streifenwagen zum Einsatz, um die Straße zu sperren und um so zu verhindern, dass Autos einbrechen könnten. Nachdem die Mitarbeiter der Stadt eingetroffen waren, stellten diese Schilder für eine Vollsperrung auf. Zeitgleich wurde damit begonnen, die Straße zu öffnen. Wie ein Sprecher der Stadt mitteilte, muss eine Gasleitung aus Sicherheitsgründen abgeklemmt werden. Vor Ort ist am Nachmittag auch das Oberbergamt eingetroffen. Dieses prüft nun, wie gefährlich das Loch ist und ob Einsturzgefahr an einem angrenzenden, leerstehenden Haus besteht. Die Straße, welche als eine Umleitungsstrecke gilt, wird für längere Zeit nun gesperrt bleiben müssen. Vermutlich sorgte ein eingebrochener Bergbaustollen für das Erdloch.
0: Bereits in der gestrigen Sendung haben wir über das Singen berichtet. Das war in Bermsgrün. Im Erzgebirge sind das Singen und Musizieren eng mit der Heimat verbunden. Nicht zuletzt durch die Schlüsselfigur Anton Günther. Auch wenn dessen 150. Geburtstag nun einige Zeit zurückliegt, möchten wir noch einmal auf den 5. Juni diesen Jahres zurückblicken. Dieses Mal mit dem Liedersingen in Olbernhau.
5: Am 5. Juni zog es zahlreiche Heimatfreunde nach Olbernhau. Aber warum genau?

Heute ist ein ganz besonderer Tag, vor allen Dingen nicht bloß hier, sondern für das ganze Erzgebirge, der 150. Geburtstag von unserem Heimatdichter Anton Günther. Und wir planen schon seit dem letzten Jahr, dass wir planen, das ist die Hauskapelle, der Erzgebirgsverein und natürlich die Knappschaft hier von der Seigerhütte, das Fest hier Hausen auf dem Anton Günther stehen zu feiern. Blick auf, ihr lieben Gäste, hier in Olbernhau am Anton Günther stehen, einer der schönsten Flagge in unserem Erzgebirg überhaupt. So einen ganz großen Tag, nämlich heute ist der 150. Geburtstag von unserem Heimatdichter Anton Günther, da das, was ihr hier seht, diese ganze Pracht, in Noten und zum Singen gebracht hat. Die schönen Wälder, die Berge, die Täler, alles, die Vögel in der Luft, alles das hat unser Heimatdichter besungen.

0: Heiner Stefani gibt uns zudem Einblicke, seit wann es das Liedersingen gibt und wer alles zum Gelingen beiträgt.
1: Also das gab es auch schon in der DDR. Wir hatten manchmal bloß 10 Gäste, mal 15 Gäste. Aber wir haben es uns nie nehmen lassen, rauszugehen, zum Anton Günther stehen, Gitarre mitzunehmen und Lieder singen. Wir machen das auch nicht so groß, wie das Disco ist, jedes Jahr, sondern wir haben ganz normale Anton Günther singen hier draußen. Die Leute bringen sich einen Picknickkorb mit, selber was im Rucksack und sitzen dann hier im Gras. Oder manche bringen sich einen Klapphocker mit. Wir haben das zum 125. Geburtstag richtig gefeiert. Da war auch das Blasorchester mit Hausen von unserer Knappschaft oder Feuerwehrorchester. Und das ist ganz unterschiedlich. Aber die normalen Anton Günther singen, die wir hier Hausen machen, sind jedes Jahr. Wir hatten immer eins, da war Wolkenbruch, waren zwei von Burgstedt da, die anderen Leute sind alle ausgerissen. Da haben wir dort unter der Popelatstorten ein Liedl gesungen, damit die Gitarre nicht aufwächt, und haben dann gesagt, das geht gar nicht. Da hat es halb geschneit und eisig. Das war so, wie es halt ist. Ja, das sind viele Leute, die man gar nicht so gesehen hat, aber es ist so, angefangen hat alles 1937 zu seinem Geburtstag. Das war im selben Sterbejahr, wo der Stein hier gesetzt wurde vom Erzgebirgsverein Olbernhau. Damals war der Verein ziemlich stark gewesen. Wir hatten über 300 Mitglieder. Und heute ist es so, es ist der Erzgebirgsverein. Wir sind immer noch da, muss ich noch dazu sagen. Wir haben eine gute Knappschaft hier wieder, die uns unterstützt. Und natürlich Handwerker, die hier im Ort sind, ob das jetzt unser Dachdeckermeister Dömi war, Spiegelhauer, Drechslerei, die uns Bänke ausgeliehen haben, und der Skiclub von Olbernhau, die haben dann hier nochmal schnell Rasen gemäht drüber. Die Stadtwerke, muss ich natürlich unbedingt sagen, ich weiß, es ist modern, Werbung zu machen, aber die Stadtwerke haben das ganze Projekt unterstützt. Ja, und da kommt eins in den anderen, und hoffentlich habe ich niemanden vergessen, und natürlich mehr als Hauskapelle. Ja, und vor vielen Jahren habe ich mal mit den Konzertina-Freunden zusammen musiziert und habe die kennengelernt. Und die sind jetzt schon das dritte Jahr Hausen immer zum Anton-Günther-Geburtstag und spielen was auf ihre Quietschkasteln da.

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0: Es gibt nur Frühlings.
1: Wasser.
0: Und auch Sommer.
1: Wasser.
0: Es gibt Herbst.
1: Wasser.
0: Und auch Winter.
1: Wasser.
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1: Wasser.
0: Und auch Schnee.
1: Wasser.
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1: Wasser.
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1: Wasser.
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1: Wasser.
0: Und ein Racht.
1: Wasser.
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0: Besucher aus der Region, aber auch von weiter her, wie dem Chemnitzer Umland, Dresden oder der Lausitz, waren zu Gast. Wie es ihnen gefallen hat und was das Liedersingen so besonders macht, verraten sie uns selbst.
1: Es hat uns sehr gut gefallen, ja.
2: Das ist was ganz Wertvolles, das Lied gut zu bewahren und dann auch zu singen. Und das verbindet so, das ist ganz wunderschön. Da geht einem das Herz auf dabei.
1: Anton Günther ist ja auch heute noch sehr aktuell oder gerade wieder.
3: Ich war fast jedes Jahr hier zum Anton Günther Stein singen und es war wieder klasse. Schön, kann man mitsingen. Ich liebe das Erzgebirgische und ich werde auch nie hier wegziehen.
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0: Ja, wir kommen als Bockau hierher und uns hat das halt hier sehr gefallen. Das Wetter hat mitgespielt. Die Musiker kennen wir schon aus anderen Veranstaltungen. Aus Rodenthal waren wir vor kurzem gewesen. Da haben wir den Termin erfahren von heute und da sind wir gleich noch mal heute hierher. Und wieder sehr schön.
1: Ja, also es war wunderschön. Wetter hat gepasst. Lieder waren toll. Stimmung war klasse. Sehr schöner Tag war das.
2: Wir sind die Natur- und Heimatfreunde Erdmannsdorf und haben heute mit einer kleinen Delegation hier hergefunden. Und das war sehr, sehr schön. War eine Bereicherung für uns. Also wir haben den Tag heute für uns genutzt, waren erst unten im Museum. Da ist ja noch diese Sonderausstellung zu den Liedpostkarten. Das haben wir uns erst angeguckt und haben uns dann auf die gemeinsame Wanderung hier hochgefreut, weil da kriegt man auch mal noch ein bisschen was Örtliches, ein bisschen Geschichte und ein bisschen was Regionales. Und wir als Verein gehen auch sehr gerne wandern und da lernt man auch ein bisschen dazu und die Heimat besser kennen. Und das hier jetzt so in dieser herrlichen Stimmung, Atmosphäre und bei dem Wetter schöner kann es nicht sein.
3: Apropos Wandern. Heimatfreund Christian Schöps führte eine Wandergruppe vom Tal hinauf zum Anton Günterstein. Er berichtet uns, wo es genau entlang ging und was er seinen rund 30 Gästen dabei so Wissenswertes erzählte.
4: Westdorf von der Seigerhütte über Schaaldenkmal bis hierher. Ich habe mich darauf konzentriert, auf den Erzgebirgszweigverein Olbernhaue und habe den Wanderfreunden dazu was erzählt von den ersten Vorsitzenden des Erzgebirgszweigvereins, von dem Friedrich August Schaal. Der war seines Zeichens Oberforstmeister gewesen und 150 Jahre im Verhältnis zur Nachhaltigkeit, zur Waldbewirtschaftung der Zeit voraus. Und weil Anton Günther ja auch Mitglied des Erzgebirgszweigvereins war, sein Gottes gab, und weil ich das verbinden wollte, da habe ich was zu unserem Verein gesagt. Ich habe praktisch einen Anton Günther mit unserem Erzgebirgszweigverein in Verbindung gebracht. Den Wanderfreunden hat es gefallen, so war die Resonanz gewesen.
3: Abschließend plaudert Heiner Stefani noch aus dem Nähkästchen, was ihn mit Anton Günther verbindet und welche Lieder es ihm besonders angetan haben.
5: Das kann ich jetzt nicht sagen, ob mich der Anton Günther beeinflusst hat. Also es ist auf jeden Fall so, es ist meine Kindheit. Meine Mutter hatte ihr Lieblingslied, Der verliebte Boss, und hat es gerne gesungen. Und dann hörst du das. Und irgendwann habe ich dann mal angefangen, Gitarre spielen zu lernen und die Lieder zu lernen. Und meine Mutter hat halt die Erzgebirgschen Lieder gespielt. Und ich wollte eigentlich...

0: Dich gar nicht unbedingt diese Lieder machen, sondern mehr die Lieder vom Zupfgeigenhansl, die freshen Lieder so in unserer Sprache, dass man sie versteht, so die Studentenlieder. Und du kommst aber, wenn du deutsche Lieder singst, an den anderen Kindern nicht vorbei. Und ja, so habe ich dann halt mal einen Besuch gehabt, nicht hier gleich um die Ecke, sondern ich war mit meiner Familie mal in Irland und da habe ich gestaunt, dass auch junge Leute dort die Volkslieder singen können, ihre irischen Balladen und alles Mögliche. Und die Texte sind eigentlich allerdings in Englisch gesungen, die gleichen Themen, wie sie Ur an den Günther schreibt. Ja, und dann bin ich heimgefahren und habe ein Lied nach dem anderen gelernt, dass ich es halt heute singen kann. Wir singen ja nicht bloß Anton Kinderlieder, aber heute ist natürlich ein besonderer Tag. Da haben wir natürlich einen Schwerpunkt auf den Anton Kinder gelegt. Sicher habe ich jetzt, sagen wir mal, Lieder, die jetzt speziell sind und die mir gerne singen. Also wir haben jetzt eine CD gemacht und ich habe sie genannt, der alte Musikant. Das Lied ist nicht so sehr bekannt, aber das ist so ein bisschen eine Geschichte, wie ich mir das so bildlich vorstelle, dass jemand halt auf Tournee geht, halt durch das ganze Europa und alles Mögliche. Und so waren auch die alten Fahrzeuge unterwegs gewesen. Und dann kommst du so heim und denkst, ach, endlich bist du wieder hier angekommen, wo du mal losgefahren bist. Und gar weit her aus dem fremden Land, die Fiedel im Geschnallt, der alte Musikant. Und da haben wir dann auch eine CD aufgenommen hier, das kannst du zeigen hier. Und die hieß, die Hauskapelle spielt Anton Günther, der alte Musikant. Und da haben wir das natürlich mit drauf.
1: Es war ein wunderbarer Nachmittag und wir sind schon mehrmals hier gewesen. Wir sind auch echt über den Hof und das gehört irgendwie dazu zu uns. Das ist unsere Heimat ist.
2: Und der Heiner.
1: Und der Heiner, der das auch wieder diese Tradition weiterleben lässt. Er macht ja sehr viele Veranstaltungen und auch sehr viele CDs, hat er ja selber schon gesagt. Und wir haben das auch schon eine ganze Weile verfolgt. Also sind da Fans auch davon, von der Musik und dem Ganzen. Er bringt das auch gut rüber.
3: Das Liedersingen am Anton Günterstein verbindet die Menschen. Musikalisch, singend und durch die Heimatverbundenheit zum Erzgebirge. Einfach eine freudige Zusammenkunft. Für Herz und Seele.

0: Zu Beginn der Sendung haben wir Sie wieder mit unserer Mittwochsfrage auf eine kleine Zeitreise geschickt. Gesucht war das Jahr, in dem Johann Geolkstadt zum Tag der Vereine eingeladen wurde und gleichzeitig Bilanz über zahlreiche Förderprojekte gezogen wurden. Und kamen Sie schon darauf, welches Jahr das war? Die richtige Antwort lautet 2008. Werfen wir noch einmal einen Blick zurück.
1: Was Johann Georgenstädter Vereine und Einrichtungen so drauf haben, das präsentierten sie am 14. Juni 2008 auf dem Gelände der Sport- und Begegnungsstätte Franz Mehring. Zum dritten Mal wurde in diesem Jahr zum Tag der Vereine eingeladen. Besondere Attraktionen waren die Kletterwand des Outdoor-Teams oder der Tauchturm der Tauchsportgruppe. Johann Georgenstadt gehört auch zu den Orten, die nach einer fünfjährigen Laufzeit des Programms Lokales Kapital für soziale Zwecke in Berlin Bilanz gezogen haben. Johann Georgenstadt konnte im Fördergebiet insgesamt 59 Projekte erfolgreich umsetzen. Positive Auswirkungen ergaben sich dabei zum Beispiel auf touristischem Gebiet, der Schaffung und Sicherung von Ausbildungs- und Arbeitsplätzen auf die lokale Ökonomie und eine insgesamt stärkere Vernetzung in der Stadt. Insgesamt 111 Millionen Euro hat das Bundesjugendministerium in den letzten 5 Jahren für bundesweit 288 Gebiete der sozialen Stadt zur Verfügung gestellt.
0: Ja, und damit sind wir auch am Ende unserer heutigen Bergzeit angekommen. Vielleicht haben wir Ihnen heute nicht nur interessante Geschichten, sondern auch den ein oder anderen Ohrwurm mit auf den Weg gegeben.

Und noch ein kleiner Nachtrag zu unserem Einstieg. Besonders in Gemeinschaft wie beispielsweise einem Chor oder Gesangsverein steigt der gesundheitliche Effekt des Singens weiter an. Durch das soziale Miteinander wird zusätzlich das Bindungshormon Oxytocin freigesetzt, welches angstlösend und beruhigend wirkt. Egal ob am Morgen, auf dem Weg zur Arbeit oder am Abend in gemütlicher Atmosphäre, nehmen Sie sich die Zeit und singen Sie alleine oder mit Ihren Liebsten. Aber für heute möchte ich mich von Ihnen verabschieden. Und zwar wie immer mit einem herzlichen Glück auf!

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Herzlich willkommen und Glück auf, liebe Zuschauer, zu Glück auf Kompakt. In der nächsten halben Stunde fassen wir für Sie aktuelles Geschehen der letzten Tage aus unserer Region zusammen. Am 31. März 2006 fanden sich sangesfreudige Männer unter der Leitung von Kirchenmusikdirektor Rudolf Winkler zu einer ersten Probestunde zusammen. Das war die Geburtsstunde der Marienberger Bergsänger, die sich der Pflege des bergmännischen Liedgutes verschrieben haben. Diese Formation beging nun am 6. Juni in der St. Marienkirche in der Bergstadt ihr 20-jähriges Bestehen mit Publikum und begleitet vom Ephoralen Bläserkreis. Frank Langer hat zum Gratulieren gleich die Kamera mitgenommen und uns folgende Eindrücke mitgebracht.

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1: Zu vielen Anlässen waren diese in den Folgejahren zu erleben. Mit einer bergmännischen Serenade haben die Marienberger Bergsänger nun am Abend des 6. Juni 2026 ihr 20-jähriges Bestehen in der St. Marienkirche gefeiert. Zusammen mit dem Ephorein Bläserkreis haben die 10 Sänger mit bergmännischen Weisen und festlicher Bläsermusik ein Konzert zusammengestellt.

Herzlich willkommen in unserer St. Marienkirche zu dieser bergmännischen Serenade 20 Jahre Marienberger und Bergsänger anlässlich dieses Jubiläums. Wir sind dazu zusammengekommen, weil es eben etwas zu feiern gibt. Wir danken Gott für 20 Jahre Marienberger Bergsänger, zwei Jahrzehnte gemeinsames Singen, gemeinsames Üben, gemeinsames Auftreten, vor allem aber zwei Jahrzehnte gelebte Gemeinschaft.

0: Kirchenmusikdirektor Rudolf Winkler ist einer von drei Sängern, der von Beginn an dabei ist. Er leitet den Klangkörper an und bestätigt, dass die Gründung offenbar eine gute Entscheidung war.
1: Das war eine sehr gute Idee gewesen. Ja, also die Männerchor, das Männerchor singen ist ja nun, sag ich mal, eher doch eine Disziplin, die eher doch ein Stück im Aussterben ist. Und wir sind sehr dankbar, dass wir uns tatsächlich auch über Corona so gehalten haben, wie wir uns heute gezeigt haben.
2: Ja. Ihr habt euch ja nicht nur gehalten, ihr seid ja auch mehr geworden. Also gegründet war er zu fünf.
1: Damals zur Gründung sind wir fünf gewesen, das stimmt, aber nach kurzer Zeit wurden das eigentlich immer so um die zehn herum. Ja. Unterdessen sind ja also doch schon etliche Leute da im Chor gewesen, die jetzt nicht mehr unter uns sind, weil sie ganz einfach aus der Region weggezogen sind oder eben auch, weil sie aufgrund des Alters ausgestiegen sind.
2: Es geht aber weiter, oder?
1: Es geht in jedem Fall weiter, das ist richtig. Ja, es macht uns sehr viel Freude, ja. Und wir sind so was wie eine richtige zünftige Männer. Tischgemeinschaft singend, wie man es aus dem 18. Jahrhundert vielleicht kannte auch so. Ne?
2: Ja. Ja. Gibt es noch so etwas wie eine gewisse Aufregung vor Auftritten? Vorne in der Probe sah es zumindest so aus.
1: Mit zunehmendem Alter wird auch die Aufregung wieder etwas größer.
3: Zum 20-jährigen Jubiläum gratulieren wir recht herzlich.
4: Dankeschön.

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1: Am 5. Juni 1876 wurde unser erzgebirgisches Original Anton Günther geboren. In diesem Jahr wurde und wird sein 150. Geburtstag groß begangen. Im ganzen Erzgebirge und auch

0: Auch darüber hinaus steht Anton Günther für Heimatliebe und erzgebirgisches Kulturgut. Der Sänger, Texter und Mundartdichter hat uns ein Erbe hinterlassen, das tief in der Seele einer ganzen Region verwurzelt ist. Am Anton-Günther-Stein hoch droben über Olbernhau wurde sein Schaffen am Geburtstag geehrt, indem man gemeinsam sang und seine Texte hörte. Peter Teichmann hat uns davon folgende bewegten Bilder mitgebracht.
1: Am 5. Juni zog es zahlreiche Heimatfreunde nach Olbernhau. Aber warum genau?

Heute ist ein ganz besonderer Tag, vor allen Dingen nicht bloß hier, sondern für das ganze Erzgebirge, der 150. Geburtstag von unserem Heimatdichter Anton Günther. Und wir planen schon seit dem letzten Jahr, dass wir planen, das ist die Hauskapelle, der Erzgebirgsverein und natürlich die Knappschaft hier von der Seigerhütte, das Fest hier Hausen auf dem Anton Günther stehen zu feiern. Blick auf, ihr lieben Gäste, hier in Olbernhau am Anton Günther stehen, einer der schönsten Flagge in unserem Erzgebirg überhaupt. So einen ganz großen Tag, nämlich heute ist der 150. Geburtstag von unserem Heimatdichter Anton Günther, da das, was ihr hier seht, diese ganze Pracht in Noten und zum Singen gebracht hat. Die schönen Wälder, die Berge, die Täler, alles, die Vögel in der Luft, alles das hat unser Heimatdichter besungen.

0: Heiner Stefani gibt uns zudem Einblicke, seit wann es das Liedersingen gibt und wer alles zum Gelingen beiträgt.
1: Also das gab es auch schon in der DDR. Wir hatten manchmal bloß 10 Gäste, mal 15 Gäste. Aber wir haben es uns nie nehmen lassen, rauszugehen, zum anderen Günther stehen, Gitarre mitzunehmen und Lieder singen. Wir machen das auch nicht so groß, wie das Disco ist, jedes Jahr, sondern wir haben ganz normale Anton Günther singen hier hausen. Die Leute bringen sich einen Picknickkorb mit, selber was im Rucksack und sitzen dann hier im Gras. Oder manche bringen sich einen Klapphocker mit. Wir haben das zum 125. Geburtstag richtig gefeiert. Da war auch das Blasorchester mit hausen von unserer Knappschaft oder Feuerwehrorchester. Und das ist ganz unterschiedlich. Aber die normalen Anton Günther singen, die wir hier hausen machen, sind jedes Jahr. Wir hatten immer eins, da war Wolkenbruch, waren zwei von Burgstedt da, die anderen Leute sind alle ausgerissen. Da haben wir dort unter der Puppelatsch dort ein Liedl gesungen, damit die Gitarre nicht aufwäscht und haben dann gesagt, das geht gar nicht. Da hat es halb geschneit und eisig, das war so, wie es halt ist. Ja, das sind viele Leute, die man gar nicht so gesehen hat, aber es ist so, angefangen hat alles 1937 zu seinem Geburtstag. Das war im selben Sterbejahr, wo der Stein hier gesetzt wurde vom Erzgebirgsverein Olbernhau. Damals war der Verein ziemlich stark gewesen. Wir hatten über 300 Mitglieder. Und heute ist es so, ist es der Erzgebirgsverein. Wir sind immer noch da, muss ich noch dazu sagen. Wir haben eine gute Knappschaft hier wieder, die uns unterstützt. Und natürlich Handwerker, die hier im Ort sind, ob das jetzt unser Dachdeckermeister Dömi war, Spiegelhauer, Drechslerei, die uns Bänke ausgeliehen haben und der Skiclub von Olbernhau, die haben dann hier nochmal schnell Rasen gemäht drüber. Die Stadtwerke muss ich natürlich unbedingt sagen, ich weiß, es ist modern, Werbung zu machen, aber die Stadtwerke haben das ganze Projekt unterstützt. Ja, und da kommt eins in den anderen und hoffentlich habe ich niemanden vergessen und natürlich mehr als Hauskapelle. Ja, und vor vielen Jahren habe ich mal mit den Konzertina-Freunden zusammen musiziert und habe die kennengelernt. Und die sind jetzt schon das dritte Jahr hausen immer zum Anton-Günther-Geburtstag und spielen was auf ihre Quietschkasteln da.

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0: Besucher aus der Region, aber auch von weiter her, wie dem Chemnitzer Umland, Dresden oder der Lausitz, waren zu Gast. Wie es ihnen gefallen hat und was das Liedersingen so besonders macht, verraten sie uns selbst.
1: Das hat uns sehr gut gefallen, ja.
2: Das ist was ganz Wertvolles, das Lied gut zu bewahren und dann auch zu singen. Und das verbindet so, das ist ganz wunderschön. Da geht einem das Herz auf dabei.
1: Anton Günther ist ja auch heute noch sehr aktuell oder gerade wieder.
3: Ich war fast jedes Jahr hier zum Anton Günther Stein singen und es war wieder klasse. Schön, kann man mitsingen. Ich liebe das Erzgebirgische und ich werde auch nie hier wegziehen.
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0: Ja, wir kommen als Bockau hierher und uns hat das halt hier sehr gefallen. Das Wetter hat mitgespielt. Die Musiker kennen wir schon aus anderen Veranstaltungen, aus Rodenthal, wo wir vor kurzem gewesen. Da haben wir den Termin erfahren von heute und da sind wir gleich noch heute hierher. Und wieder sehr schön.
1: Ja, also es war wunderschön, Wetter hat gepasst, Lieder waren toll, Stimmung war klasse, sehr schöner Tag war das.
2: Wir sind die Naturheimat Freunde Erdmannsdorf und haben heute mit einer kleinen Delegation hier hergefunden. Und das war sehr, sehr schön, war eine Bereicherung für uns. Also wir haben den Tag heute für uns genutzt, waren erst unten im Museum. Da ist ja noch diese Sonderausstellung zu den Liedpostkarten, das haben wir uns erst angeguckt und haben uns dann auf die gemeinsame Wanderung hier hoch gefreut, weil da kriegt man auch mal noch ein bisschen was Örtliches, ein bisschen Geschichte und ein bisschen was Regionales und wir als Verein gehen auch sehr gerne wandern und da lernt man auch ein bisschen dazu und die Heimat besser kennen und das hier jetzt so in dieser herrlichen Stimmung, Atmosphäre und bei dem Wetter schöner kann es nicht sein.
3: Apropos Wandern. Heimatfreund Christian Schöps führte eine Wandergruppe vom Tal hinauf zum Anton Günterstein. Er berichtet uns, wo es genau entlang ging und was er seinen rund 30 Gästen dabei so Wissenswertes erzählte.
4: Westdorf von der Seigerhütte über Schaaldenkmal bis hierher. Ich habe mich darauf konzentriert, auf den Erzgebirgszweigverein Olbernhau und habe den Wanderfreunden dazu was erzählt von den ersten

0: Vorsitzenden des Erzgebirgszweigvereins von den Friedrich August Schaal. Der war seines Zeichens Oberforstmeister gewesen und 150 Jahre im Verhältnis zur Nachhaltigkeit, zur Waldbewirtschaftung der Zeit voraus. Und weil Anton Günther ja auch Mitglied des Erzgebirgszweigvereins war, sein Gottesgab, und weil ich das verbinden wollte, da habe ich was zu unserem Verein gesagt. Ich habe praktisch einen Anton Günther mit unserem Erzgebirgszweigverein in Verbindung gebracht. Den Wanderfreunden hat es gefallen, so war die Resonanz gewesen.
1: Abschließend plaudert Heiner Stefani noch aus dem Nähkästchen, was ihn mit Anton Günther verbindet und welche Lieder es ihm besonders angetan haben.
2: Das kann ich jetzt nicht sagen, ob mich der Anton Günther beeinflusst hat. Also es ist auf jeden Fall so, es ist meine Kindheit. Meine Mutter hatte ihr Lieblingslied, Der verliebte Boss, und hat es gerne gesungen. Und dann hörst du das. Und irgendwann habe ich dann mal angefangen, Gitarre spielen zu lernen und die Lieder zu lernen. Und meine Mutter hat halt die Erzgebirgschen Lieder gespielt. Und ich wollte eigentlich gar nicht unbedingt diese Lieder machen, sondern mehr die Lieder vom Zupfgeigenhansel, die freschen Lieder so in unserer Sprache, dass man sie versteht, so die Studentenlieder. Und du kommst aber, wenn du deutsche Lieder singst, an den Anton Günther nicht vorbei. Und ja, so habe ich dann halt mal einen Besuch gehabt, nicht hier gleich um die Ecke, sondern ich war mit meiner Familie mal in Irland und da habe ich gestaunt, dass auch junge Leute dort die Volkslieder singen können, ihre irischen Balladen und alles Mögliche. Und die Texte sind eigentlich, allerdings in Englisch gesungen, die gleichen Themen, wie sie Uhr Anton Günther schreibt. Ja, und dann bin ich heimgefahren und habe ein Lied nach dem anderen gelernt, dass ich es halt heute singen kann. Wir singen ja nicht bloß Anton Günther Lieder, aber heute ist natürlich ein besonderer Tag. Da haben wir natürlich einen Schwerpunkt auf den Anton Günther gelegt.
3: Es war ein wunderbarer Nachmittag und wir sind schon mehrmals hier gewesen. Wir sind auch echt albern hoch und das gehört irgendwie dazu zu uns. Das unsere Heimat ist.
4: Und der Heiner.
3: Und der Heiner, der das auch wieder diese Tradition weiterleben lässt. Er macht ja sehr viele Veranstaltungen und auch sehr viele CDs, hat er ja selber schon gesagt. Und wir haben das auch schon eine ganze Weile verfolgt. Also sind da Fans auch davon, von der Musik und dem Ganzen. Er bringt das auch gut rüber.
1: Das Liedersingen am Anton Günterstein verbindet die Menschen. Musikalisch, singend und durch die Heimatverbundenheit zum Erzgebirge. Einfach eine freudige Zusammenkunft. Für Herz und Seele.

Sie sind die Retter von morgen und beweisen schon in jungen Jahren echten Teamgeist, Disziplin und jede Menge technisches Geschick. Die Mädchen und Jungen unserer Jugendfeuerwehren. Am 1. Juni-Wochenende stand für den regionalen Nachwuchs der absolute Höhepunkt des Jahres an. Die Jugendfeuerwehrtage des Bereichs Mittleres Erzgebirge. Gastgeber für das logistische Großereignis war in diesem Jahr die Gemeinde Gornau. Neben den gemeinsamen Wettkämpfen stand vor allem eins im Mittelpunkt: das Miteinander und die Stärkung der Kameradschaft beim gemeinsamen Zeltlager. Frank Langer war für uns vor Ort.

Ich bin sehr glücklich, dass es vorher schon noch kurzfristig Sonnabend entschieden wurde, dass wir dieses Jahr unsere 29. Jugendfeuerwehr hier ausrichten dürfen. Gut, also schön hier, also schönes Wetter, schönes Areal.

0: Gerade läuft das Mittagessen. Ich denke, die sind alle zufrieden.
1: Das spricht ja für sich. Wir haben fast 900 Kinder bei uns. Das Wetter spielt mit, ist alles gut vorbereitet. Wir haben ein super Org-Team. Also es war ein bisschen Kopfzerbrechen, aber ich bin froh, dass wir es haben. Die Feuerwehr ist mit dabei, mein Bauhof ist mit dabei. Von der Kreisjugendfeuerwehr sind die ganzen Jungs mit dabei und Mädels mit dabei. Also es ist eine super Arbeit.
0: Wir sind im Regionalbereich Mittelerzgebirges richtig gut aufgestellt. Wir sind 46 Jugendfeuerwehren, die wir an diesem Wochenende hier unterbringen und die am Wettkampf teilnehmen.

gibt immer mal Herausforderungen bei so einer Maßnahme, aber es gibt kaum Probleme, die wir als Feuerwehr nie gelöst kriegen. Das ist Teil unserer Aufgabe. Das ist ähnlich wie im Einsatz, da steht man immer mal vor einer Herausforderung, die man noch nicht hatte, und dann muss man sich halt was einfallen lassen. Feuer und Flamme sind wir für solche Maßnahmen grundsätzlich immer. Natürlich haben wir Respekt vor der Aufgabe, aber mit einer funktionierenden Kameradschaft und auch unter den drei Ortsteilen Dittmannsdorf, Wittstorf und Gornau funktioniert das hervorragend zusammen. Wir unterstützen uns gegenseitig und dann wird es funktionieren.

0: ist das zweite Mal, dass die Kreisjugendfeuerwehrtage hier stattfinden unter den Gegebenheiten. Aus der Erfahrung von der letzten Veranstaltung haben wir natürlich gelernt und haben ein paar Sachen umgestellt, dass es dieses Mal vielleicht ein bisschen optimaler läuft. Beispielsweise die Abendveranstaltung für heute Abend, die haben wir also öffentlich gemacht und sind mit der ein bisschen in die Werbung gegangen, sodass wir auf regen Zuspruch für heute Abend hoffen. Und unter dem Gesichtspunkt schauen wir mal, was passiert.
1: Ich finde es sehr schön hier.
2: Was schon zugesichert ist, ist nächstes Jahr und das nächste Jahr sind wir in Satzung. Da finden dann die 30. Jugendfeuerwehrtage statt. Und für die Folgejahre gibt es den ein oder anderen Interessenten schon. Aber da ist noch nicht 100%ig sicher.
3: Liebe Zuschauer, das war Glück auf Kompakt für diese Woche. Vielen Dank für Ihr Interesse. Wenn Sie Beiträge verpasst haben, dann schauen Sie gern auf unserer Homepage vorbei in der Mediathek oder bei YouTube. Viele Informationen, Zuschauerbilder und die weiteren Informationskanäle von uns finden Sie in der Bildschirmzeitung, die zwischen den Sendungen ausgestrahlt wird. Genießen Sie jetzt die Woche und ich freue mich, wenn Sie auch das nächste Mal wieder einschalten. Auf Wiedersehen und Glück auf!

Herzlich willkommen zu Sachsen aktuell vom 17. Juni 2026. Hier unsere Themen. Sächsische Verfassung in leichter Sprache vorgestellt. Wie viel Sonne passt eigentlich ins Leipziger Fernwärmenetz? Und Feiern auf Schienen. Die Partybahn rollt wieder.

0: Wir starten mit der Geschichte hinter dem heutigen Datum. Es war einer der bedeutendsten Proteste in der Geschichte der DDR. Am 17. Juni 1953 erhoben sich tausende Menschen gegen politische Unterdrückung und staatliche Willkür. 73 Jahre später erinnert eine Veranstaltung in Chemnitz an die Ereignisse von damals und an die Menschen, die für Freiheit und Demokratie einstanden.
1: 1953 haben wir einen Honeck-Hungerstreik gemacht.
2: 73. Jahrestag des Volksaufstandes in der DDR. Zeitzeugen und Schüler erinnern an den 17. Juni 1953.
3: Ich bin diesen Menschen dankbar und ich werde ihnen auf jeden Fall gedenken.
2: Es war der Ruf nach besseren Arbeitsbedingungen, freien Wahlen und auch nach der Wiedervereinigung Deutschlands, der 1953 mindestens 55 Menschen das Leben kostete und für mehr als 10.000 Bürgerinnen und Bürger der DDR hinter Gittern endete. Der Volksaufstand vom 17. Juni 1953, der von der sowjetischen Besatzungsmacht mit Panzern niedergeschlagen wurde, jährt sich in diesem Jahr zum 73. Mal. In Chemnitz gedachte man am Mittwoch der Ereignisse am Lern- und Gedenkort Kassberg. Zu den Gästen zählte auch Oberbürgermeister Sven Schulze. Dass an den Aufstand und seine Folgen erinnert werde, sei schon deshalb wichtig, weil die friedliche Revolution von 1989 in engem Zusammenhang mit dem Mut der Frauen und Männer vom 17. Juli 1953 stehe. Sie hätten damit auch Einfluss darauf gehabt, welche Rechte und Freiheiten wir heute besitzen.
4: Es ist wichtig, dass Menschen damals Mut gezeigt haben, für ihre Rechte auf die Straße zu gehen, was für uns manchmal heute selbstverständlich ist. Damals war es das nicht. Und irgendwie war es auch ein Vorläufer der friedlichen Revolution von 1989. Und darum komme ich jedes Jahr auch sehr gerne zu diesem Gedenktag, weil es darum geht, wie wir heute leben können. Und dank der Männer und Frauen vom 17. Juni ist das möglich.
2: Unter den Gästen der Gedenkstunde waren auch zahlreiche Schülerinnen und Schüler aus Chemnitz. Darunter Tim Kinder vom Karl-Schmidt-Rottloff-Gymnasium. Seine Generation habe die DDR zwar nicht mehr selbst erlebt, Bezüge zur Geschichte und damit einen Zugang zum Thema gäbe es dennoch, zum einen über die Familie, zum anderen durch Schulprojekte und Exkursionen zu Orten wie dem Lern- und Gedenkort Kassberg.
3: Ja, einerseits Eltern und Großeltern haben selber noch in dieser DDR gelebt und insbesondere auch hier, um für meine Schule zu sprechen, wir stehen exakt neben dem Kassberg-Gefängnis, wir sind regelmäßig hier, haben auch regelmäßig Führungen durch die Stadt auch mit Zeitzeugen unternommen. Also diese Geschichte scheint zwar auf den ersten Blick entfernt zu sein, aber ist am Ende doch näher, als man vielleicht auf den ersten Blick vermuten mag.
2: Außerdem habe der Einsatz der mutigen Frauen und Männer von damals dazu beigetragen, dass Tim Kinder und seine Generation heute in Freiheit und Demokratie leben können.
3: Einerseits muss ich sagen, dass ich für all diese Menschen meinen tiefsten Respekt und auch tiefste Dankbarkeit empfinde. Letztendlich ist es deren Opfer, die sie gebracht haben, die mir es heute ermöglichen, in dieser Demokratie zu erleben. Ich werde mir kein Urteil darüber erlauben, wie es war, in dieser Diktatur zu leben, weil ich selber diese Zeit nicht miterlebt habe. Aber ich bin diesen Menschen dankbar und ich werde ihnen auf jeden Fall gedenken.
2: Worte, die auch eine Marie Krause bewegten. Die 95-jährige Zeitzeugin war 1948 zu 25 Jahren Haft verurteilt worden. 1953 beteiligte sie sich als Insassin des Frauengefängnisses Honeck mit einem Hungerstreik am Aufstand. Was damals geschehen sei, dürfe nicht in Vergessenheit geraten und müsse auch künftig offen benannt werden.
1: Also ich finde, das war sehr schön und sehr rührend alles hier und dass man das in der Öffentlichkeit immer wieder erzählt, was hier sich abgespielt hat.
2: Für Oberbürgermeister Sven Schulze sind Zeitzeugen wie Annemarie Krause ein unverzichtbarer Teil der Erinnerungskultur. Ihre persönlichen Schilderungen machten Geschichte greifbar und ermöglichten gerade jungen Menschen einen direkten Zugang zu den Ereignissen von damals.
4: Noch gibt es diese Zeitzeugen und die können erzählen, was damals passiert ist und welche Lehren daraus gezogen worden sind. Und vielleicht hilft es der heutigen Generation auch Lehren zu ziehen für das, was vorhin liegt. Denn sie werden auch mal Verantwortung tragen, mal Entscheidungen treffen müssen. Und da ist es gut, wenn man da eine Referenz hat. Und darum ist dieser Austausch sehr, sehr wichtig.
2: Die Gedenkveranstaltung in Chemnitz erinnert in diesem Zusammenhang nicht nur an die Opfer und den Mut der Menschen von damals, sondern auch daran, dass Freiheit, Demokratie und Mitbestimmung keine Selbstverständlichkeit sind.
0: Und bei uns bleibt's direkt politisch. Sachsens Verfassung ist das wichtigste Gesetz des

0: Freistaates. Doch für viele Menschen ist ihre Sprache schwer verständlich. Damit mehr Bürgerinnen und Bürger Zugang zu den grundlegenden Regeln unseres Staates bekommen, liegt die Verfassung jetzt auch in leichter Sprache vor. Was genau dahinter steckt und wie dadurch politische Teilhabe einfacher werden soll, das hat der Sächsische Landtag heute in Dresden vorgestellt.
1: Es wird immer den Menschen nie viel zugetraut. Man sieht immer zuerst oder denkt sich, was die alles so nicht können. Aber es guckt keiner, was haben die denn für Potenziale, was können die?
2: Und genau diese Potenziale von Menschen mit Lern- und Leseschwierigkeiten sollen künftig in Teilen der Politik und des Rechts stärker gefördert werden. Wie das gelingen soll, erklärt der Landesbeauftragte für Inklusion, Michael Welch.
1: Es wurde die Verfassung in leichter Sprache vorgestellt. Leichte Sprache ist eine Sprache, die Menschen mit kognitiven Einschränkungen verstehen, die auch gut ist für ältere Menschen und für Leute, die noch nicht so gut Deutsch können.
2: Sachsen ist damit nach Niedersachsen, Nordrhein-Westfalen und Baden-Württemberg das vierte Bundesland mit einer verständlichen Variante der Verfassung. Doch leichte und verständliche Sprache sind nicht das Gleiche. Landtagspräsident Alexander Dürks erläutert die Unterschiede.
3: Ja, also die verständliche Sprache ist das, was wir sozusagen landläufig darunter verstehen, so zu sprechen, dass jeder versteht, was gemeint ist. Das heißt, nicht in dem typischen und wahrscheinlich auch ein bisschen berüchtigten Amtsdeutsch zu sprechen, in dem ja häufig auch Gesetze abgefasst sind, was natürlich damit zu tun hat, dass bestimmte Begriffe juristisch sozusagen geprägt sind oder eine juristische Bedeutung haben und damit natürlich teilweise auch sehr diffizile Sachverhalte zum Ausdruck gebracht werden. Und die leichte Sprache ist eben eine Sprache, die entwickelt und auch zertifiziert wurde, um insbesondere zu gewährleisten, dass Menschen mit Behinderungen, insbesondere eben mit kognitiven Beeinträchtigungen oder auch Lernschwierigkeiten, die Möglichkeit haben, eben auch amtliche Dokumente zu verstehen.
2: Dabei wurde jedoch nicht die vollständige Verfassung umformuliert. Also stellt sich die Frage, anhand welcher Kriterien wurde diese Entscheidung getroffen?
3: Es ging ja darum, die wesentlichen Teile zugänglich zu machen und sozusagen die Grundlage plastisch zu machen, auf der unser Zusammenleben basiert. Und deswegen haben wir so die wesentlichen Teile der Landesverfassung übersetzt.
2: Doch die Titulierung von einem Text als leichte Sprache erfolgt dabei nicht willkürlich. Wie konnte die Barrierefreiheit bei der sächsischen Verfassung abgesichert werden?
1: Wir haben eine Agentur beauftragt, die sich auf dieses Thema spezialisiert hat, die auch die entsprechende DIN anwendet. Und die greifen zurück auf einen Pool an Prüfern, die das checken und dort ihre Vorschläge machen, wenn etwas noch nicht verstanden worden ist.
2: Anhand der DIN-Norm erfolgen also feste Regeln, wie beispielsweise kurze Sätze, einfache Wörter und möglichst nur eine Information pro Satz. Aber was kann man sich neben der Barrierefreiheit noch von der sächsischen Verfassung in leichter Sprache erhoffen?
3: Ich würde sagen, dass verständliches Sprechen und verständliches Schreiben natürlich die Akzeptanz von Demokratie erhöht, weil die Wahrscheinlichkeit, dass die Bürgerinnen und Bürger verstehen und erkennen, was sozusagen im politischen Diskurs gesagt und getan wird, einfach deutlich steigt. Und insofern sind wir alle aufgerufen, uns zu befleißigen, in verständlicher Sprache zu sprechen, aber natürlich auch insbesondere wichtige Dokumente in leichter Sprache zur Verfügung zu stellen, damit eben alle Menschen in unserem Land die Möglichkeit an demokratischer Teilhabe haben.
2: Die sächsische Verfassung in leichter Sprache geht also über die Broschüre selbst hinaus. Sie soll auch ein Zeichen an jeden senden, der mit ihr in Berührung kommt.
1: Ja, es soll auch Private anregen, dort mit leichter Sprache zu hantieren. Denn wenn man sich Versicherungsverträge anguckt, Verträge mit der Bank, Autokäufe, das sind auch alles Sachen, wo vielen Menschen mit leichter Sprache geholfen wäre.
2: Die Verfassung in leichter Sprache ist schon heute als Broschüre erhältlich und soll bald auch online zur Verfügung stehen. Ein kleiner Text mit großer Wirkung, denn Sprache und Inklusion lassen sich nicht voneinander trennen.
0: Nach einer kurzen Unterbrechung geht's hier gleich weiter mit Sachsen aktuell. Dann stellen wir uns der Frage, wie viel Sonne eigentlich ins Leipziger Fernwärmenetz passt. Und danach wird in Chemnitz gefeiert. Und das in einer ganz ungewöhnlichen Location. Bleiben Sie dran, bis gleich.

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3: Willkommen zurück zu Sachsen aktuell. Schön, dass Sie dran geblieben sind. Heizen mit Sonnenenergie, das klingt erstmal einfach. Für eine Großstadt wie Leipzig ist es aber Teil eines deutlich größeren Umbaus. Im Leipziger Westen entsteht die aktuell größte Solarthermieanlage Deutschlands. Sie soll künftig Wärme ins Fernwärmenetz einspeisen und vor allem in den Sonnenmonaten andere Wärmeerzeuger entlasten. Warum dieses Projekt so wichtig für die Region ist und was das für die Zukunft der Energieversorgung bedeutet, das erfahren Sie jetzt.
4: Die Frage der Wärmewende, die ist natürlich eine große Aufgabe für alle Kommunen, die sich jetzt gerade damit beschäftigen dürfen. Insofern ist es natürlich auch eine große Herausforderung. Wie schaffe ich die Dekarbonisierung gerade im Wärmebereich?
5: Ein Feld im Leipziger Westen, tausende Kollektoren. Hier steht derzeit die größte Solarthermieanlage Deutschlands.
6: Im Sommer ist das so, dass wir gerade bei solchen Tagen wie jetzt faktisch den gesamten Raumwärmebedarf, vor allen Dingen die Warmwasserbereitung, hier über diese Anlage brennstofffrei und damit auch CO2-frei erzeugen können.
5: Gerade im Sommer kann die Anlage damit einen größeren Beitrag leisten. Im Jahresdurchschnitt bleibt ihr Anteil jedoch deutlich kleiner. Welche Rolle kann Solarthermie also spielen, wenn Leipzig seine Wärmeversorgung klimaneutral umbauen will? Die Anlage steht in Lausengrünau am westlichen Rand von Leipzig. Betrieben wird sie von den Leipziger Stadtwerken und damit von der Leipziger Gruppe. Unterstützt wird das Projekt von der Stadt und vom Freistaat. In den kommenden Wochen soll sie vollständig ans Netz gehen. Dann wird aus dem Solarfeld ein neuer Wärmeerzeuger für Leipzig und ein weiterer Baustein beim Umbau der Fernwärme. Damit aus der Sonnenwärme Fernwärme wird, reicht ein großes Feld allein jedoch nicht aus. Die Anlage muss dort entstehen, wo sie sinnvoll an das bestehende Netz angeschlossen werden kann, wie der Geschäftsführer der Leipziger Gruppe Carsten Rogall erklärt.
6: Hier besteht eine große Fernwärmetransporttrasse direkt am Rande dieses Grundstückes. Und deswegen ist es umso wichtiger, solche Grundstücke, die hier vorher einer intensiven landwirtschaftlichen Nutzung zugeführt waren, dann am Ende auch langfristig eben für die Energieproduktion zu nutzen.
5: Solarthermie erzeugt keinen Strom, sondern Wärme. In Lausengrünau kommen Vakuumröhrenkollektoren zum Einsatz. Sie nehmen Sonnenstrahlung auf und übertragen die Wärme auf das Fernwärmesystem. Im Jahresdurchschnitt liefert die Anlage nach Angaben der Stadtwerke aber rund 2% der Leipziger Fernwärme. Ihr eigentlicher Effekt zeigt sich im Sommer, wie der Geschäftsführer der Leipziger Gruppe Carsten Rogall erläutert.
6: Im Sommer ist das so, dass wir gerade bei solchen Tagen wie jetzt faktisch den gesamten Raumwärmebedarf, vor allen Dingen die Warmwasserbereitung, hier über diese Anlage brennstofffrei und damit auch CO2-frei erzeugen können.
5: Im Jahresdurchschnitt fällt der Beitrag der Anlage deutlich kleiner aus. Für Leipzig könnte sie trotzdem relevant werden, weil die Fernwärme künftig eine größere Rolle bei der Wärmeversorgung spielen soll. Viele Gebäude können laut der Stadt darüber zentral versorgt werden. Für einzelne Hauseigentümer kann das bedeuten, dass sie nicht selbst in eine komplett neue Heiztechnik investieren müssen, wie Heiko Rosenthal, Umwelt- und Klimabürgermeister der Stadt Leipzig, erklärt.
7: Die Fernwärme ist ja in Leipzig mit über 30% schon in der Erde. Und es ist am wirtschaftlichsten und auch am effizientesten, wenn wir dieses Fernwärmenetz weiter ausbauen. Geplant sind bis zu 60% am Ende des Tages.
5: Die neue Solarthermieanlage fügt sich damit in eine Strategie ein, die über diesen Standort hinausgeht. Es geht laut der Stadt um ein Fernwärmenetz, das in den kommenden Jahren wachsen und schrittweise unabhängiger von fossilen Energieträgern werden soll. Auch für den Freistaat ist das Projekt deshalb mehr als ein einzelner Standort. Staatssekretär im Sächsischen Wirtschafts- und Energieministerium Sebastian Scheel sieht in der Anlage deshalb ein Beispiel dafür, wie kommunale Wärmeversorgung künftig umgebaut werden kann.
4: Insofern bin ich sehr stolz und dankbar und kann die Kollegen in Leipzig, vor allem die Stadtwerke, beglückwünschen, dass es ihnen gelungen ist, hier einen wesentlichen Beitrag in Form dieser Solarthermieanlage und dann auch noch die größte Deutschlands hier in die Landschaft zu stellen, was natürlich auch bedeutet, dass da auch ein wesentlicher Beitrag für die Wärmeversorgung in Leipzig dann auch gesichert wird. Und das ist mein

0: des Erachtens schon sowas wie ein Vorbild und ein Pilot, der Mut macht auf mehr in Sachsen.
1: Was im Sommer gut funktioniert, lässt sich allerdings nicht einfach auf das ganze Jahr übertragen. Wärme kann vom System im Winter zwar für einige Tage gespeichert werden, nicht aber über eine ganze Jahreszeit, wie der Geschäftsführer der Leipziger Stadtwerke Carsten Rogall erläutert.
2: Wir haben schon eine Reihe von Wärmespeichern auch in Leipzig gebaut. Insofern sind wir auch in der Lage, für einige Tage Wärme zu speichern, aber eben nicht über die ganze Saison. Das heißt, im Winter bei minus 15 Grad und grauem Himmel ist die Anlage natürlich nicht in der Produktion, sondern wird hier nur durch Warmwasser durchflossen, sodass die Anlage keinen Schaden nimmt.
1: Für die kalten Monate braucht Leipzig deshalb weitere Quellen. Genau an dieser Stelle zeigt sich, warum die Wärmewende im Fernwärmenetz nicht aus einer einzelnen Technologie besteht. Neben Solarthermie sollen deshalb auch andere Energiequellen eine Rolle spielen. Entscheidend ist laut Rosenthal, wie diese Lösungen künftig zusammenspielen und ins bestehende Netz eingebunden werden können.
3: Also neben dieser Solarthermieanlage wird es vor allen Dingen Abwärme aus Leuna geben. Dort ist der Spatenstich gesetzt. Und dann planen wir im weiteren Ausbau Großwärmepumpen, insbesondere im Klärwerk Rosenthal, wo wir auch die Temperatur des Abwassers nutzen wollen, um dort am Ende Warmwasser zu erzeugen, um das ins Fernwärmenetz einzuspeisen. Also gibt es diverse Überlegungen. Am Ende des Tages ist es dann auch das Verbrennen von grünem Wasserstoff am Heizkraftwerk Süd.
1: Für Leipzig heißt das, die Wärmewende entsteht nicht nur durch eine große Maßnahme. Sie besteht aus mehreren Bausteinen, die zusammen ein neues Versorgungssystem bilden sollen. Gleichzeitig bleibt der Umbau eine Frage der Finanzierung. Nach Angaben der Leipziger Gruppe liegt die Investition für die Anlage im hohen zweistelligen Millionenbereich. Etwas mehr als 30% davon werden gefördert. Die Anlage in Lausen-Grünau wird Leipzig nicht allein mit Wärme versorgen, aber sie zeigt, wo der Umbau konkret wird: im Fernwärmenetz, bei neuen Energiequellen und bei der Frage, wie klimaneutrale Wärme in einer wachsenden Stadt bezahlbar organisiert werden kann.
4: Und jetzt machen wir einen Sprung nach Chemnitz, denn da wird gefeiert. Musik, gute Stimmung und eine ganz besondere Kulisse. Statt im Club wurde am Dienstag und Mittwoch in der Straßenbahn gefeiert. Die Partybahn brachte ihre Gäste auf eine außergewöhnliche Rundfahrt durch Chemnitz. Mit DJ, Tanzfläche und mit bester Laune. Warum das Event so beliebt ist und wie sich eine Party auf Schienen anfühlt, das erfahren Sie jetzt.
5: Nächster Halt, Campus Festival. Während andere Festivalbesucher erst auf dem Gelände feiern, beginnt die Party in Chemnitz bereits auf dem Weg dorthin. Auf der Linie C14 zwischen Chemnitz und Mittweida verwandelt sich eine reguläre Citybahn in einen rollenden Dancefloor. DJs legen zwischen den Fahrgästen auf, Studenten tanzen in den Waggons und die Vorfreude auf das Campus Festival steigt mit jedem Streckenkilometer. Die sogenannte Festivalbahn ist mittlerweile fester Bestandteil des größten Campus Festivals der Region. Entstanden ist die Idee aus einer Zusammenarbeit zwischen den Organisatoren des Festivals und der Citybahn Chemnitz, wie Falk Ester erklärt.
6: Die Studenten aus Mittweida sind auf uns zugekommen und haben gefragt, ey, könnt ihr uns denn nicht mal helfen? Unser Festival, was ja weit und breit einzigartig ist, auch in Chemnitz etwas zu promoten. Nun sind wir nicht zum Promoten da als Citybahn, aber haben gesagt, na gut, machen wir eine Festivalbahn draus, wo also auch DJs drin auflegen können.
5: Was zunächst als kreative Werbeidee gedacht war, hat sich inzwischen zu einer festen Tradition entwickelt. Bereits zum dritten Mal bringt die Festivalbahn Besucher und Musikfans gemeinsam nach Mittweida.
6: Die Studenten haben sich sehr gefreut, dass die Möglichkeit besteht. Mitfahrende, 90% sind auch begeistert davon, dass mal was los ist, mehr los ist in der Citybahn. Es gibt natürlich Vereinzelte, die sagen, wir kommen von der Arbeit, wir wollen unsere Ruhe haben. Da gibt es die Kundenbetreuer an Bord, die versuchen dann, schlichten müssen sie nicht, aber die versuchen dann zu erklären, warum das mal notwendig ist. Und in aller Regel versteht es jeder dann.
5: Damit aus dem Partyzug kein Sicherheitsrisiko wird, steckt hinter der Aktion allerdings deutlich mehr Planung, als auf den ersten Blick zu erkennen ist. Immerhin müssen DJ-Pult und Boxen sicher verwahrt sein.
6: Wir leben in Deutschland und wenn man in Deutschland Bahn fahren will, da hat man eigene Regeln. In der Stadt und außerhalb der Stadt sind es nochmal eigene Regeln und das musste alles von unseren Kollegen geklärt werden, mit den zuständigen Behörden und Stellen auch, dass die DJs auflegen können. Muss alles fest sein, muss verschraubt sein, dass nichts in der Gegend rumfliegen kann. Und das haben die Kollegen schon viel Erfahrung drin und dieses Jahr läuft es schon besonders rund.
5: Die Stimmung kommt trotz Feierabend bei den meisten Fahrgästen gut an. Schließlich beginnt das Festivalerlebnis schon lange vor dem ersten Auftritt auf der Bühne. Für die Citybahn ist die Aktion deshalb auch mehr als nur ein Werbegag. Sie bringt unterschiedliche Menschen zusammen und macht aus einer gewöhnlichen Zugfahrt ein gemeinsames Erlebnis.
6: In dem Fall ist es verbindend, obwohl manche, ich verstehe sie, auch wenn sie von Arbeit kommen, wollen sie ein bisschen ihre Ruhe haben. Aber es gibt auch Kopfhörer, ist nicht so schlimm. Und die Citybahn, der Citylink ist relativ lang. Das dreht sich vor allen Dingen im hinteren Teil, wo die DJs auflegen. Wenn man gar nicht will, geht man nach vorne und gut ist.
5: Und so galt auf der Strecke zwischen Chemnitz und Mittweida auch in diesem Jahr. Der Weg ist längst nicht nur das Ziel, sondern bereits Teil des Festivals.
4: Das war unsere heutige Episode Sachsen aktuell vom 17. Juni 2026. Meine Damen und Herren, vielen Dank, dass Sie bis zum Ende mit dabei geblieben sind. 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Oder Sie besuchen unsere sozialen Medien, zum Beispiel Instagram, Facebook, TikTok oder sehr gern auch unseren YouTube-Kanal. Dementsprechend wünsche ich Ihnen jetzt noch einen wunderschönen restlichen Mittwoch und morgen gibt's dann die nächste Episode Sachsen aktuell. Bis dahin, ciao und noch einen wunderschönen Tag.

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0: Der Zusammenbruch der Carola-Brücke im Jahr 2024 war ein einschneidendes Erlebnis, vor allem für die Dresdnerinnen und Dresdner.
1: Ich habe es wirklich nicht geglaubt. Ich habe gedacht, das ist eine Fake News.
2: Musste man sich auch erstmal dran gewöhnen.
0: Seitdem gibt es einen gemeinsamen Wunsch. Eine neue Brücke, die verbindet, Mobilität stärkt und sich behutsam ins Stadtbild einfügt.
3: I think it's a challenge, but it's an opportunity also for the city.
4: Wir haben also die Chance, auch die Stadt schöner zu gestalten.
0: Doch welcher Entwurf schafft eine Brücke, die Dresden gerecht wird? Seiner Geschichte, seinem Alltag und seiner Entwicklung.
2: Es hat auch für die Zukunft

0: So was Prägendes.
1: Also das heißt, man kann dort schon auch viele Fehler machen.
2: So, this is a big responsibility. Big, big, big responsibility.
3: Dieser Verantwortung stellt sich das Team FECOR, TSSB und UKL mit seinem Entwurf für Carola 3.0.
4: Wenn die Brücke dasteht, das ist ein echter Zugewinn für die Stadt in vielerlei Hinsicht.
3: Beim Neuentwurf der Carola-Brücke steht eine Frage im Mittelpunkt: ihre Gestaltung und Form.
2: The form is one of the first points, because you have the elevation. The first you start drawing the elevation of the bridge, and then you see what is the form that fits.
4: Gerade in einer Stadt wie Dresden, die davon lebt, mit so einer Altstadt-Silhouette, kann man nicht irgendwie eine beliebige Form dorthin setzen.
0: Was ist prägend für Dresden und wie schaffen wir es, diese Landschaft von Dresden weiter zu unterstreichen?
1: Man muss ja davon ausgehen, die Brücke, die jetzt entsteht, die steht ja vielleicht 150 Jahre oder länger. Das heißt also, sie wird das Antlitz der Stadt aus allen Richtungen massiv prägen.
5: Die neuen Entwürfe für die Carola-Brücke stehen an. Was wünschen Sie sich denn von der neuen Carola-Brücke?
6: Tatsächlich eine Brücke, die nicht so kompliziert ist und trotzdem ästhetisch gut ins Stadtbild passt. Das wäre tatsächlich mal sehr, sehr sehenswert.
3: Ihre Form muss in das historische Stadtbild Dresdens passen. Gleichzeitig muss sie heutigen Anforderungen gerecht werden. Sie soll sicher, langlebig und widerstandsfähig gegenüber extremen Belastungen sein. Die Antwort auf all diese Ansprüche: eine Brücke mit Bögen.
4: Das ergibt sich so ein bisschen aus der Historie der Carola 1 als auch der angrenzenden Albert- und Augustusbrücke.
3: Die schlanke Form mit Bögen greift Elemente der ersten Carola-Brücke auf und verbindet sie mit der Leichtigkeit der zweiten.
4: Wir haben sozusagen das Beste der beiden Welten jetzt draus gemacht. Wir haben also eine filigrane Brücke mit 120 Meter Spannweite und auch die Bögen integriert.
3: Damit die Brücke schlank wirkt und zugleich hohe Lasten trägt, ist die Wahl des Materials entscheidend. Nur wenige Materialien vereinen hohe Festigkeit, Flexibilität und Schlankheit. Die Lösung des Teams? Sandstein in Kombination mit Stahl.
4: Wir nehmen also den Stahl dort, wo wir weit spannen müssen. Und für die Auflager, die Pfeiler, die Fundamente nehmen wir den Sandstein, der sich also hier auch sehr gut einfügt in die Altstadt-Silhouette.
0: In Stahl kann man langlebig bauen, flexibel bauen und auch schnell bauen.
7: Ich glaube, ich wünsche mir vor allem, dass wir schnell eine Lösung finden. Ich glaube, es wäre wichtig, hier mal ein Beispiel zu zeigen, dass Deutschland große Projekte schnell vorantreiben kann und wir uns nicht im Detail oder im Klein-Klein verlieren, sondern wirklich überlegen, was ist der Mehrwert für die Stadt, was ist der Nutzen für die Stadt und wie können wir den schnellstmöglich umsetzen.
3: Mit im Werk vorgefertigten Elementen aus Stahl lässt sich die Brücke schnell und wirtschaftlich bauen.
2: So this will speed up the construction, which is, I think, one of the key points also in this project.
3: Der zweite Schlüssel für eine effektive Konstruktion liegt im Brückendeck. Die neue Brücke muss zukünftige Anforderungen mitdenken und Raum für Anpassungen lassen. Deshalb entsteht die neue Carola-Brücke als ein durchgehender Brückenzug mit einem flexibel nutzbaren Deck.
4: Die Anforderungen, die ja heute dran gestellt werden, sind ja sehr widersprüchlich. Es gibt die einen, die sagen, wir wollen vier Spuren, die anderen sagen zwei Spuren. Wir haben uns das Ganze angeschaut und gesagt, wir können eine Brücke entwerfen, die beides erfüllt, ohne zu groß zu sein, ohne zu klein zu sein.
0: Wir können sagen, wir machen vier Pkw-Spuren. Wir können aber auch in Zukunft sagen, wir machen zwei Pkw-Spuren und machen dafür dann Rad- und Fußweg breiter.
4: Also die Flexibilität, die wir anbieten mit zwei oder vier Spuren, die ist so einfach veränderbar bei unserer Brücke, dass dies entweder sofort gemacht werden kann in naher Zukunft oder in ferner Zukunft.
3: Für die Menschen dieser Stadt ist die Brücke mehr als eine Straße. Sie ist Teil ihres Lebensraums. Deshalb wird die neue Carola-Brücke bewusst als öffentlicher Raum entworfen. Als einen Ort, der verbindet, statt zu trennen.
8: Also ich als Touristin wünsche mir, dass ich gerne mit dem Fahrrad sehr einfach und sehr bequem das Ufer von rechts nach links, also von der einen zur anderen Seite, wechseln könnte. Das wäre super.
3: Großzügig gestaltete, barrierefreie Wege für Radfahrende und Fußgänger verbinden Alt- und Neustadt miteinander und vernetzen sie zugleich mit den Elbwiesen. Unter der Brücke entstehen geschützte Räume für Kultur, Erinnerung, Spielen und Sport.
0: Unter den Brücken fand ich immer früher sehr gruselig, muss ich sagen. Es ist kein sicherer Ort und wir wollen halt genau das umgehen.
9: Das finde ich sehr cool, wenn das öffentlich genutzt wird und für junge Menschen und ältere Menschen irgendwie nutzbar wäre.
3: Auf der Brücke öffnen Aussichtsbalkone neue Blicke auf Altstadt und Elbe.
1: So eine Brücke soll auch durchaus mal eine Verweilmöglichkeit bieten.
3: Der Neuentwurf der Carola-Brücke muss vielen Ansprüchen gerecht werden. Dafür braucht es nicht nur gute Ideen, sondern auch ein kompetentes Team. Ein Team mit einer klaren Vision und einem offenen Ohr für die

0: TSSB und UKL sind erfahrene Architekten aus Dresden. Sie kennen die Stadt und die Verantwortung, die ein Projekt wie dieses mit sich bringt.
1: Für jeden hier im Team ist das ein bisschen Herzblut, das damit reingeht. Das ist keinem egal oder irgendeine Brücke, sondern das ist auch tatsächlich nachher für manchen der Arbeitsweg. Das ist der Stadtraum, den man erleben möchte.
0: FECOR steht für internationalen Erfolg im Brückendesign und bringt sein Wissen gezielt für die Carola-Brücke zum Einsatz.
2: For us, design a bridge is a dream, you know, and a dream in a place like this is a higher level. So we are very pleased to work here and have our partners here that knows the city, know the well, the atmosphere, the requirements, and it helps a lot.
3: Was die schon alles realisiert haben in der ganzen Welt, ja, tolle Brücken, das ist schon für mich auch eine tolle Erfahrung, muss ich sagen, schöne Erfahrung.
0: Mit diesem Entwurf bewirbt sich das Team FECOR, TSSB und UKL um den Auftrag Carola 3.0 und die Dresdnerinnen und Dresdner entscheiden mit.
4: Ich würde mich da tierisch drüber freuen, wenn wir diesen Auftrag kriegen könnten, weil es wirklich sowas Besonderes ist. Es ist nah, es liegt viel dran und genau das zu so in Dresden dann zu sehen und da so einen Austausch auch mit Dresden zu haben, ist schon was sehr Besonderes.
2: We are very keen and try to do our best for the city, our best for ourselves, our best for the municipality. So it's, we tried.
3: Das ist schon ein Herzensprojekt, will ich sagen, weil es in Dresden ist. Und da ist es natürlich schon nochmal schön, an so einem bedeutenden Projekt mitzuarbeiten.
1: Auch in Verantwortung den anderen Bürgern dieser Stadt gegenüber, dass wir auch eine gewisse Zufriedenheit schaffen. Genau diese Gemengelage herauszufinden, mit der wir also den Bürgern was anbieten können, wo man also gut miteinander leben kann.

0: Was wäre das Erzgebirge ohne Anne und Günther? Wir hätten ja nichts zu singen.
1: Wir sind hier auf dem Annaberger Markt und feiern heute 150 Jahre Anne und Günther. 150 Musiker sollen zusammenkommen. Anne und Günther war unser Volksdichter hier im Erzgebirge, Volkssänger, Erfinder der Liedpostkarten, hat ganz viel Lieder geschrieben, 140 Stück, hat von 1876 bis 1937 hier gewohnt und in Gottes gab und hat für die erzgebirgische Hamme zu viel gemacht.

Anton Günther ist für die Region ganz wichtig, weil er natürlich ein prägender Sänger ist, ein prägender Lieddichter, der jetzt auch das Erzgebirge ganz sehr mit seinen Liedern geprägt hat und mit seinen Inhalten geprägt hat. Und das ist für uns ganz wichtig, weil viele Inhalte auch heute noch relevant sind.

0: sei ja mit einem Kind aufgewachsen. Das ist ja nur durch die Erzgebirgsgruppe in Ernfriedersdorf habe ich ja viele Lieder mithören können und bin dadurch schon als Kind mit einem Kind groß geworden.
1: Das ist natürlich für uns sehr schön, weil da merken wir, dass das Erzgebirge lebt und dass das Erzgebirge dabei ist und dass das Erzgebirge auch mit Anton Günther lebt und den Dichter einfach ganz sehr noch am Herzen hat.

Ich heiße Anna Kroning, bin Metallblasinstrumentenmachermeisterin. Ich habe mich hier Ende 2017 mit meinem Mann zusammen selbstständig gemacht. Er ist auch Meister und wir haben hier unsere Firma gegründet. Ich habe im Jugendalter schon angefangen, Trompete zu spielen und mich hatte das so interessiert, wie das funktioniert.

funktioniert, wie das Instrument aufgebaut ist, dass ich dann ein Praktikum gemacht habe in dem Beruf und habe dann die Ausbildung angefangen und später die Meisterschule abgeschlossen. Ich baue und repariere hier in meiner Firma Metallblasinstrumente. Ich mache Handgravuren für Blechblasinstrumente. Also wir fertigen die Instrumente komplett individuell nach dem Kundenwunsch an. Mittlerweile darauf spezialisiert, auch Spezialanfertigungen für Leute mit Behinderung zu machen, die zum Beispiel nur eine Hand haben. Und da haben wir eben auch schon Instrumente in die USA oder nach Großbritannien versendet. Meine Arbeit bedeutet mir sehr viel, es macht viel Freude, es ist abwechslungsreich. Man sieht immer wieder andere Sachen und muss immer wieder neu nachdenken, wie man zu Lösungen kommt. Ich erlebe es oft, dass Leute reinkommen und dass sie denken, die Frau macht das Büro und der Mann ist der Handwerker. Das ist noch so in den Köpfen drin, weil das traditionell schon immer so war. Aber es ist durchaus auch ein Beruf, wo Frauen arbeiten. Viele Leute sind überrascht, dass ich als Frau Handwerksmeisterin bin und sie genauso gut bedienen kann und ihre Wünsche erfüllen und umsetzen kann. Ich würde andere Frauen auch ermutigen, dass sie auch einen Handwerksberuf erlernen und vielleicht auch eine Firma gründen. Das ist durchaus was, wo Frauen auch gebraucht werden und Power zeigen können. 2021 habe ich dann auch noch einen Verein gegründet, der heißt Omwana Kinder- und Jugendhilfe Uganda e.V. Der Verein unterstützt eine Organisation in Uganda, die hat eine Brassband, also die Kinder können dort kostenlos Blechblasinstrumente erlernen. Die leben dort auch in einem Kinderheim, können zur Schule gehen. Also wir unterstützen eben diese benachteiligten Kinder und Jugendliche in einem der ärmsten Länder der Welt. Das sind auch Mädchen auf jeden Fall, auch in dem Kinderheim, die dort leben, die einfach von ihren Familien nicht versorgt werden können oder einfach auch keine Familie mehr haben. Mein persönliches Highlight war eben die Instrumentenspendenaktion. Das war mir einfach ein Herzensanliegen, weil wir durch die Kundschaft, durch unsere Arbeit, es gibt so viele Instrumente, die rumliegen auf Dachböden und in Schränken, die nicht gebraucht werden, nicht mehr gespielt werden. Und woanders werden die Instrumente gebraucht. Wir haben die nicht nur gesammelt, wir haben die auch wieder funktionstüchtig gemacht, alle in ehrenamtlicher Arbeit gereinigt, repariert, wieder hergerichtet. Das würde ich mir wünschen, dass die Leute offener werden und sich auch dafür mal interessieren. Was gibt es denn hier für Geschäfte in Chemnitz? Da kann man Blechblasinstrumente lernen und dann einfach mal vorbeikommen und ausprobieren. Jetzt auf meinen Verein bezogen. Wir unterstützen ja auch Kulturaustausch, dass man einfach offener wird und lernt einfach mal zuzuhören. Erstmal zuhören und schauen und sich informieren, bevor man urteilt. Einfach mal mitkriegen, was es eigentlich für unterschiedliche Kulturen auch hier in Chemnitz gibt, wie viel Vielfalt es gibt und da auch einfach offener zu werden und zu schauen, was gibt es denn noch, warum leben Menschen hier in Chemnitz, was hat sie bewegt, hierher zu kommen, ja, sich gegenseitig zuzuhören.

0: Wir befinden uns hier im ehemaligen Pferdestall. Das ist ein Gebäude, was über 100 Jahre alt ist und was zum Rittergut Röcknitz gehört. Der Heimatverein Röcknitz hat sich 2003 gegründet, um dieses Gebäude zu beleben und um die angrenzenden Parkanlagen zu schützen.
1: Das Gebäude ist hier ein Projekt des Strukturwandels hier in Sachsen. Man hat hier eine sagenhafte Umgebung. Man kann hier übernachten. Man kann hier eben auch sich mehrere Tage aufhalten und eben Arbeiten verbinden in diesem Zentrum. Und daraus ist entstanden im Erdgeschoss eine Supervulkanausstellung vom Geopark.
2: Die Röcknitzer sagen immer zu diesem Objekt Saulis, das heißt nämlich spektakuläres Arbeiten und Leben im Supervulkanzentrum. Geoparks wurden in Regionen etabliert, die erdgeschichtlich besonders sind. Und sie vermitteln Besucherinnen und Besuchern diese Erdgeschichte auf ganz anschauliche Art und Weise, verführen sie so in eine Reise in die Erdgeschichte, in Zeiten, die schon längst zurückliegen, und lernen allen die Spuren dieser Zeit zu verstehen.
1: In der ersten Etage sind 20 Coworking-Arbeitsplätze, sind auch kleine Büros, die man temporär nutzen kann. Es wird genutzt hauptsächlich für Teamveranstaltungen, Meetings, und in der oberen Etage sind noch Übernachtungsmöglichkeiten. Also das heißt, wenn Teams hierher kommen, dass die auch übernachten können, oder im benachbarten Herrenhaus, wenn da Familienfeiern stattfinden, dass die auch am Wochenende ihre Gäste mit unterbringen können. Der Kohleausstieg ist schon eine Chance für die Region, sich wirklich umzustrukturieren. Auch wenn wir jetzt hier vielleicht ein Stückchen weg sind vom Kohleloch, deshalb ist es trotzdem für die Region wichtig. Und es ist eben durch die Förderung, ist es eben wirklich machbar, solche Projekte zu stemmen.
3: Leinen ist eine ganz faszinierende Faser, weil sie langlebig, zeitlos, elegant, aber vor allen Dingen auch nachhaltig ist. Wir bei Hoffmann weben Leinen, weil wir Leinen als Faser lieben und weil wir eine hohe Expertise über die vielen Jahrzehnte gesammelt haben und in der Lage sind, auch wirklich ein tolles Leinen zu weben, hier am Standort in Neukirch. Das sind ganz, ganz viele kleine Schritte, die man zeigen muss und die man sehen muss, um zu verstehen, wie aufwendig es ist, gutes Leinen zu weben. Starten tut das Ganze in der Schererei. Dort wird das Garn vorbereitet auf einen speziellen Kettbaum, der dann wiederum Grundlage ist für den Webstuhl, für die Webmaschine. Wenn das Garn nicht qualitativ hochwertig ist, dann entstehen Webfehler. Und das können und wollen wir uns absolut nicht leisten. Denn Leinen ist ein ganz nachhaltiges und langlebiges Produkt. Und das sollte dann auch langlebig sein und nicht durch Webfehler beeinträchtigt werden. Das vorbereitete Garn geht dann in den Websaal zu den unterschiedlichsten Webstühlen, die wir haben. Und auf diesen verschiedenen Webstühlen sind wir dann in der Lage, verschiedene Gewebearten zu weben, von Leinen, Halbleinen oder auch unserem sehr aufwendig gewebten Leinendamast. Als nächstes kommt die Qualitätskontrolle. Das fertige Gewebe geht zu unserer sogenannten Warenschau. Da ist eine Kollegin dabei, quasi das Gewebe auf mögliche Webfehler zu kontrollieren. Denn Qualität ist das A und O. Das Gewebe geht dann wieder in die Konfektion zu unseren Näherinnen. Und aus diesem tollen Leinengewebe werden dann verschiedene Produkte gefertigt, wie Tischwäsche, Bettwäsche, Handtücher, Küchentücher. Und gerne auch auf Maß und in individuellen Größen. Wenn wir qualitativ hochwertige Leinenprodukte fertigen, die wirklich mehrere Generationen überdauern, dann wird das von unseren Kundinnen und Kunden sehr, sehr hoch geschätzt. Und dann ist man auch bereit, den vielleicht auch höheren Preis zu bezahlen, den einfach so ein gut gewebtes und gut konfektioniertes Leinenprodukt auch hat. Wir lieben Leinen, wir leben Leinen. Wir haben tolle Mitarbeiter und Mitarbeiterinnen, die das Handwerk verstehen, die es können. Und wir wollen auch die Tradition des Oberlausitzer Leinenwebens auch ein Stück weit in die Zukunft tragen.

0: Kein anderes Event bringt automobile Leidenschaft so auf den Punkt. Die Essen Motor Show präsentiert 10 Tage lang die Trends in Sachen Performance und Racing, Tuning und Lifestyle, Motorsport und Classic Cars. Zahlreiche Fans aus ganz Europa zieht es in die Messe Essen, um sich die Highlights der rund 500 Aussteller anzusehen.
1: Die Essen Motor Show ist elementar wichtig dafür, dass man auch sieht, was Tuning bedeutet. Das heißt im Prinzip, es ist Kunst, es ist Liebe, Pflege, des wertvollsten Schatzes, den man hat zu Hause in dieses Automobils. Und das hat nichts zu tun mit den Poser- und Rasenszenerien, die in manchen Köpfen draußen unterwegs sind.
0: Die Tuning Experience ist das Epizentrum der Messe und zeigt rund 150 Fahrzeuge. Hier gibt es spektakuläre Breitbauten, echte Raritäten und detailverliebte Höchstleistungen auf vier Rädern. Dieses Jahr kommen die Tuner aus 16 Nationen. Es ist die internationalste Tuning Experience aller Zeiten. Auch das Maß an Kreativität kennt keine Grenzen.
2: Das fängt beim klassischen Automobil an, geht hin bis zum brandneuen

0: neuen Automobil, geht von Auto, das auf Performance und Rennsport umgebaut ist, bis hin zum Showcar, was bis in die letzte Ecke verändert wurde. Das sind die Schrauben am Unterboden vergoldet, verchromt, der Unterboden lackiert. Also wir zeigen die ganze Bandbreite.
1: Diesen vollständig umgebauten BMW E34 M5 Touring samt passendem Trailer gibt es wohl so kein zweites Mal. Denn auf ihm thront ein BMW 1602 im identischen Look. Dahinter steckt eine ganz besondere Geschichte.
2: Es ist ein sehr emotionales Projekt, denn es steht für meinen großen Bruder, der im März verstorben ist und mir mein ganzes Leben lang eine Stütze war. Die Geschichte handelt also davon, wie der große Bruder den kleinen Bruder durchs Leben trägt.
1: Der Ideenreichtum der Szene ist ein Erlebnis für jeden Autofan. Dieser 68er VW Käfer ist mit einem 612 PS starken Tesla-Motor zukunftsbereit. Ungebrochen ist der White-Body-Trend, den man hier in zahlreichen Varianten antrifft. Auch sonst ist die Messe ein Trendbarometer.
0: Man sieht alles, was in der Szene angesagt gerade ist, aber man sieht auch das, was vielleicht nächstes Jahr angesagt sein könnte oder in 2-3 Jahren. Hier werden auch Trends geschaffen. Hier ist ein Teilnehmer aus Polen mit am Start, der hat einen Kaido Racer gebaut. In Japan ist das eine absolute Subkultur im Tuning, ist absolut legendär. Da hat es in den späten 90er, 2000er auch schon Filme dazu gegeben. Und er hat so ein Fahrzeug hier gebaut, das hier das absolute Einhorn ist. Ist total farbenfroh, ist total kurios und die Leute drehen drauf durch, wenn sie es sehen.
1: Ein weiterer Publikumsmagnet ist der Supersportwagen Ford Mustang GTD. Mit 800 PS und einem V8-Motor ist er sowohl für die Straße als auch für die Rennstrecke konzipiert. Die Fans können sich außerdem auf das Girls Only Gitti Tires Rennsportteam freuen. Es ist das weltweit einzige komplette weibliche Team in der Boxengasse.
3: Ja, natürlich kriegt man manchmal vielleicht ein bisschen verwunderte Blicke ab. Aber ich denke, es ist immer so, im Motorsport muss man sich immer beweisen, egal ob Mann oder Frau. Und da macht es im Prinzip keinen Unterschied.
1: Wer nach viel Action und PS-Power etwas Ruhe sucht, der genießt die Dakar-Ausstellung mit legendären Wüstenfahrzeugen und extravagante Oldtimer im Klassik- und Prestige-Salon. Die Essen Motor Show hat für jeden was zu bieten.
4: Also es ist ja schon erstaunlich an dem Preview-Day und die Hallen sind voll. Das heißt, die Faszination Automobil mit Verbrennertechnologie auch noch behaftet und Elektrotechnologie auf der anderen Seite ist natürlich schon brutal faszinierend, weil ich habe beides auf einem Fleck und ich habe halt in Europa nichts Vergleichbares in der Dimension. Das heißt, die Leute wissen, sie müssen hierher kommen und sie sind da.
1: Die Essen Motor Show ist die Messe für Individualisten mit viel Herzblut. Das wird sich auch in Zukunft nicht verändern.

0: Radfahren ist in den letzten Jahren ein beliebter Freizeitsport geworden. Und ein gut ausgebautes Radwegenetz ist natürlich notwendig, um diesen Ansprüchen zu genügen und unsere touristischen Erlebnisse zu steigern.
1: Ja, wir sind in Nordsachsen, in Oschatz, Ortsteil Merkwitz. Wir bauen hier einen Radweg, einen multifunktionalen Radweg aus, schaffen die Ortsverbindung zwischen Oschatz und Großbühler.
2: Es geht darum, die umliegenden Orte anzubinden, die Region attraktiv zu machen für Radverkehr. Und wir haben auch als Stadt ein Radverkehrskonzept. Und hier können wir so die Verbindung schaffen zwischen Radverkehrskonzept und Tourismus. Und das ist sehr schön, dass das uns gelungen ist. Ja.
1: Wir schaffen ja hier den Spagat, das auch als Wirtschaftsweg mit zu nutzen, um die anliegenden Bewirtschaftungen der Landwirtschaftsflächen zu realisieren. Weil wir nicht nur den Tourismus, auch den Alltagsradverkehr damit berücksichtigen. Es ist so, dass wir im ländlichen Raum auf das Rad stärker angewiesen sind. Wir haben keine Straßenbahn, wo wir einsteigen können oder der Busverkehr in der Taktung ganz anders ist. Und deswegen ist das auch ein Thema, dem wir uns stellen und wo wir stolz sind, dass wir diese Maßnahme in der Art auch umsetzen konnten.

0: Also wir sind ja sozusagen die Waldeisenbahn Muskau, aber eigentlich im Herzen von Weißwasser. Also die Waldeisenbahn ist wirklich eine reine Güterbahn gewesen. Das Haupttransportmittel war von Anfang bis Ende immer Kohle. Das ist ein sehr kultureller Wert. Das zu erkunden, das hat natürlich auch touristischen großen Reiz. Und man merkt das eigentlich auch in den letzten Jahren, dass die Touristenströme doch dann zugenommen haben.
1: Ja, also wir sind schon ein Besuchermagnet in der Region. Wir befördern im Jahr über 50.000 Fahrgäste. Wir nehmen also unter den Schmalspurbahnen in Sachsen auch eine besondere Rolle ein. Um die Bahn zu betreiben, müssen wir erstmal eine Infrastruktur vorhalten. Das heißt hier 20 Kilometer Strecke mit 11 Bahnhöfen. Das ist sehr aufwendig. Ja, hier sieht man mal am konkreten Beispiel diesen biologischen Verfall von Schwellen. Die verfaulen innen drin, sind gar schon hohl. Und die Schraube, die hier eigentlich mal die Schienen festhalten sollte, hat keinen Halt mehr drin. Und deshalb müssen diese Schwellen jetzt hier ausgewechselt werden. Ja, und wenn das alles mal durch ist, dann können wir wieder sicher für die nächsten Jahrzehnte fahren.
0: Deswegen sind wir eigentlich froh, dass wir die Strecken wirklich sanieren können. Deswegen ist dieses Strukturwandelprojekt genau die richtige Sache, um hier den Tourismus auch weiter voranzubringen und abzusichern.
1: Es ist auf jeden Fall eine Investition in die Zukunft, denn wir denken, dass der Tourismus und Ausflugsverkehr allgemein in Zukunft noch einen ganz anderen Stellenwert hier einnehmen wird.
0: Wir freuen uns auf die Zukunft.

0: Herzlich willkommen bei Evangelisch in Sachsen. Musik begleitet uns fast überall im Leben. Und auch heute soll es bei uns musikalisch zugehen. In der Kirche klingt Musik so gar nicht immer gleich, wie uns der nächste Beitrag zeigt.
1: Jazz und Funk im Gottesdienst erwartet man nicht, aber ist erfrischend überraschend. Für diese Überraschung sorgt Popkantorin Inkeri Hanonen in der Lausitz. Sie bringt abwechslungsreiche Klänge in Kirchen.
2: Ich glaube, heute haben wir gesungen Swing, was eher Funk klingt, einfach so klassisch Pop, aber halt von Stil her richtig von hier zu hier, auch manchmal eher so Worship oder Gospel, aber eben, wie gesagt, auch manchmal Latin und so, ganz gemischt.
1: Und das gefällt groß und klein. Ganze Familien kommen in die Workshops, wie hier in der Carmenza St. Just Kirche, wo etwa 40 Sängerinnen und Sänger einen musikalischen Gottesdienst vorbereiten. Dennoch bleibt der Inhalt die christliche Botschaft, aber nicht mit Gesangbuchsliedern und Orgel vorgetragen. Mit vielen verschiedenen Musikstilen lässt sich heute ein Gottesdienst ausgestalten. Gospel-Gottesdienste sind da schon recht bewährt.
2: Ich würde mich ungern irgendwie nur zu Gospel oder Worship begrenzen. Ich habe schon mal eine Latino-Messe gemacht oder halt, wie gesagt, heute haben wir Swing dabei. Es ist wirklich die ganze Bandbreite da. Es kann alles sein. Alles mit ein bisschen Rhythmus, so mitreißendes. Und die klassische finde ich auch nicht schlecht. Manchmal kann es auch zusammenbinden. Aber das kann man wirklich nicht so pauschal in eine Kategorie reinstecken.
1: Inkeri Hanonen hat zuvor als Kantorin in einer Kirchgemeinde gearbeitet und auch mit klassischer Kirchenmusik ihre Erfahrungen gemacht. Ein Umzug in die Lausitz und die neu geschaffene Stelle als Popkantorin sah sie als Chance, mit viel

0: vielfältigen und kreativen Möglichkeiten. Auf Anfrage bietet Inkeri Hannonen Workshops für alle Altersklassen an, studiert Musicals für Kinder und Jugend aus dem Bereich Popularmusik ein und macht Bandprojekte mit Jugendlichen und Konfirmanden. So konnte sie bereits viele Projekte ausprobieren.
1: Mir wäre es halt ganz lieb, wenn das so anerkannt wird, dass es halt viele Menschen erreicht, die sonst nicht zur Kirche finden. Und man halt vielleicht ein bisschen stärker in unserer Landeskirche das merken würde, welche Kraft und Bezugskraft Popularmusik hat. Das ist halt nicht Musik von Jugendlichen, sondern das ist ja Musik, die wirklich alle, also es ist ja schon lange her, als Popularmusik gibt. Und das spricht einfach wahnsinnig viele Menschen stark an.
0: Bisher ist Popularmusik noch selten ein Bestandteil der musischen Angebote in sächsischen Kirchgemeinden. Gerade das reizte Inkeri Hannonen, diese besondere Kantorenstelle anzunehmen und mit vielfältigen Angeboten Bedürfnisse abzudecken.
1: Die Projekte erreichen Leute, die sonst nicht in der Kirche zu sehen. Ich habe oft gehört von Pfarrer, die im Gottesdienst war und hat gewundert, wer singt denn da vorne, habe ich noch nie gesehen. Ich hatte schon mal eine Muslima dabei. Ich hatte oft Kirchen, Nicht-Kirchenmitglieder mit dabei. Also diese Projekte erreichen ganz klar Leute, die sonst nicht zur Kirche finden. Und auch oft in Orten, wo in die Chor nur vielleicht 20 Menschen sind, kann es sein, dass in dieser Workshop ploppen auf mal 40 Leute. Und das erreicht einfach andere Zielgruppen.
0: Mit Musik spricht man Menschen auf einer emotionalen Ebene an. Eine wunderbare Möglichkeit also zu zeigen, wie auch auf dieser Ebene Menschen zusammenfinden und Glauben entdecken können.
2: Heute begrüße ich Kantorin Ulrike Pippel und Caroline Reinhold aus der Kirchgemeinde im Leipziger Süden. Sie führen beide hier einen Kurs durch, wo gemeinsam mit Babys von 0 bis 18 Monaten gesungen wird. Wie muss man sich das vorstellen? Wie läuft denn das ab und wie sind Sie denn auf dieses Angebot gekommen?
3: Ich bin auf das Angebot gekommen über eine Kollegin, die in der ECBO, in der Berlin-Brandenburgischen Landeskirche, ein dänisches Konzept nach Deutschland importiert hat sozusagen. Also das heißt in Dänemark Baby Salmesang und lädt eben Familien dazu ein, schon mit ganz kleinen Kindern zusammen in der Kirche zu singen. Daher kommt das Konzept und das hat mich sehr überzeugt von den Inhalten.
4: Genau, und Ulrike hat mir dann davon erzählt, dass sie das macht und hatte sich gefragt, ob ich Lust hätte mitzumachen. Ich habe vorher bei ihr im Chor gesungen und genau, jetzt haben wir uns das immer so ein bisschen aufgeteilt und den letzten Kurs habe ich jetzt geleitet und Ulrike besucht uns immer mal, was auch sehr schön ist.
2: Jetzt sind wir hier in einer Kirche. Werden denn dann nur christliche Lieder gesungen oder auch weltliche Kinderlieder? Und was wird denn bei den Babys angesprochen? Werden da irgendwelche Reize geweckt?
4: Ja, also auf jeden Fall. Erstmal zur ersten Frage. Wir haben überwiegend kirchliche Lieder, aber auch weltliche dabei, zum Beispiel das Begrüßungs- und das Schlusslied. Aber auch zwischendurch, das ist jetzt nicht so fest, dass das unbedingt kirchlich sein muss. Wir hatten am Anfang die Lieder so rausgesucht, die uns eben gut gefallen und die teilweise auch mit vorgegeben sind. Genau.
3: Das Konzept folgt einem ganz rituellen Ablauf. Also es geht auch mit eben einer Begrüßungsphase los. Es gibt ruhige Phasen, in denen die Babys durch die Klänge von Instrumenten und natürlich denen der Stimmen der Eltern angeregt werden. Dann gibt es wieder ganz bewegte Phasen, in denen wir auch tanzen und uns durch den Raum bewegen. Und auf die Art und Weise bekommen die Kinder ganz verschiedene Reize, auf die sie auch wirklich phänomenal reagieren. Es geht immer mit einem Glockenschlag los. Und es ist erstaunlich, wie angespannt plötzlich die Kinder auf dieses Geräusch reagieren und wie sie dann, wenn wir plötzlich mal schnipsen oder wenn wir plötzlich mal ganz leise singen oder so, wie sie darauf reagieren. Und da entsteht natürlich eine Bindung zur Stimme der Eltern, die sie vermutlich nicht jeden Tag singend hören. Und das wollen wir eigentlich damit ja auch erreichen, dass die Eltern diese Lieder, egal ob christlich oder nicht, mit nach Hause nehmen und dort im Alltag weiter singen und dadurch im Prinzip die Kinder Hörgelegenheiten bekommen. So entsteht Sprache und so entsteht auch das Singen später. Kinder hören, wie ihre Eltern sprechen oder singen und auf die Art und Weise können sie ihre eigene Stimme entdecken.
2: Jetzt gibt es das Angebot ja schon eine Weile. Wie wird das denn von den Eltern angenommen? Wie ist denn da das bisherige Feedback?
3: Also angenommen, es ist immer sehr spannend wie viele melden sich nun wirklich für diesen Kurs an? Denn in dieser Zielgruppe haben wir natürlich nicht einen Stamm, der sich immer weiter aufbaut. Wir bauen das ja für 10 Wochen auf, dann gibt es wieder eine Pause und dann gibt es einen neuen Kurs. Und in der Zeit sind natürlich die Säuglinge aus dem Alter rausgewachsen. Und wir müssen wieder versuchen, die Zielgruppe erneut zu erreichen. Darum ist das mal so und mal so. Wir haben manchmal hier 14 Personen sitzen und diesmal ist der Kurs etwas kleiner. Das Feedback der Eltern ist aber sehr positiv.
4: Ja, also die kommen total gerne wieder. Das eine Kind ist jetzt zwar beim ersten Kurs auch mit der Mama da und ist jetzt mit dem Papa dabei, weil denen das so Spaß gemacht hat und sie ist jetzt ein bisschen älter und kann auch schon ein bisschen mehr mitmachen. Und genau, also die kommen gerne her und vor allen Dingen jetzt, wo der Kurs auch ein bisschen kleiner ist, sind die auch wirklich jede Woche da und das ist total schön.
2: Gibt es denn Angebote, die daran anschließen? Begleiten Sie dann die dann Kleinkinder weiter?
4: Also es wird, oder es war aber auch beim letzten Kurs so, dass dann erstmal wie eine Krabbelgruppe schon am gleichen Tag zur gleichen Uhrzeit stattfindet, wo unsere Gemeindepädagogin Sibylle Schicketanz auch dabei ist. Die war auch vorhin mit beim Singen dabei und ist jetzt gerade mit den Babys unten. Und die bietet das weiter an. Das heißt, direkt im Anschluss können quasi die Eltern auch die Wochen darauf kommen. Und dann gibt es ein Angebot von Ulrike.
3: Also genau, die musikalischen Angebote setzen hier in der Gemeinde ab 5 ein. Das heißt, 5 Jahre aufwärts können die Kinder bei mir im Kinderchor singen. Es gibt 3 Kinderchorgruppen und dann Jugendchor. Und für die Mütter und Väter gibt es natürlich auch einen Erwachsenenchor und viele andere musikalische Aktivitäten, die sie hier machen können. Genau.
2: Vielen Dank für das Gespräch, Ulrike Pippel und Caroline Reinhold.
5: Sehr gerne.
3: Sehr gerne.
2: Dass es singt und klingt, ist auch vom Ehrenamt abhängig. Und davon hört man viel in den Posaunenchören in Sachsen.
0: Gemeinsames Musizieren kennt keine Altersgrenzen. So lernen auch Erwachsene gern und motiviert ein neues Instrument. Bei einem Seminartag für erwachsene Jungbläser unterstützt die Sächsische Posaunenmission Menschen, die noch nicht lange auf Posaune, Trompete, Horn oder Tuba musizieren. Auch Stefanie Höber, die seit einem Jahr das Baritonhorn spielt, ist zum ersten Mal dabei.
6: Ich fand es einfach oder finde es einfach schön, diesen Austausch zu haben, das Spielen in der Gruppe, in der großen Gruppe, auch das Mehrstimmige und dann noch einfach durch die Posaunenworte, dass man dann noch mal Hinweise zur Technik bekommt, Hinweise zu überhaupt auch zum Aufbau der Instrumente, noch mal Notenlehre und ja, dieses Zusatzwissen, was man einfach, was vielleicht im normalen Unterricht im Alltag ein bisschen zu kurz kommt.
0: Posaunenchöre, also kirchliche Blasmusikensembles, haben in der Evangelischen Landeskirche Sachsens eine sehr lange Tradition. 6000 Blechbläser sind in etwa 400 Posaunenchören engagiert.
7: Eine große Zahl an Bläsern, die in Sachsen sich da engagiert, ist eine große Tradition bei uns in der Evangelisch-Lutherischen Landeskirche, auf die wir, glaube ich, stolz sein können. Auch im Vergleich so mit anderen Posaunenwerken sind wir da echt ein starker Verband als Posaunenmission.
0: Die Mission ist es, die frohe Botschaft durch Musik hörbar zu machen. Egal ob im Gottesdienst, im Krankenhaus, im Seniorenheim oder bei großen Bläserfesten. Die Sächsische Posaunenmission als Dachorganisation unterstützt auch, wenn eine Gemeinde einen neuen Posaunenchor gründen möchte.
7: Man kann bei uns einen Chorleiterlehrgang besuchen, über 2 Jahre. Das sind insgesamt 4 Wochenenden und erwirbt dann sogar den kirchenmusikalischen D-Abschluss in Posaunenchorleitung. Und es gibt auch seit wenigen Jahren auch einen Ausbilderlehrgang, also Lehrgang Jungbläserausbildung heißt das, weil wir sozusagen auch diese Säule stärken wollten des Unterrichts, der einfach schon seit, also wahrscheinlich immer schon zu Hause in den Chören ehrenamtlich gegeben wird von Leuten aus dem eigenen Chor, dass die sozusagen qualifiziert werden, einen guten Unterricht zu geben.
0: Die Posaunenmission unterstützt die Chöre und organisiert auch Veranstaltungen, bei denen sich Bläser in kleiner und großer Runde versammeln und Musik machen.
7: Es ist immer sehr schön, mit Bläsern in Verbindung zu sein. Und da fühlt man sich eigentlich immer sofort zu Hause, wenn man irgendwie zu Posaunenchören kommt. Und das ist schön, das wünsche ich mir eigentlich für unsere Landeskirche auch, dass die Bläserarbeit so einen großen Stellenwert hat.
0: Es werden regelmäßig Lehrgänge für Chorleiter, Workshops für verschiedene Leistungsstufen und Musikfreizeiten angeboten.
7: Wir können angefragt werden für Chorbesuche und auch für Jubiläen, für Bläsergottesdienste, die wir vor Ort leiten oder auch im Kirchenbezirk, Bezirksposaunenfeste und Jubiläen gemeinsam feiern. Und dann gibt es auch in

0: jedem Kirchenbezirk Bezirksproben zu einem bestimmten Thema. Das ist ganz oft das Jahreslosungsprogramm, was bei uns auch eine große Tradition hat. Das ist also sozusagen mehrheitlich abends unser Dienst und tagsüber geht es dann eher an die Organisation und Verwaltung, also Seminartage, Rüstzeiten, Freizeiten organisieren, aber auch viele Gremien sind bei uns im Kalender zu finden.
1: Im Juni 2027 treffen sich die sächsischen Bläser beim Landesposaunenfest in Freiberg.
0: Momentan hat das Landesposaunenfest für mich einen großen Stellenwert, weil ich also das nächste Landesposaunenfest 2027 in Freiberg organisiere, zusammen mit meinen Kollegen, aber da so ein bisschen federführend vielleicht das Konzept so in der Hand halte. Und deswegen nimmt das momentan auch einen größeren Stellenwert ein. Das Landesposaunenfest in Sachsen findet also ungefähr alle 5 Jahre statt, wenn es nicht mit anderen Großveranstaltungen gerade kollidiert. Und ja, das will also auch lange vorher schon vorbereitet sein. Da gibt es auch viele Absprachen einfach mit der jeweiligen Stadt, die dann sozusagen Gastgeber ist.
1: Bereits 1897 fand das erste Landesposaunenfest in Chemnitz statt. Damals die Geburtsstunde des Sächsischen Posaunenchorverbands. Damit die Arbeit der Posaunenmission mit wenigen Hauptamtlichen weiter so gut funktionieren kann, freut sie sich auch über Spenden und Unterstützung im Freundeskreis der Sächsischen Posaunenmission.
2: Mit diesen fröhlichen Tönen verabschiede ich mich heute von Ihnen. Machen Sie es gut, bis zum nächsten Mal und bleiben Sie gesund.

Die Gemäldegalerie Alte Meister in Dresden gehört zu den besten Sammlungen ihrer Art auf der Welt. Ihr berühmtestes Gemälde ist die Sixtinische Madonna von Raphael, für deren Erwerb der sächsische Kurfürst Friedrich August II. Im Jahr 1754 ein Vermögen ausgab. Noch bekannter als das Gemälde selbst sind die beiden Engelchen am unteren Bildrand, die Raphael seinem Werk als letztes zufügte und die bereits um 1800 eine eigene Karriere starteten. Sie fanden und finden noch immer Verwendung auf anderen Kunstwerken, auf Souvenirs, auf alltäglichen Objekten und in der Werbung. Ihr einziger Zweck scheint zu sein, Besucher aus der ganzen Welt mit ihrem unwiderstehlichen Charme zu verzaubern.

Schloss Moritzburg scheint ganz allein für Instagram-Fotos erschaffen worden zu sein. Das Jagd- und Lustschloss der sächsischen Herrscher liegt malerisch auf einer künstlichen Insel in einem künstlichen See, umgeben von dichten Wäldern. Die heute museal genutzten Räume des Schlosses sind bekannt für ihre barocken Ledertapeten, die es in dieser Fülle nirgendwo anders gibt. Ein Raum fällt aber aus dem Rahmen. Er ist mit Millionen Vogelfedern dekoriert. Auf den ersten Blick glaubt man, Textilien und Gemälde zu sehen. Die letzte Restaurierung dauerte 19 Jahre und wurde verdientermaßen mit einem Preis ausgezeichnet. Das Federzimmer ist eines von nur zweien auf der Welt. Das andere befindet sich ebenfalls in Moritzburg, im sogenannten Fasanenschlösschen.

Wenn man von einem Original redet, kann es eigentlich nur eines geben. Das trifft aber nicht zu, wenn es um die einzige authentische Darstellung von Johann Sebastian Bach geht. Elias Gottlob Hausmann schuf nämlich in den Jahren 1746 und 1748 zwei identische Gemälde nach seinem Vorbild. Bach starb im Jahr 1750 und ist heute in der Leipziger Thomaskirche begraben. Er hatte die letzten 28 Jahre seines Lebens in Leipzig verbracht. Das ältere Gemälde

Das im 19. Jahrhundert durch unsachgemäße Restaurierung beschädigt wurde, befindet sich heute im Stadtgeschichtlichen Museum Leipzig. Das andere Original kam 2015 als Schenkung aus den USA ins Bach-Museum Leipzig, wo es in der Schatzkammer hängt. Nachdem beschlossen worden war, die berühmte Dresdner Frauenkirche wieder aufzubauen, wurden ihre Ruinen beräumt. Dabei wurde überraschenderweise das alte Turmkreuz wiedergefunden, das auf der Laterne der steinernen Glocke gesessen hatte. Es war stark beschädigt und ist heute im Kircheninneren aufgestellt. Der Wiederaufbau des Gotteshauses begann 1994. Noch brauchbare Teile aus Sandstein, die geborgen werden konnten, wurden wieder eingebaut. Ein neues Turmkreuz wurde vom englischen Schmied Alan Smith angefertigt, Sohn eines der Piloten der Royal Air Force, der an der Bombardierung von Dresden beteiligt gewesen war. Finanziert wurde die Replik vom britischen Dresden Trust. Zur Einweihung kam extra der Herzog von Kent. So ist das Turmkreuz, wie die Frauenkirche selbst, zum Symbol der Versöhnung geworden.

Im Jahr 1701 verwandelte der Alchemist Johann Friedrich Böttcher vor vier Zeugen Silber in Gold, so sagt man. Das kann aber nicht stimmen, weil es nicht möglich ist, Gold zu machen. Dennoch begann sich dadurch auch Kurfürst Friedrich August I. von Sachsen, genannt August der Starke, für Böttcher zu interessieren und ließ ihn in Verwahrung nehmen. Er erhielt die Aufgabe, zusammen mit den besten Wissenschaftlern und Bergbauexperten Sachsens die Herstellung von Porzellan zu versuchen, was auch 1708 in Dresden gelang. Seit 1710 befindet sich die Produktion in Meißen. Produktionsstätte war zunächst die Albrechtsburg. Seit dem 19. Jahrhundert gibt es eine dafür besser geeignete Manufaktur im Triebischtal, in der man als Besucher viel erleben kann. Das Porzellan aus Meißen gilt immer noch als das Beste auf der Welt.

Der begnadete Ingenieur August Horch eröffnete 1904 in Zwickau eine eigene Automobilfabrik und machte die Marke Horch zur unumstrittenen Nummer 1 bei Luxuswagen. 5 Jahre später wurde er aus seiner eigenen Firma gedrängt, etablierte aber schnell ein neues Unternehmen in derselben Stadt. Da er nun aus juristischen Gründen einen neuen Markennamen für seine Autos brauchte, übersetzte er seinen Nachnamen ins Lateinische und so entstand der erste Audi. Später wurden Horch und Audi mit 2 weiteren sächsischen Herstellern zur Auto-Union vereinigt. Die 4 Marken wurden durch 4 Ringe symbolisiert, die sich noch heute an jedem Audi befinden. In der ehemaligen Audi-Fabrik in Zwickau befindet sich heute das preisgekrönte August-Horch-Museum.

Die Chinoiserie, eine Mode des 17. und 18. Jahrhunderts, die sich an ostasiatischen Vorbildern orientierte, fand in Sachsen großen Anklang und spiegelt sich in vielen Gebäuden und Kunstwerken wider. Der beeindruckendste Schlossbau in diesem Stil entstand an der Elbe in Pillnitz, heute ein Stadtteil von Dresden. Ursprünglich als Lustschloss errichtet, diente das mehrfach erweiterte Ensemble aus Gebäuden, Gärten und Parks später als Sommerresidenz der sächsischen Könige. Inspiriert von Malereien auf chinesischem und japanischem Porzellan, wurde das Schloss innen und außen mit exotischen Szenen dekoriert, die einen scheinbar lockeren Lebensstil aufzeigen, der ganz im Kontrast zum strengen Protokoll am heimischen Hofe stand.

das anzuschauen, was ignorante Zeitgenossen als Steine bezeichnen würden, verspricht zunächst einmal nicht viel. Aber die Terra Mineralia in Freiberg hat bislang noch jeden Besucher begeistert. Was dort ausgestellt ist, gilt zu Recht als schönste Mineraliensammlung auf der Welt.

Die Weller-Erbin Erika Pohl-Ströer verfügte über Agenten auf der ganzen Welt, die für sie Exemplare beschafften, bei denen nur Seltenheit und Anmut zählten. Für die Ausstellung wurde Schloss Freudenstein, das lange im Besitz der sächsischen Königsfamilie gewesen war, vollständig restauriert und umgebaut. Die Besucher werden auf Reise um die ganze Welt geschickt, bei der jedes Ziel nur einen Steinwurf entfernt liegt.

Die Festung Königstein zählt zu den größten Festungsanlagen in Europa, die auf einem Berg sitzen. Sie diente nicht nur militärischen Zwecken, sondern war auch ein sicherer Hafen in schweren Zeiten für die sächsische Königsfamilie und die Schätze des Landes und diente auch als Gefängnis für politische Gefangene und Kriegsgefangene in den Weltkriegen. Heute ist sie ein Museum. Dass sie nie erobert wurde, wie behauptet wird, stimmt allerdings nicht ganz. Im Jahr 1848 überwand ein gewisser Sebastian Abratzky nach einer verlorenen Wette den steilen Sandsteinfelsen und die Festungsmauern, nur um sofort verhaftet zu werden. Das war ein Meilenstein des Klettersports, für den die Sächsische Schweiz noch heute bekannt ist. Seit 1955 ist es auch legal, den Königstein auf diese Weise zu erklimmen. Die Passage ist sogar nach dem kühnen Schornsteinfeger benannt. Der berühmte, aus Dresden stammende Künstler A.R. Penck konnte sich nicht dem politischen System anpassen. Statt sich, wie gewünscht, dem sozialistischen Realismus zu verschreiben, entwickelte er einen eigenen Stil, der wie eine Mischung aus Höhlenmalerei und Pop-Art daherkommt. Nachdem ihm eine Ausbildung an der Dresdner Kunstakademie verweigert worden war, musste er als Heizer, Laiendarsteller, Nachtwächter, Fliesenleger und Postbote arbeiten. Er wurde ignoriert, drangsaliert und schließlich ausgebürgert. Nach der deutschen Wiedervereinigung wurde ein neues Hotel im Dresdner Stadtzentrum mit seinen Werken dekoriert. Das riesige Strichmännchen auf dem Hoteldach ist weithin sichtbar. Nach dem Tod des Künstlers im Jahr 2017 wurde das Haus zu seiner Ehre in Penck Hotel umbenannt.

Nachdem die Lausitzer Neiße als neue Grenze zwischen Deutschland und Polen festgelegt worden war, verlor Görlitz seine östlichen Stadtteile und geriet als Grenzstadt hinter dem eisernen Vorhang in Vergessenheit. Vom Krieg verschont geblieben, aber zwischendurch von sozialistischer Abrisswut bedroht, wurde die Stadt nach der deutschen Wiedervereinigung wachgeküsst und saniert. Mit mehr als 4000 geschützten Gebäuden ist die Görlitzer Innenstadt das größte Flächendenkmal Deutschlands. Die Stadt ist so schön, dass sie die Aufmerksamkeit vieler Filmemacher gefunden hat. In Görlitz entstanden beispielsweise die Oscar-Gewinner Grand Budapest Hotel und Der Vorleser, aber auch Szenen für andere Erfolgsstreifen wie Inglourious Basterds. Und so ist aus Görlitz Girlywood geworden.

Die Leipziger Innenstadt ist bekannt für ihre Passagen. Am bekanntesten ist die Mädler-Passage, die zwischen 1912 und 1914 von einem Leipziger Lederwarenfabrikanten als Teil eines neuen Handelshofes errichtet wurde. Unter der Mädler-Passage befindet sich eines der berühmtesten Restaurants auf der Welt, das auf ein Weinlokal zurückgeht, das erstmals im 15. Jahrhundert erwähnt wurde. Unsterblich wurde Auerbachs Keller durch eine Szene in Goethes Faust, in der Mephisto auf einem Weinfass reitet. Goethe hat in Leipzig studiert und durch noch heute erhaltene Gemälde im Auerbachs Keller von der Faustlegende erfahren. Anton Mädler erhielt die historischen Kellerräume und fügte den großen Keller dazu, der mit Szenen aus Goethes Meisterwerk dekoriert ist. Musik.

Der herausragende Architekt Gottfried Semper hatte in Dresden das größte und schönste Theatergebäude Europas errichtet. Als es 1869 durch ein Großfeuer vernichtet wurde, verlangten die Bürger der Stadt, dass Semper ihnen ein neues Haus errichtet. Das lehnte der sächsische König ab, da sich der Architekt am erfolglosen Maiaufstand von 1849 beteiligt hatte und in Sachsen steckbrieflich gesucht wurde. Aber das Volk bestand auf seiner Forderung und der König musste nachgeben. Das neue Theatergebäude fiel noch prachtvoller als das alte aus. Es zählt noch immer zu den berühmtesten Opernhäusern auf der Welt und ist auch die Spielstätte der Staatskapelle, die seit dem 16. Jahrhundert ununterbrochen spielt und zu den besten Orchestern auf der Welt zählt.

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2: Hallo und herzlich willkommen zur Drehscheibe Lausitz. Heute ist Mittwoch, der 17. Juni. Ein geschichtsträchtiges Datum, aber dazu kommen wir am Ende der Sendung nochmal bei unserer heutigen Umfrage der Woche. Also bleiben Sie unbedingt dran bis zum Schluss. Schön, dass Sie heute auch wieder Ihren Sender aus der Lausitz schauen. Zu Beginn geht's nach Hoyerswerda und da hören wir gleich mal einen Verantwortlichen der Deutschen Bahn mit positiven Neuigkeiten. Ja, auch das gibt es.
3: Bekanntlich ist aller Anfang schwer, doch der Ausbau und die Modernisierung des Bahnhofs Hoyerswerda waren für die Bahn und die Baufirmen eine besondere Herausforderung. Eine schwierige Finanzierung, deutlich mehr Fahrgäste während der Bauzeit und hohe Grundwasserstände, die den Tunnelbau behinderten. Dazu kamen falsch gesetzte Fundamente, die die Sanierung der Bahnsteige erschwerten, sowie versteckte Leitungen, die plötzlich auftauchten. Rückblickend bezeichnet Bahnhofsmanager Heiko Klaffenbach den damaligen Ablauf als sehr sportlich und den Zeitplan als nicht haltbar. Doch bereits Ende Juli, also in weniger als 5 Wochen, wird ein großer Bauabschnitt beendet sein. Was genau die Hoyerswerda und ihre Gäste dann in Augenschein nehmen können, erklärt DB-Bahnhofsmanager Heiko Klaffenbach.
4: Bis Ende Juli beabsichtigen wir, den Bahnsteig 1-2 vollständig in Betrieb zu nehmen. Auch den Zuweg, also über den Personentunnel hin, vom Vorplatz aus starten. Das wird also alles noch bis Ende Juli fertiggestellt. Viel Aufwand betreiben wir jetzt mit den Bahnsteigüberdachungen hier am Bahnsteig 1-2. Das sind also Denkmäler, die geschützt sind. Die ertüchtigen wir wieder, wie das früher war. Also es wird schon ein Schmuckstück. Ende Juli steht der Bahnsteig 1-2 zur Verfügung. Erreichbar auch schon über den neuen Tunnelabschnitt, noch nicht erreichbar über die Aufzüge. Das wird dann in der Gesamtmaßnahme, wenn alle 3 Aufzüge errichtet sind, 2027 geschehen. Aber dieser erste Bereich wird Ende Juli allen Bürgern hier zur Verfügung stehen. Das wird schon mal eine schicke Station, auch mit neuer Wege, mit einem neuen Wegeleitsystem, auch mit einer digitalen Kundeninformation. Leider die Barrierefreiheit noch nicht vollständig, aber das ist dann der Überraschungsakt für das Folgejahr.
3: Nach dieser Teilfreigabe Ende Juli beginnen sofort die Arbeiten am 2. Mittelbahnsteig. Dafür werden die Gleise 3 und 4 sowie die bestehende Personenunterführung gesperrt. Die Züge fahren dann komplett über die Gleise 1 und 2. In diesem zweiten Bauabschnitt bis 2027 modernisiert die DB den Bahnsteig an den Gleisen 3 und 4. Sie stellt die neue Personenunterführung fertig und errichtet den 3. Aufzugsschacht. Erst nach Abschluss aller Bauarbeiten werden die 3 Aufzüge eingebaut. Danach können die Reisenden einen vollständig barrierefreien Bahnhof nutzen. Mit der endgültigen Fertigstellung Ende 2027 übergibt die Bahn einen Bahnhof, den Klaffenbach als eine der schönsten Stationen, die wir in der Region haben, bezeichnet. In diesem Zusammenhang lobt er die hervorragende Zusammenarbeit mit der Kommune und den Baufirmen. Das Ziel steht fest.
5: DFB-Schiedsrichter Richard Hempel übergab am 16. Juni als neuer Möglichmacher im Rahmen der Sachsen-Lotto-Aktion einen symbolischen Scheck über 5.000 Euro an die SG Lückersdorf-Gelenau. Der traditionsreiche Mehrspartenverein aus dem Landkreis Bautzen engagiert sich seit Jahrzehnten im Breiten- und Nachwuchssport und bietet mit den Abteilungen Tischtennis, Radball, Volleyball, Kegeln und Gymnastik ein vielfältiges sportliches Angebot für Kinder, Jugendliche und Erwachsene. Rund 230 Mitglieder sind im Verein aktiv. Die Förderung soll nun unmittelbar der Vereinsarbeit zugutekommen.
6: Es ist so, dass wir auf die 5.000 Euro definitiv angewiesen sind, weil unsere Männerduschen im Obergeschoss saniert werden müssen. In Summe kostet das Ganze 12.000 Euro und mit dieser Aktion sind uns schon mal 5.000 Euro, also quasi fast die Hälfte, gegeben worden, wo wir wirklich sehr, sehr dankbar sind. Grund ist, dass die Männerduschen im Laufe der Zeit völlig versottet sind und grober Schimmelbefall ist. Und wir bauen dort eine Lüftungsanlage ein, neue Duschbereiche, neue Decken und so weiter und eine Strangentlüftung nach oben, so dass unser Sportbetrieb und danach natürlich das Duschen wieder eimerfrei ablaufen kann.
5: Besonders die ehrenamtliche Arbeit sowie die Nachwuchsförderung prägen das Vereinsleben und sorgen dafür, dass sportliche Gemeinschaft auch im ländlichen Raum lebendig bleibt. Die Möglichkeit, im Sinne der Aktion ebenfalls gefördert zu werden, hat im Übrigen jeder engagierte Verein.
7: Solltet auch ihr Dinge sehen in eurem Verein, wo ihr sagt, ey Mensch, wir brauchen vielleicht diese 5.000 Euro hier wirklich für unseren Verein, für unsere Ehrenamtstätigkeiten, dann scheut euch.

umweltfreundliches Grenzland, wo Familien viel über einen ökologischen Lebensstil lernen und ausprobieren konnten. Des Weiteren trugen auch eine große Mineralienbörse mit vielen Naturstoffen aus der Lausitz sowie ein abwechslungsreicher Handwerkermarkt mit verschiedenen handgemachten Produkten aus Glas, Holz oder Alpaka-Wolle trotz durchwachsenem Wetter zu einem schönen Nachmittag bei. Auch musikalisch wurde einiges aufgefahren. So durfte man den Klängen von Kian Johnston und seinem Dudelsack lauschen oder sich von der Blütenelfe Rubinia und dem Schmetterling Pharaoh bei magischer Musik verzaubern lassen. Ein besonderes Highlight war dann gegen 15 Uhr das Konzert Sommernachtstraum des Chores der Grünberger Philharmonie in idyllischer Atmosphäre.

0: So wurde das Fest auch in diesem Jahr ein voller Erfolg, sodass man sich gewiss auch in den nächsten Jahren auf weitere EU-Interreg-Projekte zwischen Polen und Deutschland freuen kann.
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3: In den Kurznachrichten geht es los mit dem neuesten Stand zur Geburtsklinik in Kamenz. Der Beschluss des Kreistages wurde nicht von allen befürwortet, ein Fall für die nächste Instanz der Gerichte. 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
4: Die juristische Auseinandersetzung um den Zuschuss für die Geburtenklinik in Kamenz wird weitergeführt. Nachdem das Verwaltungsgericht Dresden einen Eilantrag abgelehnt hatte, wurde nun Beschwerde beim Oberverwaltungsgericht Bautzen eingelegt. Damit bleibt der Beschluss des Kreistages vorerst weiterhin ausgesetzt. Dieser sieht einen Zuschuss von bis zu 500.000 Euro für den Erhalt der Geburtenklinik im St. Johannes-Krankenhaus in Kamenz vor. Finanziert werden soll die Maßnahme unter anderem durch Kürzungen im Wochenend- und Ferienverkehr des ÖPNV im Landkreis. Im Gasthof Zur Linde Inn in Lehndorf fand gestern Abend eine öffentliche Veranstaltung zur Bundeswehrstationierung in Straßgräbchen statt. Die sächsische Landtagsabgeordnete Elen Jentsch moderierte den Abend. Neben Bundestagsabgeordneten Jens Lehmann, der Mitglied des Verteidigungsausschusses ist, und Generalmajor AD Markus Kurzig war auch Bernsdorfs Bürgermeister Harry Habel auf dem Podium. Die Chancen für die Region und die regionale Verantwortung in Verteidigungsfragen im Falle eines Angriffs wurden besonders in den Fokus gerückt. Später wurde die Runde für Fragen aus dem Publikum geöffnet. Kritik an dem Vorhaben kam auch vom ehemaligen Oberbürgermeister der Stadt Kamenz, Roland Danz, der wie viele andere auch die grundsätzliche Notwendigkeit der Lausitz als Verteidigungsdrehscheibe in Frage stellte, wenn man sich mit Geschichte beschäftigte.
3: Ein Beamter im Dienst frei beobachtete gestern Mittag eine Audi-Fahrerin in der Wiltener Straße in Bautzen. Beim Schlangenlinienfahren touchierte sie einen Bordstein und parkte auf dem angrenzenden Parkplatz großzügig in zwei Parklücken. Hinzugerufene Polizisten führten einen Atemalkoholtest bei der 30-Jährigen durch, welcher stolze 2,02 Promille ergab. Die Fahrt war damit zu Ende, Führerschein und Fahrzeugschlüssel wurden sichergestellt. Zu einem schweren Unfall kam es heute Morgen in der Hauptstraße in Oppelhain. Aus bisher ungeklärter Ursache kam ein PKW Ford von der Fahrbahn ab, durchbrach einen Zaun und kollidierte anschließend mit einer Hauswand. Sowohl der 19-jährige Fahrer als auch die beiden 19 und 18 Jahre alten Insassen wurden dabei verletzt und mussten in ein Krankenhaus gebracht werden. Der entstandene Sachschaden wurde vor Ort auf 10.000 Euro geschätzt. Gestern Mittag ging bei der Polizei ein Notruf ein. Zeugen meldeten einen Opel, der auf der B96 zwischen Saalhausen und Wormlage in Schlangenlinien unterwegs war und immer wieder längerfristig im Gegenverkehr fuhr. Beamte nahmen die Verfolgung auf und konnten den Fahrer schließlich stellen. Bei dem 48

0: 40-Jährigen reagierte ein Drogenvortest positiv auf Amphetamine. Die Fahrt war damit vorzeitig zu Ende. Es wurden mehrere Anzeigen geschrieben.
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0: Den momentanen Arbeitsort von Thomas Hund in einem Waldstück zwischen Rothenburg und Bad Muskau hätten unsere Lausitzwelle-Reporter sicherlich nicht gefunden, wenn der Mann, dem viele hundert Pferdestärken gehorchen, nicht an der Straße auf das Team gewartet hätte. Von dort ging es kreuz und quer über Waldwege mit viel aufgewirbeltem Staub hinter den Fahrzeugen tief hinein in den Wald. Der Forstwirt nimmt uns mit in einen ganz normalen Arbeitstag.
6: Zwei große Ungetüme von Forstmaschinen erwarten in einem Waldstück zwischen Rothenburg und Bad Muskau, ganz im Osten der Lausitz, an diesem sonnigen Morgen ihren Herrn, bevor Forstwirt Thomas Hund in den Harvester steigt, um zu demonstrieren, was diese computergestützte Maschine kann, berichtet er aus seinem Arbeitsleben.
7: Also es sind zwei Maschinen insgesamt. Einmal ist es der Harvester, mit dem ich das Holz schneide, mit dem ich die Bäume fälle, ausaste, ablänge. Das passiert im Bestand, im Wald. Dazu fahre ich alle 20 Meter ungefähr eine Gasse lang. Und wenn das Holz dann liegt, dann ist es bei mir so, dass ich leider allein bin und keinen Mitarbeiter aktuell habe, weil ich seit 3 Jahren keinen finde. Dann setze ich mich auf den Rückzug, auch Vorwaler genannt. Lade ich das Holz dann auf und fahre es raus und mache eben solche Polter wie hier. Sortiere das Holz natürlich dementsprechend, was für Sortimente da sind. Und dann wird es hier an einer Waldkante quasi verkauft. Von hier aus wird es sozusagen verkauft. Hier kommt dann der LKW ran und fährt es in die entsprechenden Werke.
6: Die Wälder, in denen Thomas Hund arbeitet, gehören ihm nicht. Aufträge erhält er von unterschiedlichen Waldbesitzern. Und weder ihnen noch dem Forstwirt geht es um Kahlschlag, sondern ganz im Gegenteil, um Nachhaltigkeit.
7: Es geht darum, die älteren Bäume rauszunehmen. Allerdings ist das hinter uns auch nicht direkt der Bestand, wo die Stämme jetzt genau schon herkommen. Da kommen wir sicherlich später noch dazu, der ist daneben. Man nimmt die Krummen, die Verletzten, die Kranken und die schon Erntereifen, die also eine bestimmte Stärke erreicht haben, raus, damit die jüngere Generation nachkommen kann. Und Ziel ist es hier, vor allem beim Kiefernbestand, überwiegend Kiefernbestand. Im Mischbestand wird es von ganz allein. Also Eichel her sehen, fleißig ihre Eicheln da zwischen Eichhörnchen verstecken, Bucheckern. Birken stehen immer wieder dazwischen, das variiert auch sehr. Aber ja, das gibt's schon. Und die freien Stellen, die wir schaffen dadurch, dass wir was rausnehmen, dort entwickelt sich die Naturverjüngung. Also die Kiefern sehen vor allem aus und an dem Bestand, den ich jetzt gerade bearbeitet habe, wo das Holz eben auch her ist unter anderem, dort kann man sehr gut sehen, da ist vor ungefähr 20 Jahren schon mal ein Einschlag passiert und da stehen jetzt im Prinzip schon 20-jährige Bäume drunter, von denen ich jetzt leider beim diesjährigen Einschlag ein paar kaputt mache wieder, das ist unvermeidlich, aber das, was ich schaffe, dass es heil bleibt, das wächst natürlich weiter und bildet eigentlich schon wieder den nächsten 20-jährigen Bestand.
6: Wald, Holz, die Natur, die uns umgibt, das alles hat mit seiner Lebenseinstellung zu tun.
7: Also ich bin Christ und gehe davon aus, dass Gott uns das gegeben hat, was wir hier haben. Und dass wir das zur Nutzung bekommen haben. Aber natürlich beinhaltet das, dass wir uns gut drum kümmern sollen. Also die Eingriffe, die ich mache im Wald, sind schon erstmal ganz schön heftig. Muss man ganz klar sagen. Deswegen sehen viele Leute auch immer nur das Bild erstmal kurz nach dem Einschlag oder während des Einschlags. Och, der schöne Wald, alles kaputt. Aber das ist nur halb richtig betrachtet. Wenn man mal genauer anguckt, stellt man dann eben fest, nee, es ist eben nie alles kaputt, sondern es ist möglichst schon damit umgegangen, zumindest was meine Arbeit betrifft. Also es gibt leider auch schwarze Schafe, denen das egal ist. Und so würde ich sagen, als Lebensmotto dann in diesem Bezug schon zu sagen, ich will das nutzen, ich will das gestalten, ich will den Wald so behandeln, als wäre es mein eigener, als würde ich für meine Nachfragen fahren, die Entscheidungen treffen müssen. Das schätzen auch die Kunden.

0: dass das so ist. Und aber natürlich in dem Rahmen, wie es zuerst eigentlich für den Wald gut ist. Da kann man immer diskutieren und unterschiedlicher Meinung sein, aber faktisch versuche ich so ranzugehen. Ja, die Äste und was so liegen bleibt, das Kohlenmaterial, wenn der Bestand nicht allzu alt ist und nicht zu großes altes Material da ist, dann bleibt das bevorzugt, empfehle ich den Leuten auch in der Regel, dass es liegen bleibt. Einfach, dass es verrottet, damit der Wald auch Nährstoffe immer wieder nachziehen kann. So ein Ast, so eine Krone verrottet über 10, 20, 30 Jahre und trägt über diesen langen Zeitraum kontinuierlich Nährstoffe wieder in den Waldboden. Da, wo magere Bestände sind, ist es absolut dringend zu empfehlen. Hier sind jetzt die Bestände durchaus gut, die Bodenwerte auch. Da ist auch mal möglich, gerade wenn viel Großes ist, dass das vielleicht noch gerückt wird und auch Hackschnitzel noch mal separat danach gehackt werden. Das mache ich aber nicht selber. Da gibt es ein paar Firmen, die sich darum kümmern, wo ich dem Waldbesitzer sagen kann, an den kannst du dich wenden oder wenn du willst, kümmere ich mich darum, dass die das dann machen.
1: Selbstständig, dieses Wort setzt sich zusammen aus selbst und ständig. Die Zeit vor der Kamera ist für Thomas Hund vorbei. Er hat noch viel vor an diesem Tag, steigt auf den Harvester und schon hat das Gerät den nächsten Baum erfasst.

0: Und wenn Sie jetzt erst eingeschaltet haben, dann finden Sie dieses und natürlich auch noch viele weitere Videos der Lausitzwelle aus Ihrer Heimat auf lausitzwelle.de. Im Lausitzwelle-Kalenderblatt schauen wir heute auf die Anfänge des Lausitzring. Eine spannende Geschichte geht dieser heutigen modernsten Motorsportanlagen in ganz Europa voraus.
1: 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Am 17. Juni 1998 war der offizielle Baustart am Lausitzring in Klettwitz. Zwei Monate später sorgte jedoch das Widerspruchsverfahren eines Anwohners für einen Baustopp. Doch Motorsportfans und Region kämpfen unter der Führung der Bürgerinitiative Pro Lausitzring mit Demonstrationen und Mahnwachen für das Projekt. Mit Erfolg. Am 21. Oktober 1998 werden die Bauarbeiten wieder aufgenommen. Bereits Anfang der 1980er Jahre gab es erstmals Ideen zum Bau einer Rennstrecke in der Lausitz. 1986 wird dieses Vorhaben konkretisiert und in den letzten 5-Jahresplan der ehemaligen DDR aufgenommen. 1991 wurden diese Pläne wieder aufgegriffen. Die eigens gegründete Lausitzring Projekt- und Entwicklungsgesellschaft erhält die Aufgabe, einen geeigneten Standort für die Rennstrecke zu finden. Die Entscheidung fällt auf den ehemaligen Tagebau Meuro. Am 8. September 1995 stimmt das brandenburgische Ministerium für Umwelt, Naturschutz und Raumordnung dieser Standortplanung zu. Am 20. August 2000 wurde der Eurospeedway Lausitz mit mehr als 80.000 Besuchern eröffnet. In den Bau der Renn- und Teststrecke wurden 150 Millionen Euro investiert, 123 Millionen Euro davon waren Fördermittel.
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0: Und an dieser Stelle schon mal der Hinweis, meine Kollegen waren in dieser Woche dort und durften einen echten Rennfahrer begleiten. Merken Sie sich also schon einmal den letzten Freitag im Juni vor, hier bei Ihrer Lausitzwelle. In der sportlichen Lausitz setzt sich Chiara Bischoff, meine Kollegin, in ein Rennauto und berichtet. Jetzt kommen wir zur Wettervoraussage. Wird nun endlich wieder Sommer? Den Ausblick gibt's gleich und natürlich auch wieder ein paar Ideen für Ihre Freizeit in der Lausitz im Anschluss.
3: Der Mittwoch startete mit einigen Nebelfeldern freundlich und auch im weiteren Tagesverlauf wechselten sich Sonne und Wolken ab. Es blieb weitestgehend trocken und die Lausitz durfte sich über angenehme Temperaturen von 22 Grad freuen. In der Nacht kann es dann doch noch bei Tiefstemperaturen von 16 Grad in wenigen Orten zu leichtem Regen kommen. Am Donnerstag legen die Temperaturen dann noch eine Schippe drauf. Trotz angesagtem Regen zur Mittagszeit klettert das Thermometer auf bis zu 29 Grad in der Nieder- und 28 Grad in der Oberlausitz. Dazu weht nur ein schwacher bis mäßiger Wind. Auch die Nachtstunden bleiben warm bei Mindesttemperaturen von 18 Grad. Zum letzten Arbeitstag der Woche übernimmt dann der Sommer endgültig das Kommando. Bei heiterem, nahezu wolkenlosem Himmel werden Temperaturen bis zu 33 Grad erreicht. Auch die Nacht bleibt mit Tiefstwerten von 22 Grad in der gesamten Lausitz ausgesprochen mild.

kurzer Blick auf Samstag zeigt, die Hitze hält an und erneut sind 30 Grad im gesamten Lausitzwelle-Sendergebiet möglich. Allerdings steigt im Tagesverlauf die Wahrscheinlichkeit für lokale Schauer und Gewitter deutlich an. Gegen Abend sind sogar Unwetter nicht ausgeschlossen. Zur Nacht wird es dann aber wieder ruhiger und bei Temperaturen von 20 Grad lässt sich ein nahezu wolkenloser Himmel bewundern.

0: Wer den Sommer mit guter Musik und ausgelassener Stimmung begrüßen möchte, sollte am Donnerstagabend in der Kulturfabrik Hoyerswerda vorbeischauen. Im Rahmen des Kultursommers lädt die KUFA am 18. Juni ab 19 Uhr zum Musikvideoabend Sommer als zum Tanzen ein. Auf großer Leinwand werden bekannte Hits und unvergessene Klassiker präsentiert, die Lust auf Bewegung machen und Erinnerungen an warme Sommernächte wecken. In entspannter Atmosphäre können Besucher gemeinsam Musik erleben, mitsingen, tanzen oder einfach einen unterhaltsamen Abend mit Freunden genießen. Der Eintritt ist frei. Sie haben nach der Arbeit noch Lust, etwas Entspanntes zu unternehmen? Dann genießen Sie gute Live-Musik in besonderer Atmosphäre am Zechen- und Badehaus Brieske in Senftenberg. Im Rahmen der beliebten Reihe Feierabend Musik am Zechenhaus sorgt der Musiker Arek Arakelyan am 18. Juni ab 18 Uhr für den passenden Soundtrack zum Start in den Sommerabend. Inmitten des historischen Ambientes lädt die Veranstaltung dazu ein, bei Musik, Gesprächen und einem kühlen Getränk den Alltag hinter sich zu lassen. Ob mit Freunden, Kollegen oder der Familie, die Feierabendmusik verspricht einen entspannten Sommerabend mit handgemachter Musik und angenehmer Atmosphäre. Der Eintritt ist kostenlos. Am Freitag, den 19. Juni um 19.30 Uhr lädt die Theaterscheune Neugersdorf zu einem besonderen Literatur- und Musikabend ein. Mit Johann Wolfgang von Goethes Reinicke Fuchs erwartet die Besucher eine ebenso amüsante wie scharfsinnige Satire, die erstaunlich aktuell wirkt. Wer also Lust auf einen abwechslungsreichen Abend zwischen Unterhaltung und gesellschaftlicher Reflexion hat, sollte sich diese Veranstaltung keineswegs entgehen lassen. Der Eintritt beträgt 25 Euro. Karten können über das Online-Formular der Theaterscheune Neugersdorf bestellt werden.
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5: Die Drehscheibe Lausitz ist fast zu Ende. Aber wie zu Beginn versprochen, haben wir uns für die heutige Umfrage der Woche umgehört, was die Lausitzer in Hoyerswerda noch wissen über den 17. Juni, speziell von dem vor 73 Jahren. In der BRD war er ein Feiertag, bis er 1990 durch den 3. Oktober abgelöst wurde. Der Tag, an dem gewaltsam der Volksaufstand in der DDR in Berlin niedergeschlagen wurde. Viele, die heute leben, waren damals noch nicht auf der Welt. Woran denken die Lausitzer, wenn sie das Datum heute hören? Wir haben nachgefragt. Und ich sag bis morgen zur nächsten Drehscheibe Lausitz. Machen Sie es gut. Im Anschluss hier im Lausitzwelle Fernsehen die Regionalzeit mit meiner Kollegin Annika Hirche, die Sie auch in dieser Woche im Fröhlichen Wecker im Lausitzwelle Radio weckt. 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Auf Wiedersehen hier bei Ihrer Lausitzwelle.
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5: Hallo, wissen Sie, was heute für ein Tag ist?
7: Der 17. Juni.
5: Und was war da?
7: Da war der Aufstand, der politische Aufstand in der DDR in Berlin.
5: Heute ist der 17. Juni und 1953. Ich weiß nicht, ob Sie sich daran erinnern.
8: Ganz gewiss nicht. Da war ich quasi im Schaufenster. Ich kenne es also nur vom Erzählen.
5: So, ob Sie wissen, was heute für ein Tag ist?
9: Tag des Volksaufstandes in der DDR.
5: Das kommt wie aus der Pistole geschossen. Wieso wissen Sie das?
9: Es ist der 17.

0: Ende Juni. Da, ja, weiß ich nicht. Ich weiß das einfach.
1: Ja, Straße 17. Junis gab es ja in West-Berlin, das sagt mir was heute. Das ist klar. Aber den gibt es da einen Typen dazu?
2: Nee, das ist ein Gedenktag.
1: Ja, das 17. Juni, das sagt mir was. Also war bei mir kein Thema mehr in meinem Zeitalter, aber das sagt mir was, ja.
3: 17. Juni, Volksaufstand in
2: Ja.
3: Berlin. Können Sie sich daran noch erinnern, an diesen Gedenktag?
4: Eigentlich nicht so richtig.
5: Ja, 1953, der Aufstand.
2: Was fällt Ihnen dazu ein?
5: Na, ich kenn's bloß aus der Geschichte. Wie sagt man, aus dem Geschichtsbuch.
6: Ja, da war Aufstand in der DDR damals. Das weiß ich ja.
4: 53, da war ich erst 8 Jahre gewesen. Ne? Da weiß ich eigentlich nichts davon, muss ich ganz ehrlich sagen.
3: Erinnern Sie sich an diesen Gedenktag?
7: Ich weiß, dass es da einen Aufstand gab. Aber, und dass er niedergeschlagen wurde, mehr weiß ich nicht. Aber 17. Juni ist schon ein Begriff, also ja.
3: Zum Thema 17. Juni 1953, klingelt da was?
8: Ja, da war ich aber noch nie auf der Welt.
5: Wegen, das war irgendwie mit dem Lohn irgendwie. Irgendwas war da gewesen, der Aufstand damals. Und da kamen dann Panzer in Berlin dann irgendwie. Die haben dann den Putsch dann breit gemacht auf Deutsch. Ja.
3: Finden Sie, das hat heute noch eine Relevanz?
5: Eigentlich nicht mehr, nee, nee.
0: Ich glaube, das ist ein Tag, der ein bisschen in Vergessenheit geraten ist und wir uns, glaube ich, immer gegenseitig daran erinnern müssen, wie wichtig es doch ist, unser demokratisches Miteinander auch zu pflegen und hochzuhalten, weil wir dort ganz schnell sehen, wenn wir in eine andere Gesellschaftsstruktur reinrutschen, was das doch auch für ja, Herausforderungen und dann sogar solche schrecklichen Tage auch mit sich bringen kann.
1: Meinungsfreiheit immer, klar, Logo, aber dass man jetzt da wieder diesen Tag. Nee, der war damals gut, den brauche ich heute nicht mehr heute.
9: Ich glaube, mit der Reflexion von so einem Tag kann man ja auch wieder ja, ein bisschen mehr das wertschätzen, dass man eben in so einem Land lebt, wie wir gerade hier leben.
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0: Einen wunderschönen guten Abend hier wieder bei 04+. Heute haben wir für Sie wieder eine Bürgersprechstunde und zwar bei uns zu Besuch der Landrat des Landkreises Leipzig, Henry Greichen. Meine Kollegin Astrid Sonntag hat mit ihm gesprochen.
1: Liebe Zuschauer, ich begrüße Sie zur Online-Bürgersprechstunde mit den Themen aus dem Landkreis Leipzig. Dazu bei uns wieder im Studio Landrat Henry Greichen.
2: Schönen guten Tag, hallo.
1: Vielen Dank, dass Sie sich den Fragen wieder stellen, die Sie uns jederzeit an bürgerdialog@muldental.tv senden können. Wir beginnen mit einer bundesweiten Mobilitätsstudie, denn im Allgemeinen hat ja der Landkreis Leipzig dort deutschlandweit sehr gut abgeschnitten. Eine insgesamt hohe Lebensqualität wird dort bescheinigt und eine gute Daseinsvorsorge. Wo sehen Sie die größten Stärken unseres Landkreises dabei?
2: Also eine Stärke ist sicherlich die Lagegunst zum Oberzentrum Leipzig. Das muss man neidlos anerkennen. Zumindest nach meiner Einschätzung ist eine Grundvoraussetzung die, dass bei den Indikatoren, die in der Studie zur Bewertung herangezogen werden, die Nähe einer Großstadt eine Lagegunst mit sich bringt. Da gehört zum einen die ÖPNV-Erschließung mit dazu. Also das sehr dichte und gut getaktete mitteldeutsche S-Bahn-Netz ist eines, was man ja dann bei den Oberzentren, die auch besonders gut bepunktet wurden, wie Markleberg oder Wurzen, ja auch sieht mit dem direkten Bahnanschluss, S-Bahn-Anschluss. Und man sieht einen zweiten Lagegunstvorteil beim Thema der Breitbanderschließung, also der Infrastruktur für die Internetverbindungen, auch eine Lagegunst in der Nähe von Großstädten, der eigenwirtschaftliche Ausbau der Unternehmen. Denn überall dort, wo es sich aus Sicht der Unternehmen lohnt, ein eigenes Breitbandnetz aufzubauen oder zu erweitern, dann tun die Unternehmen das und warten nicht auf eine öffentliche Förderung. Und das sieht man am Beispiel von einer ganzen Reihe von Kommunen, ob das Machern, ob das Markleberg, ob das Kreutsch, Pegau, Markranstädt ist, all dies sind ja Kommunen, wo ein eigenwirtschaftlicher Ausbau stattgefunden hat.
1: Oder noch stattfindet und noch lange nicht abgeschlossen ist.
2: Oder so, genau. Auch da gibt es einzelne Kommunen, wo das der Fall ist. Aber so vom Trend her ist das natürlich in verdichteten Regionen in der Nähe einer Großstadt für Telekommunikationsunternehmen deutlich rentabler als eine Kommune, soll jetzt nicht werten sein, im fernen Erzgebirge, wo eine deutlich niedrigere Einwohnerdichte vorhanden ist, dann verirrt sich niemand hin und baut dort ein eigenes Netz auf, dort wird es nur gefördert passieren. Und das sieht man ja auch, kommt ja im Folgenden auch nochmal beim Thema Breitbandinfrastruktur, dass der Süden des Landkreises, also wenn man sich auf der Karte Frohburg-Geithain anschaut, sind die ja leicht differenzierter im Vergleich zu anderen Kommunen dargestellt. Dort sind die Lücken beim Breitband natürlich die größten, die dort aber nur mit einer öffentlichen Förderung künftig beseitigt werden können und niemals eigenwirtschaftlich ausgebaut werden. Und das sind so ein paar Indikatoren, die dazu eine Rolle spielen. Ansonsten muss man auch sagen, dass die Kommunen, die Städte und Gemeinden ihre Hausaufgaben in der Infrastruktur ja im Grunde gemacht haben, sei es bei der Schulinfrastruktur, wo man durchaus feststellen kann, dass die durchweg eine gut sanierte ist, wo eine gute Schulinfrastruktur zur Verfügung steht. In den Mittelzentren konnten wir mit unseren Regionalbusunternehmen neben den Plusbuslinien auch in der Regel einen kleinen Stadtverkehr aufbauen. Das ist in Grimma und Wurzen und in Markleberg gut gelungen. Und in den dezentraleren Bereichen auch mit einer Rufbusergänzung konnten wir auch einiges tun. Ich glaube, da haben wir gemeinsam die Städte und Gemeinden und der Landkreis viel in die Daseinsvorsorge investiert und sind dabei, dort wo ja die Lücken noch da sind im Bereich Breitband. Wurzner Land ist da aktiv, die Stadt Grimma auch, die künftigen Lücken geschlossen werden. Denn im Ranking wird es sein, ne? Jede Region entwickelt sich weiter, deswegen dürfen auch wir nicht stehen bleiben. Und Wettbewerb wird jeden Tag neu geschrieben, uns da weiterzuentwickeln und mitnichten auf vielleicht einer guten Position, die wir aktuell haben, auszuruhen.
1: Wir haben jetzt einige Kommunen, die auch unter den Top 100 sind, zum Beispiel Wurzen, Markleberg und auch Bohrsdorf. Wir haben aber auch andere, die jetzt nicht so gut abschneiden, hatten wir jetzt beim Thema Breitband zum Beispiel genau. Auch. Wie gelingt es denn, dass der Landkreis als Ganzes dann auch attraktiv bleibt und dann nicht nur einzelne Zentren profitieren?
2: Ja, indem man dort die Defizite abbaut, wo sie vorhanden sind. Also beim Thema Breitband hatte ich ja erläutert, ist die Situation im Süden des Landkreises Frohburg-Geithain eine ganz andere wie in Markleberg beispielsweise oder in Wurzen, wo die Kommunen das selbst in die Hand nehmen. Oder die Telekommunikationsunternehmen einen eigenen Ausbau machen, da brauchen die nicht auf Förderung warten, da brauchen die nicht auf Zuwendungsbescheide warten, da legen die einfach los nach einer Vereinbarung mit den Kommunen und einer Bedarfsabfrage. In anderen Teilen des Landkreises wartet die öffentliche Hand auf eine Förderung und das ist ein sehr komplexes und sehr zähes Verfahren, bis da ein Ausbau stattfindet. Und genau das müssen wir im Blick behalten. Wir müssen auch genau schauen, nicht nur beim Thema Breitbandinfrastruktur, sondern beispielsweise auch beim Thema ÖPNV. Wie können Regionen besser an den ÖPNV angebunden werden? Da ist ja eine wichtige Situation, die wir im Dezember noch haben werden, mit den neuen S-Bahn-Linien, eine ganze Reihe von Kommunen, die im Landkreis dann neu erschlossen werden. Auch das wird wieder so ein Defizitpunkt in der Studie abbauen und wird in der Region, das ist die Region Muldental, also Nauenhof, Grimma am Wesentlichen, Großboten, auch eine höhere Bewertung am Ende zugeführt werden.
1: Ein großes Defizit gibt es auf jeden Fall bei der Finanzlage der Kommunen und auch im Landkreis. Bundesweit fehlen den Kommunen rund 30 Milliarden Euro im Jahr. Haushalte zum Beispiel im Landkreis Nordsachsen sind seit Jahren nicht ausgeglichen, ist jetzt im Landkreis Leipzig nicht anders. Ja. Wie stellt sich die Situation hier konkret dar?
2: Also die Situation ist wirklich dramatisch. Bis zum Jahr 2019, 2020 gab es jetzt mal von einzelnen Sonderbeispielen, wie vielleicht dem Landkreis Nordsachsen oder dem Landkreis Görlitz abgesehen, gute, gesunde, ausgeglichene kommunale Haushalte. In den Folgejahren 2021 bis 2024 ist das im Grunde nur gelungen aufgrund von staatlichen Hilfspaketen, die zum Teil hart verhandelt werden mussten und nicht mehr in einer strukturellen Einnahmeverbesserung zur Verfügung gestellt werden, sondern im Grunde mit Hilfspaketen die Haushalte ausgeglichen wurden, die aber keine nachhaltige Wirkung erzielt haben. Das Defizit bundesweit, und der Trend lässt sich überall ablesen, wird die 30-Milliarden-Grenze überschreiten. Und das ist das zweite Jahr in Folge. 30 Milliarden ist im Grunde das Zahlungsdefizit aus laufenden Einnahmen und laufenden Ausgaben. Das ist im Grunde die Liquiditätslücke, die jedes Jahr gebraucht wird. Ohne dass da eine Anrechnung oder Investition dabei ist, sondern da geht es einfach nur um die laufende Einnahmen- und Ausgabenrechnung. Die Forderung der Kommunen, es gab in der vergangenen Woche die Sitzung des Deutschen Landkreistages, dem entstammt ja auch ein Großteil der 30 Milliarden bei den Aufgabenträgern der Landkreise, auch der großen kreisfreien Städte, ist im Grunde genommen diese 30 Milliarden mit 10 Prozentpunkten Beteiligung an der Umsatzsteuer zu helfen. Man muss wissen, die Kommunen bekommen derzeit vom gesamten Umsatzsteueraufkommen 2,2%. Und wenn man die 30 Milliarden den Kommunen zur Verfügung stellen müsste, müsste man den Anteil an dem Umsatzsteueraufkommen von 2,2 auf 12,2% hebeln. Bedeutet aber, dass die 10 Prozentpunkte Bund und Land abgeben müssten, werden die aber nicht tun, ist uns wohl bewusst. Aber das ist die Lücke, die jedes Jahr fehlt. Und mit Blick auf die nahe Zukunft muss ich dringend davor warnen, dass man sehenden Auges die Situation so weiterfährt, weil die Aufgaben bei den Kommunen weiter wachsen. Wir haben dynamische Ausgabenzuwächse in der Eingliederungshilfe, Behindertenhilfe. Wir haben dramatische Zuwächse bei der Hilfe zur Pflege. Die neue Pflegereform, die jetzt aktuell gerade diskutiert wird, wird die Situation weiter verschärfen. In der Öffentlichkeit spielt da die kommunale Position oftmals gar keine Rolle. Aber es gibt ja diese Entlastungsbeträge, die Heimbewohner, wenn sie mehrere Monate im Heim sind, von der Pflegeversicherung erstattet bekommen, um den Eigenanteil an den Heimkosten mitzudecken. Und diese Entlastungsbeträge helfen natürlich indirekt auch den Kommunen bei der Hilfe zur Pflege, weil wenn der Eigenanteil zum größeren Teil von der Pflegeversicherung übernommen wird, bleibt weniger beim Betreffenden und damit faktisch bei über der Hälfte der Empfänger beim Sozialamt hängen. Kürzt man diesen Betrag, so wie jetzt aktuell vorgesehen ist, wird das Defizit der Kommunen weiter erhöhen. Der Deutsche Landkreistag hat ausgerechnet, dass sich alleine im Bereich der Wirkung, die durch die Pflegereform jetzt induziert werden, um eine weitere Milliarde erhöht wird. Und insofern sehe ich überhaupt nirgendwo einen Ansatz zu sagen, wir bemühen uns auch mit Reformbemühungen auf Bundesebene, sei es in der Krankenversicherung, sei es in der Pflegeversicherung, sei es bei den Kommunalfinanzen, etwas dazu zu tun, diese Lücke zu schließen. Die wird bei 30 Milliarden weiter fest sein. Es wird keine Bewegung geben, diese abzubauen. Und auch nach vorn heraus ist jetzt ein dynamisches Wirtschaftswachstum auch nicht erkennbar, sodass durch steigende Steuereinnahmen durch eine bessere Einnahmebasis das Delta abgeglichen wird. Das ist aktuell auch nicht erkennbar. So, das ist wir haben das Berliner Appell genannt zur Stabilisierung der Kommunalfinanzen eine dringende Handlungsnotwendigkeit des Staates ist, den Kommunen zu helfen. Weil was wird passieren, wenn in diesem Jahr weitere 30 Milliarden Zahlungsmittel im Saldo fehlen? Dann gehen die Kommunen in die Kassenkredite, die leihen sich Gelder bei der Bank, das ist wie privat, wenn wir das Konto überziehen, dann gibt es einen Überziehungskredit. Wenn man das aufs nächste Jahr fortsetzt, kommen vielleicht 35 Milliarden dazu. Aber die Banken, ob die noch daran glauben, dass die Kommunen jemals diesen Kredit oder diesen Überziehungskredit zurückbezahlen, das ist fraglich. Also insofern sehe ich schon eine stark steigende Risiken für die öffentliche Finanzierung in der Bundesrepublik im Allgemeinen, weil die Bundesrepublik als Bund und die Bundesländer verschulden sich ja auch weiter. Und mit steigender Verschuldung auf allen drei Ebenen, Bund, Länder und Kommunen, nimmt das Risiko ja zu bei einer höheren Verschuldung. Die Zinssätze werden steigen, damit die Zinslast weiter steigen und die Schere tut sich eher weiter auf, als dass sie irgendwo zusammengeführt wird.
1: Die kommunale Selbstverwaltung ist damit quasi auch in Gefahr. Ja. Was bedeutet das dann konkret auch für die Bürgerinnen und Bürger? Wo kann man die Auswirkungen dann spüren?
2: Die Auswirkung wird von kommunaler Seite für die Bürger recht übersichtlich sein. Die Landkreise haben in der Regel so einen Freiwilligkeitsbereich von 1%. Das sind bei 500 Millionen Haushalte im Landkreis Leipzig. Ist das eine überschaubare Summe von um die 5 Millionen, die Freiwilligkeitsleistung sind. Der weitaus überwiegende Teil ist gesetzlich verankerte Leistung, die in der Regel in den Sozialgesetzbüchern definiert sind oder die daraus resultieren, dass wir in unserem Falle 560 Kilometer Kreisstraßennetz unterhalten, dass wir unsere Schulen betreiben. Und das sind Aufgaben, zu denen sind wir gesetzlich verpflichtet. Das werden wir auch weiter betreiben müssen. Daran kann man nicht sparen.

0: sparen. Das ist gesetzlich vorgegeben. Die Leistungssätze in der Sozialhilfe, die Kostensätze für Betriebnis in der Behindertenwerkstatt, die Pflegekosten im Heim, die sind alle vorgegeben. Da gibt es eine rechtliche Verpflichtung, die zu bezahlen. Insofern gibt es fast null Steuerungsmöglichkeit für die Aufgabenträger auf Landkreisebene.
1: Denken Sie, dass dann vielleicht auch das Vertrauen in die Politik irgendwie abnehmen wird, je nachdem, wie viel Abbau dann auch bei den freiwilligen Leistungen dann sein wird?
0: Ja, bei den freiwilligen Leistungen, dann wird man sich genau anschauen, welche sind das im Detail. Da liegt auf der Landkreisebene jetzt wirklich nicht viel, außer dieses beschriebene 1%. Auf der Ebene der Städte und Gemeinden liegt da vielleicht noch ein bisschen mehr. Da kann man an der Einnahmeseite an den Gebühren vielleicht etwas tun, aber was auch nur eine zusätzliche Last für den Bürger ist, schränkt man die Leistung ein, diskutiert man um ein Freibad oder um irgendeine andere Leistung, wird politisch ohnehin nicht durchsetzbar sein, da an der Struktur was zu tun. Und natürlich sinkt das Vertrauen, wenn der Bürger merkt, dass solche Situationen, auf die wir hier zulaufen, dass wir die als Gesellschaft nicht mehr geregelt kriegen. Dann schwindet Vertrauen, dass Politik überhaupt noch Lösungen organisieren kann, um solche Situationen zu verhindern. Das wird so sein, denn wenn wir auf eine Staatsschuldenkrise zulaufen, dann wird das der einzelne Bürger ganz, ganz schnell merken.
1: Wie lässt sich das Vertrauen dann wieder zurückgewinnen?
0: Indem man die Systeme so reformiert, die gesetzliche Sozialversicherung so reformiert, dass sie mal mit Blick auf die nächsten 10, 15 Jahre tragfähig ist. Wir werden ja eins haben, die Anzahl der Beschäftigten, die ja mit ihren Sozialversicherungsbeiträgen in Kranken-, Renten-, Pflege- und Arbeitslosenversicherung einzahlen, die wird ja nicht enorm anwachsen, die wird ja relativ stabil bleiben. Um die 45 Millionen aktuell sozialversicherungspflichtige Beschäftigte. Der Trend ist ja eher aufgrund der demografischen Entwicklung, dass das leicht sinkt. Natürlich wird es durch Lohnerhöhung immer einen kleinen Schnaps mehr an Zuwachs geben, auch für den einzelnen Beitrag zur Sozialversicherung. Aber diejenigen, die Leistungen daraus erhalten werden, die werden zunehmen, weil es werden Rentner zunehmen, es werden Pflegebedürftige zunehmen. Und es wird mit zunehmendem Alter auch höher wahrscheinlich, dass man medizinische Leistungen aus der Krankenversicherung in Anspruch nimmt. Und diese Justierung, die muss dringend vorgenommen werden, dass die Systeme nicht dauerhaft ins Minus rutschen und handlungsunfähig werden. Und da habe ich den Eindruck, dass das, was aktuell an Gesetzesvorhaben in der Diskussion ist, sowohl im Bereich der Gesundheitsreform wie im Bereich der Pflegereform, kurzfristig darauf ausgerichtet ist, den Beitragssatz stabil zu halten, nicht weiter nach oben schnipsen zu lassen, aber es ist leider keine Antwort für die nächsten 10, 15 Jahre. Da braucht es dringende Anreize, dass wir zu einem Wirtschaftswachstum zurückkehren. Denn nur wenn wir im Land mehr erwirtschaften, dann kann auch mehr verteilt werden. Und wenn es auch nur die Ansprüche sind, die aktuell schon gesetzlich in der Welt sind, da denke ich noch nicht mal über neue Ansprüche nach, die vielleicht im Kopf von dem einen oder anderen rumschweben.
1: Am 22. Juni findet ein bundesweiter Protesttag Kommunen am Limit statt, wo auch nochmal auf die finanzielle Notlage der Kommunen aufmerksam gemacht wird. Ja. Inwiefern kann das Wirkung erzielen?
0: Also das ist eine gemeinsame Aktion der drei bundesweiten kommunalen Spitzenverbände, weil aufgrund dieser dramatischen Finanzlücke von jedes Jahr 30 Milliarden, die auf der kommunalen Ebene fehlen, brauchen wir Gehör bei denjenigen, die uns aus dieser Situation helfen können. Und da ist die einzelne Gemeinde, der einzelne Landkreis viel zu schwach aufgestellt. Deswegen gibt es die konzertierte Aktion, damit überall im Land kenntlich gemacht wird, was würde denn passieren, wenn freiwillige Leistungen nicht mehr angeboten, nicht mehr vorgehalten werden können. Welche Leistungseinschnitte bedeutet das? Oder was würde es denn bedeuten, wenn die 30 Milliarden Defizit durch kommunale Steuern wie Grundsteuer oder Gewerbesteuer aufgebracht werden müssen, dann wirkt man Gewerbetreibenden den wirtschaftlichen Erfolg ab oder man wird mit einer Grundsteuer faktisch erdrosselt, die ja auch sozial schwache gar nicht mehr tragen können. Diese bundesweite Aktion soll dringend darauf aufmerksam machen, dass den Kommunen jetzt geholfen werden muss.
1: Die 30 Milliarden sind ja grob auch der aktuelle Haushalt des Freistaates Sachsen, Doppelhaushalt. Mhm. Auch dort müssen Sparmaßnahmen vorgenommen werden. Unter anderem plant die Staatsregierung das Landesamt für Archäologie mit der Denkmalpflege zusammenzulegen. Welche Auswirkungen sehen Sie da auf Kreisebene? Das ist nur einer von vielen Punkten, aber.
0: Das ist einer von vielen Punkten. Das ist eher, also nach meiner Einschätzung, eher ein verwaltungstechnischer Vorgang. Zwei bisher separate Landesämter, das Landesamt für Denkmalpflege, das Landesamt für Archäologie, in die bestehende Landesdirektion mit einzugliedern.

0: Das heißt, man wird ein Stück weit Effizienzgewinne dadurch haben, weil zum Beispiel organisatorische Bereiche wie Personal, wie Haushalt, wie Organisation werden zentral von der Landesdirektion ja zur Verfügung gestellt. Die muss man dann in diesen, die kann man in den Ämtern Landesamt für Denkmalpflege und Landesamt für Archäologie einsparen. Das wird einen kleinen Effizienzvorteil bringen. In der Fachlichkeit, es gibt ja manchmal die Befürchtung, dass vielleicht in der Fachlichkeit, dass die Fachlichkeit darunter leidet. Das erwarte ich nicht, weil in der Landesdirektion auch andere Themen brillant abgearbeitet werden. Und das meine ich jetzt wirklich brillant, weil ich kenne ein paar Verfahren, die im Bereich Bundesemissionsschutz gelaufen sind, zur Genehmigung von Industrieanlagen. Da hat die Landesdirektion eine sehr gute Kompetenz aufgebaut. Da werden diese Verfahren aber auch professionell abgearbeitet und deswegen muss da keine Fachlichkeit leiden, nur weil eine Fachbehörde in die LD, in die Landesdirektion integriert wird.
1: Sie sagten auch, dass es wirtschaftliches Wachstum braucht. Es
0: Ja,
1: gibt unter anderem
0: dringend.
1: neue wirtschaftliche Ansiedlungen auch in Rötha.
0: Ja.
1: Dort hat sich Olimend hat neue Maßstäbe gesetzt mit
0: Ja.
1: experimentellen,
0: Ja.
1: umweltfreundlichen Zement. Das
0: Genau.
1: soll dort hergestellt werden. Was bedeutet diese Innovation auch für die Region?
0: Olimend ist im Grunde eine Manufaktur, die aktuell noch so ein bisschen rumprobiert, den Zement im Beton durch das Gestein Olivin zu ersetzen. Aktuell noch im kleinen Maßstab, man könnte so als Küchenmaßstab das bezeichnen. Das erste Gebäude wird jetzt als Modellbau errichtet am Standort in Espenhain. Und die Innovation ist im Grunde die, dass man mit dem Ersetzen des Zementes auch eine fast treibhausgasneutrale Produktion vorweisen kann. Zement ist sehr energieintensiv in der Herstellung. Das Kalkstein oder der Kalkstein, der dort eingesetzt wird, emittiert sehr viel CO2 in dem Verbrennungsprozess. Und das vermeidet man mit Olivin, mit dem Einsatz von Olivin. Und der Beton, den man dann herstellt, hat schon ein Alleinstellungsmerkmal, weil er deutlich nachhaltiger, Entschuldigung,
1: Das ist trockene Luft bei uns.
0: ist der trockene Luft, ja, genau. Weil er deutlich nachhaltiger hergestellt ist und es wird auch einen Markt dafür geben, die genau dann diesen Beton nachfragen werden. Wenn die Kompetenz hier vor Ort aufgebaut wird und es gelingt auch die Betonwerke in der Region, es gibt da Kontakte zum Betonwerk Bad Lausick, zum Betonwerk in Oschatz, wenn es gelingt, diesen Innovationsvorsprung hier in der Region zu halten, dann wird es auch hier eine Wertschöpfung geben mit diesem neuen Produkt. Und das müssen wir unterstützen und dem müssen wir auch Raum geben. Die Bundesagentur für Sprunginnovation, die ja in Leipzig sitzt, ist im Grunde über eine Gesellschafterrolle Anteilseigner der Olivin und unterstützt diese Firma mit der Hoffnung, dass wenn es dann in die Marktreife kommt und auch in Größenordnung dann am Markt eingesetzt werden kann, dass dieser Innovationsvorsprung sich finanziell auszahlt und das kann für unsere Region nur gut sein. Deswegen haben wir mit unseren Möglichkeiten, die wir da vor Ort hatten, auch das Unternehmen bislang ganz gut unterstützt und werden es auch weiterhin tun.
1: Die Wirtschaft soll auch durch den Strukturwandel gestärkt werden, beziehungsweise durch das Investitionsgesetz für Kohleregionen. Einige Projekte wurden wohl hinten angestellt, aber können jetzt wohl wieder umgesetzt oder in Gang gebracht werden, da
0: Genau.
1: jetzt wieder Gelder frei werden.
0: Genau.
1: Wo konkret werden da jetzt Projekte im Landkreis geplant?
0: Genau. Also wir hatten aufgrund der Budgetlage Ende diesen Jahres endet ja die erste Förderperiode von rund 440 Millionen Euro, die seit 2020 bis 2026 zur Verfügung gestellt werden für den Strukturwandel. Haben wir 5 Projekte, die im Grunde schon ein positives Votum im regionalen Begleitausschuss bekommen haben, zurückgestellt, weil das Budget nicht zur Verfügung stand. Gab aber jetzt 2 größere Antragsteller, deren Projekt nicht umsetzbar waren, die dann im Genehmigungsprozess die Entscheidung für sich getroffen haben, diese Förderung nicht in Anspruch zu nehmen, sodass in einem mittleren zweistelligen Millionenbetrag Budget frei geworden ist. Und das haben wir von der Priorisierung auf diese 5 Projekte gelenkt, die im Grunde schon durch den Prozess des Vorverfahrens durch waren. Und das sind noch 2 Projekte, die werthaltig auf die strukturelle Entwicklung, auf die Wirtschaftsentwicklung der Region einzahlen können. Das ist zum einen eine Entwicklung des Gewerbegebiets in Zwenkau an der B2. Das sind 40 Hektar, die als GI-Gebiet neu auf den Markt kommen werden. Und das ist im Grunde eine Erschließung eines Altindustriegebiets im nördlichen Teil von Borna. Formal ist das immer als Kraftwerk Thierbach bezeichnete Altindustriegelände, stand Braunkohlekraftwerk bis Ende der 90er Jahre.

0: letztendlich Tirbach zugeordnet, ist aber die Gemarkung von Bonner. Deswegen ist der Zuwendungsempfänger auch die Stadt Bonner, die dieses Altindustriegebiet mit diesen Mitteln erschließen können und ebenfalls an den Markt bringen können, dort noch die gute Lagegunst der direkt daneben befindlichen A72 zu haben. Gibt noch zwei kleinere Projekte im Bereich der touristischen Infrastruktur, weil auch Tourismus ja ein gutes Wirtschaftssegment in der Region geworden ist. Das ist eine Radwegeverbindung zwischen der Stadt Böhlen und der Südspitze des Zwenkauer Sees und eine Radwegverbindung im Bereich der Stadt Pegau. Und wir haben noch als fünftes Projekt den Neubau einer Kindertageseinrichtung in Kitscher, die auch schon seit Längerem auf diese Investition warten.
1: In Bonn hat zuletzt die Katastrophenschutzübung stattgefunden. Welches Resümee ziehen Sie daraus? Wie haben die Hilfeleistungsorganisationen dort zusammengewirkt?
0: Also es war schon spannend, auch in der Vorbereitung, wie das Gesamtsetting so ist. Wir hatten ja zum ersten Mal mit unserem neuen Sana-Medizinverbund alle vier Standorte bespielt. Wir hatten mit einem sogenannten Behandlungsplatz 50, also das heißt, es ist mehrere Behandlungszelte, die vom Katastrophenschutz und den Helfern des DRKs betrieben werden. Im Grunde 50 echte Mimes, also Schauspieler, die dann auch geschminkt wurden und wo im Grunde die Triage-Entscheidung getroffen wird, ob eine Behandlung des Schwerverletzten erfolgt, ob eine leichte Verletzung vorliegt oder ob im Grunde gar keine Behandlung mehr aufgrund der Engkapazitäten erfolgversprechend sein kann. Das zu beüben in einer Größenordnung von 300 Freiwilligen, die im Bereich des Ehrenamts unterwegs waren, das gesamte Klinikum mit einzubeziehen, inklusive der Fahrten, die ja zwischen Bonner und Wurzen zum Beispiel, das waren die längste Fahrtdistanz zwischen zwei Krankenhausstandorten zu nehmen, mal so auch in echt durchgetestet werden. Das war schon spannend von der Vorbereitung, ist auch spannend in der Auswertung, dass man einfach aus diesem Zusammenspiel sich besser aufstellt, eine bessere Kommunikation herstellt, auch weiß, mit wem arbeite ich am Ende des Tages zusammen, weil man muss sich auch persönlich aufeinander verlassen können, nicht nur bei einer Übung, sondern im Ernstfall noch viel extremer. Und es war gut, dass wir das beübt haben, weil da so schon so ein paar Defizite zum Vorschein gekommen sind, die wir jetzt einfach abarbeiten müssen, dass wir für den schlimmsten Fall der Fälle eben auch vorbereitet sind. Ja.
1: Gucken wir nicht in den schlimmsten Fall der Fälle, sondern
0: Gottes Willen.
1: in die nächsten Wochen. Mit
0: Genau.
1: Blick in Richtung Sommerferien, was steht da jetzt an? Da steht sicherlich noch viel an, aber wie blicken Sie jetzt auf die nächsten Wochen bis zum Sommer? Eher ruhig oder eher sehr terminintensiv?
0: Nee, also bis zu den klassischen Sommerferien ist schon noch terminintensiv. Wir haben selber unsere Gremiensitzung noch im Landkreis, haben noch eine Kreistagssitzung Anfang Juli bei uns auf der Agenda. Und es gibt noch eine ganze Reihe auch öffentlicher Termine, die bis dahin anstehen. Innerhalb des Sommerferien wird das in der Regel ein bisschen ruhiger und das ist auch gut, so mal ein bisschen durchzuatmen.
1: Dann atmen wir jetzt auch erstmal durch bis zur nächsten
0: Bis dahin.
1: Sprechstunde. Vielen Dank, dass Sie sich die Zeit genommen haben und
0: Sehr gern.
1: bis zum nächsten Mal.
0: Bis zum Juli.
1: Bis zum Juli.
0: Auf Wiedersehen.

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0: Das warme Wetter kommt endlich wieder langsam zu uns. Hier folgen jetzt die Wetteraussichten für Sie.
1: Am Donnerstag zeigt sich das Wetter in den Landkreisen Leipzig und Nordsachsen von seiner sommerlichen Seite. Nach einem sonnigen Start scheint den ganzen Tag über häufig die Sonne. Nur zeitweise ziehen lockere Quellwolken über den Himmel. Es bleibt überwiegend trocken und die Temperaturen steigen auf 28 Grad. Der Wind weht schwach bis mäßig aus südlichen bis südwestlichen Richtungen und sorgt nur gelegentlich für etwas Abkühlung. Am Abend lädt das warme und meist sonnige Wetter zu Aktivitäten im Freien ein, bevor die Temperaturen in der Nacht auf angenehme 16 Grad zurückgehen. Insgesamt erwartet die Region ein freundlicher, heißer Sommertag, der den Auftakt zu einer hochsommerlichen Wetterphase bildet.
0: Damit war es das auch schon wieder von mir an diesem Mittwochabend. Ich wünsche Ihnen morgen einen schönen Tag. Bis dahin, tschüss.

In Frankreich besuchen wir Serge Maudet, den heutigen Präsidenten der Internationalen Vereinigung der Mund- und Fußmalenden Künstler. Serge Maudet ist Mundmaler und gern in der Natur. Was er sieht, band er direkt aufs Papier. Von Geburt an ist Serge an Händen und Beinen gelähmt. Seine Mutter brachte ihm in seiner Kindheit schon früh bei, den Mund als Ersatz für Hände zu verwenden und mit diesem einen Stift zu halten.

0: Das sind Zeichnungen, die mich inspirieren. Martineau, mein Professor, machte mir auf diese Weise Lust aufs Zeichnen. Das ist sein Bild, das ich gegen eines von meinen Bildern getauscht habe. Ein Tauschhandel? Genau, ein Tauschhandel. Ich finde, das Bild ist gleichzeitig dunkel und voller Licht. Dabei besteht es nur aus Strichen. Nur Striche mit einem Bleistift und einer Feder. Das ist etwas Magisches. Das bringt etwas in mir zum Vibrieren.
1: Ich finde das magisch.
0: Die Malerei war meine erste Ausdrucksart. Als Kind zeichnete ich die Dinge, die ich nicht machen konnte. Das Malen wurde für mich eine Möglichkeit, meine Gefühle auszudrücken. Im Alter von 17 Jahren beschloss er, einen Buchhalterfernkurs zu belegen. Rasch wurde ihm klar, dass er für diese Arbeit nicht

geschaffen war und er keine Erfüllung in dieser Arbeit finden konnte. Er entschloss sich, sich voll und ganz dem Zeichnen zu widmen. Ein Schritt nicht ohne Risiko. Wie sollte ein eingeschränkter Maler von seiner Kunst leben können? Er nahm privaten Unterricht bei einem Professor in Paris. Als Landschaftsmaler arbeitet der Künstler in der großen Tradition des französischen Impressionismus. Ist der Dirigent Karajan? Karajans Gesicht ist zwar erst ein Entwurf, doch er lebt bereits. Er sieht vollendet aus. Ist er fertig? Ich weiß nicht. Eben sah ich ihn mir an, ich sah das ganze Bild an und dachte, ich könnte alle Porträts etwas weniger intensiv machen als Karajan. Dann wäre das Bild fertig. Serge lebt in Frankreich, genau gesagt in der Nähe von Tours. Dort hat er sein Atelier, in dem er sich um neue Gemälde kümmert. Sein Atelier kann man getrost als Refugium bezeichnen, das abseits gelegen eine kontemplative Ruhe ausstrahlt. I remember colors you painted in my eyes. Alles dort ist auf die Bedürfnisse des Künstlers zugeschnitten, der sich völlig selbstständig bewegt, arbeitet und lebt. Serge nutzt zeitgemäße Techniken, um Nachteile auszugleichen. Zeichentablet und Computer kommen neben den klassischen Materialien zum Einsatz.

0: suis rendu à ma quatrième voiture.
1: Das ist mein viertes Auto. Dies hier ist das Beste vom Besten.
0: C'est une voiture qui marche.
1: Dieses Auto funktioniert mit einem Computer an Bord. Ich fahre mit einem Joystick. Alle Funktionen in einem Hebel. So kann ich jetzt, wo ich weniger Kraft habe, immer noch Auto fahren.
0: De pouvoir continuer à conduire. Mais.
1: Aber es ist eine Technologie. Wenn sie eine Panne hat, hat sie eine Panne. Das ist ein Problem.
0: Et ça pose des gros problèmes. Pour une personne valide.
1: Wenn eine gesunde Person ein Problem hat, ruft sie sich ein Taxi.
0: On est pris en charge et on s'en va, on rentre à la...
1: Das bringt einen dann heim oder man findet jemanden, der einen abschleppt. Für mich ist das viel komplizierter. Man findet kaum ein behindertengerechtes Taxi.
0: La voiture, il faut...
1: Man braucht jemanden, der sich mit dem Auto auskennt. Man muss die Kabel abstecken, den Sitz ausbauen. Es ist kompliziert.
0: Mais pourtant, c'est miraculeux pour moi.
1: Trotzdem ist es wunderbar für mich. Wie ein Fahrzeug für Menschen mit besonderen Bedürfnissen entsteht, konnten wir uns beim Hersteller erklären lassen. ACA befindet sich in Frankreich, genauer gesagt in Bordeaux, und ist ein Hersteller, der sich auf die Konstruktion von Fahrzeugen für Menschen mit körperlichen Einschränkungen spezialisiert hat. Die Produktionsstätte ist für Menschen mit Behinderung optimiert. Diese können dort wohnen, um Anpassungsarbeiten unmittelbar vornehmen zu können. Wer zu ACA kommt, wird überrascht, denn ausnahmslos alle Einrichtungen dort sind barrierefrei. Jedes Fahrzeug wird den Bedürfnissen des zukünftigen Fahrers entsprechend angepasst. Dort hat man das Fahrzeug von Serge neu entwickelt, konzipiert und hergestellt. Wer glaubt, dass dort nur bereits existierende Komponenten ausgetauscht werden müssen, sieht sich getäuscht. Jedes Fahrzeug wird grundlegend rückgebaut, um dann mit neuen Komponenten versehen zu werden. Denn jede dieser Komponenten ist in Handarbeit entstanden oder zumindest manuell eingebaut worden und auf die speziellen Bedürfnisse der Kunden ausgelegt worden. Jedes Fahrzeug ist, im Gegensatz zu den Fahrzeugen vom Fließband, ein Unikat. Mit diesem Auto gibt es eine Weiterentwicklung des Yeti. Ein Auto, mit dem man leicht in der Stadt fahren kann, mit dem man Einkäufe erledigen und sich leicht bewegen kann. Alles zu einem ausreichend tiefen Preis. Die Autos vom Fließband dienen lediglich dazu, die neuen Komponenten aufzunehmen. Jedes Fahrzeug braucht entsprechend Zeit, Muße und die Mithilfe des Kunden. Oftmals sind Kunden mehrere Tage vor Ort, um die Anpassungsschritte zu unterstützen. Dafür brauchen die

traditionellen Fahrschule. Aber ohne Technologie. Da standen Metallteile in allen Richtungen. Aber es funktionierte. Damals durfte man das. Jetzt darf man das nicht mehr. Aber um von Punkt A zu Punkt B zu gelangen, fahre ich zum ersten Mal alleine ohne fremde Hilfe. Das ist ein Buch für Kinder, das ich gerade erfinde. Die Geschichte eines kleinen Hasen, der im Wald lebt. Bild für Bild sieht man, wie er aufsteht. Er wohnt in einem Baum. Er steht auf und läuft im Gras. Auf einmal ist da ein Lärm. Ein böser Traktor, der Zigarre raucht, mit einem bösen Mann. Er will im Wald Bäume fällen. Ein Holzfäller. Nicht alle Holzfäller sind böse, aber für einen kleinen Hasen schon. Also holt er den Uhu. Der Uhu holt alle Vögel und der Hase, alle Tiere, die laufen und kriechen können, alle helfen zusammen und verjagen den Holzfäller. Sie machen ein Fest und hängen Girlanden auf. Sie erklären den Hasen zum Retter des Waldes. Serge Maudet, ein Künstler, der sich immer wieder neu erfindet. Ein Präsident, der durch seine unabhängige Lebensweise für viele Mitglieder der Vereinigung der Mund- und Fußmalenden Künstler Inspiration und Vorbild ist.

Es braucht Mut und Talent, um ein Auto so schnell, treffsicher und elegant über den Asphalt gleiten zu lassen. Körperliche Fitness? Ein unbedingtes Muss beim Driften. Der Fahrer hat alle Hände voll zu tun, um seinen 700 PS starken Wagen so nah wie möglich am Grenzbereich zu bewegen, ohne dabei die Kontrolle zu verlieren. Doch was ist, wenn der Fahrer gar keine Hände besitzt? Wir treffen Bartosz Ostalowski in seiner Heimatstadt Krakau in Polen. In seinem Leben gab es diesen einen Tag, der alles veränderte.

Bartosz war auf dem Motorrad unterwegs, als ihm ein Auto die Vorfahrt nahm. Nach dem Asphalt kam die Leitplanke. Der 5. August 2006. Es war der Tag, an dem der junge Mann seine beiden Arme verlor. Doch Bartosz ließ sich nicht unterkriegen. Er schöpfte Mut, machte unbeirrt weiter und kämpfte sich in sein Leben als Rennfahrer zurück. Nach wie vor liebt er die Geschwindigkeit. Er macht seinen Job mit Leib und Seele. Vor seinem Unfall war er Rallyefahrer. Jetzt hat er sich auf das Driften spezialisiert. Und auch er ist eine Berühmtheit. Bartosz ist eine Bekanntheit in Polen. Das kommt vor allem von seinen Driftrennen. Seine Fans erkennen ihn und lieben ihn für das, was er tut. Selfies mit Fans zu machen, gehört für Bartosz dazu. Er ist ein Star in der Szene. Doch bevor er uns seinen speziell für ihn umgebauten Driftrennwagen zeigen möchte, führt uns der Weg in sein Atelier. Denn Bartosz ist nicht nur Asphalt, sondern auch Leinwandkünstler. Unterschiedlicher könnten seine Interessen kaum sein. Es ist die ruhige Seite in Bartosz' Leben. Er hat für sich die Malerei entdeckt. Das Mischen der Farben, die Konzentration auf sein Malwerkzeug und die Leinwand. Momente, in denen er abschalten und runterkommen kann. Im Atelier ist sein rechter Fuß der Star. Die Präzision, mit der der Maler seine Bewegungen ausführt, beeindruckt. Seine Füße haben gelernt, alle entscheidenden Handgriffe zu übernehmen. Im Atelier kommt Bartosz ganz ohne fremde Hilfe aus. Das macht ihn nicht nur stolz, sondern hilft ihm dabei, sich vollkommen auf die Kunst konzentrieren zu können. Dies ist das Bild, das ich gerade vorbereite, um es an meinen Verlag VDMFK zu senden. Ich male aber auch andere Stücke. Dies ist eine Aussicht, eine Landschaft in den Bergen. Ich male aber auch gerne etwas Abstraktes. Etwas wie das. Dies ist ein Gesicht, in dem es viele Farben gibt. Es ist ein bisschen traurig. Sie können darüber nachdenken. Ich meinte hier, ich dachte über verschiedene moderne menschliche Sorgen nach. Das ist also auch ein Teil eines Gemäldes, das ich mag. Bartosz ist Teil einer Gemeinschaft von Fuß- und Mundmalenden Künstlern, die sich ihr Auskommen mit der Malerei verdienen. Seit 2009 ist er Stipendiat dieser Vereinigung. Über die Jahre hat sich sein Talent immer mehr herausgebildet. Die Vereinigung hat ihm dabei geholfen, als Künstler zu wachsen und seinen eigenen Stil zu entwickeln. Mal schwungvoll, mal millimetergenau setzt der Fußmaler mit Pinsel oder Spachtel die Farbakzente auf die Leinwand. Präzision ist ein häufiges Element von Drift und Malerei. Jeder Strich auf der Leinwand, wenn das Gemälde erstellt wird. Es muss sehr präzise und gut gewählt sein. Denn wenn man einen schwerwiegenden Fehler macht, dann wird man das dem Gemälde immer ansehen. Es ist ähnlich wie in Drift. Dies ist eine Sportart, die von Richtern bewertet wird. Wenn meine Linie nicht genau das ist, was sie wollen, dann ist das mein Fehler. Oder wenn das Auto auf der Strecke wegrutscht. Die Richter werden dies sehen und die gesamte Driftrunde wird das Gewicht dieses Fehlers tragen. Das sind die gemeinsamen Elemente, die ich sowohl beim Driften als auch in der Malerei finde. In beiden Bereichen entsteht etwas Neues. Zumindest in meinem Fall. Es ist eine Art Inspiration, dass du es schaffst. Sowohl von der künstlerischen Seite als auch im Motorsport. Dadurch konnte ich beide Leidenschaften retten. Als ich meine Arme verlor, dachte ich, ich würde niemals mehr fahren können. Aber ich habe es geschafft, die Leidenschaften zu retten. Wir begleiten Bartosz zu seiner anderen Leidenschaft. Ein Auto auf den Punkt, um Kurven zu zirkeln und dabei das Fahrzeug querzustellen, ist seine Passion. Auf der Rennstrecke sind alle Fahrer gleich. Bartosz ist einer von vielen. Hier kann er seine Behinderung vergessen, wie er sagt. In seinem Nissan Skyline R34 ist er in seinem Element.

Es sieht spielerisch leicht aus, wie der Profirennfahrer seinen 700 PS starken Wagen präzise und sicher um die engen Kurven zirkelt. Nach dem Rennen ist vor dem Rennen. Da der speziell modifizierte Bolide nicht auf der Straße fahren darf, kommt er im Anhänger vom letzten Rennen nach Hause. Dieses Fahrzeug ist in der Drift-Rennszene besonders beliebt. Der Nissan Skyline, den man so im Original nur aus Japan beziehen kann. Frisch von der Strecke zurück, will er für seinen nächsten Einsatz fit gemacht werden. Mit seinem Rennteam schraubt und arbeitet Bartosz zu Hause in seiner Garage an seinem Fahrzeug. Breit muss das Auto natürlich sein und spoilerbewehrt. Mit einem starken Motor und natürlich schnell. Getreu dem Film Need for Speed, der Driftrennen weltweit berühmt gemacht hat. Bartosz blüht auf beim Anblick eines leistungsstarken Motors. Er erzählt bescheiden, aber doch stolz von seiner Passion. Dies ist mein Lieblingssportwagen, Nissan Skyline R34. Nun, das ist mein Baby, das wir seit 6 Jahren hier in der Werkstatt bauen. Jedes Jahr ändern wir etwas, um es immer besser zu machen und ihn noch besser auf mich anzupassen. Das Wichtigste ist sein Herz. Ich meine damit seinen Motor, einen V8-Motor. Ein sehr leistungsstarkes Aggregat mit einem Hubraum von bis zu 7 Litern.

Beim Driften geht es um das Spiel von Gas geben und Bremsen. Schnelle Gangwechsel, absolute Kontrolle über das Lenkrad. Bartosz beherrscht sein Fahrzeug perfekt. Den beeindruckendsten Job hier macht sein linkes Bein, genauer gesagt der Fuß. Was sich andere mit beiden Händen am Lenkrad nicht trauen würden, managt Bartosz mit der linken Fußsohle. Der sichere Griff der Zehen und Ballen entscheidet über Asphalt oder Auslauffläche. Sein Fahrzeug ist genau auf ihn abgestimmt. Ein zusätzliches Pedal oberhalb des Gaspedals ersetzt die Handbremse. Bartosz bedient sie einfach mit dem rechten Fuß. Mit einem Hebel nahe der rechten Schulter schaltet er die Gänge in Sekundenbruchteilen rauf und runter. Bartosz ist ein Meister seines Faches und ein Star in der Szene. In den Rennen gelten für ihn die gleichen Regeln wie für alle anderen auch. Es gelingt ihm ohne Probleme, die anderen mit seinen Fähigkeiten in Schach zu halten. Eine Grundvoraussetzung für diese Höchstleistungen ist absolute Fitness. Regelmäßig trainiert Bartosz Kraft, Ausdauer und Beweglichkeit. Vor allem seine Rumpfmuskulatur ist bei den Rennen gefordert. Schließlich muss sie nicht nur den Fahrer stabil im Sitz halten, sondern auch noch das linke Bein unter permanenter Anspannung bewegen. Der junge Mann trainiert hart, damit er diese Leistungen auch für die Dauer jedes Rennens abrufen kann. Bartosz liebt den Wechsel der Herausforderungen. Sich für die Kunst oder das Leben als Rennfahrer zu entscheiden? Unmöglich. Schließlich wollen beide Füße auf ihre Kosten kommen. Der linke Fuß am Lenkrad des Rennwagens und der rechte Fuß, wenn er den Pinsel über die Leinwand führen darf. Sein Besuch im Malgeschäft? Deutlich entspannter als ein Boxenstopp. Bartosz nimmt sich Zeit, in aller Ruhe die Farben für seine nächsten Projekte auszusuchen. Und dann genießt er den Bummel durch die Stadt. Sich einfach treiben lassen zwischen den Menschen. Doch so ganz kann er es dann doch nicht lassen. Wenn Bartosz Pferdestärken oder kurz gesagt PS entdeckt, ist es um ihn geschehen. Eigentlich sind die Kutschen in Krakau eine Touristenattraktion. Aber alles, was Räder hat, scheint ihn magisch anzuziehen. Und so gönnt er sich diesen völlig driftfreien Ausflug mit 2 PS durch die Stadt.

Seuslitz, am Ende der Sächsischen Weinstraße gelegen, hätte große Bedeutung erlangen können, als Heinrich der Erlauchte, der Markgraf von Meißen, in der Mitte des 13. Jahrhunderts eine Burg errichtete und erwog, seine Hauptresidenz von Meißen in das Dorf an der Elbe zu verlegen. Stattdessen schenkte er die Burg sowie die alte Dresdner Frauenkirche dem Orden der Klarissinnen. Als Heinrich Graf von Bünau 1722 das Anwesen erwarb, beauftragte er den Architekten George Bär mit dem Neubau eines dreiflügeligen Schlosses im Barockstil anstelle der älteren Bausubstanz. Im selben Jahr erhielt Bär auch den Auftrag zum Bau der neuen Frauenkirche, seinem berühmtesten Werk. Während Schloss Seuslitz in Privatbesitz ist, sind der Park und Bärs Schlosskirche für die Öffentlichkeit zugänglich.

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1: Ein Fördermittelbescheid für die Kunstsammlung in Zwickau. SEM lud Besucher ein, Mobilität von morgen zu erleben und 30 Jahre schöner Gesang.
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1: Liebe Zuschauer, wir haben die Wochenmitte erreicht und damit heiße ich Sie ganz herzlich willkommen zu einer neuen Ausgabe von Tag aktuell. Schön, dass Sie dabei sind. Die Kunstsammlungen Zwickau-Max-Pechstein-Museum sind seit geraumer Zeit nicht mehr für den Publikumsverkehr zugänglich. Grund dafür ist die Teilsanierung des Objektes. Derweil sitzen Kunstliebhaber in Zwickau aber keinesfalls auf dem Trockenen. Der Zwischenraum in der Domhofgalerie schafft Abhilfe. Dennoch freuen sich die Verantwortlichen, wenn die Kunstsammlungen wieder öffnen können. Die Sanierungsmaßnahme schreitet weiter voran und dafür hat der Kulturraum Vogtland-Zwickau am gestrigen Dienstag Fördermittel übergeben.
3: Ein seltener Einblick in die Kunstsammlungen Zwickau-Max-Pechstein-Museum. Hier schreiten die Bauarbeiten der Teilsanierung voran, doch bis zum Ende ist noch viel zu tun. Unter anderem eine Neukonzeption der Dauerausstellung im Museum. Gefördert wird die kabeltechnische Erneuerung im Westflügel des 1914 eröffneten Gebäudes, das bereits seit dem vergangenen Jahr umfassend saniert wird. Der Fördermittelbescheid wurde vom Vorsitzenden des Kulturkonvents Landrat Carsten Michaelis an Zwickaus Finanz- und Kulturbürgermeister Sebastian Lasch übergeben.
4: Das ist ein weiterer Meilenstein hier. Die Sanierung läuft schon einige Zeit und jetzt haben wir Geldfördermittel dafür bekommen, dass wir noch etwas mehr machen, als wir uns ursprünglich erhofft hatten im ursprünglichen Beschluss. Nämlich, dass wir die elektrotechnische Anlage so ertüchtigen können, dass sie dann auch taugt für eine Neukonzeption der Ausstellung, für eine zeitgemäße Präsentation unserer Sammlungen, unserer Bestände mit digitalen Elementen, mit Beamern, mit Videoinstallationen, so wie das jetzt auch schon im Zwischenraum am Domhof auszugsweise zu sehen ist.
3: Für die Kunstsammlungen bedeutet diese Förderung eine Aufwertung der bald entstehenden Ausstellung.
5: Oh, wir freuen uns sehr. Die Förderung betrifft die kabeltechnische Nachrüstung und Ausstattung des sogenannten Westflügels. Das betrifft also alle Dauerausstellungen der Kunstsammlungen, umfasst eben nicht nur die Kunst, sondern auch die geologisch-mineralogischen Sammlungen und bedeutet für uns halt natürlich große Freiheit im Neudenken aller Dauerausstellungen, jedes einzelnen Raums. Denn die Kabel, so banal wie es klingt, ermöglichen uns eben völlige Freiheit in der Konzeption der Vermittlungsangebote auch. Nun kann man tatsächlich spotartig und zeitgemäß die Kunst präsentieren und beleuchten. Man kann aber eben auch im Raum kleine Inseln für die Vermittlung, für digitale Angebote ermöglichen. Beispielsweise in unserem Interim am Domhof läuft sehr erfolgreich und bei den Besuchern auch wirklich nachgefragt, eine digitale Präsentation, eine Immersion zu Max Pechstein. Das wird über Beamer und natürlich allerlei Kabel und Technik gesteuert. All diese Möglichkeiten können wir nun mit aktiv einbeziehen in unsere Planung, damit wir eben ein offenes Haus sind, was eine breite Besucherschaft anspricht. Und im Zweifel hat man nicht nur große Kunst und wunderbare Gesteine, sondern auch noch Spaß im Museum.
3: Wie kam man von der Idee zur nun folgenden Umsetzung?
4: Den Wunsch gab es schon länger, dass wir auch eine neue Konzeption der Ausstellung hinbekommen. Allerdings, als wir 2023 den Vorhabensbeschluss gefasst haben, mit 8,5 Millionen Euro Gesamtkosten und 5,3 Millionen Eigenmitteln, war schlicht und ergreifend noch nicht zu sehen, dass es irgendwo noch mehr Geld geben könnte, um diese Etappe zu machen. Das hat sich jetzt in diesem Jahr ergeben durch Förderung des Kulturraumes, durch mögliche andere Förderszenarien, die noch nicht spruchreif sind, aber wo es ja ein wenig die Hoffnung gibt, dass wir jetzt zu dem Zeitpunkt, wo wir noch extra Geld sozusagen zusammenbekommen, dass wir da noch diesen einen Schritt weitergehen können. Also sozusagen ein bisschen die Kür zur Pflicht. Brandschutz ist Pflicht, das müssen wir einfach bringen und dann, dass wir das i-Tüpfelchen, die Kür noch draufsetzen können und dann unsere Ausstellung auch im neuen Licht präsentieren.
3: Von Seiten des Kulturkonvents war man sichtlich erfreut über die Möglichkeit, hier unterstützen zu können.
6: Also ich habe mich sehr gefreut, dass wir das Geld bereitstellen konnten, über 160.000 Euro aus dem Kulturraum. Also der Kulturraum setzt sich ja aus dem Vogtlandkreis, dem Landkreis Zwickau und den Städten Plauen und Zwickau zusammen. Und als man die Sanierung hier begonnen hat, hat man festgestellt, dass man doch eine Neuverkabelung, Neuinstallation der Elektroleitung hat, um eben dann die Werke von Max Pechstein hier optimal und auch, sag ich mal, mit entsprechender Beleuchtung darstellen zu können. Und wir fördern als Kulturraum eben auch investive Maßnahmen, ist ja eine Baumaßnahme. Und die Stadt stemmt ja auch mit über 5 Millionen schon einen sehr großen Teil Eigenmittel. Und deswegen waren wir uns alle vier Mitglieder im Kulturraum auch schnell einig, dass wir wir haben gut gewirtschaftet, dort mit einem Betrag von über 160.000 Euro eben als Fördermittel, wenn man so will, die Installation hier, also die zusätzlichen Kosten hier mit unterstützt.
3: Natürlich kann man mit so einer besonderen und zeitgemäßen Neukonzeption der Ausstellungen eine breite Masse an Besuchern ansprechen.
5: Also zumal ist natürlich, ich glaube, mittlerweile hat jeder eine Verbindung dazu, wie wichtig im Alltag jede Art von Technik ist und Elektrizität und Netzwerkzugriff und Internetzugriff und so weiter. Und ja, durch diese Möglichkeiten möchten wir natürlich nicht nur die Basisversorgung, siehe eine adäquate Beleuchtung der Objekte ermöglichen, sondern eben wirklich auch mit interessanten Konzepten eine breite Besucherschaft ansprechen, von jung bis alt. Und unabhängig der Vorbildung, damit keiner die Scheu hat, er kann oder er traut sich nicht ins Kunstmuseum, weil er vielleicht nicht die Vorbildung hat. Wir möchten über verschiedene interaktive Stationen Informationen geben, vermitteln und wie gesagt, allein die Beleuchtung ist nicht zu unterschätzen, basiert auf Kabel.
3: Derzeit befindet man sich in der Bauphase, doch im Hintergrund passiert schon einiges, was die zukünftigen Ausstellungen betrifft.
5: Wir sind dabei, uns im Hintergrund auch natürlich schon parallel zur Dauerausstellung und deren Konzeption auch attraktive Sonderausstellungsangebote einfallen zu lassen. Aber natürlich, man kann sich vorstellen, bei tausenden Museumsobjekten, vom ganz kleinen Werk bis zum großen schweren Stein und mit Schwerpunkt Pechstein. Die Auswahl ist schön und groß, aber es bedeutet eben auch, man hat ja viele Möglichkeiten und wir haben viele Ideen und sind da momentan dran, dieses Konzept dahingehend abzuschließen, dass wir dann natürlich auch entsprechend in die Ausschreibungen gehen können. Also wir sind da momentan dabei, die inhaltliche Konzeption Raum für Raum

0: zu erstellen. Und sobald diese Phase abgeschlossen ist, werden wir natürlich die einzelnen Räume auch entsprechend ausschreiben beziehungsweise eben mit Fachfirmen in Kontakt treten, damit man dann eben entsprechend auch die Umsetzung tatsächlich in Angriff nehmen kann. Und möchten das auch gern so transparent wie möglich halten und auch die Zwickauer in dem Verlauf mit einbinden, damit sie wissen, was in ihrem Museum passiert und gleichzeitig aber natürlich auch so ein bisschen Spannung beibehalten, damit man große Lust hat und Interesse dann bei Wiedereröffnung auch zu uns zu kommen und freuen uns eigentlich auf diese sehr kreative Phase momentan.
1: Damit wird die Basis für zeitgemäße Präsentationsformen, digitale Vermittlungsangebote und eine zukunftsorientierte Museumsarbeit geschaffen. Denn Kultur ist unverzichtbar.
2: Kultur ist eigentlich ja wichtiger denn je, auch die Vermittlung, junge Menschen heranzuführen. Und da haben sich einfach die Ansprüche gewandelt. Man muss einfach auf die Leute zugehen, man muss die Menschen mitnehmen. Dann gibt es auch Interesse. Also wir sehen das bei uns am Zwischenraum, wir sehen das in anderen Städten mit großen Kunstausstellungen, die zehntausende Menschen anziehen. Also daran liegt dann auch wirklich eine ganz große Chance, diese einzigartige Sammlung, die wir hier haben, in einem neuen Licht zu präsentieren, mehr Menschen anzusprechen, mehr Menschen zu begeistern, Menschen auch nach Zwickau zu locken, die sich das dann anschauen.
1: Dann freuen wir uns jetzt schon, wenn hier in den Kunstsammlungen Zwickau-Max-Pechstein-Museum die Eröffnung gefeiert werden kann. Die Mobilität von morgen stand gestern im Mittelpunkt der Zwickauer Innenstadt. Beim Symposium Automotive und Mobility, kurz SEM, präsentierten sich auf dem Hauptmarkt und im Rathaus insgesamt 23 Unternehmen und Forschungseinrichtungen aus der Region. Seit 2017 bringt die Veranstaltung Wirtschaft, Wissenschaft und Nachwuchskräfte zusammen. Organisiert wird das Symposium vom Forschungs- und Transferzentrum der Westsächsischen Hochschule Zwickau gemeinsam mit der Wirtschaftsförderung der Stadt. Besucher konnten an diesem Tag zahlreiche Innovationen direkt ausprobieren. So lud die Westsächsische Hochschule dazu ein, das eigene Moped auf einem Zweiradprüfstand testen zu lassen. Außerdem konnten Gäste autonome Shuttle-Fahrzeuge erleben, Elektroautos von Volkswagen testen oder sich an zahlreichen Ständen informieren. Am Nachmittag folgten im Bürgersaal des Rathauses Fachvorträge namhafter Branchenvertreter. Zu den Referenten gehörten unter anderem der ehemalige Volkswagen-Konzernchef Matthias Müller. Mit dem SEM möchte Zwickau den Austausch zwischen Wirtschaft, Forschung und Politik stärken und gleichzeitig junge Menschen für die Mobilitätsbranche der Zukunft begeistern.
3: Bundesweit beteiligen sich am kommenden Montag Gemeinden, Städte und Landkreise am Aktionstag Kommunen am Limit. Auf Initiative der drei kommunalen Spitzenverbände Deutscher Städtetag, Deutscher Landkreistag und Deutscher Städte- und Gemeindebund setzen sie gemeinsam ein deutliches Signal, um auf die dramatische Finanzsituation aufmerksam zu machen und um Bund und Ländern zum Handeln aufzufordern. Die Kommunen und ihre drei kommunalen Spitzenverbände fordern deshalb vom Bund und Ländern, dass das kommunale Finanzierungsdefizit vollständig beseitigt werden muss. Dies kann über eine jährliche Soforthilfe, eine Erhöhung des kommunalen Anteils an den Gemeinschaftssteuern sowie notwendige Reformen in den sozialen Sicherungssystemen geschehen. Auch die Stadt Zwickau ist bei dieser Aktion dabei. Sie wird beispielsweise im Laufe der Woche mit einem Banner am Rathausbalkon deutlich auf Kommunen am Limit hinweisen. Zudem gibt es am 22. Juni unter anderem eine symbolische Aktion vor dem Rathaus.

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2: Bel canto ist italienisch und bedeutet schöner Gesang. Gemeint ist ein Musikstil, der Ende des 16. Jahrhunderts in Italien entstand und besondere Anforderungen an die Interpreten stellt. Den Zwickauer Kammerchor Bel canto gibt es bei weitem noch nicht so lange, aber 30 Jahre, das kann sich schon sehen bzw. hören lassen. Das Jubiläumskonzert gab es am Samstag im Robert-Schumann-Konservatorium.
3: Musik und Gesang kann man auch bildlich darstellen, so wie in dieser Skulptur von Joe Harbord im Hof des Robert-Schumann-Konservatoriums. Doch Musik und Gesang zu hören, das ist schon etwas anderes. Am Samstag trafen sich zahlreiche Gesangsfreunde zum Jubiläumskonzert des Kammerchores Bel canto. 30 Jahre ist es nun her, dass sich Sangesbegeisterte zusammengefunden haben. Zusammengesungen haben sie aber schon länger. Keinesfalls war es eine verrückte Idee von ein, zwei Leuten.
4: Ja, so verrückt war die Idee nicht. Wir waren damals schon an der Pädagogischen Hochschule ein Studentenchor. Und die Mitglieder, wir haben uns sehr gut verstanden, die hatten, nachdem sie ihr Studium beendet hatten, einfach Lust, weiter zusammen zu singen. Die Pädagogische Hochschule gab es ja dann kurz nach der Wende nicht mehr in Zwickau. Und so haben sich dann einige zusammengetan, haben mich gefragt, ob ich denn bereit wäre, die Leitung des Chores zu übernehmen. Ich habe nach kurzem Zögern zugestimmt. Und dann war das viel Organisation. Die ganzen Leute, die sind halt mittlerweile in verschiedensten Bundesländern über ganz Deutschland verteilt, zu finden. Und dann haben wir am 8. Juni, Schumanns Geburtstag, vor 30 Jahren unsere Gründungsveranstaltung gemacht im Restaurant Schumann in Zwickau, das es jetzt nicht mehr gibt.
3: Den Chor gibt es immer noch und auch die zahlreichen Besucher der Konzerte. Dabei geht es recht familiär zu. Ja, Musik verbindet eben über alle Generationen. Vor 30 Jahren war der Chor natürlich bei weitem noch nicht so bekannt. Da ist es dann erst einmal recht schwer, sich eine Reputation zu erarbeiten, Auftrittsmöglichkeiten zu finden.
4: Ja, das war nicht so einfach. Wir haben natürlich erst mal geprobt, um einen guten Stand zu haben und haben aber dann gleich uns mal nach einem Jahr beim Robert-Schumann-Chor-Wettbewerb eingetragen, der in Zwickau noch stattgefunden hat, leider mittlerweile auch nicht mehr, und haben dort schon mit einem der vorderen Plätze belegt und waren darüber sehr glücklich.
5: Und du sagst es vorhin schon, die Leute sind jetzt in verschiedenen Bundesländern. Das ist bestimmt doch auch bei den Proben ein ganz schön logistischer Aufwand.
4: Das ist ein logistischer Aufwand. Also wir treffen uns zurzeit in Chemnitz im Schullandheim einmal pro Monat an einem Wochenende. Und da reisen die Leute zum Teil mehrere hunderte Kilometer an, um bei den Proben dabei sein zu können.
3: Doch der Erfolg rechtfertigt die Mühen. Heute hat der Chor ein treues Stammpublikum, ist bei Veranstaltern begehrt und auch die Stadt Zwickau weiß, was sie an einem solchen Klangkörper hat.
6: Ein 30-jähriges Jubiläum ist im Leben eines Menschen, wie im Leben eines Ensembles, ein Meilenstein von ganz besonderer Bedeutung. Es ist ein Moment des Innehaltens, des dankbaren Rückblicks, aber auch des stolzen Vorausschauens. Wenn wir heute das 30-jährige Bestehen des Kammerchors Bel canto Zwickau feiern, dann blicken wir auf drei Jahrzehnte zurück, in denen dieser Chor unsere städtische Kulturlandschaft nicht nur bereichert, sondern auch mitgestaltet und mitgeprägt hat.

0: Nicht alle in der Musik, wir haben sehr viele Musiklehrer, das ist ja damals so gewesen, die haben ja alle Musiklehrer studiert an der Pädagogischen Hochschule in Zwickau damals. Aber mittlerweile sind wir eine gute Mischung aus allen möglichen Berufsgruppen, einfach Leute, die gut singen können und die in der Lage sind, in einem Kammerchor mitzuwirken.
1: Was ist denn so das Repertoire bei euch? Kammerchor denkt man eigentlich Klassik.
0: Nein, also wir singen als Kammerchor all das, was a cappella eigentlich möglich ist in der Chorliteratur. Von der Renaissance bis zu moderner Musik, auch moderne Werke, auch Volkslieder und Volksliedbearbeitung, das wollte das Publikum auch gerne hören, ist eigentlich alles dabei, was man singen kann.
1: Und wie viele Leute seid ihr jetzt?
0: Wir sind aktuell 22 oder 23 Leute. Es kann nicht immer jeder bei jedem Event dabei sein. Wir sind alle berufstätig, ne? Und da passiert es, dass einer sagt, ich kann jetzt mal 3 Monate nicht mitmachen, bin dann Weihnachten wieder dabei. Aber heute stehen wir, glaube ich, mit 22 Mann auf der Bühne.

Im Gesang des Bel Canto kommt es laut Definition vor allem auf fließende Übergänge zwischen den Textblöcken an und auch darauf, Emotionen und Dramaturgie allein durch die Art des Gesanges darzustellen, ohne starke Lautstärkeänderungen oder Tonhöhenschwankungen.

Selbstverständlich darf in heutigen Chorstücken auch etwas hintergründige Gesellschaftskritik sein, wie im Stück »Frau, du sollst nach Hause kommen«.

Manchmal sind Stücke, vor allem wenn es sich um vertonte Gedichte handelt, echt zeitlos und manchmal topaktuell. Wilhelm Busch schrieb das Gedicht Bewaffneter Friede. Die Gedichte von Fuchs und Igel, in der der Igel zwar stark bewaffnet ist, doch niemand angreift. Ein bewaffneter Friedensheld. Ein Lied, das aktueller kaum sein könnte.

0: Das umfangreiche Repertoire und die Qualität der Ausführung haben den Kammerchor bel canto bekannt gemacht. Heute braucht man nicht mehr um Auftrittsorte zu kämpfen.
1: Der Konzertkalender ist voll. Wir haben das also jetzt nach 30 Jahren geschafft, dass wir doch an einigen Städten direkt gedrängelt werden und gebeten werden, wiederzukommen und dort Konzerte zu geben. Zum Beispiel in der Stolberger Marienkirche oder in Stennen in der Kirche. Dort sind wir gern gesehene Gäste, sowohl mit normalen Jahresprogrammen als auch mit Weihnachtskonzerten.
0: Dann steht also den nächsten 30 erfolgreichen Jahren des Kammerchores bel canto nichts entgegen. Alles Gute und viel Erfolg!

0: In den vergangenen Wochen wurden bereits einige Konzerte der No Angels abgesagt. Nun folgen weitere gecancelte Termine. Die geplanten Konzerte der No Angels in Zwickau am 4.7. auf der Freilichtbühne, am 18.7. in Eisenhüttenstadt und am 2.8. in Friedrichshafen werden durch die jeweiligen örtlichen Veranstalter ebenfalls abgesagt. Trotz intensiver Vorbereitung ist eine wirtschaftlich tragfähige Umsetzung der Produktion unter den aktuellen Rahmenbedingungen für sie nicht darstellbar. Auch die No Angels bedauern, dass die Konzerte nicht realisiert werden können. Bereits gekaufte Tickets können selbstverständlich über die Vorverkaufsstellen rückabgewickelt werden, an denen sie erworben wurden.
1: Werbung.

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2: Nachdem es heute schon wieder freundlicher und wärmer im Vergleich zu den Vortagen gewesen ist, starten wir ab morgen mit Vollgas in den Sommer. Am Donnerstag erwartet uns Sonne satt. Das Quecksilber klettert im Tagesverlauf bis auf 29 Grad. Bei schweißtreibenden 32 Grad in der Spitze beschert uns der Freitag 15 Sonnenstunden. Auch am Samstag erzielen wir sommerliche 30 Grad. Allerdings müssen wir uns dann auf gewittrige Schauer einstellen. Am Sonntag ist der Spuk vorbei. Wir dürfen uns auf einen komplett sonnigen Tag mit Höchsttemperaturen oberhalb der 30 Grad Marke freuen. Kein Wölkchen trübt dann den Westsachsenhimmel.
3: Liebe Zuschauer, das war tagaktuell vom Mittwoch. Wir wünschen Ihnen jetzt noch einen schönen Abend und sehen uns natürlich wie gewohnt am morgigen Donnerstag hier wieder. Machen Sie es gut. Tschüss.

Herzlich willkommen zu Sachsen aktuell vom 17. Juni 2026. Hier unsere Themen. Sächsische Verfassung in leichter Sprache vorgestellt. Wie viel Sonne passt eigentlich ins Leipziger Fernwärmenetz? Und feiern auf Schienen. Die Partybahn rollt wieder.

0: Wir starten mit der Geschichte hinter dem heutigen Datum. Es war einer der bedeutendsten Proteste in der Geschichte der DDR. Am 17. Juni 1953 erhoben sich tausende Menschen gegen politische Unterdrückung und staatliche Willkür. 73 Jahre später erinnert eine Veranstaltung in Chemnitz an die Ereignisse von damals und an die Menschen, die für Freiheit und Demokratie einstanden.
1: 1953 haben wir einen Honeck-Hungerstreik gemacht.
2: 73. Jahrestag des Volksaufstandes in der DDR. Zeitzeugen und Schüler erinnern an den 17. Juni 1953.
3: Ich bin diesen Menschen dankbar und ich werde ihnen auf jeden Fall gedenken.
2: Es war der Ruf nach besseren Arbeitsbedingungen, freien Wahlen und auch nach der Wiedervereinigung Deutschlands, der 1953 mindestens 55 Menschen das Leben kostete und für mehr als 10.000 Bürgerinnen und Bürger der DDR hinter Gittern endete. Der Volksaufstand vom 17. Juni 1953, der von der sowjetischen Besatzungsmacht mit Panzern niedergeschlagen wurde, jährt sich in diesem Jahr zum 73. Mal. In Chemnitz gedachte man am Mittwoch der Ereignisse am Lern- und Gedenkort Kassberg. Zu den Gästen zählte auch Oberbürgermeister Sven Schulze. Dass an den Aufstand und seine Folgen erinnert werde, sei schon deshalb wichtig, weil die friedliche Revolution von 1989 in engem Zusammenhang mit dem Mut der Frauen und Männer vom 17. Juli 1953 stehe. Sie hätten damit auch Einfluss darauf gehabt, welche Rechte und Freiheiten wir heute besitzen.
4: Es ist wichtig, dass Menschen damals Mut gezeigt haben, für ihre Rechte auf die Straße zu gehen, was für uns manchmal heute selbstverständlich ist. Damals war es das nicht. Und irgendwie war es auch ein Vorläufer der friedlichen Revolution von 1989. Und darum komme ich jedes Jahr auch sehr gerne zu diesem Gedenktag, weil es darum geht, wie wir heute leben können. Und dank der Männer und Frauen vom 17. Juni ist das möglich.
2: Unter den Gästen der Gedenkstunde waren auch zahlreiche Schülerinnen und Schüler aus Chemnitz. Darunter Tim Kinder vom Karl-Schmidt-Rottloff-Gymnasium. Seine Generation habe die DDR zwar nicht mehr selbst erlebt, Bezüge zur Geschichte und damit einen Zugang zum Thema gäbe es dennoch, zum einen über die Familie, zum anderen durch Schulprojekte und Exkursionen zu Orten wie dem Lern- und Gedenkort Kassberg.
3: Ja, einerseits Eltern und Großeltern haben selber noch in dieser DDR gelebt und insbesondere auch hier, um für meine Schule zu sprechen. Wir stehen exakt neben dem Kassberg-Gefängnis. Wir sind regelmäßig hier, haben auch regelmäßig Führungen durch die Stadt auch mit Zeitzeugen unternommen. Also diese Geschichte scheint zwar auf den ersten Blick entfernt zu sein, aber ist am Ende doch näher, als man vielleicht auf den ersten Blick vermuten mag.
2: Außerdem habe der Einsatz der mutigen Frauen und Männer von damals dazu beigetragen, dass Tim Kinder und seine Generation heute in Freiheit und Demokratie leben können.
3: Einerseits muss ich sagen, dass ich für all diese Menschen meinen tiefsten Respekt und auch tiefste Dankbarkeit empfinde. Letztendlich ist es deren Opfer, die sie gebracht haben, die mir es heute ermöglichen, in dieser Demokratie zu erleben. Ich werde mir kein Urteil darüber erlauben, wie es war, in dieser Diktatur zu leben, weil ich selber diese Zeit nicht miterlebt habe. Aber ich bin diesen Menschen dankbar und ich werde ihnen auf jeden Fall gedenken.
2: Worte, die auch eine Marie Krause bewegten. Die 95-jährige Zeitzeugin war 1948 zu 25 Jahren Haft verurteilt worden. 1953 beteiligte sie sich als Insassin des Frauengefängnisses Honeck mit einem Hungerstreik am Aufstand. Was damals geschehen sei, dürfe nicht in Vergessenheit geraten und müsse auch künftig offen benannt werden.
1: Also ich finde, das war sehr schön und sehr rührend alles hier und dass man das in der Öffentlichkeit immer wieder erzählt, was hier sich abgespielt hat.
2: Für Oberbürgermeister Sven Schulze sind Zeitzeugen wie Annemarie Krause ein unverzichtbarer Teil der Erinnerungskultur. Ihre persönlichen Schilderungen machten Geschichte greifbar und ermöglichten gerade jungen Menschen einen direkten Zugang zu den Ereignissen von damals.
4: Noch gibt es diese Zeitzeugen und die können erzählen, was damals passiert ist und welche Lehren daraus gezogen worden sind. Und vielleicht hilft es der heutigen Generation auch Lehren zu ziehen für das, was vorhin liegt. Denn sie werden auch mal Verantwortung tragen, mal Entscheidungen treffen müssen. Und da ist es gut, wenn man da eine Referenz hat. Und darum ist dieser Austausch sehr, sehr wichtig.
2: Die Gedenkveranstaltung in Chemnitz erinnert in diesem Zusammenhang nicht nur an die Opfer und den Mut der Menschen von damals, sondern auch daran, dass Freiheit, Demokratie und Mitbestimmung keine Selbstverständlichkeit sind.
0: Und bei uns bleibt's direkt politisch. Sachsens Verfassung ist das wichtigste Gesetz des Freistaates. Doch für viele Menschen ist ihre Sprache schwer verständlich. Damit mehr Bürgerinnen und Bürger Zugang zu den grundlegenden Regeln unseres Staates bekommen, liegt die Verfassung jetzt auch in leichter Sprache vor. Was genau dahinter steckt und wie dadurch politische Teilhabe einfacher werden soll, das hat der Sächsische Landtag heute in Dresden vorgestellt.
5: Es wird immer den Menschen nie viel zugetraut. Man sieht immer zuerst oder denkt sich, was die alles so nicht können. Aber es guckt keiner, was haben die denn für Potenziale, was können die?
6: Und genau diese Potenziale von Menschen mit Lern- und Leseschwierigkeiten sollen künftig in Teilen der Politik und des Rechts stärker gefördert werden. Wie das gelingen soll, erklärt der Landesbeauftragte für Inklusion, Michael Welch.
5: Es wurde die Verfassung in leichter Sprache vorgestellt. Leichte Sprache ist eine Sprache, die Menschen mit kognitiven Einschränkungen verstehen, die auch gut ist für ältere Menschen und für Leute, die noch nicht so gut Deutsch können.
6: Sachsen ist damit nach Niedersachsen, Nordrhein-Westfalen und Baden-Württemberg das vierte Bundesland mit einer verständlichen Variante der Verfassung. Doch leichte und verständliche Sprache sind nicht das Gleiche. Landtagspräsident Alexander Dürks erläutert die Unterschiede.
7: Ja, also die verständliche Sprache ist das, was wir sozusagen landläufig darunter verstehen, so zu sprechen, dass jeder versteht, was gemeint ist. Das heißt, nicht in dem typischen und wahrscheinlich auch ein bisschen berüchtigten Amtsdeutsch zu sprechen, in dem ja häufig auch Gesetze abgefasst sind, was natürlich damit zu tun hat, dass bestimmte Begriffe juristisch sozusagen geprägt sind oder eine juristische Bedeutung haben und damit natürlich teilweise auch sehr diffizile Sachverhalte zum Ausdruck gebracht werden. Und die leichte Sprache ist eben eine Sprache, die entwickelt und auch zertifiziert wurde, um insbesondere zu gewährleisten, dass Menschen mit Behinderungen, insbesondere eben mit kognitiven Beeinträchtigungen oder auch Lernschwierigkeiten, die Möglichkeit haben, eben auch amtliche Dokumente zu verstehen.
6: Dabei wurde jedoch nicht die vollständige Verfassung umformuliert. Also stellt sich die Frage, anhand welcher Kriterien

0: spezialisiert hat, die auch die entsprechende DIN anwendet. Und die greifen zurück auf einen Pool an Prüfern, die das checken und dort ihre Vorschläge machen, wenn etwas noch nicht verstanden worden ist.
1: Anhand der DIN-Norm erfolgen also feste Regeln, wie beispielsweise kurze Sätze, einfache Wörter und möglichst nur eine Information pro Satz. Aber was kann man sich neben der Barrierefreiheit noch von der sächsischen Verfassung in leichter Sprache erhoffen?
2: Ich würde sagen, dass verständliches Sprechen und verständliches Schreiben natürlich die Akzeptanz von Demokratie erhöht, weil die Wahrscheinlichkeit, dass die Bürgerinnen und Bürger verstehen und erkennen, was sozusagen im politischen Diskurs gesagt und getan wird, einfach deutlich steigt. Und insofern sind wir alle aufgerufen, uns zu befleißigen, in verständlicher Sprache zu sprechen, aber natürlich auch insbesondere wichtige Dokumente in leichter Sprache zur Verfügung zu stellen, damit eben alle Menschen in unserem Land die Möglichkeit an demokratischer Teilhabe haben.
1: Die sächsische Verfassung in leichter Sprache geht also über die Broschüre selbst hinaus. Sie soll auch ein Zeichen an jeden senden, der mit ihr in Berührung kommt.
0: Ja, es soll auch Private anregen, dort mit leichter Sprache zu hantieren. Denn wenn man sich Versicherungsverträge anguckt, Verträge mit der Bank, Autokäufe, das sind auch alles Sachen, wo vielen Menschen mit leichter Sprache geholfen wäre.
1: Die Verfassung in leichter Sprache ist schon heute als Broschüre erhältlich und soll bald auch online zur Verfügung stehen. Ein kleiner Text mit großer Wirkung, denn Sprache und Inklusion lassen sich nicht voneinander trennen.
3: Nach einer kurzen Unterbrechung geht's hier gleich weiter mit Sachsen aktuell. Dann stellen wir uns der Frage, wie viel Sonne eigentlich ins Leipziger Fernwärmenetz passt. Und danach wird in Chemnitz gefeiert. Und das in einer ganz ungewöhnlichen Location. Bleiben Sie dran, bis gleich.

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4: Willkommen zurück zu Sachsen aktuell. Schön, dass Sie dran geblieben sind. Heizen mit Sonnenenergie, das klingt erstmal einfach. Für eine Großstadt wie Leipzig ist es aber Teil eines deutlich größeren Umbaus. Im Leipziger Westen entsteht die aktuell größte Solarthermieanlage Deutschlands. Sie soll künftig Wärme ins Fernwärmenetz einspeisen und vor allem in den Sonnenmonaten andere Wärmeerzeuger entlasten. Warum dieses Projekt so wichtig für die Region ist und was das für die Zukunft der Energieversorgung bedeutet, das erfahren Sie jetzt.
5: Die Frage der Wärmewende, die ist natürlich eine große Aufgabe für alle Kommunen, die sich jetzt gerade damit beschäftigen dürfen. Insofern ist es natürlich auch eine große Herausforderung. Wie schaffe ich die Dekarbonisierung gerade im Wärmebereich?
6: Ein Feld im Leipziger Westen, tausende Kollektoren. Hier steht derzeit die größte Solarthermieanlage Deutschlands.
7: Im Sommer ist das so, dass wir gerade bei solchen Tagen wie jetzt faktisch den gesamten Raumwärmebedarf, vor allen Dingen die Warmwasserbereitung, hier über diese Anlage brennstofffrei und damit auch CO2-frei erzeugen können.
6: Gerade im Sommer kann die Anlage damit einen größeren Beitrag leisten. Im Jahresdurchschnitt bleibt ihr Anteil jedoch deutlich kleiner. Welche Rolle kann Solarthermie also spielen, wenn Leipzig seine Wärmeversorgung klimaneutral umbauen will? Die Anlage steht in Lausengrünau am westlichen Rand von Leipzig. Betrieben wird sie von den Leipziger Stadtwerken und damit von der Leipziger Gruppe. Unterstützt wird das Projekt von der Stadt und vom Freistaat. In den kommenden Wochen soll sie vollständig ans Netz gehen. Dann wird aus dem Solarfeld ein neuer Wärmeerzeuger für Leipzig und ein weiterer Baustein beim Umbau der Fernwärme. Damit aus der Sonnenwärme Fernwärme wird, reicht ein großes Feld.

0: Geld allein jedoch nicht aus. Die Anlage muss dort entstehen, wo sie sinnvoll an das bestehende Netz angeschlossen werden kann, wie der Geschäftsführer der Leipziger Gruppe Carsten Rogall erklärt.
1: Hier besteht eine große Fernwärmetransporttrasse direkt am Rande dieses Grundstückes. Und deswegen ist es umso wichtiger, solche Grundstücke, die hier vorher einer intensiven landwirtschaftlichen Nutzung zugeführt waren, dann am Ende auch langfristig eben für die Energieproduktion zu nutzen.
0: Solarthermie erzeugt keinen Strom, sondern Wärme. In Lausen-Grünau kommen Vakuumröhrenkollektoren zum Einsatz. Sie nehmen Sonnenstrahlung auf und übertragen die Wärme auf das Fernwärmesystem. Im Jahresdurchschnitt liefert die Anlage nach Angaben der Stadtwerke aber rund 2% der Leipziger Fernwärme. Ihr eigentlicher Effekt zeigt sich im Sommer, wie der Geschäftsführer der Leipziger Gruppe Carsten Rogall erläutert.
1: Im Sommer ist das so, dass wir gerade bei solchen Tagen wie jetzt faktisch den gesamten Raumwärmebedarf, vor allen Dingen die Warmwasserbereitung, hier über diese Anlage brennstofffrei und damit auch CO2-frei erzeugen können.
0: Im Jahresdurchschnitt fällt der Beitrag der Anlage deutlich kleiner aus. Für Leipzig könnte sie trotzdem relevant werden, weil die Fernwärme künftig eine größere Rolle bei der Wärmeversorgung spielen soll. Viele Gebäude können laut der Stadt darüber zentral versorgt werden. Für einzelne Hauseigentümer kann das bedeuten, dass sie nicht selbst in eine komplett neue Heiztechnik investieren müssen, wie Heiko Rosenthal, Umwelt- und Klimabürgermeister der Stadt Leipzig, erklärt.
2: Die Fernwärme ist ja in Leipzig mit über 30% schon in der Erde. Und es ist am wirtschaftlichsten und auch am effizientesten, wenn wir dieses Fernwärmenetz weiter ausbauen. Geplant sind bis zu 60% am Ende des Tages.
0: Die neue Solarthermieanlage fügt sich damit in eine Strategie ein, die über diesen Standort hinausgeht. Es geht laut der Stadt um ein Fernwärmenetz, das in den kommenden Jahren wachsen und schrittweise unabhängiger von fossilen Energieträgern werden soll. Auch für den Freistaat ist das Projekt deshalb mehr als ein einzelner Standort. Staatssekretär im Sächsischen Wirtschafts- und Energieministerium Sebastian Scheel sieht in der Anlage deshalb ein Beispiel dafür, wie kommunale Wärmeversorgung künftig umgebaut werden kann.
3: Insofern bin ich sehr stolz und dankbar und kann die Kollegen in Leipzig, vor allem die Stadtwerke, beglückwünschen, dass es ihnen gelungen ist, hier einen wesentlichen Beitrag in Form dieser Solarthermieanlage und dann auch noch die größte Deutschlands hier in die Landschaft zu stellen, was natürlich auch bedeutet, dass da auch ein wesentlicher Beitrag für die Wärmeversorgung in Leipzig dann auch gesichert wird. Und das ist meines Erachtens schon so etwas wie ein Vorbild und ein Pilot, der Mut macht auf mehr in Sachsen.
0: Was im Sommer gut funktioniert, lässt sich allerdings nicht einfach auf das ganze Jahr übertragen. Wärme kann vom System im Winter zwar für einige Tage gespeichert werden, nicht aber über eine ganze Jahreszeit, wie der Geschäftsführer der Leipziger Stadtwerke Carsten Rogall erläutert.
1: Wir haben schon eine Reihe von Wärmespeichern auch in Leipzig gebaut. Insofern sind wir auch in der Lage, für einige Tage Wärme zu speichern, aber eben nicht über die ganze Saison. Das heißt, im Winter bei minus 15 Grad und grauem Himmel ist die Anlage natürlich nicht in der Produktion, sondern wird hier nur durch Warmwasser durchflossen, sodass die Anlage keinen Schaden nimmt.
0: Für die kalten Monate braucht Leipzig deshalb weitere Quellen. Genau an dieser Stelle zeigt sich, warum die Wärmewende im Fernwärmenetz nicht aus einer einzelnen Technologie besteht. Neben Solarthermie sollen deshalb auch andere Energiequellen eine Rolle spielen. Entscheidend ist laut Rosenthal, wie diese Lösungen künftig zusammenspielen und ins bestehende Netz eingebunden werden können.
2: Also neben dieser Solarthermieanlage wird es vor allen Dingen Abwärme aus Leuna geben. Dort ist der Spatenstich gesetzt. Und dann planen wir im weiteren Ausbau Großwärmepumpen, insbesondere im Klärwerk Rosenthal, wo wir auch die Temperatur des Abwassers nutzen wollen, um dort am Ende Warmwasser zu erzeugen, um das ins Fernwärmenetz einzuspeisen. Also gibt es diverse Überlegungen. Am Ende des Tages ist es dann auch das Verbrennen von grünem Wasserstoff am Heizkraftwerk Süd.
0: Für Leipzig heißt das, die Wärmewende entsteht nicht nur durch eine große Maßnahme. Sie besteht aus mehreren Bausteinen, die zusammen ein neues Versorgungssystem bilden sollen. Gleichzeitig bleibt der Umbau eine Frage der Finanzierung. Nach Angaben der Leipziger Gruppe liegt die Investition für die Anlage im hohen zweistelligen Millionenbereich. Etwas mehr als 30% davon werden gefördert. Die Anlage in Lausen-Grünau wird Leipzig nicht allein mit Wärme versorgen, aber sie zeigt, wo der Umbau konkret wird: im Fernwärmenetz, bei neuen Energiequellen und bei der Frage, wie klimaneutrale Wärme in einer wachsenden Stadt bezahlbar organisiert werden kann.
4: Und jetzt machen wir einen Sprung nach Chemnitz, denn da wird gefeiert. Musik, gute Stimmung und eine ganz besondere Kulisse. Statt im Club

0: wurde am Dienstag und Mittwoch in der Straßenbahn gefeiert. Die Partybahn brachte ihre Gäste auf eine außergewöhnliche Rundfahrt durch Chemnitz. Mit DJ, Tanzfläche und mit bester Laune. Warum das Event so beliebt ist und wie sich eine Party auf Schienen anfühlt, das erfahren Sie jetzt.
1: Nächster Halt, Campus Festival. Während andere Festivalbesucher erst auf dem Gelände feiern, beginnt die Party in Chemnitz bereits auf dem Weg dorthin. Auf der Linie C14 zwischen Chemnitz und Mittweida verwandelt sich eine reguläre Citybahn in einen rollenden Dancefloor. DJs legen zwischen den Fahrgästen auf, Studenten tanzen in den Waggons und die Vorfreude auf das Campus-Festival steigt mit jedem Streckenkilometer. Die sogenannte Festivalbahn ist mittlerweile fester Bestandteil des größten Campus-Festivals der Region. Entstanden ist die Idee aus einer Zusammenarbeit zwischen den Organisatoren des Festivals und der Citybahn Chemnitz, wie Falk Ester erklärt.
2: Die Studenten aus Mittweida sind auf uns zugekommen und haben gefragt, ey, könnt ihr uns denn nicht mal helfen? Unser Festival, was ja weit und breit einzigartig ist, auch in Chemnitz etwas zu promoten. Nun sind wir nicht zum Promoten da als Citybahn, aber haben gesagt, na gut, machen wir eine Festivalbahn draus, wo also auch DJs drin auflegen können.
1: Was zunächst als kreative Werbeidee gedacht war, hat sich inzwischen zu einer festen Tradition entwickelt. Bereits zum dritten Mal bringt die Festivalbahn Besucher und Musikfans gemeinsam nach Mittweida.
2: Die Studenten haben sich sehr gefreut, dass die Möglichkeit besteht. Mitfahrende 90% sind auch begeistert davon, dass mal was los ist, mehr los ist in der Citybahn. Es gibt natürlich Vereinzelte, die sagen, wir kommen von der Arbeit, wir wollen unsere Ruhe haben. Da gibt es die Kundenbetreuer an Bord, die versuchen dann, schlichten müssen sie nicht, aber die versuchen dann zu erklären, warum das mal notwendig ist. Und in aller Regel versteht es jeder dann.
1: Damit aus dem Partyzug kein Sicherheitsrisiko wird, steckt hinter der Aktion allerdings deutlich mehr Planung, als auf den ersten Blick zu erkennen ist. Immerhin müssen DJ-Pult und Boxen sicher verwahrt sein.
2: Wir leben in Deutschland und wenn man in Deutschland Bahn fahren will, da hat man eigene Regeln. In der Stadt und außerhalb der Stadt sind es nochmal eigene Regeln und das musste alles von unseren Kollegen geklärt werden, mit den zuständigen Behörden und Stellen auch, dass die DJs auflegen können, muss alles fest sein, muss verschraubt sein, dass nichts in der Gegend rumfliegen kann. Und das haben die Kollegen schon viel Erfahrung drin und dieses Jahr läuft es schon besonders rund.
1: Die Stimmung kommt trotz Feierabend bei den meisten Fahrgästen gut an. Schließlich beginnt das Festivalerlebnis schon lange vor dem ersten Auftritt auf der Bühne. Für die Citybahn ist die Aktion deshalb auch mehr als nur ein Werbegag. Sie bringt unterschiedliche Menschen zusammen und macht aus einer gewöhnlichen Zugfahrt ein gemeinsames Erlebnis.
2: In dem Fall ist es verbindend, obwohl manche, ich verstehe sie, auch wenn sie von Arbeit kommen, wollen sie ein bisschen ihre Ruhe haben. Aber es gibt auch Kopfhörer, ist nicht so schlimm. Und die Citybahn, der Citylink ist relativ lang. Das dreht sich vor allen Dingen im hinteren Teil, wo die DJs auflegen. Wenn man gar nicht will, geht man nach vorne und gut ist.
1: Und so galt auf der Strecke zwischen Chemnitz und Mittweida auch in diesem Jahr. Der Weg ist längst nicht nur das Ziel, sondern bereits Teil des Festivals.
0: Das war unsere heutige Episode Sachsen aktuell vom 17. Juni 2026. Meine Damen und Herren, vielen Dank, dass Sie bis zum Ende mit dabei geblieben sind. 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Oder Sie besuchen unsere sozialen Medien, zum Beispiel Instagram, Facebook, TikTok oder sehr gern auch unseren YouTube-Kanal. Dementsprechend wünsche ich Ihnen jetzt noch einen wunderschönen restlichen Mittwoch und morgen gibt's dann die nächste Episode Sachsen aktuell. Bis dahin, ciao und noch einen wunderschönen Tag.

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0: Guten Abend und herzlich willkommen zu Chemnitz Aktuell an diesem Mittwoch. Schön, dass Sie wieder mit dabei sind. In unserer heutigen Sendung geht es unter anderem um eine besondere Bahnfahrt, denn die Citybahn Chemnitz war seit Dienstag ein Partyzug Richtung Mittweida. Außerdem haben wir wieder aktuelle Nachrichten aus Chemnitz und Sachsen für Sie, doch zunächst geht es bei uns um Vandalismus auf dem Kassberg. Eigentlich sollte auf dem neu eröffneten Spielplatz am Gerhard-Hauptmann-Platz in Chemnitz unbeschwert gespielt werden. Stattdessen sorgt eine Sperrung jetzt für lange Gesichter bei Kindern und Eltern.
1: Kaum eröffnet, schon beschädigt. Vandalismus auf neuem Chemnitzer Spielplatz. Kaum zu glauben, erst vor wenigen Wochen wurde der aufwendig sanierte Spielplatz am Gerhard-Hauptmann-Platz in Chemnitz wieder für Kinder freigegeben. Jetzt müssen Teile der Anlage gesperrt werden, vor allem wegen Vandalismus. Auf dem beliebten Spielplatz auf dem Kassberg ist erstmal Schluss mit Schaukeln, Klettern und Toben. Wie die Stadt mitteilte, bleiben beide Spielbereiche voraussichtlich bis zum 22. Juni geschlossen. Der Grund? Unbekannte haben die neuen Spielgeräte beschädigt. Mehrere Anlagen wurden mit farbigen Schriftzügen besprüht. Doch damit nicht genug. An den erst kürzlich aufgebauten Spielgeräten wurden weitere Schäden festgestellt, die nun beseitigt werden müssen. Bereits am Dienstagvormittag war eine Fachfirma vor Ort, um das Ausmaß der Schäden zu begutachten. Mitarbeiter prüften die betroffenen Spielgeräte und begannen bereits damit, erste defekte Bauteile zu demontieren. In den kommenden Tagen sollen umfangreiche Reparatur- und Nacharbeiten folgen. Besonders ärgerlich, die Sanierung des Spielplatzes hatte sich bereits über Monate hingezogen. Seit März 2025 wurde die Anlage umfassend erneuert. Wegen Lieferschwierigkeiten beim Hersteller der Spielgeräte kam es während der Bauarbeiten zu Verzögerungen. Erst Anfang April konnte der Spielplatz wieder vollständig genutzt werden. Nun müssen Kinder und Eltern erneut Geduld haben. Die Stadt hofft, dass die Schäden schnell behoben werden können und die Anlage schon in der kommenden Woche wieder freigegeben werden kann.
0: Es war einer der bedeutendsten Proteste in der Geschichte der DDR. Am 17. Juni 1953 erhoben sich tausende Menschen gegen politische Unterdrückung und staatliche Willkür. 73 Jahre später erinnert eine Veranstaltung in Chemnitz an die Ereignisse von damals und an die Menschen, die für Freiheit und Demokratie einstanden.
2: 1953 haben wir einen Hungerstreik gemacht.
1: 73. Jahrestag des Volksaufstandes in der DDR. Zeitzeugen und Schüler erinnern an den 17. Juni 1953.
3: Ich bin diesen Menschen dankbar und ich werde ihnen auf jeden Fall gedenken.
1: Es war der Ruf nach besseren Arbeitsbedingungen, freien Wahlen und auch nach der Wiedervereinigung Deutschlands, der 1953 mindestens 55 Menschen das Leben kostete und für mehr als 10.000 Bürgerinnen und Bürger der DDR hinter Gittern endete. Der Volksaufstand vom 17.

0: 14. Juni 1953, der von der sowjetischen Besatzungsmacht mit Panzern niedergeschlagen wurde, jährt sich in diesem Jahr zum 73. Mal. In Chemnitz gedachte man am Mittwoch der Ereignisse am Lern- und Gedenkort Kassberg. Zu den Gästen zählte auch Oberbürgermeister Sven Schulze. Dass an den Aufstand und seine Folgen erinnert werde, sei schon deshalb wichtig, weil die friedliche Revolution von 1989 in engem Zusammenhang mit dem Mut der Frauen und Männer vom 17. Juli 1953 stehe. Sie hätten damit auch Einfluss darauf gehabt, welche Rechte und Freiheiten wir heute besitzen.
1: Es ist wichtig, dass Menschen damals Mut gezeigt haben, für ihre Rechte auf die Straße zu gehen, was für uns manchmal heute selbstverständlich ist. Damals war es das nicht. Und irgendwie war es auch ein Vorläufer der friedlichen Revolution von 1989. Und darum komme ich jedes Jahr auch sehr gerne zu diesem Gedenktag, weil es darum geht, wie wir heute leben können. Und dank der Männer und Frauen vom 17. Juni ist das möglich.
0: Unter den Gästen der Gedenkstunde waren auch zahlreiche Schülerinnen und Schüler aus Chemnitz. Darunter Tim Kinder vom Karl-Schmidt-Rottloff-Gymnasium. Seine Generation habe die DDR zwar nicht mehr selbst erlebt, Bezüge zur Geschichte und damit einen Zugang zum Thema gäbe es dennoch, zum einen über die Familie, zum anderen durch Schulprojekte und Exkursionen zu Orten wie dem Lern- und Gedenkort Kassberg.
2: Ja, einerseits Eltern und Großeltern haben selber noch in dieser DDR gelebt und insbesondere auch hier, um für meine Schule zu sprechen, wir stehen exakt neben dem Kassberg-Gefängnis, wir sind regelmäßig hier, haben auch regelmäßig Führungen durch die Stadt auch mit Zeitzeugen unternommen. Also diese Geschichte scheint zwar auf den ersten Blick entfernt zu sein, aber ist am Ende doch näher, als man vielleicht auf den ersten Blick vermuten mag.
0: Außerdem habe der Einsatz der mutigen Frauen und Männer von damals dazu beigetragen, dass Tim Kinder und seine Generation heute in Freiheit und Demokratie leben können.
2: Einerseits muss ich sagen, dass ich für all diese Menschen meinen tiefsten Respekt und auch tiefste Dankbarkeit empfinde. Letztendlich ist es deren Opfer, die sie gebracht haben, die mir es heute ermöglichen, in dieser Demokratie zu erleben. Ich werde mir kein Urteil darüber erlauben, wie es war, in dieser Diktatur zu leben, weil ich selber diese Zeit nicht miterlebt habe. Aber ich bin diesen Menschen dankbar und ich werde ihnen auf jeden Fall gedenken.
0: Worte, die auch eine Marie Krause bewegten. Die 95-jährige Zeitzeugin war 1948 zu 25 Jahren Haft verurteilt worden. 1953 beteiligte sie sich als Insassin des Frauengefängnisses Hoheneck mit einem Hungerstreik am Aufstand. Was damals geschehen sei, dürfe nicht in Vergessenheit geraten und müsse auch künftig offen benannt werden.
3: Also ich finde, das war sehr schön und sehr rührend alles hier. Und dass man das in der Öffentlichkeit immer wieder erzählt, was hier sich abgespielt hat.
0: Für Oberbürgermeister Sven Schulze sind Zeitzeugen wie Annemarie Krause ein unverzichtbarer Teil der Erinnerungskultur. Ihre persönlichen Schilderungen machten Geschichte greifbar und ermöglichten gerade jungen Menschen einen direkten Zugang zu den Ereignissen von damals.
1: Noch gibt es diese Zeitzeugen und die können erzählen, was damals passiert ist und welche Lehren daraus gezogen worden sind. Und vielleicht hilft es der heutigen Generation auch Lehren zu ziehen für das, was vor ihnen liegt. Denn sie werden auch mal Verantwortung tragen, mal Entscheidungen treffen müssen. Und da ist es gut, wenn man da eine Referenz hat. Und darum ist dieser Austausch sehr, sehr wichtig.
0: Die Gedenkveranstaltung in Chemnitz erinnert in diesem Zusammenhang nicht nur an die Opfer und den Mut der Menschen von damals, sondern auch daran, dass Freiheit, Demokratie und Mitbestimmung keine Selbstverständlichkeit sind.
4: Soweit also zur Gedenkveranstaltung am Kassberg-Gefängnis. Bei uns geht es jetzt weiter mit Top-Meldungen des Tages, mit den wichtigsten Informationen zu Einsätzen von Polizei, Feuerwehr und Rettungsdiensten.
5: Über das vergangene Wochenende drangen Unbekannte in ein Mehrfamilienhaus in der Straße der Nationen ein und entwendeten aus einem dortigen Keller zwei Pedelecs im Gesamtwert von etwa 6.700 Euro. In zwei weitere Mehrfamilienhäuser in den Chemnitzer Ortsteilen Lutherviertel und Kappel verschafften sich Unbekannte in der Zeit zwischen Montagnacht und Mittwochfrüh ebenfalls Zutritt. In der Folge entwendeten sie aus dortigen Kellerabteilen in der Fichtestraße ein Pedelec sowie in der Irkutsker Straße ein E-Bike im Wert von insgesamt ca. 6.600 Euro. Der einbruchsbedingte Sachschaden fiel mit jeweils etwa 100 Euro vergleichsweise gering aus. Im Zeitraum zwischen Montagabend und Dienstagvormittag trennten Unbekannte die Ladekabel dreier E-Ladesäulen auf einem Firmengelände in der Müllerstraße ab und verschwanden mit der Beute. Der Stehlschaden beziffert sich auf ca. 1.300 Euro. Der entstandene Sachschaden wird auf rund 100 Euro geschätzt. Drei Verletzte, fünf beschädigte Autos und ein Gesamtsachschaden.

0: Schaden von annähernd 30.000 Euro waren die Bilanz eines Verkehrsunfalls in der Flemmingstraße. Was war geschehen? Eine 43-Jährige parkte am späten Nachmittag mit ihrem Pkw Renault aus, um die Flemmingstraße in Richtung der Straße Steinwiese zu befahren. Dabei kam es jedoch zur Kollision mit einem in dieselbe Richtung fahrenden Pkw Mercedes, der dadurch gegen einen in der Flemmingstraße parkenden Pkw Audi stieß. Auch der Renault stieß infolge des Aufpralls gegen zwei parkende Autos. Die 39- und 43-Jährige erlitten leichte Verletzungen. Die Beifahrerin, 69, im Mercedes wurde schwer verletzt. Hinzugerufene Rettungskräfte versorgten die Verletzten.
1: Wir machen jetzt eine kurze Pause und sind gleich mit spannenden Meldungen aus Chemnitz und Sachsen für Sie zurück. Außerdem werfen wir einen Blick in die Citybahn, denn die verwandelte sich seit Dienstag in einen rollenden Partyzug. Bleiben Sie also dran.
2: Ein Zoo ist längst nicht mehr nur ein Ort für einen einfachen Tagesausflug. Im Zoo Rostock geht es ums Erleben, ums Staunen und ums Verstehen. Zwischen Tropenhalle, Darwineum, Robbenanlage und Polarium reise ich heute einmal um die Welt und gleichzeitig ein Stück durch die Geschichte des Lebens. Ich treffe Menschen, die hier jeden Tag mit Tieren arbeiten, schaue hinter die Kulissen und finde heraus, warum dieser Ort für viele nicht einfach ein Ausflugsziel ist, sondern ein echter Lieblingsort.
3: Eigentlich ist es schon wieder heute ein Special, denn es sind WG-Kollegen.
4: Wir gucken in den Kühlschrank und machen was draus.
5: Ab geht's.
6: Bei mir war ein Schluck Sojasauce drauf. Hast du den Schluck verwechselt?
7: Ja, das habe ich ein bisschen zum Schluss.
8: Der ist ja geil. Sehr gut. Oh, sehr geil.
9: Ein paar Chiliflocken. Bisschen Würze.
6: Und ihr habt als WG natürlich das System getrippelt, ne?
7: Ja. Zum Wohle.
9: Hauptsache es schmeckt, ne?
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1: Herzlich willkommen zurück zu Chemnitz aktuell. Schön, dass Sie dran geblieben sind. Bei uns wird jetzt gefeiert. Musik, gute Stimmung und eine ganz besondere Kulisse. Statt im Club wurde am Dienstag und Mittwoch in der Straßenbahn gefeiert. Die Partybahn brachte ihre Gäste auf eine außergewöhnliche Rundfahrt durch Chemnitz mit DJ, Tanzfläche und bester Laune. Warum das Event so beliebt ist und wie sich eine Party auf Schienen anfühlt, erfahren Sie jetzt. Nächster Halt, Campus Festival. Während andere Festivalbesucher erst auf dem Gelände feiern, beginnt die Party in Chemnitz bereits auf dem Weg dorthin. Auf der Linie C14 zwischen Chemnitz und Mittweida verwandelt sich eine reguläre Citybahn in einen rollenden Dancefloor. DJs legen zwischen den Fahrgästen auf, Studenten tanzen in den Waggons und die Vorfreude auf das Campus Festival steigt mit jedem Streckenkilometer. Die sogenannte Festivalbahn ist mittlerweile fester Bestandteil des größten Campus Festivals der Region. Entstanden ist die Idee aus einer Zusammenarbeit zwischen den Organisatoren des Festivals und der Citybahn Chemnitz, wie Falk Ester erklärt.
15: Die Studenten aus Mittweida sind auf uns zugekommen und haben gefragt, ey, könnt ihr uns denn nicht mal helfen? Unser Festival, was ja weit und breit einzigartig ist, auch in Chemnitz etwas zu promoten. Nun sind wir nicht zum Promoten da als Citybahn, aber haben gesagt, na gut, machen wir ein Festivalbad.

0: und raus, wo also auch DJs drin auflegen können.
1: Was zunächst als kreative Werbeidee gedacht war, hat sich inzwischen zu einer festen Tradition entwickelt. Bereits zum dritten Mal bringt die Festivalbahn Besucher und Musikfans gemeinsam nach Mittweida.
0: Die Studenten haben sich sehr gefreut, dass die Möglichkeit besteht. Mitfahrende, 90% sind auch begeistert davon, dass mal was los ist, mehr los ist in der Citybahn. Es gibt natürlich Vereinzelte, die sagen, wir kommen von der Arbeit, wir wollen unsere Ruhe haben. Da gibt es die Kundenbetreuer an Bord, die versuchen dann, schlichten müssen sie nicht, aber die versuchen dann zu erklären, warum das mal notwendig ist. Und in aller Regel versteht es jeder dann.
1: Damit aus dem Partyzug kein Sicherheitsrisiko wird, steckt hinter der Aktion allerdings deutlich mehr Planung, als auf den ersten Blick zu erkennen ist. Immerhin müssen DJ-Pult und Boxen sicher verwahrt sein.
0: Wir leben in Deutschland und wenn man in Deutschland Bahn fahren will, da hat man eigene Regeln. In der Stadt und außerhalb der Stadt sind es nochmal eigene Regeln und das musste alles von unseren Kollegen geklärt werden, mit den zuständigen Behörden und Stellen auch, dass die DJs auflegen können. Muss alles fest sein, muss verschraubt sein, dass nichts in der Gegend rumfliegen kann. Und das haben die Kollegen schon viel Erfahrung drin und dieses Jahr läuft es schon besonders rund.
1: Die Stimmung kommt trotz Feierabend bei den meisten Fahrgästen gut an. Schließlich beginnt das Festivalerlebnis schon lange vor dem ersten Auftritt auf der Bühne. Für die Citybahn ist die Aktion deshalb auch mehr als nur ein Werbegag. Sie bringt unterschiedliche Menschen zusammen und macht aus einer gewöhnlichen Zugfahrt ein gemeinsames Erlebnis.
0: In dem Fall ist es verbindend, obwohl manche, ich verstehe sie, auch wenn sie von Arbeit kommen, wollen sie ein bisschen ihre Ruhe haben. Aber es gibt auch Kopfhörer, ist nicht so schlimm. Und die Citybahn, der Citylink ist relativ lang. Das dreht sich vor allen Dingen im hinteren Teil, wo die DJs auflegen. Wenn man gar nicht will, geht man nach vorne und gut ist.
1: Und so galt auf der Strecke zwischen Chemnitz und Mittweida auch in diesem Jahr. Der Weg ist längst nicht nur das Ziel, sondern bereits Teil des Festivals. Viel gute Laune also auf dem Weg nach Mittweida. Bei uns im Programm geht es jetzt weiter mit Meldungen aus Sport, Kultur und Politik, kurz und kompakt zusammengefasst.
2: Angesichts explodierender Kosten soll laut einer neuen Machbarkeitsstudie der Ausbau der Bahnstrecke Chemnitz-Leipzig abgespeckt werden. Demnach ist im Nordabschnitt Leipzig-Geithain nur noch auf rund 24 von 44 Kilometern ein zweites Gleis vorgesehen, wie die Deutsche Bahn AG und das Infrastrukturministerium informierten. Die Elektrifizierung soll komplett in ein anderes Finanzierungsprogramm ausgelagert werden. Daran müsste sich das Land dann mit einem Eigenanteil von mindestens 15 Millionen Euro beteiligen. Seit Jahren wird für den Ausbau der Bahnstrecke gekämpft. Infolge von Reparationen nach dem Zweiten Weltkrieg ist sie nur noch eingleisig. Zudem hat sie keine Oberleitung. Deswegen kann sie nicht für den Fernverkehr genutzt werden und stößt an Kapazitätsgrenzen. Den Angaben zufolge ist sie aktuell zu 140% ausgelastet. Vereinzelte Störungen haben so regelmäßig größere Auswirkungen. Die Strecke wird nicht nur von vielen Pendlern genutzt, sondern ist für die Industrieregion Chemnitz auch die Verbindung zum Bahnknotenpunkt Leipzig samt Bahnfernverkehr. Der Masterplan Südwestsachsen zum Strukturwandel in der Region nimmt Formen an. Bei einer auswärtigen Kabinettssitzung beriet die sächsische Regierung mit Kommunalpolitikerin auf Schloss Rochlitz über weitere Schritte. Allen Bürgermeistern im Land sei wichtig, dass Südwestsachsen als industrielles Herz des Freistaates gut durch die Transformation kommt, sagte Ministerpräsident Michael Kretschmer, CDU, im Anschluss. Wichtig sei die Transformation von Wissen. Die Region Südwestsachsen sei gesegnet mit vielen wissenschaftlichen Einrichtungen. Der Masterplan der Region Chemnitz-Südwestsachsen ist ein gemeinsames strategisches Konzept der Landkreise Zwickau, Mittelsachsen, dem Erzgebirgskreis, Vogtlandkreis und der Stadt Chemnitz, um den tiefgreifenden Strukturwandel der Region aktiv zu gestalten. Der Freistaat Sachsen will dafür pro Jahr 100 Millionen Euro aus dem Sondervermögen des Bundes bereitstellen. In Sachsen wird an die Opfer des DDR-Volksaufstandes vom 17. Juni 1953 gedacht. Erinnert werde an die Menschen, die für Freiheit und Selbstbestimmung ihr Leben riskierten und vielfach mit schweren Repressionen bezahlen mussten, teilte Sachsens Kultur- und Tourismusministerin Barbara Klepsch mit. Ihr Vermächtnis ist für uns Verpflichtung, gerade in einer Zeit, in der unsere Demokratie von innen und von außen angegriffen wird, betonte die CDU-Politikerin. Rund 1 Million Menschen waren in der DDR vor 73 Jahren in rund 700 Orten gegen die politisch und wirtschaftlich angespannte Lage auf die Straße gegangen. Aus spontanen Streiks entwickelte sich ein Aufstand mit Rufen nach Freiheit und Einheit. Panzer der Sowjetarmee schlugen den Protest

0: blutig nieder. Rund 10.000 Demonstranten wurden laut Bundesstiftung Aufarbeitung festgenommen. Mehr als 1.500 von ihnen zu Haftstrafen und einige sogar zum Tode verurteilt. Die Linken wollen ein weiteres Apothekensterben in Sachsen verhindern und der Branche wieder neues Leben einhauchen. Dazu schlägt die Linksfraktion im Landtag einen Sicherungsplan vor. Die wirtschaftliche Situation vieler Apotheken ist extrem angespannt. Daher hoffe ich, dass die Koalition diesmal nicht so lange braucht, um unsere Vorschläge zu prüfen und sie bestenfalls mitzutragen, betonte Fraktionschefin Susanne Schaper. Alle Menschen müssten Zugang zu einer hochwertigen Versorgung haben. Das sei eine Frage der sozialen Gerechtigkeit. Der Sicherungsplan verbinde ein Monitoring mit Förderinstrumenten, Maßnahmen zur Fachkräftesicherung sowie die Weiterentwicklung der Rolle, die Apotheken im Gesundheitswesen spielen, hieß es. Vor allem Geschäftsübernahmen, Neugründungen, Filialstrukturen sowie Investitionen in moderne Strukturen sollen unterstützt werden. Für den ländlichen Raum fordern die Linken neben einer gezielten Fachkräftebindung unter anderem mobile Angebote, erweiterte Botendienste, digitale Beratungsstrukturen sowie Kooperationen mit kommunalen Gesundheits- und Pflegeeinrichtungen. Ende letzten Jahres lebten weniger Menschen in Sachsen als im Jahr zuvor. Das Statistische Bundesamt meldete einen Rückgang um knapp 0,4% auf etwa 4 Millionen Einwohner zum Stichtag am 31. Dezember 2025. Dies entspricht einem Verlust von rund 15.800 Personen im Vergleich zu Ende 2024. Wie in vielen anderen Bundesländern lebten auch in Sachsen Ende des vergangenen Jahres weniger Menschen als noch im Jahr davor. Die Bevölkerungszahl sank in Sachsen um knapp 0,4%, wie das Statistische Bundesamt mitteilte. Im Freistaat lebten zum Stichtag am 31. Dezember 2025 exakt 4.026.599 Menschen. Das waren 15.823 Menschen weniger als Ende 2024. Zum Vergleich, am 31. Dezember 2016 lebten noch 4.081.000 Menschen in Sachsen. 5 Jahre später waren es 4.043.000 Menschen.
1: Für alle Chemnitzerinnen und Chemnitzer hieß es heute endlich wieder Sonne tanken, denn nach einer langen Durststrecke zeigte sich das Wetter endlich wieder von seiner frühlingshaften und freundlichen Seite. Ob das auch in den kommenden Tagen so bleibt und ob auch die Temperaturen weiterhin ansteigen, erfahren Sie jetzt in unseren Aussichten für Chemnitz.
2: Der Mittwoch startete in Chemnitz noch mit viel Sonnenschein. Im weiteren Tagesverlauf zogen jedoch zunehmend Wolken auf und verdeckten den Himmel. Die Tageshöchsttemperaturen erreichten angenehme 22 Grad. In der kommenden Nacht bleibt der Himmel überwiegend bedeckt, sodass Mond und Sterne kaum zu sehen sein werden. Die Temperaturen sinken dabei auf etwa 15 Grad ab. Der Donnerstag bringt sommerliches Wetter. Bei einem lockeren Mix aus Sonne und Wolken steigen die Temperaturen auf bis zu 28 Grad an. In den kommenden Tagen setzt sich der Sommer in Chemnitz weiter durch. Der Freitag präsentiert sich überwiegend sonnig. Erst gegen Abend sind einzelne Regenschauer möglich, die Temperaturen klettern dabei auf heiße 32 Grad. Auch am Samstag bleibt es sommerlich. Sonne und Wolken wechseln sich ab, während das Thermometer erneut bis zu 32 Grad anzeigt. Der Sonntag startet mit viel Sonnenschein. Im weiteren Tagesverlauf sind jedoch Regenschauer und einzelne Gewitter möglich. Die Temperaturen erreichen dabei bis zu 26 Grad. Und auch morgen heißt es wieder Vorsicht auf den Straßen in und um Chemnitz. Geblitzt wird auf der Augustusburger Straße und auf der Zschopauer Straße. Wir wünschen Ihnen eine gute und blitzfreie Fahrt. Kommen Sie dabei sicher an Ihrem Ziel an.

Das war Chemnitz aktuell vom Mittwoch. 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Außerdem können Sie auch die aktuellsten Nachrichten auf unserem Radiokanal Sachsen 1 auf DAB+ hören. Das gesamte Team wünscht Ihnen jetzt noch einen fantastischen Abend. Machen Sie es gut.

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0: Einen wunderschönen guten Abend und herzlich willkommen, liebe Zuschauerinnen und Zuschauer, zu Leipzig aktuell an diesem Mittwoch. Schön, dass Sie auch heute wieder eingeschaltet haben, um mit uns auf die spannendsten Themen aus Leipzig zu blicken. Heute bei uns im Fokus der Auftakt des deutsch-französischen Wirtschaftskongresses, bei dem die Zusammenarbeit der Nachbarländer in wirtschaftlich herausfordernden Zeiten im Mittelpunkt steht. Wie man noch mehr mit Frankreich Seite an Seite arbeiten will, auch hier in Leipzig, das sehen Sie gleich. Im zweiten Teil der Sendung beschäftigen wir uns dann mit der Energieversorgung in der Messestadt. Denn Leipzig könnte ein Vorbild für ganz Deutschland sein, wie man mit der aktuell größten Solarthermieanlage neue Wege gehen will. Und was sich die Stadt davon erhofft, das sehen Sie jetzt bei Leipzig aktuell. Viele Unternehmen in Sachsen stehen unter Druck. Energiepreise, unsichere Märkte und internationale Krisen machen die Planung immer schwieriger. Gleichzeitig wächst die Frage, wie sich Regionen in Europa wirtschaftlich stärker gegenseitig unterstützen können. Beim deutsch-französischen Wirtschaftskongress in Leipzig treffen sich deshalb Vertreter aus Wirtschaft, Politik und Forschung. Im Mittelpunkt steht die Zusammenarbeit zwischen Mitteldeutschland und Frankreich. Doch was kann so ein Kongress konkret für Unternehmen aus Leipzig und der Region bewirken? Meine Kollegin Ming Engdo war vor Ort.
1: Wenige Kilometer von hier entfernt kämpfen Unternehmen um ihr Überleben. Und diese Situation haben wir aber eben auch in anderen Ländern in Europa. Und deswegen müssen wir uns gemeinsam Strategien überlegen, wie wir da aus dieser Krise wieder rauskommen.
2: In einer Zeit, in der globale Märkte immer unsicherer werden, Energiepreise steigen und geopolitische Spannungen Lieferketten verändern, stehen viele mittelständische Unternehmen in Sachsen unter Druck. Wie kann eine verstärkte Zusammenarbeit innerhalb Europas eine Lösung auf diese Probleme werden? Genau darum geht es beim deutsch-französischen Wirtschaftskongress in Leipzig. In den nächsten 2 Tagen soll dort die Zusammenarbeit zwischen Mitteldeutschland und Frankreich weiter vertieft werden. So auch Fabian Magel, Geschäftsführer der Industrie- und Handelskammer zu Leipzig. Dadurch, dass mittelständische Unternehmen im Gegensatz zu Großkonzernen oftmals keine eigene Auslandsabteilung haben, sei der persönliche Austausch umso wichtiger, erklärt auch Gastgeber Dr. Harald Langenfeld, der auch Präsident des deutsch-französischen Wirtschaftsclubs ist.
3: Wir befördern die Zusammenarbeit, aber dafür müssen die Leute sich kennenlernen. Menschen müssen sich kennenlernen, sie müssen sich vertrauen. Und aus dem Vertrauen kann dann auch gemeinsames Wirtschaften, Investieren und andere Dinge entstehen. Und das ist das, was wir für den Mittelstand hier in der Region bewirken wollen.
2: Frankreich ist bereits jetzt ein wichtiger Partner für Sachsen. 2025 lagen Sachsens Exporte nach Frankreich bei rund 2,9 Milliarden Euro. Hinter dieser Zahl stecken nicht nur Großkonzerne, sondern auch viele kleinere und mittlere Kooperationen.

0: Gerade für Unternehmen aus Leipzig, Nordsachsen und der mitteldeutschen Chemie- und Industrieregion kann dieser Austausch neue Türen öffnen. Besonders dort, wo beide Seiten vor ähnlichen Herausforderungen stehen, so Dr. Langenfeld.
1: Wir haben viele französische Unternehmen, die hier ansässig sind. Nehmen wir Total Energies, nehmen wir Veolia und andere. Und gerade diese Themen Dekarbonisierung der Industrie und erneuerbare Energien, Wasserstoff zum Beispiel, sind Themen, die uns sowohl hier in der Region als auch in Frankreich, in Occitanien zum Beispiel, sehr, sehr intensiv beschäftigen. Es gibt dort auch komplementäre Unternehmen und wir arbeiten daran, diese Kooperation zu vertiefen.
0: Dass die internationale Zusammenarbeit nicht nur als Ziel formuliert wird, sondern bereits stattfindet, zeigt sich an konkreten Projekten. Ein Beispiel kommt dabei aus Dresden. Das Unternehmen Sunfire stellt Wasserstoffreaktoren her.
2: Um Wasserstoff industriell nutzen zu können und ohne auch die Zusammenarbeit mit französischen Unternehmen wäre sozusagen das auch so nicht möglich gewesen.
0: Sagt Andi Jans, der in der Sächsischen Staatskanzlei die Abteilung Europa und internationale Beziehungen leitet. Der Wirtschaftskongress fällt in eine Zeit, in der Europa wirtschaftlich unter Druck steht. Magel sieht deshalb Chancen, voneinander zu lernen.
3: Wir können ganz viel von den Franzosen, glaube ich, lernen in puncto exekutivische Strukturen in Krisenzeiten. Die deutsche Struktur ist sehr, sehr systemisch und sehr, sehr gut strukturiert. Ich glaube, da haben wir gewisse Vorteile in normalen Zeiten. Aber gerade jetzt in der Krise, da können wir von den Franzosen, die dann wirklich in bestimmten Krisensituationen dann auch sich gemeinsam in eine Richtung entscheiden und das dann auch umsetzen, da können wir eine ganze Menge von lernen. Aber das betrifft eben nicht nur die Unternehmen, sondern das geht nur, wenn Unternehmen und Politik auch zusammenarbeiten. Und das wollen wir tun.
0: Für Magal wäre das beste Ergebnis, wenn aus diesen Gesprächen auch echte Projekte werden. In einer Zeit, in der viele Märkte unsicherer werden, könnte genau diese regionale Zusammenarbeit ein wichtiger Standortfaktor werden.
4: Und wir schauen jetzt auf alle wichtigen Meldungen von diesem Mittwoch, kurz und kompakt für Sie zusammengefasst.
5: Am Flughafen Leipzig-Halle hat es am Vormittag eine außerplanmäßige Landung gegeben. Eine Ryanair-Maschine auf dem Weg von Manchester nach Krakau musste wegen eines medizinischen Notfalls an Bord ihre Route ändern. Laut einem Flughafensprecher entschied sich die Crew aus Sicherheitsgründen für eine Zwischenlandung in Leipzig. Die Maschine war kurz nach 7 Uhr in Manchester gestartet und sollte eigentlich gegen 10.15 Uhr in Krakau ankommen. Angaben zum Gesundheitszustand der betroffenen Person wurden zunächst nicht gemacht. Der reguläre Flugbetrieb am Flughafen wurde durch das Ereignis nicht wesentlich beeinträchtigt. Und die Passagiere konnten ihre Reise fortsetzen oder wurden weiter betreut. In Leipzig-Gohlis ist am Dienstag eine Radfahrerin bei einem Unfall leicht verletzt worden. Ein 51-jähriger Audi-Fahrer war auf der Springerstraße stadteinwärts unterwegs. An der Kreuzung zur Gohlisser Straße missachtete er offenbar die Vorfahrt der 25-Jährigen. Daraufhin kam es zum Zusammenstoß. Die Radfahrerin wurde zur Abklärung ihrer Verletzungen in ein Krankenhaus gebracht. Der entstandene Sachschaden wird auf rund 500 Euro geschätzt. Die Polizei hat die Ermittlungen aufgenommen. Geprüft wird nun der Verdacht der fahrlässigen Körperverletzung. Im Leipziger Umland sind in der vergangenen Nacht mehrere Strohballen in Brand geraten. Nach Angaben der Polizei brannte das Stroh aus bislang unbekannter Ursache auf einer Fläche von etwa 30 mal 10 Metern. Mehrere freiwillige Feuerwehren waren im Einsatz, um die Flammen unter Kontrolle zu bringen. Betroffen waren die Feuerwehren aus Markranstädt, Gernitz, Großlehna und Schkölen. Auch das technische Hilfswerk wurde zur Unterstützung angefordert. Die Einsatzkräfte zogen die Strohballen auseinander, um eine weitere Ausbreitung des Brandes zu verhindern. Wie hoch der entstandene Sachschaden ist, steht noch nicht fest. Die Polizei hat die Ermittlungen wegen eines Branddeliktes aufgenommen. Im Leipziger Westen hat die Polizei nach illegalen Graffiti ein gestohlenes Fahrrad sichergestellt. In der vergangenen Nacht waren die Beamten über mehrere Schmierereien an der Hauswand eines Baumarktes informiert worden. Bei der anschließenden Suche im Tatortbereich stellten Polizisten einen 16-jährigen Tatverdächtigen. Er kommt nach ersten Erkenntnissen für die Graffiti in Frage. Bei der Kontrolle stellte sich außerdem heraus, dass das von ihm genutzte Fahrrad als gestohlen gemeldet war. Da der Eigentümer zunächst nicht erreicht werden konnte, brachten die Beamten das Rad ins Revier Leipzig-Südwest und stellten es sicher. Die Polizei ermittelt nun wegen Sachbeschädigung. Ob der Jugendliche auch mit dem Fahrraddiebstahl in Verbindung steht, ist Gegenstand weiterer Ermittlungen. In Delitzsch ist eine 40-jährige Frau Opfer eines Telefonbetrugs geworden. Ein unbekannter Täter gab sich am Telefon als Sicherheitsbeauftragter ihrer Hausbank aus.

0: Das waren die wichtigsten Meldungen aus Leipzig und der Umgebung. Wir sind gleich nach einer kurzen Werbepause wieder zurück mit der größten Solarthermieanlage, die in Leipzig steht und bald das gesamte Fernwärmenetz versorgen soll. Warum dieses Projekt ein Vorbild für die Region sein kann und wie wichtig die Anlage für den Umstieg der Energieversorgung sein könnte, das erfahren Sie gleich.
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0: Und das ist Leipzig aktuell an diesem Mittwoch. Willkommen zurück. Heizen mit Sonnenenergie, das klingt erst einmal einfach. Für eine Großstadt wie Leipzig ist es aber Teil eines deutlich größeren Umbaus. Im Leipziger Westen entsteht die aktuell größte Solarthermieanlage Deutschlands. Sie soll künftig Wärme ins Fernwärmenetz einspeisen und vor allem in den Sommermonaten andere Wärmeerzeuger entlasten. Warum dieses Projekt

0: so wichtig für die Region ist und was das für die Zukunft der Energieversorgung bedeutet, das erfahren Sie jetzt.
1: Die Frage der Wärmewende, die ist natürlich eine große Aufgabe für alle Kommunen, die sich jetzt gerade damit beschäftigen dürfen. Insofern ist es natürlich auch eine große Herausforderung. Wie schaffe ich die Dekarbonisierung gerade im Wärmebereich?
2: Ein Feld im Leipziger Westen, tausende Kollektoren. Hier steht derzeit die größte Solarthermieanlage Deutschlands.
3: Im Sommer ist das so, dass wir gerade bei solchen Tagen wie jetzt faktisch den gesamten Raumwärmebedarf, vor allen Dingen die Warmwasserbereitung, hier über diese Anlage brennstofffrei und damit auch CO2-frei erzeugen können.
2: Gerade im Sommer kann die Anlage damit einen größeren Beitrag leisten. Im Jahresdurchschnitt bleibt ihr Anteil jedoch deutlich kleiner. Welche Rolle kann Solarthermie also spielen, wenn Leipzig seine Wärmeversorgung klimaneutral umbauen will? Die Anlage steht in Lausen-Grünau am westlichen Rand von Leipzig. Betrieben wird sie von den Leipziger Stadtwerken und damit von der Leipziger Gruppe. Unterstützt wird das Projekt von der Stadt und vom Freistaat. In den kommenden Wochen soll sie vollständig ans Netz gehen. Dann wird aus dem Solarfeld ein neuer Wärmeerzeuger für Leipzig und ein weiterer Baustein beim Umbau der Fernwärme. Damit aus der Sonnenwärme Fernwärme wird, reicht ein großes Feld allein jedoch nicht aus. Die Anlage muss dort entstehen, wo sie sinnvoll an das bestehende Netz angeschlossen werden kann, wie der Geschäftsführer der Leipziger Gruppe Carsten Rogall erklärt.
3: Hier besteht eine große Fernwärmetransporttrasse direkt am Rande dieses Grundstückes. Und deswegen ist es umso wichtiger, solche Grundstücke, die hier vorher einer intensiven landwirtschaftlichen Nutzung zugeführt waren, dann am Ende auch langfristig eben für die Energieproduktion zu nutzen.
2: Solarthermie erzeugt keinen Strom, sondern Wärme. In Lausen-Grünau kommen Vakuumröhrenkollektoren zum Einsatz. Sie nehmen Sonnenstrahlung auf und übertragen die Wärme auf das Fernwärmesystem. Im Jahresdurchschnitt liefert die Anlage nach Angaben der Stadtwerke aber rund 2% der Leipziger Fernwärme. Ihr eigentlicher Effekt zeigt sich im Sommer, wie der Geschäftsführer der Leipziger Gruppe Carsten Rogall erläutert.
3: Im Sommer ist das so, dass wir gerade bei solchen Tagen wie jetzt faktisch den gesamten Raumwärmebedarf, vor allen Dingen die Warmwasserbereitung, hier über diese Anlage brennstofffrei und damit auch CO2-frei erzeugen können.
2: Im Jahresdurchschnitt fällt der Beitrag der Anlage deutlich kleiner aus. Für Leipzig könnte sie trotzdem relevant werden, weil die Fernwärme künftig eine größere Rolle bei der Wärmeversorgung spielen soll. Viele Gebäude können laut der Stadt darüber zentral versorgt werden. Für einzelne Hauseigentümer kann das bedeuten, dass sie nicht selbst in eine komplett neue Heiztechnik investieren müssen, wie Heiko Rosenthal, Umwelt- und Klimabürgermeister der Stadt Leipzig, erklärt.
4: Die Fernwärme ist ja in Leipzig mit über 30% schon in der Erde. Und es ist am wirtschaftlichsten und auch am effizientesten, wenn wir dieses Fernwärmenetz weiter ausbauen. Geplant sind bis zu 60% am Ende des Tages.
2: Die neue Solarthermieanlage fügt sich damit in eine Strategie ein, die über diesen Standort hinausgeht. Es geht laut der Stadt um ein Fernwärmenetz, das in den kommenden Jahren wachsen und schrittweise unabhängiger von fossilen Energieträgern werden soll. Auch für den Freistaat ist das Projekt deshalb mehr als ein einzelner Standort. Staatssekretär im Sächsischen Wirtschafts- und Energieministerium Sebastian Scheel sieht in der Anlage deshalb ein Beispiel dafür, wie kommunale Wärmeversorgung künftig umgebaut werden kann.
1: Insofern bin ich sehr stolz und dankbar und kann die Kollegen in Leipzig, vor allem die Stadtwerke, beglückwünschen, dass es ihnen gelungen ist, hier einen wesentlichen Beitrag in Form dieser Solarthermieanlage und dann auch noch die größte Deutschlands hier in die Landschaft zu stellen, was natürlich auch bedeutet, dass da auch ein wesentlicher Beitrag für die Wärmeversorgung in Leipzig dann auch gesichert wird. Und das ist meines Erachtens schon so etwas wie ein Vorbild und ein Pilot, der Mut macht auf mehr in Sachsen.
2: Was im Sommer gut funktioniert, lässt sich allerdings nicht einfach auf das ganze Jahr übertragen. Wärme kann vom System im Winter zwar für einige Tage gespeichert werden, nicht aber über eine ganze Jahreszeit, wie der Geschäftsführer der Leipziger Stadtwerke Carsten Rogall erläutert.
3: Wir haben schon eine Reihe von Wärmespeichern auch in Leipzig gebaut. Insofern sind wir auch in der Lage, für einige Tage Wärme zu speichern, aber eben nicht über die ganze Saison. Das heißt, im Winter bei minus 15 Grad und grauem Himmel ist die Anlage natürlich nicht in der Produktion, sondern wird hier nur durch Warmwasser durchflossen, sodass die Anlage keinen Schaden nimmt.
2: Für die kalten Monate braucht Leipzig deshalb weitere Quellen. Genau an dieser Stelle zeigt sich, warum die Wärmewende im Fernwärmenetz nicht aus einer einzelnen Technologie besteht. Neben Solarthermie sollen deshalb auch andere Energiequellen eine Rolle spielen. Entscheidend ist laut Rosenthal, wie diese Lösungen künftig zusammenarbeiten.

0: zusammenspielen und ins bestehende Netz eingebunden werden können.
1: Also neben dieser Solarthermieanlage wird es vor allen Dingen Abwärme aus Leuna geben. Dort ist der Spatenstich gesetzt. Und dann planen wir im weiteren Ausbau Großwärmepumpen, insbesondere im Klärwerk Rosenthal, wo wir auch die Temperatur des Abwassers nutzen wollen, um dort am Ende Warmwasser zu erzeugen, um das ins Fernwärmenetz einzuspeisen. Also da gibt es diverse Überlegungen. Am Ende des Tages ist es dann auch das Verbrennen von grünem Wasserstoff am Heizkraftwerk Süd.
0: Für Leipzig heißt das, die Wärmewende entsteht nicht nur durch eine große Maßnahme. Sie besteht aus mehreren Bausteinen, die zusammen ein neues Versorgungssystem bilden sollen. Gleichzeitig bleibt der Umbau eine Frage der Finanzierung. Nach Angaben der Leipziger Gruppe liegt die Investition für die Anlage im hohen zweistelligen Millionenbereich. Etwas mehr als 30% davon werden gefördert. Die Anlage in Lausen-Grünau wird Leipzig nicht allein mit Wärme versorgen, aber sie zeigt, wo der Umbau konkret wird: im Fernwärmenetz, bei neuen Energiequellen und bei der Frage, wie klimaneutrale Wärme in einer wachsenden Stadt bezahlbar organisiert werden kann. Und was sonst in Leipzig und der Umgebung an diesem Mittwoch noch wichtig war, erfahren Sie jetzt in unseren Kurznachrichten.
2: In Sachsen haben Psychotherapeutinnen und Psychotherapeuten Alarm geschlagen. Hintergrund sind geplante Kürzungen bei der Finanzierung der gesetzlichen Krankenkassen, die ab 2027 massive Auswirkungen auf die psychotherapeutische Versorgung haben könnten. Fachleute schätzen, dass bundesweit rund 38% der Therapiesitzungen wegfallen könnten. Besonders in Leipzig sehen Expertinnen die Einführung von Budgetgrenzen kritisch, da diese Behandlungen begrenzen würden. Schon jetzt warten Patientinnen und Patienten in Sachsen oft mehrere Wochen auf ein erstes Gespräch und bis zum Beginn einer Behandlung vergehen teilweise Monate. Therapeutinnen warnen, dass sich psychische Erkrankungen in dieser Zeit deutlich verschlimmern können. Leipzigs Oberbürgermeister Burkhard Jung zieht kurz vor dem Ende seiner Amtszeit Bilanz. Nach 21 Jahren will der SPD-Politiker bei der nächsten Wahl im Februar 2027 nicht erneut antreten. In einem Interview spricht der 68-Jährige über prägende Momente, politische Rückschläge und die Amokfahrt in Leipzig. Diese habe ihn besonders getroffen, weil man sich auf eine solche Situation emotional kaum vorbereiten könne. Zu seinen schönsten Erinnerungen zählt Jung das Lichtfest am 9. Oktober 2009 auf dem Augustusplatz. Als schwierige Erfahrung nennt er die gescheiterte Teilprivatisierung der Stadtwerke im Jahr 2008. Für seine Nachfolge sieht er vor allem die Aufgabe, eine zunehmend gespaltene Stadt zusammenzuhalten. Nach dem Ende seiner Amtszeit will Jung zunächst mehr Zeit mit seiner Familie verbringen. Die Altenburger Straße in der Leipziger Südvorstadt soll umfassend umgebaut und saniert werden. Nach Angaben der Stadt investiert das Vorhaben insgesamt rund 675.000 Euro. Ziel ist unter anderem eine bessere Anbindung an den öffentlichen Nahverkehr. Dafür entstehen in dem Bereich 5 neue Richtungshaltestellen. Betroffen sind die Haltepunkte Altenburger Straße, Media City und Lößniger Straße. An der Ecke zur Steinstraße wird außerdem eine komplett neue Haltestelle gebaut. Zusätzlich wird der stark abgenutzte Fahrbahnbelag erneuert und an der Fichtestraße Pflaster durch Asphalt ersetzt. Die Arbeiten sollen rund 14 Wochen dauern und bis zum LVB-Fahrplanwechsel am 13. Dezember abgeschlossen sein. Bei RB Leipzig deutet sich ein überraschender Trainerwechsel an. Obwohl Ole Werner den Klub zurück in die Champions League geführt und mit Platz 3 alle Saisonziele erreicht hat, steht der Coach offenbar vor dem Aus. Nach Medienberichten soll Ex-Bayern-Profi Martin De Michelis als möglicher Nachfolger gehandelt werden. Die Verantwortlichen bei RB äußern sich bislang nicht zu den Spekulationen. Im Hintergrund soll vor allem das globale Fußballteam um Jürgen Klopp eine wichtige Rolle spielen. Sportgeschäftsführer Marcel Schäfer treibt zwar vor Ort die Kaderplanung voran, die Entscheidung über die Trainerfrage scheint jedoch größer angelegt zu sein. Werner gilt trotz starker Punkteausbeute intern offenbar nicht überall als Lösung für die kommende Dreifachbelastung. Als langfristige Option im RB-Kosmos wird zudem der gebürtige Zwickauer Danny Röhl genannt.
3: Der Mittwoch in Leipzig zeigt sich heute freundlich und angenehm warm. Sonne und lockere Wolken wechseln sich ab, dazu bleibt es überwiegend trocken. Die Temperaturen steigen im Tagesverlauf auf rund 24 Grad. Ideales Wetter für Aktivitäten im Freien. In der kommenden Nacht bleibt es mild. Die Wolken lockern teilweise auf und die Temperaturen gehen auf etwa 12 Grad zurück. Damit startet die zweite Wochenhälfte recht.

0: nicht angenehm. Morgen am Donnerstag wird es noch einmal deutlich wärmer. Neben einigen lockeren Wolken gibt es viele sonnige Abschnitte. Die Höchstwerte erreichen rund 29 Grad. Damit wird es bereits hochsommerlich warm. Vereinzelt sind zum Abend hin Schauer möglich, meist bleibt es aber trocken. Am Freitag zeigt sich der Sommer dann von seiner heißen Seite. Die Sonne scheint nahezu ungestört vom Himmel und die Temperaturen klettern auf bis zu 33 Grad. Regen ist kaum ein Thema, stattdessen erwartet uns der bislang wärmste Tag im Zeitraum. Der Samstag bleibt ebenfalls sehr warm. Zwar gibt es weiterhin viele Sonnenstunden, allerdings steigt im Tagesverlauf die Wahrscheinlichkeit für Schauer und einzelne Gewitter. Mit Höchstwerten um die 31 Grad bleibt es schwül und sommerlich. Besonders am Nachmittag und Abend kann es örtlich kräftiger regnen. Am Sonntag beruhigt sich die Wetterlage wieder etwas. Sonne und Wolken wechseln sich ab. Dennoch sind vereinzelt noch Schauer möglich. Die Temperaturen erreichen erneut etwa 31 Grad und bleiben damit auf hochsommerlichem Niveau.
1: Und das war Leipzig aktuell vom heutigen Mittwoch. Ich bedanke mich sehr bei Ihnen und freue mich, wenn Sie auch morgen wieder mit dabei sind. Bis dahin finden Sie wie gewohnt alle wichtigen Meldungen aus der Messe statt, sowie alle Berichte aus der heutigen Sendung noch einmal zum Nachschauen und Nachlesen in unserer Mediathek unter www.sachsen-fernsehen.de. Mein Team und ich wünschen Ihnen jetzt noch einen angenehmen Mittwochabend. Machen Sie es gut und bis morgen.

0: Eigentlich ist es schon wieder heute ein Special, denn es sind WG-Kollegen.
1: Wir gucken in den Kühlschrank und machen was draus.
2: Ab geht's.
3: Bei mir war ein Schluck Sojasauce drauf. Hast du dich schlupf verwechselt?
4: Ja, das sage ich mir bis dann zum Schluss.
5: Sehr, sehr geil. Sehr gut. Oh, sehr geil.
6: Ein paar Chiliflocken. Bisschen Würze.
3: Und ihr habt als WG natürlich das System getrippelt, ne?
4: Hier? Zum Wohle.
6: Hauptsache es schmeckt, ne?
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0: Ein herzliches Willkommen zu unserem heutigen Regionalmagazin. Ich übergebe jetzt gleich an die Nachrichten. Herzlich willkommen zu den Nachrichten im Regionalmagazin. Sportförderung 2026 gestartet. Erste Vereine erhalten Zuschüsse. Mit den ersten Bewilligungen des Jahres ist die investive Sportförderung 2026 in Sachsen angelaufen. Das sächsische Innenministerium stellt dafür insgesamt rund 2 Millionen Euro bereit. Gefördert werden sollen in diesem Jahr etwa 50 Projekte zur Modernisierung und Verbesserung der Sportinfrastruktur. Zu den ersten geförderten Vereinen gehören unter anderem der FC Bad Lausick 1990 e.V., der für die Umrüstung seiner Flutlichtanlage auf LED-Technik rund 24.000 Euro erhält. Auch der SV Klinger Ammelshain e.V. profitiert von Fördermitteln für eine energieeffiziente LED-Flutlichtanlage. Insgesamt erhalten die ersten sechs Vereine Zuschüsse in Höhe von knapp 148.000 Euro. Weitere Projekte stehen bereits kurz vor der Bewilligung. Dafür sind zusätzliche Fördermittel von rund 320.000 Euro vorgesehen.
1: Die Sanierung des Schwanenteichparkes in Grimma schreitet voran. Seit 3 Monaten laufen die Arbeiten. In den vergangenen Wochen wurde rund 1 Tonne Sedimentschlamm aus dem oberen Teich entfernt. Derzeit werden die Teiche wieder mit Wasser befüllt. Im Frühherbst soll der Teich erneut abgelassen werden, damit die Arbeiten außerhalb der Brutzeit fortgesetzt werden können. Geplant sind Ufersanierungen, Maßnahmen am Baumbestand sowie neue Baum- und Strauchpflanzungen. Auch die beiden kleineren Teiche sollen entschlammt und der Promenadenweg aufgewertet werden. Die weiteren Planungen werden derzeit mit dem Denkmalamt des Landkreises Leipzig abgestimmt. Nach der Genehmigung können die nächsten Bauabschnitte vergeben werden. Die Grundschule Hohenstedt in Grimma erhält zusätzliche Unterrichtsräume. Hintergrund sind die steigenden Schülerzahlen. Zum kommenden Schuljahr werden rund 200 Kinder die Schule besuchen, etwa 15% mehr als bisher. Um den zusätzlichen Platzbedarf kurzfristig zu decken, hat die Stadt Grimma Anfang Juni einen Raumcontainer auf dem Schulgelände aufstellen lassen. Für die temporäre Lösung investiert die Stadt knapp 500.000 Euro. Der Container bietet 2 Klassenräume sowie Sanitär- und Garderobenbereiche. Langfristig soll die Raumsituation durch einen Erweiterungsbau zwischen Turnhalle und Herrenhaus verbessert werden. Die Baugenehmigung liegt bereits vor, derzeit laufen die weiteren Planungen.
0: Polizei sucht Zeugen nach sexuellem Übergriff in Kühren. Nach einem sexuellen Übergriff am Bahnhof Kühren bittet die Polizei um Hinweise aus der Bevölkerung. Nach bisherigen Erkenntnissen wartete eine 26-jährige Frau am 3. Juni gegen 17.40 Uhr an der Bushaltestelle in der alten Bahnhofsstraße auf ihren Bus, als sie von einem unbekannten Mann angesprochen wurde. Die Frau verließ daraufhin die Haltestelle, wurde jedoch von dem Täter verfolgt. Wenig später soll der Mann die 26-Jährige zu Boden gerissen und sittlich berührt haben. Anschließend flüchtete er in Richtung Kühren. Nach Angaben der Polizei nutzte der Tatverdächtige mit hoher Wahrscheinlichkeit vor oder nach der Tat die S-Bahn. Der Gesuchte wird als etwa 1,80 bis 1,90 groß beschrieben. Er hatte dunkelblonde, halblange und strähnige Haare, wirkte ungepflegt und trug ein graues T-Shirt, eine dunkle lange Hose, schwarze Schuhe sowie eine Brille. Die Kriminalpolizei hat die Ermittlungen aufgenommen und sucht Zeugen, die Angaben zum Tatgeschehen oder zur beschriebenen Person machen können. Grimma bewegt sich. Sportfest an der Mulde lädt zum Mitmachen ein. Am 21. Juni wird das Muldeufer in Grimma wieder zur großen Bewegungs- und Erlebnismeile. Unter dem Motto Grimma bewegt sich erwarten die Besucher von 9.30 Uhr bis 13 Uhr zahlreiche kostenfreie Sport-, Gesundheits- und Mitmachangebote für die ganze Familie. Rund um den Floßplatz, die Hängebrücke und das Seesportgelände präsentieren Vereine und Partner ein abwechslungsreiches Programm mit Fitnesskursen, Tanz, Yoga, Rudern, Floorball, Fußball und vielen weiteren Aktivitäten. Auch spezielle Angebote für Kinder, Familien und Senioren stehen auf dem Programm. Die Veranstaltung findet bereits zum 4. Mal statt und soll Menschen aller Generationen zu mehr Bewegung und Begegnung motivieren. Aufgrund der Veranstaltung kommt es im Bereich Floßplatz und Großmühle zu zeitweisen Verkehrseinschränkungen.
1: Entdecken, einkaufen und genießen. Am 19. Juni lädt die Stadt Grimma zum Abendmarkt. Von 17 bis 21 Uhr verwandelt sich der Markt in ein stimmungsvolles Areal. Mit regionalen Produkten, Handwerkskunst, Musik und Mitmachaktionen für die ganze Familie. Zahlreiche Händler des bekannten Frischemarktes bieten ihre Waren an. Ergänzt wird das Sortiment durch handgefertigte Produkte und für die passende Atmosphäre sorgt Live-Musik auf dem Markt. Frisch zubereitete Speisen und kühle Getränke laden zum Genießen und Verweilen ein und sorgen für ein abwechslungsreiches und spannendes Einkaufserlebnis. 19. Juni, Abendmarkt in Grimma. 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
0: Wenn Schule und Hort plötzlich enger zusammenrücken müssen, dann ist Improvisation gefragt. Genau das erleben derzeit die Kinder, Eltern und Lehrkräfte der Grundschule zum Elefanten in Küren. Nach der Sperrung des Hortgebäudes hat sich Sachsens Kultusminister Konrad Clemens vor Ort ein Bild von der Situation gemacht und über mögliche Lösungsvorschläge aufgeklärt.

0: Mit Musik geht alles besser. Erst recht, wenn der Kultusminister seinen Besuch angesagt hat. Die Schülerinnen und Schüler sowie die Lehrerinnen der Grundschule zum Elefanten empfingen Minister Konrad Clemens mit ihrem Lied. Natürlich war der Minister am Kindertag nicht mit leeren Händen gekommen, aber eigentlich war der Grund seines Besuches ein ganz anderer. Es geht darum, dass die benachbarte Schule leer steht.
1: Ja, wir haben eine schwierige Situation hier in Kühren mit der Schadstoffbelastung in der Grundschule. Und es wurde sehr pragmatisch und schnell reagiert, dass jetzt die Schüler gemeinsam mit dem Hort hier zusammen und in der Kita im gleichen Gebäude zusammenarbeiten. Aber das ist natürlich kein Dauerzustand. Wir müssen schnell helfen, dass der Schaden beseitigt werden kann und dass die Schüler zum neuen Schuljahr auch wieder zurück in die Grundschule können. Und da wird das Land auch zu seinem Wort stehen und diese Schule hier prioritär im Schulhausbau behandeln.
0: Die Schule wurde wegen erhöhter Naphthalinwerte Anfang des Jahres geräumt. Das Lösungsmittel steht in Verdacht, krebserregend zu sein. Aktuell werden deswegen die Horträume doppelt genutzt. Natürlich ist es der Stadt als Schulträger wichtig, die Situation schnellstmöglich zu beheben. Wichtig dafür ein förderunschädlicher Maßnahmenbeginn.
2: Ja, wir haben natürlich die Situation, dass wir hier einen 70er-Jahre-Bau am Standort haben und der natürlich bauliche Herausforderungen hat, einfach weil es zu DDR-Zeiten anders gebaut wurde, als man es vielleicht jetzt heute machen würde und damals einfach auch noch nicht so bekannt war, was da vielleicht für Langfristschäden dadurch entstehen könnten. Und jetzt müssen wir natürlich schauen, dass wir die Kuh vom Eis bekommen und sind ja hier jetzt auch in Vorleistung gegangen, einfach um wirklich die Sicherheit der Schüler und der Lehrkräfte oder eigentlich aller Beteiligten hier zu sichern und sind ja mitten in den Sanierungsarbeiten, also die Entkernungen laufen ja sozusagen. Inzwischen werden schon die Vorbereitungen für die eigentlichen Sanierungen dann vorgenommen. Und ja, ich hoffe, dass wir jetzt wirklich hier hintereinander weg durchziehen können und dass alle Beteiligten und auch Behörden hier mitspielen, sodass wir eigentlich wirklich dann zum neuen Schuljahr tatsächlich auch die Schule wieder in Betrieb nehmen können. Das ist eigentlich unser großes Ziel.
0: Dafür nimmt die Stadt Wurzen eine Menge Geld in die Hand.
2: Also nur für dieses Thema dieser Schadstoffsanierung sozusagen reden wir ungefähr von 500.000. Und unser Ziel ist sozusagen, dass wir natürlich über die Hälfte davon an Fördermitteln decken können. Sind jetzt wie gesagt erstmal das Risiko eingegangen, dass wir im Zweifelsfall auch leer ausgehen könnten. Aber das sind wir eigentlich allen schuldig, dass wir das trotzdem tun.
0: Bei seiner Stippvisite in Kühren suchte der Staatsminister das Gespräch mit Lehrkräften, Elternvertretung und den anwesenden Stadträten. Die Schulleiterin Simone Schneider und ihre Kolleginnen freuten sich über den Besuch, hatten aber auch Fragen.
3: Ja, für uns war das sehr wichtig, dass wir Ihnen auch wirklich mal vor Ort zeigen konnten, unter welchen Bedingungen wir jetzt hier aktuell lernen. Und wir konnten dann auch in einem gemeinsamen Gespräch andere wichtige Themen ansprechen, wie zum Beispiel den Inklusionsunterricht oder auch die Schulassistenzkräfte, die aktuell leider nur befristet angestellt sind und wir uns da eine Befristung erhoffen. Und das Gespräch hat uns insgesamt sehr positiv gestimmt. Und wir sind mit einem guten Gefühl da rausgegangen.
4: Ja, und dass natürlich auch mal Interesse gezeigt wurde, ne? Auch hier so bei uns an dieser kleinen ländlichen Schule, dass da das Interesse da war. Und das fanden wir natürlich super und auch wichtig für uns.
0: Der Minister hörte zu, hinterfragte und nahm auch Anregungen mit.
1: Ja, es ist so, die Schülerschaft wird heterogener. Man hat mehr Schüler mit Förderbedarf, mehr Schüler mit Migrationshintergrund. Deswegen ist es wichtig, dass man einen multiprofessionellen Ansatz in der Pädagogik wählt. Also dass nicht nur Lehrerinnen und Lehrer im Einsatz sind, sondern auch Assistenten, Schulpsychologen, Schulsozialarbeit. Es gibt hier zwei Assistenten an der Schule und wir haben über Perspektiven gesprochen, dass diese auch weiter hier beschäftigt sein können. Denn der Inklusionsbedarf ist hier hoch und da müssen die Ressourcen hin, dort wo die Unterstützung gebraucht wird, da sollte sie auch eingesetzt werden.
0: Damit ging sein Besuch in der Grundschule zum Elefanten in Kühren zu Ende. Zur Einweihung der sanierten Schule will er wiederkommen, sagt der Minister.
5: Für Kössern gab es jetzt ein neues Feuerwerke-Rätehaus. Was das Besondere daran ist, was sich verbessert hat und wie es optisch wirkt, haben wir vor der großen Eröffnung für Sie herausgefunden.
6: Kurz vor 12 ist es bei der Feuerwehr in Kössern. Die Vorbereitungen auf den Tag der offenen Tür laufen auf Hochtouren. Dieser wird ein ganz besonderer, denn die Kameradinnen und Kameraden laden am 13. Juni ab 12 Uhr in ihr neues Zuhause ein. Im Herbst 2023 haben die Arbeiten dafür durch den Abriss einer ehemaligen Kaufhalle begonnen. Seit dem Spatenstich am 20. Oktober 2023 ist einiges auf dem Grundstück zwischen Kössern und Fürstgen geschehen. Verglichen mit dem bisherigen Domizil gegenüber dem Kössener Jagdschloss, welches nun der Musikzug der Feuerwehr nutzt, setzt der Ersatzneubau ein Zeichen. Ein modernes, funktionales und energieeffizientes Feuerwehrhaus ist innerhalb der vergangenen 2,5 Jahre Bauzeit entstanden. Grimmas Oberbürgermeister Tino Kiesig verschaffte sich hier mit Wehrleiter René Stephan einen Überblick. Ein langer Prozess war es, der aus Sicht des Stadtchefs vor allem gestemmt werden konnte.
7: Ja, durch viel Engagement, natürlich nicht nur durch die Kameradinnen und Kameraden, auch durch Fördermittel, die wir bekommen haben. Eine der letzten tatsächlich in dem Umfang für solche Maßnahmen. Und wir sind heilfroh, dass dieses bereits in 2023 gestartete Projekt jetzt erfolgreich zum Abschluss kommt. Ja, und freuen uns sehr, dass dieses neue Gerätehaus entsprechend in Betrieb geht und dass es genauso auch mit den Kameradinnen und Kameraden der Ortsfeuerwehr Kössern und dem angegliederten Verein aktiv belebt wird, weil was nützt uns ein neues Gebäude, wenn wir nicht ausreichend Kameradinnen und Kameraden haben? Und da sind wir sehr froh, dass wir doch mit einer sehr einsatzstarken Truppe hier vor Ort loslegen können.
6: 2,3 Millionen Euro wurden investiert. Rund 1,9 Millionen Euro stemmte die Stadt aus Eigenmitteln, ergänzt um die Feuerwehrförderung des Freistaates Sachsen in Höhe von 430.000 Euro. Eine klare Architektur zeigt sich innerhalb der Räumlichkeiten. Die Fahrzeughalle bietet Platz für 2 Einsatzfahrzeuge. Eine nachhaltige Energieversorgung gewährleisten Photovoltaikanlage und eine Luftwasser-Wärmepumpe.
8: Und das jetzt hier ist natürlich Nonplusultra. Endlich mal was Eigenes, wo man sagen kann, es ist alles auf dem neuesten Stand von der Technik her. Wir haben Duschen drin, wir haben auch mal Toiletten drin. Wir mussten über den Hof, hat man neben der Kegelbahn die Toilette. Das hast du nun jetzt hier alles integriert. Die Frauen haben ihren eigenen Umkleideraum, wo wir praktisch jetzt getrennt das machen können. Schulungsraum ist wunderschön geworden und groß.
6: Dazu kommt ein eigenes Büro für den Wehrleiter, eine Werkstatt sowie Raum für die aktive Jugendfeuerwehr, die hier stetig gefördert und für die aktive Abteilung herangezogen wird. Im Sozialtrakt haben sich die Kameradinnen und Kameraden bereits eingerichtet und fühlen sich sichtlich wohl. Die Gemeinschaft hier in Kössern funktioniert und so werden auch im modernen Schulungsraum neben Weiterbildungen sicherlich auch gemeinschaftsstärkende und verbindende Aktivitäten das künftige Miteinander fördern. Gut eingeheizt wird durch einen modernen Kamin. Das Brennholz liegt dafür bereits bereit. Vor dem Haus wurden alte Bäume dazu verarbeitet, Neupflanzungen folgten. In guter Zusammenarbeit mit dem Feuerwehrverein wurde hier auf dem Grundstück einiges in Bewegung gesetzt. Nicht nur in den vergangenen Jahren, sondern auch mit Blick in die Zukunft. Der Oberbürgermeister wünscht der Wehr dafür alles Gute.
7: Wie alle Feuerwehren in unserem Stadtgebiet und auch im ländlichen Raum ist die Feuerwehr Kössern ein sehr wichtiger Bestandteil. Insbesondere für den ländlichen Raum und auch am Rande des Tümnitzwaldes ist das schon eine sehr schwerpunktmäßig angegliederte Feuerwehr, wo wir auch sehr froh und stolz drauf sind, dass wir die jetzt als Neubau eröffnen können. Und insbesondere sind die Kösserner Kameradinnen und Kameraden entscheidend auch für sehr kritische Einsatzlagen, weil sie tatsächlich für den Zivilschutz auch die Versorgung und Verpflegung hauptamtlich, wenn man so will, sicherstellen können.
6: Die Lagerräume sind gut ausgestattet, um im Notfall direkt einsatzbereit und gut vorbereitet zu sein. Die Küche ist ein Herzstück des Neubaus.
8: Da wir ja im Prinzip für die Stadt Grimma oder sage ich mal für Feste, Dorffeste etc. viel mit der Feldküche kochen, sind wir natürlich ein Stück weit über die neue Küche, die wir uns auch sage ich mal mit meinem Stellvertreter, mit dem Conny König, der ja auch mein Koch ist, ordentlich zusammenstellen konnten, sage ich jetzt mal. Da haben wir auch mit der Stadt Grimma damals, hat mir die Zusicherung gemacht, dass wir bei der Küche eben ein paar Euro mehr nehmen, dafür was anderes nach hinten stellen, dass wir die Küche wirklich auf dem neuesten Stand haben, die auch jetzt für uns, sage ich mal, fürs Kochen wirklich relevant ist.
6: Darauf galt es mit dem Oberbürgermeister anzustoßen. Einige Spinte im Sozialtrakt sind noch frei. Die 30 aktiven Mitglieder der Wehr in Kössern freuen sich jederzeit über Verstärkung und gern auch auf einen Besuch am Wochenende zum Tag der offenen Tür.
5: In Hohenstedt steht Ende Juni eine Premiere an. Mehrere Vereine des Grimmaer Ortsteils haben sich zusammengeschlossen und erstmals die Hohenstedter Festtage auf die Beine gestellt. Noch wird fleißig organisiert und vorbereitet. Doch die Vorfreude auf das neue Festwochenende ist schon jetzt groß.
0: Dieser Juni 2026 bringt einen ganz neuen Termin in Grimmas Veranstaltungskalender. Vom 25. bis zum 28. Juni finden die ersten Hohenstädter Festtage statt. Auslöser ist das runde Jubiläum des Hohenstädter SV. Der geplanten großen Feier haben sich weitere Vereine aus Hohenstedt angeschlossen, um gemeinsam etwas Größeres auf die Beine zu stellen.
9: Die Geburtstagsfeier, das war ja unser Anlass, sozusagen, dass wir nicht nur das 80-jährige Jubiläum feiern, sondern auch das ein bisschen ortsteilweit erweitern. Darüber sind wir auch froh, gerade auch die Mitarbeit mit der Feuerwehr, mit dem THW, mit den ganzen anderen Vereinen, mit den Ortschronisten, mit der Grundschule Hohenstedt. Also wir haben alle Institutionen, die in Hohenstedt vertreten sind, konnten wir zusammenbekommen. Und wir freuen uns natürlich auch, dass es jetzt schon knapp über ein Jahr geht, die Vorbereitung.
0: Doch auch wenn die Überlegungen schon seit einem Jahr gemeinsam angestellt werden, gibt es auch im Monat des Festes noch einiges zu besprechen. Am 2. Juni traf sich die Vorbereitungsgruppe bei der Feuerwehr in Hohenstedt, um offene Fragen zu klären. Das geht von der Verteilung von Aufgaben über das Festlegen von Getränken.

0: Getränkepreisen bis zu der Planung, wer wann was zu tun hat. Ein Programm für die Festtage gibt es natürlich auch schon.
1: Auftakt ist dann am 20. Juni mit einem Vortrag von der Frau Dr. Eisermann in der Kirche in Hohnstedt. Die wird über die Sportgeschichte von Hohnstedt erzählen. Am 26. haben wir dann die feierliche Begehung öffentlich bei uns auf dem Sportplatz in Hohnstedt. Den Tag zuvor haben wir einen kleinen festlichen Auftakt für geladene Gäste. Und am Samstag dann tagsüber überall hier in Hohnstedt ist was los, bis abends rein, bis Abendveranstaltung.
0: Der Hohnstedter SV plant auf seinem Sportplatz die Eröffnung mit Ehrungen verdienter Vereinsmitglieder. Am Freitagabend wird dann zum Tanz geladen und am Samstag gibt es ein Sportfest mit unterschiedlichen Turnieren. In ganz Hohnstedt wird mitgefeiert, unter anderem mit einem Umzug. Die Hohnstedter Ortschronisten sind auch schon seit einigen Wochen dabei, Informationstafeln mit Bildern und Texten zur Geschichte des Ortes zusammenzustellen, die dann zum Fest öffentlich ausgestellt werden. Die Ortsfeuerwehr beteiligt sich an den Festtagen mit Getränke- und Rosterstand. Außerdem haben sie Kameraden auch von weiter weg zu einer Blaulichtmeile zusammengetrommelt.
2: Bei der Blaulichtmeile sind da die Hundestaffel des Landkreis Leipzig, das THW ist vor Ort. Dann sind noch die mehrere Feuerwehren, die ihre Technik zeigen vor Ort.
0: Auch Live-Musik, Hüpfburg und weitere Attraktionen sind für die ersten Hohnstedter Festtage geplant. Der Großteil der Arbeit vor dem Fest geht kreativ und konstruktiv voran.
1: Wir freuen uns einfach, dass wir die Gemeinschaft in Hohnstedt an sich stärken können, dass so viele Vereine hier zusammenarbeiten. Ja, sonst hat jeder so klein seins gemacht. Wir haben den Sport gemacht, die Feuerwehr. Der Feuerwehrförderverein hat sich um die Feuerwehrangelegenheiten gekümmert. Die Grundschule hat sich um ihre Grundschulangelegenheiten gekümmert. Das THW, das hat jeder immer so ein bisschen seinen Bereich abgesteckt. Das hoffen wir jetzt, dass wir durch diese Zusammenarbeit einfach so die Gemeinschaft in Hohnstedt, so diesen Zusammenhalt auch in Hohnstedt wieder stärken können und dass wir das vielleicht auch die nächsten Jahre fortsetzen können.
0: Nach einem Jahr Vorbereitung kann für die ersten Festtage in Hohnstedt ja kaum noch etwas schiefgehen. Ob sich aus der Premiere im Jahr 2026 eine Tradition entwickelt und die Veranstaltung eine Fortsetzung im Jahr 2027 erhält, darf gespannt erwartet werden.
3: Ein neues Denkmal auf Schloss Colditz erinnert ab sofort an ein Kapitel deutscher Nachkriegsgeschichte. Mit einer Gedenktafel wird dort an die Bodenreform in der sowjetischen Besatzungszone und an das Leid vieler betroffener Familien erinnert.
0: Gäste aus Politik, Wirtschaft und mehrere Adelsfamilien waren am Abend des 26. Mai der Einladung in den Hof des Schlosses Colditz gefolgt. Im Rahmen der feierlichen Enthüllung einer Gedenktafel wurde an die Bodenreform und das damit verbundene Unrecht in der damaligen sowjetischen Besatzungszone erinnert. Pfarrer Ulrich Jasmer sagte in seiner Andacht, dass man heute bereits auf wichtige Etappen der Aufarbeitung zurückblicken kann. Ein wichtiger Schritt auf diesem Weg war sicher der Gedenktag am 1. November zum 80. Jahrestag der Bodenreform, den wir im vergangenen Jahr hier begehen konnten, betonte er. An diesen Tag erinnerte auch Hubertus von Belo. Bei dieser Gedenkveranstaltung wurde auch den Opfern der Industrieenteignung gedacht und die Weichen für eine neue Gedenktafel auf Schloss Colditz gestellt. Die vorherige enthält fehlerhafte Passagen.
4: Ich habe mitbekommen, dass diese Tafel existiert und die war inhaltlich falsch, weil die sagt, da steht drauf, die meisten konnten zurückkehren. Das stimmt ja gar nicht. Die blieben ja heimatvertrieben und enteignet. Und den ersten Anlauf habe ich am 1.11. mit Kara Kanzler gemacht, dieser Freundin von uns, die ursprünglich aus Polen stammt. Und da haben wir uns gesagt, wir fragen mal die teilnehmenden Gäste, das waren auch 80 Leute ungefähr, ob die den Text so oder so haben wollen. Und am Ende haben wir uns dann geeinigt, da musste der Dr. Donat mitsprechen, der Professor Schmeitzner, Dr. Striefler, der Chef von der Schlösserverwaltung. Und dann gingen die Mails hin und her. Das war bestimmt so, sage ich mal, anderthalb Monate Diskurs über den richtigen Text. Ich wollte noch Industrieenteignung reinhaben, dann hat mich aber Professor Schmeitzner und Dr. Striefler überzeugt, dass ausschließlich auf die Inhaftierten in Colditz und deren Deportation und Enteignung nach Rügen zu konzentrieren. Und dann musste allerdings auch noch eine

0: Bronzegießerei gefunden werden.
1: Die Tafel enthüllten Hubertus von Below und der sächsische Landwirtschaftsminister Georg Ludwig von Breitenbuch gemeinsam. Für ihn ein bewegender Moment über das Ministerialamt hinaus.
2: Bei mir ist das sehr wichtig. Wir müssen wissen, wo wir herkommen, was uns in Sachsen geprägt hat, im Guten wie im Schlechten, um auch daraus zu lernen, um die Dinge, die heute passieren, zu verstehen. Deswegen ist es total wichtig, dass ich als Landwirtschaftsminister hier heute dabei bin. Ich bin auch selbst Betroffener. Mein Vater wurde selbst als 10-Jähriger mit seiner Mutter und seiner Großmutter enteignet und musste innerhalb von einer Stunde das Haus zu Hause verlassen. Und insofern bewegt mich das heute schon sehr.
1: Pfarrer Ulrich Jasmer entzündete zum Gedenken der damaligen Opfer ein Licht und leitete damit zu einer Schweigeminute über. Die Liste der Redner war lang und auch der Landrat des Landkreises Leipzig sprach über die Bodenreform und ihre Reflexion im Geschichtsunterricht der DDR.
3: Dass die Bodenreform etwas ganz Wichtiges war, dass sie gerecht war, weil diejenigen, die zu viel besitzen, ohnehin diejenigen, die nichts besessen haben, etwas abzugeben haben. Und weil die vielen Flüchtlinge, die ja aus den Ostgebieten kamen, ja auch ein Stück Land brauchten, um es zu bewirtschaften. Das ist im Grundtenor sehr positiv besetzt, den Schülerinnen und Schülern über wahrscheinlich 44 Jahre DDR-Zeit zum Thema Bodenreform in Erinnerung geblieben. Und wenn es dieser positive Punkt der Erinnerung war.
1: Der Landrat sprach aber auch darüber, was damals unerwähnt blieb. Durch die Enteignung von Gutsbesitzern wurden gewachsene Strukturen in der ländlichen Region entfernt, um damalige Machtinteressen durchzusetzen. Und er nannte einen dritten Punkt, welcher öffentlich ebenfalls nicht thematisiert wurde.
3: Der menschliche Aspekt, der wird in keinem Geschichtsbuch niedergeschrieben sein und der wird sicherlich auch in keinem Geschichtsunterricht eine Rolle spielen. Nämlich Menschen, und das finde ich an dieser Tafel gut gelungen, die Würde zu nehmen. Menschen, die Würde zu nehmen, ihnen nicht nur Eigentum zu nehmen, von Grundbesitz, von Feldern, von Gutshäusern, von Maschinen, von Tieren, von vielleicht auch Möbeln und Kunstwerken, sondern ihnen die Würde zu nehmen, indem man sie ihrer Heimat beraubt. Und das ist etwas, was bei diesem Gedenken an die Bodenreform noch der Zukunft und ich glaube hier auf dieser Bronzetafel einen würdigen Platz hat.
1: Unrecht als Unrecht zu benennen, das ist Staatsminister Georg Ludwig von Breitenbuch auch über dieses Thema hinaus wichtig.
2: Es gibt in jeder Zeit Menschen, die erleiden Unrecht, die kommen unter die Räder, mit denen wird zu leichtfertig umgegangen, das sitzt tief. Und insofern muss man sich mit ihnen beschäftigen, sich ihnen zuwenden. Und wenn man nicht hinguckt, dann entsteht ein Groll, eine Unzufriedenheit, die lange bleibt. Deswegen ist es mir wichtig, auch hinzugucken und solche Situationen zu vermeiden oder auch abzuarbeiten.
1: Mit angeregten Gesprächen ging die feierliche Einweihung der neuen Bronzetafel zur Erinnerung an 80 Jahre Bodenreform auf Schloss Colditz zu Ende.
4: Kreativität, Heimatverbundenheit und ein landesweites Großereignis. In Wurzen kommt all das zusammen. Schülerinnen und Schüler der Ringelnatz-Grundschule haben mit ihren Bildern einen Malwettbewerb gewonnen und es damit in einen sachsenweiten Schulplaner geschafft. Sie hatten außerdem hohen Besuch aus Dresden. Wir waren dabei und haben alles mit der Kamera begleitet.
5: Da, wo Ringelnatz draufsteht, da ist auch Ringelnatz drin. Davon konnte sich Staatsministerin Regina Kraushaar am letzten Freitag im Mai überzeugen. Die Mädchen und Jungen der dritten Klassen empfingen sie musikalisch und mit Ringelnatz-Versen. Dass die Ministerin dieser Schule und insbesondere den dritten Klassen einen Besuch abstattete, hatte einen guten Grund und einen künstlerischen obendrein.
6: Wir haben euch einen Schuljahresplaner mitgebracht für das nächste Schuljahr. Ihr seid die Ersten, die das in der Hand halten. Wir werden das in ganz Sachsen verteilen, den Schuljahresplaner. Aber es geht ganz klar bei dem Schuljahresplaner darum, euch gut zu unterstützen im nächsten Schuljahr, wo ihr dann ja wahrscheinlich alle noch hier in der Ringelnatz-Schule sein werdet. Das kann euch vielleicht erinnern an meinen Besuch, aber es kann euch auch erinnern an das Landesamt der Post.
5: Mit dem Schuljahresplaner, den die Ministerin verteilte, gab es für einige der Kinder ein Wiedersehen mit Bildern, die sie gemalt haben. Die Schülerinnen und Schüler hatten sich im Rahmen ihres Kunstunterrichts am Malwettbewerb

0: Verb zum Landesernte-Dankfest mit Bildern zu ihrem Lieblingsort in der Stadt oder dem Wurzner Land beteiligt. Der Kulturausschuss der Stadt Wurzen wählte im März 12 davon aus. Welche, zeigt der Planer. Eine runde Sache findet die Kunstlehrerin Ines Reetze.
1: Und zwar ist eigentlich aus der Idee, ein Malwettbewerb für die Kinder fürs Landesernte-Dankfest, einen Malwettbewerb zu gestalten, eine kleine Sache, eine ganz große geworden. Wir haben mit verschiedenen Materialien Ansichten von Wurzen gezeichnet, wir haben Bilder entworfen, wir haben verschiedene Techniken ausprobiert und da sind tolle Bilder entstanden mit tollen Preisträgern. Und heute haben die Kinder ihre Bilder in dem Hausaufgabenheft wiedergesehen und das war toll.
0: Die Freude der Kinder über den Schuljahresplaner mit ihren Bildern war groß, denn diese sind jetzt in ganz Sachsen unterwegs. Herausgegeben wird der Schulplaner vom Sächsischen Landeskuratorium Ländlicher Raum e.V. Die Originale der Bilder werden im Rahmen des Landesernte-Dankfestes, welches im September in Wurzen stattfindet, gezeigt.
1: Und zwar finde ich es schön, dass die Kinder dann mit ihren Eltern bestimmt hundertprozentig die Ausstellung besuchen werden, um die Originalbilder zu sehen und die Kinder den Eltern dann zeigen können, was wir hier so geschaffen haben. Das finde ich richtig gut.
0: Bei ihrem Besuch kam die Ministerin auch mit der Schulleiterin, Lehrern und dem Wurzner Oberbürgermeister ins Gespräch. Sie wollte mehr wissen über den Schulalltag, das Lehrerkollegium und die bauliche Hülle, die alles umgibt. Die Ministerin ist gern nach Wurzen gekommen, sagt sie.
2: Weil es einfach eine tolle Stadt ist, die Ringelnatzstadt sozusagen. Und natürlich besonders gerne bin ich hierher in die Schule gekommen, in die Ringelnatzschule, weil ich hier ein ganz großes Engagement erlebe. Die Lehrerinnen und Lehrer, die Schulleitung sind so engagiert, um den Kindern gute Bedingungen zu bieten, sie anzuregen, sie zu animieren, künstlerisch, kreativ tätig zu sein. Ich bin ganz und gar begeistert.
0: Ein Wiedersehen mit der Ringelnatzstadt und den Bildern der Kinder wird es spätestens beim Sächsischen Landesernte-Dankfest Mitte September geben.
3: Eine Künstlerin aus Krimma wagt nun einen sehr großen Schritt. Zurzeit ist ihre erste Ausstellung überhaupt in der Hospitalkapelle in Krimma zu sehen. Einen kleinen Einblick haben wir für Sie filmig festgehalten.
4: Stefanie Müller, eine Künstlerin aus Krimma. Eventuell hat der ein oder andere schon etwas von ihr gehört, vielleicht aber auch nicht. Denn die derzeitige Ausstellung in der Hospitalkapelle ist Stefanie Müllers erste Ausstellung überhaupt. Vom 6. bis zum 28. Juni können sich Besucherinnen und Besucher unter dem Ausstellungsnamen Zwischen Mond und Meer, Aquarelle von Stefanie Müller, einen Überblick über die Arbeit der Künstlerin verschaffen. Da Stefanie Müller schon seit ihrer Kindheit der Kunst verfallen ist, gibt es einiges zu sehen.
5: Zur Kunst gekommen. Ich hatte eine Kunstlehrerin, mit der waren wir öfter mal in der Galerie in Krimma im Rathaus. Vom Augustin aus ist das ja relativ schnell, dass man darüber gelaufen ist. Und da haben wir uns auch Ausstellungen vom Holger Vogt angeguckt. Und dann habe ich damals schon gedacht, okay, man kann Bilder ausstellen und andere schauen die sich an. Das war super und das hat mich total fasziniert. Und der nächste Wegbereiter war die Barbara Diedl, auch aus Krimma. Von der hatten meine Eltern ein paar Bilder gekauft und das fand ich so faszinierend. Da hatte ich mir dann, ich glaube, Pastellkreiden gewünscht und eine Staffelei. Und so ging das dann Stück für Stück. Und dann folgte als nächstes der Bastelladen Ziegler in Krimma. Da hatte ich mir dann solche Kurse ausgesucht. Da gab es jedes Wochenende verschiedene Kurse zu Pastell, zu Aquarell, ich glaube Öl auch, da bin ich mir jetzt gar nicht mehr so sicher. Und dort habe ich dann den Weg zum Aquarell gefunden und bin dann dort auch geblieben und fühle mich da ganz wohl und es macht Spaß zu malen.
4: Jedes ihrer ausgestellten Werke ist in Aquarell gemalt. Die Leidenschaft für Aquarellfarbe geht sogar so weit, dass sie laut eigenen Angaben hin und wieder in Aquarellfarben denkt.
5: Dass ich automatisch in Aquarellfarben denke, bedeutet, wenn man so durch die Landschaft geht, im Urlaub unterwegs ist, dann sitzt man immer da und überlegt, oh, wie könnte ich jetzt das Motiv gestalten? Oder hier ist gerade ein Auto vorbeigefahren, das sah Lasurgoldgrün aus und alle um mich rundherum, die gucken dann schon immer, weil man automatisch in diesen Farbnamen der Aquarellfarben oder meines Kastens denkt und sich immer überlegt, okay, wie könnte ich das jetzt vielleicht künstlerisch umsetzen?
4: Die ausgestellten Bilder zeigen florale Muster oder auch Natur und Gebäude. Beim Aussuchen ihrer Werke half vor allem die Jahreszeit. Die winterlichen und herbstlichen Bilder ließ sie vorerst zu Hause an der Wand hängen.
3: Bei Stefanie Müller hängt tatsächlich jedes einzelne Werk sichtbar im Haus. Ob bei der Künstlerin selbst, ihrem Bruder oder ihren Eltern. Kein Bild muss unbeachtet verstauben. Neben den großen Aquarellbildern hat die junge Künstlerin weitere Ausstellungsstücke in die Hospitalkapelle einziehen lassen.
5: Ich habe noch mitgebracht meinen Kalender. Ich habe seit 2 Jahren einen Aquarellkalender. Da lassen sich dann meine Freunde und Bekannte bislang immer überraschen, welche Motive es dann gibt. Die werden dann traditionell zum Advent oder zu Weihnachten verschickt. Da freuen sich die meisten, hoffe ich. Und die begleiten dann auch durchs Jahr. Und dann gibt es auch noch Postkarten zu sehen und auch zu erwerben, wer möchte. Von den Motiven teilweise auch, die hier zu sehen sind.
3: Mit ihrer ersten eigenen Ausstellung hat Stefanie Müller den Schritt aus den eigenen 4 Wänden in die Öffentlichkeit gewagt. Bis Ende Juni haben Besucherinnen und Besucher jeden Samstag und Sonntag von 14 bis 17 Uhr die Möglichkeit, ihre farbenfrohen Aquarelle und weitere Kunstwerke in der Hospitalkapelle zu entdecken. Und wer weiß, vielleicht ist diese Premiere erst der Anfang vieler weiterer Ausstellungen der Grimmaer Künstlerin. Internationale Freundschaften beginnen oft schon in jungen Jahren. Genau darauf setzt die Stadt Watson mit einem besonderen Austauschprojekt.
6: Hier im Garten der St. Wenceslaikirche in Watson ließen Schülerinnen und Schüler aus Watson, Polen und Ungarn die bisherige Projektwoche im Rahmen eines Schüleraustausches Revue passieren. Schon lange bestand in Watson der Wunsch, die Städtepartnerschaften auch mit den Schulen zu verknüpfen. Denn ein solcher Austausch hält nur an, wenn er über Generationen hinweg getragen und gelebt wird, so Stadtsprecherin Conny Hanspach. Zum vergangenen Stadtfest entstand die Idee, den Austausch unter den partnerschaftlich verbundenen Städten wieder aufleben zu lassen und das Miteinander zu verstetigen.
7: Und im vergangenen Jahr waren Ungarn und Polen bei uns zu Gast. Und dort haben wir gesagt, wir müssen wieder anfangen und starten, nicht mit einem typischen Tauscht, eine Klasse fährt, kommt hierher, macht einen Unterricht mit, sondern eine Projektwoche. Und das ist das, was jetzt stattfindet. Also wir haben Ungarn zu Gast, wir haben Polen zu Gast, wir haben deutsche Schüler, die sich einklinken und wir verbringen eine spannende Woche miteinander.
6: Dem Austausch hier schloss sich Landtagspräsident Alexander Dirks an. Er lernte Diakon Fabian Hanspach und dessen Jugendgruppe bei Besuchen im Sächsischen Landtag kennen. Im Rahmen der Jugendgeschichtstage stellten sie ihre Projekte vor, die in den vergangenen Jahren bundesweit für Aufmerksamkeit sorgten. Die Arbeit und dessen Wirkung habe ihn gefesselt.
8: Ich fand es total großartig, dass sich junge Menschen mit einem christlichen Hintergrund so intensiv mit deutscher Geschichte auseinandersetzen. Und das hat mich so begeistert, dass ich gesagt habe, ich möchte gerne einfach auch mal hier zu euch oder hier mit euch ins Gespräch kommen. Und es war sehr zufällig so, dass auch Schüler aus Polen, aus Ungarn da waren und wir heute eben auch so ein Stück weit über die Bedeutung, insbesondere von Schulpatenschaften und Partnerschaften innerhalb Europas gesprochen haben.
6: So entstand ein reger Austausch über Wege und Möglichkeiten, Begegnungen junger Menschen verschiedenster Länder auszubauen. Mit dem Ergebnis?
8: Dass junge Menschen innerhalb Europas, glaube ich, sehr neugierig aufeinander sind, Lust haben, in Austausch zu treten und vor allen Dingen, ich finde, das ist das Wichtigste, dass junge Menschen aus Ungarn, aus Polen, aus Deutschland eigentlich gar nicht viel unterscheidet. Dass da viele Gemeinsamkeiten da sind und ich glaube, gerade der jungen Generation ein Gefühl dafür zu geben, wie wichtig es ist, dass dieses vereinte Europa bestehen bleibt. Das ist so wichtig und deswegen finde ich es toll.
6: Die Verbindung von Wurzen zur polnischen Partnerstadt Mielec besteht schon viele Jahre. Aufgrund von Corona wurden die Begegnungen und Projekte gebremst. Eben durch eine solche Projektarbeit wurde die Verbindung der Jugendlichen damals intensiviert.
9: Wir haben vor über 7 Jahren schon mal mit Mielec, mit 2 Schulen aus Raum Mielec ein Projekt gemacht. Ein Projekt, in dem Jugendliche aus unserer Jugendgemeinde, aus Wurzen und vom Gymnasium und von der Oberschule zusammen in Mielec einen alten evangelischen Friedhof, der seit 1945 verlassen war, den haben wir aufgespürt zusammen, den haben wir revitalisiert. Das heißt, wir haben am Ende die Grabsteine wieder sichtbar gemacht. Wir haben die Grabanlagen wieder sichtbar gemacht, Unkraut weggemacht, Bäume, die umgefallen sind, weggeräumt, sodass du endlich wieder diesen Friedhof, wo am Ende auch Vorfahren unserer Menschen hier aus dem Raum Wurzen und Grimma beerdigt liegen, dass man das alles wieder sieht. Und das hat uns miteinander verbunden. Das war eine sehr, sehr tolle Gelegenheit, auch mal Vorurteile abzubauen und sich gegenseitig Wurzen und Mielec einfach viel besser kennenzulernen.
6: Aus diesem Projekt ist dann in der geschichtlichen Aufarbeitung hier in Wurzen über die vergangenen Jahre vieles mehr entstanden. An den direkten Austausch wolle man nun als Kirche, Schule und Stadt wieder anknüpfen. Um Wege zu finden, wie wieder mehr Begegnung geschaffen werden kann, zog Diakon Fabian Hansbach den Landtagspräsidenten

0: Sind Städtepartnerschaften und wie kann man Städtepartnerschaften auch mit Schulpartnerschaften verknüpfen? Das war heute so ein Punkt in der Diskussion und das möchte ich gerne nochmal in die Debatte auf dem Landtag mitnehmen.
1: Ziel müsse es sein, gemeinsam an Schulen heranzutreten und zu motivieren, in außerschulisches Lernen zu investieren. Empathie und Interesse könne nicht verordnet werden. Eine Bereitschaft muss da sein, was vor allem über konkrete Projekte gehen kann. Landtagspräsident Dirks wünscht sich, dass es solche prägenden und zukunftsweisenden Projekte wie hier in Wurzen auch zukünftig und in den folgenden Generationen gibt.
2: Städtepartnerschaft trägt sich nur, indem wir das an die junge Generation weitergeben. Und deshalb brenne ich so dafür, dass die Schulen sich einklinken, dass es für unsere Schulen zum Selbstverständnis wird, dass man Partnerschaften, Begegnungen mit den Schülern aus den Partnerstädten hat. Also ich gönne jeder Schule den Austausch weltweit. Aber es sollte auch vorrangig sein, dass man schaut, was für eine Partnerstadt hat die Stadt, in der meine Schule steht. Und gibt es dort Möglichkeiten der Begegnung? Und wir als Stadtverwaltung, wir sind offen. Also da rennt man bei uns offene Türen ein. Und ich denke, da muss man einfach jetzt nochmal drüber reden, wie wir das beständig machen.
1: Sohn Fabian hofft, dass dieser Austausch ein Start sein kann für eine neue Verbindung. Denn auch künftig müsse man zusammenhalten, um ein gutes, solidarisches und demokratisches Europa zu erhalten.
3: Es geht, glaube ich, häufig nur über die Jugend. Es geht über die nächste Generation. Es braucht Leute, die es machen. Es braucht Schulen, die mitziehen. Es braucht Kommunen, die mitziehen. Aber es braucht vor allem auch Lehrer und Pädagogen, die mitziehen und die das irgendwie, die auch dafür brennen, die sagen, das ist wichtig, das muss funktionieren und wir müssen voneinander lernen durch direkten Austausch, durch menschliche Begegnungen und nicht nur durch stures und stupides Wissen auf dem Papier, sondern wirklich durch echte Begegnungen Vorurteile abbauen. Und ich glaube, es kann eben nur funktionieren, wenn es Gruppen, junge Menschen gibt und Lehrer, Erzieher, Sozialarbeiter, die das mit forcieren.
1: Für die Wurzner hier ist Schüleraustausch sowie gelebte Städtepartnerschaft eine Herzensangelegenheit, die auch zukünftig vielfältig weiterentwickelt werden soll. Das internationale Musikantentreffen ist ein Festival der Superlative. Vom 11. bis 13. September wird nach Grimma zu einer bunten und abwechslungsreichen Veranstaltung für Jung und Alt geladen. Musiker aus aller Welt treffen hier aufeinander und spielen in ihrem jeweiligen Genre an drei Tagen um die Gunst des Publikums. Neben Attraktionen für Kinder und Erwachsene bietet diese Veranstaltung auch Raum zum Feiern und Tanzen. Tickets gibt es unter anderem bei Muldental TV, in der Touristinformation sowie bei den Konzerten des Jugendblasorchesters.
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5: Wir bleiben in Wurzen und werfen nun einen Blick auf den Tag der offenen Tür im Tierheim in Wurzen. Dabei konnten Besucherinnen und Besucher die Einrichtung kennenlernen und mehr über die tägliche Arbeit der Mitarbeiter und Ehrenämtler im Tierheim erfahren.
6: Am 30. Mai öffnete das Tierheim Wurzen im Trauschkenweg wieder seine Türen für zahlreiche Tierfreunde aus der Region. Bei bestem Ausflugswetter lud der Tierschutzverein Wurzen zum großen Tag der offenen Tür ein. Im Mittelpunkt standen dabei natürlich die Hunde und Katzen der Einrichtung, die sich über die vielen interessierten Blicke freuten. Doch eines war den Organisatoren wichtig. Am 30. Mai selbst wurden bewusst keine Tiere vermittelt. Der Tag diente vielmehr dem Kennenlernen, der Aufklärung und dem Sammeln von wichtigen Spenden. Auf den geführten Rundgängen durch die gesamte Anlage konnten sich die Gäste ein genaues Bild von den Herausforderungen im Tierschutz machen. Die Pflegerinnen und Pfleger zeigten, wie die Tiere untergebracht sind und berichteten von ihrem oft emotionalen Pflegealltag. Ein besonderer Fokus lag dabei auf der Arbeit der Tiernotrettung. Bei einer eindrucksvollen Präsentation erfuhren die Besucher, wie die Rettungsketten bei Verletzten, Ausgesetzten

oder in Not geratenen Tieren ablaufen und welches ehrenamtliche Engagement nötig ist, um diese oft lebensrettenden Einsätze zu stemmen. Abseits der informativen Rundgänge glich das Gelände einem bunten Familienfest. Die Mitarbeiter und Ehrenamtlichen hatten sich einen ganzen Strauß Attraktionen für die Besucher einfallen lassen. Von kulinarischen Leckerbissen bis hin zum Flohmarkt für den guten Zweck. Ein absoluter Magnet war auch das beliebte Glücksrad, bei dem sich vor allem die kleinen Gäste über Preise freuen durften. Auch beim Tierquiz ging es um das Wohl der Vierbeiner. Hier musste Essen sortiert werden. Was darf die Fellnase bekommen und was nicht? Alle Einnahmen des Tages kommen direkt den Tieren zugute, etwa für die dringende Erneuerung alter Boxen und Gehege. Und natürlich sind Futterspenden auch jederzeit willkommen. Ein interessanter und spannender Tag rund um Engagement, Ehrenamt und Tierpflege.

0: ein Freibad ohne Wasser und trotzdem ein Grund zum Feiern. In Dänitz wurde jetzt an die Geschichte des ehemaligen Freibads Goldenes Thälchen erinnert, das vor genau 100 Jahren eröffnet wurde. Mit historischen Fotos, spannenden Geschichten und vielen Erinnerungen ließ das Dorf die Vergangenheit des einst beliebten Ausflugsziels noch einmal aufleben.
1: Am letzten Samstag reiste ein ganzes Dorf in die Vergangenheit. Das ehemalige Freibad Goldenes Thälchen in Dänitz wurde 100 Jahre alt. Wo heute die Natur das Grundstück zurückerobert hat und ein beeindruckendes Naturschutzgebiet mit Naturlehrpfad entstand, herrschte einst reger Badebetrieb. Drei Vereine, der Heimatverein Dänitz, der Feuerwehrverein Nemt und der Wurzener Geschichtsverein machten dieses große Jubiläum durch ihre Zusammenarbeit erst möglich. Auf dem Hof der Familie Lehne versammelten sich die Gäste für ein buntes Bühnenprogramm in der eigens dafür hergerichteten Scheune. Auch der Oberbürgermeister ließ es sich nicht nehmen, die historische Bedeutung des Ortes zu betonen, denn er verbindet ganz persönliche Erinnerungen mit dem Areal.
2: Dort habe ich meine ersten Badeerfahrungen auch selber erlebt. Von daher freue ich mich ganz besonders, dass dieses Jubiläum als Anlass genutzt wurde, um das ja wirklich nochmal diesen Rückblick aufzuarbeiten, nochmal zu schauen, was das eigentlich für ein besonderes Erlebnis dort war und ja auch wieder ist. Zwar in anderer Form, aber es ist ja auch wieder sehr schön geworden. Und ja, dass wir es geschafft haben oder dass eigentlich die Dänitzer mit allen Akteuren es geschafft haben, eben so viele Leute dafür zu begeistern, hier mitzuwirken, mitzuschauen. Und ich bin auch total begeistert, dass trotz dieses fantastischen Wetters so viele Leute auch pünktlich schon hier sind.
1: Das Herzstück der Feier bildete jedoch die Nostalgie. Historische Bilder aus dem Archiv zeigten den Besuchern das gigantische Ausmaß des damaligen Luftkurortes. Wie pompös das Freibad einst beworben wurde, erklärte der historische Bademeister auf der Bühne. Er las aus einer alten Postkarte vor und ließ die einstige Pracht wieder aufleben.
3: Familienbad Goldenes Thälchen Wurzen-Dänitz. Das größte, schönste Sommerbad in der Nähe Leipzigs. Geschichte, eine geschützte sonnige Lage. 50.000 Quadratmeter, davon 15.000 Quadratmeter Wasserfläche. 10 Meter Sprungturm, 100 Meter Sportschwimmbahn, zwei Wasserrutschbahnen, Schwebebahn, Kleinkinderbad. Herrlich große Wiesenflächen, bewaldete Hänge, Feuerwerk, Strandkonzerte, großzügige Schankwirtschaft.

0: mit Konditorei. Oh.
1: Den feierlichen Abschluss des offiziellen Bühnenprogramms bildete die Übergabe eines originalen Schlüssels des Bades an Vorstandsvorsitzende Katrin Lehne, womit das Fest offiziell eröffnet wurde.
2: Das Fest ist eröffnet. Viel Spaß, esst und trinkt und genießt.
1: Auf dem Hof und dem Platz davor tummelten sich inzwischen die Besucher bei Bratwurst, Bier und Eisspezialitäten. Für die Kinder gab es eine Hüpfburg und für Jung und Alt einen kleinen Straßenflohmarkt. Viele weitere Highlights sollten nach dem offiziellen Startschuss das ganze Dorf in Feierlaune versetzen. Für zahlreiche Interessierte ging es außerdem unter kompetenter Führung von Wurzens Stadtchronisten Wilfried Römling auf Erkundungstour. Gleich zu Beginn erhielten die Besucher spannende Informationen zum historischen Gasthof Denitz. Dieser war früher ein elementarer Bestandteil des Chorortes und bot den damaligen Badegästen neben einer traditionellen Tanzdiele auch Fremdenzimmer an, um den Aufenthalt perfekt zu machen. Vom 1992 endgültig geschlossenen Freibad ist allerdings nur noch ein großer naturbelassener Teich übrig geblieben. Aus der Luft kann man die Dimensionen allerdings auch heute noch gut erkennen. Ein faszinierender Startpunkt für einen Ausflug in die Denitzer Geschichte, einen Ort, der sich damals sogar Luftkurort nennen durfte und der heute, 100 Jahre später, immer noch von der historischen Faszination des einstmals größten und schönsten Sommerbades in der Nähe von Leipzig zehrt.
3: Das Radrennen rund um Fremdeswalde fand wieder statt. Besonders beliebt war erneut das Jedermannrennen, bei dem Hobbyfahrer selbst Rennatmosphäre erleben konnten. Aber dazu jetzt mehr.
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5: Der 6.6., ein Samstag, stand für Fremdeswalde ganz im Zeichen des Radsports. Die RSG Grimma hatte erneut zu den Sparkassen Classics rund um Fremdeswalde eingeladen. Ab 11 Uhr konnten sich zunächst Schüler in unterschiedlichen Altersklassen im Radfahren messen. Mittags kam dann die Jugend dran, am frühen Nachmittag die Senioren und Junioren über 63 Kilometer, die weiteste Distanz dieses Tages. Für die Kleinsten gab es dann am späten Nachmittag noch das Laufradrennen und die kleine Friedensfahrt. Um 10 nach 4 schließlich startete das letzte Rennen des Tages, das Küster Classics, ein Jedermannrennen über 54 Kilometer. Unter den 36 Startern war vom Radrenner erprobten Veteran bis zum lokalen Debütanten alles vertreten. Der etwa 9 Kilometer lange Rundkurs führte über durchaus hügelige Asphaltstraßen, zunächst Richtung Südosten aus Fremdeswalde heraus. Nach einem längeren Auf- und Abstieg ging es dann in Richtung Westen durch Wagelwitz, um dann nördlich von Kannewitz in Richtung Norden und damit zurück nach Fremdeswalde abzubiegen. Bereits nach der ersten Runde war eine deutliche Separation des Fahrerfelds sichtbar. Vorn gab es eine größere Gruppe von Semiprofis, gefolgt von kleineren Grüppchen mit weniger Tempo. Felix aus Wagelwitz hatte seinen eigenen Fanclub, der allerdings sportlich fair auch alle anderen Radfahrer auf ihrem Weg aufwärts anfeuerte und bei Temperaturen von fast 24 Grad einen erfrischenden Guss aus dem Gartenschlauch bot. Trotz Fanclub und nasser Erfrischung schaffte es Felix leider nicht bis ins Ziel. In der sechsten und damit letzten Runde gaben die Sportler noch einmal alles und das Fahrerfeld differenzierte sich nochmals aus. Als Sieger überquerte Konrad Körner vom Team Pedalritter als erstes die Ziellinie, dicht gefolgt von den Plätzen 2 bis 4. Seine Zeit 1 Stunde 18 Minuten und 29 Sekunden für 54 Kilometer. Innerhalb von 4 Minuten traf dann auch der Rest der Starter in Fremdeswalde und da.

0: damit im Ziel ein. Die Siegerehrung nahm Stefan Küster als Schirmherr dieses Jedermann-Rennens persönlich vor und übergab die Pokale. Bronze an Stefan Götzi vom Upcycling-Team, Silber an Axel Lippmann vom Team Schnelle Stelle und eben Gold für Pedalritter Konrad Körner. Nach einem erfolgreichen Renntag bei bestem Wetter bedankte sich der Veranstalter RSG Grimmer bei allen Helfern, Wertungsrichtern, Polizei und Rettungskräften und den Sponsoren und Teilnehmern.
1: Der Veolia Kids Cup sorgte in diesem Jahr wieder für spannende Wettkämpfe. Vor allem die Duathlon-Wettkämpfe ab Klassenstufe 2 sorgten für Spannung im Publikum. Es war eine kleine Völkerwanderung bei der diesjährigen Ausgabe des Veolia Kids Cup im Stadion der Freundschaft Grimmer. Rund 450 Mädchen und Jungen aus den Kitas und Grundschulen der Region sowie mehrere Elternschaften nahmen an dem Event teil. So sehen Sieger aus. Vielleicht ist ja die Kita am Schwanenteich vorn mit dabei. Schauen wir mal, was wird. Auch bei sommerlichen Temperaturen geht es nicht ohne Erwärmung. Dafür zuständig war an diesem Tag Neltje vom Veranstalter Sportfreunde Neuseenland. Gut vorbereitet ging es 9.30 Uhr an den Start. 46 Mädchen aus den Kindergärten der Region gingen auf die 350-Meter-Strecke. Die schnellste von ihnen war Nora aus der Sport- und Spielkita Sprungbrett. Von dort kommt auch die zweitplatzierte Emily. Den dritten Platz erlief sich Clara aus Großboten. Das Publikum aber feierte auch die nachfolgenden Athletinnen frenetisch. Im Ziel gab es für alle die Finisher-Medaille. Und für eine Erfrischung aus der Veolia Wasserbar und Vitamine war ebenfalls gesorgt. Bei der Siegerehrung gab es für drei Erstplatzierte auch noch die Medaille der Kreiskinder- und Jugendspiele. Und auch die 53 Jungen im Kindergartenalter liefen beim Veolia Kids Cup fast eine ganze Stadionrunde. Der schnellste Junge in dieser Wertung war an diesem Tag Levi aus der Kita Tausendfüßler. Im Schlusssport überholte er Laris und Leos aus der Sport- und Spielkita Sprungbrett und verwies sie auf die Plätze 2 und 3. Auch sie durften auf dem Siegerpodest ihre Ehrungen entgegennehmen. Nach den Kleinen gingen die Großen auf das Stadion rund. 24 Frauen und Männer traten in 4 Staffeln über 6x200 Meter an. Als Staffelstab fungierte ein Maskottchen. Hier ging es läuferig durchaus zur Sache. Am Ende wurde es eine Start-Zielsieg für die Erwachsenenstaffel der Sport- und Spielkita Sprungbrett vor der Staffel des Kindergartens Sonnenschein Kannewitz und der Kita Zwergenland Grimmer. In der Gesamtwertung der Kindergärten hatten die Sport- und Spielkita Sprungbrett die Nase vorn. Auf Platz 2 lag die Kita Zwergenland aus Grimmer und auf Platz 3 die Kita am Grimmer Schwanenteich. Bei den Grundschülern der Klasse 1 gingen 115 Kinder an den Start. Bei den Mädchen siegte Lilly aus dem Hort Großboten vor Maria aus der Grundschule Bennewitz und Mara aus der Grundschule Wilhelm Ostwald Grimmer. Bei den 60 Jungen machte Fayas und Ferda aus der Grundschule Wilhelm Ostwald das Rennen. Platz 3 belegte Hamza aus der Grundschule Bücherwurm. Mit den Wettkämpfen der Mädchen und Jungen der Klassenstufe 2 begannen die Duathlon-Disziplinen. Die 27 Jungen und 54 Mädchen mussten 400 Meter laufen, 400 Meter mit dem Rad fahren und noch einmal eine Runde laufen. Bei den Mädchen gewann Martha aus der Grundschule Bücherwurm Gold, Nanja aus der Grundschule Hohenstedt holte Silber und Linnea aus dem Hort Großboten Bronze. Der Hort Großboten belegte bei den Jungen aus der Grundschulklasse mit Anson Platz 1 und mit Jonas Platz 3. Silber und damit Platz 2 ging an Ben aus der Grundschule Bücherwurm. In der Klassenstufe 3 dominierten die Grundschule aus Bennewitz und Grundschule Bücherwurm aus Grimmer. Bei den Mädchen machte Nina, Astrid und Lena den Sieg und die Platzierungen unter sich aus. Bei den Jungs hieß der Sieger Anton aus der Grundschule Bücherwurm und verwies die Bennewitzer Till und Noah auf die Plätze 2 und 3. Bleibt noch nachzutragen, in der Klassenstufe 4 traten vor allem die Grundschule Wilhelm Ostwald und die Grundschule Hohenstedt hervor. In der Gesamtwertung lag die Grundschule Bücherwurm Grimmer vor der Grundschule Wilhelm Ostwald.

0: Waldgrimma und der Grundschule Bennewitz. Vielen Dank, dass Sie auch heute wieder beim Regionalmagazin eingeschaltet haben. Ich habe jetzt noch eine Information für Sie. Mein Praktikum endet im August. Ich war dann ein Jahr bei Muldental TV und habe hier vieles gelernt. Ich durfte die Kamera führen, Videos schneiden, moderieren.
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8: Hallo und herzlich willkommen zur Drehscheibe Lausitz. Heute ist Mittwoch, der 17. Juni. Ein geschichtsträchtiges Datum, aber dazu kommen wir am Ende der Sendung nochmal bei unserer heutigen Umfrage der Woche. Also bleiben Sie unbedingt dran bis zum Schluss. Schön, dass Sie heute auch wieder Ihren Sender aus der Lausitz schauen. Zu Beginn geht's nach Hoyerswerda und da hören wir gleich mal einen Verantwortlichen der Deutschen Bahn mit positiven Neuigkeiten. Ja, auch das gibt es.
9: Bekanntlich ist aller Anfang schwer, doch der Ausbau und die Modernisierung des Bahnhofs Hoyerswerda waren für die Bahn und die Baufirmen eine besondere Herausforderung. Eine schwierige Finanzierung, deutlich mehr Fahrgäste während der Bauzeit und hohe Grundwasserstände, die den Tunnelbau behinderten. Dazu kamen falsch gesetzte Fundamente, die die Sanierung der Bahnsteige erschwerten, sowie versteckte Leitungen, die plötzlich auftauchten. Rückblickend bezeichnet Bahnhofsmanager Heiko Klaffenbach den damaligen Ablauf als sehr sportlich und den Zeitplan als nicht haltbar. Doch bereits Ende Juli, also in weniger als 5 Wochen, wird ein großer Bauabschnitt beendet sein. Was genau die Hoyerswerdaer und ihre Gäste dann in Augenschein nehmen können, erklärt DB-Bahnhofsmanager Heiko Klaffenbach.
10: Bis Ende Juli beabsichtigen wir, den Bahnsteig 1-2 vollständig in Betrieb zu nehmen. Auch den Zuweg, also über den Personentunnel hin, vom Vorplatz aus starten. Das wird also alles noch bis Ende Juli fertiggestellt. Viel Aufwand betreiben wir jetzt mit den Bahnsteigüberdachungen hier am Bahnsteig 1-2. Das sind also Denkmäler, die geschützt sind. Die ertüchtigen wir wieder, wie das früher war. Also es wird schon ein Schmuckstück. Ende Juli steht der Bahnsteig 1-2 zur Verfügung. Erreichbar auch schon über den neuen Tunnelabschnitt, noch nicht erreichbar über die Aufzüge. Das wird dann in der Gesamtmaßnahme, wenn alle 3 Aufzüge errichtet sind, 2027 geschehen. Aber dieser erste Bereich wird Ende Juli allen Bürgern hier zur Verfügung stehen. Das wird schon mal eine schicke Station, auch mit neuer Wege, mit einem neuen Wegeleitsystem, auch mit einer digitalen Kundeninformation. Leider die Barrierefreiheit noch nicht vollständig, aber das ist dann der Überraschungsakt für das Folgejahr.
9: Nach dieser Teilfreigabe Ende Juli beginnen sofort die Arbeiten am zweiten Mittelbahnsteig. Dafür werden die Gleise 3 und 4 sowie die bestehende Personenunterführung gesperrt. Die Züge fahren dann komplett über die Gleise 1 und 2. In diesem zweiten Bauabschnitt bis 2027 modernisiert die DB den Bahnsteig an den Gleisen 3 und 4. Sie stellt die neue Personenunterführung fertig und errichtet den dritten Aufzugsschacht. Erst nach Abschluss aller Bauarbeiten werden die drei Aufzüge eingebaut. Danach können die Reisenden einen vollständig barrierefreien Bahnhof nutzen. Mit der endgültigen Fertigstellung Ende 2027 übergibt die Bahn einen Bahnhof, den Klaffenbach als eine der schönsten Stationen, die wir in der Region haben, bezeichnet. In diesem Zusammenhang lobt er die hervorragende Zusammenarbeit mit der Kommune und den Baufirmen. Das Ziel steht fest.
11: DFB-Schiedsrichter Richard Hempel übergab am 16. Juni als neuer Möglichmacher im Rahmen der Sachsen-Lotto-Aktion einen symbolischen Scheck über 5.000 Euro an die SG Lückersdorf-Gelenau. Der traditionsreiche Mehrspartenverein aus dem Landkreis Bautzen engagiert sich seit Jahrzehnten im Breiten- und Nachwuchssport und bietet mit den Abteilungen Tischtennis, Radball, Volleyball, Kegeln und Gymnastik ein vielfältiges sportliches Angebot für Kinder, Jugendliche und Erwachsene. Rund 230 Mitglieder sind im Verein aktiv. Die Förderung soll nun unmittelbar der Vereinsarbeit zugutekommen.
12: Es ist so, dass wir auf die 5.000 Euro definitiv angewiesen sind, weil unsere Männerduschen im Obergeschoss saniert werden müssen. In Summe kostet das Ganze 12.000 Euro und mit dieser Aktion sind uns schon mal 5.000 Euro, also quasi fast die Hälfte, gegeben worden, wo wir wirklich sehr, sehr dankbar sind. Grund ist, dass die Männerduschen im Laufe der Zeit völlig versottet sind und grober Schimmelbefall ist. Und wir bauen dort eine Lüftungsanlage ein, neue Duschbereiche, neue Decken und so weiter und eine Strangentlüftung nach oben, so dass unser Sportbetrieb und danach natürlich das Duschen wieder eimerfrei ablaufen kann.
11: Besonders die ehrenamtliche Arbeit sowie die Nachwuchsförderung prägen das Vereinsleben und sorgen dafür, dass sportliche Gemeinschaft auch im ländlichen Raum lebendig bleibt. Die Möglichkeit, im Sinne der Aktion ebenfalls gefördert zu werden, hat im Übrigen jeder engagierte Verein.
13: Solltet auch ihr Dinge sehen in eurem Verein, wo ihr sagt, ey Mensch, wir brauchen vielleicht diese 5.000 Euro hier wirklich für unseren Verein, für unsere Ehrenamtstätigkeiten, dann scheut euch nicht, fragt an bei Sachsen-Lotto und bewerbt euch da. Und dann seid ihr vielleicht die Glücklichen, die den nächsten Möglichmacher-Termin hier verwirklichen können.
11: Mittels der Spende soll nun das große Engagement gewürdigt werden, sodass in Zukunft hoffentlich noch weitere Mitglieder gewonnen werden können. Unter dem Titel Gartenmagie fand am Sonntag, den 14. Juni, das deutsch-polnische Sommerfest im Findlingspark Nochten statt. Begrüßt wurde man bereits im Eingangsbereich des Parks mit einem Klimapicknick über das Projekt PRODAP, klimafreundliches Grenzland, wo Familien viel über einen ökologischen Lebensstil lernen und ausprobieren konnten. Des Weiteren trugen auch eine große Mineralienbörse mit vielen Naturstoffen aus der Lausitz sowie ein abwechslungsreicher Handwerkermarkt mit verschiedenen handgemachten Produkten aus Glas, Holz oder Alpaka-Wolle trotz durchwachsenem Wetter zu einem schönen Nachmittag bei. Auch musikalisch wurde einiges aufgefahren. So durfte man den Klängen von Kian Johnston und seinem Dudelsack lauschen oder sich von der Blütenelfe Rubinia und dem Schmetterling Pharaoh bei magischer Musik verzaubern lassen. Ein besonderes Highlight war dann gegen 15 Uhr das Konzert Sommernachtstraum des Chores der Grünberger Philharmonie in idyllischer Atmosphäre.

0: So wurde das Fest auch in diesem Jahr ein voller Erfolg, sodass man sich gewiss auch in den nächsten Jahren auf weitere EU-Interreg-Projekte zwischen Polen und Deutschland freuen kann.
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2: In den Kurznachrichten geht es los mit dem neuesten Stand zur Geburtsklinik in Kamenz. Der Beschluss des Kreistages wurde nicht von allen befürwortet, ein Fall für die nächste Instanz der Gerichte. 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
3: Die juristische Auseinandersetzung um den Zuschuss für die Geburtenklinik in Kamenz wird weitergeführt. Nachdem das Verwaltungsgericht Dresden einen Eilantrag abgelehnt hatte, wurde

0: Beschwerde beim Oberverwaltungsgericht Bautzen eingelegt. Damit bleibt der Beschluss des Kreistages vorerst weiterhin ausgesetzt. Dieser sieht einen Zuschuss von bis zu 500.000 Euro für den Erhalt der Geburtenklinik im St. Johannes Krankenhaus in Kamenz vor. Finanziert werden soll die Maßnahme unter anderem durch Kürzungen im Wochenend- und Ferienverkehr des ÖPNV im Landkreis. Im Gasthof Zur Linde Inn in Lehndorf fand gestern Abend eine öffentliche Veranstaltung zur Bundeswehrstationierung in Straßgräbchen statt. Die sächsische Landtagsabgeordnete Elen Jentsch moderierte den Abend. Neben Bundestagsabgeordneten Jens Lehmann, der Mitglied des Verteidigungsausschusses ist, und Generalmajor AD Markus Kurzig war auch Bernsdorfs Bürgermeister Harry Habel auf dem Podium. Die Chancen für die Region und die regionale Verantwortung in Verteidigungsfragen im Falle eines Angriffs wurden besonders in den Fokus gerückt. Später wurde die Runde für Fragen aus dem Publikum geöffnet. Kritik an dem Vorhaben kam auch vom ehemaligen Oberbürgermeister der Stadt Kamenz, Roland Danz, der wie viele andere auch die grundsätzliche Notwendigkeit der Lausitz als Verteidigungsdrehscheibe in Frage stellte, wenn man sich mit Geschichte beschäftigte.
1: Ein Beamter im Dienst frei beobachtete gestern Mittag eine Audi-Fahrerin in der Wiltener Straße in Bautzen. Beim Schlangenlinienfahren touchierte sie einen Bordstein und parkte auf dem angrenzenden Parkplatz großzügig in zwei Parklücken. Hinzugerufene Polizisten führten einen Atemalkoholtest bei der 30-Jährigen durch, welcher stolze 2,02 Promille ergab. Die Fahrt war damit zu Ende, Führerschein und Fahrzeugschlüssel wurden sichergestellt. Zu einem schweren Unfall kam es heute Morgen in der Hauptstraße in Oppelhain. Aus bisher ungeklärter Ursache kam ein PKW Ford von der Fahrbahn ab, durchbrach einen Zaun und kollidierte anschließend mit einer Hauswand. Sowohl der 19-jährige Fahrer als auch die beiden 19 und 18 Jahre alten Insassen wurden dabei verletzt und mussten in ein Krankenhaus gebracht werden. Der entstandene Sachschaden wurde vor Ort auf 10.000 Euro geschätzt. Gestern Mittag ging bei der Polizei ein Notruf ein. Zeugen meldeten einen Opel, der auf der B96 zwischen Saalhausen und Wormlage in Schlangenlinien unterwegs war und immer wieder längerfristig im Gegenverkehr fuhr. Beamte nahmen die Verfolgung auf und konnten den Fahrer schließlich stellen. Bei dem 48-Jährigen reagierte ein Drogenvortest positiv auf Amphetamine. Die Fahrt war damit vorzeitig zu Ende. Es wurden mehrere Anzeigen geschrieben.
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1: Den momentanen Arbeitsort von Thomas Hund in einem Waldstück zwischen Rothenburg und Bad Muskau hätten unsere Lausitzwelle-Reporter sicherlich nicht gefunden, wenn der Mann, dem viele hundert Pferdestärken gehorchen, nicht an der Straße auf das Team gewartet hätte. Von dort ging es kreuz und quer über Waldwege mit viel aufgewirbeltem Staub hinter den Fahrzeugen tief hinein in den Wald. Der Forstwirt nimmt uns mit in einen ganz normalen Arbeitstag.
7: Zwei große Ungetüme von Forstmaschinen erwarten in einem Waldstück zwischen Rothenburg und Bad Muskau, ganz im Osten der Lausitz, an diesem sonnigen Morgen ihren Herrn, bevor Forstwirt Thomas Hund in den Harvester steigt, um zu demonstrieren, was diese computergestützte Maschine kann, berichtet er aus seinem Arbeitsleben.
8: Also es sind zwei Maschinen insgesamt. Einmal ist es der Harvester, mit dem ich das Holz schneide, mit dem ich die Bäume fälle, ausaste, ablänge. Das passiert im Bestand, im Wald. Dazu fahre ich alle 20 Meter ungefähr eine Gasse lang. Und wenn das Holz dann liegt, dann ist es bei mir so, dass ich leider allein bin und keinen Mitarbeiter aktuell habe, weil ich seit 3 Jahren keinen finde. Dann setze ich mich auf den Rückzug, auch Vorwaler genannt. Lade ich das Holz dann auf und fahre es raus und mache eben solche Polter wie hier. Sortiere das Holz natürlich dementsprechend, was für Sortimente da sind. Und dann wird es hier an einer Waldkante quasi verkauft. Von hier aus wird es sozusagen verkauft. Hier kommt dann der LKW ran und fährt es in die entsprechenden Werke.
7: Die Wälder, in denen Thomas Hund arbeitet, gehören ihm nicht. Aufträge erhält er von unterschiedlichen Waldbesitzern. Und weder ihnen noch dem Forstwirt geht es um Kahlschlag, sondern ganz im Gegenteil, um Nachhaltigkeit.
8: Es geht darum, die älteren Bäume rauszunehmen. Allerdings ist das hinter uns auch nicht direkt der Bestand, wo die Stämme jetzt genau schon herkommen. Da kommen wir sicherlich später noch dazu, der ist daneben. Man nimmt die Krummen, die Verletzten, die Kranken und die schon Erntereifen, die also eine bestimmte Stärke erreicht haben, raus, damit die jüngere Generation nachkommen kann. Und Ziel ist es hier, vor allem beim Kiefernbestand, überwiegend Kiefernbestand. Im Mischbestand wird es von ganz allein. Also Eichelhäher sehen fleißig ihre Eicheln da zwischen Eichhörnchen verstecken, Bucheckern. Birken stehen immer wieder dazwischen, das variiert auch sehr. Aber ja, das gibt's schon. Und die freien Stellen, die wir schaffen dadurch, dass wir was rausnehmen, dort entwickelt sich die Naturverjüngung. Also die Kiefern sehen vor allem aus und ja, an dem Bestand, den ich jetzt gerade bearbeitet habe, wo das Holz eben auch her ist unter anderem, dort kann man sehr gut sehen, da ist vor ungefähr 20 Jahren schon mal ein Einschlag passiert und da stehen jetzt im Prinzip schon 20-jährige Bäume drunter. Von denen ich jetzt leider beim diesjährigen Einschlag ein paar kaputt mache wieder, das ist unvermeidlich, aber das, was ich schaffe, dass es heil bleibt, das wächst natürlich weiter und bildet eigentlich schon wieder den nächsten 20-jährigen Bestand.
7: Wald, Holz, die Natur, die uns umgibt, das alles hat mit seiner Lebenseinstellung zu tun.
8: Also ich bin Christ und gehe davon aus, dass Gott uns das gegeben hat, was wir hier haben. Und dass wir das zur Nutzung bekommen haben. Aber natürlich beinhaltet das, dass wir uns gut drum kümmern sollen. Also die Eingriffe, die ich mache im Wald, sind schon erstmal ganz schön heftig. Muss man ganz klar sagen. Deswegen sehen viele Leute auch immer nur das Bild erstmal kurz nach dem Einschlag oder während des Einschlags. Och, der schöne Wald, alles kaputt. Aber das ist nur halb richtig betrachtet. Wenn man mal genauer anguckt, stellt man dann eben fest, nee, es ist eben nie alles kaputt, sondern es ist möglichst schon damit umgegangen, zumindest was meine Arbeit betrifft. Also es gibt leider auch schwarze Schafe, denen das egal ist. Und so würde ich sagen, als Lebensmotto dann in diesem Bezug schon zu sagen, ich will das nutzen, ich will das gestalten, ich will den Wald so behandeln, als wäre es mein eigener, als würde ich für meine Nächsten, für meine Nachfahren die Entscheidung treffen müssen. Das schätzen auch die Kunden, dass das so ist. Und aber natürlich in dem Rahmen, wie es zuerst eigentlich für den Wald gut ist. Da kann man immer diskutieren und unterschiedlicher Meinung sein, aber faktisch versuche ich so ranzugehen. Ja, die Äste und was so liegen bleibt, das Kronmaterial, wenn der Bestand nicht allzu alt ist und nicht zu großes altes Material da ist, dann bleibt das bevorzugt, empfehle ich den Leuten auch in der Regel, dass es liegen bleibt. Einfach, dass es verrottet, damit der Wald auch Nährstoffe immer wieder nachziehen kann. So ein Ast, so eine Krone verrottet über 10, 20, 30 Jahre und trägt über diesen langen Zeitraum kontinuierlich Nährstoffe wieder in den Waldboden. Da, wo magere Bestände sind, ist es absolut dringend zu empfehlen. Hier sind jetzt die Bestände durchaus gut, die Bodenwerte auch. Da ist auch mal möglich, gerade wenn viel Großes ist, dass das vielleicht noch gerückt wird und auch Hackschnitzel noch mal separat danach gehackt werden. Das mache ich aber nicht selber. Da gibt es ein paar Firmen, die sich darum kümmern, wo ich dem Waldbesitzer sagen kann, an den kannst du dich wenden oder wenn du willst, kümmere ich mich darum, dass die das dann machen.
7: Selbstständig, dieses Wort setzt sich zusammen aus selbst und ständig. Die Zeit vor der Kamera ist für Thomas Hund vorbei. Er hat noch viel vor an diesem Tag, steigt auf den Harvester und schon hat das Gerät den nächsten Baum erfasst.

0: Und wenn Sie jetzt erst eingeschaltet haben, dann finden Sie dieses und natürlich auch noch viele weitere Videos der Lausitzwelle aus Ihrer Heimat auf lausitzwelle.de. Im Lausitzwelle-Kalenderblatt schauen wir heute auf die Anfänge des Lausitzring. Eine spannende Geschichte geht dieser heutigen modernsten Motorsportanlagen in ganz Europa voraus.
1: 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Am 17. Juni 1998 war der offizielle Baustart am Lausitzring in Klettwitz. Zwei Monate später sorgte jedoch das Widerspruchsverfahren eines Anwohners für einen Baustopp. Doch Motorsportfans und Regionen kämpfen unter der Führung der Bürgerinitiative Pro Lausitzring mit Demonstrationen und

0: Mahnwachen für das Projekt. Mit Erfolg. Am 21. Oktober 1998 werden die Bauarbeiten wieder aufgenommen. Bereits Anfang der 1980er Jahre gab es erstmals Ideen zum Bau einer Rennstrecke in der Lausitz. 1986 wird dieses Vorhaben konkretisiert und in den letzten 5-Jahresplan der ehemaligen DDR aufgenommen. 1991 wurden diese Pläne wieder aufgegriffen. Die eigens gegründete Lausitzring Projekt- und Entwicklungsgesellschaft erhält die Aufgabe, einen geeigneten Standort für die Rennstrecke zu finden. Die Entscheidung fällt auf den ehemaligen Tagebau Meuro. Am 8. September 1995 stimmt das brandenburgische Ministerium für Umwelt, Naturschutz und Raumordnung dieser Standortplanung zu. Am 20. August 2000 wurde der Eurospeedway Lausitz mit mehr als 80.000 Besuchern eröffnet. In den Bau der Renn- und Teststrecke wurden 150 Millionen Euro investiert, 123 Millionen Euro davon waren Fördermittel.
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2: Und an dieser Stelle schon mal der Hinweis, meine Kollegen waren in dieser Woche dort und durften einen echten Rennfahrer begleiten. Merken Sie sich also schon einmal den letzten Freitag im Juni vor, hier bei Ihrer Lausitzwelle. In der sportlichen Lausitz setzt sich Chiara Bischoff, meine Kollegin, in ein Rennauto und berichtet. Jetzt kommen wir zur Wettervoraussage. Wird nun endlich wieder Sommer? Den Ausblick gibt's gleich und natürlich auch wieder ein paar Ideen für Ihre Freizeit in der Lausitz im Anschluss.
3: Der Mittwoch startete mit einigen Nebelfeldern freundlich und auch im weiteren Tagesverlauf wechselten sich Sonne und Wolken ab. Es blieb weitestgehend trocken und die Lausitz durfte sich über angenehme Temperaturen von 22 Grad freuen. In der Nacht kann es dann doch noch bei Tiefstemperaturen von 16 Grad in wenigen Orten zu leichtem Regen kommen. Am Donnerstag legen die Temperaturen dann noch eine Schippe drauf. Trotz angesagtem Regen zur Mittagszeit klettert das Thermometer auf bis zu 29 Grad in der Nieder- und 28 Grad in der Oberlausitz. Dazu weht nur ein schwacher bis mäßiger Wind. Auch die Nachtstunden bleiben warm bei Mindesttemperaturen von 18 Grad. Zum letzten Arbeitstag der Woche übernimmt dann der Sommer endgültig das Kommando. Bei heiterem, nahezu wolkenlosem Himmel werden Temperaturen bis zu 33 Grad erreicht. Auch die Nacht bleibt mit Tiefstwerten von 22 Grad in der gesamten Lausitz ausgesprochen mild. Ein kurzer Blick auf Samstag zeigt, die Hitze hält an und erneut sind 30 Grad im gesamten Lausitzwelle-Sendegebiet möglich. Allerdings steigt im Tagesverlauf die Wahrscheinlichkeit für lokale Schauer und Gewitter deutlich an. Gegen Abend sind sogar Unwetter nicht ausgeschlossen. Zur Nacht wird es dann aber wieder ruhiger und bei Temperaturen von 20 Grad lässt sich ein nahezu wolkenloser Himmel bewundern.

Wer den Sommer mit guter Musik und ausgelassener Stimmung begrüßen möchte, sollte am Donnerstagabend in der Kulturfabrik Hoyerswerda vorbeischauen. Im Rahmen des Kultursommers lädt die KUFA am 18. Juni ab 19 Uhr zum Musikvideoabend Sommer als zum Tanzen ein. Auf großer Leinwand werden bekannte Hits und unvergessene Klassiker präsentiert, die Lust auf Bewegung machen und Erinnerungen an warme Sommernächte wecken. In entspannter Atmosphäre können Besucher gemeinsam Musik erleben, mitsingen, tanzen oder einfach einen unterhaltsamen Abend mit Freunden genießen. Der Eintritt ist frei. Sie haben nach der Arbeit noch Lust, etwas Entspanntes zu unternehmen? Dann genießen Sie gute Live-Musik in besonderer Atmosphäre am Zechen- und Badehaus Brieske in Senftenberg. Im Rahmen der beliebten Reihe Feierabend Musik am Zechenhaus sorgt der Musiker Arek Arakelyan am 18. Juni ab 18 Uhr für den passenden Soundtrack zum Start in den Sommerabend. Inmitten des historischen Ambientes lädt die Veranstaltung dazu ein, bei Musik, Gesprächen und einem kühlen Getränk den Alltag hinter sich zu lassen. Ob mit Freunden, Kollegen oder der Familie, die Feierabendmusik verspricht einen entspannten Sommerabend mit handgemachter Musik und angenehmer Atmosphäre. Der Eintritt ist kostenlos. Am Freitag, den 19. Juni um 19.30 Uhr lädt die Theaterscheune Neugersdorf zu einem besonderen Literatur- und Musikabend ein. Mit Johann Wolfgang von Goethes Reinicke Fuchs erwartet die Besucher eine ebenso amüsante wie scharfsinnige Satire, die erstaunlich aktuell wirkt. Wer also Lust auf einen abwechslungsreichen Abend zwischen Unterhaltung und gesellschaftlicher Reflexion

0: Infektionen hat, sollte sich diese Veranstaltung keineswegs entgehen lassen. Der Eintritt beträgt 25 Euro. Karten können über das Online-Formular der Theaterscheune Neugersdorf bestellt werden.
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5: Die Drehscheibe Lausitz ist fast zu Ende. Aber wie zu Beginn versprochen, haben wir uns für die heutige Umfrage der Woche umgehört, was die Lausitzer in Hoyerswerda noch wissen über den 17. Juni, speziell von dem vor 73 Jahren. In der BRD war er ein Feiertag, bis er 1990 durch den 3. Oktober abgelöst wurde. Der Tag, an dem gewaltsam der Volksaufstand in der DDR in Berlin niedergeschlagen wurde. Viele, die heute leben, waren damals noch nicht auf der Welt. Woran denken die Lausitzer, wenn sie das Datum heute hören? Wir haben nachgefragt. Und ich sag bis morgen zur nächsten Drehscheibe Lausitz. Machen Sie es gut. Im Anschluss hier im Lausitzwelle Fernsehen die Regionalzeit mit meiner Kollegin Annika Hirche, die Sie auch in dieser Woche im Fröhlichen Wecker im Lausitzwelle Radio weckt. Und wenn Sie so lange nicht warten wollen, dann klicken Sie sich gerne jederzeit auf lausitzwelle.de. Hier gibt's auch ein WM-Gewinnspiel. Ich drücke Ihnen die Daumen, dass Sie zu den glücklichen Gewinnern zählen. Auf Wiedersehen hier bei Ihrer Lausitzwelle.
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5: Hallo, wissen Sie, was heute für ein Tag ist?
7: Der 17. Juni.
5: Und was war da?
7: Da war der Aufstand, der politische Aufstand in der DDR in Berlin.
5: Heute ist der 17. Juni und 1953. Ich weiß nicht, ob Sie sich daran erinnern.
8: Ganz gewiss nicht. Da war ich quasi im Schaufenster. Ich kenne es also nur vom Erzählen.
5: So, ob Sie wissen, was heute für ein Tag ist?
9: Tag des Volksaufstandes in der DDR.
5: Das kommt wie aus der Pistole geschossen. Wieso wissen Sie das?
9: Es ist der 17. Juni. Da, ja, weiß ich nicht. Ich weiß das einfach.
10: Ja, Straße 17. Juni gab es ja in West-Berlin. Das sagt mir was heute. Das ist klar. Aber gibt es da einen Typen dazu?
5: Nee, das ist ein Gedenktag.
10: Ja, das 17. Juni, das sagt mir was. Also war bei mir kein Thema mehr in meinem Zeitalter, aber das sagt mir was, ja.
5: 17. Juni, Volksaufstand in Berlin. Können Sie sich daran noch erinnern, an diesen Gedenktag?
7: Eigentlich nicht so richtig.
11: Ja, 1953, der Aufstand.
5: Was fällt Ihnen dazu ein?
11: Na, ich kenne es bloß aus der Geschichte. Wie sagt man, aus dem Geschichtsbuch.
12: Ja, da war Aufstand in der DDR damals. Das weiß ich ja.
13: 1953, da war ich erst 8 Jahre gewesen. Ne? Da weiß ich eigentlich nichts davon, muss ich ganz ehrlich sagen.
5: Erinnern Sie sich an diesen Gedenktag?
14: Ich weiß, dass es da einen Aufstand gab. Aber, und dass er niedergeschlagen wurde, mehr weiß ich nicht. Aber 17. Juni ist ein Begriff, also ja.
5: Im Thema 17. Juni 1953, klingelt da was?
8: Ja, da war ich aber noch nie auf der Welt.
11: Wegen, das war irgendwie mit dem Lohn irgendwie. Irgendwas war da gewesen, der Aufstand damals. Und da kamen dann Panzer in Berlin dann irgendwie. Die haben dann den Putsch dann breit gemacht auf Deutsch, ja.
5: Finden Sie, das hat heute noch eine Relevanz?
11: Eigentlich nicht mehr, nee.
9: Ich glaube, das ist ein Tag, der ein bisschen in Vergessenheit geraten ist und wir uns, glaube ich, immer gegenseitig daran erinnern müssen, wie wichtig es doch ist, unser demokratisches Miteinander auch zu pflegen und hochzuhalten, weil wir dort ganz schnell sehen, wenn wir in eine andere Gesellschaftsstruktur reinrutschen, was das doch auch für Herausforderungen und dann sogar solche schrecklichen Tage auch mit sich bringen kann.
10: Meinungsfreiheit immer, klar, Logo. Aber dass man jetzt da wieder diesen Tag. Nee, der war damals gut, den brauche ich heute nicht mehr heute.
15: Ich glaube, mit der Reflexion von so einem Tag kann man ja auch wieder ein bisschen mehr das wertschätzen, dass man eben in so einem Land lebt, wie man

0: Fahrrad hier leben.
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6: Hallo und herzlich willkommen zu Ihrer Lausitzwelle Regionalzeit am Mittwoch und immer zur Wochenmitte mit allen Wissenswerten aus der Westlausitz. Fußballfans kennen ihn aus der zweiten Bundesliga. Bald pfeift er sogar im deutschen Oberhaus. Doch Richard Hempel engagiert sich nicht nur auf dem Platz. Der gebürtige Großnauendorfer hat jetzt einen Verein in seiner Heimatregion unterstützt. Mit einer Spende und einer besonderen Auszeichnung. Lausitzwelle war bei der Übergabe in Gelenau dabei.
7: DFB-Schiedsrichter Richard Hempel übergab am 16. Juni als neuer Möglichmacher im Rahmen der Sachsen-Lotto-Aktion einen symbolischen Scheck über 5.000 Euro an die SG Lückersdorf-Gelenau. Der traditionsreiche Mehrspartenverein aus dem Landkreis Bautzen engagiert sich seit Jahrzehnten im Breiten- und Nachwuchssport und bietet mit den Abteilungen Tischtennis, Radball, Volleyball, Kegeln und Gymnastik ein vielfältiges sportliches Angebot für Kinder, Jugendliche und Erwachsene. Rund 230 Mitglieder sind im Verein aktiv. Die Förderung soll nun unmittelbar der Vereinsarbeit zugutekommen.
8: Es ist so, dass wir auf die 5.000 Euro definitiv angewiesen sind, weil unsere Männerduschen im Obergeschoss saniert werden müssen. In Summe kostet das Ganze 12.000 Euro und mit dieser Aktion sind uns schon mal 5.000 Euro, also quasi fast die Hälfte, gegeben worden, wo wir wirklich sehr, sehr dankbar sind. Grund ist, dass die Männerduschen im Laufe der Zeit völlig versottet sind und grober Schimmelbefall ist und wir bauen dort eine Lüftungsanlage ein, neue Duschbereiche, neue Decken und so weiter und eine Strangentlüftung nach oben, so dass unser Sportbetrieb und danach natürlich das Duschen wieder einwandfrei ablaufen kann.
7: Besonders die ehrenamtliche Arbeit sowie die Nachwuchsförderung prägen das Vereinsleben und sorgen dafür, dass sportliche Gemeinschaft auch im ländlichen Raum lebendig bleibt. Die Möglichkeit, im Sinne der Aktion ebenfalls gefördert zu werden, hat im Übrigen jeder engagierte Verein.
9: Solltet auch ihr Dinge sehen in eurem Verein, wo ihr sagt, ey Mensch, wir brauchen vielleicht diese 5.000 Euro hier wirklich für unseren Verein, für unsere Ehrenamtstätigkeiten, dann scheut euch nicht, fragt an bei Sachsen-Lotto und bewerbt euch da. Und dann seid ihr vielleicht die Glücklichen, die den nächsten Möglichmacher-Termin hier verwirklichen können.
7: Mittels der Spende soll nun das große Engagement gewürdigt werden, sodass in Zukunft hoffentlich noch weitere Mitglieder gewonnen werden können.
10: Die juristische Auseinandersetzung um den Zuschuss für die Geburtenklinik in Kamenz wird weitergeführt. Nachdem das Verwaltungsgericht Dresden einen Eilantrag abgelehnt hatte, wurde nun Beschwerde beim Oberverwaltungsgericht Bautzen eingelegt. Damit bleibt der Beschluss des Kreistages vorerst weiterhin ausgesetzt. Dieser sieht einen Zuschuss von bis zu 500.000 Euro für den Erhalt der Geburtenklinik im St. Johannes Krankenhaus in Kamenz vor. Finanziert werden soll die Maßnahme unter anderem durch Kürzungen im Wochenend- und Ferienverkehr des ÖPNV im Landkreis. Im Gasthof Zur Linde Inn in Lehndorf fand gestern Abend eine öffentliche Veranstaltung zur Bundeswehrstationierung in Straßgräbchen statt. Die sächsische Landtagsabgeordnete Elen Jentsch moderierte den Abend. Neben Bundestagsabgeordneten Jens Lehmann, der Mitglied des Verteidigungsausschusses ist, und Generalmajor AD Markus Kurzig war auch Bernsdorfs Bürgermeister Harry Habel auf dem Podium. Die Chancen

0: für die Region und die regionale Verantwortung in Verteidigungsfragen im Falle eines Angriffs wurden besonders in den Fokus gerückt. Später wurde die Runde für Fragen aus dem Publikum geöffnet. Kritik an dem Vorhaben kam auch vom ehemaligen Oberbürgermeister der Stadt Kamenz, Roland Danz, der wie viele andere auch die grundsätzliche Notwendigkeit der Lausitz als Verteidigungsdrehscheibe in Frage stellte, wenn man sich mit Geschichte beschäftigte. Die Notunterkunft in Kamenz wird nach aktuellem Stand über den 30. Juni hinaus nicht benötigt. Ausschlaggebend sind die ausreichend freien Kapazitäten in den Gemeinschaftsunterkünften Kamenz und Hoyerswerda. Dort stehen derzeit insgesamt mehr als 320 Freiplätze zur Verfügung, die nach aktueller Einschätzung für künftige Zuweisungen aus dem Asylbereich sowie aus der Ukraine ausreichen.
1: Eine Fortführung des Betriebs ist deshalb derzeit nicht vorgesehen. Gleichzeitig können dadurch unnötige Ausgaben für ungenutzte Unterbringungsplätze vermieden werden. Die aktuell in der Notunterkunft lebenden 80 Personen werden nach deren Schließung in die Gemeinschaftsunterkunft Kamenz umziehen. Unabhängig davon bleibt das Objekt als Reserve erhalten. Bis zum Ablauf des Betreibervertrags Ende Mai 2027 wird die Einrichtung weiterhin betriebsbereit vorgehalten. Sollte der Bedarf durch steigende Zuweisungszahlen wieder zunehmen, kann die Unterkunft kurzfristig erneut in Betrieb genommen werden.
0: Mit einem neuen Gewerbefest wollen Unternehmer der Stadt Königsbrück ihre Betriebe stärker in den Fokus rücken. Am 26. September sollen sich Firmen aus Königsbrück und den Ortsteilen der Öffentlichkeit präsentieren können, entweder mit Informationsständen oder am Tag der offenen Tür auf dem eigenen Firmengelände. Ein erstes Vorbereitungstreffen für Interessierte findet am 22. Juni auf dem Firmengelände von NES Service in Königsbrück statt. Neben Unternehmen sollen sich auch Vereine, Feuerwehr und weitere Akteure beteiligen können. In Großtretnitz gibt es jetzt eine eigene Jugendfeuerwehr. Die neue Nachwuchsabteilung wurde im Rahmen des Tages der offenen Tür der Ortsfeuerwehr offiziell gegründet. Zum Start gehören 11 Kinder und Jugendliche dazu, darunter 3 Mädchen und 8 Jungen. Ausgebildet und betreut werden sie künftig von 2 Jugendwarten mit weiteren Helfern. Mit der Gründung will die Feuerwehr frühzeitig Nachwuchs für den ehrenamtlichen Dienst gewinnen. Die Stadtbibliothek Bischofswerda startet in die Sommerleseaktion Buchsommer Sachsen. Ab dem 22. Juni können sich Kinder und Jugendliche zwischen 11 und 16 Jahren kostenfrei anmelden und während der Ferien aus einer großen Auswahl neuer Bücher, Comics und Mangas wählen. Wer bis Ende August mindestens 3 Bücher liest und im Logbuch eintragen lässt, erhält ein Zertifikat und die Chance auf einen Hauptpreis. Die Aktion soll Lust aufs Lesen machen und richtet sich ausdrücklich an Jugendliche, die bisher eher selten zum Buch greifen. Anmeldungen sind direkt in der Stadtbibliothek Bischofswerda möglich.
1: Zwischen Kamenz und Bautzen wird geforscht. In der Nähe von Nauslitz entsteht die mittlerweile 7. Testbohrung des möglichen Standortes des Europäischen Einstein-Teleskops. Untersucht wird in 200 bis 250 Metern Tiefe die Beschaffenheit der Lausitzer Granodioritplatte. Ein möglichst homogener Stein und eine ruhige Lage sind entscheidend. Professor Andreas Riedbrock, als einer der wissenschaftlichen Leiter, weiß um die Herausforderung.
2: Wie gut können wir einen Tunnel bauen? Wie teuer wird der Tunnel? Und wie können wir ihn Langzeitstabilität? Das andere, was wir untersuchen, ist das seismische Rauschen. Wie stark bewegt sich die Erde im Untergrund? Und dazu setzen wir jetzt nach der Bohrung, wird eine Stahlverrohrung eingesetzt. Und in diese Stahlverrohrung kommen dann Seismometer, mit denen wir die Bewegung der Erde messen können und dann bestimmen können, wie stark ist die Bewegung hier an der Erdoberfläche und wie stark ist die Bewegung in 250 Meter Tiefe. Und diese Zahlen nehmen wir dann und vergleichen sie zu den Spezifikationen des Einstein-Teleskops. Passt das? Kann man hier das Einstein-Teleskop bauen?
1: Das geplante Einstein-Teleskop ist kein klassisches Teleskop für Licht, sondern ein riesiges unterirdisches Observatorium zur Messung von Gravitationswellen. Dort im ruhigen Gestein sollen winzige Erschütterungen der Raumzeit, die entstehen, wenn etwa schwarze Löcher oder Neutronensterne kollidieren, untersucht werden. Als mögliche Standorte werden derzeit die Euregio Maas-Rhein Deutschland, Belgien und der Niederlande sowie die Lausitz in Kooperation mit dem italienischen Sardinien geprüft. Bei letzterem sind 2 große L-förmige Tunnel geplant, einer hier in der Lausitz, einer in Sardinien, mit einer Länge von jeweils 30 Kilometern. Welcher der Standorte am Ende den Zuschlag bekommt, wird erst 2027 entschieden.
3: Wir müssen die Untersuchungen bis Ende des Jahres, also alle Bohrungen und

0: dazu direkt mit den Wissenschaftlern ins Gespräch. Falls das Einstein-Teleskop in die Lausitz kommt, wird das schon geplante Low Seismic Lab des Deutschen Zentrums für Astrophysik erst danach gebaut. Beide würden dann auch über den gleichen Zugang miteinander verbunden werden.
1: Das frühere Kino Volkslichtspiele in Bischofswerda kommt am Sonnabend bei einer Immobilienauktion in Berlin zum Aufruf. Im Auktionskatalog der Plättner und Brecht GmbH heißt es unter anderem, das Objekt wurde 1894 ursprünglich als Teil eines Hotelkomplexes errichtet und später als Kino genutzt. Geringfügige Sanierungs- und Modernisierungsmaßnahmen seien in den 1990er Jahren erfolgt. Die Nutzung als Kino wurde im Jahr 2012 eingestellt. Das Objekt steht seitdem leer. Das Mindestgebot liegt bei 69.000 Euro. Zu den künftigen Aussagen schreibt Plättner und Brecht, eine zukünftige Nutzung als Veranstaltungs- und Mehrzweckobjekt erscheint grundsätzlich möglich, vorbehaltlich behördlicher Genehmigungen. Zum Tag der Gebäudereinigung am 15. Juni fordert die IG Bau mehr Anerkennung und höhere Löhne für die rund 2370 Beschäftigten der Branche in den Landkreisen Görlitz und Bautzen. Hintergrund sind niedrige Einkommen und die Gefahr von Altersarmut. Nach Angaben der Gewerkschaft müsste eine Reinigungskraft beim derzeit üblichen Lohnniveau rechnerisch mehr als 70 Jahre arbeiten, um die Höhe einer Durchschnittsrente zu erreichen. Die IG Bau appelliert deshalb an die Politik, bei der Rentenreform gegenzusteuern und kündigt für die kommende Tarifrunde die Forderung nach einem deutlichen Lohnplus an. In den Landkreisen Görlitz und Bautzen gibt es laut Arbeitsagentur insgesamt 79 Unternehmen im Gebäudereinigerhandwerk. Die Königsbrücker Hauptkirche soll in Teilen saniert werden. Der Stadtrat hat auf seiner jüngsten Sitzung das Einvernehmen für den entsprechenden Bauantrag erteilt. Laut den entsprechenden Unterlagen teilt sich das Vorhaben in drei Bauabschnitte auf. Die Ertüchtigung der Treppenhausanbauten, die Sanierung der Kirchturmfassade sowie die Innensanierung des Kirchturms. Laut einer Mitteilung des Vorstands der Kirchgemeinde Königsbrück-Höckendorf liegt eine Kostenschätzung in Höhe von etwa 600.000 Euro für das Gesamtvorhaben vor. Für die Stabilisierung der beiden Treppenhäuser am Turm, die den ersten Bauabschnitt bildet, sind demnach knapp 60.000 Euro veranschlagt. Diese Arbeiten sollen laut dem Gemeindevorstand möglichst noch in diesem Jahr erfolgen.
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8: Wer Menschen retten will, muss früh lernen, Verantwortung zu übernehmen. In Ohorn stand genau das im Mittelpunkt. Beim Kreisausscheid der Jugendfeuerwehren ging es um Teamgeist, Geschick und ein besonderes Jubiläum. Rico Löb war vor Ort.
9: Die Feuerwehr lebt vom Ehrenamt. Das ist bei uns auch hier in der Lausitz so. Fast alle Feuerwehren sind hier freiwillige Feuerwehren und die wiederum sind auf Nachwuchs angewiesen. Und die wichtigste Säule in der Nachwuchsgewinnung ist und bleibt die Jugendfeuerwehr. Tausende von Kindern und Jugendlichen engagieren sich in unseren Jugendfeuerwehren hier in der Region. Und da ist es so, dass das auch mal gefeiert werden muss. In Ohorn zum Beispiel hat die Jugendfeuerwehr am Wochenende ihr 30-jähriges Bestehen gefeiert. Und das gleichzeitig noch mit einem großen Wettkampf ausgerichtet.
10: Die Feierlichkeiten zum 30-jährigen Bestehen der Jugendfeuerwehr Ohorn standen am vergangenen Wochenende ganz im Zeichen sportlicher Wettkämpfe. Denn auf dem Ohorner Sportplatz wurde der traditionelle Rödertal-Pokal ausgetragen. Zahlreiche Mannschaften

Mannschaften aus den Jugendfeuerwehren der Region gingen dabei an den Start. Im Mittelpunkt stand die Gruppenstaffette, bei der die Jugendlichen verschiedene feuerwehrtechnische Aufgaben möglichst schnell und fehlerfrei absolvieren mussten. Quasi echtes Teamwork in Verbindung mit Geschicklichkeit und Schnelligkeit. Bei der Gruppenstaffette muss jedes Teammitglied eine festgelegte Aufgabe übernehmen. Nach dem Startschuss werden zunächst ein B-Schlauch und ein Verteiler aufgebaut. Anschließend folgt der Aufbau einer C-Leitung, die schließlich mit einem Strahlrohr verbunden wird. Danach geht es über eine Hürde. Dort müssen die Jugendlichen verschiedene Feuerwehrknoten binden, bevor die nächsten Wettkämpfer zur Kübelspritze starten. Während ein Teammitglied dort Druck aufbaut, gilt es am Ende, mit einem D-Strahlrohr drei Zielbehälter von ihrem Pfählen zu spritzen. Erst wenn alle Ziele gefallen sind und die Ziellinie überquert wurde, stoppt die Zeit. Neben Schnelligkeit kommt es dabei also auch vor allem auf saubere Abläufe, Geschicklichkeit und eine gute Zusammenarbeit innerhalb der Mannschaft an.

0: Am Ende konnten natürlich nicht alle der vielen, vielen Mannschaften, die ja teilgenommen haben, auf dem Treppchen landen. Es gibt da immer nur eine begrenzte Anzahl der ersten Plätze. Letztendlich war die Gemeindefeuerwehr Wachau hier am stärksten vertreten auf dem Treppchen. Es war so, dass der erste Platz in der Wertungsgruppe 1 direkt an die Jugendfeuerwehr der Ortsfeuerwehr Wachau ging. Die ersten Plätze in der Wertungsgruppe 2 und Wertungsgruppe 3 gingen an die Ortsfeuerwehr Lomnitz, was ja ebenfalls zu Wachau gehört. Also Glückwunsch dazu schon mal. In der Wertungsgruppe 4 hat dann die Feuerwehrliga Augustusbad den ersten Platz abgeräumt. Und in der Wertungsgruppe 5, was die Mädchen sind, hat die Feuerwehr aus Hermsdorf gewonnen. Das waren die Sieger in den einzelnen Wertungsgruppen. Also Glückwunsch auch von uns an dieser Stelle für die erbrachten Leistungen.
1: Neben dem Wettkampf stand aber trotzdem das 30-jährige Bestehen der Jugendfeuerwehr Ohorn im Mittelpunkt. Das Jubiläum bot Gelegenheit, auf 3 erfolgreiche Jahrzehnte Nachwuchsarbeit zurückzublicken und das Engagement der zahlreichen Betreuer und Ausbilder zu würdigen. Gleichzeitig zeigte der Rödertal-Pokal, mit wie viel Motivation und Teamgeist die nächste Generation der Feuerwehr bereits heute bei der Sache ist.
2: Und damit, liebe Zuschauerinnen und Zuschauer, sind wir am Ende unserer gemeinsamen Zeit angelangt. Wenn Sie eine Nachricht noch einmal sehen möchten, empfehle ich Ihnen unsere Internetseite lausitzwelle.de. Dort finden Sie all unsere Nachrichten kompakt und immer für Sie abrufbar. Morgen zum Donnerstag begrüße ich Sie gern wieder mit Themen aus dem Zittauer Gebirge und Niederschlesien. Ich freue mich, wenn Sie wieder einschalten und bis dahin machen Sie es gut.
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0: Ein Fördermittelbescheid für die Kunstsammlung in Zwickau. Sem lud Besucher ein, Mobilität von morgen zu erleben und 30 Jahre schöner Gesang.
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0: Liebe Zuschauer, wir haben die Wochenmitte erreicht und damit heiße ich Sie ganz herzlich willkommen zu einer neuen Ausgabe von Tag aktuell. Schön, dass Sie dabei sind. Die Kunstsammlungen Zwickau-Max-Pechstein-Museum sind seit geraumer Zeit nicht mehr für den Publikumsverkehr zugänglich. Grund dafür ist die Teilsanierung des Objektes. Derweil sitzen Kunstliebhaber in Zwickau aber keinesfalls auf dem Trockenen. Der Zwischenraum in der Domhofgalerie schafft Abhilfe. Dennoch freuen sich die Verantwortlichen, wenn die Kunstsammlungen wieder öffnen können. Die Sanierungsmaßnahme schreitet weiter voran und dafür hat der Kulturraum Vogtland-Zwickau am gestrigen Dienstag Fördermittel übergeben.
2: Ein seltener Einblick in die Kunstsammlungen Zwickau-Max-Pechstein-Museum. Hier schreiten die Bauarbeiten der Teilsanierung voran, doch bis zum Ende ist noch viel zu tun. Unter anderem eine Neukonzeption der Dauerausstellung im Museum. Gefördert wird die kabeltechnische Erneuerung im Westflügel des 1914 eröffneten Gebäudes, das bereits seit dem vergangenen Jahr umfassend saniert wird. Der Fördermittelbescheid wurde vom Vorsitzenden des Kulturkonvents Landrat Carsten Michaelis an Zwickaus Finanz- und Kulturbürgermeister Sebastian Lasch übergeben.
3: Das ist ein weiterer Meilenstein hier. Die Sanierung läuft schon einige Zeit und jetzt haben wir Geldfördermittel dafür bekommen, dass wir noch etwas mehr machen, als wir uns ursprünglich erhofft hatten im ursprünglichen Beschluss. Nämlich, dass wir die elektrotechnische Anlage so ertüchtigen können, dass sie dann auch taugt für eine Neukonzeption der Ausstellung, für eine zeitgemäße Präsentation unserer Sammlungen, unserer Bestände mit digitalen Elementen, mit Beamern, mit Videoinstallationen, so wie das jetzt auch schon im Zwischenraum am Domhof auszugsweise zu sehen ist.
2: Für die Kunstsammlungen bedeutet diese Förderung eine Aufwertung der bald entstehenden Ausstellung.
4: Oh, wir freuen uns sehr. Die Förderung betrifft die kabeltechnische Nachrüstung und Ausstattung des sogenannten Westflügels. Das betrifft also alle Dauerausstellungen der Kunstsammlungen, umfasst eben nicht nur die Kunst, sondern auch die geologisch-mineralogischen Sammlungen und bedeutet für uns halt natürlich große Freiheit im Neudenken aller Dauerausstellungen, jedes einzelnen Raums. Denn die Kabel, so banal wie es klingt, ermöglichen uns eben völlige Freiheit in der Konzeption der Vermittlungsangebote auch. Nun kann man tatsächlich spotartig und zeitgemäß die Kunst präsentieren und beleuchten. Man kann aber eben auch im Raum kleine Inseln für die Vermittlung, für digitale Angebote ermöglichen. Beispielsweise in unserem Interim am Domhof läuft sehr erfolgreich und bei den Besuchern auch wirklich nachgefragt, eine digitale Präsentation, eine Immersion zu Max Pechstein. Das wird über Beamer und natürlich allerlei Kabel und Technik gesteuert. All diese Möglichkeiten können wir nun mit aktiv einbeziehen in unsere Planung, damit wir eben ein offenes Haus sind, was eine breite Besucherschaft anspricht. Und im Zweifel hat man nicht nur große Kunst und wunderbare Gesteine, sondern auch noch Spaß im Museum.
2: Wie kam man von der Idee zur nun folgenden Umsetzung?
3: Den Wunsch gab es schon länger, dass wir auch eine neue Konzeption der Ausstellung hinbekommen. Allerdings, als wir 2023 den Vorhabensbeschluss gefasst haben, mit 8,5 Millionen Euro Gesamtkosten und 5,3 Millionen Eigenmitteln, war schlicht und ergreifend noch nicht zu sehen, dass es irgendwo noch mehr Geld geben könnte, um diese Etappe zu machen. Das hat sich jetzt in diesem Jahr ergeben durch Förderung des Kulturraumes, durch mögliche andere Förderszenarien, die noch nicht spruchreif sind, aber wo es ja ein wenig die Hoffnung gibt, dass wir jetzt zu dem Zeitpunkt, wo wir noch extra Geld sozusagen zusammenbekommen, dass wir da noch diesen einen Schritt weitergehen können, also sozusagen ein bisschen die Kür zur Pflicht. Brandschutz ist Pflicht, das müssen wir einfach bringen und dann, dass wir das i-Tüpfelchen, die Kür noch draufsetzen können und dann unsere Ausstellung auch im neuen Licht präsentieren.
2: Von Seiten des Kulturkonvents war man sichtlich erfreut über die Möglichkeit, hier unterstützen zu können.
5: Also ich habe mich sehr gefreut, dass wir das Geld bereitstellen konnten, über 160.000 Euro aus dem Kulturraum. Also der Kulturraum setzt sich ja aus dem Vogtlandkreis, dem Landkreis

0: Zwickau und den Städten Plauen und Zwickau zusammen. Und als man die Sanierung hier begonnen hat, hat man festgestellt, dass man doch eine Neuverkabelung, Neuinstallation der Elektroleitung hat, um eben dann die Werke von Max Pechstein hier optimal und auch, sag ich mal, mit entsprechender Beleuchtung darstellen zu können. Und wir fördern als Kulturraum eben auch investive Maßnahmen, das ist ja eine Baumaßnahme. Und die Stadt stemmt ja auch mit über 5 Millionen schon einen sehr großen Teil Eigenmittel. Und deswegen waren wir uns alle vier Mitglieder im Kulturraum auch schnell einig, dass wir wir haben gut gewirtschaftet, dort mit einem Betrag von über 160.000 Euro eben als Fördermittel, wenn man so will, die Installation hier, also die zusätzlichen Kosten hier mit unterstützt.
1: Natürlich kann man mit so einer besonderen und zeitgemäßen Neukonzeption der Ausstellungen eine breite Masse an Besuchern ansprechen.
2: Also zumal ist natürlich, ich glaube, mittlerweile hat jeder eine Verbindung dazu, wie wichtig im Alltag jede Art von Technik ist und Elektrizität und Netzwerkzugriff und Internetzugriff und so weiter. Und ja, durch diese Möglichkeiten möchten wir natürlich nicht nur die Basisversorgung, siehe eine adäquate Beleuchtung der Objekte ermöglichen, sondern eben wirklich auch mit interessanten Konzepten eine breite Besucherschaft ansprechen, von jung bis alt. Und unabhängig der Vorbildung, damit keiner die Scheu hat, er kann oder er traut sich nicht ins Kunstmuseum, weil er vielleicht nicht die Vorbildung hat. Wir möchten über verschiedene interaktive Stationen Informationen geben, vermitteln und wie gesagt, allein die Beleuchtung ist nicht zu unterschätzen, basiert auf Kabel.
1: Derzeit befindet man sich in der Bauphase, doch im Hintergrund passiert schon einiges, was die zukünftigen Ausstellungen betrifft.
2: Wir sind dabei, uns im Hintergrund auch natürlich schon parallel zur Dauerausstellung und deren Konzeption auch attraktive Sonderausstellungsangebote einfallen zu lassen. Aber natürlich, man kann sich vorstellen, bei tausenden Museumsobjekten, vom ganz kleinen Werk bis zum großen schweren Stein und mit Schwerpunkt Pechstein. Die Auswahl ist schön und groß, aber es bedeutet eben auch, man hat ja viele Möglichkeiten und wir haben viele Ideen und sind da momentan dran, dieses Konzept ja dahingehend abzuschließen, dass wir dann natürlich auch entsprechend in die Ausschreibungen gehen können. Also wir sind da momentan dabei, die inhaltliche Konzeption Raum für Raum zu erstellen und so. Sobald diese Phase abgeschlossen ist, werden wir natürlich die einzelnen Räume auch entsprechend ausschreiben bzw. eben mit Fachfirmen in Kontakt treten, damit man dann eben entsprechend auch die Umsetzung tatsächlich in Angriff nehmen kann. Und möchten das auch gern so transparent wie möglich halten und auch die Zwickauer in dem Verlauf mit einbinden, damit sie wissen, was in ihrem Museum passiert und gleichzeitig aber natürlich auch so ein bisschen Spannung beibehalten, damit man große Lust hat und Interesse dann bei Wiedereröffnung auch zu uns zu kommen und freuen uns eigentlich auf diese sehr kreative Phase momentan.
1: Damit wird die Basis für zeitgemäße Präsentationsformen, digitale Vermittlungsangebote und eine zukunftsorientierte Museumsarbeit geschaffen. Denn Kultur ist unverzichtbar.
3: Kultur ist eigentlich ja wichtiger denn je. Auch die Vermittlung, junge Menschen heranzuführen. Und da haben sich einfach die Ansprüche gewandelt. Man muss einfach auf die Leute zugehen, man muss die Menschen mitnehmen. Dann gibt es auch Interesse. Also wir sehen das bei uns am Zwischenraum, wir sehen das in anderen Städten mit großen Kunstausstellungen, die Zehntausende Menschen anziehen. Also daran liegt dann auch wirklich eine ganz große Chance, diese einzigartige Sammlung, die wir hier haben, in einem neuen Licht zu präsentieren, mehr Menschen anzusprechen, mehr Menschen zu begeistern, Menschen auch nach Zwickau zu locken, die sich das dann anschauen.
1: Dann freuen wir uns jetzt schon, wenn hier in den Kunstsammlungen Zwickau Max Pechstein Museum die Eröffnung gefeiert werden kann. Die Mobilität von morgen stand gestern im Mittelpunkt der Zwickauer Innenstadt. Beim Symposium Automotive und Mobility, kurz SEM, präsentierten sich auf dem Hauptmarkt und im Rathaus insgesamt 23 Unternehmen und Forschungseinrichtungen aus der Region. Seit 2017 bringt die Veranstaltung Wirtschaft, Wissenschaft und Nachwuchskräfte zusammen. Organisiert wird das Symposium vom Forschungs- und Transferzentrum der Westsächsischen Hochschule Zwickau gemeinsam mit der Wirtschaftsförderung der Stadt. Besucher konnten an diesem Tag zahlreiche Innovationen direkt ausprobieren. So lud die Westsächsische Hochschule dazu ein, das eigene Moped auf einem Zweiradprüfstand testen zu lassen.

0: Außerdem konnten Gäste autonome Shuttle-Fahrzeuge erleben, Elektroautos von Volkswagen testen oder sich an zahlreichen Ständen informieren. Am Nachmittag folgten im Bürgersaal des Rathauses Fachvorträge namhafter Branchenvertreter. Zu den Referenten gehörten unter anderem der ehemalige Volkswagen-Konzernchef Matthias Müller. Mit dem SEM möchte Zwickau den Austausch zwischen Wirtschaft, Forschung und Politik stärken und gleichzeitig junge Menschen für die Mobilitätsbranche der Zukunft begeistern. Bundesweit beteiligen sich am kommenden Montag Gemeinden, Städte und Landkreise am Aktionstag Kommunen am Limit. Auf Initiative der drei kommunalen Spitzenverbände Deutscher Städtetag, Deutscher Landkreistag und Deutscher Städte- und Gemeindebund setzen sie gemeinsam ein deutliches Signal, um auf die dramatische Finanzsituation aufmerksam zu machen und um Bund und Ländern zum Handeln aufzufordern. Die Kommunen und ihre drei kommunalen Spitzenverbände fordern deshalb vom Bund und Ländern, dass das kommunale Finanzierungsdefizit vollständig beseitigt werden muss. Dies kann über eine jährliche Soforthilfe, eine Erhöhung des kommunalen Anteils an den Gemeinschaftssteuern sowie notwendige Reformen in den sozialen Sicherungssystemen geschehen. Auch die Stadt Zwickau ist bei dieser Aktion dabei. Sie wird beispielsweise im Laufe der Woche mit einem Banner am Rathausbalkon deutlich auf Kommunen am Limit hinweisen. Zudem gibt es am 22. Juni unter anderem eine symbolische Aktion vor dem Rathaus.
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3: Bel canto ist italienisch und bedeutet schöner Gesang. Gemeint ist ein Musikstil, der Ende des 16. Jahrhunderts in Italien entstand und besondere Anforderungen an die Interpreten stellt. Den Zwickauer Kammerchor Bel canto gibt es bei weitem noch nicht so lange, aber 30 Jahre, das kann sich schon sehen bzw. hören lassen. Das Jubiläumskonzert gab es am Samstag im Robert-Schumann-Konservatorium.
4: Musik und Gesang kann man auch bildlich darstellen, so wie in dieser Skulptur von Joe Harbord im Hof des Robert-Schumann-Konservatoriums. Doch Musik und Gesang zu hören, das ist schon etwas anderes. Am Samstag trafen sich zahlreiche Gesangsfreunde zum Jubiläumskonzert des Kammerchores Bel canto. 30 Jahre ist es nun her, dass sich Sangesbegeisterte zusammengefunden haben. Zusammengesungen haben sie aber schon länger. Keinesfalls war es eine verrückte Idee von einst zwei Leuten.
5: Ja, so verrückt war die Idee nicht. Wir waren damals schon an der Pädagogischen Hochschule ein Studentenchor. Und die Mitglieder, wir haben uns sehr gut verstanden, die hatten, nachdem sie ihr Studium beendet hatten, einfach Lust, weiter zusammen zu singen. Die Pädagogische Hochschule gab es ja dann kurz nach der Wende nicht mehr in Zwickau. Und so haben sich dann einige zusammengetan, haben mich gefragt, ob ich denn bereit wäre, die Leitung des Chores zu übernehmen. Ich habe nach kurzem Zögern zugestimmt. Und dann war das viel Organisation. Die ganzen Leute, die sind halt mittlerweile in verschiedensten Bundesländern über ganz Deutschland verteilt, zu finden. Und dann haben wir am 8. Juni, Schumanns Geburtstag, vor 30 Jahren unsere Gründungsveranstaltung gemacht im Restaurant Schumann in Zwickau, das es jetzt nicht mehr gibt.
4: Den Chor gibt es immer noch und auch die zahlreichen Besucher der Konzerte. Dabei geht es recht familiär zu. Ja, Musik verbindet.

0: bindet eben über alle Generationen. Vor 30 Jahren war der Chor natürlich bei weitem noch nicht so bekannt. Da ist es dann erst einmal recht schwer, sich eine Reputation zu erarbeiten, Auftrittsmöglichkeiten zu finden.
1: Ja, das war nicht so einfach. Wir haben natürlich erst mal geprobt, um einen guten Stand zu haben, und haben aber dann gleich uns mal nach einem Jahr beim Robert-Schumann-Chor-Wettbewerb eingetragen, der in Zwickau noch stattgefunden hat, leider mittlerweile auch nicht mehr, und haben dort schon mit einem der vorderen Plätze belegt und waren darüber sehr glücklich.
2: Und du sagst es vorhin schon, die Leute sind jetzt in verschiedenen Bundesländern. Das ist bestimmt doch auch bei den Proben ein ganz schön logistischer Aufwand.
1: Das ist ein logistischer Aufwand. Also wir treffen uns zurzeit in Chemnitz im Schullandheim einmal pro Monat an einem Wochenende. Und da reisen die Leute zum Teil mehrere hunderte Kilometer an, um bei den Proben dabei sein zu können.
0: Doch der Erfolg rechtfertigt die Mühen. Heute hat der Chor ein treues Stammpublikum, ist bei Veranstaltern begehrt, und auch die Stadt Zwickau weiß, was sie an einem solchen Klangkörper hat.
3: Ein 30-jähriges Jubiläum ist im Leben eines Menschen wie im Leben eines Ensembles ein Meilenstein von ganz besonderer Bedeutung. Es ist ein Moment des Innehaltens, des dankbaren Rückblicks, aber auch des stolzen Vorausschauens. Wenn wir heute das 30-jährige Bestehen des Kammerchors Belcanto Zwickau feiern, dann blicken wir auf 3 Jahrzehnte zurück, in denen dieser Chor unsere städtische Kulturlandschaft nicht nur bereichert, sondern auch mitgestaltet und mitgeprägt hat.

0: Fast könnte man meinen, das sind wirklich alles Musikprofis.
1: Nicht alle in der Musik, wir haben sehr viele Musiklehrer, das ist ja damals so gewesen, die haben ja alle Musiklehrer studiert an der Pädagogischen Hochschule in Zwickau damals. Aber mittlerweile sind wir eine gute Mischung aus allen möglichen Berufsgruppen, einfach Leute, die gut singen können und die in der Lage sind, in einem Kammerchor mitzuwirken.
2: Was ist denn so das Repertoire bei euch? Kammerchor denkt man ja eigentlich Klassik.
1: Nein, also wir singen als Kammerchor all das, was a cappella eigentlich möglich ist in der Chorliteratur. Von der Renaissance bis zu moderner Musik, auch moderne Werke, auch Volkslieder und Volksliedbearbeitung, das wollte das Publikum auch gerne hören, ist eigentlich alles dabei, was man singen kann.
2: Und wie viele Leute seid ihr jetzt?
1: Wir sind aktuell 22 oder 23 Leute. Es kann nicht immer jeder bei jedem Event dabei sein. Wir sind alle berufstätig. Ne? Und da passiert es, dass einer sagt, ich kann jetzt mal 3 Monate nicht mitmachen, bin dann Weihnachten wieder dabei. Aber heute stehen wir, glaube ich, mit 22 Mann auf der Bühne.

Im Gesang des Bel Canto kommt es laut Definition vor allem auf fließende Übergänge zwischen den Textblöcken an und auch darauf, Emotionen und Dramaturgie allein durch die Art des Gesanges darzustellen, ohne starke Lautstärkeänderungen oder Tonhöhenschwankungen.

0: Selbstverständlich darf in heutigen Chorstücken auch etwas hintergründige Gesellschaftskritik sein, wie im Stück Frau, du sollst nach Hause kommen.
1: Frau,

Manchmal sind Stücke, vor allem wenn es sich um vertonte Gedichte handelt, echt zeitlos und manchmal topaktuell. Wilhelm Busch schrieb das Gedicht »Bewaffneter Friede«. Die Gedichte von Fuchs und Igel, in der Igel zwar stark bewaffnet ist, doch niemand angreift, ein bewaffneter Friedensheld. Ein Lied, das aktueller kaum sein könnte.

0: Das umfangreiche Repertoire und die Qualität der Ausführung haben den Kammerchor bel canto bekannt gemacht. Heute braucht man nicht mehr um Auftrittsorte zu kämpfen.
1: Der Konzertkalender ist voll. Wir haben das also jetzt nach 30 Jahren geschafft, dass wir doch an einigen Städten direkt gedrängelt werden und gebeten werden, wiederzukommen und dort Konzerte zu geben. Zum Beispiel in der Stolberger Marienkirche oder in Stennen in der Kirche. Dort sind wir gern gesehene Gäste, sowohl mit normalen Jahresprogrammen als auch mit Weihnachtskonzerten.
0: Dann steht also den nächsten 30 erfolgreichen Jahren des Kammerchores bel canto nichts entgegen. Alles Gute und viel Erfolg!

0: In den vergangenen Wochen wurden bereits einige Konzerte der No Angels abgesagt. Nun folgen weitere gecancelte Termine. Die geplanten Konzerte der No Angels in Zwickau am 4.7. auf der Freilichtbühne, am 18.7. in Eisenhüttenstadt und am 2.8. in Friedrichshafen werden durch die jeweiligen örtlichen Veranstalter ebenfalls abgesagt. Trotz intensiver Vorbereitung ist eine wirtschaftlich tragfähige Umsetzung der Produktion unter den aktuellen Rahmenbedingungen für sie nicht darstellbar. Auch die No Angels bedauern, dass die Konzerte nicht realisiert werden können. Bereits gekaufte Tickets können selbstverständlich über die Vorverkaufsstellen rückabgewickelt werden, an denen sie erworben wurden.
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2: Nachdem es heute schon wieder freundlicher und wärmer im Vergleich zu den Vortagen gewesen ist, starten wir ab morgen mit Vollgas in den Sommer. Am Donnerstag erwartet uns Sonne satt. Das Quecksilber klettert im Tagesverlauf bis auf 29 Grad. Bei schweißtreibenden 32 Grad in der Spitze beschert uns der Freitag 15 Sonnenstunden. Auch am Samstag erzielen wir sommerliche 30 Grad. Allerdings müssen wir uns dann auf gewittrige Schauer einstellen. Am Sonntag ist der Spuk vorbei. Wir dürfen uns auf einen komplett sonnigen Tag mit Höchsttemperaturen oberhalb der 30 Grad Marke freuen. Kein Wölkchen trübt dann den Westsachsenhimmel.
3: Liebe Zuschauer, das war tagaktuell vom Mittwoch. Wir wünschen Ihnen jetzt noch einen schönen Abend und sehen uns natürlich wie gewohnt am morgigen Donnerstag hier wieder. Machen Sie es gut. Tschüss.

0: Ein Fördermittelbescheid für die Kunstsammlung in Zwickau. Sem lud Besucher ein, Mobilität von morgen zu erleben und 30 Jahre schöner Gesang.
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0: Liebe Zuschauer, wir haben die Wochenmitte erreicht und damit heiße ich Sie ganz herzlich willkommen zu einer neuen Ausgabe von Tag aktuell. Schön, dass Sie dabei sind. Die Kunstsammlungen Zwickau-Max-Pechstein-Museum sind seit geraumer Zeit nicht mehr für den Publikumsverkehr zugänglich. Grund dafür ist die Teilsanierung des Objektes. Derweil sitzen Kunstliebhaber in Zwickau aber keinesfalls auf dem Trockenen. Der Zwischenraum in der Domhofgalerie schafft Abhilfe. Dennoch freuen sich die Verantwortlichen, wenn die Kunstsammlungen wieder öffnen können. Die Sanierungsmaßnahme schreitet weiter voran und dafür hat der Kulturraum Vogtland-Zwickau am gestrigen Dienstag Fördermittel übergeben.
2: Ein seltener Einblick in die Kunstsammlungen Zwickau-Max-Pechstein-Museum. Hier schreiten die Bauarbeiten der Teilsanierung voran, doch bis zum Ende ist noch viel zu tun. Unter anderem eine Neukonzeption der Dauerausstellung im Museum. Gefördert wird die kabeltechnische Erneuerung im Westflügel des 1914 eröffneten Gebäudes, das bereits seit dem vergangenen Jahr umfassend saniert wird. Der Fördermittelbescheid wurde vom Vorsitzenden des Kulturkonvents Landrat Carsten Michaelis an Zwickaus Finanz- und Kulturbürgermeister Sebastian Lasch übergeben.
3: Das ist ein weiterer Meilenstein hier. Die Sanierung läuft schon einige Zeit und jetzt haben wir Geldfördermittel dafür bekommen, dass wir noch etwas mehr machen, als wir uns ursprünglich erhofft hatten im ursprünglichen Beschluss. Nämlich, dass wir die elektrotechnische Anlage so ertüchtigen können, dass sie dann auch taugt für eine Neukonzeption der Ausstellung, für eine zeitgemäße Präsentation unserer Sammlungen, unserer Bestände mit digitalen Elementen, mit Beamern, mit Videoinstallationen, so wie das jetzt auch schon im Zwischenraum am Domhof auszugsweise zu sehen ist.
2: Für die Kunstsammlungen bedeutet diese Förderung eine Aufwertung der bald entstehenden Ausstellung.
4: Oh, wir freuen uns sehr. Die Förderung betrifft die kabeltechnische Nachrüstung und Ausstattung des sogenannten Westflügels. Das betrifft also alle Dauerausstellungen der Kunstsammlungen, umfasst eben nicht nur die Kunst, sondern auch die geologisch-mineralogischen Sammlungen und bedeutet für uns halt natürlich große Freiheit im Neudenken aller Dauerausstellungen, jedes einzelnen Raums. Denn die Kabel, so banal wie es klingt, ermöglichen uns eben völlige Freiheit in der Konzeption der Vermittlungsangebote auch. Nun kann man tatsächlich spotartig und zeitgemäß die Kunst präsentieren und beleuchten. Man kann aber eben auch im Raum kleine Inseln für die Vermittlung, für digitale Angebote ermöglichen. Beispielsweise in unserem Interim am Domhof läuft sehr erfolgreich und bei den Besuchern auch wirklich nachgefragt, eine digitale Präsentation, eine Immersion zu Max Pechstein. Das wird über Beamer und natürlich allerlei Kabel und Technik gesteuert. All diese Möglichkeiten können wir nun mit aktiv einbeziehen in unsere Planung, damit wir eben ein offenes Haus sind, was eine breite Besucherschaft anspricht. Und im Zweifel hat man nicht nur große Kunst und wunderbare Gesteine, sondern auch noch Spaß im Museum.
2: Wie kam man von der Idee zur nun folgenden Umsetzung?
3: Den Wunsch gab es schon länger, dass wir auch eine neue Konzeption der Ausstellung hinbekommen. Allerdings, als wir 2023 den Vorhabensbeschluss gefasst haben, mit 8,5 Millionen Euro Gesamtkosten und 5,3 Millionen Eigenmitteln, war schlicht und ergreifend noch nicht zu sehen, dass es irgendwo noch mehr Geld geben könnte, um diese Etappe zu machen. Das hat sich jetzt in diesem Jahr ergeben durch Förderung des Kulturraumes, durch mögliche andere Förderszenarien, die noch nicht spruchreif sind, aber wo es ja ein wenig die Hoffnung gibt, dass wir jetzt zu dem Zeitpunkt, wo wir noch extra Geld sozusagen zusammenbekommen, dass wir da noch diesen einen Schritt weitergehen können, also sozusagen ein bisschen die Kür zur Pflicht. Brandschutz ist Pflicht, das müssen wir einfach bringen und dann, dass wir das i-Tüpfelchen, die Kür noch draufsetzen können und dann unsere Ausstellung auch im neuen Licht präsentieren.
2: Von Seiten des Kulturkonvents war man sichtlich erfreut über die Möglichkeit, hier unterstützen zu können.
5: Also ich habe mich sehr gefreut, dass wir das Geld bereitstellen konnten, über 160.000 Euro aus dem Kulturraum. Also der Kulturraum setzt sich ja aus dem Vogtlandkreis, dem Landkreis

0: Zwickau und den Städten Plauen und Zwickau zusammen. Und als man die Sanierung hier begonnen hat, hat man festgestellt, dass man doch eine Neuverkabelung, Neuinstallation der Elektroleitung hat, um eben dann die Werke von Max Pechstein hier optimal und auch, sag ich mal, mit entsprechender Beleuchtung darstellen zu können. Und wir fördern als Kulturraum eben auch investive Maßnahmen, das ist ja eine Baumaßnahme. Und die Stadt stemmt ja auch mit über 5 Millionen schon einen sehr großen Teil Eigenmittel. Und deswegen waren wir uns alle vier Mitglieder im Kulturraum auch schnell einig, dass wir wir haben gut gewirtschaftet, dort mit einem Betrag von über 160.000 Euro eben als Fördermittel, wenn man so will, die Installation hier, also die zusätzlichen Kosten hier mit unterstützt.
1: Natürlich kann man mit so einer besonderen und zeitgemäßen Neukonzeption der Ausstellungen eine breite Masse an Besuchern ansprechen.
2: Also zumal ist natürlich, ich glaube, mittlerweile hat jeder eine Verbindung dazu, wie wichtig im Alltag jede Art von Technik ist und Elektrizität und Netzwerkzugriff und Internetzugriff und so weiter. Und ja, durch diese Möglichkeiten möchten wir natürlich nicht nur die Basisversorgung, siehe eine adäquate Beleuchtung der Objekte ermöglichen, sondern eben wirklich auch mit interessanten Konzepten eine breite Besucherschaft ansprechen, von jung bis alt. Und unabhängig der Vorbildung, damit keiner die Scheu hat, er kann oder er traut sich nicht ins Kunstmuseum, weil er vielleicht nicht die Vorbildung hat. Wir möchten über verschiedene interaktive Stationen Informationen geben, vermitteln und wie gesagt, allein die Beleuchtung ist nicht zu unterschätzen, basiert auf Kabel.
1: Derzeit befindet man sich in der Bauphase, doch im Hintergrund passiert schon einiges, was die zukünftigen Ausstellungen betrifft.
2: Wir sind dabei, uns im Hintergrund auch natürlich schon parallel zur Dauerausstellung und deren Konzeption auch attraktive Sonderausstellungsangebote einfallen zu lassen. Aber natürlich, man kann sich vorstellen, bei tausenden Museumsobjekten, vom ganz kleinen Werk bis zum großen, schweren Stein und mit Schwerpunkt Pechstein. Die Auswahl ist schön und groß, aber es bedeutet eben auch, man hat ja viele Möglichkeiten und wir haben viele Ideen und sind da momentan dran, dieses Konzept ja dahingehend abzuschließen, dass wir dann natürlich auch entsprechend in die Ausschreibungen gehen können. Also wir sind da momentan dabei, die inhaltliche Konzeption Raum für Raum zu erstellen und so. Sobald diese Phase abgeschlossen ist, werden wir natürlich die einzelnen Räume auch entsprechend ausschreiben beziehungsweise eben mit Fachfirmen in Kontakt treten, damit man dann eben entsprechend auch die Umsetzung tatsächlich in Angriff nehmen kann. Und möchten das auch gern so transparent wie möglich halten und auch die Zwickauer in dem Verlauf mit einbinden, damit sie wissen, was in ihrem Museum passiert und gleichzeitig aber natürlich auch so ein bisschen Spannung beibehalten, damit man große Lust hat und Interesse dann bei Wiedereröffnung auch zu uns zu kommen und freuen uns eigentlich auf diese sehr kreative Phase momentan.
1: Damit wird die Basis für zeitgemäße Präsentationsformen, digitale Vermittlungsangebote und eine zukunftsorientierte Museumsarbeit geschaffen. Denn Kultur ist unverzichtbar.
3: Kultur ist eigentlich ja wichtiger denn je. Auch die Vermittlung, junge Menschen heranzuführen. Und da haben sich einfach die Ansprüche gewandelt. Man muss einfach auf die Leute zugehen, man muss die Menschen mitnehmen. Dann gibt es auch Interesse. Also wir sehen das bei uns am Zwischenraum, wir sehen das in anderen Städten mit großen Kunstausstellungen, die zehntausende Menschen anziehen. Also daran liegt dann auch wirklich eine ganz große Chance, diese einzigartige Sammlung, die wir hier haben, in einem neuen Licht zu präsentieren, mehr Menschen anzusprechen, mehr Menschen zu begeistern, Menschen auch nach Zwickau zu locken, die sich das dann anschauen.
1: Dann freuen wir uns jetzt schon, wenn hier in den Kunstsammlungen Zwickau Max Pechstein Museum die Eröffnung gefeiert werden kann. Die Mobilität von morgen stand gestern im Mittelpunkt der Zwickauer Innenstadt. Beim Symposium Automotive und Mobility, kurz SEM, präsentierten sich auf dem Hauptmarkt und im Rathaus insgesamt 23 Unternehmen und Forschungseinrichtungen aus der Region. Seit 2017 bringt die Veranstaltung Wirtschaft, Wissenschaft und Nachwuchskräfte zusammen. Organisiert wird das Symposium vom Forschungs- und Transferzentrum der Westsächsischen Hochschule Zwickau gemeinsam mit der Wirtschaftsförderung der Stadt. Besucher konnten an diesem Tag zahlreiche Innovationen direkt ausprobieren. So lud die Westsächsische Hochschule dazu ein, das eigene Moped auf einem Zweiradprüfstand testen zu lassen.

0: für die Mobilitätsbranche der Zukunft begeistern.
1: Bundesweit beteiligen sich am kommenden Montag Gemeinden, Städte und Landkreise am Aktionstag Kommunen am Limit. Auf Initiative der drei kommunalen Spitzenverbände Deutscher Städtetag, Deutscher Landkreistag und Deutscher Städte- und Gemeindebund setzen sie gemeinsam ein deutliches Signal, um auf die dramatische Finanzsituation aufmerksam zu machen und um Bund und Ländern zum Handeln aufzufordern. Die Kommunen und ihre drei kommunalen Spitzenverbände fordern deshalb vom Bund und Ländern, dass das kommunale Finanzierungsdefizit vollständig beseitigt werden muss. Dies kann über eine jährliche Soforthilfe, eine Erhöhung des kommunalen Anteils an den Gemeinschaftssteuern sowie notwendige Reformen in den sozialen Sicherungssystemen geschehen. Auch die Stadt Zwickau ist bei dieser Aktion dabei. Sie wird beispielsweise im Laufe der Woche mit einem Banner am Rathausbalkon deutlich auf Kommunen am Limit hinweisen. Zudem gibt es am 22. Juni unter anderem eine symbolische Aktion vor dem Rathaus.
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3: Bel canto ist italienisch und bedeutet schöner Gesang. Gemeint ist ein Musikstil, der Ende des 16. Jahrhunderts in Italien entstand und besondere Anforderungen an die Interpreten stellt. Den Zwickauer Kammerchor Bel canto gibt es bei weitem noch nicht so lange, aber 30 Jahre, das kann sich schon sehen bzw. hören lassen. Das Jubiläumskonzert gab es am Samstag im Robert-Schumann-Konservatorium.
4: Musik und Gesang kann man auch bildlich darstellen, so wie in dieser Skulptur von Joe Harbord im Hof des Robert-Schumann-Konservatoriums. Doch Musik und Gesang zu hören, das ist schon etwas anderes. Am Samstag trafen sich zahlreiche Gesangsfreunde zum Jubiläumskonzert des Kammerchores Bel canto. 30 Jahre ist es nun her, dass sich Sangesbegeisterte zusammengefunden haben. Zusammengesungen haben sie aber schon länger. Keinesfalls war es eine verrückte Idee von ein, zwei Leuten.
5: Ja, so verrückt war die Idee nicht. Wir waren damals schon an der Pädagogischen Hochschule ein Studentenchor. Und die Mitglieder, wir haben uns sehr gut verstanden, die hatten, nachdem sie ihr Studium beendet hatten, einfach Lust, weiter zusammen zu singen. Die Pädagogische Hochschule gab es ja dann kurz nach der Wende nicht mehr in Zwickau. Und so haben sich dann einige zusammengetan, haben mich gefragt, ob ich denn bereit wäre, die Leitung des Chores zu übernehmen. Ich habe nach kurzem Zögern zugestimmt. Und dann war das viel Organisation. Die ganzen Leute, die sind halt mittlerweile in verschiedensten bunten Ländern über ganz Deutschland verteilt, zu finden. Und dann haben wir am 8. Juni, Schumanns Geburtstag, vor 30 Jahren unsere Gründungsveranstaltung gemacht im Restaurant Schumann in Zwickau, das es jetzt nicht mehr gibt.
4: Den Chor gibt es immer noch und auch die zahlreichen Besucher der Konzerte. Dabei geht es recht familiär zu. Ja, Musik verbindet eben über alle Generationen. Vor 30 Jahren war der Chor natürlich bei weitem noch nicht so bekannt. Da ist es dann erst einmal recht schwer, sich eine Reputation zu erarbeiten, Auftrittsmöglichkeiten zu finden.
5: Ja, das war nicht so einfach. Wir haben natürlich erst mal geprobt, um einen guten Stand zu haben und haben aber dann gleich uns mal nach einem Jahr beim Robert-Schumann-Chor-Wettbewerb eingetragen, der in Zwickau noch stattgefunden hat, leider mittlerweile.

0: mittlerweile auch nicht mehr, und haben dort schon mit einer der vorderen Plätze belegt und waren darüber sehr glücklich.
1: Und du sagst es vorhin schon, die Leute sind jetzt in verschiedenen Bundesländern. Das ist bestimmt doch auch bei den Proben ein ganz schön logistischer Aufwand.
0: Das ist ein logistischer Aufwand. Also wir treffen uns zurzeit in Chemnitz im Schullandheim einmal pro Monat an einem Wochenende. Und da reisen die Leute zum Teil mehrere hunderte Kilometer an, um bei den Proben dabei sein zu können.
2: Doch der Erfolg rechtfertigt die Mühen. Heute hat der Chor ein treues Stammpublikum, ist bei Veranstaltern begehrt und auch die Stadt Zwickau weiß, was sie an einem solchen Klangkörper hat.
3: Ein 30-jähriges Jubiläum ist im Leben eines Menschen, wie im Leben eines Ensembles, ein Meilenstein von ganz besonderer Bedeutung. Es ist ein Moment des Innehaltens, des dankbaren Rückblicks, aber auch des stolzen Vorausschauens. Wenn wir heute das 30-jährige Bestehen des Kammerchors Belcanto Zwickau feiern, dann blicken wir auf 3 Jahrzehnte zurück, in denen dieser Chor unsere städtische Kulturlandschaft nicht nur bereichert, sondern auch mitgestaltet und mitgeprägt hat.

Vivat Musica, es lebe die Musik. Das ist das Credo der Sänger und Sängerinnen. Die Begeisterung am Singen ist deutlich zu hören.

0: Fast könnte man meinen, das sind wirklich alles Musikprofis.
1: Nicht alle in der Musik, wir haben sehr viele Musiklehrer, das ist ja damals so gewesen, die haben ja alle Musiklehrer studiert an der Pädagogischen Hochschule in Zwickau damals. Aber mittlerweile sind wir eine gute Mischung aus allen möglichen Berufsgruppen, einfach Leute, die gut singen können und die in der Lage sind, in einem Kammerchor mitzuwirken.
2: Was ist denn so das Repertoire bei euch? Kammerchor denkt man ja eigentlich Klassik.
1: Nein, also wir singen als Kammerchor all das, was a cappella eigentlich möglich ist in der Chorliteratur. Von der Renaissance bis zu moderner Musik, auch moderne Werke, auch Volkslieder und Volksliedbearbeitung, das wollte das Publikum auch gerne hören, ist eigentlich alles dabei, was man singen kann.
2: Und wie viele Leute seid ihr jetzt?
1: Wir sind aktuell 22 oder 23 Leute. Es kann nicht immer jeder bei jedem Event dabei sein. Wir sind alle berufstätig. Na, und da passiert es, dass einer sagt, ich kann jetzt mal 3 Monate nicht mitmachen, bin dann Weihnachten wieder dabei. Aber heute stehen wir, glaube ich, mit 22 Mann auf der Bühne.

Im Gesang des Bel Canto kommt es laut Definition vor allem auf fließende Übergänge zwischen den Textblöcken an und auch darauf, Emotionen und Dramaturgie allein durch die Art des Gesanges darzustellen, ohne starke Lautstärkeänderungen oder Tonhöhenschwankungen.

0: Selbstverständlich darf in heutigen Chorstücken auch etwas hintergründige Gesellschaftskritik sein, wie im Stück Frau, du sollst nach Hause kommen.
1: Frau,

Manchmal sind Stücke, vor allem wenn es sich um vertonte Gedichte handelt, echt zeitlos und manchmal topaktuell. Wilhelm Busch schrieb das Gedicht Bewaffneter Friede. Die Gedichte von Fuchs und Igel, in der der Igel zwar stark bewaffnet ist, doch niemand angreift. Ein bewaffneter Friedensheld. Ein Lied, das aktueller kaum sein könnte.

0: Das umfangreiche Repertoire und die Qualität der Ausführung haben den Kammerchor bel canto bekannt gemacht. Heute braucht man nicht mehr um Auftrittsorte zu kämpfen.
1: Der Konzertkalender ist voll. Wir haben das also jetzt nach 30 Jahren geschafft, dass wir doch an einigen Städten direkt gedrängelt werden und gebeten werden, wiederzukommen und dort Konzerte zu geben. Zum Beispiel in der Stolberger Marienkirche oder in Stenn in der Kirche. Dort sind wir gern gesehene Gäste, sowohl mit normalen Jahresprogrammen als auch mit Weihnachtskonzerten.
0: Dann steht also den nächsten 30 erfolgreichen Jahren des Kammerchores bel canto nichts entgegen. Alles Gute und viel Erfolg!

0: In den vergangenen Wochen wurden bereits einige Konzerte der No Angels abgesagt. Nun folgen weitere gecancelte Termine. Die geplanten Konzerte der No Angels in Zwickau am 4.7. auf der Freilichtbühne, am 18.7. in Eisenhüttenstadt und am 2.8. in Friedrichshafen werden durch die jeweiligen örtlichen Veranstalter ebenfalls abgesagt. Trotz intensiver Vorbereitung ist eine wirtschaftlich tragfähige Umsetzung der Produktion unter den aktuellen Rahmenbedingungen für sie nicht darstellbar. Auch die No Angels bedauern, dass die Konzerte nicht realisiert werden können. Bereits gekaufte Tickets können selbstverständlich über die Vorverkaufsstellen rückabgewickelt werden, an denen sie erworben wurden.
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0: Nachdem es heute schon wieder freundlicher und wärmer im Vergleich zu den Vortagen gewesen ist, starten wir ab morgen mit Vollgas in den Sommer. Am Donnerstag erwartet uns Sonne satt. Das Quecksilber klettert im Tagesverlauf bis auf 29 Grad. Bei schweißtreibenden 32 Grad in der Spitze beschert uns der Freitag 15 Sonnenstunden. Auch am Samstag erzielen wir sommerliche 30 Grad. Allerdings müssen wir uns dann auf gewittrige Schauer einstellen. Am Sonntag ist der Spuk vorbei. Wir dürfen uns auf einen komplett sonnigen Tag mit Höchsttemperaturen oberhalb der 30 Grad Marke freuen. Kein Wölkchen trübt dann den Westsachsenhimmel.
1: Liebe Zuschauer, das war tagaktuell vom Mittwoch. Wir wünschen Ihnen jetzt noch einen schönen Abend und sehen uns natürlich wie gewohnt am morgigen Donnerstag hier wieder. Machen Sie es gut. Tschüss.

0: Glück auf und herzlich willkommen zu einer neuen Ausgabe von Kuckna, unser Erzgebirge. Heute besuchen wir den UNESCO-Welterbetag in Schneeberg, bei dem erstmals eine Kinderbergparade über den Markt zog und zeigte, wie lebendig bergmännische Tradition weitergegeben wird. Außerdem sind wir beim Familienradwandertag Radeln im Revier in Oelsnitz dabei. Dort wurde nicht nur gemeinsam in die Pedale getreten, sondern auch das 35-jährige Bestehen des Verkehrszentrums Stolberger Land gewürdigt. Und wir schauen in die Sternwarte Schneeberg. Dort geht der Blick weit über das Erzgebirge hinaus, bis zu den Sternen und Planeten unseres Universums. Das und mehr jetzt bei Kuckna, unser Erzgebirge.
1: Den UNESCO-Welterbetag präsentieren bei ErzTV die Welterbe Montanregion Erzgebirge e.V. und die Wohnungsbaugesellschaft Bergstadt Schneeberg.
2: Schneeberg hatte am Sonntag, den 7. Juni, den Markt herausgeputzt. Zum UNESCO-Welterbetag wurde die Bergstadt zum Treffpunkt der Montanregion Erzgebirge Krosnohori. Auf der Welterbemeile zeigten Vereine, Einrichtungen und Akteure, was dieses Welterbe ausmacht. Bergbaugeschichte, Handwerk, Musik, Ehrenamt und Menschen, die darüber ins Gespräch kamen. Auch Landrat Rico Anton war mit Bürgermeister Ingo Seifert und Steve Ittershagen, dem Geschäftsführer Welterbe Montanregion Erzgebirge, auf dem Markt unterwegs. Sie sprachen mit Ausstellern, Besuchern und bekamen so einen Eindruck davon, wie vielfältig das Thema Welterbe in Schneeberg und darüber hinaus gelebt wird.
3: Ich stehe hier heute auf dem Marktplatz in Schneeberg bei strahlendem Sonnenschein für diese Festlichkeit. Herr Ittershagen, Sie sind sozusagen hier der Chefausrichter. Wie fühlt man sich heute bei diesem schönen Wetter und bei den vielen Besuchern?
4: Also herrlich, besser kann es gar nicht sein. Die Leute haben gute Laune, es herrscht gute Stimmung und das ist toll für unser Welterbe.
3: Jetzt stehen wir auch nicht unbewusst hier. Sie haben mir vorhin erzählt, da hinten ist ein ganz spezielles Gebäude. Was haben Sie da in Zukunft vor?
4: Ja, im Hintergrund entsteht ein Welterbe-Besucherzentrum hier für Schneeberg und für die Region Schneeberg. Und da sind wir total stolz darauf, dass wir gemeinsam mit der Stadt das vorangetrieben haben und dass Mitte nächsten Jahres dieses Welterbe-Besucherzentrum eröffnet werden kann.
3: Stichwort Weltkulturerbe. Das ist etwas, was bewahrt werden muss und soll. Wie viel Arbeit und Mühe steckt da auch final drinnen?
4: Also ich will nicht bloß von der Arbeit und von der Mühe sprechen, sondern von dem Engagement der vielen Beteiligten, vor allen Dingen die Ehrenamtlichen, die in den Welterbeobjekten ihre Arbeit machen, sich dem Objekt verschrieben haben und das jedes Jahr immer ein Stück weit schöner und besser machen, um das den Touristen zu präsentieren, um das zu erhalten für die Zukunft.
3: Das ist ja auch schön, die Tradition sozusagen direkt dem Nachwuchs weiterzugeben. Für wie wichtig halten Sie das, dass Kinder auch nochmal an ihre Geschichte oder an ihre Historie rangeführt werden?
4: Also es ist absolut wichtig und das ist die Grundlage dafür, dass unser Welterbe, dass unsere Montanregion auch weiterlebt, dass die Traditionen weiterleben und dieser Brückenschlag aus der Vergangenheit in die Zukunft über den Nachwuchs, über die Kinder, das ist absolut wichtig, sonst sind wir irgendwann mal am Ende.
3: Final wahrscheinlich auch nicht nur, um hier nett zu singen und zu musizieren, sondern vielleicht auch beruflich dort eine Orientierung zu finden.
4: Ja, durchaus. Ne? Es gibt natürlich Bergbauberufe, bergbauaffine Berufe, wenn das vielleicht in Zukunft nochmal eine Rolle spielt. Klar, auch dieses Bewusstsein herzustellen. Und wir merken das auch, wie das Interesse an der Materie Bergbau auch wächst bei den Kleinen und dann natürlich über die Schulen hinaus.
3: Ganz herzlichen Dank.
2: Rund um den Markt war noch mehr los. Kinderprogramm, Turmblasen, Informationen an den Ständen und weitere Angebote im Welterbeumfeld der Stadt. Der Mittelpunkt blieb aber der Schneeberger Markt. Und dort wurde um 13 Uhr der Welterbetag offiziell eröffnet. Der wohl reizendste Moment des Tages folgte kurz danach. Vor dem Start der ersten Schneeberger Kinderbergparade wurde es auf dem Markt nochmal wuselig. Für Bürgermeister Ingo Seifert war der Tag auch deshalb besonders, weil Schneeberg im Festjahr 555 Jahre Bergeschrei einmal mehr zeigen konnte, wie eng Stadtgeschichte und Bergbau miteinander verbunden sind.
3: Ich habe gerade beim Durchgang durch die Stände den Bürgermeister Ingo Seifert getroffen. Lieber Herr Seifert, folgende Frage. Wie toll ist es, dass es dieses Jahr die Weltkulturerbe-Festivität hier auf Ihrem Marktplatz stattfinden darf?
5: Ich denke, das kann man in Worten gar nicht so ausdrücken. Wir sind unheimlich stolz und wir haben auch jetzt über Wochen und Monate auf diesen Tag hingefiebert. Es ist uns wirklich eine Ehre hier in der Werkstatt Schneeberg, dass wir dieses Jahr diesen Welterbetag bei uns austragen können, weil es so wunderschön auch passt in unser Jubiläumsjahr. Wir werden ja dieses Jahr 555 Jahre alt oder jung, je nachdem, im Vergleich zu anderen erzgebirgischen Städten doch eher vielleicht eine jüngere Werkstatt. Aber das ist so für uns der Auftakt oder das Einbiegen in die Zielgerade auf unsere Festwoche hin, 555 Jahre.
3: Das ist wirklich ein schöner Auftakt, muss man sagen. Also Sie haben sich ja auch mehrere Gedanken gemacht. Sie werden ja auch gleich einen wundervollen Kinderumzug geben. Und es gibt dann auch noch dieses Highlight, wo viele Musikantengruppen zusammenspielen. Haben Sie da auch schon Proben besucht? Wie können wir uns das vorstellen?
5: Also ich habe mich wirklich zusammengerissen. Ich wollte schon immer mal so eine Probe von dieser Kinderbergparade wollte ich mir anschauen. Aber ich sage, Ingo, nein, lass es. Geh zum Welterbetag und guck dir die Parade an, wenn sie fertig ist. Da ist die Überraschung viel größer. Ne? Die haben ja nun gebastelt, ihre Habits selber, ich sag mal, zusammengenäht und Kopfbedeckungen gebastelt. Und ich freue mich da riesig drauf und habe mir die Vorfreude jetzt auch einfach nicht nehmen lassen. Ich lasse mich jetzt total überraschen, wenn die kommen.
3: Jetzt hatte ich die Frage ja schon an dem Chef vom Welterbeverein gefragt. Jetzt frage ich Sie auch, wie wichtig ist es eben, dass man den Kindern dieses Thema Montanregion, dieses Thema Bergbau mitgibt? Weil es gibt so viele andere Dinge, die vielleicht für Kinder spannend sind. Warum ist das gerade jetzt so wichtig?
5: Wir haben ja den Welterbetitel. Und Welterbetitel heißt Schutz, Erhalt und Vermittlung. Und wir vermitteln an die nächste Generation, weil der Welterbetitel soll uns ja für ewig, für immer erhalten bleiben. Und wir müssen ganz einfach die nächste Generation heranführen und heranziehen, dass die weiter vermitteln für uns, dass die weiter auf diesen Welterbetitel aufmerksam machen und dass die auch weiter in diesen Welterbetitel auch hineinwachsen. Und der Bergbau, der Altbergbau, der ergibt so viele spannende Themen. Da kann man Kinder total begeistern. Da ist so ein Tag, so eine kleine Bergparade, genau der richtige Ansatz für mich. Auch wenn man sieht, mit wie viel Liebe die Vereine, die hier da sind, was die alles mitgebracht haben und was dann die Kinder auch probieren und testen können. Und damit führen wir die ran, damit wecken wir denen ihr Interesse. Und das ist genau das, was wir uns von diesem Tag und auch vom Welterbetitel eben auch versprechen.
6: Wir machen heute mit bei der Bergparade in Schneeberg mit. Ich heiße Frederik.
7: Ich heiße Lennart.
8: Ich heiße Milo.
9: Und was hat euch dazu bewegt, bei der Bergparade mitzumachen?
6: Mitlaufen.
7: Ich hatte mich gefreut, mal von der ganzen Stadt gesehen zu werden und halt da mitzumachen. Das macht Spaß.
6: Und ich möchte gern, dass alle Kinder mitkommen.
8: Ich freue mich drüber und bin begeistert.
1: Rund 180 Kinder zogen gemeinsam mit der Schneeberger Bergbrüderschaft und bergmännischer Musik über den Markt. Für Schneeberg war es eine Premiere und für viele Zuschauer einer dieser Momente, bei denen man nicht viel erklären musste. Auch Sachsens Staatsministerin Regina Kraushahn nahm die Parade ab. Der Tag zeigte damit sehr anschaulich, Tradition bleibt lebendig, wenn Kinder mitmachen dürfen, Vereine sie weitergeben und eine Stadt dafür den Markt freimacht. Und direkt im Anschluss folgte um 14 Uhr der musikalische Höhepunkt. Das gemeinsame Konzert zum Welterbetag. Nach der Kinderbergparade wurde der Markt also noch einmal zum großen Klangraum.

0: Schneeberg zeigte am Sonntag, wie Welterbe vor Ort funktionieren kann. Mit Gesprächen an den Ständen, neuen Ideen für die Vermittlung, viel Musik und Kindern, die diese Tradition sichtbar weitertragen. So wurde aus dem UNESCO-Welterbetag kein steifer Festakt, sondern ein lebendiger Heimatmoment. Einer, der zeigte, das Erzgebirge hat viel Vergangenheit, aber es hat eben auch Nachwuchs.
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0: Fähnchen an den Wegen, Fahrräder im Park und eine Strecke durchs frühere Steinkohlerevier. Beim 13. Familienradwandertag Radeln im Revier standen Bewegung, regionale Geschichte und Verkehrssicherheit im Mittelpunkt. Organisiert wurde die Veranstaltung vom Verkehrszentrum Stolberger Land. Zur Wahl standen zwei Strecken. Eine rund 10 Kilometer lange Familientour und eine über 30 Kilometer lange Route über den Steinkohlenweg, die Karlsroute und erstmals auch über das neue Teilstück des Kohlebahnradweges zwischen Oelsnitz und Lugau.
2: Wir sind die AG Steinkohlenweg. Wir haben uns vor vielen, vielen Jahren zusammengeschlossen, hier die Städte und Gemeinden des ehemaligen Steinkohlenreviers, Lugau, Oelsnitz, Niederwürschnitz, Gersdorf, Hohndorf. Und wollten so ein bisschen Tourismus machen. Und da haben wir die Idee entwickelt zu sagen, kreieren wir doch einen Weg, einen Wanderweg zunächst durch unser ehemaliges Steinkohlenrevier. Nennen uns AG Steinkohlenweg und haben das Ganze dann später mal noch ausgebaut zu Radweg oder Radfahren auf diesem Weg.
0: Der Radwandertag zeigt, was aus dieser Idee geworden ist. Aus ehemaligen Bergbauorten entsteht ein gemeinsamer Erlebnisraum. Die neuen Fähnchen halfen unterwegs bei der Orientierung. Und der neue Radweg zwischen Oelsnitz und Lugau macht deutlich, dass hier nicht nur Geschichte bewahrt, sondern Infrastruktur weiterentwickelt wird. Für das Verkehrszentrum Stolberger Land war der Tag zugleich ein Jubiläum. Der Verein wurde am 21. Juni 1991 als Verkehrswacht Landkreis Stolberg gegründet. 27 Mitglieder waren damals dabei. Nach der Kreisreform wurde daraus das heutige Verkehrszentrum Stolberger Land.
3: Ja, 35 Jahre Verkehrssicherheitsarbeit, Verkehrsaufklärungsarbeit im ehemaligen Landkreis Stolberg und jetzt im Erzgebirgskreis als Teil machen wir ja seit 1991. Am 21. Juni genau haben wir uns gegründet mit 27 Mitgliedern. Und ja, wir waren steigenweise 156 Mitglieder. Aber es kommt, wie es kommt. Die Generationen werden weniger, auch für uns im Nachwuchs. Und so sind wir jetzt wieder bei den 27 angekommen.
4: Natürlich kann man ein bisschen Werbung machen. Was ist Ihre Hauptaufgabe unter der Woche? An Schulen gehen oder wie kann man sich das vorstellen?
3: Unsere Hauptaufgabe ist zurzeit oder war schon immer die Sicherung des Schulweges. Des Schulweges im gesamten Landkreis Stolberg.
0: Schulwegsicherung, Busschule, Radfahrausbildung und Verkehrsteilnehmerschulungen gehören seit Jahrzehnten zur Arbeit des Vereins. Ein wichtiger Meilenstein war die stationäre Jugendverkehrsschule in Stolberg. 1999 wurde der Bau beschlossen, 2000 konnte sie eingeweiht werden. Bis 2010 wurde die Anlage für Verkehrserziehung genutzt. Trotz wechselhaftem Wetter kamen rund 70 Teilnehmerinnen und Teilnehmer zusammen. Gefahren wurde ohne Anmeldung. Normalerweise rechnet der Verein bei diesen Runden mit etwa 100 Personen. Für die Organisatoren blieb der Tag dennoch ein Erfolg. Die Strecken waren vorbereitet, die Behörden eingebunden und am Ende kamen die Radler wieder im Bürger- und Familienpark an. Dort bekam der Radwanderweg seinen musikalischen Abschluss. Die Verbindung zwischen dem Verkehrszentrum und den Oelsnitzer Blasmusikanten reicht ebenfalls weit zurück. Seit den frühen 90ern kreuzten sich die Wege immer wieder bei Heimatfesten, Vereinsaktionen und Veranstaltungen.

0: Wir zwei haben früher zusammen gearbeitet. Wir waren zusammen im Baubetrieb, haben Peter Bagger gefahren. Und eigentlich hat die Wellenlänge immer gepasst. Wir sind Peter Esnitzer. Und die Wege haben uns immer wieder gekreuzt. Und das war sehr gut. Die Verkehrsfahrt war sehr intensiv. Wir waren wieder aufstrebend mit dem Orchester. Und die Verbindung hat eigentlich nur Vorteile gebracht. Ich freue mich jetzt noch, dass wir gute Kollegen sind. Und dass wir heute seinen letzten Tag so ein bisschen musikalisch noch im Rahmen kennen. Wir machen ja zwei Open-Air-Konzerte hier an der Gartenscheibe im Jahr. Heute erwischt es uns ein bisschen mit dem Regen, wir sehen, was wir was. Aber ich freue mich trotzdem, dass der Gerd sich mit integriert hat bei unserem Konzert. Also die Einweihung von seinem Verkehrsplatz in Stolberg, das war schon ein ganz schönes Highlight. Also das war eine Nummer, eine Größenordnung, die nie jeder Verein stemmen konnte.
1: Damit wurde aus dem Familienradwandertag kein großer Festakt, sondern ein Jubiläum, das zur Arbeit des Vereins passt. Praktisch draußen und nah an den Menschen. 35 Jahre Verkehrszentrum Stolberger Land stehen für sichere Schulwege, Verkehrsaufklärung und ehrenamtliches Engagement in der Region. Radeln im Revier war damit mehr als eine Ausfahrt. Es war ein Stück Heimatgeschichte auf zwei Rädern. Und ein passender Geburtstag für alle, die seit 35 Jahren dafür sorgen, dass andere sicher unterwegs sind.

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Glück auf und herzlich willkommen bei Erzgebirge erleben. Heute widmen wir uns dem Buchstaben S wie Solaris. Und dafür sind wir nach Schneeberg gekommen in das Zeiss Planetarium und die Sternwarte. Und wir sind schon ganz gespannt, was uns jetzt gleich erwarten wird. Also bleiben Sie gespannt.

0: Unser Sternenhimmel ist eine gigantische Zeitmaschine in die Vergangenheit. Ein Blick in die unendlichen Tiefen des Weltalls ermöglicht dem Erzgebirge das Zeiss-Planetarium mit Sternwarte in Schneeberg. Vor Ort befindet sich das größte öffentlich zugängliche Teleskop Sachsens, mit dem bis zu 70 Millionen Sterne sichtbar gemacht werden können. Ein erster Faszinationspunkt für Besucherinnen und Besucher jeden Alters.
1: Naja, ich sag mal, die Besucher sind natürlich generell erstmal verwöhnt, ne, von den ganzen bunten Bildern, Instagram, Facebook und Co. und erwarten das genauso natürlich im Teleskop zu sehen. In den herkömmlichen Teleskopen ist das eigentlich so kaum machbar, gerade Galaxien, Nebeln. Ne, die siehst du nicht in Farbe, weil das wissen viele nicht. Wir Menschen können, wenn es zu dunkel ist, wenn nicht genügend Licht ins Auge kommt, keine Farbe erkennen. Uns erscheinen die Objekte im Fernrohr nur schwarz-weiß in Graustufen. Also bunte Bilder wie auf Instagram und Facebook, die ganzen Astrofotos, so sieht man das normalerweise in keinem Teleskop. Aber, es kommt das Aber, wir setzen seit neuestem sogenannte Smart-Teleskop-Technik ein. Bedeutet also ein Teleskop mit eingebauter Kamera. Und diese Kamera nimmt das Objekt auf, verstärkt über eine Software das ganze Bild und dann können die Besucher live so eine Galaxie tatsächlich mit Spiralarme in Farbe sehen. Das war vor wenigen Jahren überhaupt nicht möglich, undenkbar, aber die Technik hat sich so weit entwickelt, dass wir jetzt mittlerweile eben auch sowas einsetzen können und das ist ehrlicherweise so ein bisschen das Highlight, wo alle drüber sprechen. Ich habe eine Galaxie gesehen mit Spiralarmen, die war 30 oder 60 Millionen Lichtjahre entfernt. Im normalen Teleskop siehst du da nur einen verwaschenen Fleck.
0: Damit ist die Sternwarte in Schneeberg Vorreiter im Erzgebirge, wenn es um den Einsatz dieser Technik geht. Bei optimalen Bedingungen lassen sich nachts rund 3500 Sterne mit bloßem Auge erkennen. Durch die Beleuchtung von Straßen und Gebäuden sinkt diese Zahl jedoch deutlich. In Großstädten sind oft nur noch wenige hundert Sterne sichtbar. Vor 15 Jahren konnte beispielsweise die Andromeda-Galaxie noch mit bloßem Auge

0: Auge am Nachthimmel erkannt werden. Durch den Ausbau der künstlichen Beleuchtung ist dies heute vielerorts nicht mehr möglich. Für die Beobachtung spielt deshalb auch die Art des Teleskops eine entscheidende Rolle.
1: Es sind verschiedene Teleskoptypen, die es da gibt. Es gibt einerseits die sogenannten Spiegelteleskope und es gibt Linsenteleskope. Das sind die beiden Hauptgruppen eigentlich. Und beim Spiegelteleskop, wie hier zum Beispiel, da ist hier hinten ein Hauptspiegel. Das Licht kommt von hier vorne rein und dann ist der Spiegel nicht gerade, wie zu Hause, wo man sich die Zähne putzt und Haare macht, sondern der Spiegel ist gekrümmt und bündelt das Licht nach vorne hinzu. Da ist noch ein Spiegel drin und da schickt das Licht wieder zurück. Und dann kommt dieses Lichtbündel sozusagen hier am Ende des Fernrohrs quasi raus. Da ist eine Bohrung drin im Spiegel und dann kann man hier reingucken. Das ist das sogenannte Okular und das erzeugt erstmal das letzten Endes ein vergrößertes Abbild von dem Objekt. Und dann kann ich hier dran drehen, scharf stellen und dann geht's los. Also relativ einfach und simpel. Es gibt auch Linsenteleskope. Da hast du vorne eine Linse drin und das bündelt das Licht nach hinten zu. Da hast du den gewissen Brennpunkt dann an einer Stelle. Und dann kommt eben auch ein Okular rein oder ein Zenitspiegel wie hier, dass du vernünftig reingucken kannst. Und das Prinzip ist fast das gleiche. Wie gesagt, also das Licht, was dort von den Sternen kommt, wird gesammelt, wird gebündelt, wird konzentriert und das wird dann übers Okular dann eben vergrößert dargestellt. Und das ist das, was die Leute beobachten können. Eben, je größer so ein Teleskop ist, desto mehr Sterne sehe ich, desto mehr Licht wird da eingesammelt, desto heller sind die Objekte. Je kleiner ein Teleskop ist, desto weniger Licht kommt und desto dunkler wird das Bild. Jetzt kommt, wie gesagt, eine dritte Gruppe hinzu, was eben dann die Smart-Teleskope sind, wo dann elektronisch erzeugtes Bild ins Okular projiziert wird über einen OLED-Bildschirm und dann kannst du dir das Bild angucken. Es war elektronisch, aber hast trotzdem noch das Beobachtungsgefühl, weil du in das Okular reinschaust und siehst dann live eben dieses Bild.
0: Solche Smart-Teleskope erleichtern den Blick auf Kugelsternhaufen oder Spiralgalaxien. Dabei wird jedoch auch die gewaltige Dimension des Weltalls deutlich. Eine Galaxie, die 30 Millionen Lichtjahre entfernt ist, sehen wir so, wie sie vor 30 Millionen Jahren ausgesehen hat. Nichts ist wirklich live. Der Sternenhimmel ist eine Zeitmaschine in die Vergangenheit. Selbst die Sonne sehen wir stets mit einer Verzögerung von rund 8 Minuten, da ihr Licht so lange bis zur Erde benötigt. Tagsüber ermöglicht ein spezieller Sonnenfilter die sichere Beobachtung unseres Zentralgestirns. Sichtbar werden dabei nicht nur Sonnenflecken, sondern auch sogenannte Protuberanzen, gewaltige leuchtende Materiewolken aus Plasma.
2: Gibt es einen Moment hier in der Sternwarte, den Sie nie vergessen werden?
1: Naja, es sind dann mehrere Momente, sage ich mal, gerade wenn irgendwelche Highlights durch sind, ob das jetzt Mondfinsternisse waren, Sonnenfinsternisse waren, das sind immer da die Dinger, wo viele, viele Leute kommen, wo dann teilweise auch 200 Besucher hier auf der Terrasse sind und in der Sternwarte und da hast du gar nichts zu tun, also du schwitzt ohne Ende. Oder wenn Leute so fasziniert sind vom Saturn mit seinem Ringsystem, dass sie gar nicht mehr gehen wollen, auf Deutsch gesagt. Ist ja schön, dass sie bleiben wollen, aber die sind dann teilweise hin und weg. Die können das gar nicht begreifen, dass man im Teleskop den Saturn wie auf dem Foto sieht. Also sieht wirklich grandios aus, sieht aus wie gemalt. Die Leute sagen immer, ihr verarscht uns doch. Ihr habt doch ein Dia da drin, was anleuchtet oder irgendwas. Dann klopfen sie ans Teleskop ran, dann siehst du, wie der Planet drin umher springt. Also das ist wirklich live und echtes.
0: Im späten Frühling und frühen Sommer lassen sich unter anderem Jupiter und Venus besonders gut beobachten. Die Venus gilt als der heißeste Planet unseres Sonnensystems und erscheint deshalb als besonders heller Lichtpunkt am Himmel. Welche Himmelskörper beobachtet werden können, hängt jedoch stets von Jahreszeit und Tageslänge ab.
1: Der Winter an sich ist ja vom Himmel her dunkler. Und die Nächte sind deutlich länger. Und da kannst du natürlich viel mehr beobachten. Deswegen sind die Wintermonate eigentlich ideal, aber natürlich ungemütlich. Es ist kalt, du frierst schnell, die Teleskope beschlagen teilweise, je nachdem, ob man dann eine Heizung dran hat oder nicht. Und dort hast du wirklich die besten Möglichkeiten. Aber, jetzt kommt das Aber, gibt ja auch die Planeten. Und da reicht es nicht aus, einfach bloß einen dunklen Himmel zu haben und sternklaren Himmel zu haben, sondern da brauchen wir extrem ruhige Luft. Das wissen viele nicht. Wir gucken durch über 60.000 Meter Luftschichten. Und die Luft ist ständig bewegt. Wir merken es auch jetzt hier, wir haben einen leichten Wind. Und das ist, Luft ist wie Wasser, zwar viel, viel dünner, aber es bewegt sich auf und ab. Und je höher man vergrößert, je mehr man vergrößert, desto mehr wird auch diese Luftzirkulation mitverstärkt und mitvergrößert im Teleskop. Aber am Ende sehe ich gar nicht mehr. Also wie gesagt, wir brauchen extrem ruhige Luft. Und die hast du sehr oft eben gerade im Frühling und im Herbst. Gerade wenn Taufall ist, wenn es draußen diesig wird, wenn es leicht neblig wird, wenn draußen quasi fast alles absäuft, wenn die Brühe richtig runterläuft. Das sind Nächte, wo die Luft ganz, ganz ruhig ist und dann kannst du mit dem Teleskop auch hoch vergrößern und dann hast du meistens dort auch die besten Bilder. Wir nehmen das ganze Jahr alles mit, was wir kriegen können an Sternenhimmel und machen das Beste draus.
0: Dennoch stellt auch schlechtes Wetter kein Hindernis dar. Bei dichter Wolkendecke bietet das angrenzende Planetarium eine Alternative. Mithilfe des Sternenprojektors lässt sich der Nachthimmel realitätsnah an die Kuppel projizieren. Darüber hinaus dient das Planetarium der Wissensvermittlung.

0: Handlung durch Programme und animierte Kurzfilme. So öffnen das Zeiss Planetarium und die Sternwarte ihre Türen für Astronomiebegeisterte jeden Alters.
1: Und damit verabschieden wir uns aus dem Zeiss Planetarium und der Sternwarte in Schneeberg. Für uns war es heute eine ganz besondere Erfahrung. Wir haben unter anderem Sonneneruptionen gesehen, viele Sterne gesehen und wenn Sie jetzt einmal Lust bekommen haben, dann fahren Sie doch einfach mal nach Schneeberg. Und damit bis zum nächsten Mal bei Erzgebirge erleben. Glück auf!
2: Das war Kuckner, unser Erzgebirge für diesmal. Bis zur nächsten Sendung informieren wir Sie von Montag bis Freitag täglich in der Bergzeit. Glück auf!

0: Zuschauer. Schön, dass Sie auch in dieser Woche wieder mit uns in Erinnerungen schwelgen, wenn wir so manches Schätzchen aus dem großen Fernseharchiv hervorholen. Heute starten wir unseren Rundblick der Erinnerungen in Olbernhau. Das Zeigerhüttenareal im Stadtteil Grüntal war und ist ein beliebter Ort für allerlei unterschiedlichste Veranstaltungen. Bereits 1996 wurde Anfang Juni das 4. Zeigerhüttenfest mit einem bunten Programm für alle Generationen gefeiert. Günther Langer zeigt uns einen Querschnitt des Festwochenendes.
1: Im Jahre 1993 gab es in Olbernhau-Grüntal die erste Auftaktveranstaltung, nämlich das Zeigerhüttenfest. Dementsprechend gab es 1996, also vor 30 Jahren, im Juni die vierte Auflage. Davon nun ein kurzer Querschnitt.
2: Edler Racke!
3: Edler Knappe! Beeile dich! Lauf an dich!

0: Ich darf Ihnen jetzt nur noch eigentlich eins wünschen, ein schönes Gelingen, allen viel Freude. Das wäre, glaube ich, der beste Lohn für alle, die hier tatkräftig Hand angelegt haben. Ich hoffe, dass das Wetter so hält. Und ja, vergnügen Sie sich in dem Sinne ein ganz herzliches Glück auf in eurem Haus.
1: Auch die Theaterleute vom Theater Variabel waren natürlich dabei und sie spielten Förster Krass.
2: Zuschauer, kein Seigerhüttenfest, auch das vierte nicht ohne die Mitwirkung des Theaters Variabel. Gunnar Ruck, was habt ihr euch für dieses Jahr ausgedacht?
3: Ja, wir haben dieses Jahr ein neues Stück geschrieben, speziell für die Lange Hütte. Wir haben ja sonst den Hüttenmatz im Althammer gespielt dieses Jahr. Hat natürlich schon lange gelockt, in dieser herrlichen Dekoration was zu spielen. Wir haben aus alten Geschichtsbüchern und aus alten Geschichtsschriften die Geschichte vom Förster Krass rausgesucht, da sie über den 30-jährigen Krieg berichtet. Der 30-jährige Krieg hat ja auch Olbernhau sehr stark betroffen. Die Hütte wurde öfters angegriffen, geplündert. Die Leute haben hier sehr viel Leid durchgemacht. Wir haben den Stoff genommen und haben das Stück vom Förster Krass inszeniert. Mit sehr viel Aufwand, mit sehr viel Kostümen und sehr vielen Kleindarstellern. Ich hoffe, es wird allen Leuten gefallen. Wir versuchen, die Ernsthaftigkeit und die Schrecken von diesem 30-jährigen Krieg darzustellen.

Jetzt kommen die wanderbegeisterten Zuschauer auf ihre Kosten. Vielleicht waren die einen oder anderen auch mit dabei, wovon wir in den nächsten Minuten berichten. 1996 konnte ein weiterer Teilnehmerzuwachs beim internationalen Drei-Tage-Marsch rund um Marienberg festgestellt werden. Die reizvolle Landschaft war sicher ein wichtiger Teil, der zum Gelingen dieses Events beigetragen hat, obwohl das Wetter in jenem Jahr nicht unbedingt auf der Seite der Wanderer war.

0: Kommen wir noch einmal zurück.
1: Tja, meine lieben Zuschauer, das Wandern ist des Müllers Lust. Das ist nicht Herr Müller, das ist Ralf Ziola hier aus Marienberg. Er hat sich Großes vorgenommen für dieses Wochenende. Internationaler Dreitagesmarsch rund um Marienberg. Ralf, etwas zu dieser Veranstaltung.
2: Tja, für dieses Jahr haben sich mehr als voriges Jahr angemeldet. Voriges Jahr hatten wir 9 Länder vertreten, dieses Jahr schon 11 Länder. Wir erwarten über 1000 Teilnehmer, die heute teilweise schon auf der Abendwanderung waren, eine Strecke rund um Marienberg, und die an den nächsten 3 Tagen jeweils die 12, 26 oder 42 Kilometer unter die Füße nehmen und dabei einmal in Richtung Wolkenstein, einmal in Richtung Pockau und einmal in Richtung Grenze laufen werden.
3: Meine sehr verehrten Damen und Herren, grüß Gott, sagen wir in Deutsch. Im Namen des Oberbefehlshabers der Streitkräfte Alliierte, Streitkräfte Europa, General Stöckmann, darf ich mich ganz herzlich für die Einladung bedanken, die auch dieses Jahr wieder in die Niederlande gegangen ist. Wir sind mit einer Abordnung des NATO-Hauptquartiers Afsent gekommen. Ich bin sicher, Sie werden uns auf der Strecke bald sehen. Wir sind eine ganz, ganz bunte, gemischte, lustige Truppe. Wir haben uns aber nicht gescheut, die Einladung, die an uns gegangen ist, etwas zu erweitern. Und wir sind stolz, halb Niederlande mitgebracht zu haben. Wir haben ein kleines weiteres Kontingent der niederländischen Landstreitkräfte unter der Führung von Kapitän Frey mitgebracht und außerdem eine Truppe der niederländischen Marine, sodass wir der Veranstaltung hoffentlich einen würdigen Rahmen bieten können.

0: Ja, so weit sind Sie nicht gekommen, aber auf der Brüderhöhe waren Sie und auch in Wolkenstein.
1: Tja, die erste Steigung auf Schloss Wolkenstein. Meine Herren, wo kommen Sie her?
2: Ich komme aus Mülheim am Rhein.
1: Das erste Mal im Erzgebirge?
2: Zum zweiten Mal.
1: Meine Herren, ich wünsche Ihnen noch Hals und Beinbruch, schönen Tag noch.
2: Danke.
1: Erstmal tief durchatmen. Schönen guten Morgen.
3: 200 Mark, bitte.
1: Die erste Bewährungsprobe bestanden.
4: Super.
1: Hier. Wie war's?
3: Gut, sehr gut.
4: Etwas bergig.
3: Interessant.
1: Wie viel wollen Sie heute laufen? Wie viel Kilometer?
3: 42.
1: 42. Wie viel haben Sie weg bis jetzt?
4: 10, 11 sowas,
1: ja.
3: Sehr gut.
4: War der Anfang zum Aufwärmen.
1: Eine ganz internationale Truppe hier.
5: Ja. Hier.
1: Sprechen Sie Deutsch?
5: Ja. I came from Japan.
3: Von Japan.
1: Ja.
6: He's coming from Japan.
1: Was bedeutet Wandern für Sie?
3: Freizeitausgleich, körperliche Erholung, obwohl es anstrengend ist. Aber ich erhole mich ganz gut beim Wandern.
7: Ich muss sagen, hat ein bisschen Ähnlichkeit bei uns mit dem Waldviertel.
8: Ja, also die Wanderer sind sehr freundlich und essen unsere Würste und die Verpflegung. Sie sehen es ja hier selber. Den Tee, den können Sie sich selber nehmen. Die Fettbämme haben wir umsonst und den Rest, der wird auch gerne mitgenommen. Aber so, man lernt viele Leute kennen, auch abends beim gemütlichen Beisammensein. Es ist sehr lustig.
9: Jawohl, lock, aber sind wir.
1: Haben Sie ganze 3 Tage mitgemacht?
9: Nein, wir sind heute nur die Strecke gelaufen, weil wir die anderen Tage keine Zeit hatten. Aber wir sind jedes Jahr hier und auch in unserer ESV-Lok sind immer Wanderfreunde hier.
10: Guten Morgen.
1: Schönen guten Morgen. Wie geht's?
10: Hervorragend. Der Petrus meint es gut mit uns, dass wir nicht zu warm werden heute.
1: Wo kommen Sie her?
10: Wir kommen aus Ehring bei München.
1: Sind Sie alle 3 Tage dabei gewesen?
10: Ja.
1: Sie kommen gerade von einer der schönsten Touren in dem Schwarzwassertal. Ja. Können Sie dir trotz des Regens etwas
10: war wirklich
1: gehen?
10: Von vorigem Jahr schon.
1: Ja.
10: Habe ich gesagt, also das war für mich die schönste Strecke. Das war wunderschön.
1: Sie laufen welche Strecke?
10: Die 26.
1: Ja. Welche Eindrücke werden Sie mit nach Hause nehmen?
10: Nur beste. Ja.
11: Das ist ein sehr, sehr guter Eindruck. Und dadurch, dass wir sehr viele Gäste aus befreundeten Staaten haben, Amerika,

0: Flasche Bier ist nicht dabei?
1: Nein, leider nicht. Nein, nein. Uns ist verboten, Bier zu trinken.
0: Aber unter uns, so zwischendurch mal?
1: Nein, nein, nein, bestimmt nicht. Nein,
0: keine Chance.
1: Nein, am Ende der Marsch.
0: Wo sind Sie stationiert? Darf man das erfahren?
1: Wir kommen aus Amersfoort.
0: Mhm. Machen Sie sicher Läufe des Öfteren mit?
1: Ja, die ganze Welt rüber. Wir sind schon in Japan gewesen dreimal, mhm. Taiwan zweimal, Neuseeland letztes Jahr. Ja, und europäische Länder.
0: Das Abzeichen, das Sie an der Mütze tragen, vielleicht können Sie es uns erläutern?
1: Infanterie. Infanterieregiment aus Holland.
2: Ja. So, für MEF, MEF!
3: Hoi!
2: MEF!
3: Hoi!
2: MEF!
3: Hoi!
0: Was trinkt man denn heute hier?
4: Mineralwasser. Das ist gesund.
0: Wo kommen Sie her?
4: Von Holland.
0: Die ganzen Holländer müssen irgendwie im Erzgebirge sein an diesem Wochenende, ob zivil oder militär.
4: Ja, das stimmt. Aber die Holländer sind überall. Ich glaube, wenn die Holländer nicht mehr wandeln, dann ist es Schluss. Wo wir kommen, ist vielleicht ein Drittel Holländer.
0: Haben Sie in Holland nichts Besseres zu tun oder ist das dort schon ein Freizeitsport?
4: Nee, das ist ein Virus, den man kriegt und das geht nicht mehr weg.
5: Wie war das gleich? Es gibt kein schlechtes Wetter, nur schlechte Kleidung. Den Japanern hat das alles nichts ausgemacht. Sie trotzten den Regen auf dem Erzgebirgskamm.
6: Jetzt wenden wir uns einem Handwerk zu, das sehr wichtig für unsere Gesellschaft ist, aber stark mit Nachwuchsproblemen kämpft. In den 1990er Jahren sah das noch ganz anders aus. Es hat wesentlich mehr Fleischereibetriebe und Filialen als heute gegeben. Und zur Fahnenweihe der Fleischerinnung Mittleres Erzgebirge war 1996 der Saal auch sehr gut gefüllt.

0: Ich bitte nun die Meistersfrauen, ihre Ehrung vorzunehmen.
1: Karl-Heinz Neumann verlas die Festrede.
2: Wir wollen gemeinsam unsere Fahnenmeile durchführen. Das heißt, eine Gruppe von Fleischern, nämlich die Fleischerinnen mit das Erzgebirge, will sich in Zukunft hinter ihrer neuen Fahne stellen. Wenn das deutsche Handwerk blüht, blüht auch das deutsche Land. Diesen Satz haben wir richtungsweisend als Feststellung auf unserer Fahne sticken lassen. Ist dieser Satz nicht eine sehr alte

0: kritische Aussage. Klingt das nicht wie Mittelalter etwa oder wie gute alte Zeit? Diese Frage möchte ich vorerst im Raum stehen lassen.
1: Ich möchte schließen mit den Worten unseres verehrten Innungsobermeisters zur Gründung der sächsischen Fleischinnung, der das sagte: Gott schütze unser Handwerk. Ich danke für die Aufmerksamkeit.
2: Die Segensworte sprach Pfarrer Scholz.
3: Der allmächtige und barmherzige Gott segne euch und eure Familien. Er gebe euch immer neue Arbeit und ausreichend Brot. Und er gebe euch die Hoffnung auf sein himmlisches Reich. Friede sei mit euch.
4: Auf ein sehr schönes und emotionales Ereignis blicken wir nun zurück. Es war im Juni 1996, als ein Mann um Hilfe schrie. Ein damals 8-jähriger Junge hörte die Hilfeschreie und tat das, was hoffentlich auch jeder andere in solch einer Situation machen würde, nach seinen Möglichkeiten zu helfen. Er organisierte Hilfe und der in Not geratene Mann konnte gerettet werden. Das war es wert, den Jungen zu ehren.
5: Die Fahrzeuge des DRK-Kreisverbandes vor dem Kultur- und Freizeitzentrum in Marienberg hatten am Freitag, 30. Juni, nichts Schlechtes zu bedeuten. Im Gegenteil. Hier im Haus wird in wenigen Minuten ein 8-jähriger Marienberger Junge geehrt werden. Für was? Es hängt mit dieser Klärgrube eines ehemaligen Bauerngutes im Marienberger Ortsteil Dörfel zusammen und mit dem 68-jährigen Harald Geisler.
6: Kannst du noch mal erzählen, wie war denn das eigentlich an diesem Tag?
7: Ja, also, ich bin Fahrrad gefahren, meine zweite Runde, und dann habe ich die Hilfeschreie gehört. Ich bin dort schnell hingefahren und habe gefragt, ob er sich noch halten kann. Hat er ja gesagt. Bin ich schnell rüber zu Technometall und habe dem LKW-Fahrer Bescheid gesagt. Und der hat mich dann rausgezogen.
8: Inzwischen ist das grundhaft erneuert worden, die Abdeckung. Da zusätzlich noch 2 Träger eingezogen worden, sodass also die Spannweite nicht mehr so hoch ist. Ja, und da habe ich nur versucht, dort rauszukommen. Das ist mir erstmal so ein bisschen nicht ganz alltäglicher da, wie es den Rentner geht. Der, der ein großes Grundstück hat, ein Haus dazu, ein großes, wo er alleine drin wohnt. Immer viel Arbeit. Da war die Jauchengrube defekt, schon längere Zeit. Und dann musste ja mal was unternommen werden. Das Material war schon da. Und da habe ich nur versucht, das schon mal zuzuschneiden. Und da habe ich die Messung, Längenmessung machen müssen.
9: Denn ich denke, oder wir alle denken, dass er dafür noch ganz viel Anerkennung und ganz viel Dank verdient hat. Und deshalb denke ich, dass wir unseren Michael gleich mal nach vorn bitten können. Das ist also unser Michael.
10: Um dir heute diesen Tag ein wenig zu verfeinern. Und ich finde das ganz, ganz toll, dass ich das habe.
5: Mit dabei bei der Ehrung auch Marienbergs Bürgermeister Thomas Wittig.
11: Michael, ich habe dir einen Wunsch erfüllt, dann musst du dir aber einlesen, dass ich gut scheinen kann.
5: Danke. Ehrung für Michael Jahn.

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1: Jetzt statten wir der Gemeinde Forchheim einen Besuch ab, vielmehr der Kirche. 1996 wurde das Gotteshaus neben anderen ausgesucht, nicht nur regelmäßiger Treffpunkt für die Christen zu sein, sondern auch ein tierischer Treffpunkt. Die Fledermäuse fanden und finden das Kirchgebäude nämlich auch ganz interessant und nutzen es als Unterschlupf.
2: Die von Georg Bär erbaute Kirche in Forchheim stand am 7. Juni im Mittelpunkt des Geschehens. Nicht wegen der Architektur oder der prachtvollen Innenausstattung, sondern wegen eines interessanten Innenlebens und das auch noch auf dem Dachboden. Die evangelische Kirche wurde aus 10 in der engeren Wahl einbezogenen Quartiervorschlägen für Fledermäuse ausgewählt. Gleichzeitig war dies eine Auftaktveranstaltung für die Aktion Fledermaus, komm ins Haus. Dazu konnte der sächsische Umweltminister Steffen Flath, der Stiftungsdirektor Bernd Dietmar Kammerschen sowie Landrat Kohlsdorf und natürlich ehrenamtliche Fledermauskundler und interessierte Gäste begrüßt werden.
3: Bitte helfen Sie alle mit, unsere Aktion Fledermaus, komm ins Haus, überall in Sachsen bekannt zu machen. Vielen Dank.
4: Die Fledermaus brauchte, um irgendwo ein Quartier zu finden. Sie wollen ja und sie leben ja mit uns gemeinsam. Und das ist, glaube ich, dort, wo die Fledermäuse leben, habe ich noch keine Klagen gehört, dass irgendjemand belästigt. So ist es ja nicht. Aber ich denke, wir müssen jetzt ganz bewusst gegensteuern und müssen darauf achten, dass die Fledermaus nicht dadurch eines Tages ausstirbt, indem sie eben keinen Lebensraum mehr hat. Und da bin ich der Stiftung sehr, sehr dankbar, dass sie einen solchen, reizt man mal an mit dem Wettbewerb und es ist ja auch ein schönes Prospekt dazu entstanden. Und also ich darf jetzt diese Urkunde Frau Pastorin Ihnen stellvertretend für die Kirchgemeinde übergeben und anschließend wird man dann zur Kirche hochgehen und ich versuche mich mal, ich habe zwar 10 Jahre kaum noch was Handwerkliches gemacht, aber ich würde mal gerne versuchen, dass ich diese Plakette, dass ich die selber dort anschraube und dass ich dann wünsche ich ganz viele Besucher der Kirche. Am besten ist es, wenn man die Kirche besucht zum Gottesdienst und dann ganz, ganz viele Nachahmer in Sachsen. Also, Frau Pastorin, vielen herzlichen Dank, dass Sie sich an dieser Aktion beteiligen und dass Sie den Fledermäusen gerade hier in der Kirchgemeinde, in der Kirche ein Zuhause bieten. Diese Urkunde, Sächsische Landesstiftung Natur und Umwelt, Aktion des Naturschutzfonds, Fledermaus kommt ins Haus. Und diese erste Urkunde in Sachsen wird der evangelisch-lutherischen Kirchgemeinde Forchheim überreicht, als Dank und Anerkennung für den Einsatz im Fledermausschutz. Viel Erfolg.
5: Das ist ein braunes Langohr. Das ist auch die Art, die hier in den Kästen vorkommt.
6: Oh, größer werden sie nicht. Die Augen leuchten, das sterbe ich doch bestimmt.
7: Ja, das kotzt die jetzt ein bisschen an.
5: Ja, ja stimmt. Ja. Das ist ein bisschen Stress für die Fledermaus. Aber das ist die Art, die hier vorkommt, hier in den Kästen sitzt. Mhm. Und die Population, die unterscheidet sich zwischen 10 und 60 Tieren, also die hier drin sitzen. Und meist nur Weibchen. Sprich, ja. Das ist eine Wochenstube. Aha. Und das ist eine häufige Art, die hier vorkommt. Und genannt das braune Langohr. Mhm. Ich habe im mittleren Erzgebirgskreis 12 Orden nachgewiesen, unter anderem auch die.
6: Seit wie vielen Jahren machen Sie das?
5: Seit 27. Ach,
6: seit 27 Jahren.
5: Ist es Säugetier, wie wir auch?
6: Ja.
5: Man sagt, Fledermäusen fliegen mit den Händen und sehen mit den Ohren durch diesen Ultraschall.
6: Also sie machen alles mit den Ohren. Die Augen im Prinzip haben...
5: Wie wir die Augen. Ob sie nicht schlechter sehen wie wir, kann ich nicht sagen, weil ich noch nie mit Fledermaus-Augen gesehen habe.
7: Vielleicht können wir mal den Flügel ein bisschen zeigen.
8: Spannend,
7: weil das ist auch mal interessant.
5: Das ist die Hand, das ist der Unterarm. Und die ganzen Finger sind mit Fluchhaut bespannt.
7: Muss ich also hier so daneben vorstellen.
6: Und die Beine sei aber mit einbezogen.
5: Ja. Okay? Und die Schwanz, die Schwanzfluchhaut. Also der ganze Körper ist in Fluchhaut gehüllt. Deswegen sieht der Ring aus wie ein Pi, da ist an einer Seite offen, kommt am Unterarm ran.
6: Ein hochinteressantes Tier.
5: Ernährt sich nur von Insekten.
9: Also es ist erstmal nicht geschimpft, wenn man ihn die Fledermaus nennt.
5: Nein, damit kann ich leben.
9: Harald Dippmann, ich grüße dich hier in Forchheim.
5: Hallo.
9: Wir haben gerade erlebt, wie du unseren Gästen, dem Minister, gezeigt hast, wie hier in der Kirche zu Forchheim die Fledermäuse leben. Aber es gibt sicherlich noch andere Orte, wo sich diese Tiere heimisch wohlfühlen.
5: Das ist richtig. Es gibt fast in jedem Haus, wo die Möglichkeit besteht, wo Fledermäuse einfliegen können, ein Quartier. Viele Quartiereltern wissen es einfach nicht oder Häuslebesitzer. Es werden auch Lebende eingemauert mit dieser Schaumpolysterol, unwissentlich. Aber Fledermäuse gibt es viele, viele, viele. Nur ich müsste wissen, in welchem Quartier sie zu Hause sind. Der Ausflug ist nicht größer wie das Loch eines Daumes. Und den zu finden, ist immer diese Sisyphusarbeit.
9: In welchem Umkreis findet man eigentlich diese Tiere und gibt es da auch Saisonzeiten, wo sie hier überhaupt nicht zu finden sind?
5: Ja, überhaupt nicht zu finden sind sie im Winter. Das Leben einer Fledermaus handelt so, alles was im Sommer ist, ist oberirdisch und alles was im Winter ist, ist unterirdisch. Sprich, sie hängen sich im Winter ab, sie machen wirklich richtigen Winterschlaf mit Lethargie. Und das Zugverhalten, wenn sie abends in der Dämmerung ausfliegen, kommt auf ein Nahrungsangebot an, sprich auf das Vorhandensein von Käfer, Schmetterlingen und Faltern, also von Insekten. Und es ist schon einmal nachgewiesen worden, dass sie in einer Nacht bis zu 10, 12 Kilometer zurücklegen, um einen vollen Magen zu haben.
1: 30 Minuten sind schon wieder vorbei. Das war unser Rückblick auf das Geschehen in vergangenen Jahren für diese Woche. Aktuelles aus der Region, das sehen Sie in unseren weiteren Informationssendungen oder

0: Ein Zoo ist längst nicht mehr nur ein Ort für einen einfachen Tagesausflug. Im Zoo Rostock geht es ums Erleben, ums Staunen und ums Verstehen. Zwischen Tropenhalle, Darwineum, Robbenanlage und Polarium reise ich heute einmal um die Welt und gleichzeitig ein Stück durch die Geschichte des Lebens. Ich treffe Menschen, die hier jeden Tag mit Tieren arbeiten, schaue hinter die Kulissen und finde heraus, warum dieser Ort für viele nicht einfach ein Ausflugsziel ist, sondern ein echter Lieblingsort.
1: Lieblingsorte im Zoo Rostock, einem der bekanntesten und größten Zoos Deutschlands. Hier leben mehr als 6.500 Tiere aus über 500 verschiedenen Arten aller Welt. Hier gibt es also jede Menge zu erleben und zu entdecken, also kommt mit.
0: Auf dem Gelände

0: Mittlerweile geht es für mich nicht nur von Anlage zu Anlage, sondern durch verschiedene Lebensräume. Von tropisch warm bis polarkalt. Von der Entstehung des Lebens bis zu heutigen Fragen von Natur- und Artenschutz. Genau diese Mischung macht den Zoo spannend für Familien, Tierfans und alle, die mehr wissen wollen, so wie ich.
1: Unser erster Stopp führt uns hier ins Darwineum und schon beim Reinkommen fühlt es sich eher an, als wären wir in den Tropen statt mitten in Rostock.
0: Das Darwineum ist eines der Herzstücke des Zoos. Hier wird Evolution nicht nur erklärt, sondern erlebbar gemacht. Auf dem Weg durch verschiedene Erdzeitalter begegne ich verschiedenen Quallen, Korallen, kleinen Säugetieren, Reptilien und vielen, vielen weiteren Tieren. Im Darwineum beginnt die Reise nicht bei den großen Tieren, sondern viel früher, bei den Ursprüngen des Lebens. Das macht diesen Ort ganz schön besonders, denn hier steht nicht nur die Frage im Raum, welche Tiere es heute gibt, sondern auch, wie sie sich entwickelt haben. Zwischen Becken, Terrarien und Ausstellungsflächen treffe ich Stefan Worm. Er ist Bereichsleiter für Umweltbildung und Besucherprogramme.
1: Was macht denn das Darwineum so besonders?
2: Das Darwineum ist ein lebendes Museum, so kannst du dir das vorstellen. Das heißt, wir haben hier eine interaktive Ausstellung zur Entstehung des Lebens, wie hat sich das Leben über die Jahrmillionen verändert. Und im Anschluss kommt man dann in unsere Tropenhalle. 4000 Quadratmeter Regenwald-Feeling mit unglaublich vielen großen Tieren wie Gorillas, Orang-Utans, aber auch sehr kleinen Tieren.
1: Was würdest du denn sagen, was unterscheidet denn das Darwineum von so einem klassischen Tierhaus?
2: Also wenn man ins Darwineum kommt, taucht man in eine ganz eigene Welt ein. Hier gibt es so viel zu entdecken, zu erforschen, Fossilpräparate. Und zwischendurch versteckt sich dann immer mal eine kleine Anlage mit einem Tier. Und wenn der Besucher das sieht, dann hat er dann immer so ein kleines Schmunzeln oder ein Staunen. Das holt einem dann mal kurz wieder raus und dann taucht man wieder in die Ausstellung ab.
1: Warum ist denn die Verbindung aus Tieren, Evolution und Erlebnis so wichtig hier?
2: Es ist wichtig und vor allem spannend. Dadurch, dass du hier in eine eigene Welt eintauchst, kannst du diese Ausstellung, egal wie oft du kommst, immer wieder anders erleben. Du bist unterwegs und schaust dir die ganzen Präparate an. Du bist unterwegs und beim nächsten Mal benutzt du unsere ganzen interaktiven Bildschirme. Oder aber du bist mit einem Actionbound, also einer digitalen Schnitzeljagd, unterwegs und jedes Mal hast du neue Aha-Momente, hast neue Erlebnisse mit den Tieren, die dich emotional abholen und jedes Mal erlebst du das Darwineum auf eine neue Weise.
0: Das Darwineum funktioniert also wie eine Wissensreise. Es zeigt, dass Evolution nichts Abstraktes aus dem Schulbuch ist, sondern eine Geschichte voller Anpassung, Veränderungen und Überraschungen. Wenn ich hier durchlaufe, sehe ich, jede Art hat ihren Platz, jede Entwicklung ihre Ursache und jeder Lebensraum seine eigenen Regeln.
1: Das Darwineum verbindet Tierwelt, Natur und Wissensreise auf eine ganz besondere Art und lässt einen eintauchen in eine neue Welt.
0: Die rund 4000 Quadratmeter große Tropenhalle beeindruckt mit viel Grün, feuchter Luft und Tieren, die in naturnah gestalteten Lebensräumen zusammenleben. Hier treffe ich unter anderem auf Gorillas, Orang-Utans, Gibbons und Faultiere. In solchen Anlagen geht es darum, wie die Lebensräume gestaltet sind. Mit Rückzugsmöglichkeiten, Beschäftigung, Klettermöglichkeiten und sozialen Strukturen. Gerade bei Menschenaffen spielt das eine große Rolle, denn sie sind intelligent, neugierig und brauchen Abwechslung. Genauso wie wir. Warum die Tropenhalle für Tiere, Besucherinnen und Besucher sowie für den Zoo Rostock so besonders ist, erklärt mir die Zoodirektorin Antje Angeli.
1: Was ist denn so allgemein das Besondere am Rostocker Zoo? Was unterscheidet den Zoo vielleicht auch von anderen?
3: Ja, also zum einen sind wir ja der größte Zoo an der Ostseeküste, hier oben im Norden des Landes. Und zum anderen haben wir eine über 125 Jahre alte Parkanlage, die ist gewachsen. Das heißt, wir haben einen wunderbaren historischen Zooteil, in dem sich inmitten von einer wunderbaren Parksituation wirklich auch ganz versteckt die Tieranlagen befinden. Und das Ganze ist so im Wald, im Barnsdorfer Wald dann auch noch verankert. Das ist ganz, ganz fantastisch. Und bei uns leben 6500 Tiere in 500 Tierarten. Und das ist natürlich auch schon was Besonderes. Wir haben eine hohe Vielfalt. Aber was das ganz Besondere am Zoo ist, ist nicht nur unser Tierbestand, sondern wir haben auch botanische Kostbarkeiten, ganz viele, durch diese Parkanlage.
1: Welche Rolle spielen denn Artenschutz, Bildung und Erlebnis hier im Rostocker Zoo?
3: Es ist unsere Alltagsaufgabe. Also Artenschutz durchzieht wirklich alle unsere Alltagsaufgaben im Zoo. Und gleichzeitig ist aber der Artenschutz auch eine Bildungsaufgabe für uns. Und Bildung ist nicht einfach Wissensvermittlung pur, sondern Bildung soll für uns, bei uns natürlich auch ein Erlebnis sein. Also die Besuchenden sollen gar nicht das Gefühl haben, dass sie hier ganz viel lernen sollen, sondern sie machen es freiwillig, weil es einfach so unfassbar schön ist, all das hier zu erkunden. Und Artenschutz ist natürlich für uns die Hoheitsaufgabe in einem Zoo. Wir halten so viel wie möglich auch streng bedrohte Tierarten oder vom Aussterben bedrohte Tierarten

0: Arten und kombinieren unsere Tierhaltung an ganz vielen Stellen auch direkt mit Artenschutzprojekten.
1: Welche besonderen Orte, Fleckchen sollte man denn auf jeden Fall im Rostocker Zoo entdecken?
0: Die Frage ist eine ganz schön große Herausforderung für mich, weil ich natürlich jede Ecke im Zoo total liebe, ne? Aber hier das Davineum, das kann ich immer nur wieder sagen, weil wir haben hier fast 150 Tierarten in diesem Davineum verankert. Aber natürlich haben wir auch ganz andere Tierwelten noch, nämlich die arktischen Tiere. Und unsere neue Robbenanlage, die darf man gar nicht vergessen. Die ist auch ganz toll. Da können wir die Robben unter Wasser beobachten, beim Schwimmen, beim Spielen. Wir haben viele botanische Schätze. Also wenn wir jetzt gerade durch den Zoo gehen, haben wir die Rhododendronblüte. Also auch der historische Zooteil besticht total. Also ich kann gar nicht genug sagen, es gibt so viele tolle Lieblingsorte. Und deshalb kann ich gar nicht von dem einen Lieblingsort reden im Zoo.
1: Ja, ich frage mich gerade auch ganz besorgt, wie man das alles an einem Tag irgendwie schaffen soll.
0: Deshalb immer wieder kommen. Ja.
2: Die Tropenhalle ist schon sehr spektakulär. Aber sie will mehr als beeindrucken. Sie zeigt mir, wie komplex Lebensräume sind und wie nah Faszination und Verantwortung beieinander liegen.
1: Und neben der Tropenwelt gibt es aktuell noch etwas ganz Besonderes hier zu entdecken, und zwar die Playmobil-Ausstellung.
2: Ganz ehrlich, die Evolution der Tiere mit Playmobil klingt für mich erstmal nach Spielzeug, ist aber eigentlich eine ziemlich clevere Idee. Komplexe Erdgeschichte wird hier in Miniaturwelten erzählt. Wie zwischen Vulkanen, Urzeitlandschaften, Meeren und frühen Lebensformen eine Ausstellung entsteht, die wissenschaftliche Themen spielerisch zugänglich macht, erzählt mir Romy Endlicher. Sie ist Abteilungsleiterin für Besucherservice und Marketing.
1: Was erwartet die Besucherinnen und Besucher hier in der Playmobil-Ausstellung?
3: Also es erwartet sie faszinierende 4,5 Milliarden Jahre Erdgeschichte. Das ist alles in ganz vielen liebevoll gestalteten Details sichtbar, erlebbar. Und man kann sich hier von Dioramen zu Dioramen vorarbeiten und auf den Spuren der Weltgeschichte wandeln. Und gleichzeitig hat man auch noch die Chance, selber sich ein bisschen zu verwirklichen im Thema Playmobil und kann an Spieltischen hier seine eigene kleine Welt zusammenbauen.
1: Und bei Playmobil denkt man ja wahrscheinlich in erster Linie erstmal an Kinderbespaßung. Würdest du sagen, das ist auch nur was für Kinder oder haben da vielleicht auch die Erwachsenen ein bisschen Spaß dran?
3: Also die Kinder sind natürlich ganz begeistert. Man sieht das an den kleinen Fingerabdrücken überall im unteren Bereich der Vitrinen. Das macht ihnen richtig Spaß, auch hier und da einen Nasenabdruck. Aber auch die Erwachsenen sind in dem Thema ja zu Hause. Das ist so ein generationsübergreifendes Thema. Denn viele sind mit Playmobil groß geworden.
1: Ihr habt ja immer mal so tolle Sachen hier. Kannst du mir da vielleicht auch noch ein bisschen was zu erzählen, zu den verschiedenen Veranstaltungen, die ihr das ganze Jahr über hier im Rostocker Zoo so habt?
3: Unser Top-Event des Jahres ist immer wiederkehrend die Klassiknacht in Zusammenarbeit mit dem Volkstheater Rostock. Wir haben 3000 Besucher an diesem einen Abend im Zoo. Dazu haben wir dann auch noch das Familienkonzert. Das ist ein Konzert, in dem wir Themen für jüngeres Publikum auf der Bühne zeigen.
2: Die Ausstellung zeigt mir, dass Wissen nicht trocken sein muss. Wenn ich genau hinschaue, entdecke ich in den kleinen Szenen große Zusammenhänge, wie sich Lebensräume verändert haben, wie Arten entstanden sind und wie lange die Geschichte des Lebens schon vor den Menschen begonnen hat.
1: So, und jetzt wird's richtig besonders, denn wir erleben jetzt die Katas hautnah. Oh Gott.
2: Lemuren kommen ursprünglich nur auf Madagaskar und den umliegenden Inseln vor. Viele Arten sind bedroht, weil ihre Lebensräume verschwinden. Wie ist das? Ist das im Zoo Rostock kann man ihnen sehr nahe kommen. Welche klaren Regeln dabei gelten und warum Respekt bei dieser Nähe besonders wichtig ist, erzählt mir Tierpflegerin Sina Füssel.
1: Was ist denn wichtig, vor allem im Umgang mit den Katas?
4: Wenn man die Begegnung hat, ist auf jeden Fall wichtig, dass man sich vorher einmal die Hände desinfiziert, ne? Weil die Keime ja auch von außen kommen, die kennen sie ja nicht. Und auch nicht anfassen. Also die Katas kommen zu einem, so wie Bella jetzt auf deiner Schulter. Es hat sie entschieden, zu dir zu kommen, auf die Schulter zu gehen. Aber streicheln nicht, das kennen die nicht. Und sie können halt auch, die haben halt scharfe Zähne, ne? Und könnten dann halt auch sich erschrecken, dann beißen. Und das ist halt dann nicht so schön. Genau, das ist eigentlich so das hauptsächlich. Und auch nicht, was ich immer ganz gern sage, die Katas nicht ärgern. Also das Futter hinhalten und nehmen lassen und nicht immer wegziehen. Das ist ja unfair.
1: Ja.
4: Ne, und sonst einfach genießen, wenn man hier drauf ist.
1: Wie oft ist so eine Begegnung? Wie kann man sich das vorstellen? Kann man einfach hier in den Zoo kommen und das machen? Oder

0: Wie läuft das ab?
1: Nee, man muss es vorher buchen. Also es ist am Wochenende bei uns jetzt mittlerweile möglich, dass du da einmal kommen kannst. So 13.10 Uhr ist das ungefähr. Und dann hole ich sie da vorne am Tor ab und dann gehen wir zusammen hier drauf. So 10 bis 20 Minuten, je nachdem, wie die Cutters Lust haben, was die Leute für Fragen stellen.
0: Und hast du so einen Lieblingsort hier im Rostocker Zoo?
1: Also wenn man es wirklich nimmt, ist es wirklich die Cutteranlage. Ich freue mich jedes Mal, wenn ich hier morgens einmal hinkomme und nachmittags, wenn ich die fütter. Und dann einfach mich kurz hier hinzusetzen mit einer Kleinigkeit und dann so wie jetzt einfach das Genießen, ja, den Tierkontakt. Das hat man nicht so oft in der Tierpflege, wie man denkt. Deswegen ist das wirklich sehr, sehr schön.
0: Lemuren, Katas, was ist da jetzt der Unterschied? Warum sagen die einen so und die anderen so?
1: Katas ist eine Art, also es gibt viele verschiedene Lemuren. Ja. Ne? Also ich glaube, bis 100 oder so verschiedene, ja, Lemurenarten. Und dann gibt es halt den Lemur Cutter und das ist der. Das ist einfach der Cutter an sich. Als die hier viele Jungtiere hatten, 3-4 Stück, und die waren so klein, ja, und einfach auch schon nachher so zutraulich. Dann hatte ich mal Melone stückchenweise so eingefroren und denen das gegeben, weil es ein heißer Tag war. Und das war einfach so süß zu beobachten, wie sie einfach damit ein bisschen überfordert waren, weil sie kennen ja Melone mal, aber nicht gefroren. Und dann waren selbst die Erwachsenen so wirklich reinbeißen, oh, ist ja kalt. Das war einfach irgendwie süß.
2: Die Begegnung mit den Lemuren ist einer dieser Momente, die man nicht planen kann, aber auch niemals vergessen wird. Vielleicht kommt ein Tier ganz nah, vielleicht bleibt es lieber auf Abstand. Das alles zeigt mir auf jeden Fall, das hier ist keine Show, sondern eine echte Beobachtung von wilden Tieren.
3: Vom tropischen Darwineum geht's jetzt rüber zu den Robben.
2: Nach der Tropenwelt wird es für mich maritimer. Bei den Robben geht es um Tiere, die an das Leben im Wasser perfekt angepasst sind. Ich finde, sie wirken an Land manchmal etwas unbeholfen, sind im Wasser aber schnell, wendig und erstaunlich elegant. Bei der Fütterung kann ich gut beobachten, wie aufmerksam sie auf ihre Pflegerinnen und Pfleger reagieren. Sehr beeindruckend. Fütterungen sind im Zoo nicht nur Programmpunkte für Besucherinnen und Besucher. Sie sind auch wichtige Momente für Kontrolle und Beschäftigung. Das Pflegeteam sieht, wie die Tiere fressen, wie sie sich bewegen und ob sie aufmerksam reagieren. Gleichzeitig bekommen Besucherinnen und Besucher einen Einblick in Verhalten, Unterschiede zwischen den Tieren und in den Alltag der Pflege.
3: Gerade noch den Robben bei der Fütterung zugeschaut und jetzt schon wieder mittendrin. Wir schauen uns jetzt mal so ein Robbentraining an. Aber erstmal heißt es Schuhe wechseln, denn jetzt wird's nass.
2: Training im Zoo hat wenig mit Kunststücken zu tun. Es hilft dabei, Tiere zu beschäftigen und medizinische Kontrollen stressärmer zu machen. Wenn eine Robbe freiwillig eine Flosse zeigt, das Maul öffnet oder an eine bestimmte Stelle kommt, kann das Pflegeteam den Gesundheitszustand besser einschätzen, ohne das Tier unnötig zu belasten. Was von außen leicht aussieht, basiert auf Vertrauen, Wiederholungen und klaren Signalen. Die Tiere müssen mitmachen wollen. Rebecca Wey, eine Pflegerin des Rostocker Zoos, erklärt mir, warum genau deshalb positives Training so wichtig ist.
0: Wir haben euch ja jetzt gerade schon beim Robbentraining zugeschaut. Was würdest du denn sagen, warum ist so ein Robbentraining wichtig für die Tiere?
4: Also es gibt unterschiedliche Gründe. Einmal gibt es das medizinische Training und das spielerische Training. Die Robben sind sehr, sehr intelligente Tiere und deswegen brauchen sie die Beschäftigung, die wir im spielerischen Training machen. Das sind ja trotzdem Wildtiere, die sind nicht domestiziert oder so, da ist genetisch nichts verändert. Und deswegen ist es ganz wichtig, dass sie halt auch beschäftigt werden. Denn klar, hier haben sie den Luxus, sich zurücklehnen zu können, nicht ständig auf 7:30 zu sein. Wo kriege ich jetzt mein Futter her? Oder wo kommt jetzt vielleicht der nächste Fressfeind her, der mich auch erlegen möchte, ein Hai oder ein Orca oder so? Hier wissen sie, sie haben ihre Ruhe, sie können sich zurücklehnen, es ist kein Fressfeind da und sie kriegen jeden Tag ihre Ration. Und das medizinische Training, das ja auch ein sehr großer Hauptgrund ist, ist vorhanden, weil insbesondere bei Meeressäugern die Gefahr besteht, dass sie aus einer Narkose nicht mehr aufwachen, weil sie während einer Narkose das Gehirn die Atmung abstellt und sie deswegen häufig ersticken leider. Und deswegen muss man von klein auf dieses Vertrauen mit den Tieren bekommen, nah an die Tiere rangehen, die Tiere von oben bis unten abtasten, schauen, ob da irgendwelche Wunden, Krankheiten, Hautkrankheiten, Verletzungen oder so sind, auch in die Schleimhäute, Augen, Nase, Mund, Ohren und so reinschauen und alles abtasten, dass keine Hubbel oder so entstehen, damit man frühzeitig die Krankheiten und Verletzungen erkennen kann und dann im besten Fall halt auch wirklich am wachen Tier behandeln kann und die Narkose umgehen kann. und man hat die Möglichkeit, die Chance wirklich von Anfang an mit den Tieren zu wachsen. Einfach diese Chance, das Vertrauen und den Respekt gegenseitig einander herzustellen und am Ende Teil des Teams, Teil der Gruppe zu werden von den Tieren, ist so etwas Schönes und so eine Besonderheit. Das ist wirklich einzigartig unter den Raubtieren, dass man diesen direkten Kontakt so haben kann.
2: Bei den Robben zeigt sich mir besonders, wie viel Arbeit hinter einem kurzen Besuchermoment steckt. Was für mich unterhaltsam aussieht, ist für die Tierpflege ein wichtiges Werkzeug und eine unfassbar große Verantwortung.
3: Zum Abschluss geht's für uns nochmal ans ganz andere Ende der Welt, und zwar ins Polarium. Dort warten Eisbären, Pinguine und beeindruckende Unterwasserwelten auf uns. Also, kommt mit!
2: Das Polarium ist einer der jüngeren, großen Erlebnisbereiche im Zoo Rostock. Auf 12.500 Quadratmetern geht es von den Lebensräumen des Nordpols bis in Richtung Südpol. Hier stehen Eisbären, Pinguine und Meereswelten im Mittelpunkt, aber auch die Frage, wie empfindlich polare Lebensräume sind.
3: Jetzt geht's zur Pinguinfütterung und ich sehe auch schon, die wissen ganz genau, was jetzt passiert.
2: Pinguine wirken oft lustig, weil sie an Land so süß watscheln. Im Wasser aber sind sie perfekt angepasst. Schnell, stromlinienförmig und ausdauernd. Bei der Fütterung sehe ich nicht nur, wer besonders mutig ist, sondern auch, wie genau Pflegerinnen und Pfleger wie Sarah Trefin den Überblick behalten müssen.
1: Tatsächlich auch schon.
3: Oh ja, oh mein Gott.
1: Unsere Meute. Hallo. Wollt ihr mal kurz gucken? Wir gehen dann gleich zusammen nach vorne.
3: Ja. Hallo!
1: Das ist natürlich sehr cool. Haben wir natürlich Hunger mitgebracht, würde ich sagen. So, Leute.
3: Ihr seid jetzt im Fernsehen.
1: Ja, ey, voll cool. Super. Gut, dann würde ich sagen, wir gehen einfach schon mal langsam nach vorne. Die rennen jetzt kurz weg, ist gar kein Problem. Für Ina.
3: Was macht denn das Polarium hier im Rostocker Zoo so besonders?
1: Das Polarium macht so besonders tatsächlich, dass moderne Tieranlagen tatsächlich auf Zoogeschichte treffen. Denn unsere Besucher können dort vorne am großen Wasserturm gut sehen, wie das früher aussah. Und mit unserer wunderschönen Parklandschaft drumherum macht das halt das alles so ein schönes Gesamtpaket.
3: Ja, und wie unterscheidet sich dann das Polarium beispielsweise von anderen Zoos und Anlagen in Zoos?
1: Tatsächlich ist es so, dass es eine sehr moderne Zootierhaltung hier bei uns ist und auch eine sehr, sehr große Eisbärenanlage. Da sind wir sehr froh drüber. Und tatsächlich hat man super schöne Unterwassereinsichten für die Besucher, was total atemberaubend ist. Also mal so ein Eisbären unter Wasser zu sehen, ist schon wirklich cool und man kann super viel Wissenswertes tatsächlich noch lernen.
3: Wieso finden Besucherinnen und Besucher vor allem die Eisbären und Pinguine so interessant?
1: Man merkt das immer wieder, dass Besucherpinguine ist ja meist oft das absolute Lieblingstier. Ich glaube, es hat so dieses vom watschelnden Gang der Pinguine an sich und diese kleinen Tiere und dass sie halt super gut angepasst sind und einfach, ja, die sind halt einfach süß, muss man wirklich sagen, ne? Und wirklich total tolle Frackträger für die Natur.
3: Wir waren ja jetzt gerade bei der Pinguinfütterung. Mhm. Das ist ja auch was man auch als Besucherin oder Besucher machen kann. Was ist das Besondere daran, die Pinguine so hautnah erleben zu dürfen?
1: Tatsächlich kommt man halt super dicht bei dieser Tierbegegnung mit den Pinguinen und das ist halt nicht alltäglich tatsächlich. Also wir gehen mit den Besuchern, also wir sammeln die dann hier an der Anlage ab, also ein, und dann gehen wir gemeinsam mit denen auf die Anlage, erklären einmal ein bisschen, was zu beachten gibt und dann kann man schon fröhlich loslegen mit der Fütterung und man lernt super viel, man kann uns immer gerne Fragen stellen und tatsächlich ist das halt ein außergewöhnliches Erlebnis. Weil wann kann man sagen, ich habe Pinguine gefüttert?
3: Ja, also ich kann es jetzt sagen.
1: Ja, das ist gut.
2: Pinguine sind also Publikumslieblinge, keine Frage. Aber hinter dem Sympathiefaktor steckt auch ein ernsteres Thema. Ihre Lebensräume sind sensibel und stark von Umweltveränderungen abhängig. Genau deshalb verbindet das Polarium Tierbeobachtungen mit Wissen über Meere, Eis und Klimaveränderungen.
3: Die Pinguine sind jetzt gefüttert. Schauen wir mal, ob wir im Polarium vielleicht sogar einen Eisbären entdecken. Und ich glaube, ich habe da sogar schon einen gesehen. Thank you.

0: Echt goldig.
1: Im Inneren des Polariums wird aus meinem Zoobesuch noch einmal eine Ausstellungserfahrung. Eisberge, Schneehöhlen, Modelle und interaktive Elemente machen die polaren Regionen greifbar. Ich kann hier nicht nur Tiere sehen, sondern auch verstehen, wie extrem und zugleich verletzlich diese Lebensräume sind.

0: Einer der Gründe, warum wir unsere Natur so rapide verlieren, liegt darin, dass wir die nicht mehr wertschätzen können, weil wir sie einfach nicht mehr verstehen. Gerade Zoos tragen dazu bei, dass das Interesse bei Kindern und Jugendlichen für die Natur wieder geweckt wird. Aber warum der Rostocker Zoo so besonders wichtig ist, das fragen wir mal bei Stefan nach. Hi Stefan, schön, Hi. Dass wir uns hier wieder treffen. Was denkst du denn, warum ist vor allem der Rostocker Zoo so wichtig? Warum sollten Familien den Zoo besuchen?
1: Ein moderner wissenschaftlich geführter Zoo, wie auch der Rostocker Zoo ja einer ist, der verpflichtet sich für 4 Hauptaufgaben. Das ist Erholung, Bildung, Forschung und Artenschutz. Und im Prinzip kann man das alles hier in einem Paket erleben. Man hat unsere weitläufigen tollen Parkanlagen, wo man den Alltag vergisst und runterkommt. Und gleichzeitig haben wir viele moderne Anlagen, wie das Polarium hier zum Beispiel, wo man Tierhaltung, Bildung, wir stehen ja hier direkt in unserer Eiswelt, einer wunderbaren Polarausstellung, Artenschutz und Forschung kombiniert. Zum Beispiel unterstützen wir mit dem Artenschutz-Euro, den man bei uns freiwillig bezahlen kann, Polarbears International, eine Stiftung, die sich für den Schutz der Eisbären einsetzt.
2: Am Ende geht es im Zoo Rostock also nicht nur um einzelne Tiere, sondern um Zusammenhänge. Wer hier Gorillas, Lemuren, Robben, Pinguine und Eisbären erlebt, bekommt viele kleine Anknüpfungspunkte. Für Neugier, für Wissen und vielleicht auch für einen bewussteren Blick auf unsere Natur. Der Tag im Zoo Rostock war für mich eine Reise durch Lebensräume, Geschichten und jede Menge Begegnungen. Manche Momente waren laut und spritzig und andere ganz leise.
0: Vom tropischen Davineum über neugierige Lemuren bis hin zum Robbentraining und hungrigen Pinguinen im Polarium. Hier im Rostocker Zoo gibt es wirklich jede Menge zu entdecken und zu erleben. Genau die Mischung aus Natur, Wissen und besonderen Begegnungen macht also diesen Zoo zu einem richtigen Lieblingsort.

0: Die Zeit zwischen 60 und 90 ist genauso lang wie die zwischen 30 und 60. Nur, dass in dieser zweiten Hälfte kein Gehalt mehr aufs Konto kommt. Das ist die Wahrheit, der wir uns stellen dürfen. Darum geht es für mich. Nicht um Rente im klassischen Sinn, sondern um Zukunft in Würde, um Lebensqualität, um Freiheit. Auch dann, wenn Arbeit keine Pflicht mehr ist.
1: Herzlich willkommen zum 10. Podcast von Ivan Petscho. Ich bin David Hanek. Schön, dass du wieder eingeschaltet hast. Los geht's. Yvonne, beim Thema Rente schalten viele innerlich direkt ab. Sie denken an graue Sofas, Filterkaffee und vor allem Langeweile. Warum redest du stattdessen vom Leben 2.0?
0: Weil es einfach viel besser trifft, worum es wirklich geht. Ruhestand klingt, als wäre ab 67 alles vorbei. Aber mal ehrlich, wer träumt bitte schön vom Ruhestand? Wir träumen doch von Freiheit, Reisen, Zeit und endlich das zu tun, was wir wirklich wollen. Und genau das ist für mich Leben 2.0. Kein Ausstieg, sondern ein Upgrade. Ein Lebensabschnitt, in dem man Dinge nachholt, für die vorher keine Zeit war. Und das ist kein Ende, das ist ein Neuanfang. Aber diese Freiheit will auch finanziert sein. Denn Leben 2.0 gibt es nicht zum Nulltarif.
1: Trotzdem, die meisten schieben das Thema ja ewig vor sich her. Warum ist das?

0: So.
1: Weil es menschlich ist. Man ist mitten im Alltag, jongliert, Job, Kinder, Rechnungen. Da wird das Thema Rente einfach weit weggeschoben. Und ehrlich gesagt, es klingt auch nicht sexy. Es riecht ein bisschen nach Papierkram, Bürokratie und verstaubten, nicht verständlichen Zahlen. Viele verdrängen es, weil sie nicht an alt denken wollen, weil das Gefühl da ist, wenn ich mich mit Rente beschäftige, dann bin ich irgendwie schon alt. Und dann kommt noch was dazu. Viele verstehen es einfach nicht. Und das schreckt ab, bevor man überhaupt anfängt. Und man traut sich auch nicht, das zuzugeben oder einfach mal nachzufragen. Manche Kunden sagen, ach, ich habe doch noch Zeit. Aber das ist genau der Trugschluss. Die ersten 10 Jahre Zinseszinseffekt sind oft schon weg, bevor überhaupt jemand mit 27 Jahren seine erste gesetzliche Renteninformation bekommt. Und das kann man nicht wieder heilen. Und dann gibt es natürlich noch die, die sagen, boah, ich habe echt gerade andere Sorgen, Energiepreise, Family, Alltag. Einfach das Hier und Jetzt. Und das Jetzt ist laut. Und die Zukunft wirkt leiser, fast unendlich weit weg. Aber das Problem ist, die Zukunft kommt trotzdem. Und zwar für uns alle. Denn auch wenn wir hoffentlich nie berufsunfähig werden, nie einen Unfall mit bleibenden Schäden haben, nie pflegebedürftig sind, eins passiert ganz sicher. Wir werden alle alt. Und dank moderner Medizin und Technik sogar richtig alt. Die Zeit zwischen 60 und 90 ist genauso lang wie die zwischen 30 und 60. Nur, dass in dieser zweiten Hälfte kein Gehalt mehr aufs Konto kommt. Das ist die Wahrheit, der wir uns stellen dürfen. Darum geht es für mich. Nicht um Rente im klassischen Sinn, sondern um Zukunft in Würde, um Lebensqualität, um Freiheit. Auch dann, wenn Arbeit keine Pflicht mehr ist. Das ist Leben 2.0. Ein Leben, das weitergeht, nur anders, selbstbestimmter, ruhiger, freier. Und genau deshalb braucht es Weitsicht.
0: Viele verstehen ihre Renteninformationen gar nicht richtig. Warum? Und vor allem, was kann man dagegen tun?
1: Naja, sie klingt halt, als wäre sie für Steuerberater geschrieben, nicht für Menschen, obwohl natürlich auch Steuerberater Menschen sind. Da stehen riesige Zahlen, aber keiner weiß, was sie im echten Leben bedeuten. Was ist eigentlich dieser Entgeltpunkt? Und was bleibt mir netto von der gesetzlichen Rente überhaupt übrig, wenn ich sie auch noch mal versteuern muss? Und wie viel weniger ist das denn verglichen mit dem, was ich heute netto zur Verfügung habe? Ich sage immer, die Renteninformation ist wie ein Puzzleteil, aber ohne das Bild auf der Verpackung. Du siehst Zahlen, aber nicht das große Ganze. Und genau das mache ich mit meinen Kunden. Wir schauen gemeinsam drauf. Ich übersetze diese komplizierte Sprache in einen aktuellen und verständlichen Status quo. Und dann erst, wenn man weiß, wo man steht, erst dann kann man entscheiden, wo man hingehen möchte. Und weißt du, was ich immer wieder erlebe? Viele trauen sich gar nicht, Fragen zu stellen, weil sie denken, Scheiße, eigentlich müsste ich das ja wissen. Aber ganz ehrlich, niemand hat uns das in der Schule erklärt und ein Fach finanzielle Bildung gibt es bis heute nicht.
0: Wenn man dann weiß, wo man steht, wie geht es dann weiter? Wie kann man dann sein Leben 2.0 eigentlich finanziell vorbereiten? Und vielleicht schauen wir noch mal ganz kurz vorab, was bedeutet eigentlich dieser Gegensatz zwischen Sicherheit und Rendite?
1: Ganz einfach, wenn mir jemand 100 Euro gibt und sagt, leg die mal an, aber die dürfen auf gar keinen Fall weniger werden, dann kann ich die nur festhalten, aber nicht vermehren. Und selbst dann werden sie noch weniger durch die Inflation. Wenn ich will, dass mein Geld wächst, muss ich es loslassen, also investieren. Dann arbeitet es für mich, aber es schwankt auch. Es gibt also kein Produkt, das alles kann. Hohe Sicherheit, hohe Rendite und volle Flexibilität. Das wäre die berühmte eierlegende Wollmilchsau. Und die

0: gibt es nur im Märchen. Deshalb geht es immer darum, für sich das richtige Gleichgewicht zu finden zwischen Sicherheit und Rendite.
1: Wenn man das verstanden hat, wie geht es dann weiter? Wie kann man das für sich praktisch nutzen?
0: Wenn es um private Vorsorge im Versicherungsmantel geht, gibt es im Prinzip drei Wege. Und die unterscheiden sich vor allem darin, wie viel Sicherheit und wie viel Renditechance du willst. Den ersten Weg nenne ich mal Sicherheit mit Plan. Er ist die bodenständige Variante für alle, die sagen, ich will ruhig schlafen, egal was an den Märkten passiert. Hier bekommst du eine feste Garantie. Dein eingezahltes Geld bleibt sicher, selbst wenn die Börsen schwanken. Das Kapital wird konservativ und planbar angelegt mit überschaubarem, aber stabilem Wachstum. Man könnte sagen, diese Variante ist wie ein sicherer Hafen. Nicht spektakulär, aber verlässlich. Du weißt immer, wo du stehst. Und genau das gibt vielen Menschen ein gutes Gefühl. Ideal für alle, die lieber auf Stabilität und Planbarkeit setzen, als auf Nervenkitzel und kurzfristige Gewinne. Natürlich gilt auch hier, Sicherheit hat ihren Preis. Und wer die Wellen meidet, verzichtet auf etwas Geschwindigkeit. Aber wer weiß, dass er ruhig schlafen will, ist hier genau richtig. Den zweiten Weg nenne ich Wachstum mit Sicherheitsnetz. Er ist die clevere Mischung, quasi eine Variante, bei der Sicherheit und Renditechance Hand in Hand gehen. Ein Teil deines Geldes bleibt sicher angelegt, während ein anderer Teil für dich arbeitet, mit dem Ziel, vom Wachstum der Märkte zu profitieren. Das Schöne daran, du musst dich nicht entscheiden zwischen garantiert sicher und maximales Risiko. Du bekommst Wachstum, aber mit Sicherheitsnetz. Für viele ist das der perfekte Mittelweg, weil sie sagen, ich will mein Geld wachsen sehen, aber ich will trotzdem ruhig schlafen können. Diese Variante bietet dir zudem Flexibilität. Du kannst Beiträge anpassen, Zuzahlungen leisten oder, wenn dein Leben sich ändert, auch mal etwas entnehmen. Das macht sie ideal für alle, die sich nicht an einen starren Weg binden wollen, sondern einen Plan suchen, der mitwachsen kann. Und den dritten Weg nenne ich mal Chancen ohne Bremse. Hier gibt es keine klassische Garantie, dafür aber die volle Perspektive auf Wachstum. Dein Geld fließt komplett in Fonds und du entscheidest selbst, wie dein Körbchen aussieht. Willst du lieber ETFs, also breit gestreut, günstig und solide, oder aktiv gemanagte Fonds mit Profis, die für dich im Hintergrund managen, oder beides kombiniert, ganz nach deinem Stil. Du baust dir dein Portfolio so zusammen, wie du dich wohlfühlst. Diese Variante eignet sich für alle, die langfristig denken, die Kursschwankungen aushalten können und lieber aktiv gestalten, statt abzuwarten. Wenn du willst, kannst du zum Beispiel hier auch in Themen investieren, die dich interessieren. Neue Technologien, globale Wachstumsmärkte, Umwelt und Wandel. Du bleibst flexibel, kannst auch hier Entnahmen und Zuzahlungen machen. Die Beiträge kannst du anpassen, dein Portfolio kannst du verändern. Das heißt, du kannst auch vom ETF-Korb zu aktiv gemanagten Fonds wechseln.
1: Okay, also gibt es für jeden Typ was, vom Sicherheitsfan bis zum Rendite.
0: Genau. Wichtig ist nur, man sollte wissen, welcher Typ man ist. Bist du der Mensch, der lieber ruhig schläft oder der, der mit offenen Augen in Chancen investiert? Es gibt kein richtig oder falsch. Es gibt am Ende nur das, was zu dir und deinen Vorstellungen passt. Und genau das ist mein Job, herauszufinden, welcher Weg zur Finanzierung von deinem Leben 2.0 führt. Mit Sicherheit, mit Plan und mit einem guten Gefühl.
1: Yvonne, du hast ja schon gesagt, dass es verschiedene Wege gibt, privat vorzusorgen. Aber was ist, wenn der Arbeitgeber mitmacht? Wie funktioniert das eigentlich und warum lohnt sich das so besonders?
0: Das ist tatsächlich einer der smartesten Wege überhaupt. Ich erkläre es gern mit einem ganz einfachen Beispiel. Stell dir dein Gehalt wie einen Kuchen vor. Normalerweise isst du den jeden Monat komplett auf. Ein Stück für Miete, ein Stück für Urlaub, eins für Freizeit. Am Ende ist der Teller leer. Aber du hast die Möglichkeit,

0: bevor Steuern und Sozialabgaben abgezogen werden. Dadurch zahlst du weniger Abgaben und dein Arbeitgeber gibt noch 15% Zuschuss dazu, manches sogar mehr. Das ist Teamwork zwischen Arbeitgeber, Staat und dir. Weil das Geld aus deinem Bruttolohn kommt, merkst du es kaum. Du isst den Kuchen immer noch ganz, aber du hast vorher ein Stück beiseite gelegt, damit du später auch noch satt wirst.
1: Ja, das klingt clever. Und was ist mit den vermögenswirksamen Leistungen? Wie funktioniert das?
0: Das ist wie das kleine Extra-Dessert nach dem Kuchen. Nur, dass der Arbeitgeber es bezuschusst oder komplett bezahlt. Viele Arbeitgeber zahlen monatlich vermögenswirksame Leistungen, meist bis zu 40 Euro, die du clever in einen eigenen Vertrag fließen lassen kannst. Und hier kommt das Schöne, das ist zusätzlich zu deinem Gehalt. Ich sag's mal so, wenn man schon ein Dessert spendiert bekommt, warum sollte man es liegen lassen?
1: Also ist das im Prinzip ein doppelter Hebel. Einmal steuer- und sozialversicherungsfrei über das eigene Bruttogehalt und zusätzlich noch mit Arbeitgeberbeteiligung.
0: Ganz genau. Und beides zusammen ergibt etwas, was ich gern Rendite durch Vernunft nenne. Denn du machst nichts anderes, als das Geld, das du sowieso verdienst, so einzusetzen, dass es für dein Leben 2.0 arbeitet.
1: Du hast gerade die Steuersparnis bei der BAV erwähnt. Die hat man doch auch bei der Basisrente, oft als Rürup-Rente genannt, oder?
0: Die Basisrente ist tatsächlich eine richtig clevere Variante für Selbstständige und für Angestellte gleichermaßen. Denn beide profitieren von einem großen Vorteil. Du kannst nämlich deine Beiträge in der Steuererklärung angeben, bis zu einem gesetzlich festgelegten Höchstbetrag. Das senkt dein zu versteuerndes Einkommen schon heute deutlich und damit auch deine aktuelle Steuerlast. Also, du zahlst weniger Steuern jetzt und baust gleichzeitig deine Rente für später auf. Und das Beste, das Geld bleibt sicher im Vertrag und du bekommst daraus später eine lebenslange monatliche Auszahlung, egal ob du 80, 90 oder 100 wirst. Ich habe die übrigens auch selber und letztes Jahr meinte mein Steuerberater im November, Yvonne, wenn du noch 20.000 Euro in deine Basisrente packst, dann sparst du dieses Jahr rund 8.000 Euro Steuern. Coole Ansage, oder? So macht Steuern sparen sogar ein bisschen Spaß. Und ich weiß gleichzeitig, dass ich etwas für mein Leben 2.0 tue und für die Yvonne, die hoffentlich auch irgendwann mal mehr Zeit als Termine hat.
1: Viele sagen, ich kann doch nicht einfach selbst über mein Depot sparen. Oder eine ähnliche Aussage wie zum Beispiel, ich brauche keine Altersvorsorge, ich mache alles über ETFs. Was sagst du dazu?
0: Ich sage ganz ehrlich, beides ist völlig in Ordnung. Es geht nicht um entweder oder, sondern um sowohl als auch. Wichtig ist nur, dass man die Unterschiede wirklich kennt und bewusst entscheidet, welcher Teil wofür am besten geeignet ist. Ein Depot ist super, wenn du dich gern selbst kümmerst, dich mit den Märkten beschäftigst und flexibel bleiben willst. Aber es hat auch Tücken, die viele gar nicht auf dem Schirm haben. Seit 2018 gibt es zum Beispiel die sogenannte Vorabpauschale. Das ist eine Art Ministeuer auf Buchgewinne, die du noch gar nicht realisiert hast. Im Schnitt etwa 0,7% pro Jahr. Das heißt, du zahlst im Depot Steuern, obwohl du dein Geld noch gar nicht bekommen hast. Und wenn du dann später etwas verkaufst oder deine Fonds umschichtest, kommt noch die Abgeltungssteuer obendrauf. Minus 25% plus Zuschläge. Heißt, dein Geld arbeitet, aber das Finanzamt arbeitet mit. Im Versicherungsmantel ist es anders. Da fällt keine Vorabpauschale an und die Besteuerung kommt erst am Ende. Also dann, wenn du dir das Geld wirklich auszahlen lässt. Und mit der 1262-Regel gilt, wenn der Vertrag mindestens 12 Jahre läuft und du nach deinem 62. Geburtstag Auszahlung bekommst, ist nur die Hälfte der Erträge steuerbar.

0: steuerpflichtig. Und das gilt sogar lebenslang, unabhängig von zukünftigen Gesetzesänderungen. Und ein weiterer Punkt ist die Psychologie. Im Depot siehst du täglich jede Schwankung auf, ab. Und das stresst viele, gerade wenn es eben an der Börse mal wackelt. Im Versicherungsmantel bleibt es ruhiger. Du siehst nicht jede Kursbewegung und bleibst langfristig bei deiner Strategie. Deshalb sage ich, beides hat seine Berechtigung. Aber man muss verstehen, was man tut. Wer ein Depot oder ETFs nutzt, sollte die Steuerregeln kennen und wissen, wie stark Emotionen das eigene Handeln beeinflussen können. Und wer den Versicherungsmantel nutzt, profitiert von Ruhe, Planbarkeit und Steuerintelligenz. Muss aber dafür mit etwas weniger Flexibilität leben. Kurz gesagt, Depot heißt Freiheit, aber auch Verantwortung. Versicherungsmantel heißt Struktur mit steuerlichem Feinschliff. Das eine ersetzt das andere nicht, aber beides kann sich perfekt ergänzen, wenn man weiß, wann man was nutzt. Ich sage es immer so, du darfst deine ETFs behalten, aber gib ihnen das richtige Zuhause. So bleibt mehr von deinem Gewinn bei dir und weniger beim Finanzamt.
1: Viele fragen sich, wie viel soll ich denn privat überhaupt sparen? Gibt es da was Handfestes?
0: Starte simpel mit der 50-30-20-Regel. 50% deines Nettoeinkommens für Fixkosten wie Wohnen, Versicherung, Mobilität. 30% für Leben und Spaß, Urlaub, Essen, Gehen, kleine Rücklagen. Und 20% für Sparen und Vorsorge, also dein Leben 2.0. Und wenn 20% gerade zu viel sind, fang kleiner an und steigere dich. Wichtig ist nicht die perfekte Zahl zum Beginn. Wichtig ist, dass du anfängst.
1: Und wenn jetzt jemand sagt, ich will mein Leben 2.0 planen, jetzt habe ich echt Bock drauf. Was ist der nächste Schritt?
0: Ja, wenn du jetzt Bock drauf hast, dann solltest du es auch genau jetzt machen. Nicht, weil ich sage, sondern weil du es verdient hast. Buche dir gleich jetzt dein Zeitfenster und diese 20 Minuten mit mir sind auch kein wirklicher Termin, sondern sie sind ein Perspektivwechsel. Wir schauen uns deine Renteninformation an, übersetzen die Zahlen und finden heraus, wie du deine Zukunft wirklich gestalten willst. Nicht irgendwann, sondern jetzt. Und ich verspreche dir, du sagst danach nicht, oh, wieder ein Beratungsgespräch, sondern warum habe ich das nicht schon viel früher gemacht? Also, mach aus, ich müsste mal ein. Ich mache es jetzt. Ich freue mich auf unseren Austausch.
1: Ich mag, wie du das sagst, ja. Es geht eben nicht um Angst oder Druck, sondern um das gute Gefühl, selbst in der Hand zu haben, wie es in deinem Leben 2.0 weitergehen soll. Ich glaube, wer jetzt nicht neugierig ist, dem ist wirklich nicht mehr zu helfen. In der nächsten Folge sprechen wir darüber, wie du deine Familie absicherst, falls dir im schlimmsten Fall was passieren sollte. Verständlich, klar und ganz ohne Angst. Schön, dass du da eingeschaltet hast, vergiss nicht, ein Like dazulassen, wenn dir das Video geholfen hat. Wenn du eine Meinung dazu hast, unten unbedingt einen Kommentar hinterlassen und abonniere den Kanal, wenn du auch in den nächsten Folgen dabei sein möchtest. Nächsten Montag, 18 Uhr, geht's gerade weiter. Sei wieder dabei. Ciao.

0: Hallo und ein herzliches Willkommen zur Ausgabe von Deutschland Lokal. In diesem Juni steht eine ganze Menge an und in dieser Sendung auch. Es gibt eine Menge zu gewinnen, attraktive Sachen, die man draußen zum Teil schon gar nicht mehr bekommt. Also schön aufmerksam dabei bleiben und ich drücke gleich am Anfang einmal die Daumen. Worum geht's in unserem ersten Beitrag? Unser erster Beitrag führt direkt nach Schönefeld an den Flughafen, denn dort findet alle 2 Jahre die ILA statt, die internationale Luftfahrtausstellung. Schaut mal, da ist einiges vorbereitet. Hallo Frau Wolters, einen schönen guten Tag. Es steht Großes vor der Tür, nämlich die ILA 2026.
1: In der Tat, am 10. Juni geht es los, draußen am Flughafen BER. Wir freuen uns schon sehr.
0: Die ILA teilt sich in 2 Teile. Einmal gibt es einen Fachbesucherteil und dann sind natürlich auch wieder die Zuschauer eingeladen.
1: Das ist richtig. Unter der Woche ist die ILA geöffnet für das Fachpublikum und am Wochenende ist die ILA natürlich offen für die gesamte Familie, sozusagen von klein bis groß, alle, die interessiert sind und sich für Luft- und Raumfahrt begeistern.
0: Die ILA läuft alle 2 Jahre. Vor 2 Jahren war sie ausverkauft.
1: Vor 2 Jahren war sie ausverkauft und auch in diesem Jahr stellen wir schon fest, die Nachfrage ist sehr groß. Wir konnten das Ticketkontingent nochmal um 25% steigern. Allerdings ist auch jetzt schon der Samstag wieder ausverkauft, aber für den Sonntag gibt es noch Tickets und auch unter der Woche für die Fachbesucher gibt es natürlich auch noch Tickets.

0: In der Raumfahrthalle waren wir vor 2 Jahren, war sehr viel los, für Groß und Klein. Also eigentlich ist es ein Event für die ganze Familie.
1: Die ILA ist, und da speziell der Space Pavilion, ein Event für die ganze Familie. Das beginnt schon vor der Halle. Dort wird wieder unser Space Bus stehen, wo man eine Reise in die Erdumlaufbahn machen kann, gemeinsam mit den deutschen Astronauten.

0: Alexander Gerst und Matthias Maurer zur Internationalen Raumstation. Matthias war der Letzte, der auf der Raumstation war. Und dann geht man in die Raumfahrtwelle und erlebt die Faszination Raumfahrt pur. Dies Jahr mit den Schwerpunkten Erdbeobachtung, Kommunikation, Navigation und Mond.
1: Also für Nerds ist auch eine Menge mit dabei.
0: Für Nerds wird eine ganze Menge dabei sein, denn wir bieten natürlich auch alle unsere Spezialisten auf, die die Exponate begleiten werden, die auf der Bühne sein werden. Wir haben Bühnenshows jeden Tag, natürlich am Wochenende, Samstag und Sonntag für die ganze Familie.
2: Es gibt sehr viel zu sehen. Wir haben insgesamt rund 750 Aussteller, das sind nochmal 25% mehr als bei der letzten ILA. Und gezeigt wird alles rund um Luft- und Raumfahrt, von Drohnen über Helikopter bis hin zu großen A380 Emirates Passagiermaschine.
1: Also da wird man ganz muss sagen, viel in die Emirates-Maschine guckt man rein. Da kann man also tatsächlich auch mal Probesitzen machen.
2: Die Emirates A380-Maschine ist alle Tage auf der ILA und da kann man natürlich auf jeden Fall auch reingehen und sich das alles mal anschauen, die First Class, die Business Class und kann das sozusagen aus nächster Nähe ganz persönlich miterleben.
1: So, jetzt komme ich zu Ihnen und sage, wissen Sie, Frau Wodeis, ich bin das erste Mal hier, was soll ich mir angucken?
2: Das ist natürlich eine große Herausforderung, weil es gibt wirklich sehr viel zu sehen. Spannend ist natürlich auf jeden Fall unser Space Pavilion. Da kann man Astronauten live erleben. Wir haben ein Bühnenprogramm. Also je nachdem, wofür man sich interessiert, ob es die Raumfahrt ist oder auch die Luftfahrt, es ist sozusagen ganz viel zu erleben. Programm auf den Bühnen, draußen auf dem Static Display. Aber natürlich auch in der Luft. Wir sind natürlich eine Luft- und Raumfahrtmesse. Das heißt, da möchte man natürlich auch das ein oder andere Fluggerät auch mal im Flug sehen. Und da gibt es einiges zu sehen. Ganz spannend dürfte dieses Jahr sein der Flug der German Heron TP. Das ist eine große Drohne, die man in der Luft erstmalig sehen kann. Aber natürlich auch Helikopter. Es wird Fallschirmspringer geben. Also da wird einiges geboten, auch am Wochenende für die Privatbesucher.
1: Ja, ich ertappe mich immer. Ich spreche natürlich unheimlich gern über die Raumfahrt. Aber DLR heißt ja Luft- und Raumfahrt. Was gibt es für die Luft?
0: Für die Luftfahrer auf der ILA gibt es auch jede Menge zu sehen. Und das speziell an unserem Stand, Stand 300, wo wir Technologien präsentieren werden, die so zum ersten Mal auf der ILA gezeigt werden. Dort geht es zum Beispiel um einen schnell fliegenden Helikopter oder es geht auch um alternative Energieträger für die Luftfahrt. Und zum ersten Mal werden wir dort einen sogenannten Forschungssimulator präsentieren, mit dem man eine Do 328 Uplift fliegen kann.
1: All das, was wir jetzt besprochen haben, kann man sich anschauen im Space Pavilion von der DLR. Und wir freuen uns natürlich, dass wir 10x2 Eintrittskarten haben von der Messe zur Verfügung gestellt bekommen. Eine Frage dazu vielleicht.
0: Welcher war der letzte deutsche Astronaut, der auf der Internationalen Raumstation war?
1: Und wenn ihr die hoffentlich richtige Antwort wisst, dann schickt ihr die wie immer an gewinnspiel@trevelcamp.tv und dann schon seid ihr mit in der Auslosung.
3: Von Nerds war ja eben schon die Rede. Von Nerds für Nerds oder von Fans für Fans könnte man natürlich auch sagen, gab es etwas und zwar in der Friedenskirche in Duisburg-Rheinhausen. Die Amiga Convention findet dort alljährlich statt und das ist natürlich ein richtiger Ritt in die 80er Jahre. Ich glaube, wir waren ja fast alle mit dabei.
4: Für einen Tag wird die Friedenskirche in Rheinhausen mal wieder zu einem Pilgerort und Retro-Gaming-Tempel für Menschen aus ganz Deutschland. Joystick-Klicken, flimmernde Röhrenmonitore und Computersounds aus den 80er Jahren. Hier dreht sich alles um Retro-Gaming und Heimcomputer, besonders um den Amiga. Für viele Fans ist der Amiga längst mehr als nur ein alter Computer. Er steht bis heute für Erinnerungen, Kreativität und Gemeinschaft. Genau dieses Gefühl will die Amiga Ruhrpott Convention gemeinsam mit Organisator Tino Menzner wieder erlebbar machen.
5: Es geht hier ganz viel um Emotionen, um Freundschaft, um Community, um Zusammenhalt, um sich auszutauschen, Erfahrungen und Expertise auszutauschen, neue Leute kennenzulernen, Projekte zu entwickeln. Wir haben in den letzten 4 Jahren durch die ARC ganz viele neue Projekte auf die Beine gebracht, Leute zusammengebracht, die tolle Sachen schaffen können, aber Stolpersteine hatten, weil einfach vielleicht ein Grafiker gefehlt hat oder ob ein Sounder gefehlt hat oder auch bei Hardwareentwicklung gewisse Prozesse Schwierigkeiten bereitet haben. und andere Leute diese Lücke schließen konnten.
4: Schon seit Jahren organisiert die Szene Treffen rund um alte Computer und Videospiele im Ruhrgebiet. Viele Besucher basteln noch immer selbst an den Geräten, reparieren alte Technik oder programmieren sogar neue Anwendungen für den Amiga. Was früher moderne Technik war, gilt heute längst als Retrokult.

0: Trotzdem lebt die Szene bis heute weiter. Für viele geht es dabei nicht nur um Nostalgie, sondern auch um die besondere Kreativität dieser Zeit. Auch das Commodore-Werksmuseum ist mit seltenen Einzelstücken bei der Convention vertreten. Mario Schweders Interesse an Technik wurde schon früh durch den Amiga geweckt. Mit 14 kaufte er sich seinen ersten Amiga 2000 von seinem Konfirmationsgeld und ist seitdem leidenschaftlicher Amigianer.
1: Der Amiga, wie gesagt, war seiner Zeit schon weit voraus. Er war der erste Computer, der überhaupt Multitasking-Erlebnisse bat. Das heißt, dass ich mehrere Fenster zusammen öffnen konnte, mehrere Bilder, konnte das verschieben. Wie gesagt, bahnbrechend war ja, wie gesagt, die Einführung des Amiga 1000 dann in New York 1985. Und wie gesagt, es war einfach technologisch ein Quantensprung in der Computertechnik. Und die Firma Commodore hat, wie gesagt, durch glückliche Fügung die Firma Amiga damals erwerben können, noch bevor Atari sich das unter den Nagel gerissen hat.
0: Neben alten Spielen und Konsolen geht es bei der Convention vor allem auch um Gemeinschaft. Die Szene trifft sich hier zum Austausch, spricht über Eigenkreationen und neue Entwicklungen für Technik, die eigentlich längst Geschichte sein müsste. Extra für die ARC 4 wurde sogar ein eigenes Spiel entwickelt, Arca-Nerd. Sowohl der Verkauf des Spiels als auch Teile der Erlöse der Veranstaltung kommen dem Jugendzentrum Area 51 zugute. Für Menzner zeigt genau das, warum die Convention weit mehr ist als nur eine Retromesse.
2: Viele, die heute hier sind, sind so, ja, ich sag mal so, die kratzen die 50 an, 50 plus. Das sind Kindheitserinnerungen, ja, also der Amiga hat zu der Zeit Großartiges geleistet, was Grafik und Musik angeht. Und ich glaube einfach, dass viele sich gerne auch daran zurückerinnern und sich freuen, mit Gleichgesinnten sich auszutauschen.
0: Die Amiga Ruhrpott Convention verwandelt die Friedenskirche in Rheinhausen damit für einen Tag in einen Treffpunkt für Retro-Fans aus ganz Deutschland. Zwischen Pixelgrafik, Disketten und Röhrenmonitoren geht es dabei nicht nur um alte Technik. Die Convention soll vor allem Menschen zusammenbringen, die ihre Leidenschaft für den Amiga und die Gaming-Kultur der 80er Jahre bis heute teilen. Und genau das zeigt die ARC eindrucksvoll. Manche Technik wirkt vielleicht alt. Die Begeisterung dafür aber offenbar nicht.
3: Bernburg, ein bezauberndes Städtchen, immer eine Reise wert und jetzt ganz besonders, denn am ersten Wochenende im Juni findet dort der Sachsen-Anhalt-Tag statt. Der, den es nur noch alle 2 Jahre gibt, noch ein Grund mehr also, sich auf den Weg zu machen nach Bernburg.
4: Wo Sachsen-Anhalt trifft, ist das Motto des diesjährigen Landesfestes und bewusst verzichtete man auf den Bindestrich, denn die Veranstalterstadt Bernburg liegt gewissermaßen auf der Grenze zwischen Sachsen und Anhalt. Und damit sind wir auch schon mittendrin im Programmangebot zum nunmehr 24. Sachsen-Anhalt-Tag, der vom 5. bis 7. Juni in Bernburg stattfinden wird. Bernburg, war da nicht mal was? Ja, das erste Landesfest dieser Art im Jahr 1996 war auch in Bernburg. Und in gewisser Weise ist man mit den Veranstalterstädten einmal rum in unserem Bindestrichland. Doch trotzdem man hier zum zweiten Mal zu Gast ist, kann man nicht auf viele der damals gemachten Erfahrungen zurückgreifen.
5: Man macht vieles neu. Vor 30 Jahren sind wir, glaube ich, viel, viel unbeleckter rangegangen. Da hatten wir die Aufgabe, den Sachsen-Anhalt-Tag zu gestalten und haben dann gedacht, na ja, dann machen wir mal ein großes Fest. Dann kamen natürlich auch damals Partner von außerhalb mit dazu, aber bestimmte Dinge, die man heute berücksichtigt, Verkehrskonzept, Sicherheitskonzept, die Abstimmung mit den Senderbühnen, das ist schon ein anderes Kaliber als vor 30 Jahren.
4: Und dann kommen natürlich noch die 30 Jahre Erfahrung dazu, die man mit der Veranstaltung großer Stadtfeste sammeln konnte. Und die spiegeln sich natürlich auch im Programm für das Landesfest 2026 wieder. So waren bei dieser Medienkonferenz die Vertreter der 3 großen Radiosender unseres Bundeslandes zugegen, um über die auf ihren Bühnen stattfindenden Programme zu sprechen. MDR, SAW und Radio Brocken betreiben wie gewohnt ihre auf das Festivalgelände verteilten Showbühnen, was natürlich bedeutet, dass man die sonst nur zu hörenden Moderatoren der Sender auch zu sehen bekommt und dass Musik auf diesen Bühnen eine Hauptrolle spielen wird. Wirklich große Bandnamen sind allerdings nicht dabei, sondern eher Coverbands oder Musikgruppen, die vor vielen Jahren mal einen Namen hatten, aber sicher für gute Stimmung stehen dürften.
5: Und das Besondere, und da danke ich den Sendern, die haben heute uns sehr gut nochmal aufgezeigt, dass sie ja auch die regionalen Künstler mitnehmen. Also nicht nur Künstler, wo wir uns freuen, dass wir sie nach Bernburg bekommen, sondern sie zeigen die Region eben auch mit den Nachwuchsbands und so weiter.
4: Dazu kommen natürlich die vielen über das gesamte Festivalgelände anzutreffenden Informations- und Mitmachangebote, die besonders vom Ehrenamt geprägt werden. Stände, die sich oft genug um die sogenannten Landesbühnen scharen.
5: Also die Leute können sich darauf freuen, ganz Sachsen-Anhalt kennenzulernen. Wirklich alle 5 Regionen des Landes stellen sich hier beim Sachsen-Anhalt-Tag vor. Mit ihren Künstlern, mit ihren Folkloregruppen, mit ihren regionalen Besonderheiten. Und dann kann man durch die Regionaldörfer schlendern, mit Menschen ins Gespräch kommen. Sie dürfen vor allen Dingen an ganz, ganz vielen Stellen mitmachen. Das habe ich in Stendal wunderbar erlebt und das erwarte ich auch hier. Die ersten Anzeigen dafür sind auch da. Und dann gibt es die Meilen, die sozusagen übergreifend sind, nicht regional geprägt, sondern zu bestimmten Themen. Mittelalter, Kinder- und Jugendmeile, das Kirchendorf, die Bundeswehr wird sich präsentieren, die gesamte Blaulichtmeile, um nur einiges zu nennen.
4: Das Festivalgelände ist groß und umfasst nahezu die gesamte Innenstadt Bernburgs. Da man mit etwa 200.000 Besuchern rechnet, wird der Autoverkehr bereits weit draußen auf Park-and-Ride-Plätze geführt, von denen man Busverbindungen im 20-Minuten-Takt anbieten wird. Deswegen die Empfehlung der Veranstalter, doch mit den Angeboten der NASA nach Bernburg zu reisen, die dafür nicht nur zusätzliche Zugverbindungen anbieten werden, sondern auch die bestehenden Zugkapazitäten durch mehr Waggons erweitern wollen. Das gehört übrigens auch zum Sicherheitskonzept für diese Großveranstaltung, auf das nach den Ereignissen in Magdeburg und Leipzig noch einmal ein besonderer Augenmerk gelegt wurde.
5: Ja, die gesamte Festmeile ist verkehrsfrei. Natürlich, Einsatzfahrzeuge müssen durchfahren, aber kein Privatverkehr. Die Bevölkerung ist darüber informiert worden und richtet sich darauf ein, eben ein paar Tage autofrei zu leben. Das kann man planen. Man kann auch planen, dass die Polizei mit dabei ist, dass man die Verkehrsströme anders lenkt. Und diese Dinge, die sind bedacht worden. Und natürlich das ganz übliche Brandschutz und ähnliche Dinge. Wir werden Unterstützung haben von der Feuerwehr. Das, was man denken kann, das haben wir bedacht. Und trotzdem, das muss man immer wieder sagen, das Leben ist gefährlich, 100% gibt es nicht.
4: Zum Schluss sollte man vielleicht noch den traditionellen Festumzug am Sonntag erwähnen, der sich ab 11 Uhr durch die Stadt bewegen wird. Ja, und das alles gibt es bei freiem Eintritt, wobei für die Nutzung der Parkplätze und des Shuttle-Transfers pauschal 5 Euro fällig werden. Noch 4 Wochen sind Zeit bis zum Sachsen-Anhalt-Tag. Fans solcher Großveranstaltungen sollten sich den Termin unbedingt vormerken.
3: Die Kollegen von Güstrow TV haben sich auf den Weg gemacht und wollen uns einen lebendigen Einblick in die Zukunft ihrer Stadt geben. Und dabei wollen sie auch alle Generationen mit einbeziehen.
6: Bei schönstem Wetter zieht es zahlreiche Menschen am Tag der Städtebauförderung in die festliche Güstrower Altstadt und den Marktplatz, der übrigens zum Stadtfest am 13. Juni fertig sein wird. Seit 1991 wurden bereits rund 200 Millionen Euro aus Städtebaufördermitteln und den Komplementärmitteln der Barlachstadt in die Entwicklung der Stadt Güstrow investiert. Allein 7,4 Millionen Euro stecken in der Sanierung des Marktplatzes, mit Unterstützung des Bundes und dem Land MV.
7: Also der Tag der Städtebauförderung ist ja ein bundesweiter Aktionstag. Und da sind die Kommunen, die aus der Städtebauförderung auch die Gelegenheit haben, wirklich Geld zu bekommen, um ihre Altstadtkerne zu sanieren und so weiter. Die haben da die Möglichkeit, das einfach mal zu präsentieren. Ne? Also was man in den Jahren erreicht hat, was wieder neu dazugekommen ist. Und wir gucken ja auch jedes Jahr.
6: Umrahmt wird der Tag mit einem vielfältigen Programm, das Vereine, Einrichtungen und engagierte Partner gestalten. Sie sorgen dafür, dass der Markt mit Leben gefüllt wird.
7: Dieser Mix, der macht's aus, ne? Weil jeder, der eben einfach Interesse hat, hierher zu kommen, kann sich zum einen nicht nur die Objekte, die wir öffnen, angucken, sondern er kann einfach auch mal sehen, was bietet Güstrow. Ne? Und das ist das Schöne.
6: Zum Muttertag werden rund 70 kostenlose Rosen aus dem Rosengarten auf dem Markt verschenkt. Eine schöne Geste für die Besucherinnen. Und Güstrow zeigt sich auch gern kreativ. Das Kunsthaus ist ebenfalls dabei und bereichert das Programm mit bunten Ideen.
8: Wir vertreten das Kinder-Jugend-Kunsthaus, das mittlerweile jetzt 32 Jahre alt ist. Und da wir immer noch eine Baustelle haben in der Baustraße, sind wir natürlich froh, dass wir uns hier auch präsentieren können. Und wir warten dringlich darauf, dass diese Baustelle fertig wird und wir zurückkommen und in unsere Seele zeigen und wieder richtig gut arbeiten können.
6: Und während auf dem Markt schon vieles sichtbar wird, heißt es für das Kunsthaus in der Baustraße noch ein wenig Geduld haben. Ein Höhepunkt des Tages ist, dass der Borwin-Brunnen wieder sprudelt, dekoriert mit farbenfrohen Blumen des Hagebaumarkt Güstrow. Danach versammeln sich viele Menschen rund um das Wasserspiel. Der Moment der Inbetriebnahme sorgt schließlich

0: für große Begeisterung. Nicht nur die Kinder haben an diesem Tag großen Spaß.
1: Ich bin von Natur aus ein bisschen neugierig und alles, was hier heute stattfindet, finde ich so zauberhaft. Ich habe die ganzen Baustellenstunden auch gerne miterlebt und heute wollte ich natürlich die Eröffnung dieses Brunnen, die Wasserspiele, nicht Brunnen, miterleben. So toll, wie die Kinder sich hier freuen können. Fantastisch. Danke, danke, auch dass ihr hier seid.
0: Die Tanzgruppen von Fanatic Dance brachten mit ihrer energiegeladenen Performance richtig gute Unterhaltung mit. Im Rathaus informierten zahlreiche Infotafeln über die aktuelle Sanierung und geben Einblicke in archäologische Funde und der Stadtgeschichte. Besonders spannend ist außerdem, dass an diesem Tag ausgewählte Gebäude ihre Türen öffnen. Dazu gehört auch der ehemalige Eiskeller in der Holzstraße, der sonst nicht zugänglich ist und an diesem Tag selbstständig erkundet werden kann. Der Tag der Städtebauförderung ist für alle Generationen interessant.
2: Meine Eltern und Großeltern sind mit Güstrow sehr verbandelt und ich lebe seit Jahren auch total gerne hier. Ich schaue euch auch total gerne. Und wir haben so darauf hingefiebert, dass das hier alles eröffnet wird. Und es ist ein Heidenspaß und wir sind total glücklich hier.
0: Viele hätten den Markt am liebsten schon heute vollständig fertig gesehen. Die Vorfreude ist groß und der Wunsch, den neuen Platz endlich in seiner ganzen Gestaltung zu erleben, ist deutlich spürbar.
3: Wir sind gespannt gewesen auf den Markt hier, ne? Also die neuen Brunnen wollen wir uns angucken. Ja, vielleicht was essen, ne? Schöne Wetter genießen. Bisschen enttäuscht waren wir, dass es eben noch nicht ganz fertig ist, ne? Weil es ja gesagt wurde, dass es fertig wird. Aber mal schauen auf den Markt. Wir waren noch gar nicht ganz rum.
0: Die Planungen für die Umgestaltung des Marktes beginnen nicht erst jetzt. Sie laufen bereits seit einer ganzen Weile.
4: Also die Planungen haben tatsächlich schon Anfang der 1990er Jahre angefangen. Und zwar gab es da schon einen ersten Vorentwurf für den Markt und für den Pferdemarkt zusammen. So, und dann war die Entscheidung tatsächlich im Jahr 2015, haben wir als Verwaltung die Stadtvertretung gefragt, wollen wir an diesen alten Entwürfen, zu denen gab es damals auch schon Beschlüsse für den Markt, wollen wir daran festhalten? Oder sehen wir das mit so viel Abstand anders und planen das Ganze wirklich von ganz vorne an nochmal neu?
0: Von Anfang an wird gemeinsam mit den Güstrowerinnen und Güstrowern gearbeitet und die Planung abgestimmt. In Foren, Beteiligungsformaten und durch Öffentlichkeitsarbeit bringen viele ihre Ideen ein.
4: Zum Beispiel die Idee für das Wasserspiel, die kam aus einer Bürgerbeteiligung. Und das haben wir dann auch wirklich hin und her diskutiert in vielen Bürgerforen, auch immer mit der Stadtvertretung natürlich, mit den Fachausschüssen, die uns begleitet haben.
0: Man sieht deutlich, dass hier angepackt wird und dass es sich lohnt. Die rege Teilnahme am Tag der Städtebauförderung zeigt, wie groß das Interesse ist.
5: Also ich bin total geflasht, könnte man sagen, weil das Wetter passt super. Wir haben blauen Himmel, Sonnenschein und die Leute kommen, sag mal, trotzdem statt an die Ostsee fahren sie hier zum Markt, beobachten das Wasserspiel. Einige planschen ja schon im Wasserspiel. Ich bin total überwältigt und begeistert, dass das so gut angenommen wird und das lässt mich positiv in die Zukunft schauen.
0: Bei diesem Tag wird noch einmal deutlich, worum es eigentlich geht. Um lebendige Orte, die sich verändern dürfen und um Menschen, die diese Veränderung mittragen.
6: Ein Sprung ins Jahr 2029. Was haben wir da? Da gibt es die 1100-Jahr-Feier von Meißen. Und aus diesem Anlass gab es eine Einladung der Staatsregierung auf die Albrechtsburg, weil man das Feinkonzept dort vorstellen wollte. Und da ist man natürlich gespannt und bemüht, den gesamten Freistaat mit einzubeziehen.
7: Was war Sachsen? Was macht uns aus? Was macht uns so besonders? Wer hat uns bereichert mit seinen Einflüssen, mit seinen Ideen? Und wo geht es in der Zukunft hin?
8: Meißen wird 2029 zum Schauplatz eines großen Sachsen-Jubiläums. In der Albrechtsburg hat die Staatsregierung gemeinsam mit Meißens Oberbürgermeister Markus Renner und dem Geschäftsführer der staatlichen Schlösser, Burgen und Gärten Sachsen GmbH, Christian Striefler, zuletzt über die nächste Landesausstellung und das 1100-jährige Jubiläum informiert. Für Dresden ist Meißen nicht weit weg. Touristisch, kulturell und historisch gehört die Region eng zusammen. Die Landesausstellung soll deshalb nicht nur ein Ereignis in Meißen werden, sondern ein sachsenweites Projekt mit Strahlkraft bis in die Landeshauptstadt, wie Sachsens Kultur- und Tourismusministerin Barbara Klepsch erklärt.
9: Uns geht es darum, wenn wir von 1100 Jahre sprechen, 929 Meißen, 1100 Jahre Sachsen, dann geht es uns nicht nur darum, um ein Territorium, was es zu beschreiben gilt, sondern es geht darum,

0: Ja, was macht die Identität aus? Welche Identität ist es? Es geht darum, letztlich aufzuzeigen, was in 1100 Jahren passiert ist, welche Aufbrüche, welche Umbrüche, was Glauben, was Begegnung. Also ganz viele Themen spielen sich in den 1100 Jahren ab. Und diese Themen, und das wird die große Herausforderung sein, dann hier zu platzieren.
1: In der Albrechtsburg wird dafür an einem Konzept gearbeitet, das Vergangenheit, Gegenwart und Zukunft Sachsens miteinander verbinden soll. In 6 Themenbereichen soll die Ausstellung von sogenannten Sachsenzeichen geprägt sein.
0: Und diese Sachsenzeichen, das können Menschen sein, das können, ja, es kann ein Datum sein, das können ebenfalls Begegnungen sein, das können Orte sein. Diese Sachsenzeichen werden dann diese großen Themen, die 6 Themen, noch einmal sehr emotional, sehr plastisch und sehr gut dann abbilden und darstellen.
1: Die Burg selbst spielt dabei eine zentrale Rolle, wie Christian Striefler weiß.
2: Wo könnte das alles besser stattfinden, diese Frage? Naja, das ist ziemlich einfach, in der Wiege Sachsens, wie es so oft beschrieben wird. Die Albrechtsburg, die steht wie kein anderes Bauwerk für Sachsen.
1: Bis 2029 soll es aber laut den Veranstaltern nicht bei einer Ausstellung hinter den Burgmauern bleiben. Geplant sei ein Beteiligungsprozess, bei dem Menschen aus ganz Sachsen eigene Ideen und Projekte einbringen können. Kulturministerin Klepsch und Sachsens Ministerpräsident Michael Kretschmer fassen die Planung zusammen.
0: Wir wollen dies in verschiedenen Beteiligungsformaten tun. Ein Beteiligungsformat wird in wenigen Wochen starten. Da bin ich so geht Sächsisch dankbar, denn das wird ein Beteiligungsformat sein, was quasi unter der Führung auch von so geht Sächsisch dann laufen und starten wird. Es trägt den Titel Zeig dein Land. Also hier werden alle aufgefordert sein, sich einfach mit guten Ideen mit zu beteiligen. Es wird eine Marketingkooperation geben und letztlich soll hier schon so ein, ich sag mal, Ruck auch durch das Land gehen.
3: Jetzt habt ihr das alles auf den Weg gebracht und ich möchte gern, dass genau diese Grundhaltung, wie das entstanden ist, nämlich dass Menschen etwas wollen und man gemeinsam ringt, wie das geht, sich Verbündete sucht und am Ende erfolgreich ist, dass das die nächsten Jahre uns miteinander verbindet. Deswegen setze ich sehr darauf, dass wir in den nächsten Wochen diesen Wettbewerb Zeig dein Land, was macht es aus, über die Kampagne So geht Sächsisch organisieren, dass wir mit dem Sächsischen Landtag darüber sprechen, was es ansonsten auch geben kann, auch an finanziellen Mitteln.
1: Für Meißen selbst ist 2029 ein eigenes Stadtjubiläum. Die Landesausstellung soll deshalb in ein größeres Festjahr eingebettet werden, wie Meißens Oberbürgermeister Markus Renner erläutert.
4: Es gibt schon in verschiedenen Arbeitsgruppen tolle Projektideen, die momentan zusammengeschmiedet werden. Und sie werden alle sich eine Frage stellen, wie kann diese reiche Geschichte, die unsere Stadt hier hat, wie können wir sie zukunftsfest bekommen? Wie kriegen wir diese Geschichte in die Zukunft getragen? Welche Projekte kriegen wir mit jungen Menschen so gestaltet, dass diese reiche Vergangenheit auch zukünftig weiter so bewahrt wird, wie wir es tun? Wir stellen uns natürlich auch die Frage, wie können wir die Stadt als Ganzes einbeziehen und nicht nur den Burgberg, nicht nur die Altstadt, sondern die Stadt wirklich als Ganzes begreifen und sehen uns in dem Prozess auch der Vorbereitung jetzt schon auf einem guten Weg, hier viele mitzunehmen und wirklich partizipative Elemente mit einzutragen, dass jeder sagt, ja, 29, das ist auch mein Jahr und ich will meinen Beitrag dazu mitleisten, dass es toll wird.
1: Bis zur Eröffnung im Jahr 2029 bleibt also noch einiges zu tun. Fest steht aber schon jetzt, das Jubiläum soll nicht nur zurückblicken, sondern Sachsen als Ganzes erzählen. Mit Meißen als Bühne und dem Freistaat als Mitmachprojekt.

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0: Der Zusammenbruch der Carola-Brücke im Jahr 2024 war ein einschneidendes Erlebnis, vor allem für die Dresdnerinnen und Dresdner.
1: Ich habe es wirklich nicht geglaubt. Ich habe gedacht, das ist eine Fake News.
2: Musste man sich auch erstmal dran gewöhnen.
0: Seitdem gibt es einen gemeinsamen Wunsch. Eine neue Brücke, die verbindet, Mobilität stärkt und sich behutsam ins Stadtbild einfügt.
3: I think it's a challenge, but it's an opportunity also for the city.
4: Wir haben also die Chance, auch die Stadt schöner zu gestalten.
0: Doch welcher Entwurf schafft eine Brücke, die Dresden gerecht wird? Seiner Geschichte, seinem Alltag und seiner Entwicklung.
2: Es hat auch für die Zukunft so was Prägendes.
1: Also das heißt, man kann dort schon auch viele Fehler machen.
3: So, this is a big responsibility, big, big, big responsibility.
0: Dieser Verantwortung stellt sich das Team FECOR, TSSB und UKL mit seinem Entwurf für Carola 3.0.
4: Wenn die Brücke dasteht, das ist ein echter Zugewinn für die Stadt in vielerlei Hinsicht.
0: Beim Neuentwurf der Carola-Brücke steht eine Frage im Mittelpunkt: ihre Gestaltung und Form.
3: The form is one of the first points, because you have the elevation. The first you start drawing the elevation of the bridge, and then you see what is the form that fits.
4: Gerade in einer Stadt wie Dresden, die davon lebt, mit so einer Altstadt-Silhouette, kann man nicht irgendwie eine beliebige Form dorthin setzen.
2: Was ist prägend für Dresden und wie schaffen wir es, diese Landschaft von Dresden weiter zu unterstreichen?
1: Man muss ja davon ausgehen, die Brücke, die jetzt entsteht, die steht ja vielleicht 150 Jahre oder länger. Das heißt also, sie wird das Antlitz der Stadt aus allen Richtungen massiv prägen.

0: Die neuen Entwürfe für die Carola-Brücke stehen an. Was wünschen Sie sich denn von der neuen Carola-Brücke?
1: Tatsächlich eine Brücke, die nicht so kompliziert ist und trotzdem ästhetisch gut ins Stadtbild passt. Das wäre tatsächlich mal sehr, sehr sehenswert.
2: Ihre Form muss in das historische Stadtbild Dresdens passen. Gleichzeitig muss sie heutigen Anforderungen gerecht werden. Sie soll sicher, langlebig und widerstandsfähig gegenüber extremen Belastungen sein. Die Antwort auf all diese Ansprüche, eine Brücke mit Bögen.
3: Das ergibt sich so ein bisschen aus der Historie der Carola 1 als auch der angrenzenden Albert- und Augustusbrücke.
2: Die schlanke Form mit Bögen greift Elemente der ersten Carola-Brücke auf und verbindet sie mit der Leichtigkeit der zweiten.
3: Wir haben sozusagen das Beste der beiden Welten jetzt draus gemacht. Wir haben also eine filigrane Brücke mit 120 Meter Spannweite und auch die Bögen integriert.
2: Damit die Brücke schlank wirkt und zugleich hohe Lasten trägt, ist die Wahl des Materials entscheidend. Nur wenige Materialien vereinen hohe Festigkeit, Flexibilität und Schlankheit. Die Lösung des Teams? Sandstein in Kombination mit Stahl.
3: Wir nehmen also den Stahl dort, wo wir weit spannen müssen. Und für die Auflager, die Pfeiler, die Fundamente nehmen wir den Sandstein, der sich also hier auch sehr gut einfügt in die Altstadtsilhouette.
4: In Stahl kann man langlebig bauen, flexibel bauen und auch schnell bauen.
5: Ich glaube, ich wünsche mir vor allem, dass wir schnell eine Lösung finden. Ich glaube, es wäre wichtig, hier mal ein Beispiel zu zeigen, dass Deutschland große Projekte schnell vorantreiben kann und wir uns nicht im Detail oder im Klein-Klein verlieren, sondern wirklich überlegen, was ist der Mehrwert für die Stadt, was ist der Nutzen für die Stadt und wie können wir den schnellstmöglich umsetzen.
2: Mit im Werk vorgefertigten Elementen aus Stahl lässt sich die Brücke schnell und wirtschaftlich bauen.
6: So this will speed up the construction, which is, I think, one of the key points also in this project.
2: Der zweite Schlüssel für eine effektive Konstruktion liegt im Brückendeck. Die neue Brücke muss zukünftige Anforderungen mitdenken und Raum für Anpassungen lassen. Deshalb entsteht die neue Carola-Brücke als ein durchgehender Brückenzug mit einem flexibel nutzbaren Deck.
3: Die Anforderungen, die ja heute dran gestellt werden, sind ja sehr widersprüchlich. Es gibt die einen, die sagen, wir wollen 4 Spuren, die anderen sagen 2 Spuren. Wir haben uns das Ganze angeschaut und gesagt, wir können eine Brücke entwerfen, die beides erfüllt, ohne zu groß zu sein, ohne zu klein zu sein.
4: Wir können sagen, wir machen 4 Pkw-Spuren. Wir können aber auch in Zukunft sagen, wir machen 2 Pkw-Spuren und machen dafür dann Rad- und Fußweg breiter.
3: Also die Flexibilität, die wir anbieten mit 2 oder 4 Spuren, die ist so einfach veränderbar bei unserer Brücke, dass dies entweder sofort gemacht werden kann in naher Zukunft oder in ferner Zukunft.
2: Für die Menschen dieser Stadt ist die Brücke mehr als eine Straße. Sie ist Teil ihres Lebensraums. Deshalb wird die neue Carola-Brücke bewusst als öffentlicher Raum entworfen. Als einen Ort, der verbindet, statt zu trennen.
7: Also ich als Touristin wünsche mir, dass ich gerne mit dem Fahrrad sehr einfach und sehr bequem das Ufer von rechts nach links, also von der einen zur anderen Seite, wechseln könnte. Das wäre super.
2: Großzügig gestaltete, barrierefreie Wege für Radfahrende und Fußgänger verbinden Alt- und Neustadt miteinander und vernetzen sie zugleich mit den Elbwiesen. Unter der Brücke entstehen geschützte Räume für Kultur, Erinnerung, Spielen und Sport.
4: Unter den Brücken fand ich immer früher sehr gruselig, muss ich sagen. Es ist kein sicherer Ort. Und wir wollen genau das umgehen.
8: Das finde ich sehr cool, wenn das öffentlich genutzt wird und für junge Menschen und ältere Menschen irgendwie nutzbar wäre.
2: Auf der Brücke öffnen Aussichtsbalkone neue Blicke auf Altstadt und Elbe.
9: So eine Brücke soll auch durchaus mal eine Verweilmöglichkeit bieten.
2: Der Neuentwurf der Carola-Brücke muss vielen Ansprüchen gerecht werden. Dafür braucht es nicht nur gute Ideen, sondern auch ein kompetentes Team. Ein Team mit einer klaren Vision und einem offenen Ohr für die Bürgerinnen und Bürger Dresdens.
9: Es wäre, glaube ich, ein sehr großer Frevel, wenn man da die Bürger jetzt außer Acht lassen würde und sozusagen seinen architektonischen Duktus einer großen Bevölkerungsmasse überstülpen würde. Also das ist nicht mein Anspruch.
4: Das hat den Entwurf dann auch erweitert. Wir konnten dann immer weiter das finalisieren. Und wir sind jetzt gerade an dem Stand, wo ich sage, das ist wirklich, wir haben alle Sachen so mitgenommen, die es gab.
2: TSSB und UKL sind erfahrene Architekten aus Dresden. Sie kennen die Stadt und die Verantwortung, die ein Projekt wie dieses mit sich bringt.
3: Für jeden hier im Team ist das ein bisschen Herzblut, das damit reingeht. Das ist keinem egal oder irgendeine Brücke, sondern das ist auch tatsächlich nachher für manchen der Arbeitsweg. Das ist der Stadtraum, den man erleben möchte.
2: FECOR steht für internationalen Erfolg im Brückendesign und bringt sein Wissen gezielt für die Carola-Brücke zum Einsatz.
6: For us, design a bridge is a dream.

0: dream, you know, and a dream in a place like this is a higher level. So we are very pleased to work here and have our partners here that knows the city, you know, the atmosphere, the requirements, and it helps a lot.
1: Was die schon alles realisiert haben in der ganzen Welt, ja, tolle Brücken, das ist schon für mich auch eine tolle Erfahrung, muss ich sagen, schöne Erfahrung.
2: Mit diesem Entwurf bewirbt sich das Team FECOR, TSSB und UKL um den Auftrag Carola 3.0 und die Dresdnerinnen und Dresdner entscheiden mit.
3: Ich würde mich da tierisch drüber freuen, wenn wir diesen Auftrag kriegen könnten, weil es wirklich so was Besonderes ist. Es ist nah, es liegt viel dran und genau das so in Dresden dann zu sehen und da so einen Austausch auch mit Dresden zu haben, ist schon was sehr Besonderes.
0: We are very keen and try to do our best. Our best for the city, our best for ourselves, our best for the municipality. So it's, we tried.
1: Das ist schon ein Herzensprojekt, will ich sagen, weil es in Dresden ist. Und da ist es natürlich schon nochmal schön, an so einem bedeutenden Projekt mitzuarbeiten.
4: Auch Verantwortung den anderen Bürgern dieser Stadt gegenüber, dass wir auch eine gewisse Zufriedenheit schaffen. Genau diese Gemengelage herauszufinden, mit der wir also den Bürgern was anbieten können, wo man also gut miteinander leben kann.

0: Was wäre das Erzgebirge ohne Anne und Günther? Wir hätten ja nichts zu singen.
1: Wir sind hier auf dem Annaberger Markt und feiern heute 150 Jahre Anne und Günther. 150 Musiker sollen zusammenkommen. Anne und Günther war unser Volksdichter hier im Erzgebirge, Volkssänger, Erfinder der Liedpostkarten, hat ganz viel Lieder geschrieben, 140 Stück, hat von 1876 bis 1937 hier gewohnt und in Gottes gab und hat für die erzgebirgische Hamme zu viel gemacht.

Vincent Günther ist für die Region ganz wichtig, weil er natürlich ein prägender Sänger ist, ein prägender Lieddichter, der jetzt auch das Erzgebirge ganz sehr mit seinen Liedern geprägt hat und mit seinen Inhalten geprägt hat. Und das ist für uns ganz wichtig, weil viele Inhalte auch heute noch relevant sind.

0: sei ja mit einem Kindern aufgewachsen. Das ist ja nur durch die Erzgebirgsgruppe in Ehrenfriedersdorf habe ich ja viele Lieder mithören können und bin dadurch schon als Kind mit einem Kindern groß geworden.
1: Das ist natürlich für uns sehr schön, weil da merken wir, dass das Erzgebirge lebt und dass das Erzgebirge dabei ist und dass das Erzgebirge auch mit Anton Günther lebt und den Dichter einfach ganz sehr noch am Herzen hat.

Ich heiße Anna Kroning, bin Metallblasinstrumentenmachermeisterin. Ich habe mich hier Ende 2017 mit meinem Mann zusammen selbstständig gemacht. Er ist auch Meister und wir haben hier unsere Firma gegründet. Ich habe im Jugendalter schon angefangen, Trompete zu spielen. Und mich hatte das so interessiert, wie das funktioniert, wie das Instrument aufgebaut ist, dass ich dann ein Praktikum gemacht habe in dem Beruf und habe dann die Ausbildung angefangen und später die Meisterschule abgeschlossen. Ich baue und repariere hier in meiner Firma Metallblasinstrumente. Ich mache Handgravuren für Blechblasinstrumente. Also wir fertigen die Instrumente komplett individuell nach dem Kundenwunsch an. Mittlerweile darauf spezialisiert, auch Spezialanfertigungen für Leute mit Behinderung zu machen, die zum Beispiel nur eine Hand haben.

Und da haben wir eben auch schon Instrumente in die USA oder nach Großbritannien versendet. Meine Arbeit bedeutet mir sehr viel, es macht viel Freude, es ist abwechslungsreich. Man sieht immer wieder andere Sachen und muss immer wieder neu nachdenken, wie man zu Lösungen kommt. Ich erlebe es oft, dass Leute reinkommen und dass sie denken, die Frau macht das Büro und der Mann ist der Handwerker. Das ist noch so in den Köpfen drin, weil das traditionell schon immer so war. Aber es ist durchaus auch ein Beruf, wo Frauen arbeiten. Viele Leute sind überrascht, dass ich als Frau Handwerksmeisterin bin und sie genauso gut bedienen kann und ihre Wünsche erfüllen und umsetzen kann. Ich würde andere Frauen auch ermutigen, dass sie auch einen Handwerksberuf erlernen und vielleicht auch eine Firma gründen. Das ist durchaus was, wo Frauen auch gebraucht werden und Power zeigen können. 2021 habe ich dann auch noch einen Verein gegründet, der heißt Omwana Kinder- und Jugendhilfe Uganda e.V. Der Verein unterstützt eine Organisation in Uganda, die hat eine Brassband, also die Kinder können dort kostenlos Blechblasinstrumente erlernen. Die leben dort auch in einem Kinderheim, können zur Schule gehen. Also wir unterstützen eben diese benachteiligten Kinder und Jugendliche in einem der ärmsten Länder der Welt. Das sind auch Mädchen auf jeden Fall, auch in dem Kinderheim, die dort leben, die einfach von ihren Familien nicht versorgt werden können oder einfach auch keine Familie mehr haben. Mein persönliches Highlight war eben die Instrumentenspendenaktion. Das war mir einfach ein Herzensanliegen, weil wir durch die Kundschaft, durch unsere Arbeit, es gibt so viele Instrumente, die rumliegen auf Dachböden und in Schränken, die nicht gebraucht werden, nicht mehr gespielt werden. Und woanders werden die Instrumente gebraucht. Wir haben die nicht nur gesammelt, wir haben die auch wieder funktionstüchtig gemacht, alle in ehrenamtlicher Arbeit gereinigt, repariert, wieder hergerichtet. Das würde ich mir wünschen, dass die Leute offener werden und sich auch dafür mal interessieren. Was gibt es denn hier für Geschäfte in Chemnitz? Da kann man Blechblasinstrumente lernen und dann einfach mal vorbeikommen und ausprobieren. Jetzt auf meinen Verein bezogen. Wir unterstützen ja auch Kulturaustausch, dass man einfach offener wird und lernt einfach mal zuzuhören. Erstmal zuhören und schauen und sich informieren, bevor man urteilt. Einfach mal mitkriegen, was es eigentlich für unterschiedliche Kulturen auch hier in Chemnitz gibt, wie viel Vielfalt es gibt und da auch einfach offener zu werden und zu schauen, was gibt es denn noch, warum leben Menschen hier in Chemnitz, was hat sie bewegt, hierher zu kommen, ja, sich gegenseitig zuzuhören.

0: Wir befinden uns hier im ehemaligen Pferdestall. Das ist ein Gebäude, was über 100 Jahre alt ist und was zum Rittergut Röcknitz gehört. Der Heimatverein Röcknitz hat sich 2003 gegründet, um dieses Gebäude zu beleben und um die angrenzenden Parkanlagen zu schützen.
1: Das Gebäude ist hier ein Projekt des Strukturwandels hier in Sachsen. Man hat hier eine sagenhafte Umgebung. Man kann hier übernachten. Man kann hier eben auch sich mehrere Tage aufhalten und eben Arbeiten verbinden in diesem Zentrum. Und daraus ist entstanden im Erdgeschoss eine Supervulkanausstellung vom Geopark.
2: Die Röcknitzer sagen immer zu diesem Objekt Saulis, das heißt nämlich spektakuläres Arbeiten und Leben im Supervulkanzentrum. Geoparks wurden in Regionen etabliert, die erdgeschichtlich besonders sind. Und sie vermitteln Besucherinnen und Besuchern diese Erdgeschichte auf ganz anschauliche Art und Weise, verführen sie so in eine Reise in die Erdgeschichte, in Zeiten, die schon längst zurückliegen, und lernen allen die Spuren dieser Zeit zu verstehen.
1: In der ersten Etage sind 20 Coworking-Arbeitsplätze, sind auch kleine Büros, die man temporär nutzen kann. Es wird genutzt hauptsächlich für Teamveranstaltungen, Meetings, und in der oberen Etage

0: sind noch Übernachtungsmöglichkeiten, also das heißt, wenn Teams hierher kommen, dass die auch übernachten können oder im benachbarten Herrenhaus, wenn da Familienfeiern stattfinden, dass die auch am Wochenende ihre Gäste mit unterbringen können. Der Kohleausstieg ist schon eine Chance für die Region, sich wirklich umzustrukturieren. Auch wenn wir jetzt hier vielleicht ein Stückchen weg sind vom Kohleloch, deshalb ist es trotzdem für die Region wichtig. Und es ist eben durch die Förderung, ist es eben wirklich machbar, solche Projekte zu stemmen.
1: Leinen ist eine ganz faszinierende Faser, weil sie langlebig, zeitlos, elegant, aber vor allen Dingen auch nachhaltig ist. Wir bei Hoffmann weben Leinen, weil wir Leinen als Faser lieben und weil wir eine hohe Expertise über die vielen Jahrzehnte gesammelt haben und in der Lage sind, auch wirklich ein tolles Leinen zu weben, hier am Standort in Neukirch. Das sind ganz, ganz viele kleine Schritte, die man zeigen muss und die man sehen muss, um zu verstehen, wie aufwendig es ist, gutes Leinen zu weben. Starten tut das Ganze in der Schererei. Dort wird das Garn vorbereitet auf einen speziellen Kettbaum, der dann wiederum Grundlage ist für den Webstuhl, für die Webmaschine. Wenn das Garn nicht qualitativ hochwertig ist, dann entstehen Webfehler. Und das können und wollen wir uns absolut nicht leisten. Denn Leinen ist ein ganz nachhaltiges und langlebiges Produkt. Und das sollte dann auch langlebig sein und nicht durch Webfehler beeinträchtigt werden. Das vorbereitete Garn geht dann in den Websaal zu den unterschiedlichsten Webstühlen, die wir haben. Und auf diesen verschiedenen Webstühlen sind wir dann in der Lage, verschiedene Gewebearten zu weben, von Leinen, Halbleinen oder auch unserem sehr aufwendig gewebten Leinendamast. Als nächstes kommt die Qualitätskontrolle. Das fertige Gewebe geht zu unserer sogenannten Warenschau. Da ist eine Kollegin dabei, quasi das Gewebe auf mögliche Webfehler zu kontrollieren. Denn Qualität ist das A und O. Das Gewebe geht dann wieder in die Konfektion zu unseren Näherinnen. Und aus diesem tollen Leinengewebe werden dann verschiedene Produkte gefertigt, wie Tischwäsche, Bettwäsche, Handtücher, Küchentücher. Und gerne auch auf Maß und in individuellen Größen. Wenn wir qualitativ hochwertige Leinenprodukte fertigen, die wirklich mehrere Generationen überdauern, dann wird das von unseren Kundinnen und Kunden sehr, sehr hoch geschätzt. 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Und wir wollen auch die Tradition des Oberlausitzer Leinenwebens auch ein Stück weit in die Zukunft tragen.
2: Kein anderes Event bringt automobile Leidenschaft so auf den Punkt. Die Essen Motor Show präsentiert 10 Tage lang die Trends in Sachen Performance und Racing, Tuning und Lifestyle, Motorsport und Classic Cars. Zahlreiche Fans aus ganz Europa zieht es in die Messe Essen, um sich die Highlights der rund 500 Aussteller anzusehen.
3: Die Essen Motor Show ist elementar wichtig dafür, dass man auch sieht, was Tuning bedeutet. Das heißt im Prinzip, es ist Kunst, es ist Liebe, Pflege. Das wertvollste Schatz, den man hat zu Hause, dieses Automobils. Und das hat nichts zu tun mit den Poser- und Rasenszenerien, die in manchen Köpfen draußen unterwegs sind.
2: Die Tuning Experience ist das Epizentrum der Messe und zeigt rund 150 Fahrzeuge. Hier gibt es spektakuläre Breitbauten, echte Raritäten und detailverliebte Höchstleistungen auf vier Rädern. Dieses Jahr kommen die Tuner aus 16 Nationen. Es ist die internationalste Tuning Experience aller Zeiten. Auch das Maß an Kreativität kennt keine Grenzen.
4: Das fängt beim klassischen Automobil an, geht hin bis zum brandneuen Automobil, geht von Auto, das auf Performance und Rennsport umgebaut ist, bis hin zum Showcar, was bis in die letzte Ecke verändert wurde. Da sind die Schrauben am Unterboden vergoldet, verchromt, der Unterboden lackiert. Also wir zeigen die ganze Bandbreite.
2: Diesen vollständig umgebauten BMW E34 M5 Touring samt passendem Trailer gibt es wohl so kein zweites Mal. Denn auf ihm thront ein BMW 1602 im identischen Look. Dahinter steckt eine ganz besondere Geschichte.
5: Es ist ein sehr emotionales Projekt, denn es steht für meinen großen Bruder, der im März verstorben ist und mir mein ganzes Leben lang eine Stütze war. Die Geschichte handelt also davon, wie der große Bruder den kleinen Bruder durchs Leben trägt.
2: Der Ideenreichtum der Szene ist ein Erlebnis für jeden Autofan. Dieser 68er VW Käfer ist mit einem 612 PS starken Tesla-Motor zukunftsbereit. Ungebrochen ist der White-Body-Trend, den man hier in zahlreichen Varianten antrifft. Auch sonst ist die Messe ein Trendbarometer.
4: Man sieht alles, was in der Szene angesagt gerade ist, aber man sieht auch das, was vielleicht nächstes Jahr angesagt sein könnte oder in 2-3 Jahren. Hier werden auch Trends geschaffen. Hier ist ein Teilnehmer aus Polen mit am Start, der hat einen Kaido Racer gebaut. In Japan ist das eine absolute Subkultur im Tuning, ist absolut legendär. Da hat es in den späten 90er, 2000er auch schon Filme dazu gegeben. Und er hat so ein Fahrzeug hier gebaut, das hier das absolute Einhorn ist, ist total farbenfroh, ist total kurios und die Leute drehen drauf durch, wenn sie es sehen.
2: Ein weiterer Publikumsmagnet ist der Supersportwagen Ford Mustang GTD. Mit 800 PS und einem V8-Motor ist er sowohl für die Straße als auch für die Rennstrecke konzipiert. Die Fans können sich außerdem auf das Girls Only Gitti Tires Rennsportteam freuen. Es ist das weltweit einzige komplette weibliche Team in der Boxengasse.
6: Ja, natürlich kriegt man manchmal vielleicht ein bisschen verwunderte Blicke ab. Aber ich denke, es ist immer so, im Motorsport muss man sich immer beweisen, egal ob Mann oder Frau. Und da macht es im Prinzip keinen Unterschied.
2: Wer nach viel Action und PS-Power etwas Ruhe sucht, der genießt die Dakar-Ausstellung mit legendären Wüstenfahrzeugen und extravagante Oldtimer im Klassik- und Prestige-Salon. Die Essen Motorshow hat für jeden was zu bieten.
7: Also es ist ja schon erstaunlich an dem Preview-Day und die Hallen sind voll. Das heißt, die Faszination Automobil mit Verbrennertechnologie auch noch behaftet und Elektrotechnologie auf der anderen Seite ist natürlich schon brutal faszinierend, weil ich habe beides auf einem Fleck und ich habe halt in Europa nichts Vergleichbares in der Dimension. Das heißt, die Leute wissen, sie müssen hierher kommen und sie sind da.
2: Die Essen Motor Show ist die Messe für Individualisten mit viel Herzblut. Das wird sich auch in Zukunft nicht verändern.

0: Radfahren ist in den letzten Jahren ein beliebter Freizeitsport geworden. Und ein gut ausgebautes Radwegenetz ist natürlich notwendig, um diesen Ansprüchen zu genügen und unsere touristischen Erlebnisse zu steigern.
1: Ja, wir sind in Nordsachsen, in Oschatz, Ortsteil Merkwitz. Wir bauen hier einen Radweg, einen multifunktionalen Radweg aus, schaffen die Ortsverbindung zwischen Oschatz und Großbühler.
2: Es geht darum, die umliegenden Orte anzubinden, die Region attraktiv zu machen für Radverkehr. Und wir haben auch als Stadt ein Radverkehrskonzept. Und hier können wir so die Verbindung schaffen zwischen Radverkehrskonzept und Tourismus. Und das ist sehr schön, dass das uns gelungen ist. Ja.
1: Wir schaffen ja hier den Spagat, das auch als Wirtschaftsweg mit zu nutzen, um die anliegenden Bewirtschaftungen der Landwirtschaftsflächen zu realisieren. Weil wir nicht nur den Tourismus, auch den Alltagsradverkehr damit berücksichtigen. Es ist so, dass wir im ländlichen Raum auf das Rad stärker angewiesen sind. Wir haben keine Straßenbahn, wo wir einsteigen können oder der Busverkehr in der Taktung ganz anders ist. Und deswegen ist das auch ein Thema, dem wir uns stellen und wo wir stolz sind, dass wir diese Maßnahme in der Art auch umsetzen konnten.

0: Also die Waldeisenbahn ist wirklich eine reine Güterbahn gewesen. Das Haupttransportmittel war von Anfang bis Ende immer Kohle. Das ist ein sehr kultureller Wert. Das zu erkunden, das hat natürlich auch touristischen großen Reiz. Und man merkt das eigentlich auch in den letzten Jahren, dass die Touristenströme doch dann zugenommen haben.
1: Ja, also wir sind schon ein Besuchermagnet in der Region. Wir befördern im Jahr über 50.000 Fahrgäste. Wir nehmen also unter den Schmalspurbahnen in Sachsen auch eine besondere Rolle ein. Um die Bahn zu betreiben, müssen wir erstmal eine Infrastruktur vorhalten. Das heißt hier 20 Kilometer Strecke mit 11 Bahnhöfen. Das ist sehr aufwendig. Ja, hier sieht man mal am konkreten Beispiel diesen biologischen Verfall von Schwellen. Die verfaulen innen drin, sind gar schon hohl. Und die Schraube, die hier eigentlich mal die Schienen festhalten sollte, hat keinen Halt mehr drin. Und deshalb müssen diese Schwellen jetzt hier ausgewechselt werden. Ja, und wenn das alles mal durch ist, dann können wir wieder sicher für die nächsten Jahrzehnte fahren.
0: Deswegen sind wir eigentlich froh, dass wir die Strecken wirklich sanieren können. Deswegen ist dieses Strukturwandelprojekt genau die richtige Sache, um hier den Tourismus auch weiter voranzubringen und abzusichern.
1: Es ist auf jeden Fall eine Investition in die Zukunft, denn wir denken, dass der Tourismus und Ausflugsverkehr allgemein in Zukunft noch einen ganz anderen Stellenwert hier einnehmen wird.
0: Wir freuen uns auf die Zukunft.

Ja, meine Damen und Herren, der Sommer ist zurück und die Bergzeit ist es auch für ein weiteres Mal diese Woche. Heute nämlich mit nächster Teil für Fortsetzung der 100-Hunde-Runde. Letzter Teil für Ende des Holzbildhauersymposiums. Und neuer Teil für Start in die Ferien.

0: und damit ein herzliches Glück auf zu ihrer Bergzeit. Für alle, die es noch nicht gewusst haben, Trommelwirbel, heute ist der internationale Tag des Picknicks. Wer hätte es gedacht? Jetzt, wo uns die kalten und regnerischen Tage vorerst den Rücken zukehren, laden die warmen Temperaturen nach draußen zu einem sommerlichen Picknick ein. Vielleicht sogar mit frischem Gemüse oder auch Erdbeeren. Ein kleiner Tipp aus unserer Redaktion. Versuchen Sie doch mal bei einem solchen Picknick eine Tafel Schokolade in der Sonne schmelzen zu lassen. Daraus kann mit etwas Glück ein ideales Schokoladenfondue mit allerlei Früchten entstehen. Habe ich Ihnen da gerade den Mund wässrig gemacht? Vielleicht sind Sie jetzt auch auf den Geschmack für die heutige Bergzeit gekommen. Starten wollen wir aber jetzt mit einer neuen Folge unserer 100-Hunde-Runde.
1: 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Station ist in Ehrenfriedersdorf. Eine von mehreren bergmännischen Förderloren im Ortsbild der Berg- und Greifensteinstadt ist

im Kreuzungsbereich der Max-Wenzel-Straße und der Steinbüschel-Straße zu finden. Der Schacht 1992 ist darauf zu lesen. Ein Wandbild dahinter macht auf den Jugendverein Schachtclub aufmerksam. Einer von mehreren Hunden im Stadtbild von Ehrenfriedersdorf. Der Ort blickt auf eine lange Bergbautradition zurück, die Wirtschaft, Kultur und Landschaft nachhaltig geprägt hat.

0: Der Deutsche Musikrat DMR und der Bundesmusikverband Chor und Orchester BMCO zeichnen insgesamt 13 Gemeinden als Landesmusikorte 2026 aus. Neben den 10 Förderpreisen wurden 3 Bundespreise an Kommunen im ländlichen Raum vergeben. Der erste Platz ging dabei an Ehrenfriedersdorf. Die Stadt überzeugte die Fachjury durch die traditionelle Verbindung erzgebirgischer Musikkultur mit modernen Klangwelten. Besonders hervorgehoben wurden die Naturbühne und das Besucherbergwerk als Auftrittsorte sowie das breite Konzertangebot. Der zweite und dritte Bundespreis wurden jeweils an die Gemeinden in Reichenwalde in Brandenburg und die Stadt Hirschau in Bayern verliehen. Professor Lydia Grün, Präsidentin des Deutschen Musikrates, freut sich über die große Resonanz auf dieses Projekt. Kulturelles Engagement im ländlichen Raum verdient besondere Aufmerksamkeit. Mit viel Leidenschaft, Kreativität und oftmals ehrenamtlichem Engagement entstehen dort musikalische Projekte, die Gemeinschaft stärken und kulturelle Vielfalt lebendig halten. Der Preis Landmusikort des Jahres würdigt genau diese wichtige Arbeit. Er macht kulturelle Initiativen und ihre Vernetzung sichtbar und gibt wertvolle Impulse für ihre Weiterentwicklung. Allen ausgezeichneten Landesmusikorten gratulieren wir herzlich, verbunden mit großem Dank für ihren Einsatz. Musik spielt nicht nur bei Veranstaltungen und Auszeichnungen eine Rolle. Auch im aktuellen Bildungsbericht für Deutschland wird auf die Bedeutung musikalischer Bildung hingewiesen. Nach Angaben des Deutschen Musikrates wird Musikunterricht an vielen Schulen bereits heute nur eingeschränkt oder fachfremd erteilt. Gleichzeitig verweist der Verband auf die Bedeutung musikalischer Bildung für Sprachentwicklung, gesellschaftliche Teilhabe und kulturelle Bildung. Der Bildungsbericht erscheint alle 2 Jahre und dient Politik, Wissenschaft und Bildungseinrichtungen als Grundlage für die Bewertung aktueller Entwicklung im deutschen Bildungssystem.
1: Mit dem Werk Vater und Sohn des Holzbildhauermeisters Jesko Lange findet das im Jahr 2022 begonnene Symposium Kunst trifft Welterbe seinen besonderen Abschluss. Die künstlerisch gestaltete Bank wurde zum UNESCO-Welterbetag 2026 am 7. Juni an ihrem endgültigen Standort auf der Fundgrube Anna und Schindler eingeweiht und der Öffentlichkeit mit einem Kleinkonzert des Quintetts der Schneeberger Bergkapelle feierlich übergeben. Das Kunstwerk verbindet handwerkliche Traditionen mit künstlerischem Ausdruck und setzt zugleich ein sichtbares Zeichen für generationsübergreifende Verbundenheit. Mit der Aufstellung der letzten Bank endet ein Projekt, das den öffentlichen Raum in Schneeberg über mehrere Jahre hinweg nachhaltig geprägt und bereichert hat. Weitere kunstvoll gestaltete Sitzgelegenheiten entlang des Schneeberger Bergbau-Lehrpfades sind an der Silberschmelzhütte, am Siebenschlehener Pochwerk und der Fundgrube Gesellschaft zu finden. Gestaltet und gebaut wurden die Kunstobjekte von Mitgliedern der Künstlergruppe Exponat.
0: Der FC Erzgebirge Aue kann auch beim Neustart in die Saison 26/27 auf eine der bewährtesten Kräfte der 80-jährigen Vereinsgeschichte zählen. Martin Mennel bleibt seinem Kumpelverein auch in der Regionalliga Nordost erhalten, will seine Erfahrungen einbringen und den jungen Torhüterkollegen mit Rat und Tat zur Seite stehen. Parallel bereitet sich der Rekordspieler des FCE auf die Zeit nach seiner aktiven Laufbahn vor. Kaderplaner Steffen Ziffert wies darauf hin, dass Mennel in der kommenden

0: Saison nicht mehr als Nummer 1 gesetzt werden würde, aber gleichzeitig zur Stelle sei, wenn die Mannschaft seine Erfahrung brauche. Martin Mennel trägt seit 2008 das Trikot der Veilchen, wurde als lebende Legende in die Elf aller Zeiten gewählt und stand bisher 596 Pflichtspielen beim FCE zwischen den Pfosten. Zuletzt beim 2:0 Finalsieg im Landespokal beim FSV Zwickau. Er hatte an zwei Aufstiegen in die Bundesliga maßgeblichen Anteil und zählt noch immer zu den Besten seines Fachs. Zur Verlängerung seines Vertrages sagte der ewige Martin: Auch wenn der Stachel des Abstieges tief sitzt, habe ich schon zweimal einen großen Umbruch miterlebt. Er bietet immer auch eine Chance. Erneut einen Beitrag zu leisten in einer auch für mich neuen Ausgangssituation ist eine große Herausforderung. Ich fühle mich gut und freue mich auf die neue Saison mit vielen Ostderbys. Vom 22.06. bis 4.07.2026 ist die Chemnitzer Straße im Bereich der Hausnummern 1 bis 8 in Thalheim wegen Breitbandausbau voll gesperrt. Die Umleitung erfolgt über die alte Thalheimer Straße. Die Zufahrt zur Aral-Tankstelle wird jederzeit aus einer Richtung gewährleistet. Hinweise zum ÖPNV sind den Aushängen an den Haltestellen oder unter der Homepage des RVE unter www.rve.de zu entnehmen.
1: Mit einer Kranzniederlegung wurde am 17. Juni in Aue an die Opfer des Volksaufstands in der DDR erinnert. Vertreter der Stadt sowie weitere Gäste gedachten dabei der Ereignisse des Jahres 1953. Der Volksaufstand begann als Protest gegen verschärfte Arbeitsbedingungen und weitete sich innerhalb kurzer Zeit zu Forderungen nach politischen Reformen, freien Wahlen und demokratischen Grundrechten aus. In zahlreichen Städten der DDR beteiligten sich Menschen an Demonstrationen und Streiks. Die Proteste wurden schließlich unter Einsatz sowjetischer Streitkräfte und der Sicherheitsorgane der DDR gewaltsam niedergeschlagen. Der 17. Juni gilt bis heute als bedeutendes Symbol für den Wunsch nach Freiheit und Demokratie in Deutschland.
0: In unserer neuen Ausgabe von Guckner, unser Erzgebirge, erwartet Sie, liebe Zuschauerinnen und Zuschauer, ein Ausflug an die Flyline und den Otal-Coaster in Oberwiesenthal. In den vergangenen Sendungen haben wir uns bereits allmählich auf die anstehenden Sommerferien eingestimmt. Die beiden Attraktionen bieten eine Mischung aus Adrenalin und Entspannung, die eine Fahrt an den Fichtelberg auch im Sommer lohnenswert macht. Außerdem vertreten in der Sendung zum Wochenende das Silberstrom-Filzteichfest 2026. Das lockte am vergangenen Wochenende über 10.000 Besucherinnen und Besucher an den Filzteich. Das beliebte Fest begeisterte mit einem vielfältigen Programm aus Musik, Show und Unterhaltung für alle Generationen. Seien Sie gespannt auf den ausführlichen Bericht und vergessen Sie nicht einzuschalten. Und nach dieser Ankündigung wollen wir erst einmal den Blick zurück auf unsere Bergzeit legen. Eingangs der Sendung haben wir bereits den Internationalen Tag des Picknicks erwähnt. Ob nun auf einer Decke, im Gras oder auf einer Bank. Es gibt viele verschiedene Orte, um das perfekte Picknick abzuhalten. Einen möglichen Ort dafür zeigen wir Ihnen jetzt.
2: Durch die eine Bank. Etwas außerhalb von Bermsgrün, gegenüber einer Zufahrt zum Hotel Hoher Hahn, gibt es einen Wanderparkplatz. Und der Haltepunkt am Querleberg bietet gleich mehrere Möglichkeiten, Pause zu machen, beziehungsweise sich vor oder nach einer Tour niederzulassen. Sitzt man auf einer der beiden kleineren Bänke am rechten Rand des Areals, kann man seinen Blick über eine erzgebirgische Wald- und Wiesenlandschaft schweifen lassen. Ein Schild als Teil des Rundwanderwegs Bermsgrün gibt Auskunft zu dem Querleberg und dem Kohlweg. So soll der Querleberg seinen Namen vom ehemals in der Nähe betriebenen Bergwerk haben. Auf dem gesamten, etwa 5 Kilometer langen Rundwanderweg Bermsgrün kann man Interessantes zur Bergbau- und Ortsgeschichte erfahren und herrliche Aussichten genießen. Nicht nur der Rundwanderweg Bermsgrün kann hier beschritten werden. Der Wanderparkplatz fungiert auch als

Ein schöner Ausblick lädt oft dazu ein, einen Moment innezuhalten und die Heimat bewusst wahrzunehmen. Landschaften und Orte prägen das Gefühl von Heimat genauso wie Musik und gemeinsames Singen. In dieser Woche haben wir dieses Thema schon sehr häufig beleuchtet. Von Bermsgrün und Obernhau kommen wir nun zu Marienberg. Seit inzwischen 2 Jahrzehnten tragen die Marienberger Bergsänger das musikalische Stück erzgebirgischer Tradition in die Öffentlichkeit. Das ist ein Anlass für einen Blick auf ihr Jubiläum.

0: Wohlgemut. Erhebet eure Stimme bald, es wird noch werden gut.
1: Zu vielen Anlässen waren diese in den Folgejahren zu erleben. Mit einer bergmännischen Serenade haben die Marienberger Bergsänger nun am Abend des 6. Juni 2026 ihr 20-jähriges Bestehen in der St. Marienkirche gefeiert. Zusammen mit dem Ephoraien Bläserkreis haben die 10 Sänger mit bergmännischen Weisen und festlicher Bläsermusik ein Konzert zusammengestellt.

Herzlich willkommen in unserer St. Marienkirche zu dieser bergmännischen Serenade 20 Jahre Marienberger Bergsänger anlässlich dieses Jubiläums. Wir sind dazu zusammengekommen, weil es eben etwas zu feiern gibt. Wir danken Gott für 20 Jahre Marienberger Bergsänger, zwei Jahrzehnte gemeinsames Singen, gemeinsames Üben, gemeinsames Auftreten, vor allem aber zwei Jahrzehnte gelebte Gemeinschaft.

0: Kirchenmusikdirektor Rudolf Winkler ist einer von drei Sängern, der von Beginn an dabei ist. Er leitet den Klangkörper an und bestätigt, dass die Gründung offenbar eine gute Entscheidung war.
1: Das war eine sehr gute Idee gewesen. Ja, also die Männerchor, das Männerchor singen ist ja nun, sag ich mal, eher doch eine Disziplin, die eher doch ein Stück im Aussterben ist. Und wir sind sehr dankbar, dass wir uns tatsächlich auch über Corona so gehalten haben, wie wir uns heute gezeigt haben.
2: Ja. Ihr habt euch ja nicht nur gehalten, ihr seid ja auch mehr geworden. Also gegründet war er zu fünf.
1: Damals zur Gründung sind wir fünf gewesen, das stimmt. Aber nach kurzer Zeit wurden das eigentlich immer so um die zehn herum. Ja. Unterdessen sind ja also doch schon etliche Leute da im Chor gewesen, die jetzt nicht mehr unter uns sind, weil sie ganz einfach aus der Region weggezogen sind oder eben auch, weil sie aufgrund des Alters ausgestiegen sind.
2: Es geht aber weiter, oder?
1: Es geht in jedem Fall weiter, das ist richtig. Ja, es macht uns sehr viel Freude. Ja. Und wir sind so was wie eine richtige, zünftige Männer. Tischgemeinschaft singend, wie man es aus dem 18. Jahrhundert vielleicht kannte auch so. Ne?
2: Ja. Ja. Gibt es noch so etwas wie eine gewisse Aufregung vor Auftritten? Vorne in der Probe sah es zumindest so aus.
1: Mit zunehmendem Alter wird auch die Aufregung wieder etwas größer.
3: Zum 20-jährigen Jubiläum gratulieren wir recht herzlich.
4: Dankeschön.

0: Ja, Musik kann Erinnerungen wecken, Menschen verbinden und ein Gefühl von Heimat vermitteln. In unserer Umfrage kurz vor Beginn der Sommerferien haben wir uns bei Menschen umgehört, wie sie ihren Wohnort empfinden und das vielleicht noch verbessert werden könnte. Seien Sie gespannt auf Ihre Antworten.
1: Ist denn Ihr Wohnort in den Ferien eher langweilig?
2: Nee, da wir da ein sehr schönes Haus mit schönem Grundstück haben, ist es eigentlich nicht langweilig. Es ist sehr ruhig und eigentlich auch landschaftlich sehr schön.
3: Also ich würde sagen, es gibt schon ein paar Aktivitäten, aber wenn man, sag ich mal, jeden Tag lebt, wird es irgendwann langweilig. Ein bisschen Abwechslung muss auch mal sein. Aber an sich, man kann sicherlich vieles Cooles auch hier erleben. Ich persönlich mache nicht so viel, weil ich ziemlicher Heimscheißer bin, auf gut Deutsch. Aber ich denke mal, man kann sicherlich auch wandern gehen, sehr viel. Hier ist das eine hügelige Region. Für Naturliebhaber ist es ja eigentlich ein sehr guter Ort, muss ich sagen.
1: Und gibt es Ihrer Meinung nach irgendwas, was in Ihrem Ort für eine schöne Ferienzeit fehlt?
2: Nee, muss ich ganz ehrlich sagen, nein, eigentlich nicht. Wir haben ein schönes Hallenbad, ein schönes Freibad. Wie gesagt, wir haben sehr schöne Wanderwege, wir haben einen See in der Nähe, wir haben einen Fluss in der Nähe, tolle Fahrradwege. Nein, da fehlt eigentlich nichts.
4: Okay. Ich denke, es ist schon viel passiert bei uns. Ne? Ich stamme ja aus Schneeberg und ich muss sagen, wir haben einen ganz tollen Bürgermeister. Also ich bin rundum zufrieden. Und ja, und wenn meine Kinder aus Bayern kommen, die sind immer glücklich und sagen, ihr habt es ja so schön in dem Erzgebirge.
5: Ich würde so ein paar wie so Cafés oder sowas schön finden, weil wir hatten

0: ein Eiscafé. Mhm. Das wurde dann aber leider zugemacht, weil die Leute halt schon ziemlich alt waren. Mhm. Also ich würde so ein paar Cafés oder sowas, wo halt sich junge Leute treffen könnten, schon ganz schön finden.
1: Die Menschen, die unsere Reporterinnen Clara und Lilith in Zschorlau angetroffen haben, sind begeistert von ihren jeweiligen Heimatorten. Vielleicht muss man in den Sommerferien nicht groß verreisen, denn selbst ein Picknick auf der sommerlichen grünen Wiese kann schon für Urlaubsgefühle sorgen. Wie passend das Wetter wird, um morgen an die frische Luft zu gehen, das sehen Sie gleich im Anschluss in unseren Tagesbildern. Also vergessen Sie nicht die Decke, ein paar kühle Getränke und ein paar Snacks. Und vergessen Sie auch nicht, morgen wieder zur Bergzeit einzuschalten. Ich sage bis dahin ein herzliches Glück auf!

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1: Schloss Waldenburg freut sich über Fördermittel und wenn Zwickaus Orgeln die Nacht zum Klingen bringen.
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1: Liebe Zuschauer, einen wunderschönen guten Abend und herzlich willkommen zu Tagaktuell vom Donnerstag. Das Schloss Waldenburg ist in der Region ein beliebtes Ausflugsziel für Gäste, aber auch Einheimische. Hier kann man Geschichte hautnah erleben, wenn man durch die Räume des Schlosses geht. Auch als Filmkulisse ist das Gebäude sehr beliebt. Natürlich muss auch hier viel Arbeit investiert werden, um das Schloss in dem Zustand zu halten, in dem es ist. Dazu gehören teilweise auch aufwendige und teure Restaurationen. Sehen Sie aber mehr im folgenden Beitrag.
3: Eine sehr zeitintensive und aufwendige Restaurierung ist die der Seidentapeten im chinesischen Zimmer des Schlosses. Diese Tapete ist ein besonderer Schatz, der weit über die Region hinaus Bedeutung hat. Die Seidentapete in diesem Zimmer haben Jahrhunderte überdauert. Da ist es kein Wunder, dass sie hier und da durch äußere Einflüsse, sei es Licht, Raum, Klima oder Alter, leidet. Eine Restaurierung des einmaligen Stücks Kulturgeschichte findet seit einigen Jahren statt. Diese ist sehr kostenintensiv. Nun wird dieses Vorhaben weiter unterstützt. Staatsministerin Regina Kraushaar hatte einen Förderbescheid im Gepäck und das trotz einer angespannten Haushaltssituation, wie die Staatsministerin ausführte.
4: Diese Fördermittel auch im Jahr jetzt 26 bereitstellen zu können, das hat tatsächlich in extrem angespannten Haushaltssituationen, denen wir uns gerade ausgesetzt sehen. Und ich sage es immer wieder, da geht es weniger darum, dass wir zu wenig Einnahmen haben. Wir haben so viel Einnahmen wie nie im Freistaat. 25 Milliarden pro Jahr stehen zur Verfügung, aber 27 bräuchten wir. So. Und dann ist es natürlich, sage ich mal, das Brot- und Buttergeschäft einer Ministerin für Infrastruktur ist natürlich, ich bin auch Denkmalministerin, aber auch die Brücke, die hierher führt, wenn die gesperrt ist, kommt keiner ins Schloss. Ich weiß jetzt gar nicht, wie viele Brücken man überwinden muss, aber ich bin heute wahrscheinlich über etliche Brücken gefahren. Man kommt nicht hierher, wenn nicht die Infrastruktur auch in Ordnung ist. Und sie ist nicht in Ordnung. Wir haben bei unseren Straßen, wo wir Straßenbaulastträger sind, Staatsstraßen bei 4.800 Kilometern mittlerweile 50% in der schlechtestmöglichen Kategorie. Gleichwohl.

0: wäre ich ja mit dem Klammerbeutel gepudert, wenn ich nicht mich auch dafür einsetzen würde, dass die Seidentapeten weiter restauriert werden. Weil am Ende ist es, du hast es gesagt, Identität, die sozusagen hier bewahrt wird oder weiterentwickelt wird. Es ist auch Stolz, glaube ich, weil man eben so was Einzigartiges hat. Und dieses Schloss ist jetzt wirklich gut erhalten. Und natürlich, das muss man auch nochmal sagen, Denkmalpflege ist auch immer Tourismusförderung, weil wenn das attraktive, vielleicht auch einzigartige Dinge sind, die man hat, dann zieht es Menschen an.
1: Ein ganz besonderer Tag ist das eben auch für uns, weil das auch ein kulturelles Erbe für die Region ist. Mit der Übergabe des heutigen Fördermittelbescheides möchten wir ein weiteres wichtiges Zeichen setzen für den Erhalt eines einzigartigen kunst- und kulturhistorischen Schatzes, nämlich der historischen Seidentapete im chinesischen Zimmer, die wir uns dann auch gleich nochmal im Anschluss anschauen können. Das chinesische Zimmer gehört schon seit längerem zu den herausragenden Räumen im Schloss Waldenburg. Seine handbemalten Seidentapeten aus dem 18. Jahrhundert zeugen von internationalem Kunsthandwerk, von der fürstlichen Sammelleidenschaft, die ja bekannt ist, der beider Fürsten Otto Viktor I. und Otto Viktor II. Von Schönburg-Waldenburg und von einer engen Verbindung zwischen der europäischen Wohnkultur damals und den fernöstlichen Einflüssen.
2: Nach der offiziellen Übergabe gab es natürlich auch noch einen Einblick in das Zimmer, um welches es hier bei diesem Termin ging. Nicht nur der Landkreis freut sich über die Mittel in Höhe von rund 39.000 Euro aus dem Sonderprogramm Denkmalpflege. Natürlich sind auch die Verantwortlichen des Schlosses erfreut über die Unterstützung.
3: Wir vom Schloss Waldenburg und das ganze Team ist ganz sehr glücklich und dankbar darüber, dass so Fördermaßnahmen in so einem kulturellen Gut stattfinden. Wir befinden uns hier im chinesischen Zimmer. Das war damals das Speisezimmer der Fürsten gewesen. Und hier ist schon ein ganzer Teil der wunderschönen Seidentapeten restauriert worden. Ungefähr die Hälfte in ganz kleiner, feiner Arbeit ist es über viele, viele hundert Stunden von den Restauratoren und Restauratorinnen restauriert worden. Und dank der Fördermittel darf es nun weitergehen.
2: Das Geld ist das eine, doch es muss natürlich auch Menschen geben, die die ganze Restauration umsetzen. Hier ist die Restauratorin Andrea Knüpfer gefragt, die auch den Gästen einen genaueren Einblick in die Arbeiten zeigte.
3: Die Restauratorin, in dem Fall die Frau Knüpfer, die das Projekt jetzt derzeit betreut, nimmt diese sehr, sehr empfindlichen Seidentapeten von den Wänden ab, die teilweise schon ganz sehr brüchig sind, viele, viele Jahre alt, und versucht sie zu reinigen. Das macht sie in einem Prozess mit ganz, ganz sehr kleinen Schwämmen, um das empfindliche Material nicht zu zerstören und nicht zu beschädigen. Genau. Ungefähr die Hälfte der einzelnen Tapeten, Seidentapeten, ist bereits restauriert worden. Auf der anderen Seite finden sich noch etliche Felder, die dann auch in sorgfältiger Arbeit abgenommen werden und dann auch restauriert werden. Bis hin zu dem Meisterstück, wo wir noch hoffen, dass wir mit schönen Maßnahmen das fehlende Stück, was hier im Zuge von Vandalismus entwendet wurde, nachstellen können. Das ist dann, glaube ich, die größte Herausforderung der Restauratoren und Restauratorinnen hier.
2: Hinter der besonderen Seidentapete liegt eine lange Geschichte.
4: Also wir wissen eigentlich erst ab 1912, dass sie angekauft wurde. Wir wissen nicht, wo sie vorher war. Sie stammt ja aus dem 18. Jahrhundert, also 1750 bis 80 ungefähr ist sie hergestellt worden. Ob sie in der ganzen Zeit vorher einfach nur gerollt gelagert war oder schon mal irgendwo anders montiert war, wissen wir nicht. Wir wissen, dass Fürst Otto Viktor II., die damals, also 1912, angekauft hat, muss schon sehr wertvoll gewesen sein, einfach von der Menge. Und dann hat man eigentlich, der Hofplaner hat sozusagen mit dieser Tapete eigentlich diesen Raum gestaltet, also die Planungen auch für die ganze Tafel oder für die Vertäfelung und für die Spiegel, gestaltet und geplant. Und das ist relativ zügig dann eigentlich installiert worden. Und seit der Zeit ist die an Ort und Stelle und mit wechselnder Geschichte, wechselnder Nutzung. Zuerst natürlich als Speisesaal für die Fürstenfamilie und dann die gesamte Geschichte, was im Schloss als Tuberkulose-Lungenheilanstalt. Sie war eigentlich dauerhaft bis jetzt immer an der Wand.

0: Natürlich muss bis zur eigentlichen Restauration einiges vorbereitet werden.
1: Zuerst muss man sich in der Voruntersuchung eigentlich über die Schäden informieren. Mit welchen Schäden hat man es zu tun? Ist es eher eine Verschmutzung? Ist es eher, sind es mechanische Schäden oder wie brüchig ist das Material an sich? Kann man es in situ sozusagen restaurieren, was auch schon 2005 passiert oder stattgefunden hat? Oder muss man für eine weitere Maßnahme es abnehmen? Also man muss sich eigentlich erstmal ein Konzept erarbeiten. Und das passiert eigentlich immer in Zusammenarbeit, auch mit dem Landesamt für Denkmalpflege, weil es sind ja denkmalgeschützte Stücke. Und letztendlich gibt es da ziemlich gute Planungen erst in der Voruntersuchung. Und dann arbeitet man sich sozusagen über die Reinigung Schritt für Stück in die Stabilisierung bis zur Wiedermontage und dokumentiert die Arbeiten.
0: Dokumentiert werden auch Schäden, die sich über die Jahre an der Tapete gefunden haben.
1: Ich glaube, die auffallendsten Schäden, die ich so feststellen musste, sind einfach die Brüchigkeit der Seide durch eigentlich Oxidation, also Lichtschäden, weil Licht ist so ein bisschen der schlimmste Feind eigentlich für Seide. Natürlich gibt es kleine Löcher, also Mottenlöcher gibt es eigentlich nicht so viele. Und natürlich im unteren Bereich einfach durch Anfassen und also eigentlich durch die Menschen selber und im Grunde eigentlich auch ein bisschen ein paar Spritzer von Essen oder einfach auch von der Mechanik, vom Anfassen, weil sie schon sehr, sehr empfindlich ist mittlerweile.
0: Mit den nun vorhandenen Fördermitteln wird hier nun wieder einiges für die Restauration der Seitentapete möglich gemacht. Staatsministerin Kraushaar und Landrat Michaelis hatten aber an diesem Tag noch einen weiteren Termin in Waldenburg. Mit Freude konnte hier der Sophiengrund eröffnet werden. Hier entstand aus einer alten Gaststätte ein Ort, wo Menschen mit und ohne Assistenzbedarf eine Wohn- und Arbeitsgemeinschaft schaffen. Im Erdgeschoss sind ein inklusives Kulturcafé, ein Laden und Gemeinschaftsräume entstanden. Im Obergeschoss hat sich eine kunsttherapeutische Praxis eingemietet. Der Sophiengrund ist der dritte Standort des Heilpädagogisch-Künstlerischen Therapeutikums Chemnitz e.V. Dieses Projekt konnte mit Hilfe von Förderungen aus der LIDA-Entwicklungsstrategie Schönburger Land umgesetzt werden. Ein erfolgreicher Tag für die Stadt Waldenburg, die Geschichte und Gemeinschaft lebendig lebt.
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1: Sie gilt als die Königin der Instrumente, die Orgel. Kein anderes Instrument kann einen Kirchenraum so füllen, so gewaltig klingen, aber auch so fein und filigran musizieren. Und obwohl Orgel nicht gleich Orgel ist, bekommt man nur selten die Gelegenheit, verschiedene Instrumente direkt miteinander zu vergleichen. Genau das macht die Zwickauer Orgelnacht möglich. Bereits zum 10. Mal laden Kirchen der Stadt zu einer musikalischen Entdeckungsreise ein.
2: 9 Orgeln stehen dabei im Mittelpunkt. Und die Besucher können in einer einzigen Nacht 4 von ihnen im direkten Vergleich erleben. Jede mit ihrem eigenen Klang, ihrer eigenen Geschichte und ihrer ganz besonderen Wirkung im Raum.
3: Naja, man spricht ja von den Königinnen dieser Zahl der Instrumente. Einfach die Vielfalt, denke ich. Man kann auf der Orgel eben so viele Instrumente wiedergeben, den Klang, die verschiedenen Epochen und ja, wie ein ganzes Orchester, das berauscht einen förmlich, selbst wenn man übt und denke auch, wenn man hört natürlich.
4: Es ist aber nicht nur die sakrale Musik, sondern auch die weltliche Musik, die die Orgel darstellen kann.
3: Ja, das wird ja, nimmt immer mehr Einfluss in die Orgelkonzerte, in die Programme, dass wir natürlich nicht nur in der alten Musik stehen bleiben, sondern über die Romantik jetzt mittlerweile auch ganz oft zur Filmmusik gehen, in die Pop- und Jazzmusik hinein. Und auch diese Genre werden natürlich von den Leuten gerne angenommen.
2: Orgeln gehören zu den beeindruckendsten Instrumenten überhaupt. Aber gebaut und erhalten werden sie von echten Spezialisten. Davon gibt es heute längst nicht mehr viele. Aber ganz verschwunden ist diese Tradition nicht. Nur wenige Kilometer von Zwickau entfernt, in Markneukirchen, werden noch immer Orgeln gebaut und restauriert.
3: Nicht in einer Dichte, wie man sich das vielleicht vorstellt. Es gibt schon 2, 3 Orgelfirmen. Die größte ist in Sachsen natürlich die Firma Eule und Jämlich in Bautzen und Dresden, aber auch kleinere Firmen hier im Vogtland, wie Sie schon sagten. Die diese Orgeln bauen noch, in der Mehrheit natürlich auch Leute, die sie auch warten müssen, reparieren. Das wird natürlich noch mehr gebraucht, weil die Instrumente stehen überall eine lange Zeit rum und sind natürlich anfällig. Und da braucht es schon handwerkliches Geschick, um diese wieder auf Vordermann zu bekommen.
2: Die Vorfreude auf die 10. Zwickauer Orgelnacht steigt. Bis dahin ist natürlich noch jede Menge zu tun.
3: Ja, das Ganze startet 19 Uhr an 2 Punkten in der Pauluskirche zum Beispiel. Und dann ist es gedacht, dass die Leute sternenförmig quasi nach innen in die Innenstadt wandern oder eben mit dem Fahrrad, das Wetter soll ja gut werden, dann sich aufmachen können von einer Etappe zur nächsten, bis sie dann zum Abschluss hier im Dom 23 Uhr das Finale erleben können. Ja, wir sind jetzt in den letzten Tagen schon dabei, nochmal die Zungen zu stimmen, dass die am Freitag alle mit vollem Sound zu hören sind. Kleine Sachen, Hänger müssen repariert werden und wir werden selber sehen, wie die Temperaturschwankung, die jetzt ansteht, Einfluss auf die Instrumente nimmt. Das ist immer mit einem gewissen Risiko verbunden, da die Pfeifen sich sehr stark an die Temperatur anpassen und dadurch auch verstimmen können. Deswegen müssen wir kurz vor knapp nochmal wahrscheinlich in die Orgel kriechen und den einen oder anderen Ton dort nochmal zur richtigen Länge ziehen.
2: Neben der Pauluskirche und dem Dom St. Marien beteiligen sich aber auch die Lukaskirche Zwickau-Planitz, die Heilige Familie, die Moritzkirche Zwickau, die Friedenskirche, die Versöhnungskirche Neuplanitz, die Matthäuskirche Bockwar und die Katharinenkirche. Das gesamte Programm mit den jeweiligen Uhrzeiten können Sie auch noch einmal auf der Internetseite zwickauer-orgelnacht.de nachlesen. Doch nicht nur Meister ihres Fachs werden das Instrument zu Gehör bringen.
3: Ja, ein besonderer Programmpunkt ist ich glaube, 21 Uhr, der Programmpunkt, wo die Orgelschüler sich vorstellen können. Orgelschüler aus dem Zwickauer Raum und Umgebung, die bei den Kolleginnen und Kollegen hier das Fach lernen. Und wir möchten natürlich auch ermuntern, dass wir neuen Nachwuchs gewinnen dadurch und das Interesse dafür für dieses Instrument auch geweckt wird.
2: Über die Orgel zu sprechen ist das eine, sie zu hören etwas ganz anderes. Deshalb haben wir den Domkantor vom Dom St. Marien in Zwickau getroffen und ihn gebeten, uns die Faszination seines Instrumentes einmal musikalisch näher zu bringen.

0: Wow. Domkantor Karl Eckel, lieben Dank, dass Sie auch heute Zeit für uns haben. Und Sie werden ja den Abschluss, wir haben es schon gehört, bilden am Freitag hier im Dom. Seit 2024 sind Sie im Amt und es ist, wir haben es im Vorfeld gehört, schon die zweite Veranstaltung dieser Art. Wie fanden Sie die erste, als Sie hier dabei waren?
1: Ich fand es total spannend. Ich habe gleich auch ein paar Orgeln und ein paar Kirchen, ein paar Kollegen kennengelernt. Kurz nachdem ich angefangen hatte, war dann hier die erste Orgelnacht 2024. Und da hat man gleich erstmal eine Art Rundumschlag bekommen von verschiedenen Eindrücken. Wie arbeiten die Leute mit den Orgeln auch? Das ist schon sehr spannend tatsächlich. Und ich finde, das macht auch gerade den Reiz aus. Verschiedene Orgeln auf engstem Raum und dann verschiedene Interpreten mit unterschiedlichsten Programmen.
0: Sie sind noch ein ganz junger Mann. Wie kommt man denn dazu, Domkantor zu werden?
1: Also vielleicht erstmal.

0: wie man überhaupt Kirchenmusiker wird. Es hat bei mir relativ früh angefangen, dadurch, dass ich zuerst Akkordeon und Klavier gelernt hatte, tatsächlich. Und dann kam bei uns ein neuer Kantor in die Stadt. Und der war dann sehr offen auch dafür, dass man junge Leute an die Orgeln rangelassen hatte. Und ja, dann kam es eine zum anderen. Orgel hat mir unheimlich viel Spaß gemacht. Es war eine ganz große Ehre natürlich, auch schon mit jungen Jahren zu spielen. Und da habe ich das dann weiterverfolgt. Chorleitung, Orgel, Kirchenmusikstudium. Und ja, dann bewirbt man sich irgendwann auf Stellen. Und dann war es in dem Fall dann gleich der Domkantor zu Zwickau.
1: Wir haben uns ja schon mehrfach getroffen. Ich erinnere mich, als die Figuren am Dom abgenommen worden sind, haben Sie das Ganze begleitet. Das sind schon Gänsehautmomente. Vielleicht auch noch mal von Ihnen, was ist die Faszination an dieser Orgel?
0: Speziell jetzt an dieser Orgel ist es natürlich einerseits die Größe, aber ich finde auch immer, es spielt immer dabei der Raum. Weil der Raum, wenn man reinguckt, er ist so groß, er hat so viele schöne Sachen, die er mitbringt. Und jede Orgel klingt natürlich auch in dem Raum anders. Dann an diesem Instrument ist es natürlich toll, man hat so viele Instrumente, man hat so viele Klangfarben, so viele Register. Und kann dadurch natürlich auch viele verschiedene Stile abdecken. Also man spielt nicht nur alte Musik, sondern eben auch vielleicht französische Sinfonik bis hin zu modernster Musik.
1: Wie ist denn das Interesse bei jungen Leuten überhaupt, dieses Instrument zu spielen?
0: Ich habe das Gefühl, dass mittlerweile junge Leute sehr angezogen sind. Ich habe einige Kinderveranstaltungen auch hier und mir macht es besonders Spaß, gerade den Erstkontakt zu diesem Instrument herzustellen, weil Kinder fragen ganz andere Fragen als Erwachsene. Gerade wenn sie es das erste Mal hören, so ein Instrument, dann sind sie, oh, ist das laut, wie klingt denn das? Und dann ist es ein spielerisches Geben und Nehmen. Und man muss sich selber nochmal, man muss manchmal ganz anders nachdenken über gewisse Sachen. Und das finde ich total reizvoll. Und ich finde auch, ich habe jetzt insgesamt 3 Orgelschüler und ich habe den Eindruck, die Faszination dafür ist da. Also auch in deren Freundeskreis, wenn ich das so ein bisschen beobachte, ist dann schon so, oh wow, du spielst Orgel. Das ist schon eine große Herausforderung natürlich.
1: Also Sie freuen sich definitiv auf Freitag hier den Abschluss bilden zu dürfen. Und jetzt verraten Sie uns, was werden Sie zum Besten geben und vielleicht für uns eine kleine Kostprobe?
0: Ja, sehr gerne. Hier um 23 Uhr findet dann das Finale statt. Ich habe das Programm genannt L'Orgue Mystique, also ein französischer Titel, die mystische Orgel. Und am Anfang wird dann die dorische Toccata von Bach erklingen. Dann werde ich auch nach England reisen mit ein paar mit einer Art Programmmusik über den 23. Psalm. Und zwar dort kann man wirklich dann hören, wie sozusagen diese schweren Schritte eines Wanderers durch das finstere Tal kommen, aber er dann nach und nach mehr Licht sehen wird. Das ist eine ganz emotional ergreifende Musik. Und dann auch was Französisches, und zwar von Marcel Dupré, Cortège et Litanie. Auch ein eher unbekannteres Stück, aber unheimlich schön. Und ich denke, das wird ein wunderbares Finale werden.
1: Dann darf ich Sie bitten.
0: Na, sehr gerne.

0: Auch nach dann 10 erfolgreichen Ausgaben ist die Zukunft der Zwickauer Orgelnacht gesichert.
1: Ja, das auf jeden Fall. In den letzten Jahren war es immer so, dass wir das abwechselnd gemacht hatten mit der Nacht der Kirchen. Einmal die Nacht der Kirchen und zum anderen die Orgelnacht. Und in diesem Turnus vielleicht soll das auch die nächsten Jahre natürlich wieder weiter angeboten werden.
0: Wer dann nach der Orgelnacht auf den Geschmack gekommen ist, muss sich keine Sorgen machen. Die Kirchen in Zwickau haben auch darüber hinaus einiges zu bieten.
1: Ja, wir haben natürlich jetzt im Sommer eine tolle Konzertreihe, hier, vor allem hier am Dom, Dom und Klang, wo Sie das Instrument, das größte hier, immer erleben können. Und auch in anderen Kirchen finden zahlreiche Orgelkonzerte statt, in der Clubkatharina, oder hier ist es auch noch ein Kinderorgelkonzert von meinem Kollegen. Und im Herbst natürlich dann auch. Und zu größeren Projekten dann, ich darf jetzt schon mal einladen, wir haben in Marienthal 125 Jahre und da wird das Oratorium Paulus aufgeführt, wo auch die große Orgel ihren Platz hat.
0: Wenn morgen Abend die ersten Töne erklingen, geht es nicht nur um Musik. Es geht um Begegnungen, um gelebte Tradition und um Instrumente, die Menschen seit Jahrhunderten begeistern. Die Zwickauer Orgelnacht macht all das hörbar und zeigt, dass die Königin der Instrumente auch heute nichts von ihrer Faszination verloren hat.

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0: Keine Frage, wir sind definitiv im Sommer angekommen. Nachdem es das Quecksilber heute schon mal bis auf 30 Grad geschafft hat, erzielen wir morgen ebenfalls schweißtreibende 30 Grad in der Spitze. Den ganzen Freitag über strahlt die Sonne ungetrübt von einem stahlblauen Westsachsenhimmel. Auch am Samstag bewegen sich die Temperaturen um die 30 Grad herum. Sonnenschein dominiert das Wettergeschehen. Am Nachmittag schieben sich Wolken zusammen, aus welchen sich später gewittrige Schauer entladen können. Am Sonntag beruhigt sich das Ganze. Bei gleichen Werten wie am Vortag dürfen wir uns auf einen ruhigen, sonnigen Tag freuen. Diese Wetterlage können wir 1:1 auf den Start in die neue Woche spiegeln. Auch dann wird Sonnenschein unser Begleiter sein.
2: Ja, liebe Zuschauer, das war die Donnerstagsausgabe von Tag aktuell. Morgen gibt's noch eine, dann ist erstmal Wochenende. Wir wünschen Ihnen einen schönen Abend und freuen uns, Sie morgen wieder hier begrüßen zu dürfen. Bis dahin, tschüss.

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7: Hallo und herzlich willkommen zur Drehscheibe Lausitz am Donnerstag, dem 18. Juni. Die Krankenhäuser beherrschen die Nachrichtenlage in unserer Region. Nun betrifft es zwei große Häuser in Görlitz. Mehr zu den Plänen, um sich weiterhin wirtschaftlich aufzustellen, jetzt von meiner Kollegin Annika Hirche.
8: Das St. Carolus Krankenhaus und das Städtische Klinikum Görlitz wollen künftig enger zusammenarbeiten, um die medizinische Versorgung in der Stadt und Region langfristig zu sichern. Darauf haben sich beide Häuser in einer gemeinsamen Vereinbarung verständigt. Hintergrund ist die wirtschaftliche Situation des St. Carolus Krankenhauses sowie die Auswirkungen der Krankenhausreform. Durch den Zusammenschluss soll sich das St. Carolus Krankenhaus künftig stärker auf ausgewählte, stationäre und ambulante Leistungen konzentrieren können. Dadurch soll sich das Haus schrittweise zu einer sektorenübergreifenden Versorgungseinrichtung entwickeln. Dazu wird die Notaufnahme am 1. Oktober diesen Jahres geschlossen, sowie die Intensivmedizin reduziert. Das Städtische Klinikum Görlitz übernimmt künftig die zentrale Notfallversorgung für die Stadt und Region. Die Versorgung soll dort mit 17 Fachkliniken auf höchstem Niveau gebündelt werden. Nach Angaben der Verantwortlichen sollen betroffene Beschäftigte möglichst im Klinikum Görlitz weiter beschäftigt werden. Die Umsetzung der Koordination

0: Operation erfolgt schrittweise.
1: Eigentlich hätte am 1. Juni der Ausbau der Kreuzung am Gewerbegebiet Königswarter beginnen sollen. Doch daraus ist nichts geworden. Laut dem Landratsamt Bautzen verschiebt sich der reguläre Baubeginn auf den Juli 2026. Die Leistungsfähigkeit und Verkehrssicherheit sind durch den gegenwärtigen Ausbauzustand nicht mehr gewährleistet, heißt es in dem im Juni 2025 gefassten Baubeschluss. Der erste Bauabschnitt umfasst den Umbau der Anbindung aus Richtung des Königswarter Ortsteils Truppen. Diese soll künftig bereits vor den Kreuzungsbereich in die K7284 einmünden. Der zweite Bauabschnitt umfasst dann den regelkonformen Ausbau der Kreuzung selbst. Der dritte Abschnitt den Ausbau der K7287 bis zum früheren Eisenbahnstellwerk, einschließlich des bereits vorhandenen straßenbegleitenden Radwegs. Die Gesamtkosten belaufen sich laut der Berechnung aus dem Jahr 2025 auf 2,2 Millionen Euro. Am vergangenen Wochenende fand in Löbau ein kleines Fest zum Wohlfühlen mit dem Titel Löbau, wie geht's? Das Wochenende statt. Das Fest ist ein Gemeinschaftsprojekt des Deutschen Hygienemuseums und zahlreicher Löbauer Partner. Anlass ist die Sonderausstellung Wie geht's? Die Ausstellung über mentale Gesundheit, die noch bis 4. April 2027 in Dresden zu sehen ist. Eines der vielen Angebote war eine Kunstaktion, bei der drei Teams aus Löbauerinnen und Löbauern unter Anleitung der erfahrenen Designer Wiete Sommer, Verena Zimmermann und Toni Bayer arbeiteten. Ziel war es, Werke zu schaffen, die zum Nachdenken anregen, gut tun oder einfach nur Spaß machen. Die Herausforderung dabei, ein Zeitlimit von 48 Stunden. Sonntag 15 Uhr musste alles fertig sein. Eine weitere Herausforderung war das Wetter. Immer wieder mussten die Arbeiten wegen eines Regenschauers unterbrochen werden. Im Vorfeld der Aktion gab es eine Umfrage in Löbau, um festzustellen, an welchen Orten sich die Einwohner am wohlsten fühlen und wo am unwohlsten. Der beliebteste Ort war eine Wiese auf dem Gelände der einstigen Landesgartenschau. Der Bahnhofsvorplatz schnitt am schlechtesten ab. An diesen beiden Orten sollten die Kunstwerke entstehen. Am Sonntagnachmittag konnten die Arbeiten vom Publikum begutachtet werden. Um 16.30 Uhr fand in der Johanneskirche die Preisverleihung statt. Die Jury verlieh jedem der drei Teams einen Preis in den unterschiedlichsten Kategorien. Den Publikumspreis erhielt Toni Bayer und sein Team für das Objekt Löbau, guck in die Luft.
2: Kurz und kompakt folgen jetzt die Meldungen aus allen Teilen der Lausitz. Ein Schreckmoment im Landkreis Elbe-Elster, wenn plötzlich bei den Arbeiten in der Erde die Geschichte wieder auftaucht. Dann stehen erstmal alle Maschinen still. Was genau da gefunden wurde und weitere News aus Ihrer Region jetzt in den Kurznachrichten.
3: Bei Bauarbeiten für einen Solarpark und Batteriespeicher in Schacksdorf im Landkreis Elbe-Elster sind zahlreiche Kampfmittel aus dem Zweiten Weltkrieg entdeckt worden. Nach Angaben des Amtes Kleine Elster wurden rund 30 russische Fliegerbomben mit einem Gewicht von jeweils etwa 100 Kilogramm sowie ein kleines Flugabwehrgeschütz gefunden. Das Gelände eines ehemaligen Militärflugplatzes wurde daraufhin vom Ordnungsamt und der Polizei gesichert. Die Funde sollen durch den Kampfmittelbeseitigungsdienst geborgen und entsorgt werden. Auswirkungen auf die Bevölkerung gibt es nach bisherigen Angaben nicht, da die nächsten Wohnhäuser rund 800 Meter entfernt liegen. Weitere Kampfmittelfunde während der Bauarbeiten werden nicht ausgeschlossen. Nach drei Jahrzehnten soll die Sanierung des Görlitzer Gründerzeitviertels Ende 2027 offiziell abgeschlossen werden. Mit dem geplanten Abschluss der Sanierung sollen Grundstückseigentümer im Sanierungsgebiet sogenannte Ausgleichsbeträge zahlen. Diese orientieren sich an der Wertsteigerung der Grundstücke, die durch die Sanierungsmaßnahme entstanden ist, so die Stadt. Ab Juli 2026 erhalten die Betroffenen dazu Post von der Stadtverwaltung. Zusätzlich lädt die Stadt zu einer Informationsveranstaltung in der Stadtbibliothek am 26. Juni ein. Das Deutsch-Sorbische Volkstheater Bautzen trauert um Falk Winzer. Der langjährige Vorsitzende des Theaterfördervereins ist überraschend im Alter von 67 Jahren verstorben. Der gebürtige Bautzener engagierte sich fast 30 Jahre lang für das Theater und setzte zahlreiche Projekte um, darunter die Anschaffung eines Konzertflügels, die Unterstützung von Theaterangeboten für Kinder sowie die Förderung kulturhistorischer Publikationen. Laut Mitteilung würdigt Intendant Lutz Hillmann Winzer als vertrauensvollen Wegbegleiter und wichtigen Förderer der Kultur. Der Wiltener Bahnhof hat einen neuen Eigentümer. Er wurde durch die Sächsische Grundstücksauktion AG für 45.000 Euro versteigert, wie aus der Webseite des Unternehmens hervorgeht.

Das Auktionslimit hatte bei 19.000 Euro gelegen. Nach Informationen der Stadtverwaltung Wilton erhielt ein Bieter aus Baden-Württemberg den Zuschlag. Das letzte Mal war der Wiltner Bahnhof im März 2023 versteigert worden, damals für 25.000, laut anderen Quellen 29.000 Euro. Damit hat der bisherige Eigentümer, auch wenn man die mit der Auktion verbundenen Kosten berücksichtigt, nach seiner knapp dreijährigen Besitzerschaft noch eine Rendite von etwa 15% pro Jahr erzielt. Eventuell getätigte Investitionen wären davon abzuziehen. Die Beräumung eines illegalen Abfalllagers im Ortsteil Stechau der Gemeinde Fichtwald nahe Schlieben konnte nach 2 Jahren erfolgreich abgeschlossen werden. Mehr als 16 Jahre lang lagerten dort Abfälle einer in Insolvenz gegangenen Recyclingfirma. Insgesamt wurden rund 18.000 Tonnen Abfälle unterschiedlicher Art entfernt. Die dadurch entstandenen Kosten beliefen sich auf rund 4 Millionen Euro. Am Dienstag wurde das beräumte Gebäude vom Brandenburger Umweltministerium an den Amtsdirektor des Amts Schlieben, Andreas Polz, übergeben. Der RSV Großkoschen steht vor einem sportlichen Höhepunkt. Am 20. Juni richtet der Verein das Finale der 2. Radball-Bundesliga aus. Dabei geht es für die Gastgeber um die Chance auf den Aufstieg in die 1. Bundesliga. Bereits wenige Monate später folgt das nächste große Ereignis. Im September macht der UCI Cycleball World Cup Station in Großkoschen. Zu dem internationalen Radballturnier werden Mannschaften aus mehreren Nationen erwartet. Damit rückt Großkoschen in den Fokus des nationalen und internationalen Radballsports. Im Naturschutztierpark Görlitz gab es gleich dreifachen Nachwuchs. Bei den Thüringer Waldeseln wurde vor knapp 2 Wochen zunächst das Hengstfohlen Titus geboren. Inzwischen folgten auch Tessa und Theo. Nach Angaben des Tierparks sind die 3 Fohlen Halbgeschwister. Die Thüringer Waldesel zählen zu den bedrohten Haustierrassen. Mit dem dreifachen Nachwuchs leistet der Tierpark einen wichtigen Beitrag zu deren Erhalt.

0: In einer Müllverbrennungsanlage in Lauter ist heute ein Feuer ausgebrochen. Nach Angaben der Regionalleitstelle war eine Verpuffung in einem Abfallbunker die Ursache. Wegen der starken Rauchentwicklung wurden Anwohner über Warn-Apps aufgefordert, Fenster und Türen geschlossen zu halten. Rund 20 Feuerwehren aus der Region sowie Einsatzkräfte der LEAG-Werksfeuerwehr sind vor Ort im Einsatz. Menschen seien nach aktuellem Stand nicht in Gefahr.
1: Nach zwei Fällen von mutmaßlichem Erregen öffentlichen Ärgernisses in Regionalzügen sucht die Bundespolizei nun Zeugen. Bereits am 13. Juni soll ein 28-jähriger Mann nackt in einem Zug von Görlitz nach Bautzen gesessen haben. Zudem besaß er keinen gültigen Fahrschein. Ein weiterer Vorfall ereignete sich am 17. Juni in einem Regionalzug von Görlitz nach Dresden. Dort soll ein 65-jähriger Mann während der Fahrt seine Hose geöffnet haben. Auch er war ohne gültigen Fahrschein unterwegs und wurde in Bischofswerda aus dem Zug geholt. Die Bundespolizei ermittelt in beiden Fällen und bittet betroffene Fahrgäste und Zeugen, sich bei der Bundespolizeiinspektion Ebersbach zu melden. Bei einem Fahrradunfall in Senftenberg ist am Mittwochnachmittag ein 42-jähriger Mann verletzt worden. Nach Angaben der Polizei stießen in der Klettwitzer Straße zwei Radfahrer zusammen, die auf derselben Straßenseite unterwegs waren und sich entgegenkamen. Beide stürzten. Der 42-Jährige musste zur Behandlung in ein Krankenhaus gebracht werden. Dort stellte sich heraus, dass er mit mehr als 2 Promille Alkohol im Blut unterwegs war. Es wurde eine Blutprobe angeordnet und eine Strafanzeige angefertigt. Der 59-jährige zweite Radfahrer blieb unverletzt.
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Im Zentrum für Berührungskunst hat Kerstin von der Gönner ihre Ausbildung zur Sexualberaterin absolviert und jetzt ist sie seit über 2 Jahren in der Lausitz Ansprechpartnerin für Frauen, für Männer und für Paare.

0: Im beschaulichen Großharthau bei Bischofswerda gibt es in der Frauenarztpraxis am Schlosspark bei Dr. Stefanie Venus seit genau 2 Jahren eine ausgebildete systemische Sexualberaterin. Praxisassistentin Kerstin von der Gönner ist hier die Ansprechpartnerin, um in einem geschützten Rahmen über Beziehungs- und Sexualthemen zu sprechen. Nicht nur junge Leute kommen zu ihr. Dass von der Gönner dieses Angebot für notwendig erachtete, entstand durch eine vorherige berufliche Tätigkeit.
1: Die Idee dazu kam, als ich noch im Altersheim gearbeitet habe und eben da relativ schnell bemerkt habe, dass auch bei den älteren Leuten und auch bei den demenzkranken Menschen immer noch das Bedürfnis nach Zärtlichkeit und Nähe besteht und das aber leider irgendwie ein Tabuthema ist in unserer Gesellschaft. Und dann bin ich relativ zufällig und spontan auf die Sexualberaterausbildung vom Anukan gestoßen und habe mich da angemeldet und das gemacht.
0: Auch Frauenärztin Dr. Venus hatte den Kurs im Anukan-Zentrum für Berührungskunst in Dresden besucht. So kam die Verbindung nach Großharthau zustande. Und seit genau 2 Jahren ist die Sexualberatung nun Teil des Angebots der Praxis. Im ländlichen Raum ist es eine größere Herausforderung, dass Menschen über ihre Sexualität reden. Doch gerade bei manchen Problemen sei es sehr wichtig, dass jemand zuhört, der nicht bekannt ist mit dem Partner oder der Partnerin. Darum ist ein Teil der Ausbildung vor allem eine Sache, auf die man vielleicht nicht als erstes kommen würde.
1: Der wichtigste Teil, der einem in der Ausbildung beigebracht wird, ist, dass man sich selbst zurückstellt, dass man sein eigenes Ego an den Nagel hängt und sich wirklich auf die Klienten und Klientinnen einlässt.
0: Für wen konkret ist das Gespräch in einer Sexualberatung nun eigentlich geeignet?
1: Jeder, der nicht hundertprozentig glücklich in seiner Beziehung oder seiner Sexualität ist. Also wir sind da offen für alle Altersgruppen. Ich würde auch Teenager beraten, ich würde auch Rentnerinnen beraten. Das ist ganz unabhängig von Geschlecht, Herkunft, Religion, was auch immer. Genutzt wird es bisher hauptsächlich von eher Jungfrauen. Ich würde sagen, bisher haben wir so ein Spektrum von Frauen zwischen 25 und 50, die das Angebot nutzen. Aber wie gesagt, es können auch Ältere oder Jüngere zu mir kommen.
0: Wie geht die Therapeutin mit jemandem um, der noch nie eine Beziehung geführt hat?
1: Da würde ich ganz behutsam rangehen, denn so jemand hat ja wahrscheinlich auch ein bisschen, ich will nicht sagen Ängste, aber vielleicht Befürchtungen, wie das körperliche Miteinander so funktioniert. Also da wird man ganz langsam, ganz behutsam uns vortasten, was vorstellbar ist, welchen Schritt man als nächstes umsetzen könnte. Und dann schauen, was für denjenigen umsetzbar ist.
0: Bei den vielfältigen Themen gibt es aber auch Klassiker, die häufig vorkommen.
1: Da fällt mir als erstes ein, dass viele Frauen herkommen, weil sie eine Lustlosigkeit verspüren. Und dann wäre es eben meine Aufgabe, mit den Frauen gemeinsam auf die Suche zu gehen, woher kommt es? Liegt es am Partner? Liegt es am Umfeld? Liegt es an der Häufigkeit oder der Wenigkeit des Sex? Also da gibt es sehr viele Möglichkeiten, aber da findet man meistens eine Lösung oder einen Weg, wie man da wieder zu mehr Erfüllung kommen kann.
0: Die Erforschung eigener sexueller Neigungen, die Klärung eigener Wünsche und Bedürfnisse in Bezug auf Sexualität und Beziehungen, das sind nur einige Gründe, sich dem Thema zu widmen und dabei vielleicht auch sich selbst besser zu verstehen, egal in welchem Alter. Im Lausitzwelle-Kalenderblatt schauen wir heute auf die Anfänge eines Technikmuseums mitten in der Lausitz. Heute, vor 32 Jahren, wurde die Energiefabrik Knappenrode damals noch unter anderem Namen eröffnet und wir haben die historischen Bilder. Damals noch nicht in HD und 16:9 und so sah das damals aus.
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3: Am 18. Juni 1994 wurde in Knappenrode das Bergbaumuseum, die heutige Energiefabrik, eröffnet. Von 1918 bis zum 25. Februar

0: Januar 1993 waren hier Briketts hergestellt worden. Dem Initiator und später ersten Museumsleiter Wilfried Sauer und dem Förderverein ist es zu verdanken, dass das Areal erhalten und die Industriegeschichte des Standortes bis heute erlebbar ist. Stückweise wurde die Technik restauriert und ist zum Teil auch heute noch funktionstüchtig. Das Herzstück der Ausstellung ist der 2009 eingeweihte selbstgeführte Besucherrundgang durch die Brikettfabrik. Aber auch die ständige Ofen- und Feuerstättenausstellung und der Draisinenrundweg kamen im Laufe der Jahre dazu. Derzeit wird die Fabrik erneut umgebaut, das Areal soll verkleinert und attraktiver für Besucher werden.
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2: Sommerliche Aussichten haben die Wetterfrösche für uns im Gepäck und auch passend dazu haben die Kollegen ein paar schöne Ideen für Sie herausgesucht, wenn Sie noch nicht wissen, was Sie an Ihren freien Tagen unternehmen könnten.
3: Der Donnerstag präsentierte sich von seiner schönsten Seite. Ganztägig schien die Sonne und Wolken waren kaum ein Thema. Die Temperaturen stiegen am Nachmittag auf sommerliche 28 Grad in Ostsachsen und Südbrandenburg knackte sogar die 30 Grad. Dazu wehte nur ein schwacher bis mäßiger Wind. Auch die Abendstunden bleiben mit 21 Grad angenehm warm und laden dazu ein, die Zeit im Freien zu genießen. Am Freitag legt der Sommer dann nochmal nach. Viel Sonnenschein und Temperaturen zwischen 31 Grad in der Ober- und sogar bis zu 33 Grad in der Niederlausitz sorgen für eine starke Wärmebelastung. Der Wind bleibt schwach. Insgesamt bleibt es trocken und hochsommerlich heiß. Auch nachts bleibt es mit Tiefstemperaturen von 24 Grad recht warm. Der Samstag bringt zunächst ähnlich heißes Wetter. Bei bis zu 33 Grad wird es ziemlich schwül. Diese Mischung bringt der Lausitz im Tagesverlauf teils kräftige Wärmegewitter mit Starkregen und stürmischen Böen. Wer Ausflüge oder Grillabende plant, sollte den Himmel daher gut im Blick behalten. Die Nacht bringt dann mit einer großen Regenfront von West nach Ost und 21 Grad ein wenig Abkühlung. Sonntag wird es dann erneut heiß mit Temperaturen bis 30 Grad. Neben Sonne und Wolken sind vor allem im Bergland einzelne Schauer oder Gewitter möglich. Das Tagesende wird dann aber trocken und die Gewitterwolken lösen sich nahezu vollständig auf, sodass man bei Temperaturen von 21 Grad eine angenehme Nacht erwarten kann.

0: Am kommenden Wochenende lädt der Dorfclub Kotten wieder zum traditionellen Dorffest ein. Von Freitag, dem 19. Juni bis Sonntag, 21. Juni, erwartet die Besucherinnen und Besucher ein abwechslungsreiches Programm mit geselligem Beisammensein, Unterhaltung und Festbetrieb für die ganze Familie. Für das leibliche Wohl ist gesorgt. Der Eintritt ist frei. Fußballfans, aufgepasst! Am Samstag, den 20. Juni, wird der Marktplatz in Karlau zur Fanmeile. Gemeinsam können Fußballbegeisterte das WM-Spiel der deutschen Nationalmannschaft gegen die Elfenbeinküste live auf Großleinwand verfolgen. Anpfiff ist um 21 Uhr. Für das passende Fußballfeeling sorgen kühle Getränke, leckere Snacks und beste Stimmung unter freiem Himmel. Der Eintritt ist kostenlos. Am Samstag, den 20. Juni, verwandelt sich der Marktplatz in Elsterwerda ab 9 Uhr in einen Treffpunkt für Bewegung, Begegnung und gute Laune. Unter dem Motto "Eine Stadt bewegt sich" erwartet die Besucher ein abwechslungsreicher Aktionstag mit Mitmachangeboten, Vorführungen und zahlreichen Gelegenheiten, die Vielfalt des Vereins- und Gemeinschaftslebens der Stadt kennenzulernen.
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1: Wir sind fast am Ende der Drehscheibe Lausitz. Die halbe Stunde ist schon wieder fast vorbei. Ganz zum Schluss, immer donnerstags, gibt es jetzt noch kommentiert unseren Kommentar der Woche. Jana Cornelia Petzold ist Unternehmerin, Kommunikatorin und Netzwerkerin sowie als freie Dozentin auch an der Konrad-Zuse-Akademie in Hoyerswerda tätig. In ihrem heutigen Kommentar nennt sie uns eine Frau aus der Geschichte, die vielleicht nicht jeder kennt, die aber durchaus mit ihren Eigenschaften auch heute noch als Role Model dienen könnte. Ihre Meinung ist dann auch nachzulesen auf lausitzwelle.de. Und wir sehen uns morgen wieder, wenn Sie mögen, zur nächsten Drehscheibe Lausitz ab 18 Uhr im Lausitzwelle Fernsehen und ab 18.30 Uhr bei Sachsen 1 per Satellit. Und natürlich jederzeit auch online auf lausitzwelle.de, Facebook/Lausitzwelle und auf dem Lausitzwelle YouTube-Kanal. 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Auf Wiedersehen.
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2: Atalante, eine Kämpferin mit Vorbildcharakter. Ich werde immer wieder gefragt, welche Frauenbilder denn heute den Menschen dienen könnten. Eine sehr ausstrahlende Frau in der griechischen Mythologie darf ich hier benennen, Atalante. Diese Kämpferin war für ihre Schnelligkeit, ihren Kampfgeist und ihre Stärke sehr bekannt. Sie gilt als Amazone und konnte sich mit den Männern messen. Sie trat ihnen als starke und siegreiche Gegnerin entgegen, die Bewunderung, Aufmerksamkeit und Verehrung hervorbrachte. Natürlich auch Neid, dies geht sicherlich auch damit einher und so ist es uns auch überliefert. Atalante stand nicht an der Seite eines anderen oder ist mit oder in einer Gruppe in Erscheinung getreten, sondern sie war Einzelkämpferin und trat als starke Persönlichkeit einzig mit ihrem überzeugenden Auftreten im Wettbewerb hervor. Sie formulierte damit das Bild einer sehr bemerkenswerten, beispielhaften Frau, die nicht fürsorglich, aufopferungs- oder leidvoll, nicht beschwichtigend oder harmonisierend jemandem diente, sondern für ihren Mut und ihre Kampfkraft und den schnellen Einsatz bekannt war. Sie war gleichwohl auch schön und begehrenswert, unterwarf sich aber nicht, weder Männern noch Frauen noch Gruppen oder Gemeinschaften. Interessanterweise ist diese Frau, Atalante, auch eine der wenigen Frauengestalten der griechischen Antike, die nicht tragisch oder traumatisch besetzt sind, wie Medea, Medusa, Kassandra, Persephone und viele andere. Wir sehen, dass dies auch zu damaliger Zeit bereits eine Ausnahme darstellte. Heute ist der Name dieser interessanten Frau immer noch eine Ausnahmeerscheinung in der Öffentlichkeit. Und es lohnt sich sehr, sich wieder solcher Ideale zu bedienen und diese zu würdigen. Atalante steht für eine Frau, die selbstständig denkt, souverän handelt, die nicht feige oder ängstlich ist, sondern entschlossen, mutig und aufrichtig. Aufrichtigkeit, Geradlinigkeit, Glaubwürdigkeit, eben das, was wir heute als Integrität bezeichnen, das sind auch heute noch wichtige Werte. Für etwas einzutreten, es zu vertreten, dafür zu kämpfen, zu dem zu stehen, was man vertritt und wofür man kämpft, auch zu Fehlern zu stehen, sich nicht angreifbar zu machen, nicht erpressbar oder korrumpierbar zu sein, ist wichtig und zeigt charakterliche Stärke. In allen Zeiten ist es bedeutsam, sich an diesen übergreifenden, klassischen Werten zu orientieren und hierbei nicht einer Rolle zu genügen, sondern eine Identität herauszuarbeiten, beruflich wie privat. Heute wird dies oftmals verwechselt. Eine Rolle kann man einnehmen oder vertreten, aber eine Identität lebt man. Ich wünsche Ihnen in Ihren beruflichen und privaten Aufgaben und Anliegen viel Erfolg und freue mich, Sie bald wiederzusehen. Alles Gute!
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0: Guten Abend und herzlich willkommen zu dieser neuen Ausgabe von 04 Plus, Ihrem Magazin für die Landkreise Leipzig und Nordsachsen. In Eilenburg steht derzeit ein Thema im Raum, welches für großen Diskussionsbedarf sorgt. Die Sauna der Stadtschwimmhalle soll Ende dieses Monats geschlossen werden. Wir haben mit verschiedenen Saunabesucherinnen und Besuchern sowie Vertretern der Stadt gesprochen, um auf dieses Thema aufmerksam zu machen. In der großen Kreisstadt Eilenburg steht ein Beschluss im Raum, der viele Menschen betrifft. Die Sauna der Schwimmhalle soll Mitte des Jahres schließen.
1: Die Sauna wird tatsächlich zum 30.06. diesen Jahres geschlossen. Vorangegangen ist eine ausgiebige Diskussion in verschiedenen Gremien des Stadtrates. Der Stadtrat hat zum Schluss die Entscheidung getroffen. Das ist eine Entscheidung, die aus dem letzten Jahr stammt. Man hat in dem Zusammenhang schon gesagt, wir verlängern den Betrieb noch um ein Jahr.
0: Anwohner und Bürger aus der Region nutzen die Sauna regelmäßig und sind in keiner Weise einverstanden mit der bevorstehenden Schließung.
2: Ich bin seit Jahrzehnten hier in der Sauna und ich gehe jeden Mittwoch in die Frauensauna, das mit Stammkarte, so das heißt 10-10er-Karte jedes Mal. Und ich möchte die Sauna einfach nicht missen. Die Sauna gehört zu meinem Leben. Die Sauna ist für meine Gesundheit und ich spreche nicht nur für meine Gesundheit, ich spreche im Prinzip für die Gesundheit aller hier in Eilenburg, im Umkreis. Und die Sauna wird von vielen aus dem Umkreis auch genutzt. Und dann sollte man auch über Land und Bund irgendwie versuchen, Wege zu finden.
3: Ich wohne seit 9 Jahren hier in Eilenburg und gehe seitdem regelmäßig in die Frauensauna. Das ist mein Lieblingsort. Und die Sauna ist nicht nur ein Ort der Gesundheitsvorsorge, sondern auch ein sozialer Treffpunkt. Das möchte ich besonders unterstreichen.
0: Diese Entscheidung, die Sauna zu schließen, wirft bei vielen Nutzern Fragen und Probleme auf.
2: Am 30.06. wurde beschlossen, dass die Sauna noch ein Jahr weitergeht und dass nach Lösung gesucht wird. Aber die Lösung, die sehen wir einfach nicht. Es werden immer nur irgendwelche Argumente gebracht. Die Sanierungskosten sind jetzt mittlerweile schon bei 1 Million. Und vorher gab es eine Beschlussvorlage, da waren die Sanierungskosten bei 349.000 etwa. Selbst diese wurden dementiert in der Stadtratssitzung von fachkompetenten Leuten.
1: Eine Sauna, die so intensiv betrieben wird, 7 Tage die Woche mit 6 Wochen Schließzeit im Sommer, das ganze Jahr, hat natürlich entsprechenden Verschleiß. Und es gibt also bauliche Begutachtungen, die das ganz klar untermauern, die sagen, hier hilft nur eine Grundsanierung. Die Grundsanierung ist entsprechend teuer. Trotz Inanspruchnahme von Fördermitteln sind also 6-stellige Beträge, etwa 120.000 Euro aus eigenen Haushaltsmitteln zu bezahlen. Die Gesamtsanierung liegt bei 400.000 rund. Das ist also wirklich relativ viel für die kleine Sauna, die wir da unten haben. Und der Mittelbedarf ist das eine für die Instandsetzung der Sauna. Die Anbauvariante, um die Schaffung der Sozialräume zu machen, ist untersucht worden. Wir sind summa summarum bei allem

0: über einer Million gewesen. Das kann man überhaupt nicht verantworten.
1: Die Bürgerinnen und Bürger wollen sich jedoch nicht nur über die aktuelle Lage beschweren, sondern haben Ideen entwickelt, um die Sauna zu erhalten.
2: Ich habe durch Zufall erfahren, im vorigen Jahr im Herbst, dass die Sauna geschlossen werden soll. Und aus rein privatem Interesse habe ich mir gesagt, es darf einfach nicht sein, weil die Argumente, die sie gerade vorgebracht hat, ganz einfach nicht zu ignorieren sind. Ja. Und so habe ich mich entschlossen, eine Petition zu starten.
3: Wir hatten vorige Woche eine Flyer-Aktion, das heißt unsere Online-Petition nochmal in Papierform, damit es einfach zu handeln ist. Und haben dann hier an der Schwimmhalle gestanden, 2-3 Stunden, und haben alle angesprochen, um die Petition publik zu machen.
1: Die Entscheidung des Stadtrates, die Sauna zu schließen, beruht auf erheblichen Gründen.
0: Es ist so, dass wir im Jahr zwischen 20.000 und 30.000 Euro Zuschussbedarf für die Sauna haben. Also das Defizit muss jährlich aus dem Haushalt bezahlt werden. Parallel dazu ist die Sauna ja im Gebäude der Schwimmhalle. Die Schwimmhalle selbst mit ihren 80.000 bis 100.000 Besuchern im Jahr hat also einen Zuschussbedarf von 400.000 Euro rund. Und das sind schon Zahlen, die in der Vergangenheit liegen. Und jeder weiß im Privaten, wie sich Energiepreise entwickeln, wie Personalkosten sich entwickeln. Man kann das über erhöhte Eintrittspreise gar nicht ausgleichen.
1: Die Stadt sieht also defizitär keinen Ausweg mehr und will in Zukunft die Schwimmhalle selbst mit dem Breitensport und den allgemeinen Besuchern priorisieren.
0: Wir haben seit vielen Jahren Mängel in der Raumnutzung, das heißt fürs eigene Personal. Es gibt keine Umkleideräume, also zumindest nur einen kleinen. Es gibt keine Geschlechtertrennung. Es gibt keinen Sozialraum, keinen Pausenraum. Die Kollegen sitzen entweder im Foyer oder in so einer Miniküche in den Pausen. Das heißt, das dient überhaupt nicht der Erholung. Man kann auch da nicht abschalten, sondern man ist ja immer im Wusel der Besucher. Und wir haben Auflagen vom Arbeitsmedizinischen Dienst, von der Arbeitssicherheit, dass wir also Räume zu schaffen haben und wollten das auch tun.
1: Die Bürgerinnen und Bürger suchen nun den direkten Dialog mit der Stadt Eilenburg und haben verschiedene Lösungsansätze eruiert.
4: Wir haben jetzt neben der Online-Petition auch einen Petitionsantrag an den Petitionsausschuss des Stadtrates gesandt mit verschiedenen Ideen auch. Also zum Beispiel wünschen wir uns grundsätzlich ein Dialog miteinander, mit dem Rathaus, mit den Mitarbeitern der Schwimmhalle und mit uns Saunabesuchern selbst, um einfach gemeinsam eine konstruktive Lösung zu finden.
0: Die Frage ist doch, was soll das Ergebnis einer solchen Beratung sein? Die Option ist nicht, dass man das noch abwendet, weil der Stadtratsbeschluss als demokratische Entscheidung, will ich wirklich nochmal betonen, mit hinreichenden Alternativenprüfungen und mehreren Beratungen in öffentlicher Sitzung, das ist ja kein stilles Kämmerlein gewesen, sondern die Beschlüsse sind ja alle öffentlich gefasst worden. Insofern hat die Bevölkerung oder die Nutzer haben da auch immer die Möglichkeit gehabt, in Einwohnerfragestunden sich zu artikulieren oder wie auch immer. Aktuell laufen auch Petitionen. Das sind ja Instrumente, die sind möglich, die sind zulässig, aber auf die Saunabesucher zuzugehen und denen zu sagen, wir schließen am 30.06., ist ja keine Verbesserung.
1: Das Problem ist klar. Die Sauna ist wichtig für die Besucherinnen und Besucher, jedoch nicht mehr finanzierbar aus Sicht der Stadt Eilenburg.
4: Das Alleinstellungsmerkmal unserer Sauna ist, man kann schwimmen und saunieren mit einem Ticket. Dann ist die Sauna bezahlbar. Die Sauna selbst hat eine einfache, wunderbare Ausstattung, 2 Saunen und ein Tauchbecken. Und die Sauna ist in einem guten Zustand.
0: Der Grundsanierungsbedarf ist eine feste Sache. Die muss sein, auch wenn die Besucher optisch dort die Mängel so nicht feststellen. Aber das sind die. Auch Saunahölzer sind nach den Regeln des Saunabundes nach 10 Jahren auszutauschen. Es gibt dort potenzielle Brandgefahren. Das sieht man nicht, sondern das Holz versprödet. Es kann zur Selbstentzündung neigen.
1: Ein weiterer wichtiger Punkt sind die Alternativen, welche zwar vorhanden sind, jedoch auf gespaltene Meinungen treffen.
0: Gibt es Alternativen für die Besucher? Und die gibt es ganz klar. Es ist also in der Öffentlichkeit eine falsche Darstellung, wenn es heißt, in die Fitnessstudios, da wo Saunen sind, Aktivoase in Eilenburg oder Sporttreff Müller zum Beispiel, muss man Mitglied sein, also Fitnessclub-Mitglied, um die Sauna zu nutzen. Das ist falsch. Ich habe mit Andreas Müller mindestens vom Sporttreff Müller

0: auch gesprochen. Er hat gesagt, er bietet die Sauna genauso an, ohne Fitnessclub-Mitgliedschaft.
1: Die Alternativen, die uns angeboten wurden, wie zum Beispiel im Sportstudio Müller oder in der Fitnessoase, sind nicht wirkliche Alternativen.
2: Nach der Schließung sollen die Räume der Sauna umgenutzt werden.
0: Nach dem 30.06. wird in den Räumlichkeiten im Grunde nicht viel passieren, baulich. Wir werden natürlich die Räume zu besagtem sozialen Umkleideraum nutzen. Das ist aber alles da, weil es gibt dort ja die Schränke, es gibt die Ruheräume. Man braucht dort also kaum was investieren. Und eine andere Nutzung, eine externe oder völlig neue, ist derzeit nicht im Plan.
2: Ob die Pläne der Stadt bestehen bleiben oder durch den Druck der Bürgerinnen und Bürger noch einmal überdacht werden, bleibt abzuwarten. Die Diskussion um die Saunaschließung hält jedenfalls an. Die von Herrn Ehrenberg initiierte Petition zählt mittlerweile rund 800 Unterschriften und soll zeitnah an den Stadtrat übergeben werden. Die Debatte zeigt, wie unterschiedlich die Perspektiven auf die Wirtschaftlichkeit und die gesellschaftliche Bedeutung eines solchen Ortes sein können.
3: Wenn der Melder bei der Feuerwehr alarmiert, zählt jede Minute. Doch gerade tagsüber stehen viele freiwillige Feuerwehren vor einer großen Herausforderung. Genügend Einsatzkräfte müssen trotz Arbeit und langer Pendelwege verfügbar sein. Warum dabei die Unterstützung der Arbeitgeber eine entscheidende Rolle spielt und wie Ehrenamt und Beruf erfolgreich miteinander verbunden werden können, zeigt der folgende Beitrag.
4: Der Melder kennt keine Arbeitszeiten. Ob Verkehrsunfall, Brand oder technische Hilfeleistung, Hilfe wird immer gebraucht. Die Einsatzkräfte, ob Feuerwehr oder Rettungsdienste, stehen, hauptsächlich im Ehrenamt, rund um die Uhr bereit. Gerade tagsüber ist die Sicherstellung der Einsatzbereitschaft für viele Feuerwehren eine Herausforderung. Besonders auch im ländlichen Raum. Sinkende Verfügbarkeit, längere Arbeitswege und der demografische Wandel stellen die Wehren vor neue Aufgaben.
5: Ehrenamt lebt immer von der Bereitschaft der Bürger. Und wir haben ein sehr gutes, ich sag mal, funktionierendes System in Sachsen. Wir haben über 1700 freiwillige Feuerwehren in den Städten und Kommunen. Und Ehrenamt ist die tragende Säule. Also zu 98% wird der Brandschutz im Ehrenamt abgefedert. Und die großen Städte haben Berufsfeuerwehren, die das Tagesgeschäft abfedern. Aber selbst in Städten wie Dresden, Leipzig und Chemnitz geht es nicht ohne freiwillige Feuerwehren. Auch die großen Städte haben viele freiwillige Feuerwehren, die sie intensiv mit einsetzen. Ja, und Ehrenamt, es muss in Vereinbarkeit mit Familie und Beruf funktionieren. Und dort, wo das Ehrenamt dann überlastet ist, dann muss man über hauptamtliche Strukturen nachdenken. Wir werden es aber nie in der Fläche in Gänze hauptamtlich finanzieren können.
4: Am Ehrenamt geht kein Weg vorbei. Im Landkreis Nordsachsen setzen sich etwa 3700 Kameradinnen und Kameraden in 155 freiwilligen Feuerwehren tagtäglich für die Sicherheit in der Gesellschaft ein. Nicht nur nach Feierabend, sondern rund um die Uhr. Kreisbrandmeister Ingo Weber sieht die Wehren bzw. den Landkreis bei der Absicherung der Tagesbereitschaft aber gut aufgestellt.
6: Also unsere Feuerwehren haben eigentlich eine sehr gute Tageseinsatzbereitschaft. Es gibt einige Ortsteilwehren, die hier und da vielleicht Probleme haben. Das wird kompensiert, indem mehrere Ortsteilwehren zur selben Zeit tagsüber alarmiert werden. Beziehungsweise haben wir in der Leitstelle auch Alarmreihenfolgen hinterlegt, die auch gewährleisten, falls im Prinzip der erste Alarmierung, ich sag mal, nicht klappt, dass dann sofort nachalarmiert werden kann, sodass wir eigentlich auch die Tageseinsatzbereitschaft im ganzen Landkreis auch erfüllen.
4: Unterstützt und gut aufgestellt werden kann dies durch Unterstützung der Arbeitgeber bzw. der Anstellung von Kameradinnen und Kameraden in den Kommunen. In der Landkreisverwaltung zum Beispiel sind die Arbeitnehmer im Bereich Brandschutz überwiegend auch in den freiwilligen Feuerwehren aktiv, ob in Delitzsch oder wie hier die Kameraden Martin Richter und Remo Springer in Thurgau. Martin Richter ist in den Wehren in Thurgau und Staupitz aktiv. In der Verwaltung im Amt für Brandschutz, Rettungsdienst und Katastrophenschutz umfassen seine Tätigkeiten unter anderem die Verwaltung und Auszahlung von Fördermitteln bzw. die Unterstützung der Gemeinden bei der Antragsstellung. Außerdem kümmert er sich um die Kreisausbildung der aktiven Kameradinnen und Kameraden.
7: Es ist natürlich gut, weil man zum einen hier in der Region die Leute kennt, privat mit denen Kontakt hat und zum anderen

0: Und sich natürlich auch reinversetzen kann, was eigentlich die Lehrgänge bedeuten, wie man sich selbst fühlt. Ich habe selber vor 9 Jahren in meinem Fall nun angefangen, in der Feuerwehr zu sein und dann auch selbst die ganzen Lehrgänge durchlaufen, bis ich nun hier gelandet bin. Ja, so dass das halt schon an den Vorteil bringt, auf Arbeit selbst sich reinversetzen zu können in die Lage der Ausbilder und auch der Teilnehmer der Lehrgänge.
1: Wenn die Feuerwehr für einen Einsatz in Torgau alarmiert wird, lassen er und sein Kollege Remo Springer alles stehen und liegen, um direkt vom Arbeitsplatz aus zu rücken. Nach dem Einsatz geht es reibungslos zurück an den Schreibtisch.
2: Ich sag mal, wir hier im Brandschutzamt, meine, wer nicht, wenn nicht wir, wer dann, sage ich mal, wir sind dann natürlich dann auch, dann werden wir freigestellt für den Moment, wo wir die Einsätze haben, melden das natürlich unserem Vorgesetzten, dass wir die Einsätze jetzt absolvieren, weil wir da wieder in die kommunale Aufgabe gehen, wenn wir die Feuerwehreinsätze fahren.
0: Ich sag mal, das ist natürlich schon von Vorteil, gerade hier bei uns im Brandschutzamt. Unser Vorgesetzter ist auch gleichzeitig der Kreisbrandmeister von Nordsachsen, der dann natürlich da auch vollstes Verständnis hat, dass die Einsatzbereitschaft teilweise mal vor die Dienstbelange gehen muss. Wir versuchen natürlich trotzdem alles Bestmögliche zu erledigen, schaffen das auch tatsächlich ganz gut und sind aber trotzdem gerade tagsüber zur Stelle, wenn halt doch viele Kameraden eben verhindert sind durch Arbeit und auswärtige Tätigkeiten.
1: Die Arbeit im Team funktioniert gut, die Kollegen unterstützen während der Einsätze. Bei größeren Einsätzen ist das Brandschutzamt per se mit involviert. Beruf und Ehrenamt werden hier vereint. Remo Springer ist im Bereich des vorbeugenden Brandschutzes tätig. Dazu zählen unter anderem Stellungnahmen zu Bauangelegenheiten, die Durchführung von Brandverhütungsschauen, das Beurteilen von Feuerwehr- und Einsatzplänen, die Beratungen der Gemeinden zu Brandschutz oder technischen Angelegenheiten. Unabhängig von seinem Beruf ist er als Gemeindewehrleiter tätig. Dabei profitiert er aus seiner Erfahrung als früherer Berufsfeuerwehrmann in Leipzig.
2: Ich denke mal, die Leute, die eine Ausbildung nach der Berufsfeuerwehr bekommen haben, können im Ehrenamt mit ihrem Wissen, in ihrer praktischen Erfahrung, mit ihrer eigenen Ausbildung, die sie genossen haben, ganz viel beitragen, um die Leute, die dort im Ehrenamt das aus ihrer Freizeit heraus machen, vielleicht auch nicht so viel Zeit reinsetzen können, um Ausbildung so intensiv zu machen, das trotzdem so gut wie es geht rüberbringen, ihr fachliches Engagement in die Motivation umsetzen, ja, dass sie da die Unterstützung mitgeben können. Ja.
1: Beide sind sowohl im Ehrenamt als auch beruflich eng mit Themen der Feuerwehren verbunden. Aus ihren Erfahrungen heraus richten sich aber auch Wünsche an die Politik, um die Einsatztätigkeit optimaler zu unterstützen.
0: Also im Ehrenamt wäre es natürlich schön, wenn man optimale Unterstützung erfährt. Wir versuchen hier als Landkreis und auch in vielen Stadt- und Gemeindeverwaltungen hier bei uns in der Region sicher bestmöglich, ja, die Kameraden zu unterstützen, ihnen Aufgaben abzunehmen. Wir haben ein eigenes Fachprogramm, das MobiCAD, seit ein paar Jahren, welches die Arbeit halt gerade die ja doch mehr oder weniger lästige Verwaltungsarbeit, die doch hinter der Führung einer Feuerwehr steckt, so angenehm wie möglich zu gestalten, mit so wenig wie möglich Arbeitsaufwand. Es wird alles direkt übertragen, es müssen nicht lange Listen ausgefüllt werden, die man sich hin und her schicken muss. So versuchen wir es natürlich möglich zu machen. Ja, auf Ebene des Freistaates ist es natürlich wichtig, die Feuerwehren auch gut zu fördern, vorrangig hier mit finanziellen Mitteln zu unterstützen, was leider aktuell gerade schwieriger geworden ist. Der Haushaltslage geschuldet, wie in vielen anderen Bereichen auch. Aber hier sollte natürlich darauf geachtet werden, eben die Feuerwehren weiter finanziell gut auszustatten, mit Fördermöglichkeiten zu versehen, sodass eben für das Ehrenamt, was wichtig ist, zumindest alles bestmöglich vorgehalten hat. Also gute Feuerwehrgerätehäuser, in denen man sich nicht nur wohlfühlt, sondern auch wirklich gut umziehen kann, wo man duschen kann, wo man auch eine Dienste und Ausbildungen gut halten kann. Ein natürlich einsatzfähiges und ja, den technischen Voraussetzungen der heutigen Zeit entsprechendes Löschfahrzeug zu haben und natürlich auch gute Ausrüstung, persönliche Schutzausrüstung, dass man unverletzt aus den Einsätzen wieder nach Hause kommt. Das sollte natürlich schon vorhanden sein.
2: Wir reden hier von einem Schutzanzug, den der Feuerwehrmann im Feuerwehreinsatz trägt, der so bei na, 1.000 Euro fehlen, oder zu 1.000 Euro fehlen da nicht viel. Und das muss man halt mal die Leute sehen. Und in der Regel sind so 15, 20, 30, 40 Kameraden in so einer Feuerwehr. Und wenn man dann so 1.000 Euro mal diese Anzahl der Leute nimmt, damit man sie alle sicher ausstattet, dann kommen da ganz schöne Summen zustande. Und das muss natürlich dann auch in den Ebenen Bürgermeister, Landratsamt, Ministerien und wie sie miteinander spielen, dann zusammenrücken. Ja. Das Gleiche gilt natürlich auch für die ganze Baulichkeit.

0: Angelegenheit im Rahmen von Anlagen, die in Werken, in Schulen mit eingebaut werden, was ja den Brandschutz, den vorbeugenden Brandschutz sicherstellt, was auch Investitionen gerade bei baulichen Maßnahmen mit eingeplant werden müssen. Gerade solche Bauwerke und auch dieser Brandschutz in den Bauwerken, das kostet wahnsinnig viel Geld, ist wichtig, es ist notwendig, aber es muss halt immer auch in den wirtschaftlichen Situationen mit berücksichtigt werden.
1: Wir geben unseres Bestes. Es ist sicher noch viel Bedarf. Es wird auch in den nächsten Jahren ständig weiterentwickelt werden müssen. Hierfür wird viel Geld gebraucht, aber wir versuchen unser Bestes.
2: Mit den vorhandenen Ressourcen wird im Landkreis und den Wehren das Bestmögliche unternommen, um vor allem auch mit Blick in die Zukunft im Bereich des Nachwuchses gut aufgestellt zu sein.
3: Also unsere Feuerwehren, muss ich sagen, machen eine sehr gute Nachwuchsarbeit und also die Zahlen der Jugend- und Kinderfeuerwehren ist recht stabil, teilweise auch in bestimmten Bereichen auch gut steigend. Unsere Herausforderung wird es sein, die Kameradinnen und Kameraden dann im Prinzip mit dem 16. Lebensjahr auch in die aktive Abteilung zu übernehmen, beziehungsweise dann auch ordentlich auszubilden, dass sie zu Einsätzen auch zur Verfügung stehen. Da ist natürlich die Herausforderung, dass wir auch dementsprechende Lehrgänge bereitstellen. Also was die Kreisausbildung betrifft, sind wir ganz gut aufgestellt. Die Grundausbildung, Sprechfunkausbildung, Atemschutzgeräteträgerausbildung wird ja alles auf Kreisebene schon absolviert. Wir haben schon seit Jahren ein Defizit an Führungskräfteausbildung, die uns die Feuerwehrschule im Nord bereitstellt. Da rennen wir aber schon seit Jahren den Zahlen hinterher. Die können ganz einfach nicht so viele Lehrgangsplätze anbieten, wie es momentan benötigt wird. Aber dafür sorgt die Schule ja mittlerweile auch vor und soll ausgebaut werden, perspektivisch in den nächsten Jahren, sodass wir davon ausgehen, dass dort auch eine Verbesserung eintritt.
2: Der Landkreis investiert für die Nachwuchsförderung, um bereits in jungen Generationen eine Begeisterung zu wecken, wie zum Beispiel die Kameraden Richter und Springer zeigen.
1: Na, es ist auf jeden Fall viel Leidenschaft dabei. Ich bin tatsächlich eigentlich selbst gar nicht drauf gekommen vor 9 Jahren. Da hat mich eher ein Freund aus dem Dorf mit dazu motiviert, komm doch mit zur Feuerwehr, schau dir das mal an. Und dann halt bei mir diesen Weg zu sehen, aus der Dorffeuerwehr heraus anzufangen, dort die ersten Einsatzerfahrungen zu sammeln, später dann im Torgau mit einzutreten, hier im Landratsamt diese Tätigkeit wahrnehmen zu dürfen und dadurch auch sogar die Ausbildung zum Berufsfeuerwehrmann erhalten zu haben, war halt schon eine schöne Feuerwehrkarriere und zeigt auch, wie alle doch miteinander füreinander einstehen. Also da gab es auch keinen Neid, keinen Missgunst, den ich gespürt habe. Man wurde wirklich überall herzlich aufgenommen, auch in Torgau. Dann bin ich nun seit knapp einem Jahr dabei erst, aber halt vom ersten Tag an sofort willkommen, immer mit herzlich aufgenommen. Also es ist einfach schön, dieses gemeinsame Zusammenleben. Man muss auch schwierige Phasen durchstehen, wenn natürlich mal ein Einsatz herausfordernd war oder ja, vielleicht doch jemand ums Leben kam oder schwer verletzt wurde, muss man gemeinsam hier durch, was wir gut schaffen. Aber es gehört halt auch dazu, natürlich mal am Wochenende zusammenzusitzen, Geburtstage zu feiern, nach dem Dienst noch eine gesellige Stunde zusammen zu verbringen, ehe man wieder nach Hause geht. Und insgesamt ist das halt ein tolles Hobby.
2: Ein Hobby, welches er zusätzlich zum Beruf gemacht hat, wie auch Kollege Remo Springer. Für ihn brennen nicht nur die Feuerwehrkameradinnen und Kameraden, sondern alle, die in einem sozialen Ehrenamt tätig sind oder die Hilfeleistungsorganisationen angehören, für das Gleiche.
0: Einmal das Wissen zu haben und das Wissen erlernt zu haben, anderen zu helfen. Auch die Motivation, anderen zu helfen, auch füreinander da zu sein. Deswegen heißt es ja auch Kameraden, und das ist ja so eine Form oder eine Formulierung für eine Gemeinschaftsgeschichte. Und gerade auch so dieses gemeinschaftliche Arbeiten. Jeder hat seine Aufgabe, jeder kann sich auf den anderen verlassen, jeder arbeitet für sich so, dass der andere darauf mit profitieren kann. Das ist Kameradschaft, das ist eine Gemeinschaft und das ist das, was ich so hoch schätze an dem Leben in der Feuerwehr.
2: Kollege Martin ergänzt.
1: Ja, das ist auf jeden Fall halt einfach die Leidenschaft, das gemeinsame Dasein füreinander. Und klar, man muss natürlich sagen, es gehören immer zwei Dinge dazu. Auf der einen Seite ist es natürlich schön, anderen Leuten zu helfen, gerade nach Einsätzen, wo man auch wirklich mit den Personen ins Gespräch kommen konnte. Wenn man da ein Danke dafür bekommt, ist das natürlich wahnsinnig schön, wenn man weiß, man hat am Ende des Tages was Gutes getan, anderen geholfen. Und zum Zweiten, klar, auch das darf man natürlich nicht ganz außer Acht lassen, ist es doch auch die Freude, beim Einsatz dabei zu sein. Man erlebt was, wenn es auch für andere nicht immer schön ist, aber für einen selber ist es.

0: ist natürlich doch schon ein interessantes Ereignis, wenn man irgendwo dabei ist, wenn man ein Feuer sieht. Es ist halt schon atemberaubend, da auch selbst mit dabei sein zu dürfen und am Ende halt auch sagen zu können, man hat auch hier seinen Teil geleistet, dass nun eben Schlimmeres verhindert werden könnte.
1: Bleibt für diese und alle Kameradinnen und Kameraden der Wunsch, gut Wehr und allzeit sicheres Heimkommen.
2: Die Temperaturen werden immer wärmer und das Wetter allgemein immer sommerlicher. Wie genau sich das Wetter am morgigen Freitag entwickelt, zeigt uns jetzt der Wetterbericht.
3: Am Freitag setzt sich in den Landkreisen Leipzig und Nordsachsen das hochsommerliche Wetter fort. Bereits am Morgen scheint häufig die Sonne und die Temperaturen steigen rasch an. Im Tagesverlauf wird es heiß mit Höchstwerten von 33 Grad. Dazu nimmt die Schwüle deutlich zu. Am Nachmittag bilden sich zunehmend Quellwolken und im weiteren Verlauf steigt das Risiko für teils kräftige Schauer und Gewitter. Örtlich können diese mit Starkregen, stürmischen Böen und Hagel einhergehen. Abseits der Gewitter weht der Wind nur schwach bis mäßig aus südlichen Richtungen. Am Abend halten sich die hohen Temperaturen zunächst, bevor mit den Gewittern allmählich etwas kühlere Luft einfließt. Insgesamt steht der Freitag ganz im Zeichen großer Sommerhitze mit einer zum Tagesende deutlich zunehmenden Gewittergefahr. Ob wir ein sommerliches Wochenende mit Grillwetter bekommen, zeigen wir Ihnen morgen an dieser Stelle bei 04+.
2: Wir sind mit der heutigen Donnerstagssendung wieder am Ende angelangt. Vielen Dank, dass Sie auch heute wieder eingeschaltet haben und ich freue mich jetzt, morgen an meine Kollegin Marina Zimmermann abgeben zu können. Und nein, es ist keine neue Kollegin.

0: Ich hoffe, Sie sind gut durch diesen schönen und angenehm warmen Tag gekommen. Der Vizefreitag neigt sich ja schon dem Ende und bis zum Hochsommerwochenende ist es nicht mehr weit. Pünktlich ist jetzt aber wieder Zeit für Ihre tägliche Dosis Information, heute am Donnerstag, dem 18. Juni 2026. Willkommen zum Megional hier bei Glück auf TV. Informationen aus unserer Region und für unsere Region haben wir wieder mitgebracht. Guten Abend und Glück auf, liebe Zuschauer. Schön, dass Sie mit dabei sind. Sie hat die Finanzwelt in Mittelsachsen über viele Jahre hinweg maßgeblich mitgeprägt und stand als verlässliche Führungskraft an der Spitze eines der wichtigsten regionalen Bankinstitute, Angelika Belletti. Nach einer erfolgreichen und langjährigen Karriere als Vorständin der VR Bank Mittelsachsen wurde sie nun offiziell in den wohlverdienten Ruhestand verabschiedet. Der feierliche Rahmen dafür hätte kaum passender sein können. Im Zuge der diesjährigen Jahreshauptversammlung am 15. Juni stand die verdiente Bankmanagerin im Mittelpunkt des Geschehens. Neben den regulären Tagesordnungspunkten der Genossenschaftsbank war der Abend geprägt von tiefem Dank, herzlichen Grußworten von Wegbegleitern sowie zahlreichen Abschiedsgeschenken. Wie emotional der Abschied war, zeigt der Bericht von Frank Langer.
1: Am 15. Juni fand in Freiberg die alljährliche Vertreterversammlung der VR Bank Mittelsachsen EG statt. In diesem Rahmen wurde die langjährige Vorständin Angelika Belletti feierlich in den wohlverdienten Ruhestand verabschiedet, die selbst mit einem lachenden und einem weinenden Auge auf den geselligen Abend blickt.
2: Ja, so ist es, aber das war mein persönlicher Wunsch, gerade mit unseren Vertretern, mit unseren Kunden, mit unseren Geschäftspartnern gemeinschaftlich doch diesen Ausklang begehen zu dürfen, mit allen heute Abend nochmal zu sprechen, mit denen ich immer eng zusammengearbeitet habe, mit der zweiten Führungsebene, mit dem Aufsichtsrat. Da fühle ich mich besonders wohl und es war eine sehr, sehr schöne Veranstaltung. Ich habe mich sehr gefreut.
3: Diese Verabschiedung erfolgt aber dann erst zum 31.12.2026. Auf Wunsch von Frau Belletti haben wir dann aber eben entschieden, dass diese offizielle Verabschiedung jetzt schon im Rahmen des Vertreterversammlungs schon heute eben durchgeführt wird. Frau Belletti ist zum 01.01.2007 in die Volks- und Waldreisenbank Göben EG als Vorständin der Folgen einstiegen. Und wir als Aufsichtsrat hatten uns auch einstimmig dafür entschieden, mit der Frau Belletti zusammenzuarbeiten und sie als Vorständin in unsere Bank zu berufen. Frau Belletti hat in der Zeit wirklich sehr viele große Fußstapfen hier in unserer Bank hinterlassen und nach meinem Dafürhalten auch in der Region allgemein. Und das mit den Fußstapfen meine ich im positiven Sinne.
2: Es war eine sehr spannende Zeit. Ich habe sehr viel erleben dürfen, sehr viel bewegen können, sehr viele Menschen kennengelernt, aber auch sehr viel hier in der Region machen können. Wir haben doch ein hohes Sponsoring und auch wir kümmern uns um viele Dinge und die Kunden und Mitglieder sind uns besonders wichtig. Aber alleine schafft man das alles nicht. Ich habe das ja in meiner Dankesrede auch sehr gerne zum Ausdruck gebracht. Nur mit den Mitarbeitern, mit einem funktionierenden Aufsichtsrat, mit kritischen Fragen, mit vielen Punkten, die zusammenfließen müssen. Es muss ein Team sein, was gemeinschaftlich die Aufgaben einer solchen Bank hier in der Region auch meistert. Und das hat mir immer sehr viel Spaß gemacht.
4: Dazu möchte ich einmal die Ehrenurkunde zur Ehrennadel verlesen. Und liebe Frau Belletti, ich würde Sie einmal zuhören.
5: Anerkennung und als Ausdruck des besonderen Dankes für langjährige verdienstvolle Tätigkeit im Genossenschaftswesen wird Frau Angelika Belletti die Ehrennadel in Gold des Genoverbands e.V. verliehen. Liebe Frau Belletti, herzlichen Dank für Ihr Engagement und herzlichen Glückwunsch.
2: Als Vorstand persönlich hier vom Genoverband zu kommen, war ich doch sehr überrascht und ich weiß, dass es nicht allgemein üblich ist. Ich weiß das sehr zu schätzen. Herzlichen Dank Ihnen. Davon wusste ich wirklich nichts. Das ehrt mich auch besonders. Ich habe ja auch bei einer Vorgänger-Volksbank gearbeitet, über 26 Jahre. Das bin ich sehr stolz drauf, dass man mir diese Ehrung hat zuteilwerden lassen. Ich denke, durch die neue Vorstandsbesetzung und insbesondere auch durch die Frau Koschnick, mit der ich ja auch schon einige Jahre sehr eng zusammengearbeitet habe, sind die besten Voraussetzungen gesetzt worden, dass durch Zielstrebigkeit und Beachtung der Regulatorik und durch sehr viel Engagement hier auch die Weichen weiter positiv und positiver gestellt werden können. Die Mitglieder und auch Kunden, die Mitarbeiter sollten hier ein starkes Vertrauen in die Zukunft setzen. Ich bin da nicht bange. Es wird alles sich auf jeden Fall nicht verschlechtern, sondern neue Impulse werden, neue Wege auftun und damit auch neue Chancen.

0: Wenn im Ernstfall jede Sekunde zählt, kommt es nicht nur auf gut ausgebildete Einsatzkräfte an, sondern auch auf modernste Technik und eine schnelle Koordination vor Ort. Der Katastrophenschutz im Erzgebirgskreis hat genau dafür eine wichtige Verstärkung erhalten. Ein neuer hochmoderner Kommandowagen verstärkt ab sofort die Flotte in der Region. Die feierliche Inbetriebnahme liegt zwar schon einige Tage zurück, doch die Bedeutung des neuen Fahrzeugs ist aktueller denn je. Stationiert ist der Kommandowagen bei der Feuerwehr in Arnsfeld, von wo er aus als Führungsfahrzeug für den gesamten Katastrophenschutzlöschzug ausrückt. Das Einsatzgebiet ist dabei extrem breit gefächert. Gerade jetzt im Sommer, wo die Waldbrandgefahr in unseren erzgebirgischen Wäldern wieder ein großes Thema ist, leistet die mobile Kommandozentrale durchaus unverzichtbare Dienste bei der Koordination großer Einsätze. Aber auch bei Hochwasser oder anderen extremen Wetterlagen sorgt die moderne Technik an Bord für eine reibungslose Kommunikation. Die Kollegen vom Kabeljournal waren in Arnsfeld und haben sich das neue Fahrzeug genauer angeschaut.
1: Ein ganz besonderer Termin stand am 6. Juni in Arnsfeld auf der Agenda der Feuerwehr. Hier erfolgte unter anderem die offizielle Aufnahme und Inbetriebnahme des neuen Kommandofahrzeuges des Katastrophenschutz-Löschzuges Waldbrand Erzgebirge. Der Kommandowagen vom Typ Ford Ranger ist die Führungskomponente der Einheit und soll dauerhaft in Arnsfeld stationiert sein. Eingesetzt werden soll der Löschzug bei Großschadens- und Katastropheneinsätzen. Ein weiteres Highlight war die feierliche Einweihung des neuen Anbaus am Feuerwehrgerätehaus durch Landrat Rico Anton, Mildenaus Bürgermeister Andreas Mauersberg und Wehrleiter Daniel Wolf. Seit Februar 2024 wurde das Bauvorhaben vorangetrieben und jetzt erfolgreich

0: gleich zum Abschluss gebracht. Im Rahmen des Projektes entstanden auf einer Nutzfläche von insgesamt 210 Quadratmetern unter anderem ein zusätzlicher Fahrzeugstellplatz sowie etwa 15 Pkw-Parkplätze im Außenbereich. Im neuen Gebäude befinden sich separate Umkleideräume für Männer, Frauen sowie für die Mädchen und Jungen der Jugendfeuerwehr. Der Neubau setzt auf eine moderne, energieeffiziente technische Ausstattung. Eine PV-Anlage mit 10 Kilowatt Peak-Leistung in Kombination mit einem 10 Kilowatt pro Stunde Batteriespeicher ermöglicht die nachhaltige Eigenstromversorgung. Für eine effiziente Beleuchtung sorgen 52 energiesparende LED-Leuchten, die im gesamten Gebäude installiert wurden. Eine Fußbodenheizung mit Wärmerückgewinnung sorgt für angenehmes Raumklima und spart gleichzeitig Energie. Zusätzlich wird die Heizungsanlage durch eine Luftwärmepumpe unterstützt, wodurch der Energieverbrauch weiter reduziert wird. So verbindet der Neubau Funktionalität, Nachhaltigkeit und Zukunftsfähigkeit auf hohem Niveau. Insgesamt beliefen sich die Baukosten für das Großprojekt auf rund 1,2 Millionen Euro. 260.100 Euro Fördermittel stellte dafür der Freistaat zur Verfügung. 939.900 Euro musste die Gemeinde Mildenau als Bauherr selbst aufbringen. Im Anschluss an die feierliche Einweihung des neuen Anbaus waren große und kleine Gäste zu einem geselligen Tag der offenen Tür eingeladen. Besucher erfuhren mehr über die Arbeit der Feuerwehr. Zudem wurde eine Präsentation über den Katastrophenschutz Löschzug Waldbrand Erzgebirge gezeigt. Außerdem sorgten ein abwechslungsreiches Programm sowie viele tolle Mitmachangebote für die kleinen Gäste für ausgelassene Stimmung. So wurde der Tag mit gastronomischer Versorgung, musikalischer Unterhaltung und einem liebenswerten Kinderprogramm zum echten Erlebnis für Groß und Klein.
1: Zum wiederholten Male und segmentübergreifend hat die Erzgebirgssparkasse mit exzellenter Beratungsleistung und ausgezeichneter Servicequalität überzeugt. Das Team der Sparkasse hat im jüngsten umfangreichen Bankentest Focus Money City Contest die beste Gesamtnote aller getesteten Institute erzielt. Wiederholt Testsieger wurde das Haus dabei in den strategisch wichtigen Bereichen Privatkunden, Geschäftskunden, Baufinanzierung sowie im Private Banking. Der Vorstandsvorsitzende der Erzgebirgssparkasse Roland Manns zeigte sich angesichts des wiederholten Erfolgs stolz. Die herausragende Bewertung im Rahmen des renommierten Vergleichstests belege, dass die konsequente Ausrichtung der Beratung an den Ansprüchen und Bedürfnissen der Kunden Früchte trage. Manuela Wilimowski, das für das Kundengeschäft verantwortliche Vorstandsmitglied der Erzgebirgssparkasse, verwies zudem erfreut auf das außerordentlich positive Gesamtergebnis. Sie betonte, dass bei der aktuellen Überprüfung explizit auch der Kundenservice über die modernen Kommunikationswege wie Telefon, Internetfiliale und E-Mail im Fokus der Bewerter gestanden habe. Mulda, Ortsteil Zetau. Hoher Sachschaden und ein Verletzter bei Verkehrsunfall. Ein 39-Jähriger befuhr am Dienstagmorgen mit seinem Pkw Renault die Vogtsdorfer Straße und querte mit seinem Auto die Straße Zetau, um geradeaus in den Herrenweg zu fahren. Dabei kam es zur Kollision mit einem vorfahrtsberechtigten, die Straße Zetau aus Richtung Mulda kommenden Pkw fort. Im Ergebnis des Zusammenstoßes erlitt der 44-jährige Fortfahrer leichte Verletzungen und der entstandene Sachschaden wurde auf insgesamt rund 40.000 Euro geschätzt. Marienberg, Ortsteil Lauterbach. Zehntausende Euro bei Anlagebetrug verloren. Ein Senior aus Lauterbach erstattete am Dienstag Anzeige bei der Polizei, nachdem er im Glauben an hohe Gewinne aus einer Geldanlage eine fünfstellige Summe ins Ausland überwiesen hatte. Der Senior war im Februar 2026 im Internet auf ein vermeintliches Anlagemodell für Kryptowährungen aufmerksam geworden. In der Folge überwies er zunächst rund 2.500 Euro, um sein Geld gewinnbringend anzulegen. Als er sich später die angeblichen Gewinne auszahlen lassen wollte, forderte eine vermeintliche Anlageberaterin weitere tausende Euro als Gebühr in Form einer angeblichen Steuervorauszahlung. Der Mann kam den Forderungen nach und überwies weitere Geldbeträge. Nach

Ausschreibung der Staatsanwaltschaft Münster zur Strafvollstreckung. Er war wegen vorsätzlichem Fahren ohne Fahrerlaubnis zu insgesamt 2.000 Euro Geldstrafe oder einer Ersatzfreiheitsstrafe von 40 Tagen verurteilt worden. Da er diese vor Ort beglich, konnte er seine Fahrt fortsetzen. Am Folgetag dann eine ähnliche Feststellung. Diesmal kontrollierten die Beamten einen 33-jährigen rumänischen Staatsangehörigen. Dieser war ebenfalls mit von der Staatsanwaltschaft Münster wegen Fahren ohne Fahrerlaubnis zur Strafvollstreckung ausgeschrieben. Auch er konnte seine offene Geldstrafe in Höhe von 1.500 Euro vor Ort begleichen und entging somit einer Haftstrafe. Am Dienstagabend gegen 22.35 Uhr stellten Beamte der Bundespolizei bei der Einreisekontrolle eines 48-jährigen bulgarischen Staatsangehörigen gleich zwei Ausschreibungen zur Strafvollstreckung fest. Zum einen war der 48-Jährige vom Amtsgericht Kam wegen Fahren ohne Fahrerlaubnis zu einer Geldstrafe von 500 Euro verurteilt worden. Zum anderen vom Amtsgericht Hof wegen Verstoßes gegen das Waffengesetz. Seine offenen Geldstrafen von insgesamt 1.042 Euro konnte der Bulgare ebenfalls vor Ort begleichen und so seine Reise fortsetzen. Der Sommer dreht auf. Darauf haben viele gewartet. Und in den nächsten Tagen heißt es, diese Tage voll auskosten. Wer weiß schließlich, wie lange die Wetterphase andauert. Willkommen zum Glück auf TV Wetter. Bevorraten Sie sich mit vielen Getränken, denn Trinken ist unheimlich wichtig bei dem Wetter. Und auf die Mitmenschen immer mal ein bisschen zu achten, macht sich derzeit auch ganz gut. Die Schwüle macht sicher so manchem Kreislauf zu schaffen. Und das leider über alle Generationen hinweg. Auch das gehört zum Sommer in unseren Breiten nun mal dazu. Die Wetterlage vom Deutschen Wetterdienst wird aktuell so beschrieben. Unter Hochdruckeinfluss wird zunehmend schwülheiße Luft aus Südwesten in die Region geführt, die in den nächsten Tagen regional auch zu Gewittern führt. Die Voraussetzungen für schwere Gewitter sind in unseren Breiten durchaus vorhanden. Aber ob überhaupt und wo genau diese auftreten, das wissen wir jetzt natürlich noch nicht. Der Blick zum Himmel und auf die Wetterradare wird also wieder sehr wichtig am Wochenende. Jetzt blicken wir aber erst einmal genauer auf das Wetter für die nächsten Stunden in unserer Region. Nach dem vielen Sonnenschein vom Tage gehen wir in einen vollkommen klaren Abend. Mit einer nennenswerten Wolkenbildung ist erst einmal überhaupt nicht zu rechnen. Wer also in der Dämmerung bzw. im Dunkeln einen entspannten Abendspaziergang unternimmt, der kann wieder hervorragend die Sterne gucken. Der zunehmende Mond stört dabei kaum. Er ist heute übrigens um 8.37 Uhr aufgegangen und verabschiedet sich in der Nacht um 0.09 Uhr unter den Horizont. Absolut wolkenlos verläuft dann auch die zweite Nachthälfte bis in den morgendlichen Berufsverkehr des Freitags hinein. Schauen wir jetzt auf die Abend- und Nachttemperaturen und die fühlen sich schon fast tropisch an. Am Abend liegen sie bei 26 bis 22 Grad. Und morgen früh erwarten uns dann sehr milde 21 bis 18 Grad. Fehlt noch der Wind? Er kommt aus Süden, weht im Mittel ganz leicht zwischen 4 und 7 Kilometer pro Stunde und bleibt in den Böen mit leicht bis schwachen Geschwindigkeiten zwischen 7 und 13 Kilometer pro Stunde völlig unauffällig. Zum Start in den Tag dürfen wir uns am Freitag auf jede Menge Sonne freuen und sie bleibt auch der absolute Tagesbegleiter bei uns. Im Tagesverlauf gesellen sich lediglich mal ein paar lockere Wolken dazu, die für einige schattige Momente sorgen. Das war's aber dann auch schon. Von Niederschlägen bleiben wir komplett verschont. Auf stolze 12 bis 14 Sonnenstunden kommt Klärchen am Tagesende. Denn wir erleben ja aktuell die längsten Tage des gesamten Jahres. Sonnenaufgang ist morgen um 4.52 Uhr und um 21.23 Uhr geht die Sonne wieder unter. Fast wolkenlos geht es anschließend auch in den Freitagabend und in die Nacht zum Samstag hinein. Schauen wir auf die Tagestemperaturen. Am Morgen starten wir bereits warm zwischen 20 und 22 Grad.

Bis zum Nachmittag steigen die Werte dann auf schweißtreibende 29 bis 32 Grad. Was macht der Wind? Er ist spürbar, da und kommt überwiegend aus Süden. Er ist im Mittel leicht unterwegs mit Geschwindigkeiten zwischen 4 und 8 Kilometer pro Stunde und erreicht in Böen leichte bis mäßige Werte zwischen 8 und 24 Kilometer pro Stunde. Wie sieht es mit dem Wetter am Wochenende aus? Da müssen wir uns auf eine deutlich unbeständigere und vor allem drückend schwüle Wetterphase einstellen. Am Samstag ist es absolut empfehlenswert, den Regenschirm in der Tasche zu haben, wenn Sie unterwegs sind. Meistens ist es ja so, hat man ihn dabei, regnet es am Ende gar nicht. Mir geht das zumindest oft so. In den Wetterkarten ist für den Samstag nämlich wesentlich mehr Bewölkung berechnet als noch am Freitag. Und aus den Wolken kann es auch mal regnen. Am Nachmittag sind sogar lokale Gewitter keineswegs ausgeschlossen. Die Sonnenausbeute liegt am Samstag bei ca. 8 bis 9 Stunden. Die Tagestemperaturen bewegen sich am Morgen zwischen 20 und 25 Grad und klettern im Tagesverlauf recht schnell auf 29 bis 32 Grad. Es wird zusätzlich noch einmal ein ganzes Stück schwüler, denn die Taupunkte liegen zwischen 15 und 19 Grad. Das spürt man deutlich. Den Wind, den spüren wir ebenfalls. Er kommt aus Westen, weht im Mittel leicht bis schwach, mit Geschwindigkeiten zwischen 4 und 13 Kilometer pro Stunde. Und in Böen schwach bis frisch, zwischen 13 und 36 Kilometer pro Stunde. Am Sonntag wird es in unserem Sendegebiet dann so richtig ordentlich brodeln in der Atmosphäre. Sonne und Wolken wechseln sich ab, wobei der Wolkenanteil insgesamt höher liegt. 7 bis 9 Sonnenstunden werden aktuell noch berechnet. Durch die extrem energiegeladene Luft ist ab dem Nachmittag verbreitet mit Schauern und Gewittern zu rechnen, die auch mal richtig kräftig ausfallen können. Die Taupunkte liegen zwischen 19 und 20 Grad. Das fühlt sich dann wirklich unangenehm an, wenn am Körper, an Kleidung alles klebt, selbst wenn man nur ruhig sitzt oder steht. An den Thermometern lesen wir am Morgen Werte zwischen 19 und 22 Grad ab. Am Nachmittag liegen die Höchstwerte dann bei etwas gedämpfteren 25 bis 28 Grad. Der Wind weht am Sonntag aus Norden, im Mittel leicht bis schwach zwischen 4 und 18 Kilometer pro Stunde. In Böen und hier insbesondere bei den Gewittern kann er schwach bis stark Geschwindigkeiten zwischen 18 und 40 Kilometer pro Stunde erreichen. Sommerlich sieht es glücklicherweise auch für den Trend in der nächsten Woche aus. Dann allerdings wieder mit deutlich angenehmeren Temperaturen und nicht mehr so extrem schwül. Auch die Gewitterneigung ist in den Berechnungen schon um ein ganzes Stück zurückgegangen. Liebe Zuschauer, das war der Donnerstag bei Megional. Haben Sie heute nicht rechtzeitig einschalten können? Kein Problem, schauen Sie einfach in unserer Mediathek vorbei, im Internet oder bei YouTube unter unseren Glück auf TV-Kanälen. In beiden Portalen finden Sie nicht nur unseren Programm-Livestream, sondern auch jede Menge Beiträge rund um die Uhr zum individuellen Anschauen. Bleiben Sie auch unbedingt noch am Bildschirm, denn gleich folgen Veranstaltungshinweise. Morgen begrüßt Sie an dieser Stelle meine Kollegin Fleury Schmieder. Wir sehen uns dann ab Samstag zu den Wochenmagazinen wieder. Mit Bildern des Tages, die unsere Praktikantin Anastasia zusammengestellt hat, verabschiede ich mich für heute von Ihnen. Ich wünsche einen schönen Abend, später dann eine angenehme Nacht. Machen Sie es gut.

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Herzlich willkommen zu Sachsen aktuell vom 18. Juni 2026. Hier unsere Themen. Sachsen vor finanziellen Herausforderungen. Zwischen Werkbank und Zukunftsfrage. Und 17 Kilometer neue Gleise, Baustart für Chemnitzer Modell.

0: Wir starten in Dresden. Der Sächsische Rechnungshof legt regelmäßig seinen Jahresbericht vor. Heute haben wir uns die Zahlen und Empfehlungen mal genauer angesehen und zeigen, welche Themen aktuell besonders im Fokus stehen.
1: So ist der Tag schon absehbar, dass wir noch in diesem Jahrzehnt etwa pro Tag 1 Million Euro allein an Zinsen bezahlen müssen.
2: Die finanzielle Lage im Freistaat Sachsen bleibt angespannt. Die steigenden Zinsen belasten den Landeshaushalt und verringern somit den Spielraum von Investitionen. Der Präsident des Sächsischen Rechnungshofs, Jens Michel, gibt einen Einblick in die gegenwärtigen Geschehnisse.
1: Der Jahresbericht gibt einen ersten Überblick über die Abrechnung des Jahres 2024, gibt aber auch eine Analyse für die Aufgaben, die anstehen für die kommenden Haushaltsberatungen.
2: Mit dem aktuellen Jahresbericht legt der Sächsische Rechnungshof eine umfassende Analyse der Haushaltslage vor. Dabei geht es nicht nur um das abgeschlossene Jahr 2024, sondern auch um die Einordnung künftiger finanzieller Entwicklungen im Freistaat.
1: Nun, wie schon erwähnt, Personalausgaben sind stetig wachsend. Da gibt es erste Ansätze in der Regierung, sich dieser Aufgabe anzunehmen, aber bisher ist das noch nicht umgesetzt, sodass wir darauf warten.
2: Ein Schwerpunkt der Prüfungen liegt auf der Entwicklung der laufenden Ausgaben im öffentlichen Dienst. Diese zählen seit Jahren zu den größten Kostentreibern im Landeshaushalt und bleiben damit ein zentraler Belastungsfaktor.
1: Ja, wir haben eine beratende Äußerung erstellt, die letztendlich einen Überblick über das Land geben soll für die Kommunen, damit sie sich selbst ausrechnen können, liegen sie über dem Durchschnitt, liegen sie unter dem Durchschnitt, wie können sie die Stellen Ausstattung für ihre Gemeinde machen, wenn sie denn über 10.000 Einwohner liegen.
2: Neben dem Landeshaushalt richtet der Rechnungshof seinen Blick zunehmend auf die kommunale Ebene. Dort sollen neue Bewertungsgrundlagen helfen, Strukturen transparenter zu machen und Verwaltungsgrößen besser einzuordnen.
1: Das muss jede Kommune an ihren Gegebenheiten vor Ort anpassen. Ich nenne ein Beispiel, zum Beispiel Hochwasserschutz. Gegebenenfalls brauche ich weniger Personal, wenn ich weniger Flusskilometer in meiner Gemeinde habe. Habe ich aber besonders viele Kilometer, viele Wasserläufe, dann muss ich dort natürlich flexibel aufstocken. Deshalb können das immer nur grobe Richtwerte sein.
2: Ziel dieser Empfehlungen ist es, den Kommunen eine bessere Orientierung zu geben, wie ihre Personalausstattung im Vergleich zu ähnlichen Gemeinden bewertet werden kann, abhängig von Größe, Aufgaben und Struktur.
1: Sich auf die eigenen Kompetenzen besinnen, zurückziehen, nicht immer nur nach Berlin oder Dresden schielen, sondern die Hausaufgaben im eigenen Bereich erledigen.
2: Die bisherigen Prüfungen zeigen deutlich, der Freistaat steht vor grundlegenden strukturellen Herausforderungen. Angesichts steigender Ausgaben und komplexer Verwaltungsprozesse stellt sich die Frage, wie konsequent und sparsam zukünftig

0: künftig Entscheidungen getroffen werden können.
1: Wir stehen jetzt an einem Scheideweg als Freistaat. Entweder wir besinnen uns auf eine konzentrierte, sparsame Haushaltsführung oder wir hinterlassen unseren Kindern, Kindeskindern, eine schwere Schuldenhypothek.
0: Am Ende steht die grundsätzliche Frage nach der Leistungsfähigkeit staatlicher Strukturen. Der Rechnungshof sieht dabei vor allem die Gefahr, dass steigende Bürokratie und komplexe Verwaltungsprozesse die Effizienz öffentlicher Mittel weiter einschränken.
2: Und thematisch bleiben wir wirtschaftlich. Denn künstliche Intelligenz verändert viele Berufe. Doch manche Arbeit braucht weiter Menschen, die anpacken, verstehen und Verantwortung übernehmen. Ohne Fachkräfte steht vieles still. Wohnungen, Betriebe, Industrieanlagen. Gleichzeitig bleiben in Sachsen viele Lehrstellen aktuell unbesetzt. Wie also gelingt es, junge Menschen wieder stärker für Ausbildung und Handwerk zu gewinnen? Sachsens Wirtschaftsminister Dirk Panther hat sich dazu im Leipziger Zentrum für Aus- und Weiterbildung ein Bild gemacht.
3: Handwerk hat goldenen Boden, das merkt man auch. Die Zahlen werden auch besser. Und die Initiativen, die die Kammern selber machen, die aber auch die Betriebe machen und die wir mit unterstützen, denke, dass die schon wirken.
4: Goldener Boden, sichere Jobs und eine gute Zukunft. Doch wie sehr glänzt dieser Boden noch, wenn in Sachsen aktuell rund 8000 Lehrstellen unbesetzt sind?
5: Man kann Techniker machen, man kann Meister machen, womit man auch sehr große Aufstiegschancen hat, womit man auch viel Geld verdienen kann. Es muss nicht immer der Weg über das Studium sein.
4: Zwischen Nachwuchssorgen, neuen Technologien und alten Berufsbildern stellt sich deshalb die Frage, wer hält Sachsens Wirtschaft morgen noch am Laufen? Im Zentrum für Aus- und Weiterbildung in Leipzig geht es genau um diese Frage. Sachsens Wirtschaftsminister Dirk Panther besucht hier auszubildende Ausbilder und Verantwortliche aus der beruflichen Bildung. Er schaut allerdings nicht nur zu, sondern lässt sich selbst zeigen, was Ausbildung heute bedeutet.
3: Ach, ich mache sowas immer gerne, aber war toll. Ich habe jetzt noch nie in so einer Drehmaschine gestanden. Insofern war das eine schöne Erfahrung.
4: Das ZAW Leipzig bildet für mehr als 120 Unternehmen der Region aus. Was hier an Maschinen und Werkstücken beginnt, wird für viele Betriebe zur Zukunftsfrage. Rund 8000 Lehrstellen sind laut dem sächsischen Wirtschaftsministerium in Sachsen unbesetzt. Rund 40% der Betriebsinhaber älter als 55 Jahre. In den nächsten 10 Jahren stehen deshalb etwa 19.000 Betriebsübergaben an. Auf der anderen Seite stiegen im Handwerk die Anzahl neuer Ausbildungsverträge seit 2021 innerhalb von 4 Jahren um rund 15% von gut 5.100 auf knapp 6.000. Einer, der sich für diesen Weg entschieden hat, ist Jonas Zühler. Er ist Auszubildender im dritten Lehrjahr. Für ihn war die Ausbildung zum Industriemechaniker kein Ausweichweg, sondern eine bewusste Entscheidung. Zum Beruf gekommen ist er über seine Familie, über Ausbildungsmessen und über die Freude daran, Dinge selbst zusammenzubauen. Für Zühler ist Ausbildung ein Einstieg mit Entwicklungsmöglichkeiten. Nicht jeder Weg muss über ein Studium führen, wie er erklärt.
5: Man kann Techniker machen, man kann Meister machen, womit man auch sehr große Aufstiegschancen hat, womit man auch viel Geld verdienen kann. Es muss nicht immer der Weg über das Studium sein.
4: Wie aus solchen Entscheidungen langfristig Fachkräfte werden, beschäftigt auch die IHK zu Leipzig. Für die Vizepräsidentin der IHK, Janet Baudach, geht es nicht darum, Ausbildung gegen Studium auszuspielen. Entscheidend sei ein Einstieg, der jungen Menschen Halt gibt, auch wenn sich Berufsbilder verändern.
6: Berufsbilder verändern sich mittlerweile in einem Tempo, dass es aus meiner Sicht gar keinen Sinn macht, sich einen langen Plan zu machen. Sondern mit etwas Solidem anzufangen, ist, glaube ich, ein toller Startpunkt. Und eine Berufsausbildung ist da nie verkehrt. Man kann von dort aus dann weitere Wege gehen. Aber dann hat man erstmal was in der Tasche, wie es auch die Eltern immer so gerne sagen. Und das ist ein guter Startpunkt.
4: Die Herausforderung bleibt, junge Menschen und Betriebe zusammenzubringen. Viele Unternehmen suchen Nachwuchs, müssen aber stärker erklären, was ihre Berufe ausmacht und welche Perspektiven sie bieten. Und dann ist da noch die Frage nach künstlicher Intelligenz. In vielen Branchen verändert sie schon jetzt Arbeitsabläufe. Für technische Ausbildungsberufe stellt sich deshalb weniger die Frage, ob Maschinen kommen, sondern wer sie versteht, bedient und wartet, wie Panther erklärt.
3: Ja, also es wird sicherlich Bereiche geben, in denen wir die KI und werden Maschinen Dinge ersetzen, aber das gab es schon immer. Muss aber am Ende auch Menschen geben, die sie bedienen können. Und die müssen ja was davon verstehen. Insofern mache ich mir ums Handwerk keine Sorgen.
4: Für das ZAW Leipzig heißt das, Ausbildung muss mit der Entwicklung in den Betrieben Schritt halten. Dr. Matthias Meyer ist Geschäftsführer des Bildungszentrums. Er sieht die Herausforderung vor allem darin, Veränderungen in der Industrie früh genug in die Ausbildung zu übersetzen.
7: Nun, unsere Herausforderungen sind sicherlich insgesamt in der Transformation unserer Industrie zu sehen.

0: Wir sehen viele Unternehmen, die sich stark verändern, die investieren müssen. Die Tätigkeit an sich bleibt gleich, aber die Wertschöpfungsstruktur ändert sich. Und da versuchen wir auch darüber nachzudenken oder denken darüber nach, mit den Unternehmen gemeinsam zum Teil, wie wir diese neuesten Entwicklungen auch in unsere Ausbildung integrieren können.
1: Der Freistaat Sachsen will deshalb rund 11 Millionen Euro in überbetriebliche Bildungsstätten investieren. Außerdem soll der Meisterbonus ab 2026 auf 3.000 Euro steigen. Das setzt Impulse, löst aber nicht allein die Frage, wie junge Menschen dauerhaft für Ausbildung gewonnen werden. Entscheidend könnte deshalb sein, ob Schulen, Betriebe, Kammern und Politik früh genug zeigen, welche Möglichkeiten nach einer Ausbildung offen stehen, damit das Handwerk auch in Zukunft auf einem goldenen Boden steht.
2: Nach einer kurzen Unterbrechung geht's hier gleich weiter mit Sachsen aktuell. Da gibt's eine Premiere auf Schienen und in Chemnitz ein riesiges Verkehrsprojekt. Bleiben Sie dran und bleiben Sie gespannt.

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6: Willkommen zurück zu Sachsen aktuell. Schön, dass Sie dran geblieben sind. Und jetzt heißt es bei uns, Trainspotter, aufgepasst. In Leipzig und Umgebung wird ab diesem Monat ein neues Zugmodell bei der S-Bahn eingesetzt. Der Mireo. Ende Mai fand schon die Premierenfahrt statt.
7: Es warten keine Fahrgäste an der Station Markkleeberg-Gaschwitz, denn dieser Zug hält außerhalb des regulären Fahrplans. Am Vormittag des 29. Mai fand von Halle über Schkeuditz nach Markkleeberg die Premierenfahrt des neuen Zugmodells Mireo für das Nahverkehrsgebiet Halle-Leipzig statt. Gleichzeitig stellt sich auch der Bahnbetreiber die Länderbahn in der Region vor, der hier ab diesem Jahr den Betrieb dreier S-Bahn-Linien übernehmen wird.
8: Das ist das erste Mal, dass wir Fahrgäste dabei haben. Wir sind mit dem Zug im Probebetrieb schon seit einigen Wochen unterwegs und fahren die Strecken ab, damit unsere Lokführer Erfahrung sammeln, damit wir den Zug kennenlernen. Aber heute ist das erste Mal, dass wir mit Fahrgästen unterwegs sind.
7: Nahverkehrsexperten, Politiker und Journalisten waren zur Premierenfahrt eingeladen und konnten sich dabei selbst von den Vorzügen des Mireo überzeugen.
8: Der Zug ist deutlich größer und auch großzügiger als die Züge, die bislang bei der S-Bahn Mitteldeutschland im Einsatz waren. Es sind mehr Sitzplätze, aber vor allem ist mehr Platz und mehr Raum. Es sind größere Türen. Man kann schneller ein- und aussteigen und die Fahrgäste werden sofort bemerken, dass sie mehr Platz haben und auch, dass das Ein- und Aussteigen deutlich schneller und einfacher geht.
7: Während der Fahrt steht den Fahrgästen außerdem kostenloses WLAN im Zug zur Verfügung. Es gibt Steckdosen für Schuko und USB, um mobile Geräte zu laden und an einigen Tischen sogar die Möglichkeit fürs kabellose Laden geeigneter Smartphones. Die familienfreundliche Gestaltung einiger Tische und Sitze lädt zur Zugfahrt mit den Kindern ein. Erhöhten Sitzkomfort bietet ein abgeteilter Bereich. Die erste Klasse ist mit Ledersitzen ausgestattet. Über Bildschirme werden die Fahrgäste überall im Zug über aktuelle Abfahrtszeiten und Umsteigemöglichkeiten informiert. Ein spezielles Fensterglas soll den Mobilfunkempfang verbessern. Für die Länderbahn bedeutet der Sprung nach Halle-Leipzig eine deutliche Expansion.
8: Für uns als Betreiber ist es auch eine sehr große neue Herausforderung. Wir wachsen als Länderbahn um rund ein Drittel. Es sind mehr Züge, neue Züge. Es ist die erste große Elektroflotte, die wir als Länderbahn haben. Wir fahren das erste Mal in so einem hochfrequenten Ballungsraumverkehr in der Großstadt. Insofern verändert sich für uns viel. Wir müssen an vielen Stellen umdenken, unsere Prozesse überdenken und überarbeiten. Aber wir sind da bislang sehr gut im Plan.
7: Bereits in diesem Monat wird die Länderbahn den Betrieb aufnehmen.
8: Die ersten Züge werden jetzt schon ab 14. Juni in den Verkehr gehen. Da werden einzelne Umläufe auf der S5, S5X mit den Zügen verkehren, statt der Züge, die von DB Regio da verkehren. Das machen wir im Auftrag der DB Regio. Also da wird man schon hin und wieder einen dieser Züge im Einsatz erleben können und nutzen können. Und richtig los geht es dann im Dezember, zum Fahrplanwechsel im Dezember, 14. Dezember. Dann werden wir die beiden Linien oder die drei Linien S3, S5, S5X komplett übernehmen mit den Zügen und mit unserem Personal.
7: Der Mireo wird aber auch über andere Bahnbetreiber ein gewohnter Anblick in der Region werden. In der batteriebetriebenen Variante wird die S1 noch in diesem Jahr von Leipzig über Grimma bis Döbeln fahren.
6: Und wir bleiben beim Thema Gleise. Es ist eines der größten Verkehrsprojekte, das die Region in den kommenden Jahren beschäftigen wird. Die Erwartungen an die vierte Baustufe des Chemnitzer Modells sind hoch, die Kosten ebenso. Und bis zur Fertigstellung wird noch viel Geduld nötig sein. Jetzt wurde mit einem feierlichen Spatenstich offiziell der Startschuss gegeben.
9: Wir fangen jetzt an. Wir machen uns auf den Weg. Es wird eine harte Tour werden.
10: 17 Kilometer neue Gleise für die Region. Bauphase 4 des Chemnitzer Modells Richtung Limbach-Oberfrohna gestartet.
11: Schauen die Dresdner ein bisschen neidisch auf unser Chemnitzer Modell oder wie sieht das aus?
12: Ob sie es tun, weiß ich nicht, aber sie sollten es.
10: Mit einem Spatenstich, der eigentlich keiner war, gaben die Verantwortlichen am Donnerstag den Startschuss für die Stufe 4 des Chemnitzer Modells. Mit der neuen Strecke soll die Anbindung zwischen Chemnitz und Limbach-Oberfrohna deutlich verbessert werden. Das Vorhaben gilt als eines der wichtigsten Infrastrukturprojekte der Region und soll den öffentlichen Nahverkehr langfristig attraktiver machen. Zum feierlichen Baustart war auch Alexander Dirks vor Ort. Der sächsische Landtagspräsident erklärte im Interview mit Sachsenfernsehen, dass das Chemnitzer Modell Orte näher zusammenbringe und damit auch dem Tourismus zugutekomme. Zudem zeige es, was es brauche, um den ÖPNV attraktiv zu machen. Das könne man auch an den bisherigen Nutzerzahlen ablesen.
12: Ja, es wird ja sehr, sehr häufig darüber gesprochen, dass Regionen über ÖPNV näher zusammenrücken können, das heißt tatsächlich erschlossen werden können und dass es attraktive Alternativen zum Auto gibt. Und ich finde, das Chemnitzer Modell zeigt, dass es geht und dass die Menschen es dann nutzen, wenn es wirklich attraktiv ist und eine echte Alternative darstellt. 16.000 Nutzer täglich zeigen das, glaube ich, ziemlich eindrucksvoll.
10: Außerdem sei das in Sachsen einzigartige Projekt in schwierigen Zeiten ein wichtiges Signal. Es gehe trotz Krise voran. Wann der Mammutbau sein Ende finden wird, blieb beim Termin zunächst offen. Laut Matthias Korda, Geschäftsführer des Verkehrsverbundes Mittelsachsen, rechne man mit einer Fertigstellung in den 2030er Jahren. Genauer lasse sich das derzeit nicht beziffern, denn 17 Kilometer neue Schienenstrecke ließen sich in derart bewegten Zeiten kaum genauer terminieren. Außerdem habe man den Bau in mehrere Phasen aufgeteilt. Zunächst steht die Gleisverlegung in der Innenstadt im Vordergrund.
9: Ja, die erste Etappe ist jetzt im Bau. Das ist hier in der Innenstadt von Chemnitz. Der Bahnring, der Zentrumsring. Also die Straßenbahn soll wieder über die Theaterstraße fahren, zukünftig auch über die Brückenstraße und die Hartmannstraße. Das bauen wir jetzt hier am Feigeplatz, haben wir angefangen. Dort wird jetzt die Brücke über die Chemnitz, oder es sind genau genommen drei Brücken über die Chemnitz, die werden jetzt alle erneuert. Und an der Mühlenstraße wird auch schon gebaut. Dort sind die Bauarbeiter aktiv, werden jetzt auf die andere Seite wechseln, in die Theaterstraße. Und dann dieses und nächstes Jahr bis zur Kassbergauffahrt sich vorarbeiten und so dann Schritt für Schritt in den nächsten Jahren den Zentrumsring wieder schließen.
10: Die Baumaßnahme wird die Innenstadt verändern. Darüber wurde auch im Vorfeld an der einen oder anderen Stelle diskutiert. Wenn man Thomas Kütter fragt, sogar sehr intensiv. Aus Sicht des Chemnitzer Baubürgermeisters standen dabei vor allem die Planungen rund um die Brückenstraße im Vordergrund. Man habe außerdem die Architektenkammer mit einbezogen und Erfahrungen aus dem Kulturhauptstadtjahr einfließen lassen.
13: Das war eine sehr, sehr heiße Diskussion, haben wir auch sehr, sehr lange geführt, auch mit der Architektenkammer und ganz vielen Beteiligten diskutiert. Es gab da grundlegend auch sehr differierende Ansätze. Ich glaube, jetzt haben wir einen Kompromiss gefunden, der kein Fauler ist und das ist wichtig. Die Straße wird grundlegend eine Straße bleiben, also eine Verkehrsader. Es wird auch einstreifig, also eine Fahrbahn je Richtung weiterhin geben, die auch für den Pkw-Verkehr zur Verfügung steht. Es wird aber in Straßenmitte einen separaten Gleiskörper, also ähnlich wie hier auf der Zwickauer Straße, ein separates Gleis bekommen, damit der ÖPNV unbehindert vom motorisierten Individualverkehr fließen kann. Es wird ganz, ganz viel Grün geben, neuwertige Radwege und aber auch im Bereich vor dem Karl-Marx-Kopf, ganz grob erklärt, eine Art Möglichkeit, das Ganze auch als Platz zu nutzen. Das war vielen Beteiligten ganz, ganz wichtig, dass man die Option, da haben wir das Beispiel Eröffnung Kulturhauptstadt, aber so eine Dimension jetzt jeden Tag wieder hinkriegt, das würde ich auch mit einem Fragezeichen versehen. Aber dass zumindest diese Option und die Nutzungsmöglichkeit offen bleibt, das ist, glaube ich, ein wichtiger Punkt.
10: Die Gesamtkosten für die Baustufe 4 des Chemnitzer Modells sollen im mittleren dreistelligen Millionenbereich liegen. Laut Finanzierungsschlüssel übernimmt der Bund 75% der Kosten, weitere 15% trägt der Freistaat Sachsen. Die verbleibenden 10% werden vom Zweckverband Verkehrsverbund Mittelsachsen und der Stadt Chemnitz finanziert.
6: Und das war unsere heutige Episode Sachsen aktuell vom 18. Juni 2026. Meine Damen und Herren, vielen Dank, dass Sie bis zum Ende mit dabei waren. 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Natürlich haben wir auch unseren eigenen YouTube-Kanal. Da können Sie auch alle unsere Beiträge nochmal erleben. Bis dahin wünsche ich Ihnen jetzt noch einen wunderschönen restlichen Donnerstag und morgen gibt's die nächste Episode Sachsen aktuell. Bis dahin und bis bald.

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0: Herzlich willkommen zu Dresden aktuell vom Donnerstag, den 18. Juni 2026. Schön, dass Sie wieder mit dabei sind. Heute starten wir in der Wirtschaft. Denn der Sächsische Rechnungshof legt regelmäßig seinen Jahresbericht vor. Wir haben uns die Zahlen und Empfehlungen genauer angesehen und zeigen, welche Themen aktuell besonders im Fokus stehen.
1: So ist der Tag schon absehbar, dass wir noch in diesem Jahrzehnt etwa pro Tag 1 Million Euro allein an Zinsen bezahlen müssen.
2: Die finanzielle Lage im Freistaat Sachsen bleibt angespannt. Die steigenden Zinsen belasten den Landeshaushalt und verringern somit den Spielraum von Investitionen. Der Präsident des Sächsischen Rechnungshofs, Jens Michel, gibt einen Einblick in die gegenwärtigen Geschehnisse.
1: Der Jahresbericht gibt einen ersten Überblick über die Abrechnung des Jahres 2024, gibt aber auch eine Analyse für die Aufgaben, die anstehen für die kommenden Haushaltsberatungen.
2: Mit dem aktuellen Jahresbericht legt der Sächsische Rechnungshof eine umfassende Analyse der Haushaltslage vor. Dabei geht es nicht nur um das abgeschlossene Jahr 2024, sondern auch um die Einordnung künftiger finanzieller Entwicklungen im Freistaat.
1: Nun, wie schon erwähnt, Personalausgaben sind stetig wachsend. Da gibt es erste Ansätze in der Regierung, sich dieser Aufgabe anzunehmen, aber bisher ist das noch nicht umgesetzt, sodass wir darauf warten.
2: Ein Schwerpunkt der Prüfungen liegt auf der Entwicklung der laufenden Ausgaben im öffentlichen Dienst. Diese zählen seit Jahren zu den größten Kostentreibern im Landeshaushalt und bleiben damit ein zentraler Belastungsfaktor.
1: Ja, wir haben eine beratende Äußerung erstellt, die letztendlich einen Überblick über das Land geben soll für die Kommunen, damit sie sich selbst ausrechnen können, liegen sie über dem Durchschnitt, liegen sie unter dem Durchschnitt, wie können sie die Stellenausstattung für ihre Gemeinde machen, wenn sie denn über 10.000 Einwohner liegen.
2: Neben dem Landeshaushalt richtet der Rechnungshof seinen Blick zunehmend auf die kommunale Ebene. Dort sollen neue Bewertungsgrundlagen helfen, Strukturen transparenter zu machen und Verwaltungsgrößen besser einzuordnen.
1: Das muss jede Kommune an ihren Gegebenheiten vor Ort anpassen. Ich nenne ein Beispiel, zum Beispiel Hochwasserschutz. Gegebenenfalls brauche ich weniger Personal, wenn ich weniger Flusskilometer in meiner Gemeinde habe. Habe ich aber besonders viele Kilometer, viele Wasserläufe, dann muss ich dort natürlich flexibel aufstocken. Deshalb können das immer nur grobe Richtwerte sein.
2: Ziel dieser Empfehlungen ist es, den Kommunen eine bessere Orientierung zu geben, wie ihre Personalausstattung im Vergleich zu ähnlichen Gemeinden bewertet werden kann, abhängig von Größe, Aufgaben und Struktur.
1: Sich auf die eigenen Kompetenzen besinnen, zurückziehen, nicht immer nur nach Berlin oder Dresden schielen, sondern die Hausaufgaben im eigenen Bereich erledigen.
2: Die bisherigen Prüfungen zeigen deutlich, der Freistaat steht vor grundlegenden strukturellen Herausforderungen. Angesichts steigender Ausgaben und komplexer Verwaltungsprozesse stellt sich die Frage, wie konsequent und sparsam zukünftig Entscheidungen getroffen werden können.
1: Wir stehen jetzt an einem Scheideweg als Freistaat. Entweder wir besinnen uns auf eine konzentrierte, sparsame Haushaltsführung oder wir hinterlassen unseren Kindern, Kindeskindern, eine schwere Schuldenhypothek.
2: Am Ende steht die grundsätzliche Frage nach der Leistungsfähigkeit staatlicher Strukturen. Der Rechnungshof sieht dabei vor allem die Gefahr, dass steigende Bürokratie und komplexe Verwaltungsprozesse die Effizienz öffentlicher Mittel weiter einschränken.
0: Und thematisch bleiben wir wirtschaftlich. Denn in der Dresdner Messe traf sich auf der IK 26 die sächsische Innovations- und Gründungsszene. Zwischen jungen Startups, etablierten Unternehmen und hohem politischen Besuch sollte deutlich gemacht werden, welche Rolle der Standort Sachsen im Wettbewerb um Ideen und Technologien spielt.
3: Sachsen ist mutig, Sachsen ist historisch,

0: Und Sachsen hat Zukunft.
1: So beschreibt Bundestagsabgeordneter Philipp Amthor den Freistaat Sachsen. Dem hat der Staatssekretär für Digitales und Staatsmodernisierung in der Dresdner Messe auf der Innovationskonferenz 2026 einen Besuch abgestattet. Unternehmen, Forschungseinrichtungen und Politik kamen hier zusammen, um über Sachsen als Wirtschafts- und Innovationsstandort zu sprechen.
0: Sachsen ist auch für Gesamtostdeutschland eine wirtschaftliche Lokomotive. Wenn wir sehen, die richtigen Weichenstellungen, die hier vorgenommen wurden, mit Silicon Saxony und anderem, das ist maßstabsbildend. Und maßstabsbildend nicht nur für Ostdeutschland, sondern für Gesamtdeutschland. Das ist richtig stark, was hier an Innovation und auch an neuer Wertschöpfung entsteht.
1: Wie das in der Praxis konkret aussehen kann, das sollte sich an vielen Ständen und in Gesprächen auf der IK26 zeigen. Veranstalter ist Future Sachs mit Susanne Stumpf als Geschäftsführerin.
2: Wir versuchen auf der Konferenz alle Themen rund um das Thema Innovation zusammenzubringen. Alle Schwerpunkte aus dem Bereich Forschung, Wissenschaft, aus Unternehmertum, also sprich, es sind ganz viele Mittelständler vor Ort, die besonders innovativ arbeiten, die neue Lösungen entwickelt haben. Wir haben aber auch Investoren hier, die natürlich dann in die neuen Entwicklungen investieren sollen und in die neuen Startups, die entstehen. Wir sind im letzten Jahr mit 56% Wachstum in Bezug auf Neugründungen Platz 1 in Deutschland gewesen. Das wissen ganz viele nicht und es wissen auch ganz viele nicht, dass jeder dritte in Europa produzierte Chip aus Deutschland, aus Dresden stammt. Und solche Informationen müssen wir eben raustragen und das müssen wir bekannter machen, damit andere auf uns aufmerksam werden und wir uns international besser positionieren können.
1: In der Messehalle kamen dafür ca. 2000 Teilnehmende und 200 Aussteller zusammen. Neben etablierten Unternehmen und Investoren präsentierten sich auch junge Gründerteams.
3: Hi, ich bin Simone Savione, die Co-Gründerin und Geschäftsführerin von Melio Days Medical. Und bei Melio Days entwickeln wir die erste nicht-hormonelle Therapie gegen Menstruationsschmerzen.
4: Ich bin Alberto Meola, ich bin zukünftiger CEO von Clever Biotechnologies. Ich bin jetzt wissenschaftlicher Mitarbeiter bei der DWFZ. Und wir versuchen, Clever Biotech zu gründen, indem wir machen Biogasanlagen flexibel from the bottom up.
1: Wie seht ihr denn Sachsen generell als Innovationsstandort?
3: Also ich habe jetzt nicht so viel Vergleich dazu, aber grundsätzlich habe ich den Eindruck, dass wir hier sehr stark unterstützt werden, dass viel passiert, dass viel Transformation ist, viel Interesse auch einfach an Startups und an neuen Ideen.
4: Ich glaube, man kann auf jeden Fall noch besser machen, aber das ist immer, ja, wenn man dran denken muss, man kann immer besser machen. Aber ich glaube, wir sind in einem Zustand jetzt, das erlaubt, Unternehmer etwas Neues und Innovatives zu gründen.
1: Auch abseits der großen Städte wurde über Innovation gesprochen.
5: Ich bin die Julia Mittelbach. Ich bin heute hier für den Bundspeicher, Gründer-Innovationszentrum aus dem Erzgebirge. Ich glaube, der Erzgebirge hat einen schlechteren Ruf, als es tatsächlich ist, was Innovation angeht. Man denkt immer, das passiert immer, ne, alles in den Großstädten. Aber wir merken, dass es gibt so viele kluge und innovative Ideen, die dann auch zu uns kommen und wir sie vernetzen. Also ja, ich glaube, da muss noch ein bisschen positiver drüber gesprochen werden, weil die gibt es auf jeden Fall bei uns.
1: Mit Perspektiven wie dieser sollte auf der IK26 deutlich werden, wie viele unterschiedliche Akteure an der wirtschaftlichen und technologischen Entwicklung in Sachsen beteiligt sind und wie eng Politik, Forschung und Gründungsideen dabei zusammenarbeiten.
6: Nach einer kurzen Unterbrechung geht's hier gleich weiter mit Dresden aktuell. Da geht's auf die Laufstrecke bei der Rewe Team Challenge durch Dresden. Wir waren natürlich auch mit dabei. Wenn Sie sehen wollen, wie wir uns angestellt haben, dann bleiben Sie gerne dran. Jetzt gibt's aber erstmal unser sächsisches Wort des Tages. Und passend zu unserer Performance gestern bei der Team Challenge, bei der wir natürlich an den Start gegangen sind, ist das Wort heute Laufen. Haben wir gemacht und jetzt sind heute die Treppen der Endgegner. Leute, Sport ist Mord.

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14: Willkommen zurück zu Dresden aktuell. Schön, dass Sie dran geblieben sind. Bei der gestrigen Rewe-Team-Challenge, dem 5-Kilometer-Lauf durch die Dresdner Innenstadt, sind mehrere 10.000 Leute an den Start gegangen. Darunter auch meine Kollegin Valerie Hering und ich. Wer von uns beiden am Ende das Rennen gemacht hat und warum das Rennen so besonders ist, das erfahren Sie jetzt.
15: Mega-Event heute, Kaiserwetter, wie man so schön sagt. 32.000 Leute, die ganze Stadt ist auf den Beinen, hatte ich das Gefühl. Ich bin schon durch die Innenstadt gelaufen heute. Wahnsinn, was hier im Stadion los ist. Der Einlauf, die Leute, also mega, mega schön.
14: 32.000 Menschen, 5 Kilometer durch die Dresdner Innenstadt und ein Ziel. Gemeinsam ankommen. Die Rewe Team Challenge hat auch in diesem Jahr wieder die ganze Stadt in Bewegung gebracht. Doch für uns ging es nicht nur um die Strecke, sondern auch um ein ganz persönliches Duell.
16: Unsere Werkstudentin Valerie und ich haben uns heute schon den ganzen Tag belegt.

0: Am Dresdner Postplatz fällt der Startschuss in mehreren Wellen. Von dort führt die Strecke quer durch die Innenstadt bis ins Rudolf-Habich-Stadion. Tausende Zuschauer, Musik und Stimmung begleiten die Läufer auf dem Weg ins Ziel. Die Strecke ist nicht nur sportliche Herausforderung, sondern auch organisatorisch anspruchsvoll. Das beschreibt auch Henry Matusch.
1: Wir mussten die Strecke ja leider ein bisschen anpassen aufgrund der Carola-Brücke. Und nichtsdestotrotz haben wir aber, glaube ich, eine sehr gute Streckenführung hinbekommen. Und dementsprechend konnten wir die Stimmung halt auch oben halten.
0: Für Rewe ist die Team-Challenge längst mehr als nur ein Firmenlauf. Seit 17 Jahren wächst das Event und mit ihm die Dimension in der Stadt. Henrik Schmidt sieht aber dennoch Potenzial für Wachstum.
2: So, seit der zweiten Team-Challenge ist es die Rewe Team-Challenge. Das heißt, wir arbeiten seit 16 Jahren zusammen und seit 16 Jahren, ausgenommen Corona, ist das hier ein stetig wachsendes Event. Das ist irgendwann mal Kapazitätsgrenzen erreicht, definitiv, aber ich denke, hier ist noch definitiv Wachstumschance da von den Läufern. Wir sehen es ja einfach mit dem enormen Anstieg von letztem zu diesem Jahr. Und wir als Rewe sind natürlich auch mega stolz, hier Partner zu sein von so einem geilen Event.
0: Ein entscheidender Moment bleibt für viele der Zieleinlauf ins Stadion. Seit 2009 endet die Strecke im Rudolf-Habich-Stadion und sorgt dort regelmäßig für Gänsehautmomente. Für Reinhard Schmidt, Geschäftsführer der Laufszene Events GmbH, ein großer Aspekt.
3: Ich glaube, das Stadion, das Rudolf-Habich-Stadion, in das wir eingelaufen sind zum ersten Mal, als es noch im Bau befindlich war, das muss man wissen, 2009, ist ein ganz, ganz großer Punkt, weshalb wir so erfolgreich sind. Für die Teilnehmer zählt letztendlich hier auf den heiligen Rasen, heute hier aufs heilige Blech einzulaufen, ist trotzdem was gigantisch ist.
0: Ein Einlauf, den wir persönlich auch selbst mitnehmen konnten.
4: Zieleinlauf geschafft, 5 Kilometer fertig, Valerie nirgends in Sicht, bisschen K.O., aber hat sich gut angefühlt. Nächstes Jahr auf jeden Fall wieder.
0: Am Ende des Tages sind zwar die Beine von vielen ein bisschen schwerer, aber für die Veranstalter geht die Arbeit jetzt direkt weiter.
3: Morgen geht es letztendlich schon in die Auswertung und Schlüsse ziehen fürs nächste Jahr. Und damit wir noch besser, gern auch noch ein Stückchen größer werden.
0: Und abschließend können wir noch sagen, im persönlichen Duell zwischen Valerie und mir haben wir uns auf ein sportliches Unentschieden geeinigt. Und von den Straßen Dresdens gehen wir direkt in den Bürgerdialog. 4 Entwürfe und ein Ziel. Eine neue Carola-Brücke für Dresden. Beim Bürgerdialog im Stadtforum konnten Dresdnerinnen und Dresdner die Pläne direkt vergleichen, Fragen stellen und mitdiskutieren. Jetzt laufen die Bewertungen weiter. Am Ende entscheidet dann der Stadtrat.
5: Ich glaube, der Sachse hat den Hang zum Protest.
6: 4 Entwürfe, ein Ziel. Eine neue Carola-Brücke für Dresden. Beim Bürgerdialog im Stadtforum konnten Dresdnerinnen und Dresdner die Pläne der Architekturbüros direkt vergleichen, Fragen stellen und mitdiskutieren.
7: Also ich fand das eine tolle Veranstaltung, weil wirklich ganz viele gute und richtige und wichtige Fragen gestellt wurden. Das heißt, die Dresdnerinnen und Dresdner beschäftigen sich sehr intensiv und nicht nur oberflächlich mit dem, was sie da an Entwürfen präsentiert bekommen. Und das ist ja das, was wir erreichen wollen, dass wir am Ende ein Ergebnis haben, wo eine große Mehrheit sagen kann, ja, das ist der Entwurf, der passt sich am besten in das Stadtbild ein.
6: Baubürgermeister Stefan Kühn betont vor allem die Qualität der eingereichten Entwürfe.
7: Dass sehr viele Gedanken sich gemacht wurden, nicht nur was die optische Anmutung der Brücke angeht, sondern auch wie schnell kann ich die Brücke bauen. Auch da sind die Arbeiten zwischen 2 und 2,5 Jahren Bauzeit so, dass man sagen kann, ja, das ist genau das, was wir wollten, dass es also schnell gehen kann. Oder die Anbindung zum Elbradweg für Fußgänger und Radfahrer, auch das ist sehr gut gelöst. Und man hat auch gesehen, dass die Räume unter der Brücke eben auch bedacht wurden.
6: Neben der Architekturbüros und Stefan Kühn eröffnete Oberbürgermeister Dirk Hilbert den Bürgerdialog.
8: Es gibt derzeit kein größeres Vorhaben, was so emotionalisiert hat. Und es ist ja auch ein großes Investition, aber auch eben, wie gesagt, an einem sehr, sehr wichtigen Punkt. Und dabei die Menschen einzubinden. Und wir wissen ja, wie auch Brücken nicht nur verbinden können, sondern auch teilen können aus der Vergangenheit.
6: Das haben die Dresdner ebenfalls nicht vergessen.
9: Ich finde es gut, dass diesmal die Bürger mit einbezogen werden, dass nicht wieder so ein Chaos entsteht und Spaltung der Gesellschaft wie an der Waldschlesischen Brücke.
10: Ich war bei sowas noch nie dabei und deswegen fand ich es übelst interessant. Wir wollten uns eigentlich nur die Entwürfe angucken und sind da so mit reingestolpert.
5: Man sieht auf jeden Fall, ich glaube, der Sachse hat den Hang zum Protest und durch so einen Bürgerdialog ist es auf jeden Fall sehr gut möglich, bereits früh die Bürger mit einzubeziehen.
11: Es ist schon auch sehr spannend, nochmal die Büros gegenseitig auch so ein bisschen fighten.

0: zu sehen und auch ein bisschen unterhaltsam.
1: Eigentlich phänomenal. Ich habe das so noch nicht erlebt, dass sich auch so die Architekten gestellt haben. Aber ich glaube, das ist nicht ganz unnormal. Aber wie gesagt, ich fand das heute toll.
2: Die Möglichkeit ist super. Es sollte viel mehr Bürgerbeteiligung geben, denn ich finde, man hat es auch am Votum der Fachexperten gesehen, dass da auch viel persönliche Meinung reinspielt. Und auch im Publikum sind ja Fachleute gewesen und Menschen, die was zu sagen und zu fragen haben.
3: Viele Besucher nehmen die vier Entwürfe insgesamt positiv wahr.
4: Also natürlich sind alle vier der aktuellen Zeit entsprechend. Also da gibt es meiner Meinung nach gar nichts dran zu bemängeln.
5: Jetzt auch keiner so... keiner war so einzigartig oder hatte so ein krasses Alleinstellungsmerkmal, dass ich mich jetzt gleich festlegen würde.
6: Das ist ein schwieriges Thema. Ich würde einfach den von Schüssler-Plan ausschließen, weil der für mich keine große Innovation zum DDR-Entwurf mit sich bringt. Und der auch von der Farbgestaltung und Materialwahl nicht zu Dresden passt.
3: Ein Entwurf wird am Ende aber doch häufiger genannt.
2: Definitiv Grassel am besten. Ich finde ihn technisch am überzeugendsten, weil er eben so einfach und wartungsfreundlich ist. Und für mich leuchtet es auch ein, dass er deswegen günstig ist.
1: Also mir hat der von Grassel am besten gefallen, muss ich wirklich sagen, weil der die alte Struktur von der Brücke, also mit diesem Brückenfenster, Balkonen, wirklich gut wiedergibt, im Gegensatz zu anderen, die dann bloß so eine kleine Beule an der Stelle hatten oder gar nichts.
4: Der von Grassel. Also ich sehe da auf jeden Fall das größte Potenzial drin, dass wir eine neue Elbquerung kriegen, die sich an dem Historischen, an der Altstadt orientiert. Das ist ganz klar bei Grassel der Fall.
3: Aber wie geht es jetzt weiter? Die Bürgerbeteiligung läuft noch bis Mitte Juli. Parallel werden die Entwürfe weiter ausgewertet. Am Ende fließen sowohl Expertenvotum als auch das Feedback der Bürger in den weiteren Prozess ein.
7: Und aus den Gesprächen mit den Fraktionen weiß ich, dass viele sagen, ja, wir wollen schon wissen, was die Bürger empfinden, was ihnen der liebste Entwurf ist, weil das natürlich eine Entscheidung für die nächsten 100 Jahre an einer sensiblen Stelle im Elbraum und eben an die 140 Millionen Investitionen werden es ja dann am Ende werden. Am Ende ist der Stadtrat frei zu entscheiden, er kann also auch sagen, Platz 1 bei der Bürgerschaft und Platz 1 bei den Experten. Wir entscheiden uns trotzdem für einen anderen Entwurf, das ist möglich.
3: Noch bis Mitte Juli können sich Dresdnerinnen und Dresdner an der Auswahl der Entwürfe beteiligen. Danach liegt die Entscheidung beim Stadtrat, wie die zukünftige Elbquerung aussehen wird.
8: Heute zeigte sich das Wetter in Dresden von seiner sommerlichen Seite. Bei einem Mix aus Sonne und einigen lockeren Wolken kletterten die Temperaturen auf rund 30 Grad. Dazu gab es viele freundliche Abschnitte und insgesamt einen angenehmen Frühsommertag. In der Nacht bleibt es überwiegend klar und trocken. Die Temperaturen sinken auf etwa 17 Grad, sodass die Nacht vergleichsweise mild ausfällt. Morgen, am Freitag, legt der Sommer noch einmal nach. Bei viel Sonnenschein und nur wenigen Wolken steigen die Temperaturen auf heiße 34 Grad. Und hier die 3-Tage-Aussicht für Dresden. Am Samstag bleibt es zunächst sehr warm. Im Tagesverlauf können sich jedoch einzelne Schauer oder Gewitter entwickeln. Die Höchstwerte liegen bei rund 31 Grad. Der Sonntag präsentiert sich wieder freundlicher. Sonne und Wolken wechseln sich ab bei Temperaturen um 33 Grad. Zum Start in die neue Woche am Montag bleibt es sonnig und hochsommerlich. Die Temperaturen erreichen nochmals etwa 32 Grad.
9: Das war's auch schon wieder von Dresden aktuell vom 18. Juni 2026. Meine Damen und Herren, vielen Dank, dass Sie bis zum Ende mit dabei waren. 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Da hören Sie alles, um regional tipptopp informiert zu sein. Bis dahin wünsche ich Ihnen jetzt noch einen wunderschönen restlichen Donnerstag und wir sehen uns morgen wieder hier, zur selben Zeit und wie immer am selben Ort. Bis dahin, auf Wiedersehen.

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Einen wunderschönen guten Abend und herzlich willkommen, liebe Zuschauerinnen und Zuschauer, zu Leipzig aktuell an diesem Donnerstag. Schön, dass Sie auch heute wieder eingeschaltet haben, um mit uns auf die wichtigsten Themen des Tages zu schauen. Heute bei uns im Fokus Sachsens Ausbildungsmarkt in der Krise oder vor goldenen Zeiten. Wirtschaftsminister Panther zu Besuch in Leipzig. Warum das Handwerk vor

0: großen Herausforderungen steht, aber auch viel Potenzial in sich trägt, das sehen Sie gleich. Außerdem bei uns heute ein Thema, die Eröffnung des MIT-Centers in Leipzig, die den Zusammenschluss zwischen Forschung und Klinikalltag verbessern soll. Das und vieles mehr jetzt bei Leipzig aktuell. Künstliche Intelligenz verändert viele Berufe, doch manche Arbeit braucht weiter Menschen, die anpacken, verstehen und Verantwortung übernehmen. Ohne Fachkräfte steht vieles still: Wohnungen, Betriebe und Industrieanlagen. Gleichzeitig bleiben in Sachsen viele Lehrstellen unbesetzt. Wie also gelingt es, junge Menschen wieder stärker für Ausbildung und Handwerk zu gewinnen? Sachsens Wirtschaftsminister Dirk Panther hat sich dazu im Leipziger Zentrum für Aus- und Weiterbildung ein Bild gemacht.
1: Handwerk hat goldenen Boden, das merkt man auch. Die Zahlen werden auch besser. Und die Initiativen, die die Kammern selber machen, die aber auch die Betriebe machen und die wir mit unterstützen, denke, dass die schon wirken.
0: Goldener Boden, sichere Jobs und eine gute Zukunft. Doch wie sehr glänzt dieser Boden noch, wenn in Sachsen aktuell rund 8000 Lehrstellen unbesetzt sind?
2: Man kann Techniker machen, man kann Meister machen, womit man auch sehr große Aufstiegschancen hat, womit man auch viel Geld verdienen kann. Es muss nicht immer der Weg über das Studium sein.
0: Zwischen Nachwuchssorgen, neuen Technologien und alten Berufsbildern stellt sich deshalb die Frage, wer hält Sachsens Wirtschaft morgen noch am Laufen? Im Zentrum für Aus- und Weiterbildung in Leipzig geht es genau um diese Frage. Sachsens Wirtschaftsminister Dirk Panther besucht hier auszubildende Ausbilder und Verantwortliche aus der beruflichen Bildung. Er schaut allerdings nicht nur zu, sondern lässt sich selbst zeigen, was Ausbildung heute bedeutet.
1: Ach, ich mache sowas immer gerne, aber war toll. Ich habe jetzt noch nie in so einer Drehmaschine gestanden, insofern war das eine schöne Erfahrung.
0: Das ZAW Leipzig bildet für mehr als 120 Unternehmen der Region aus. Was hier an Maschinen und Werkstücken beginnt, wird für viele Betriebe zur Zukunftsfrage. Rund 8000 Lehrstellen sind laut dem sächsischen Wirtschaftsministerium in Sachsen unbesetzt. Rund 40% der Betriebsinhaber älter als 55 Jahre. In den nächsten 10 Jahren stehen deshalb etwa 19.000 Betriebsübergaben an. Auf der anderen Seite stiegen im Handwerk die Anzahl neuer Ausbildungsverträge seit 2021 innerhalb von 4 Jahren um rund 15% von gut 5.100 auf knapp 6.000. Einer, der sich für diesen Weg entschieden hat, ist Jonas Zühler. Er ist Auszubildender im dritten Lehrjahr. Für ihn war die Ausbildung zum Industriemechaniker kein Ausweichweg, sondern eine bewusste Entscheidung. Zum Beruf gekommen ist er über seine Familie, über Ausbildungsmessen und über die Freude daran, Dinge selbst zusammenzubauen. Für Zühler ist Ausbildung ein Einstieg mit Entwicklungsmöglichkeiten. Nicht jeder Weg muss über ein Studium führen, wie er erklärt.
2: Man kann Techniker machen, man kann Meister machen, womit man auch sehr große Aufstiegschancen hat, womit man auch viel Geld verdienen kann. Es muss nicht immer der Weg über das Studium sein.
0: Wie aus solchen Entscheidungen langfristig Fachkräfte werden, beschäftigt auch die IHK zu Leipzig. Für die Vizepräsidentin der IHK, Janet Baudach, geht es nicht darum, Ausbildung gegen Studium auszuspielen. Entscheidend sei ein Einstieg, der jungen Menschen Halt gibt, auch wenn sich Berufsbilder verändern.
3: Berufsbilder verändern sich mittlerweile in einem Tempo, dass es aus meiner Sicht gar keinen Sinn macht, sich einen langen Plan zu machen. Sondern mit etwas Solidem anzufangen, ist, glaube ich, ein toller Startpunkt. Und eine Berufsausbildung ist da nie verkehrt. Man kann von dort aus dann weitere Wege gehen. Aber dann hat man erstmal was in der Tasche, wie es auch die Eltern immer so gerne sagen. Und das ist ein guter Startpunkt.
0: Die Herausforderung bleibt, junge Menschen und Betriebe zusammenzubringen. Viele Unternehmen suchen Nachwuchs, müssen aber stärker erklären, was ihre Berufe ausmacht und welche Perspektiven sie bieten. Und dann ist da noch die Frage nach künstlicher Intelligenz. In vielen Branchen verändert sie schon jetzt Arbeitsabläufe. Für technische Ausbildungsberufe stellt sich deshalb weniger die Frage, ob Maschinen kommen, sondern wer sie versteht, bedient und wartet, wie Panther erklärt.
1: Ja, also es wird sicherlich Bereiche geben, in denen wir die KI und werden Maschinen Dinge ersetzen, aber das gab es schon immer. Muss aber am Ende auch Menschen geben, die sie bedienen können. Und die müssen ja was davon verstehen. Insofern mache ich mir ums Handwerk keine Sorgen.
0: Für das ZAW Leipzig heißt das, Ausbildung muss mit der Entwicklung in den Betrieben Schritt halten. Dr. Matthias Meyer ist Geschäftsführer des Bildungszentrums. Er sieht die Herausforderung vor allem darin, Veränderungen in der Industrie früh genug in die Ausbildung zu übersetzen.
4: Und unsere Herausforderungen sind sicherlich insgesamt in der Transformation unserer Industrie zu sehen. Wir sehen viele Unternehmen, die sich stark verändern, die investieren müssen. Die Tätigkeit an sich bleibt gleich, aber die Wertschöpfungsstruktur ändert sich. Und da versuchen wir auch darüber nachzudenken.

0: oder denken darüber nach, mit den Unternehmen gemeinsam zum Teil, wie wir diese neuesten Entwicklungen auch in unsere Ausbildung integrieren können.
1: Der Freistaat Sachsen will deshalb rund 11 Millionen Euro in überbetriebliche Bildungsstätten investieren. Außerdem soll der Meisterbonus ab 2026 auf 3.000 Euro steigen. Das setzt Impulse, löst aber nicht allein die Frage, wie junge Menschen dauerhaft für Ausbildung gewonnen werden. Entscheidend könnte deshalb sein, ob Schulen, Betriebe, Kammern und Politik früh genug zeigen, welche Möglichkeiten nach einer Ausbildung offenstehen, damit das Handwerk auch in Zukunft auf einem goldenen Boden steht.
2: Und wir schauen jetzt auf alle wichtigen Meldungen von diesem Donnerstag, kurz und kompakt für Sie zusammengefasst.
3: Bei einem schweren Verkehrsunfall in Leipzig-Thekla sind am Mittwochnachmittag eine 36-jährige Frau und ihre 3-jährige Tochter schwer verletzt worden. Nach bisherigen Erkenntnissen wollte die Mutter gegen 13.55 Uhr gemeinsam mit dem Kind die Taucherstraße an einer Fußgängerampel überqueren. Zur gleichen Zeit war ein 62-jähriger Fahrer mit einem Opel Vivaro stadtauswärts unterwegs. Der Transporter soll den Ampelbereich passiert haben, obwohl die Ampel für ihn rot zeigte. Dabei erfasste das Fahrzeug die Frau und das Mädchen. Beide wurden schwer verletzt und mussten umgehend in ein Krankenhaus gebracht werden. Am Transporter entstand ein Sachschaden von rund 500 Euro. Der Verkehrsunfalldienst ermittelt nun mit Unterstützung eines DEKRA-Sachverständigen wegen des Verdachts der Gefährdung des Straßenverkehrs. Der Führerschein des 62-Jährigen wurde sichergestellt. Bei einem Unfall in einem Linienbus ist gestern Mittag in Leipzig eine 85-jährige Frau schwer verletzt worden. Der Bus der Linie 75 war auf der Prager Straße in südöstlicher Richtung unterwegs. An der Kreuzung zur Chemnitzer Straße musste der 51-jährige Fahrer wegen eines vorausfahrenden Fahrzeugs stark bremsen. Dabei stürzte die Seniorin, die sich mit ihrem Elektromobil im Bus befand, zur Seite. Die Frau wurde bei dem Sturz schwer verletzt und anschließend zur weiteren Behandlung in ein Krankenhaus gebracht. Nach Polizeiangaben entstand ein Sachschaden von rund 100 Euro. Die Ermittlungen zum genauen Unfallhergang wurden aufgenommen. Der Vorfall ereignete sich auf einer wichtigen Verkehrsachse im Leipziger Südosten. Am Mittwochmorgen ist in Böen südlich von Leipzig ein VW-Golf vollständig ausgebrannt. Das Feuer war nach bisherigen Erkenntnissen gegen 6.25 Uhr aus bislang unbekannter Ursache ausgebrochen. Die Freiwillige Feuerwehr Böhlen rückte an und löschte den Brand. Trotz des Einsatzes brannte das Fahrzeug komplett aus. Der entstandene Sachschaden wird nach ersten Schätzungen auf rund 2.400 Euro beziffert. Die Polizei hat die Ermittlungen zur Brandursache aufgenommen. Wodurch das Feuer an dem Fahrzeug ausbrach, ist damit noch unklar. Weitere Angaben lagen zunächst nicht vor.
2: Das waren die wichtigsten Meldungen aus Leipzig und der Umgebung. Wir sind gleich nach einer kurzen Werbepause wieder zurück und schauen dann auf ein neues medizinisches Center in Leipzig, welches die Lücke zwischen Forschung und dem Klinikalltag schneller schließen soll. Wie genau das funktionieren kann, das sehen Sie gleich.
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4: Und das ist Leipzig aktuell an diesem Donnerstag. Willkommen zurück. Medizinische Forschung liefert viele gute Ideen, doch bis sie im Klinikalltag ankommen, dauert es oft Jahre. In Leipzig soll ein neues Zentrum genau das ändern. Aber kann Innovation so wirklich schneller ans Krankenbett kommen? Meine Kollegin Lili Marlene Kistner berichtet.
5: Gerade jetzt brauchen wir dieses Center, weil wir unwahrscheinlich viele kluge Ideen in der Wissenschaft haben, in der Forschung. Und die Gesellschaft auf der anderen Seite hat einen Bedarf an diesen innovativen Lösungen.
6: In der BioCity am Deutschen Platz wurde das neue MIT-Center eröffnet.
7: Mit dem MIT-Center wollen wir die Expertise, die das Universitätsklinikum hat, in die Wirtschaft tragen und gleichzeitig Innovationen, die an anderer Stelle entstehen, auch dem Klinikum zugutekommen lassen.
6: Die neue Einrichtung steht für medizinische Innovation und Technologie. Sie soll Krankenhäuser, Forschung und Medizintechnikunternehmen enger vernetzen. Dabei geht es laut Staatssekretärin Prof. Dr. Grassmann nicht nur um neue Technologien, sondern um den gesamten Weg von Forschung und Entwicklung über Erprobung und Bewertung bis hin zur möglichen Markteinführung.
5: Ja, das MIT-Center zeigt einmal mehr, dass wir ein wunderbares Ökosystem haben hier in Sachsen, auch insbesondere in Mitteldeutschland, in Bezug auf exzellente Wissenschaft, die Universität, die Universitätsmedizin. Ja, und wir haben auch genügend Patientinnen und Patienten. Also der Einzugsbereich von Mitteldeutschland ist riesengroß, nicht nur Leipzig, sondern darüber hinaus. Ja, und deswegen gibt es wahnsinnig viel Potenzial. Es gibt kluge Ideen, es gibt tolle Firmen, es gibt eine tolle Wirtschaft, kleine Mittelständler und so weiter, die hier auch beitragen wollen, dass Medizintechnik und all das, was hier produziert wird, auf der Plattform, in der Plattform zueinander kommt.
6: Neue Technologien entstehen in Forschung, Kliniken und Unternehmen. Bis sie tatsächlich bei Patientinnen und Patienten ankommen, vergeht oft viel Zeit. Das MIT-Center möchte zukünftig diese Wege verkürzen, Partner vernetzen und Innovationen schneller in die Praxis bringen. Christoph Möllering ist Mitgeschäftsführer des MIT-Centers sowie Leiter der Unternehmensentwicklung am Universitätsklinikum Leipzig. Er kennt die Schnittstelle zwischen Forschung, Zulassung und klinischer Anwendung.
7: Die größten Hürden liegen darin, wenn wir innovative Technik, zum Beispiel Softwareanwendungen, Robotik, müssen getestet werden, bevor sie in die Klinik, in den klinischen Einsatz kommen können. Und dafür haben viele Kliniken einfach gar nicht die Infrastruktur. Und damit haben wir eine gute Möglichkeit, zunächst mal hier alles auszuprobieren. Und wenn es funktioniert, dann dürfen Pflegekräfte, Ärzte und Patienten da auch von profitieren.
6: Die Chancen liegen also auf der Hand. Kürzere Wege, mehr Austausch und mögliche Verbesserungen für die Versorgung. Professor Dr. Grassmann erklärt uns, wie gewährleistet werden soll, dass neue Technik sicher, bezahlbar und im Klinikalltag praktikabel ist.
5: Ja, indem tatsächlich die Praxis die Theorie trifft. Also wir permanent aushandeln, was geht, die Firmen auch mittüfteln, wie es preiswerter, effizienter hergestellt werden kann. Ja, und was wir tun können, ist immer wieder lobbyieren für die Themen des Life-Science-Bereiches, der Gesundheitswissenschaft, dass wir da den Anschluss nicht verlieren.

0: verlieren. Also wir seitens des Wissenschaftsministeriums sorgen eben auch dafür, dass wirklich genügend Finanzen im System drin sind, bei den Universitäten, bei den Hochschulen, bei dem Klinikum, dass diese Ideen tatsächlich auch dann in die Wirtschaft kommen.
1: Wenn Kliniken und Industrie enger zusammenarbeiten, braucht es klare Regeln und Transparenz. Entscheidend bleibt der Nutzen für Patientinnen und Patienten. Außerdem sollen Nachwuchskräfte gefördert und eine Plattform für Bereiche wie Medizintechnik und Data Science geboten werden. Neue Ansätze in Diagnostik, Therapie oder Klinikabläufen müssen sich also nun in der Praxis beweisen. Möllering verrät uns, welche konkreten Innovationen durch das Center demnächst in die Kliniken kommen könnten.
2: Also das MIT-Center arbeitet momentan an drei Innovationen, die wir zur Verfügung stellen wollen. Das eine ist die Zukunftspraxis Mitteldeutschland, in deren zukünftigen Räumlichkeiten wir hier gerade stehen. Eine Praxis, die für die Ausbildung der Mediziner genutzt wird und auch für kommerzielle Zwecke. Wir haben hier auf dem Gelände eine Diagnosebox, nennen wir das, die dafür entwickelt wird, dass zukünftig Patienten schneller ihre Vitalparameter messen können. Und wir sind gerade dabei, mit den Kliniken in Dresden und Chemnitz ein Telemedizin-Netzwerk zu entwickeln, was wir gerne den sächsischen Kliniken zur Verfügung stellen möchten.
1: Das MIT-Center startet mit einem großen Anspruch: medizinische Ideen schneller ans Krankenbett bringen. Der Aufbau wird in der Gründungsphase mit Fördermitteln unterstützt. Entscheidend ist jetzt, ob daraus langfristig konkrete Verbesserungen für Forschung, Kliniken sowie Patientinnen und Patienten entstehen.
3: Und auch am Wochenende gibt es wieder einige Veranstaltungen und Highlights in der Messestadt. Welche genau das sind, das erfahren Sie jetzt in unseren Veranstaltungstipps.
4: Pünktlich zum kalendarischen Sommerbeginn wird Leipzig am Sonntag wieder zur großen Open-Air-Bühne. Bei der Fête de la Musique spielen Musikerinnen und Musiker kostenlos auf Straßen, Plätzen und in Parks der Stadt. Von Rock und Pop über Jazz bis hin zu klassischer Musik ist für jeden Geschmack etwas dabei. Die Idee stammt ursprünglich aus Frankreich und hat sich längst zu einem internationalen Musikfest entwickelt. Besucher können einfach durch die Stadt schlendern und an zahlreichen Orten spontane Konzerte erleben. Der Eintritt zu den Veranstaltungen ist frei. Wer sich für Theater und junge Kultur interessiert, sollte am Wochenende einen Blick auf das Club Fusion Festival werfen. Noch bis Sonntag präsentieren die Theaterclubs von Schauspiel Leipzig, Theater der jungen Welt und der Oper Leipzig ihre Produktionen. Auf dem Programm stehen zahlreiche Aufführungen unterschiedlichster Altersgruppen und Genres. Das Festival zeigt, wie vielfältig die Leipziger Amateur- und Nachwuchstheaterszene ist. Besucher erwartet ein abwechslungsreicher Mix aus Schauspiel, Musiktheater und kreativen Bühnenprojekten. Damit bietet Club Fusion spannende Einblicke in die kulturelle Arbeit hinter den großen Bühnen der Stadt. Am Sonntag startet in Leipzig außerdem die Jüdische Woche. Eine Woche lang stehen mehr als 100 Veranstaltungen auf dem Programm. Geplant sind Konzerte, Lesungen, Ausstellungen, Diskussionen und Begegnungen rund um jüdische Kultur und Geschichte. Ziel der Veranstaltungsreihe ist es, Einblicke in jüdisches Leben zu geben und den kulturellen Austausch zu fördern. Bereits zum Auftakt am Wochenende gibt es verschiedene Veranstaltungen in der Stadt. Die Jüdische Woche zählt inzwischen zu den wichtigsten Kulturveranstaltungen dieser Art in Mitteldeutschland.
3: Und was sonst in Leipzig und der Umgebung an diesem Donnerstag noch wichtig war, erfahren Sie jetzt in unseren Kurznachrichten.
4: Nach der überraschenden Trennung von Trainer Ole Werner hat sich nun auch Jürgen Klopp zu Wort gemeldet. Der globale Fußballchef von Red Bull bezeichnete Werners Arbeit bei RB Leipzig zwar als erfolgreich, verwies aber auf die zukünftigen Herausforderungen des Vereins. Trotz der Qualifikation für die Champions League habe man die sportliche Entwicklung analysiert und sich schließlich für einen Neuanfang entschieden. Klopp bestätigte, dass die Red Bull Fußballabteilung in die Entscheidung eingebunden war. Wer die Nachfolge von Werner antreten wird, ist offiziell noch offen. Medienberichten zufolge gilt der Argentinier Martin De Michelis als aussichtsreichster Kandidat auf den Trainerposten in Leipzig. Das jüdische Kulturjahr Tacheles 2026 in Sachsen entwickelt sich zu einem großen Erfolg. Seit dem Start im Dezember wurden bereits mehr als 620 Veranstaltungen in 85 Städten und Gemeinden angeboten. Damit ist das ursprüngliche Ziel von 365 Programmpunkten

0: Bedenken für das gesamte Jahr schon deutlich übertroffen. Die Organisatoren rechnen inzwischen mit bis zu 1000 Veranstaltungen bis Jahresende. Auch in Leipzig spielt das Kulturjahr eine wichtige Rolle. Der Vorsitzende der israelitischen Religionsgemeinde zu Leipzig, Küf Kaufmann, betont, dass die jüdischen Gemeinden dadurch spürbar als wichtiger Teil der sächsischen Kultur wahrgenommen werden. Das Themenjahr wird vom Freistaat Sachsen mit rund 1.445.000 Euro unterstützt. Sachsens Innenminister Armin Schuster setzt sich für mehr Sicherheit in Fußballstadien ein und bringt erneut personalisierte Tickets ins Gespräch. Hintergrund sind gewalttätige Ausschreitungen rund um Fußballspiele, zuletzt auch beim Duell zwischen Dynamo Dresden und Hertha BSC. Schuster verweist auf positive Erfahrungen bei internationalen Wettbewerben und nennt auch Leipzig als Beispiel. Beim Conference League-Finale habe die Personalisierung geholfen, bekannte Problemfans vom Stadionbesuch auszuschließen. Der Minister kann sich nun Pilotprojekte mit Vereinen vorstellen, auch in Sachsen. Gleichzeitig betont er, dass die traditionelle Fankultur mit Stehplätzen erhalten bleiben soll. Der Liedermacher und DDR-Kritiker Wolf Biermann feiert in diesem Jahr seinen 90. Geburtstag mit drei besonderen Festkonzerten, darunter auch in Leipzig. Am 20. November wird Biermann im Gewandhaus gemeinsam mit prominenten Weggefährten auf der Bühne stehen. Mit dabei sind unter anderem der Historiker Ilko Sascha Kowalczuk, Musiker Wolfgang Niedecken und die Schauspielerin Barbara Schnitzler. Die Konzerte erinnern zugleich an den 50. Jahrestag von Biermanns Ausbürgerung aus der DDR. Gewürdigt werden sein politisches Engagement, sein Einsatz für Meinungsfreiheit und sein musikalisches Lebenswerk, das die deutsche Geschichte über Jahrzehnte mitgeprägt hat.
1: Der heutige Tag in Leipzig zeigte sich sommerlich warm und insgesamt freundlich, auch wenn nicht durchgehend blauer Himmel zu sehen war. Am Morgen zogen zunächst einige Wolken über die Stadt, zur Mittagszeit blieb es überwiegend wolkig, bevor sich am Abend wieder häufiger die Sonne zeigen konnte. Die Temperaturen stiegen dabei auf bis zu 31 Grad und sorgten für einen sehr warmen Donnerstag. In der kommenden Nacht bleibt es wechselnd bewölkt und trocken, die Temperaturen gehen nur langsam zurück und liegen bei etwa 21 Grad. Der morgige Freitag wird in Leipzig noch einmal deutlich heißer. Der Tag beginnt mit mehr Sonne als Wolken, später bleibt es teils sonnig. Allerdings kann es im Tagesverlauf vereinzelt leichten Regen geben. Die Temperaturen steigen auf bis zu 35 Grad, damit wird es schwül und hochsommerlich warm. Am Abend ziehen wieder mehr Wolken auf, es bleibt aber weiterhin sehr mild. Blicken wir auf den Dreitagestrend. Am Samstag wird es bei bis zu 33 Grad erneut sehr warm. Dabei zeigt sich der Himmel teils sonnig. Zwischendurch kann es aber vereinzelt leichten Regen geben. Am Sonntag bleibt es mit bis zu 31 Grad sommerlich. Allerdings wird es wolkiger und vor allem im Tagesverlauf sind einzelne Schauer möglich. Am Montag setzt sich dann wieder ruhigeres Wetter durch. Bei bis zu 32 Grad bleibt es überwiegend wolkig, aber voraussichtlich trocken, mit zeitweise freundlicheren Abschnitten.
2: Und das war Leipzig aktuell vom heutigen Donnerstag. Ich bedanke mich sehr bei Ihnen und freue mich, wenn Sie auch morgen noch einmal mit dabei sind. Bis dahin finden Sie wie gewohnt alle wichtigen Meldungen aus der Messe statt, sowie alle Berichte aus der heutigen Sendung noch einmal zum Nachschauen und Nachlesen in unserer Mediathek unter www.sachsen-fernsehen.de. Mein Team und ich wünschen jetzt noch einen angenehmen Donnerstagabend. Machen Sie es gut und bis morgen.

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Einen schönen guten Abend und herzlich willkommen zu Chemnitz Aktuell an diesem Donnerstag. Schön, dass Sie wieder mit dabei sind. In unserer heutigen Sendung geht es unter anderem um ein Chemnitzer Projekt, das dafür sorgt, dass die ehemalige Kulturhauptstadt Europas doch noch an das Wasserstoffkernnetz angeschlossen wird. Außerdem haben wir wieder aktuelle Nachrichten aus Chemnitz und Sachsen für Sie. Doch zunächst geht es bei uns um den Ausbau des Chemnitzer Modells. Es ist eines der größten Verkehrsprojekte, das die Region in den kommenden Jahren beschäftigen wird. Die Erwartungen an die vierte Baustufe des Chemnitzer Modells sind hoch, die Kosten ebenso. Und bis zur Fertigstellung wird noch viel Geduld nötig sein. Jetzt wurde mit einem

0: einem feierlichen Spatenstich offiziell der Startschuss gegeben.
1: Wir fangen jetzt an. Wir machen uns auf den Weg. Es wird eine harte Tour werden.
2: 17 Kilometer neue Gleise für die Region. Bauphase 4 des Chemnitzer Modells Richtung Limbach-Oberfrohna gestartet.
3: Schauen die Dresdner ein bisschen neidisch auf unser Chemnitzer Modell oder wie sieht das aus?
4: Ob sie es tun, weiß ich nicht, aber sie sollten es.
2: Mit einem Spatenstich, der eigentlich keiner war, gaben die Verantwortlichen am Donnerstag den Startschuss für die Stufe 4 des Chemnitzer Modells. Mit der neuen Strecke soll die Anbindung zwischen Chemnitz und Limbach-Oberfrohna deutlich verbessert werden. Das Vorhaben gilt als eines der wichtigsten Infrastrukturprojekte der Region und soll den öffentlichen Nahverkehr langfristig attraktiver machen. Zum feierlichen Baustart war auch Alexander Dirks vor Ort. Der sächsische Landtagspräsident erklärte im Interview mit Sachsenfernsehen, dass das Chemnitzer Modell Orte näher zusammenbringe und damit auch dem Tourismus zugute komme. Zudem zeige es, was es brauche, um den ÖPNV attraktiv zu machen. Das könne man auch an den bisherigen Nutzerzahlen ablesen.
4: Ja, es wird ja sehr, sehr häufig darüber gesprochen, dass Regionen über ÖPNV näher zusammenrücken können, das heißt tatsächlich erschlossen werden können und dass es attraktive Alternativen zum Auto gibt. Und ich finde, das Chemnitzer Modell zeigt, dass es geht und dass die Menschen es dann nutzen, wenn es wirklich attraktiv ist und eine echte Alternative darstellt. 16.000 Nutzer täglich zeigen das, glaube ich, ziemlich eindrucksvoll.
2: Außerdem sei das in Sachsen einzigartige Projekt in schwierigen Zeiten ein wichtiges Signal. Es gehe trotz Krise voran. Wann der Mammutbau sein Ende finden wird, blieb beim Termin zunächst offen. Laut Matthias Korda, Geschäftsführer des Verkehrsverbundes Mittelsachsen, rechne man mit einer Fertigstellung in den 2030er Jahren. Genauer lasse sich das derzeit nicht beziffern, denn 17 Kilometer neue Schienenstrecke ließen sich in derart bewegten Zeiten kaum genauer terminieren. Außerdem habe man den Bau in mehrere Phasen aufgeteilt. Zunächst steht die Gleisverlegung in der Innenstadt im Vordergrund.
1: Ja, die erste Etappe ist jetzt im Bau. Das ist hier in der Innenstadt von Chemnitz der Bahnring, der Zentrumsring. Also die Straßenbahn soll wieder über die Theaterstraße fahren, zukünftig auch über die Brückenstraße und die Hartmannstraße. Das bauen wir jetzt hier am Falkeplatz, haben wir angefangen. Dort wird jetzt die Brücke über die Chemnitz, oder es sind genau genommen drei Brücken über die Chemnitz, die werden jetzt alle erneuert. Und an der Mühlenstraße wird auch schon gebaut. Dort sind die Bauarbeiter aktiv, werden jetzt auf die andere Seite wechseln, in die Theaterstraße. Und dann dieses und nächstes Jahr bis zur Kassbergauffahrt sich vorarbeiten und so dann Schritt für Schritt in den nächsten Jahren den Zentrumsring wieder schließen.
2: Die Baumaßnahme wird die Innenstadt verändern. Darüber wurde auch im Vorfeld an der einen oder anderen Stelle diskutiert. Wenn man Thomas Kütter fragt, sogar sehr intensiv. Aus Sicht des Chemnitzer Baubürgermeisters standen dabei vor allem die Planungen rund um die Brückenstraße im Vordergrund. Man habe außerdem die Architektenkammer mit einbezogen und Erfahrungen aus dem Kulturhauptstadtjahr einfließen lassen.
5: Das war eine sehr, sehr heiße Diskussion, haben wir auch sehr, sehr lange geführt, auch mit der Architektenkammer und ganz vielen Beteiligten diskutiert. Es gab da grundlegend auch sehr differierende Ansätze. Ich glaube, jetzt haben wir einen Kompromiss gefunden, der kein Fauler ist, und das ist wichtig. Die Straße wird grundlegend eine Straße bleiben, also eine Verkehrsader. Es wird auch einstreifig, also eine Fahrbahn je Richtung weiterhin geben, die auch für den Pkw-Verkehr zur Verfügung steht. Es wird aber in Straßenmitte einen separaten Gleiskörper, also ähnlich wie hier auf der Zwickauer Straße, ein separates Gleis bekommen, damit der ÖPNV unbehindert vom motorisierten Individualverkehr fließen kann. Es wird ganz, ganz viel Grün geben, neuwertige Radwege und aber auch im Bereich vor dem Karl-Marx-Kopf ganz grob erklärt eine Art Möglichkeit, das Ganze auch als Platz zu nutzen. Das war vielen Beteiligten ganz, ganz wichtig, dass man die Option, da haben wir das Beispiel Eröffnung Kulturhauptstadt, aber so eine Dimension jetzt jeden Tag wieder hinkriegt, das würde ich auch mit einem Fragezeichen versehen. Aber dass zumindest diese Option und die Nutzungsmöglichkeit offen bleibt, das ist, glaube ich, ein wichtiger Punkt.
2: Die Gesamtkosten für die Baustufe 4 des Chemnitzer Modells sollen im mittleren dreistelligen Millionenbereich liegen. Laut Finanzierungsschlüssel übernimmt der Bund 75% der Kosten, weitere 15% trägt der Freistaat Sachsen. Die verbleibenden 10% werden vom Zweckverband Verkehrsverbund Mittelsachsen und der Stadt Chemnitz finanziert.
0: Und wir bleiben thematisch auf der Schiene, denn seit Jahren warten Pendler und Unternehmen auf einen leistungsfähigeren Bahnanschluss zwischen Chemnitz und Leipzig. Doch nun sorgt eine neue Machbarkeitsstudie für Ernüchterung. Wegen massiv gestiegener Kosten muss der Ausbau der Strecke deutlich abgespeckt werden. Weniger zweigleisige Abschnitte, neue Finanzierungsfragen und milliardenschwere Mehrkosten prägen die aktuellen Pläne. Der seit Jahren geplante Ausbau der Bahnstrecke zwischen Chemnitz und Leipzig wird deutlich kleiner ausfallen als ursprünglich vorgesehen. Grund sind massiv gestiegene Kosten.

0: Das geht aus einer neuen Machbarkeitsstudie der Deutschen Bahn und des sächsischen Infrastrukturministeriums hervor. Demnach soll der Nordabschnitt zwischen Leipzig und Geithain nur noch auf rund 24 statt der ursprünglich geplanten 44 Kilometer zweigleisig ausgebaut werden. Die Elektrifizierung der Strecke soll zudem über ein separates Förderprogramm finanziert werden. Die Bahnstrecke gilt als wichtige Verbindung für Pendler und Unternehmen in der Region. Aktuell ist sie nach Angaben der Deutschen Bahn mit rund 140% ihrer Kapazität ausgelastet. Weil die Strecke überwiegend eingleisig und nicht elektrifiziert ist, führen bereits kleinere Störungen regelmäßig zu Verspätungen. Die Kosten für den Ausbau des Nordabschnitts werden inzwischen auf rund 1,3 Milliarden Euro geschätzt. Verfügbar sind derzeit jedoch weniger als 500 Millionen Euro aus Mitteln für den Strukturwandel in den Kohleregionen. Als Gründe für die Kostensteigerungen nennen die Verantwortlichen unter anderem die Folgen der Corona-Pandemie, gestiegene Baupreise und den Ukraine-Krieg. Trotz der abgespeckten Pläne soll die Strecke künftig leistungsfähiger werden. Geplant sind mehr Zugverbindungen, ein Halbstundentakt in den Hauptverkehrszeiten sowie eine Fahrzeitverkürzung von etwa 10 Minuten zwischen Chemnitz und Leipzig. Für Reisende dürften die Bauarbeiten allerdings zur Geduldsprobe werden. Während des Ausbaus ist eine längere Vollsperrung der Strecke vorgesehen. In dieser Zeit sollen Busse den Zugverkehr ersetzen. Von den bedeutenden Projekten auf der Schiene geht es jetzt bei uns zu den Top-Meldungen des Tages mit den wichtigsten Informationen zu Einsätzen von Polizei, Feuerwehr und Rettungsdiensten.
1: Zwischen Dienstagnachmittag und Mittwochvormittag haben Unbekannte in der Marienberger Straße einen schwarzen Skoda gestohlen. Der Zeitwert des Fahrzeugs, das 2019 erstmals zugelassen wurde, wird auf etwa 20.000 Euro geschätzt. Die Polizei bittet um Hinweise aus der Bevölkerung, um den Fall schnellstmöglich aufzuklären. Bei einem Verkehrsunfall in Chemnitz ist am Mittwochnachmittag eine 16-jährige Mopedfahrerin verletzt worden. Nach Angaben der Polizei war ein 60-jähriger VW-Fahrer auf der Straße an der Wiesenmühle in Richtung Schachtweg unterwegs. An der Kreuzung zur Mittelbacher Straße kam es dann zum Zusammenstoß mit einer vorfahrtsberechtigten Simson, die in Richtung Mittelbach fuhr. Die 16-jährige Fahrerin stürzte durch die Kollision und erlitt leichte Verletzungen. Sie wurde zur weiteren Behandlung in ein Krankenhaus gebracht. Der VW-Fahrer blieb unverletzt. Der entstandene Sachschaden wird auf rund 2.500 Euro geschätzt. Ein 28-jähriger Ford-Fahrer ist am Nachmittag auf der Zschopauer Straße offenbar unter Drogeneinfluss in den Gegenverkehr geraten. Der stadtauswärts fahrende Mann stieß zunächst mit einem entgegenkommenden Mercedes zusammen, der von einem 84-Jährigen gesteuert wurde. Anschließend kollidierte der Ford auch mit einem dahinterfahrenden VW einer 40-jährigen Frau. Der 28-Jährige wurde bei dem Unfall verletzt und musste ins Krankenhaus gebracht werden. Der Mercedes-Fahrer erlitt leichte Verletzungen und wurde vor Ort vom Rettungsdienst behandelt. Ein Drogenschnelltest beim Unfallverursacher reagierte positiv auf Cannabis und Kokain. Die Polizei veranlasste daraufhin eine Blutentnahme und stellte seinen Führerschein sicher. Zudem stellte sich heraus, dass der Ford weder für den Straßenverkehr zugelassen noch versichert war. Gegen den 28-Jährigen wird nun unter anderem wegen Gefährdung des Straßenverkehrs, fahrlässiger Körperverletzung und eines Verstoßes gegen das Pflichtversicherungsgesetz ermittelt. Der Sachschaden wird auf rund 8.000 Euro geschätzt. In der Valeska-Meinig-Straße machte sich ein Pkw-Jeep selbstständig, nachdem dessen Fahrer ausgestiegen war. Das Auto rollte die Straße hinunter, kollidierte mit einem geparkten Pkw Audi, rollte weiter und stieß noch gegen einen geparkten Pkw Toyota. Dieser wurde daraufhin auf einen davorstehenden Pkw Kia geschoben. An den Fahrzeugen entstand ein Sachschaden von insgesamt etwa 17.000 Euro.
0: Wir machen jetzt eine kurze Pause und sind gleich mit spannenden Themen aus Chemnitz und Sachsen für Sie zurück. Außerdem werfen wir dann noch einen Blick auf ein Chemnitzer Projekt, das dafür sorgt, dass die Stadt doch noch an das Wasserstoffkernnetz angeschlossen wird. Bleiben Sie also dran.

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5: Herzlich willkommen zurück zu Chemnitz aktuell an diesem Donnerstag. Schön, dass Sie dran geblieben sind. Chemnitz galt lange als einer der großen Verlierer bei den Planungen für das bundesweite Wasserstoffkernnetz. Die Stadt sollte ursprünglich gar nicht angeschlossen werden, doch statt auf neue Entscheidungen aus Berlin zu warten, entwickelte man gemeinsam mit regionalen Partnern einen eigenen Weg. Jetzt gibt es dafür Rückenwind aus Brüssel. Mehr als 30 Millionen Euro Fördermittel fließen nach Chemnitz für die Anbindung an das künftige Wasserstoffnetz und für einen neuen Energiepark mit Großbatteriespeicher.
6: Ich glaube, damit ist die Zukunft der Region ein Stück weit gesichert.
5: Ein großer Satz, gesagt vom Chef des regionalen Energieversorgers 1 Energie, Roland Warner. Und tatsächlich geht es um nicht weniger als die Frage, wie Chemnitz und Südwestsachsen künftig Energie beziehen, produzieren und nutzen werden. Mehr als 30 Millionen Euro EU-Fördermittel fließen jetzt in zwei Großprojekte, den Anschluss an das künftige Wasserstoffkernnetz und einen neuen Energiepark mit Photovoltaikanlagen und Großbatteriespeicher.
6: Also ich glaube, dass man das vielleicht in 10, 15, 20 Jahren als einen ganz bedeutenden Schritt ansehen wird. Denn die Gewerbebetriebe, die wir so haben, und ich hatte das ja vorhin erwähnt, 11.000 in der Gasregion, können nicht alle alles mit Strom machen. Es gibt physikalische Prozesse, Produktionsprozesse, die können nur mit Verbrennung von Gas erfolgreich sein. Und das sichert die Zukunft von vielen tausend Betrieben und natürlich aber tausend Arbeitsplätzen, Wirtschaftskraft, Lohnsteuer, Steueraufkommen. Ich glaube, damit ist die Zukunft der Region ein Stück weit gesichert.
5: Dabei stand dieser Erfolg lange auf der Kippe. Als das bundesweite Wasserstoffkernnetz geplant wurde, war Chemnitz zunächst nicht vorgesehen. Für eine Industrieregion mit tausenden Unternehmen ein Problem. Doch statt die Entscheidung hinzunehmen, entwickelte man laut Oberbürgermeister Sven Schulze gemeinsam mit 1 Energie einen eigenen Weg, um doch noch Anschluss an die Wasserstoffzukunft zu bekommen.
7: Wir machen jetzt quasi den Zubringer zur Autobahn mit Unterstützung von Fördermitteln, die wir heute bekommen haben. Und am Ende werden wir am Ergebnis gemessen. Wir sind eine Industrieregion, Wasserstoff wird in der industriellen Produktion auf jeden Fall eine Rolle spielen. Und deshalb ist das wichtig und deshalb ist es auch eine wichtige Investition in die Zukunft dieser Region.
5: Die Idee, ein eigener Zubringer soll Chemnitz künftig mit dem Wasserstoffkernnetz verbinden. Dafür werden bestehende Gasleitungen umgerüstet, neue Leitungen gebaut und die Voraussetzungen geschaffen, Wasserstoff künftig bis in die Region zu transportieren. Bemerkenswert dabei, als die Planungen begannen, gab es noch viele offene Fragen. Wie hoch wird der Bedarf tatsächlich sein? Welche Unternehmen steigen auf Wasserstoff um? Und wann kommt der Markt überhaupt in Gang? Trotzdem entschied sich der Energieversorger laut Geschäftsführer Roland Warner, das Projekt voranzutreiben.
6: Ja, ich würde sagen, wir sind einfach konsequent und wir argumentieren, wir bleiben uns treu und gute Argumente haben sich am Ende durchgesetzt. Nicht immer, aber diesmal schon.
5: Diese Argumente überzeugten schließlich auch Bund, Land und Europäische Union. Aus dem Just Transition Fund fließen nun rund 20,7 Millionen Euro Fördermittel in die Wasserstoffanbindung. Für den Freistaat Sachsen ist das ein wichtiger Schritt, um die industrielle Zukunft der Region zu sichern, so Landtagspräsident Alexander Dirks.
8: Zunächst mal ist

0: auch Wasserstoff-ready zu sein, wie man so schön sagt. Und gleichzeitig entsteht ein wirklich großer Batteriespeicher, der sozusagen diese Lücke bei erneuerbaren Energien schließt, dass Produktion und Bedarf nicht immer zusammenfallen. Das heißt, klimaneutral erzeugter Strom kann gespeichert werden und fließt dann ab, wenn er gebraucht wird. Und insofern also zwei wirklich wichtige Infrastrukturprojekte im Bereich der Energiewende.
1: Bis die ersten Wasserstoffmengen durch die neuen Leitungen fließen, werden noch einige Jahre vergehen. Doch schon heute steht fest, Chemnitz hat nicht darauf gewartet, dass andere die Voraussetzungen schaffen. Die Region hat selbst gehandelt, Fürsprecher gewonnen und ein Konzept entwickelt, das nun Realität werden kann. Bis der erste Spatenstich vollbracht ist, dürfte hier wohl noch einige Zeit ins Land gehen. Bei uns im Programm geht es jetzt weiter mit Meldungen aus Sport, Kultur und Politik, kurz und kompakt zusammengefasst.
2: Die Beteiligung am Jahr der jüdischen Kultur, Tacheles 2026 in Sachsen, übertrifft die Erwartungen der Organisatoren. Im Rahmen des seit dem 14. Dezember laufenden Kulturjahres habe es bereits 620 Programmpunkte in 85 großen und kleinen Städten im Land gegeben. Im Schnitt fänden wöchentlich 25 Veranstaltungen statt, zogen die Macher des Themenjahres eine positive Zwischenbilanz. Ursprünglich seien 365 Veranstaltungen für das gesamte Jahr das formulierte Ziel gewesen. Nun sei eine Zielmarke von 1000 Veranstaltungen bis Jahresende in Reichweite. Das Themenjahr soll jüdische Kultur erlebbar machen. Unter den bisherigen Programmformaten sind demnach Jazzkonzerte, Operettenabende, aber auch Ausstellungen und Vorträge zum Leben und Wirken von Juden und Jüdinnen in Sachsen gewesen. Beteiligen können sich neben Kultureinrichtungen auch Vereine oder etwa zivilgesellschaftliche Akteure. Die Schwelle sei bewusst niedrig gehalten worden, so Sabine Wolfram, Projektverantwortliche und Direktorin des Staatlichen Museums für Archäologie, das im früheren jüdischen Kaufhaus Schocken in Chemnitz untergebracht ist. Für das vom Freistaat initiierte Tacheles-Themenjahr stehen etwa 1.445.000 Euro zur Verfügung, sagte Kulturministerin Barbara Klepsch, CDU, bei der Vorstellung des Programms im Dezember. Für kurzfristig geplante Kleinprojekte sei zudem ein zusätzliches Förderprogramm ausgeschrieben worden, teilte die Kulturstiftung des Freistaates mit. Sachsen investiert weiter in die Fachkräftesicherung. Der Freistaat stellt rund 11 Millionen Euro aus dem Sachsenfonds für die Modernisierung überbetrieblicher Ausbildungsstätten bereit. Diese unterstützen vor allem kleine und mittlere Unternehmen bei der Ausbildung ihres Nachwuchses und gleichen Unterschiede in der betrieblichen Ausstattung aus. Auch die Meisterausbildung soll attraktiver werden. Deshalb wurde der Meisterbonus zu Beginn dieses Jahres von 2.000 auf 3.000 Euro erhöht. Seit seiner Einführung wurde die Förderung bereits an mehr als 10.500 Meisterinnen und Meister ausgezahlt. Der Handlungsbedarf bleibt groß. Aktuell sind in Sachsen mehr als 8.000 Ausbildungsstellen unbesetzt. Gleichzeitig stehen in den kommenden 10 Jahren rund 19.000 Betriebsübergaben im Handwerk an. Mit einer Musiktheaterproduktion aus Kanada wurde das Festival Theater der Welt in Chemnitz eröffnet. Es bringt bis zum 5. Juli mehr als 30 internationale Theaterproduktionen in die Stadt. Das Angebot reicht von Popoper, Schauspiel- und Figurentheater bis hin zu Performances und einer Produktion, bei der Zuschauer mittels VR-Brille in eine künstliche Welt eintauchen. Theater der Welt gilt als eines der wichtigsten internationalen Theaterfestivals in Deutschland. Es findet alle 3 Jahre statt. Zuletzt waren Frankfurt am Main und Offenbach 2023 die Gastgeber gewesen. Das Chemnitzer Programm widmet sich unter anderem indigenen Stimmen und Perspektiven.
1: Und der heutige Donnerstag startete heiter und sonnig und brachte auch die ersten heißen Temperaturen mit sich. Denn in den kommenden Tagen soll eine Hitzewelle auf die Chemnitzerinnen und Chemnitzer zurollen. Was das konkret bedeutet, erfahren Sie jetzt in unseren Wetteraussichten für Chemnitz.
3: Der Donnerstag startete in Chemnitz von seiner sommerlichen Seite. Auch im weiteren Tagesverlauf blieb der Himmel blau und die Sonne schien nahezu ununterbrochen. Die Temperaturen erreichten dabei warme 28 Grad. In der kommenden Nacht bleibt der Himmel überwiegend klar, sodass Mond und Sterne gut zu beobachten sind. Die Temperaturen sinken auf etwa 17 Grad ab. Der Freitag präsentiert sich mit bis zu 9 Sonnenstunden und Temperaturen von bis zu 33 Grad als perfekter Sommertag.

Auch in den kommenden Tagen bleibt es sommerlich. Am Samstag startet der Tag sonnig, bevor im weiteren Tagesverlauf zunehmend Wolken aufziehen. Am Nachmittag und Abend sind vereinzelt leichte Regenschauer möglich. Die Temperaturen klettern auf rund 30 Grad. Der Sonntag zeigt sich mit einem Mix aus Sonne und Wolken. Gegen Mittag können einzelne Regenschauer auftreten. Die Temperaturen erreichen bis zu 29 Grad. Auch am Montag dominiert überwiegend die Sonne. Bei Höchstwerten um die 30 Grad bleibt es sommerlich warm. Und auch morgen heißt es wieder Vorsicht auf den Straßen in und um Chemnitz. Geblitzt wird unter anderem auf der Zschopauer Straße und der Chemnitzer Straße im Ortsteil Wittgensdorf. Wir wünschen Ihnen eine gute und blitzfreie Fahrt. Kommen Sie dabei sicher an Ihrem Ziel an.

Das war Chemnitz aktuell vom Donnerstag. 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Das gesamte Team wünscht Ihnen jetzt noch einen entspannten Abend. Machen Sie es gut. Bis morgen.

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0: Guten Abend und herzlich willkommen zu Elbland Aktuell von Donnerstag, den 18. Juni 2026. Schön, dass Sie wieder mit dabei sind. Beim Studienkreis in Meißen laufen die Vorbereitungen für die Sommerferien schon auf Hochtouren. Mit Ferienkursen sollen Schülerinnen und Schüler Lernlücken schließen und besser ins neue Schuljahr starten.
1: Beim Studienkreis in Meißen bereitet man sich derzeit auf die kommenden Schulferien vor. Doch von klassischer Ferienpause kann hier keine Rede sein, denn für viele Schüler ist die unterrichtsfreie Zeit zugleich eine wichtige Phase zum Aufholen und Vertiefen des Lernstoffs. Der Nachhilfeanbieter Studienkreis, der auch in Meißen vertreten ist, unterstützt dabei seit über 50 Jahren mit individueller Förderung. Gerade in der Ferienzeit werden gezielte Kurse angeboten.
2: Die Sommerferienkurse sind faktisch für alle, sowohl für unsere Bestandskunden als Zusatzangebot, aber natürlich auch für Neulinge, die reinschnuppern wollen, für die verschiedensten Genres. Wir bieten so gut wie jedes Fach an. Das heißt, man kann auch für die Lateinvokabeln einfach mal einen Kurs buchen, aber natürlich wie immer unsere Hauptlieblinge Mathe, Deutsch und Englisch. Die Kurse sind so ein bisschen zweigeteilt. Sie finden den ganzen Sommer statt. Wir können sowohl jede Woche eine Teilnahme machen, immer zu einem bestimmten Wochentag oder zu einer bestimmten Uhrzeit. Aber natürlich auch bieten wir Intensivkurse an, die dann jeden Tag in der Woche, also eine Woche lang stattfinden. Das eine ist für diejenigen, die da sind, die aufholen möchten, also die das Schuljahr mit Lücken verlassen haben und sagen, wenn ich jetzt aus der 8. Klasse rausgehe und mir fehlen noch ein paar Grundlagen, ist nicht so schön, dann in die 9. Klasse zu starten. Anders natürlich auch für die, die sich ein bisschen Sorgen machen, beziehungsweise gut für das nächste Schuljahr vorbereiten wollen, ne? Für die

0: sind die Vorbereitungskurse natürlich Gold wert, wenn man sagt, so kann man sicher im Stoff entspannt und vielleicht sogar schon mit einer Nasenspitze vor den Klassenkameraden ins neue Schuljahr starten. Ne?
1: Praktisch jedes Unterrichtsfach kann abgedeckt werden, ob Mathe, Deutsch oder Englisch. Für nahezu jede Fachrichtung gibt es passende Angebote. Der Unterricht findet in 90-Minuten-Einheiten statt und wird häufig von qualifizierten Studenten geleitet, die den Schulstoff aus eigener Erfahrung gut vermitteln können.
0: Jedes Fach, auch Randkurse. Wenn wir einen Lehrer zum Beispiel in Spanisch nicht vorrätig haben, also vor Ort haben, haben wir natürlich auch Online-Tutoren, die das im Zweifelsfall abbilden können. Aber wir sind in der Regel schon sehr gut aufgestellt mit einem breiten Fächermix. Die Standardfächer Mathe, Deutsch, Englisch, Chemie, Physik etc. können wir in der Regel sehr gut vor Ort abbilden. Aber wenn man jetzt Hebräisch haben möchte, dann wird es schon ein bisschen schwieriger.
1: Um dieses breite Angebot aufrechterhalten zu können, werden jedoch auch Lehrkräfte benötigt. Hier besteht aktuell Bedarf, weshalb der Studienkreis fortlaufend auf der Suche nach Unterstützung ist.
0: Unsere Lehrersuche gestaltet sich tatsächlich in den letzten Jahren immer schwieriger, weil Studenten nicht gerne aus ihrer Studentenstadt, aus ihrer Komfortzone herauskommen. Und gerade hier in Meißen und auch in Radebeul ist es dann schon manchmal ein bisschen schwierig, da jemanden zu finden. Und unsere Kinder sind natürlich darauf angewiesen, dass wir gute Leute bekommen, die sich die Zeit nehmen für die Kinder, die auch eine gewisse Portion, ja, Resilienz mitbringen, um zu sagen, okay, das Kind fragt das fünfte Mal, weil es eben noch nicht ganz verstanden hat, dann erkläre ich es eben noch einmal, um dem Kind dann die Sicherheit zu geben, den Stoff auch wirklich gut verstanden zu haben. Und natürlich verlassen uns auch Lehrer hin und wieder mal durchs Studium weggeführt oder eine andere Arbeitsstelle angenommen. Oder der eine oder andere geht tatsächlich mit Ende 70 dann doch mal endgültig in den Ruhestand. Und deswegen sind wir immer auf frisches Blut angewiesen. Das heißt, gerne zu uns kommen. Wir finden eigentlich für fast jeden eine Beschäftigung bei uns. Und genau, die Frau Schubert hier in Meißen, die Frau Günzel in Radebeul, die freuen sich auf jede Menge interessante Leute. Und ja, wir haben immer Bedarf.
1: Ein Thema, das zunehmend an Bedeutung gewinnt, ist künstliche Intelligenz. Auch darauf hat der Studienkreis reagiert und ein eigenes Modell entwickelt, das gezielt auf die Bedürfnisse von Schülern zugeschnitten ist.
0: KI wird bei uns sehr erfolgreich eingesetzt. Unsere Mutterfirma GoStudent hat die als reiner Online-Anbieter natürlich noch viel häufiger im Gebrauch als wir. Die haben eine ganz tolle KI entwickelt, die nennt sich Amelia. Amelia ist aber im Gegensatz zu herkömmlichen KIs wie ChatGPT, Gemini etc. pp. Darauf trainiert, mit Kindern zu arbeiten. Bedeutet, dass sie sich nicht ablenken lässt. Also wenn ich dort gerade eine Mathearbeit, also im Mathe-Nachhilfeunterricht bin sozusagen, oder eine Mathearbeit mich dort durchkämpfen soll, dann unterstützt mich unsere KI, unsere Amelia natürlich richtig gut. Und die lässt aber auch nicht locker. Also die gibt mir immer wieder Impulse, in die Arbeit zurückzufinden und lässt sich nicht ablenken. Wenn ich ihr also sage, ich liebe Pizza, dann nimmt sie das sofort auf und sagt, oh, das finde ich toll. Stell dir vor, du hast eine Pizza, die wird in drei gleich große Teile geteilt und so weiter und so fort. Also sie lässt mich dann auch nicht raus. Und das ist natürlich ein riesengroßer Vorteil. Durch die KI können wir natürlich auch ein Stück weit mehr schon sehen, hat das Kind das ein Zufallstreffer gelandet, ne? Oder ist es wirklich verstanden worden? Und es wird natürlich auch dadurch ganz, ganz viel Abwechslung in die Kontrollarbeiten zu Hause gebracht. Ne? Mal stellt sie es als Rätsel, dann kommt mal eine Textaufgabe. Dann, also die verschiedensten Formen. Das heißt, es wird auch nicht langweilig und öde, sondern mal immer wieder ein bisschen was anderes. Und das macht den Kindern schon deutlich mehr Spaß, als wenn man da einfach nur ein Blatt mitgibt und sagt, so, bearbeite das jetzt für dich zu Hause zum Üben einfach nochmal. Sondern am Computer macht das schon sehr viel Spaß.
1: So wird die Ferienzeit beim Studienkreis nicht nur zur Lernphase, sondern auch zur Chance, Wissenslücken zu schließen und gestärkt ins neue Schuljahr zu starten.
2: Jetzt wird's bei uns musikalisch. Beim Literaturfest in Meißen wurde nicht nur gelesen, sondern auch gesungen. Unter Weinreben griff Lösius der Musikus zur Gitarre und feierte dabei ganz nebenbei.

0: bei auch seinen 69. Geburtstag.
1: Während beim Meißner Literaturfest am Wochenende viele Besucher den Geschichten von Autoren lauschten, wurden an anderer Stelle die Geschichten einfach gesungen. Im Hof von Fisch Heinrich, direkt an der Triebisch und unter Weinreben, griff Lysius, der Musikus, zu seiner zwölfseitigen Gitarre. Der Anlass war ein ganz persönlicher. Steffen Löser, der Mann hinter der Figur Lysius, feierte seinen 69. Geburtstag. Doch wer Lysius kennt, weiß, lange im Mittelpunkt stehen und nur feiern, das passt nicht zu ihm. Also wurde aus der Geburtstagsrunde schnell wieder das, was ihn seit Jahren ausmacht: Musik, Geschichten und gemeinsames Singen.

0: Als fahrender Spielmann erzählt Lösius von Bauern, Handwerkern, Klosterbrüdern und einfachen Leuten. Von Geschichten also, die früher nicht in Büchern oder im Internet standen, sondern von Mensch zu Mensch weitergegeben wurden. Doch Lösius schaut nicht nur in die Vergangenheit. Immer wieder begleitet er auch die kleinen und großen Ereignisse seiner Stadt mit einem Augenzwinkern. Als einst die Linden vor dem Meißner Theater verschwinden sollten, stand Lösius unter den Bäumen, nicht mit einem Protestplakat, sondern mit seiner Gitarre. Die musikalische Mahnwache hatte leider nichts gebracht. Das Stadtgrün wurde dann doch entfernt. Statt unter Theaterlinden singt er nun unter Weinreben an der Triebisch. Geblieben ist der Mann mit der Gitarre. Und auch bei seiner eigenen Feier blieb Lösius seiner Rolle treu. Die Gäste hörten nicht nur zu, sie sangen mit. Bei einem Glas Wein und einem Stück Kuchen wurde natürlich trotzdem angestoßen, denn 69 wird man schließlich nur einmal. Der Blick geht aber weiter. Zum 70. Geburtstag soll die Fatsche dann noch einmal deutlich größer werden. Bis dahin bleibt Lösius der Musikus, unterwegs mit 12 Saiten, nahe Menschen, mit vielen Liedern und einem besonderen Blick auf seine Stadt Meißen.
1: Nach einer kurzen Unterbrechung sind wir gleich wieder da mit Elbland aktuell. Dann geht's bei uns noch in den Pirnaer Stadtrat direkt vor der Sommerpause. Bleiben Sie dran und bleiben Sie gespannt.

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8: Willkommen zurück zu Elbland aktuell. Schön, dass Sie dran geblieben sind. Im Pirnaer Stadtrat ging es vor der Sommerpause noch einmal um mehrere wichtige Themen, darunter das City Outlet, den Mietspiegel und neue Parkregeln in der Altstadt.
9: Pirnaer Stadtrat kam das letzte Mal vor der Sommerpause zusammen. Zunächst informierte Oberbürgermeister Tim Lochner zum aktuellen Baugeschehen in der Stadt. An der neuen Sporthalle in Neuendorf wird Richtfest gefeiert. Das Sanierungsvorhaben Grundschule Sonnenstein ist etwas im Verzug. So richtig ins Stocken geraten sind die Pläne zum geplanten Industriepark Oberelbe. Vor Monaten wurde der Antrag zum Bebauungsplan für das erste Teilstück zurückgezogen. Jetzt wagt man sich so langsam wieder heran.
10: Am 21. Mai wurde dem Landratsamt ein Arbeitspapier vorgelegt. Ziel ist hier die Klärung, ob ein dementsprechender Antrag grundsätzlich genehmigungsfähig wäre. Wir haben hier uns eine Wunschfrist, keine formelle Frist, für den 3. Juli vorgemerkt.
9: Ein möglicher Industriepark liegt in weiter Ferne. Etwas konkreter wird es bei einem anderen Großvorhaben. Die City Outlet Pirna GmbH stellte im Stadtrat die Ergebnisse ihrer Verkehrsuntersuchung vor. Das 80-seitige Werk bringt wenig Neues ans Licht, bestätigt jedoch bekannte Thesen.
11: Und was die Stellplätze für Besucher anbetrifft, da müssen wir mit 400 bis 500 zusätzlichen Stellplätzen rechnen. Also die müssen entstehen.
9: Am ZOB könnte dies passieren. Die Lösung dort soll ein neues Parkhaus bringen. Die Stadt möchte dafür die Voraussetzungen schaffen.
12: Konkret haben wir mit COP besprochen, dass sinngemäß ein Antrag gestellt wird an die Stadt, über dieses Grundstück verfügen zu können. Und wir versuchen jetzt in den nächsten Wochen eine Beschlussvorlage daraus zu machen, ihn zur Diskussion vorzulegen, wo wir letztendlich skizzieren, auf welchem Weg dieses Grundstück zur Verfügung gestellt werden könnte und welche Rahmenbedingungen aus unserer Sicht auch beim Bau eines Parkhauses zu beachten sind.
9: Die Outlet-Offensive findet im Stadtrat eine breite Unterstützung. Mahnende Worte gibt es dennoch.
13: Dass sie

0: Mobilität, Verkehrsplanung, Klimaanpassung, Digitalisierung, Smart City-Anwendung, nachhaltige Stadt- und Infrastrukturentwicklung schreiben Sie sich auf die Fahnen. Ich finde das total gut und wichtig, wenn Sie das alles mit berücksichtigen. Aber es ist umso wichtiger, dass hier nochmal deutlich wird, dass die Regie beim Stadtrat und bei der Stadt bleibt. Und umso wichtiger ist die Kooperation.
1: Frische Impulse für eine lebendige Innenstadt soll auch der Hotelneubau Schwarzer Adler bringen. 2029 wird der Hotelkomplex am Donauischen Platz eröffnet. Dann muss auch die Infrastruktur im Umfeld stehen. Der Donauische Platz wird umgebaut, die Planungen sind weit fortgeschritten, doch die veranschlagten Kosten steigen.
2: Wir waren ursprünglich bei ungefähr 3 Millionen in der Leistungsphase 2, sind jetzt bei knapp 4 Millionen in der Leistungsphase 3. Und die Ursache dafür liegt ganz wesentlich genau in der Qualität, die eben jetzt auch im Hinblick auf die Besonderheit dieses Platzes, die Qualität des Platzes einzahlt.
1: Die Umgestaltung vom Donauischen Platz wird weiter vollumfänglich geplant. Dafür stimmten die Stadträte mehrheitlich. Ob aus der großen Idee aber vielleicht doch nur eine kleinere Lösung wird, entscheidet sich bei den Haushaltsdiskussionen. Auch spielt die Bereitstellung von Fördermitteln eine entscheidende Rolle. Unterstützung vom Bund in Höhe von 3,5 Millionen Euro erhält die Stadt Pirna. 6 Baumaßnahmen sollen in den kommenden 4 Jahren mit den Mitteln aus dem Sondervermögen bezuschusst werden.
2: Wir haben jetzt keine dem Grunde nach zusätzlichen neuen Maßnahmen vorgeschlagen, sondern Maßnahmen, an denen wir eigentlich seit Jahren arbeiten und die aber in dem Sinne trotzdem zusätzlich sind, weil ohne dieses zusätzliche Geld die Finanzierung dieser Maßnahmen mit Blick auf unsere Haushaltslage nie gesichert wäre.
1: Widerspruch zu den Plänen der Stadtverwaltung kam aus den Reihen der Fraktionen Freie Wähler Wir für Pirna. Der geplante Brückenbau an der Dietzmühle in Jessen wird kritisiert.
3: Und wenn man sich die Gegebenheiten vor Ort mal anschaut, ich glaube, 3 Eigenheime sind dahinter, Garagenhof etc. Also dafür 790.000 Euro auszugeben, erscheint uns enorm übertrieben. Ich hatte es, wie gesagt, im Ausschuss schon bekundet, habe mich aber dann nochmal informiert. Und bin nach wie vor, und das wäre für mich ein Änderungsantrag, dass dafür die Straße des Schlossparks kommt.
1: Eine Mehrheit der Stadträte folgte dem Änderungsantrag. Die Straße im Schlosspark wird in den Maßnahmenkatalog aufgenommen, dafür die Brücke in Jessen gestrichen. Geschlossenheit zeigten die Räte beim Thema Mietspiegel. Seit 1998 gibt es das Zahlenwerk für die Stadt Pirna, welches in diesen Tagen aktualisiert werden kann.
4: Ich denke, es gibt 2 wesentliche Faktoren, die dafür sprechen, den jetzt vorgelegten Mietspiegel zu beschließen. Faktor 1 ist tatsächlich das Thema Rechtssicherheit und Klarheit in unserer Stadt. Das andere ist die wirtschaftliche Basis. Frau Richter hat es angesprochen, 6% Mieterhöhung sind für Haushalte kein Pappenstiel. Das ist tatsächlich so. Wenn man aber mal sieht, was auf die Wohnungswirtschaft tatsächlich zukommt, und da spreche ich nicht nur für die WGP, sondern insgesamt für alle Vermieter, wenn man die Jahre 2000 bis 2025 sich anschaut, ist im bundesweiten statistischen Erhebungen die Netto-Kaltmiete um 40% gestiegen. Und deswegen möchte ich aus wirtschaftlicher und rechtlicher Perspektive ganz klar dafür werben, dass ein Beschluss für den Mietspiegel hier gefasst wird.
1: Im Gebiet der Altstadt werden die Gebühren für das Parken neu strukturiert. Auf Anregung der Fraktionen Wir für Pirna, AfD und Stadtrat Kurt kommt es zur Einführung der sogenannten Brötchentaste. 15 Minuten kann fortan kostenlos in der Altstadt geparkt werden. Im Vorfeld der Abstimmung wurde das Thema umfangreich diskutiert.
5: Es gab eine Unterschriftensammlung von 1100 Unterschriften. Da ist ein ganz großer Teil von Händlern der Gassen und der Donische Straße drin. Und wir würden gerne den Markt dort mit einbeziehen in das Ganze. Weil ich finde es ungerecht, den Händlern gegenüber den Markt auszugrenzen.
6: Auf den Parksuchverkehr hat Frau Giesing hingewiesen. Eben auf den Marktplatz fahren, gucken, ob ich da mal schnell kurz kostenlos parken kann, ist die Folge. Ich finde es zudem auch ungerecht, dass wir dann einige haben, die zahlen, andere nicht. Es ist zudem auch eben keine einheitliche Regelung. Es ist ein sowohl als auch. Und wir haben recherchiert, einige Städte haben es eingeführt, einige schaffen es wieder ab. Und man sucht vergeblich eine wissenschaftliche Untersuchung, die belegt, dass das was bringt.
7: Und ich finde es auch wichtig, und es ist auch originäres Handeln der Verwaltung, die Dinge auch im Verfahren zu begleiten und zu überprüfen. Und wenn wir nach einem Jahr, nach einem halben Jahr, das kann die Verwaltung selber feststellen oder erheben durch einzelne Verfahren, dass es

0: nichts bringt, dann muss man es ändern. Aber ich finde jetzt mal den mutigen Schritt zu machen, aufgrund sozusagen der Petition und aufgrund einfach der Sachlage, weil es einfach ist, das mal so zu machen. Und ich gehe auch nicht davon aus, Herr Wetzel hat es ja auch gesagt, dass wir hier groß Mindereinnahmen haben, sondern wir machen jetzt einfach ein Verfahren, das, was ohnehin Praxis ist. Und vielleicht ist es sogar ein positiver Effekt, dass dadurch die Leute etwas sicherer sind, auch Gäste, die jetzt nicht unbedingt in Pirna sind, die sich da nicht so auskennen. Und es hat vielleicht auch eine gewisse Magnetwirkung hier und da und es ist ja auch ein Stück Marketingmittel.
1: In Pirna wird ein neues Denkmal errichtet. Auf Antrag der Fraktion AfD und durch Stadtrat André Kurt gibt es schon bald eine Erinnerungsstätte an die Opfer von Terror und Gewalt. Eine knappe Mehrheit im Stadtrat stimmte für das Vorhaben. Die Verwaltung lehnte den Vorschlag ab, war sich in ihrer Meinung jedoch uneins.
2: Ich distanziere mich hier ausdrücklich von der Antwort der Verwaltung und der Nichtempfehlung der Verwaltung. Ich habe das Herrn Dressler sowohl schriftlich als auch mündlich mitgeteilt. Es ist sein Fachbereich, er hat dort eine andere Position als ich. Nur, weil es ja heute modern ist, sich oder sein Abstimmverhalten anzukündigen. Ich werde diesem Antrag zustimmen.
1: Unterschiedliche Ansichten von Oberbürgermeister und Bürgermeister kommen im Stadtrat häufig zum Vorschein. Allein hier wird sichtbar, wie angespannt die Stimmung im Rathaus ist. Auch zwischen den Stadträten knirscht es gewaltig.
0: Ich finde es immer, muss ich sagen, wenn ich hier so sitze, respektlos mit Mimik, Gestik dazwischenrufen, einfach dazwischengrätschen, sich das Wort selbst zu erteilen, wie der Oberbürgermeister sagte, beziehungsweise respektlos dem Oberbürgermeister ins Wort zu fallen, das gehört sich einfach nicht. Und ich finde, wir sind trotzdem ein demokratisch gewähltes Gremium und hier kann jeder seine Meinung sagen und hier kann jeder auch argumentieren und frei für eine Sache stehen, die er vertreten möchte. Und das muss man dann am Ende auch ertragen. Und ich finde es nicht gut, wenn man dann immer mit seinen persönlichen Emotionen oder mit so lächerlich machen, mit Lachen, mit Kopfschütteln, mit Mimik, Gestik, ich habe es beim letzten Mal schon gesagt, und ich sage es mal deutlich, es geht mir ganz schön auf den Sack. Wir können hier alle vernünftig miteinander reden und man kann auch um die beste Idee streiten. Wir können Auszeiten machen, wir können uns sozusagen dazu verständigen. Das wird auch des Öfteren gemacht. Persönlich mache ich das ja sehr oft. Aber wenn man dann hinterher immer wieder sozusagen sich das andere Gesicht angucken muss, wo man in irgendeiner Form am Ende ohne Respekt und Wertschätzung wahrgenommen wird, dann finde ich das einfach nicht gut.
1: Pirnas Stadtrat geht in die Sommerpause. Mitte September steht die nächste Zusammenkunft auf dem Plan.
3: Das war's auch schon von der heutigen Episode Elbland aktuell vom 18. Juni 2026. Meine Damen und Herren, vielen Dank, dass Sie bis zum Ende mit dabei geblieben sind. 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Natürlich haben wir auch unseren eigenen Radiosender, Radio Sachsen 1. Da hören Sie alles, um regional tipptopp informiert zu sein. Ich wünsche Ihnen jetzt noch einen wunderschönen Abend und wir sehen uns morgen wieder hier, zur selben Zeit und am selben Ort. Bis dahin.

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1: Schloss Waldenburg freut sich über Fördermittel und wenn Zwickaus Orgeln die Nacht zum Klingen bringen.

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1: Liebe Zuschauer, einen wunderschönen guten Abend und herzlich willkommen zu Tag aktuell vom Donnerstag. Das Schloss Waldenburg ist in der Region ein beliebtes Ausflugsziel für Gäste, aber auch Einheimische. Hier kann man Geschichte hautnah erleben, wenn man durch die Räume des Schlosses geht. Auch als Filmkulisse ist das Gebäude sehr beliebt. Natürlich muss auch hier viel Arbeit investiert werden, um das Schloss in dem Zustand zu halten, in dem es ist. Dazu gehören teilweise auch aufwendige und teure Restaurationen. Sehen Sie aber mehr im folgenden Beitrag.
2: Eine sehr zeitintensive und aufwendige Restaurierung ist die der Seidentapeten im chinesischen Zimmer des Schlosses. Diese Tapete ist ein besonderer Schatz, der weit über die Region hinaus Bedeutung hat. Die Seidentapete in diesem Zimmer haben Jahrhunderte überdauert. Da ist es kein Wunder, dass sie hier und da durch äußere Einflüsse, sei es Licht, Raum, Klima oder Alter, leidet. Eine Restaurierung des einmaligen Stücks Kulturgeschichte findet seit einigen Jahren statt. Diese ist sehr kostenintensiv. Nun wird dieses Vorhaben weiter unterstützt. Staatsministerin Regina Kraushaar hatte einen Förderbescheid im Gepäck und das trotz einer angespannten Haushaltssituation, wie die Staatsministerin ausführte.
3: Diese Fördermittel auch im Jahr jetzt 26 bereitstellen zu können, das hat tatsächlich in extrem angespannten Haushaltssituationen, denen wir uns gerade ausgesetzt sehen, und ich sage es immer wieder, da geht es weniger darum, dass wir zu wenig Einnahmen haben. Wir haben so viel Einnahmen wie nie im Freistaat. 25 Milliarden pro Jahr stehen zur Verfügung, aber 27 bräuchten wir. So. Und dann ist es natürlich, sage ich mal, das Brot- und Buttergeschäft einer Ministerin für Infrastruktur ist natürlich, ich bin auch Denkmalministerin, aber auch die Brücke, die hierher führt, wenn die gesperrt ist, kommt keiner ins Schloss. Ich weiß jetzt gar nicht, wie viele Brücken man überwinden muss, aber ich bin heute wahrscheinlich über etliche Brücken gefahren. Man kommt nicht hierher, wenn nicht die Infrastruktur auch in Ordnung ist, und sie ist nicht in Ordnung. Wir haben bei unseren Straßen, wo wir Straßenbaulastträger sind, Staatsstraßen bei 4.800 Kilometern mittlerweile 50% in der schlechtestmöglichen Kategorie. Gleichwohl wäre ich ja mit dem Klammerbeutel gepudert, wenn ich nicht mich auch dafür einsetzen würde, dass die Seidentapeten weiter restauriert werden. Weil am Ende ist es, du hast es gesagt, Identität, die sozusagen hier bewahrt wird oder weiterentwickelt wird. Es ist auch Stolz, glaube ich, weil man eben so was Einzigartiges hat. Und dieses Schloss ist jetzt wirklich gut erhalten und natürlich, das muss man auch noch mal sagen, Denkmalpflege ist auch immer Tourismusförderung, weil wenn das attraktive, vielleicht auch einzigartige Dinge sind, die man hat, dann zieht es Menschen an.
4: Ein ganz besonderer Tag ist es eben auch für uns, weil das auch ein kulturelles Erbe für die Region ist. Mit der Übergabe des heutigen Fördermittelbescheides möchten wir ein weiteres wichtiges Zeichen setzen für den Erhalt eines einzigartigen kunst- und kulturhistorischen Schatzes, nämlich der historischen Seidentapete im chinesischen Zimmer, die wir uns dann auch gleich nochmal im Anschluss anschauen können. Das chinesische Zimmer gehört schon seit längerem zu den herausragenden Räumen im Schloss Waldenburg. Seine handbemalten Seidentapeten aus dem 18. Jahrhundert zeugen von internationalem Kunsthandwerk, von der fürstlichen Sammelleidenschaft, die ja bekannt ist, der beider Fürsten Otto Viktor I. und Otto Viktor II. Von Schönburg-Waldenburg und von einer engen Verbindung zwischen der europäischen Wohnkultur damals und den fernöstlichen Einflüssen.
2: Nach der offiziellen Übergabe gab es natürlich auch noch einen Einblick in das Zimmer, um welches es hier bei diesem Termin ging. Nicht nur der Landkreis freut sich über die Mittel in Höhe von rund 39.000 Euro aus dem Sonderprogramm Denkmalpflege. Natürlich sind auch die Verantwortlichen des Schlosses erfreut über die Unterstützung.
5: Wir vom Schloss Waldenburg und das ganze Team ist ganz sehr glücklich und dankbar darüber, dass so Fördermaßnahmen in so einem kulturellen Gut stattfinden. Wir befinden uns hier im chinesischen Zimmer. Das war damals das Speisezimmer der Fürsten gewesen. Und hier ist schon ein ganzer Teil der wunderschönen Seidentapeten restauriert worden. Ungefähr die Hälfte.

0: Hälfte in ganz kleiner, feiner Arbeit ist es über viele, viele hundert Stunden von den Restauratoren und Restauratorinnen restauriert worden. Und dank der Fördermittel darf es nun weitergehen.
1: Das Geld ist das eine, doch es muss natürlich auch Menschen geben, die die ganze Restauration umsetzen. Hier ist die Restauratorin Andrea Knüpfer gefragt, die auch den Gästen einen genaueren Einblick in die Arbeiten zeigte.
0: Die Restauratorin, in dem Fall die Frau Knüpfer, die das Projekt jetzt derzeit betreut, nimmt diese sehr, sehr empfindlichen Seidentapeten von den Wänden ab, die teilweise schon ganz sehr brüchig sind, viele, viele Jahre alt, und versucht sie zu reinigen. Das macht sie in einem Prozess mit ganz, ganz sehr kleinen Schwämmen, um das empfindliche Material nicht zu zerstören und nicht zu beschädigen. Genau. Ungefähr die Hälfte der einzelnen Tapeten, Seidentapeten, ist bereits restauriert worden. Auf der anderen Seite finden sich noch etliche Felder, die dann auch in sorgfältiger Arbeit abgenommen werden und dann auch restauriert werden. Bis hin zu dem Meisterstück, wo wir noch hoffen, dass wir mit schönen Maßnahmen das fehlende Stück, was hier im Zuge von Vandalismus entwendet wurde, nachstellen können. Das ist dann, glaube ich, die größte Herausforderung der Restauratoren und Restauratorinnen hier.
1: Hinter der besonderen Seidentapete liegt eine lange Geschichte.
2: Also wir wissen eigentlich erst ab 1912, dass sie angekauft wurde. Wir wissen nicht, wo sie vorher war. Sie stammt ja aus dem 18. Jahrhundert, also 1750 bis 80 ungefähr ist sie hergestellt worden. Ob sie in der ganzen Zeit vorher einfach nur gerollt gelagert war oder schon mal irgendwo anders montiert war, wissen wir nicht. Wir wissen, dass Fürst Otto Victor II., die damals, also 1912, angekauft hat, muss schon sehr wertvoll gewesen sein, einfach von der Menge. Und dann hat man eigentlich, der Hofplaner hat sozusagen mit dieser Tapete eigentlich diesen Raum gestaltet, also die Planungen auch für die ganze Tafel oder für die Vertäfelung und für die Spiegel, gestaltet und geplant. Und das ist relativ zügig dann eigentlich installiert worden. Und seit der Zeit ist die an Ort und Stelle und mit wechselnder Geschichte, wechselnder Nutzung. Zuerst natürlich als Speisesaal für die Fürstenfamilie und dann die gesamte Geschichte, was im Schloss als Tuberkulose, Lungenheilanstalt. Sie war eigentlich dauerhaft bis jetzt immer an der Wand.
1: Natürlich muss bis zur eigentlichen Restauration einiges vorbereitet werden.
2: Zuerst muss man sich in der Voruntersuchung eigentlich über die Schäden informieren. Mit welchen Schäden hat man es zu tun? Ist es eher eine Verschmutzung? Ist es eher, sind es mechanische Schäden oder wie brüchig ist das Material an sich? Kann man es in situ sozusagen restaurieren, was auch schon 2005 passiert oder stattgefunden hat? Oder muss man für eine weitere Maßnahme es abnehmen? Also man muss sich eigentlich erstmal ein Konzept erarbeiten. Und das passiert eigentlich immer in Zusammenarbeit, auch mit dem Landesamt für Denkmalpflege, weil es sind ja denkmalgeschützte Stücke. Und letztendlich gibt es da ziemlich gute Planungen erst in der Voruntersuchung und dann arbeitet man sich sozusagen über die Reinigung Schritt für Stück in die Stabilisierung bis zur Wiedermontage und dokumentiert die Arbeiten.
1: Dokumentiert werden auch Schäden, die sich über die Jahre an der Tapete gefunden haben.
2: Ich glaube, die auffallendsten Schäden, die ich so feststellen musste, sind einfach die Brüchigkeit der Seide durch eigentlich Oxidation, also Lichtschäden, weil Licht ist so ein bisschen der schlimmste Feind eigentlich für Seide. Natürlich gibt es kleine Löcher, also Mottenlöcher gibt es eigentlich nicht so viele. Und natürlich im unteren Bereich einfach durch Anfassen und also eigentlich durch die Menschen selber und im Grunde eigentlich auch ein bisschen ein paar Spritzer von Essen oder einfach auch von der Mechanik, vom Anfassen, weil sie schon sehr, sehr empfindlich ist mittlerweile.
1: Mit den nun vorhandenen Fördermitteln wird hier nun wieder einiges für die Restauration der Seidentapete möglich gemacht. Staatsministerin Kraushaar und Landrat Michaelis hatten aber an diesem Tag noch einen weiteren Termin in Waldenburg. Mit Freude konnte hier der Sophiengrund eröffnet werden. Hier entstand aus einer alten Gaststätte ein Ort, wo Menschen mit und ohne Assistenzbedarf eine Wohn- und Arbeitsgemeinschaft schaffen. Im Erdgeschoss sind ein inklusives Kulturcafé, ein Laden und Gemeinschaftsräume entstanden. Im Obergeschoss hat sich eine kunsttherapeutische Praxis eingemietet. Der Sophiengrund

0: und ist der dritte Standort des Heilpädagogisch-Künstlerischen Therapeutikums Chemnitz e.V. Dieses Projekt konnte mit Hilfe von Förderungen aus der LIDA-Entwicklungsstrategie Schönburger Land umgesetzt werden. Ein erfolgreicher Tag für die Stadt Waldenburg, die Geschichte und Gemeinschaft lebendig lebt.
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1: Sie gilt als die Königin der Instrumente, die Orgel. Kein anderes Instrument kann einen Kirchenraum so füllen, so gewaltig klingen, aber auch so fein und filigran musizieren. Und obwohl Orgel nicht gleich Orgel ist, bekommt man nur selten die Gelegenheit, verschiedene Instrumente direkt miteinander zu vergleichen. Genau das macht die Zwickauer Orgelnacht möglich. Bereits zum 10. Mal laden Kirchen der Stadt zu einer musikalischen Entdeckungsreise ein.
2: 9 Orgeln stehen dabei im Mittelpunkt und die Besucher können in einer einzigen Nacht 4 von ihnen im direkten Vergleich erleben. Jede mit ihrem eigenen Klang, ihrer eigenen Geschichte und ihrer ganz besonderen Wirkung im Raum.
3: Naja, man spricht ja von den Königinnen dieser Zahl der Instrumente. Einfach die Vielfalt, denke ich. Man kann auf der Orgel eben so viele Instrumente wiedergeben, den Klang, die verschiedenen Epochen und ja, wie ein ganzes Orchester, das berauscht einen förmlich, selbst wenn man übt und denke auch, wenn man hört natürlich.
4: Es ist aber nicht nur die sakrale Musik, sondern auch die weltliche Musik, die die Orgel darstellen kann.
3: Ja, das wird ja, nimmt immer mehr Einfluss in die Orgelkonzerte, in die Programme, dass wir natürlich nicht nur in der alten Musik stehen bleiben, sondern über die Romantik jetzt mittlerweile auch ganz oft zur Filmmusik gehen, in die Pop- und Jazzmusik hinein. Und auch diese Genre werden natürlich von den Leuten gerne angenommen.
2: Orgeln gehören zu den beeindruckendsten Instrumenten überhaupt. Aber gebaut und erhalten werden sie von echten Spezialisten. Davon gibt es heute längst nicht mehr viele. Aber ganz verschwunden ist diese Tradition nicht. Nur wenige Kilometer von Zwickau entfernt, in Markneukirchen, werden noch immer Orgeln gebaut und restauriert.
3: Nicht in einer Dichte, wie man sich das vielleicht vorstellt. Es gibt schon 2, 3 Orgelfirmen. Die größte ist in Sachsen natürlich die Firma Eule und Jämlich in Bautzen und Dresden, aber auch kleinere Firmen hier im Vogtland, wie Sie schon sagten. Diese Orgeln bauen noch, in der Mehrheit natürlich auch Leute, die sie auch warten müssen, reparieren. Das wird natürlich noch mehr gebraucht, weil die Instrumente stehen überall eine lange Zeit rum und sind natürlich anfällig. Und da braucht es schon handwerkliches Geschick, um diese wieder auf Vordermann zu bekommen.
2: Die Vorfreude auf die 10. Zwickauer Orgelnacht steigt. Bis dahin ist natürlich noch jede Menge zu tun.
3: Ja, das Ganze startet 19 Uhr an 2 Punkten, in der Pauluskirche zum Beispiel. Und dann ist es gedacht, dass die Leute sternenförmig quasi nach innen in die Innenstadt wandern oder eben mit dem Fahrrad, das Wetter soll ja gut werden, dann sich aufmachen können von einer Etappe zur nächsten, bis sie dann zum Abschluss hier im Dom 23 Uhr das Finale erleben können. Ja, wir sind jetzt in den letzten Tagen schon dabei, nochmal die Zungen zu stimmen, dass die am Freitag alle mit vollem Sound zu hören sind. Kleine Sachen, Hänger müssen repariert werden und wir werden selber sehen, wie die Temperaturschwankung, die jetzt ansteht, Einfluss auf die Instrumente nimmt. Das ist immer mit einem gewissen Risiko verbunden, da die Pfeifen sich sehr stark an die Temperatur anpassen und dadurch auch verstimmen können. Deswegen müssen wir kurz vor knapp nochmal wahrscheinlich in die Orgel kriechen und den ein oder anderen Ton dort nochmal zur richtigen Länge ziehen.
2: Neben der Pauluskirche und

0: Besonderer Programmpunkt ist um, ich glaube, 21 Uhr, der Programmpunkt, wo die Orgelschüler sich vorstellen können. Orgelschüler aus dem Zwickauer Raum und Umgebung, die bei den Kolleginnen und Kollegen hier das Fach lernen. Und wir möchten natürlich auch ermuntern, dass wir neuen Nachwuchs gewinnen dadurch und das Interesse dafür für dieses Instrument auch geweckt wird.
1: Über die Orgel zu sprechen ist das eine, sie zu hören etwas ganz anderes. Deshalb haben wir den Domkantor vom Dom St. Marien in Zwickau getroffen und ihn gebeten, uns die Faszination seines Instrumentes einmal musikalisch näher zu bringen.

0: Wow. Domkantor Karl Eckel, lieben Dank, dass Sie auch heute Zeit für uns haben. Und Sie werden ja den Abschluss, wir haben es schon gehört, bilden am Freitag hier im Dom. Seit 2024 sind Sie im Amt und es ist, wir haben es im Vorfeld gehört, schon die zweite Veranstaltung dieser Art. Wie fanden Sie die erste, als Sie hier dabei waren?
1: Ich fand es total spannend. Ich habe gleich auch ein paar Orgeln und ein paar Kirchen, ein paar Kollegen kennengelernt. Kurz nachdem ich angefangen hatte, war dann hier die erste Orgelnacht 2024. Und da hat man gleich erstmal eine Art Rundumschlag bekommen von verschiedenen Eindrücken. Wie arbeiten die Leute mit den Orgeln auch? Das ist schon sehr spannend tatsächlich. Und ich finde, das macht auch gerade den Reiz aus. Verschiedene Orgeln auf engstem Raum und dann verschiedene Interpreten mit unterschiedlichsten Programmen.
0: Sie sind noch ein ganz junger Mann. Wie kommt man denn dazu, Domkantor zu werden?
1: Also vielleicht erstmal, wie man überhaupt Kirchenmusiker wird. Es hat bei mir relativ früh angefangen, dadurch, dass ich zuerst Akkordeon und Klavier gelernt hatte tatsächlich. Und dann kam bei uns ein neuer Kantor in die Stadt. Und der war dann sehr offen auch dafür, dass man junge Leute an die Orgeln rangelassen hatte. Und ja, dann kam es eine zum anderen. Orgel hat mir unheimlich viel Spaß gemacht. Es war eine ganz große Ehre natürlich, auch schon mit jungen Jahren zu spielen. Und da habe ich das dann weiterverfolgt. Chorleitung, Orgel, Kirchenmusikstudium. Und ja, dann bewirbt man sich irgendwann auf Stellen. Und dann war es in dem Fall dann gleich der Domkantor zu Zwickau.
0: Wir haben uns ja schon mehrfach getroffen. Ich erinnere mich, als die Figuren am Dom abgenommen worden sind, haben Sie das Ganze begleitet. Das sind schon Gänsehautmomente. Vielleicht auch noch mal von Ihnen, was ist die Faszination an dieser Orgel?
1: Speziell jetzt an dieser Orgel ist es natürlich einerseits die Größe, aber ich finde auch immer, es spielt immer dabei der Raum. Weil der Raum, wenn man reinguckt, er ist so groß, er hat so viele schöne Sachen, die er mitbringt. Und jede Orgel klingt natürlich auch in dem Raum anders. Dann an diesem Instrument ist es natürlich toll, man hat so viele Instrumente, man hat so viele Klangfarben, so viele Register. Und kann dadurch natürlich auch viele verschiedene Stile abdecken. Also man spielt nicht nur alte Musik, sondern eben auch vielleicht französische Sinfonik bis hin zu modernster Musik.
0: Wie ist denn das Interesse bei jungen Leuten überhaupt, dieses Instrument zu spielen?
1: Ich habe das Gefühl, dass mittlerweile junge Leute sehr angezogen sind. Ich habe einige Kinderveranstaltungen auch hier und mir macht es besonders Spaß, gerade den Erstkontakt zu diesem Instrument herzustellen, weil Kinder fragen ganz andere Fragen als Erwachsene. Gerade wenn sie es das erste Mal hören, so ein Instrument, dann sind sie, oh, ist das laut, wie klingt denn das? Und dann ist es ein spielerisches Geben und Nehmen. Und man muss sich selber nochmal, man muss manchmal ganz anders nachdenken über gewisse Sachen. Und das finde ich total reizvoll. Und ich finde auch, ich habe jetzt insgesamt 3 Orgelschüler und ich habe den Eindruck, die Faszination dafür ist da. Also auch in deren Freundeskreis, wenn ich das so ein bisschen beobachte, ist dann schon so, oh wow, du spielst Orgel. Das ist schon eine große Herausforderung natürlich.
0: Also Sie freuen sich definitiv auf Freitag hier den Abschluss bilden zu dürfen. Und jetzt verraten Sie uns, was werden Sie zum Besten geben und vielleicht für uns eine kleine Kostprobe?
1: Ja, sehr gerne. Hier um 23 Uhr findet dann das Finale statt. Ich habe das Programm genannt L'Orgue Mystique, also ein französischer Titel, die mystische Orgel. Und am Anfang wird dann die dorische Toccata von Bach erklingen. Dann werde ich auch nach England reisen mit ein paar mit einer Art Programmmusik über den 23. Psalm. Und zwar dort kann man wirklich dann hören, wie sozusagen diese schweren Schritte eines Wanderers durch das finstere Tal kommen, aber er dann nach und nach mehr Licht sehen wird.

0: Das ist eine ganz emotional ergreifende Musik. Und dann auch was Französisches, und zwar von Marcel Dupré, Cortège et Litanie. Auch ein eher unbekannteres Stück, aber unheimlich schön. Und ich denke, das wird ein wunderbares Finale werden.
1: Dann darf ich Sie bitten.
0: Na, sehr gerne.

0: Auch nach dann 10 erfolgreichen Ausgaben ist die Zukunft der Zwickauer Orgelnacht gesichert.
1: Ja, das auf jeden Fall. In den letzten Jahren war es immer so, dass wir das abwechselnd gemacht hatten mit der Nacht der Kirchen. Einmal die Nacht der Kirchen und zum anderen die Orgelnacht. Und in diesem Turnus vielleicht soll das auch die nächsten Jahre natürlich wieder weiter angeboten werden.
0: Wer dann nach der Orgelnacht auf den Geschmack gekommen ist, muss sich keine Sorgen machen. Die Kirchen in Zwickau haben auch darüber hinaus einiges zu bieten.
1: Ja, wir haben natürlich jetzt im Sommer eine tolle Konzertreihe, hier, vor allem hier am Dom, Dom und Klang, wo Sie das Instrument, das größte hier, immer erleben können. Und auch in den anderen Kirchen finden zahlreiche Orgelkonzerte statt, in der Clubkathedrale, oder hier ist es auch noch ein Kinderorgelkonzert von meinem Kollegen. Und im Herbst natürlich dann auch. Und zu größeren Projekten dann, ich darf jetzt schon mal einladen, wir haben in Marienthal 125 Jahre und da wird das Oratorium Paulus aufgeführt, wo auch die große Orgel ihren Platz hat.
0: Wenn morgen Abend die ersten Töne erklingen, geht es nicht nur um Musik. Es geht um Begegnungen, um gelebte Tradition und um Instrumente, die Menschen seit Jahrhunderten begeistern. Die Zwickauer Orgelnacht macht all das hörbar und zeigt, dass die Königin der Instrumente auch heute nichts von ihrer Faszination verloren hat.

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0: Keine Frage, wir sind definitiv im Sommer angekommen. Nachdem es das Quecksilber heute schon mal bis auf 30 Grad geschafft hat, erzielen wir morgen ebenfalls schweißtreibende 30 Grad in der Spitze. Den ganzen Freitag überstrahlt die Sonne ungetrübt von einem stahlblauen Westsachsenhimmel.

Auch am Samstag bewegen sich die Temperaturen um die 30 Grad herum. Sonnenschein dominiert das Wettergeschehen. Am Nachmittag schieben sich Wolken zusammen, aus welchen sich später gewittrige Schauer entladen können. Am Sonntag beruhigt sich das Ganze. Bei gleichen Werten wie am Vortag dürfen wir uns auf einen ruhigen, sonnigen Tag freuen. Diese Wetterlage können wir 1:1 auf den Start in die neue Woche spiegeln. Auch dann wird Sonnenschein unser Begleiter sein. Ja, liebe Zuschauer, das war die Donnerstagsausgabe von Tag aktuell. Morgen gibt's noch eine, dann ist erstmal Wochenende. Wir wünschen Ihnen einen schönen Abend und freuen uns, Sie morgen wieder hier begrüßen zu dürfen. Bis dahin, tschüss.

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5: Hallo und herzlich willkommen. Ich begrüße Sie zu einer neuen Ausgabe der Lausitzwelle Regionalzeit am Donnerstag. Wir haben heute alle Themen rund um Niederschlesien und dem Zittauer Gebirge für Sie im Gepäck. Und was macht ein Ort eigentlich?

0: Wirklich lebenswert? Mit dieser Frage haben sich zahlreiche Menschen in Löbau beschäftigt. Entstanden sind dabei ungewöhnliche Kunstwerke, die die Stadt aus einem neuen Blickwinkel zeigen.
1: Am vergangenen Wochenende fand in Löbau ein kleines Fest zum Wohlfühlen mit dem Titel Löbau, wie geht's? Das Wochenende statt. Das Fest ist ein Gemeinschaftsprojekt des Deutschen Hygienemuseums und zahlreicher Löbauer Partner. Anlass ist die Sonderausstellung Wie geht's? Die Ausstellung über mentale Gesundheit, die noch bis 4. April 2027 in Dresden zu sehen ist. Eines der vielen Angebote war eine Kunstaktion, bei der drei Teams aus Löbauerinnen und Löbauern unter Anleitung der erfahrenen Designer Wiete Sommer, Verena Zimmermann und Toni Bayer arbeiteten. Ziel war es, Werke zu schaffen, die zum Nachdenken anregen, gut tun oder einfach nur Spaß machen. Die Herausforderung dabei, ein Zeitlimit von 48 Stunden. Sonntag 15 Uhr musste alles fertig sein. Eine weitere Herausforderung war das Wetter. Immer wieder mussten die Arbeiten wegen eines Regenschauers unterbrochen werden. Im Vorfeld der Aktion gab es eine Umfrage in Löbau, um festzustellen, an welchen Orten sich die Einwohner am wohlsten fühlen und wo am unwohlsten. Der beliebteste Ort war eine Wiese auf dem Gelände der einstigen Landesgartenschau. Der Bahnhofsvorplatz schnitt am schlechtesten ab. An diesen beiden Orten sollten die Kunstwerke entstehen. Am Sonntagnachmittag konnten die Arbeiten vom Publikum begutachtet werden. Um 16.30 Uhr fand in der Johanneskirche die Preisverleihung statt. Die Jury verlieh jedem der drei Teams einen Preis in den unterschiedlichsten Kategorien. Den Publikumspreis erhielt Toni Bayer und sein Team für das Objekt Löbau, guck in die Luft.
2: Das St. Carolus Krankenhaus und das Städtische Klinikum Görlitz wollen künftig enger zusammenarbeiten, um die medizinische Versorgung in der Stadt und Region langfristig zu sichern. Darauf haben sich beide Häuser in einer gemeinsamen Vereinbarung verständigt. Hintergrund ist die wirtschaftliche Situation des St. Carolus Krankenhauses sowie die Auswirkungen der Krankenhausreform. Durch den Zusammenschluss soll sich das St. Carolus Krankenhaus künftig stärker auf ausgewählte, stationäre und ambulante Leistungen konzentrieren können. Dadurch soll sich das Haus schrittweise zu einer sektorenübergreifenden Versorgungseinrichtung entwickeln. Dazu wird die Notaufnahme am 1. Oktober diesen Jahres geschlossen, sowie die Intensivmedizin reduziert. Das Städtische Klinikum Görlitz übernimmt künftig die zentrale Notfallversorgung für die Stadt und Region. Die Versorgung soll dort mit 17 Fachkliniken auf höchstem Niveau gebündelt werden. Nach Angaben der Verantwortlichen sollen betroffene Beschäftigte möglichst im Klinikum Görlitz weiter beschäftigt werden. Die Umsetzung der Kooperation erfolgt schrittweise.
3: Unter dem Titel Gartenmagie fand am Sonntag, den 14. Juni, das deutsch-polnische Sommerfest im Findlingspark Nochten statt. Begrüßt wurde man bereits im Eingangsbereich des Parks mit einem Klimapicknick über das Projekt PRODAP, klimafreundliches Grenzland, wo Familien viel über einen ökologischen Lebensstil lernen und ausprobieren konnten. Des Weiteren trugen auch eine große Mineralienbörse mit vielen Naturstoffen aus der Lausitz sowie ein abwechslungsreicher Handwerkermarkt mit verschiedenen handgemachten Produkten aus Glas, Holz oder Alpaka-Wolle trotz durchwachsenem Wetter zu einem schönen Nachmittag bei. Auch musikalisch wurde einiges aufgefahren. So durfte man den Klängen von Kian Johnston und seinem Dudelsack lauschen oder sich von der Blütenelfe Rubinia und dem Schmetterling Feiro bei magischer Musik verzaubern lassen. Ein besonderes Highlight war dann gegen 15 Uhr das Konzert Sommernachtstraum des Chores der Grünberger Philharmonie in idyllischer Atmosphäre.

0: So wurde das Fest auch in diesem Jahr ein voller Erfolg, sodass man sich gewiss auch in den nächsten Jahren auf weitere EU-Interreg-Projekte zwischen Polen und Deutschland freuen kann.
1: Ein halbes Jahrhundert ist sie alt, die Parkeisenbahn in Görlitz. Idyllisch in einem Park am Schellergrund neben der Landskron Braumanufaktur gelegen, wurde am vorigen Wochenende gefeiert. Die Parkeisenbahn wird vollständig von Ehrenamtlichen betrieben. Unter Daniel Schölze, dem ersten Vorstandsvorsitzenden der Parkeisenbahn Görlitz, lernen Kinder und Jugendliche viel von dem, was echte Bahnmitarbeiter wissen. Der Bahnchef, der in diesem Jahr genauso alt ist wie die Parkeisenbahn, lässt das Wochenende Revue passieren.
2: Die Parkeisenbahn Görlitz hat am letzten Wochenende 50 Jahre gefeiert. 50-jähriges Jubiläum hieß bei uns drei tolle Tage. Und zwar hat es angefangen mit ehemaligen Treffen, dann Samstag, Sonntag Feldbahntreffen, also viel mehr Fahrzeuge als normal auf der Schiene und dann natürlich auch viel ringsrum.
1: Tja, das ringsrum. Es fällt auf, dass der neue Spielplatz mit einem Bauzaun versperrt ist.
2: Leider konnten wir den Spielplatz aber nicht eröffnen an diesem Wochenende, denn die Bauarbeiten waren zwar so gut wie abgeschlossen, jedoch machte der riesige Regenschauer von Donnerstag zu Freitag die halben Arbeiten wieder kaputt und es war alles aufgeweicht. Somit haben wir aber mit Anstrengung und auch mit Hilfe von der Stadt die geplanten Dinge wie Springburg, wie Kletterwand, wie Infostände über Eisenbahnen, wie die Malteser, alles dann auf die Straße verlegt. Es war kompakt, komprimiert, aber es hat doch fast allen Leuten gefallen. Klar gab es auch kleine Beschwerden über den nicht eröffneten Spielplatz, aber es war wirklich besser, diesen Spielplatz nicht zu eröffnen. Und wir haben uns dafür gefreut, dass wir super Wetter zum 50-jährigen Jubiläum hatten. Wir konnten mit sehr vielen Fahrgästen, Besuchern gemeinsam feiern und sind recht positiv gestimmt, dass, wenn der Spielplatz dann eröffnet wird, noch mehr Fahrgäste wieder zu uns kommen und die 50. Saison ein super Erlebnis wird.
1: Die Feiermeile erstreckte sich bis zu den Resten des Weinberghauses und dem Turm daneben. Gäste hatten die Gelegenheit, den Turm zu besteigen und weit ins Land hinauszuschauen. Stärken konnten sie sich nach dem Abstieg am Weinberghaus seit vielen Jahren nicht mehr im Innern dieses verfallenen Denkmals. Auf dem Rückweg zur Parkeisenbahn signierte Sängerin Niki Schubert nach ihrem Auftritt Karten und Kalender und stand für unzählige Fotos mit Gästen zur Verfügung. Dieses Parkeisenbahn-Jubiläums-Sommerfest war als Dank gedacht an alle, die diese Erfolgsgeschichte möglich gemacht haben, und zugleich ein Ausblick auf die Zukunft der Parkeisenbahn in Görlitz.
3: In Mittelherwigsdorf wurden die Spaten geschwungen, zumindest symbolisch. Denn was hier entsteht, wäre mit Handarbeit kaum bis zum Jahresende zu schaffen. Gemeint ist der Ersatzneubau der Brücke über die Bahnstrecke an der Heinewalder Straße. Seit dem Abriss des alten Bauwerks aufgrund von Betonkrebs müssen rund 50 Anwohnerinnen und Anwohner einen Umweg um den Butterberg in Kauf nehmen, um den Bahnhof zu erreichen. Das soll sich noch in diesem Jahr ändern. Insgesamt misst die neue Brücke 10 Meter in der Breite. Neben der 7 Meter breiten Fahrbahn entstehen beidseitig Gehwege. Gleichzeitig wird die Heinewalder Straße im Bereich der Brücke auf rund 140 Metern ausgebaut. Die bestehende Vollsperrung bleibt während der Bauarbeiten. Anlieger können ihre Grundstücke jedoch weiterhin erreichen. Wie wichtig die Verbindung für die Region ist, machte Landrat Stefan Meyer beim offiziellen Baustart deutlich.
4: Aber wir brauchen diese Verbindung. Die ist hier für die Verbindung von Mittelherwigsdorf nach Heinewalde wichtig. Die ist nicht nur für die Anwohner, die hier jetzt quasi abgeschnitten sind, wichtig, sondern auch für Busverkehr, für Rettungsdienste. Also wir brauchen diese Brücke. Und deswegen freue ich mich, dass wir heute hier gut im Plan liegen und jetzt mit dem Sondervermögen auch einen Weg gefunden haben, die Brücke zu realisieren.
3: Die Bauarbeiten übernimmt die Firma Strabag. Nach Angaben des Landkreises soll die Brücke möglichst noch Ende diesen Jahres zumindest für den Pkw-Verkehr freigegeben werden. Die vollständige Fertigstellung der Gesamtmaßnahme ist dann für Mitte 2027 vorgesehen.
5: Mit den Erlösen der Aktion 17 Tage 17 Essen auf dem Görlitzer Christkindlmarkt 2025 konnte das Städtische Klinikum Görlitz die Aromapflege in der Kinderheilkunde ausbauen. Angeschafft wurden 35 Duftsteine und 6 Vernebler für die Neonatologie, Kindernotaufnahme, Wochenstation, Pädiatrie und Kinderpsychosomatik. Die Ausstattung soll für eine angenehmere Atmosphäre sorgen und wird zudem in der pflegerischen Betreuung eingesetzt. Die Aktion 17 Tage 17 Essen steht seit Jahren für gelebtes gesellschaftliches Engagement und die Unterstützung gemeinnütziger Projekte in der Region. Mit den Erlösen werden jedes Jahr unterschiedliche Einrichtungen und Initiativen gefördert, die einen wichtigen Beitrag für das Gemeinwohl leisten. Gerade diese Vielfalt macht die Aktion so wertvoll und ist ein wesentlicher Grund dafür, dass sie seit vielen Jahren erfolgreich durchgeführt wird.
6: Heute Morgen begann vor dem Landgericht in Görlitz der Prozess gegen einen 64-jährigen Mann aus Groß-Hennersdorf. Die Staatsanwaltschaft wirft ihm Totschlag vor. Hintergrund ist ein Brand in einem Einfamilienhaus am 4. November 2025, bei dem die 86-jährige Mutter des Angeklagten ums Leben kam. Einsatzkräfte der Feuerwehr konnten damals sowohl die Seniorin als auch ihren Sohn aus dem Gebäude retten. Beide wurden

0: per Rettungshubschrauber in eine Klinik gebracht. Die 86-jährige Mutter des Angeklagten erlag allerdings kurze Zeit später ihren schweren Verletzungen. Der Sohn überlebte schwer verletzt. Nach Erkenntnissen der Anklage soll die Seniorin schwer krank gewesen sein. Ihr Sohn hatte sie über Jahre hinweg gepflegt und betreut. Die Ermittler gehen davon aus, dass er körperlich und psychisch zunehmend an seine Grenzen gekommen war. Nach Auffassung der Staatsanwaltschaft könnte es sich bei dem Geschehen auch um einen sogenannten erweiterten Suizidversuch gehandelt haben. Das Gericht muss nun prüfen, was sich wirklich in jener Novembernacht abgespielt hat und ob sich der Tatvorwurf des Totschlags bestätigen lässt. Bis zu einer rechtskräftigen Verurteilung gilt für den Angeklagten die Unschuldsvermutung. 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
1: Im Naturschutztierpark Görlitz gab es gleich dreifachen Nachwuchs. Bei den Thüringer Waldeseln wurde vor knapp 2 Wochen zunächst das Hengstfohlen Titus geboren. Inzwischen folgten auch Tessa und Theo. Nach Angaben des Tierparks sind die 3 Fohlen Halbgeschwister. Die Thüringer Waldesel zählen zu den bedrohten Haustierrassen. Mit dem dreifachen Nachwuchs leistet der Tierpark einen wichtigen Beitrag zu deren Erhalt. Nach 3 Jahrzehnten soll die Sanierung des Görlitzer Gründerzeitviertels Ende 2027 offiziell abgeschlossen werden. Mit dem geplanten Abschluss der Sanierung sollen Grundstückseigentümer im Sanierungsgebiet sogenannte Ausgleichsbeträge zahlen. Diese orientieren sich an der Wertsteigerung der Grundstücke, die durch die Sanierungsmaßnahme entstanden ist, so die Stadt. Ab Juli 2026 erhalten die Betroffenen dazu Post von der Stadtverwaltung. Zusätzlich lädt die Stadt zu einer Informationsveranstaltung in der Stadtbibliothek am 26. Juni ein.
2: In Nieski findet am Samstag zum 5. Mal das Holzhausfest statt. Gastgeber ist in diesem Jahr die historische Holzhaussiedlung im sogenannten Dichterviertel an der Goethestraße. Geplant sind unter anderem Besichtigungen mehrerer Holzhäuser, Ausstellungen, Oldtimer, Busrundfahrten sowie ein Bühnenprogramm. Eröffnet wird das Fest mit einem ökumenischen Gottesdienst am Konrad-Wachsmann-Haus. Der Naturschutztierpark Görlitz-Gorselitz weist darauf hin, vermeintlich verlassene Jungtiere in der Natur nicht vorschnell einzusammeln. Nach Angaben der Wildtierauffangstation werden derzeit vermehrt Rehkitze, junge Hasen, Füchse, Waschbären oder Jungvögel gemeldet, die jedoch meist nicht hilflos sind. Oft befinden sich die Elterntiere in der Nähe und kehren zurück, sobald sie sich unbeobachtet fühlen. Wer ein Jungtier entdeckt, sollte es zunächst aus der Distanz beobachten und nur bei offensichtlichen Verletzungen oder Problemen Hilfe holen. In Zweifelsfällen empfiehlt der Tierpark, vor einer Mitnahme die Wildtierauffangstation zu kontaktieren.
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8: Versteckt zwischen Rothenburg und Bad Muskau liegt ein Arbeitsplatz, den wohl die wenigsten finden würden. Genau dort hat Lausitzwelle-Reporter Raphael Schmidt einen Blick hinter die Kulissen eines Berufs geworfen, der meist abseits der Öffentlichkeit stattfindet.
9: 2 große Ungetüme von Forstmaschinen erwarten in einem Waldstück zwischen Rothenburg und Bad Muskau, ganz im Osten der Lausitz, an diesem sonnigen Morgen ihren Herrn, bevor Forstwirt Thomas Hund in den Harvester steigt, um zu demonstrieren, was diese computergestützte Maschine kann, berichtet er aus seinem Arbeitsleben.
10: Also es sind 2 Maschinen insgesamt. Einmal ist es der Harvester, mit dem ich das Holz schneide, mit dem ich die Bäume fälle, ausaste, ablänge. Das passiert im Bestand, im Wald. Dazu fahre ich alle 20 Meter ungefähr

0: an der Gasse lang. Und wenn das Holz dann liegt, dann ist es bei mir so, dass ich leider allein bin und keinen Mitarbeiter aktuell habe, weil ich seit 3 Jahren keinen finde. Dann setze ich mich auf den Rückzug, auch Vorwahler genannt. Der lädt dann das, mit dem lade ich das Holz dann auf und fahre es raus und mache eben solche Polter wie hier. Sortiere das Holz natürlich dementsprechend, was für Sortimente da sind. Und dann wird es hier an einer Waldkante quasi verkauft. Von hier aus wird es sozusagen verkauft. Hier kommt dann der LKW ran und fährt es in die entsprechenden Werke.
1: Die Wälder, in denen Thomas Hund arbeitet, gehören ihm nicht. Aufträge erhält er von unterschiedlichen Waldbesitzern. Und weder ihnen noch dem Forstwirt geht es um Kahlschlag, sondern ganz im Gegenteil, um Nachhaltigkeit.
0: Es geht darum, die älteren Bäume rauszunehmen. Allerdings ist das hinter uns auch nicht direkt der Bestand, wo die Stämme jetzt genau schon herkommen. Da kommen wir sicherlich später noch dazu. Der ist daneben. Man nimmt die Krummen, die Verletzten, die Kranken und die schon Erntereifen, die also eine bestimmte Stärke erreicht haben, raus, damit die jüngere Generation nachkommen kann. Und Ziel ist es hier, vor allem beim Kiefernbestand, überwiegend Kiefernbestand. Im Mischbestand wird es von ganz allein. Also Eichel her sehen fleißig ihre Eicheln da zwischen Eichhörnchen verstecken, Bucheckern. Birken stehen immer wieder dazwischen. Das variiert auch sehr. Aber ja, das gibt's schon. Und die freien Stellen, die wir schaffen dadurch, dass wir was rausnehmen, dort entwickelt sich die Naturverjüngung. Also die Kiefern sehen vor allem aus und ja, an dem Bestand, den ich jetzt gerade bearbeitet habe, wo das Holz eben auch her ist unter anderem, dort kann man sehr gut sehen, da ist vor ungefähr 20 Jahren schon mal ein Einschlag passiert und da stehen jetzt im Prinzip schon 20-jährige Bäume drunter, von denen ich jetzt leider beim diesjährigen Einschlag ein paar kaputt mache wieder. Das ist unvermeidlich, aber das, was ich schaffe, dass es heil bleibt, das wächst natürlich weiter und bildet eigentlich schon wieder den nächsten 20-jährigen Bestand.
1: Wald, Holz, die Natur, die uns umgibt, das alles hat mit seiner Lebenseinstellung zu tun.
0: Also ich bin Christ und gehe davon aus, dass Gott uns das gegeben hat, was wir hier haben. Und dass wir das zur Nutzung bekommen haben. Aber natürlich beinhaltet das, dass wir uns gut drum kümmern sollen. Also die Eingriffe, die ich mache im Wald, sind schon erstmal ganz schön heftig. Muss man ganz klar sagen. Deswegen sehen viele Leute auch immer nur das Bild erstmal kurz nach dem Einschlag oder während des Einschlags. Och, der schöne Wald, alles kaputt. Aber das ist nur halb richtig betrachtet. Wenn man mal genauer anguckt, stellt man dann eben fest, nee, es ist eben nie alles kaputt, sondern es ist möglichst schonend damit umgegangen, zumindest was meine Arbeit betrifft. Also es gibt leider auch schwarze Schafe, denen das egal ist. Und so würde ich sagen, als Lebensmotto dann in diesem Bezug schon zu sagen, ich will das nutzen, ich will das gestalten, ich will den Wald so behandeln, als wäre es mein eigener. Als würde ich für meine Nächsten, für meine Nachfragen fahren, die Entscheidungen treffen müssen. Das schätzen auch die Kunden, dass das so ist. Und aber natürlich in dem Rahmen, wie es zuerst eigentlich für den Wald gut ist. Da kann man immer diskutieren und unterschiedlicher Meinung sein, aber faktisch versuche ich so ranzugehen. Ja, die Äste und was so liegen bleibt, ist Kronmaterial, wenn der Bestand nicht allzu alt ist und nicht zu großes altes Material da ist. Dann bleibt das bevorzugt, empfehle ich den Leuten auch in der Regel, dass es liegen bleibt. Einfach, dass es verrottet, damit der Wald auch Nährstoffe immer wieder nachziehen kann. So ein Ast, so eine Krone verrottet über 10, 20, 30 Jahre und trägt über diesen langen Zeitraum kontinuierlich Nährstoffe wieder in den Waldboden. Da, wo magere Bestände sind, ist es absolut dringend zu empfehlen. Hier sind jetzt die Bestände durchaus gut, die Bodenwerte auch. Da ist es auch mal möglich, gerade wenn viel Großes ist, dass das vielleicht noch gerückt wird und auch Hackschnitzel noch mal separat danach gehackt werden. Das mache ich aber nicht selber. Da gibt es ein paar Firmen, die sich darum kümmern, wo ich dem Waldbesitzer sagen kann, an den kannst du dich wenden oder wenn du willst, kümmere ich mich darum, dass die das dann machen.
1: Selbstständig, dieses Wort setzt sich zusammen aus selbst und ständig. Die Zeit vor der Kamera ist für Thomas Hund vorbei. Er hat noch viel vor an diesem Tag, steigt auf den Harvester und schon hat das Gerät den nächsten Baum erfasst.

Sollten Sie die Donnerstagsausgabe der Regionalzeit verpasst haben, klicken Sie sich gerne nochmal auf YouTube/Lausitzwelle. 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Und damit verabschiede ich mich von Ihnen, wünsche Ihnen noch einen schönen Abend und begrüße Sie hoffentlich morgen wieder zur letzten Ausgabe der Lausitzwelle Regionalzeit für diese Woche.

0: gibt es dann alle Themen aus dem Elbe-Elster-Land und der Niederlausitzer Heide. Und bis dahin, machen Sie es gut.
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0: Guten Abend und herzlich willkommen zu dieser neuen Ausgabe von 04 Plus, Ihrem Magazin für die Landkreise Leipzig und Nordsachsen. In Eilenburg steht derzeit ein Thema im Raum, welches für großen Diskussionsbedarf sorgt. Die Sauna der Stadtschwimmhalle soll Ende dieses Monats geschlossen werden. Wir haben mit verschiedenen Saunabesucherinnen und Besuchern sowie Vertretern der Stadt gesprochen, um auf dieses Thema aufmerksam zu machen. In der großen Kreisstadt Eilenburg steht ein Beschluss im Raum, der viele Menschen betrifft. Die Sauna der Schwimmhalle soll Mitte des Jahres schließen.
1: Die Sauna wird tatsächlich zum

0: 30.06. diesen Jahres geschlossen. Vorangegangen ist eine ausgiebige Diskussion in verschiedenen Gremien des Stadtrates. Der Stadtrat hat zum Schluss die Entscheidung getroffen. Das ist eine Entscheidung, die aus dem letzten Jahr stammt. Man hat in dem Zusammenhang schon gesagt, wir verlängern den Betrieb noch um ein Jahr.
1: Anwohner und Bürger aus der Region nutzen die Sauna regelmäßig und sind in keiner Weise einverstanden mit der bevorstehenden Schließung.
2: Ich bin seit Jahrzehnten hier in der Sauna und ich gehe jeden Mittwoch in die Frauensauna, das mit Stammkarte, so das heißt 10-10er-Karte jedes Mal. Und ich möchte die Sauna einfach nicht missen. Die Sauna gehört zu meinem Leben. Die Sauna ist für meine Gesundheit und ich spreche nicht nur für meine Gesundheit, ich spreche im Prinzip für die Gesundheit aller hier in Eilenburg, im Umkreis. Und die Sauna wird von vielen aus dem Umkreis auch genutzt. Und dann sollte man auch über Land und Bund irgendwie versuchen, Wege zu finden.
3: Ich wohne seit 9 Jahren hier in Eilenburg und gehe seitdem regelmäßig in die Frauensauna. Das ist mein Lieblingsort. Und die Sauna ist nicht nur ein Ort der Gesundheitsvorsorge, sondern auch ein sozialer Treffpunkt. Das möchte ich besonders unterstreichen.
1: Diese Entscheidung, die Sauna zu schließen, wirft bei vielen Nutzern Fragen und Probleme auf.
2: Am 30.06. wurde beschlossen, dass die Sauna noch ein Jahr weitergeht und dass nach Lösung gesucht wird. Aber die Lösung, die sehen wir einfach nicht. Es werden immer nur irgendwelche Argumente gebracht. Die Sanierungskosten sind jetzt mittlerweile schon bei 1 Million. Und vorher gab es eine Beschlussvorlage, da waren die Sanierungskosten bei 349.000 etwa. Selbst diese wurden dementiert in der Stadtratssitzung von fachkompetenten Leuten.
0: Eine Sauna, die so intensiv betrieben wird, 7 Tage die Woche mit 6 Wochen Schließzeit im Sommer, das ganze Jahr, hat natürlich entsprechenden Verschleiß. Und es gibt also bauliche Begutachtungen, die das ganz klar untermauern. Die sagen, hier hilft nur eine Grundsanierung. Die Grundsanierung ist entsprechend teuer. Trotz Inanspruchnahme von Fördermitteln sind also 6-stellige Beträge, etwa 120.000 Euro aus eigenen Haushaltsmitteln zu bezahlen. Die Gesamtsanierung liegt bei 400.000 rund. Das ist also wirklich relativ viel für die kleine Sauna, die wir da unten haben. Und der Mittelbedarf ist das eine für die Instandsetzung der Sauna. Die Anbauvariante, um die Schaffung der Sozialräume zu machen, ist untersucht worden. Wir sind summa summarum bei allem über 1 Million gewesen. Das kann man überhaupt nicht verantworten.
1: Die Bürgerinnen und Bürger wollen sich jedoch nicht nur über die aktuelle Lage beschweren, sondern haben Ideen entwickelt, um die Sauna zu erhalten.
4: Ich habe durch Zufall erfahren im vorigen Jahr im Herbst, dass die Sauna geschlossen werden soll. Und aus rein privatem Interesse habe ich mir gesagt, es darf einfach nicht sein, weil die Argumente, die sie gerade vorgebracht hat, ganz einfach nicht zu ignorieren sind. Ja. Und so habe ich mich entschlossen, eine Petition zu starten.
2: Wir hatten vorige Woche eine Flyer-Aktion, das heißt unsere Online-Petition nochmal in Papierform, damit es einfach zu handeln ist. Und haben dann hier an der Schwimmhalle gestanden, 2-3 Stunden, und haben alle angesprochen, um die Petition publik zu machen.
1: Die Entscheidung des Stadtrates, die Sauna zu schließen, beruht auf erheblichen Gründen.
0: Es ist so, dass wir im Jahr zwischen 20.000 und 30.000 Euro Zuschussbedarf für die Sauna haben. Also das Defizit muss jährlich aus dem Haushalt bezahlt werden. Parallel dazu ist die Sauna ja im Gebäude der Schwimmhalle. Die Schwimmhalle selbst mit ihren 80.000 bis 100.000 Besuchern im Jahr hat also einen Zuschussbedarf von 400.000 Euro rund. Und das sind schon Zahlen, die in der Vergangenheit liegen. Und jeder weiß im Privaten, wie sich Energiepreise entwickeln, wie Personalkosten sich entwickeln. Man kann das über erhöhte Eintrittspreise gar nicht ausgleichen.
1: Die Stadt sieht also defizitär keinen Ausweg mehr und will in Zukunft die Schwimmhalle selbst mit dem Breitensport und den allgemeinen Besuchern priorisieren.
0: Wir haben seit vielen Jahren Mängel in der Raumnutzung, das heißt fürs eigene Personal. Es gibt keine Umkleideräume, also zumindest nur einen kleinen. Es gibt keine Geschlechtertrennung. Es gibt keinen Sozialraum, keinen Pausenraum. Die Kollegen sitzen entweder im Foyer oder in so einer Miniküche in den Pausen. Das heißt, das dient überhaupt nicht der Erholung. Man kann auch da nicht abschalten, sondern man ist ja immer im Wusel der Besucher. Und wir haben Auflagen vom Arbeitsmedizinischen Dienst, von der Arbeitssicherheit, dass wir also Räume zu schaffen haben und wollten das auch tun.
1: Die Bürgerinnen und Bürger suchen nun den direkten Dialog mit der Stadt Eilenburg und haben verschiedene Lösungsansätze eruiert.

0: Wir haben jetzt neben der Online-Petition auch einen Petitionsantrag an den Petitionsausschuss des Stadtrates gesandt mit verschiedenen Ideen auch. Also zum Beispiel wünschen wir uns grundsätzlich ein Dialog miteinander, mit dem Rathaus, mit den Mitarbeitern der Schwimmhalle und mit uns Saunabesuchern selbst, um einfach gemeinsam eine konstruktive Lösung zu finden.
1: Die Frage ist doch, was soll das Ergebnis einer solchen Beratung sein? Die Option ist nicht, dass man das noch abwendet, weil der Stadtratsbeschluss als demokratische Entscheidung, will ich wirklich noch mal betonen, mit hinreichenden alternativen Prüfungen und mehreren Beratungen in öffentlicher Sitzung, das ist ja kein stilles Kämmerlein gewesen, sondern die Beschlüsse sind ja alle öffentlich gefasst worden. Insofern hat die Bevölkerung oder die Nutzer haben da auch immer die Möglichkeit gehabt, in Einwohnerfragestunden sich zu artikulieren oder wie auch immer. Aktuell laufen auch Petitionen. Das sind ja Instrumente, die sind möglich, die sind zulässig, aber auf die Saunabesucher zuzugehen und denen zu sagen, wir schließen am 30.06., ist ja keine Verbesserung.
2: Das Problem ist klar. Die Sauna ist wichtig für die Besucherinnen und Besucher, jedoch nicht mehr finanzierbar aus Sicht der Stadt Eilenburg.
0: Das Alleinstellungsmerkmal unserer Sauna ist, man kann schwimmen und saunieren mit einem Ticket. Dann ist die Sauna bezahlbar. Die Sauna selbst hat eine einfache, wunderbare Ausstattung, zwei Saunen und ein Tauchbecken. Und die Sauna ist in einem guten Zustand.
1: Der Grundsanierungsbedarf ist eine feste Sache. Die muss sein, auch wenn die Besucher optisch dort die Mängel so nicht feststellen. Aber das sind die. Auch Saunahölzer sind nach den Regeln des Saunabundes nach 10 Jahren auszutauschen. Es gibt dort potenzielle Brandgefahren. Das sieht man nicht, sondern das Holz versprödet. Es kann zur Selbstentzündung neigen.
2: Ein weiterer wichtiger Punkt sind die Alternativen, welche zwar vorhanden sind, jedoch auf gespaltene Meinungen treffen.
1: Gibt es Alternativen für die Besucher? Und die gibt es ganz klar. Es ist also in der Öffentlichkeit eine falsche Darstellung, wenn es heißt, in die Fitnessstudios, da wo Saunen sind, Aktivoase in Eilenburg oder Sporttreff Müller zum Beispiel, muss man Mitglied sein, also Fitnessclub-Mitglied, um die Sauna zu nutzen. Das ist falsch. Ich habe mit Andreas Müller mindestens vom Sporttreff Müller auch gesprochen. Er hat gesagt, er bietet die Sauna genauso an, ohne Fitnessclub-Mitgliedschaft.
0: Die Alternativen, die uns angeboten wurden, wie zum Beispiel im Sportstudio Müller oder in der Fitnessoase, sind nicht wirkliche Alternativen.
2: Nach der Schließung sollen die Räume der Sauna umgenutzt werden.
1: Nach dem 30.06. wird in den Räumlichkeiten im Grunde nicht viel passieren, baulich. Wir werden natürlich die Räume zu besagtem sozialen Umkleideraum nutzen. Das ist aber alles da, weil es gibt dort ja die Schränke, es gibt die Ruheräume. Man braucht dort also kaum was investieren. Und eine andere Nutzung, eine externe oder völlig neue, ist derzeit nicht im Plan.
2: Ob die Pläne der Stadt bestehen bleiben oder durch den Druck der Bürgerinnen und Bürger noch einmal überdacht werden, bleibt abzuwarten. Die Diskussion um die Saunaschließung hält jedenfalls an. Die von Herrn Ehrenberg initiierte Petition zählt mittlerweile rund 800 Unterschriften und soll zeitnah an den Stadtrat übergeben werden. Die Debatte zeigt, wie unterschiedlich die Perspektiven auf die Wirtschaftlichkeit und die gesellschaftliche Bedeutung eines solchen Ortes sein können.
3: Wenn der Melder bei der Feuerwehr alarmiert, zählt jede Minute. Doch gerade tagsüber stehen viele freiwillige Feuerwehren vor einer großen Herausforderung. Genügend Einsatzkräfte müssen trotz Arbeit und langer Pendelwege verfügbar sein. Warum dabei die Unterstützung der Arbeitgeber eine entscheidende Rolle spielt und wie Ehrenamt und Beruf erfolgreich miteinander verbunden werden können, zeigt der folgende Beitrag.
4: Der Melder kennt keine Arbeitszeiten. Ob Verkehrsunfall, Brand oder technische Hilfeleistung, Hilfe wird immer gebraucht. Die Einsatzkräfte, ob Feuerwehr oder Rettungsdienste, stehen, hauptsächlich im Ehrenamt, rund um die Uhr bereit. Gerade tagsüber ist die Sicherstellung der Einsatzbereitschaft für viele Feuerwehren eine Herausforderung. Besonders auch im ländlichen Raum. Sinkende Verfügbarkeit, längere Arbeitswege und der demografische Wandel stellen die Wehren vor neue Aufgaben.
5: Ehrenamt lebt immer von der Bereitschaft der Bürger. Und wir haben ein sehr gutes

0: ich sag mal, funktionierendes System in Sachsen. Wir haben über 1700 freiwillige Feuerwehren in den Städten und Kommunen und Ehrenamt ist die tragende Säule. Also zu 98% wird der Brandschutz im Ehrenamt abgefedert. Und die großen Städte haben Berufsfeuerwehren, die das Tagesgeschäft abfedern, aber selbst in Städten wie Dresden, Leipzig und Chemnitz geht es nicht ohne freiwillige Feuerwehren. Auch die großen Städte haben viele freiwillige Feuerwehren, die sie intensiv mit einsetzen. Ja, und Ehrenamt, es muss in Vereinbarkeit mit Familie und Beruf funktionieren. Und dort, wo das Ehrenamt dann überlastet ist, dann muss man überhaupt hauptamtliche Strukturen nachdenken. Wir werden es aber nie in der Fläche in Gänze hauptamtlich finanzieren können.
1: Am Ehrenamt geht kein Weg vorbei. Im Landkreis Nordsachsen setzen sich etwa 3700 Kameradinnen und Kameraden in 155 freiwilligen Feuerwehren tagtäglich für die Sicherheit in der Gesellschaft ein. Nicht nur nach Feierabend, sondern rund um die Uhr. Kreisbrandmeister Ingo Weber sieht die Wehren bzw. den Landkreis bei der Absicherung der Tagesbereitschaft aber gut aufgestellt.
2: Also unsere Feuerwehren haben eigentlich eine sehr gute Tageseinsatzbereitschaft. Es gibt einige Ortsteilwehren, die hier und da vielleicht Probleme haben. Das wird kompensiert, indem mehrere Ortsteilwehren zur selben Zeit tagsüber alarmiert werden. Beziehungsweise haben wir in der Leitstelle auch Alarmreihenfolgen hinterlegt, die auch gewährleisten, falls im Prinzip der erste Alarmierung, ich sag mal, nicht klappt, dass dann sofort nachalarmiert werden kann, sodass wir eigentlich auch die Tageseinsatzbereitschaft im ganzen Landkreis auch erfüllen.
1: Unterstützt und gut aufgestellt werden kann dies durch Unterstützung der Arbeitgeber bzw. der Anstellung von Kameradinnen und Kameraden in den Kommunen. In der Landkreisverwaltung zum Beispiel sind die Arbeitnehmer im Bereich Brandschutz überwiegend auch in den freiwilligen Feuerwehren aktiv, ob in Delitzsch oder wie hier die Kameraden Martin Richter und Remo Springer in Thurgau. Martin Richter ist in den Wehren in Thurgau und Staupitz aktiv. In der Verwaltung im Amt für Brandschutz, Rettungsdienst und Katastrophenschutz umfassen seine Tätigkeiten unter anderem die Verwaltung und Auszahlung von Fördermitteln bzw. die Unterstützung der Gemeinden bei der Antragsstellung. Außerdem kümmert er sich um die Kreisausbildung der aktiven Kameradinnen und Kameraden.
3: Es ist natürlich gut, weil man zum einen hier in der Region die Leute kennt, privat mit denen Kontakt hat und zum anderen sich natürlich auch reinversetzen kann, was eigentlich die Lehrgänge bedeuten, wie man sich selbst fühlt. Ich habe selber vor 9 Jahren in meinem Fall nun angefangen, in der Feuerwehr zu sein und dann auch selbst die ganzen Lehrgänge durchlaufen, bis ich nun hier gelandet bin. Ja, sodass das halt schon den Vorteil bringt auf Arbeit, selbst sich reinversetzen zu können in die Lage der Ausbilder und auch der Teilnehmer der Lehrgänge.
1: Wenn die Feuerwehr für einen Einsatz in Thurgau alarmiert wird, lassen er und sein Kollege Remo Springer alles stehen und liegen, um direkt vom Arbeitsplatz aus zu rücken. Nach dem Einsatz geht es reibungslos zurück an den Schreibtisch.
4: Ich sag mal, wir hier im Brandschutzamt, meine, wenn nicht wir, wer dann, sag ich mal, wir sind dann natürlich dann auch, dann werden wir freigestellt für den Moment, wo wir die Einsätze haben. Melden das natürlich unseren Vorgesetzten, dass wir die Einsätze jetzt absolvieren, weil wir da wieder in die kommunale Aufgabe gehen, wenn wir die Feuerwehreinsätze fahren.
3: Ich sag mal, das ist natürlich schon von Vorteil, gerade hier bei uns im Brandschutzamt. Unser Vorgesetzter ist auch gleichzeitig der Kreisbrandmeister von Nordsachsen, der dann natürlich da auch vollstes Verständnis hat, dass die Einsatzbereitschaft teilweise mal vor die Dienstbelange gehen muss. Wir versuchen natürlich trotzdem alles Bestmögliche zu erledigen, schaffen das auch tatsächlich ganz gut und sind aber trotzdem gerade tagsüber zur Stelle, wenn halt doch viele Kameraden eben verhindert sind durch Arbeit und auswärtige Tätigkeiten.
1: Die Arbeit im Team funktioniert gut, die Kollegen unterstützen während der Einsätze. Bei größeren Einsätzen ist das Brandschutzamt per se mit involviert. Beruf und Ehrenamt werden hier vereint. Remo Springer ist im Bereich des vorbeugenden Brandschutzes tätig. Dazu zählen unter anderem Stellungnahmen zu Bauangelegenheiten, die Durchführung von Brandverhütungsschauen, das Beurteilen von Feuerwehr- und Einsatzplänen, die Beratungen der Gemeinden zu Brandschutz oder technischen Angelegenheiten. Unabhängig von seinem Beruf ist er als Gemeindewehrleiter tätig. Dabei profitiert er aus seiner Erfahrung als früherer Berufsfeuerwehrmann in Leipzig.
4: Ich denke mal, die Leute, die eine Ausbildung nach der Berufsfeuerwehr bekommen haben, können im Ehrenamt mit ihrem Wissen, mit ihrer praktischen Erfahrung, mit ihrer eigenen Ausbildung, die sie genossen haben, ganz viel beitragen, um die Leute, die dort Ehrenamt das aus ihrer Freizeit heraus machen, vielleicht auch nicht so viel Zeit reinsetzen können, um Ausbildung so intensiv zu machen, das trotzdem so gut wie es geht rüberbringen, ihr fachliches Engagement in die Motivation umsetzen.

0: Wir haben ein eigenes Fachprogramm, das MobiCAD, seit ein paar Jahren, welches die Arbeit halt gerade, die ja doch mehr oder weniger lästige Verwaltungsarbeit, die doch hinter der Führung einer Feuerwehr steckt, so angenehm wie möglich zu gestalten, mit so wenig wie möglich Arbeitsaufwand. Es wird alles direkt übertragen, es müssen nicht lange Listen ausgefüllt werden, die man sich hin und her schicken muss. So versuchen wir es natürlich möglich zu machen. Ja, auf Ebene des Freistaates ist es natürlich wichtig, die Feuerwehren auch gut zu fördern, vorrangig hier mit finanziellen Mitteln zu unterstützen, was leider aktuell gerade schwieriger geworden ist, der Haushaltslage geschuldet, wie in vielen anderen Bereichen auch. Aber hier sollte natürlich darauf geachtet werden, eben die Feuerwehren weiter finanziell gut auszustatten, mit Fördermöglichkeiten zu versehen, sodass eben für das Ehrenamt, was wichtig ist, zumindest alles bestmöglich vorgehalten hat. Also gute Feuerwehrgerätehäuser, in denen man sich nicht nur wohlfühlt, sondern auch wirklich gut umziehen kann, wo man duschen kann, wo man auch eine Dienste und Ausbildungen gut halten kann. Ein natürlich einsatzfähiges und ja, den technischen Voraussetzungen der heutigen Zeit entsprechendes Löschfahrzeug zu haben und natürlich auch gute Ausrüstung, persönliche Schutzausrüstung, dass man unverletzt aus den Einsätzen wieder nach Hause kommt. Das sollte natürlich schon vorhanden sein.
1: Wir reden hier von einem Schutzanzug, den der Feuerwehrmann im Feuerwehreinsatz trägt, der so bei einer 1000 Euro fehlen, oder zu 1000 Euro fehlen da nicht viel. Und das muss man halt mal die Leute sehen. Und in der Regel sind so 15, 20, 30, 40 Kameraden in so einer Feuerwehr. Und wenn man dann so 1000 Euro mal diese Anzahl der Leute nimmt, damit man sie alle sicher ausstattet, dann kommen da ganz schöne Summen zustande. Und das muss natürlich dann auch in den Ebenen Bürgermeister, Landratsamt, Ministerien und wie sie miteinander spielen, dann zusammenrücken. Ja. Das Gleiche gilt natürlich auch für die ganze bauliche Angelegenheit im Rahmen von Anlagen, die in Werken, in Schulen mit eingebaut werden, was ja den Brandschutz, den vorbeugenden Brandschutz sicherstellt, was auch Investitionen gerade bei baulichen Maßnahmen mit eingeplant werden müssen. Gerade solche Bauwerke und auch dieser Brandschutz in den Bauwerken, das kostet wahnsinnig viel Geld, ist wichtig, es ist notwendig. Aber es muss halt immer auch in den wirtschaftlichen Situationen mit berücksichtigt werden.
0: Wir geben unseres Bestes. Es ist sicher noch viel Bedarf. Es wird auch in den nächsten Jahren ständig weiterentwickelt werden müssen. Hierfür wird viel Geld gebraucht, aber wir versuchen unser Bestes.
2: Mit den vorhandenen Ressourcen wird im Landkreis und den Wehren das Bestmögliche unternommen, um vor allem auch mit Blick in die Zukunft im Bereich des Nachwuchses gut aufgestellt zu sein.
3: Also unsere Feuerwehren, muss ich sagen, machen eine sehr gute Nachwuchsarbeit und also die Zahlen der Jugend- und Kinderfeuerwehren ist recht stabil, teilweise auch in bestimmten Bereichen auch gut steigend. Unsere Herausforderung wird es sein, die Kameradinnen und Kameraden dann im Prinzip mit dem 16. Lebensjahr auch in die aktive Abteilung zu übernehmen, beziehungsweise dann auch ordentlich auszubilden, dass sie zu Einsätzen auch zur Verfügung stehen. Da ist natürlich die Herausforderung, dass wir auch dementsprechende Lehrgänge bereitstellen. Also was die Kreisausbildung betrifft, sind wir ganz gut aufgestellt. Die Grundausbildung, Sprechfunkausbildung, Atemschutzgeräteträgerausbildung wird ja alles auf Kreisebene schon absolviert. Wir haben schon seit Jahren ein Defizit an Führungskräfteausbildung, die uns die Feuerwehrschule in Nord bereitstellt. Da rennen wir aber schon seit Jahren den Zahlen hinterher. Die können ganz einfach nicht so viele Lehrgangsplätze anbieten, wie es momentan benötigt wird. Aber dafür sorgt die Schule ja mittlerweile auch vor und soll ausgebaut werden, perspektivisch in den nächsten Jahren, sodass wir davon ausgehen, dass dort auch eine Verbesserung eintritt.
2: Der Landkreis investiert für die Nachwuchsförderung, um bereits in jungen Generationen eine Begeisterung zu wecken, wie zum Beispiel die Kameraden Richter und Springer zeigen.
0: Na, es ist auf jeden Fall viel Leidenschaft dabei. Ich bin tatsächlich eigentlich selbst gar nicht drauf gekommen vor 9 Jahren. Da hat mich eher ein Freund aus dem Dorf mit dazu motiviert, komm doch mit zur Feuerwehr, schau dir das mal an. Und dann halt bei mir diesen Weg zu sehen, aus der Dorffeuerwehr heraus anzufangen, dort die ersten Einsatzerfahrungen zu sammeln, später dann in Torgau mit einzutreten, hier im Landratsamt diese Tätigkeit wahrnehmen zu dürfen und dadurch auch sogar die Ausbildung zum Berufsfeuerwehrmann erhalten zu haben, war halt schon eine schöne Feuerwehrkarriere und zeigt auch, wie alle doch miteinander füreinander einstehen. Also da gab es auch keinen Neid, keinen Missgunst, den ich gespürt habe. Man wurde wirklich überall herzlich aufgenommen, auch in Torgau. Dann bin ich nun seit knapp einem Jahr dabei erst, aber halt vom ersten Tag an sofort willkommen, immer mit herzlich aufgenommen. Also es ist einfach schön, dieses gemeinsame Zusammenleben.

0: Zusammenleben, man muss auch schwierige Phasen durchstehen, wenn natürlich mal ein Einsatz herausfordernd war oder ja, vielleicht doch jemand ums Leben kam oder schwer verletzt wurde, muss man gemeinsam hier durch, was wir gut schaffen. Aber es gehört halt auch dazu, natürlich mal am Wochenende zusammenzusitzen, Geburtstage zu feiern, nach dem Dienst noch eine gesellige Stunde zusammen zu verbringen, ehe man wieder nach Hause geht. Und insgesamt ist das halt ein tolles Hobby.
1: Ein Hobby, welches er zusätzlich zum Beruf gemacht hat, wie auch Kollege Remo Springer. Für ihn brennen nicht nur die Feuerwehrkameradinnen und Kameraden, sondern alle, die in einem sozialen Ehrenamt tätig sind oder die Hilfeleistungsorganisationen angehören, für das Gleiche.
2: Einmal das Wissen zu haben und das Wissen erlernt zu haben, anderen zu helfen. Auch die Motivation, anderen zu helfen, auch füreinander da zu sein. Deswegen heißt es ja auch Kameraden und das ist ja so eine Form oder eine Formulierung für eine Gemeinschaftsgeschichte. Und gerade auch so dieses gemeinschaftliche Arbeiten. Jeder hat seine Aufgabe, jeder kann sich auf den anderen verlassen, jeder arbeitet für sich so, dass der andere darauf mit profitieren kann. Das ist Kameradschaft, das ist eine Gemeinschaft und das ist das, was ich so hochschätze an dem Leben in der Feuerwehr.
1: Kollege Martin ergänzt.
0: Ja, das ist auf jeden Fall halt einfach die Leidenschaft, das gemeinsame Dasein füreinander. Und klar, man muss natürlich sagen, es gehören immer zwei Dinge dazu. Auf der einen Seite ist es natürlich schön, anderen Leuten zu helfen, gerade nach Einsätzen, wo man auch wirklich mit den Personen ins Gespräch kommen konnte. Wenn man da ein Danke dafür bekommt, ist das natürlich wahnsinnig schön, wenn man weiß, man hat am Ende des Tages was Gutes getan, anderen geholfen. Und zum Zweiten, klar, auch das darf man natürlich nicht ganz außer Acht lassen, ist es doch auch die Freude, beim Einsatz dabei zu sein. Man erlebt was, wenn es auch für andere nicht immer schön ist, aber für einen selber ist es natürlich doch schon ein interessantes Ereignis, wenn man irgendwo dabei ist, wenn man ein Feuer sieht. Es ist halt schon atemberaubend, da auch selbst mit dabei sein zu dürfen und am Ende halt auch sagen zu können, man hat auch hier seinen Teil geleistet, dass nun eben Schlimmeres verhindert werden könnte.
1: Bleibt für diese und alle Kameradinnen und Kameraden der Wunsch, gut Wehr und allzeit sicheres Heimkommen. Die Temperaturen werden immer wärmer und das Wetter allgemein immer sommerlicher. Wie genau sich das Wetter am morgigen Freitag entwickelt, zeigt uns jetzt der Wetterbericht.
3: Am Freitag setzt sich in den Landkreisen Leipzig und Nordsachsen das hochsommerliche Wetter fort. Bereits am Morgen scheint häufig die Sonne und die Temperaturen steigen rasch an. Im Tagesverlauf wird es heiß mit Höchstwerten von 33 Grad. Dazu nimmt die Schwüle deutlich zu. Am Nachmittag bilden sich zunehmend Quellwolken und im weiteren Verlauf steigt das Risiko für teils kräftige Schauer und Gewitter. Örtlich können diese mit Starkregen, stürmischen Böen und Hagel einhergehen. Abseits der Gewitter weht der Wind nur schwach bis mäßig aus südlichen Richtungen. Am Abend halten sich die hohen Temperaturen zunächst, bevor mit den Gewittern allmählich etwas kühlere Luft einfließt. Insgesamt steht der Freitag ganz im Zeichen großer Sommerhitze mit einer zum Tagesende deutlich zunehmenden Gewittergefahr. Ob wir ein sommerliches Wochenende mit Grillwetter bekommen, zeigen wir Ihnen morgen an dieser Stelle bei 04+.
1: Wir sind mit der heutigen Donnerstagssendung wieder am Ende angelangt. Vielen Dank, dass Sie auch heute wieder eingeschaltet haben und ich freue mich jetzt, morgen an meine Kollegin Marina Zimmermann abgeben zu können. Und nein, es ist keine neue Kollegin.

Herzlich willkommen zu Sachsen aktuell vom 18. Juni 2026. Hier unsere Themen. Sachsen vor finanziellen Herausforderungen. Zwischen Werkbank und Zukunftsfrage. Und 17 Kilometer neue Gleise, Baustart für Chemnitzer Modell.

0: Wir starten in Dresden. Der Sächsische Rechnungshof legt regelmäßig seinen Jahresbericht vor. Heute haben wir uns die Zahlen und Empfehlungen mal genauer angesehen und zeigen, welche Themen aktuell besonders im Fokus stehen.
1: So ist der Tag schon absehbar, dass wir noch in diesem Jahrzehnt etwa pro Tag 1 Million Euro allein an Zinsen bezahlen müssen.
2: Die finanzielle Lage im Freistaat Sachsen bleibt angespannt. Die steigenden Zinsen belasten den Landeshaushalt und verringern somit den Spielraum von Investitionen. Der Präsident des Sächsischen Rechnungshofs, Jens Michel, gibt einen Einblick in die gegenwärtigen Geschehnisse.
1: Der Jahresbericht gibt einen Überblick, einen ersten Überblick über die Abrechnungen des Jahres 2024, gibt aber auch eine Analyse für die Aufgaben, die anstehen für die kommenden Haushaltsberatungen.
2: Mit dem aktuellen Jahresbericht legt der Sächsische Rechnungshof eine umfassende Analyse der Haushaltslage vor. Dabei geht es nicht nur um das abgeschlossene Jahr 2024, sondern auch um die Einordnung künftiger finanzieller Entwicklungen im Freistaat.
1: Nun, wie schon erwähnt, Personalausgaben stetig wachsend. Da gibt es erste Ansätze in der Regierung, sich dieser Aufgabe anzunehmen, aber bisher ist das noch nicht umgesetzt, sodass wir darauf warten.
2: Ein Schwerpunkt der Prüfungen liegt auf der Entwicklung der laufenden Ausgaben im öffentlichen Dienst. Diese zählen seit Jahren zu den größten Kostentreibern im Landeshaushalt und bleiben damit ein zentraler Belastungsfaktor.
1: Ja, wir haben eine beratende Äußerung erstellt, die letztendlich einen Überblick über das Land geben soll für die Kommunen, damit sie sich selbst ausrechnen können, liegen sie über dem Durchschnitt, liegen sie unter dem Durchschnitt, wie können sie die Stellenausstattung für ihre Gemeinde machen, wenn sie denn über 10.000 Einwohner liegen.
2: Neben dem Landeshaushalt richtet der Rechnungshof seinen Blick zunehmend auf die kommunale Ebene. Dort sollen neue Bewertungsgrundlagen helfen, Strukturen transparenter zu machen und Verwaltungsgrößen besser einzuordnen.
1: Das muss jede Kommune an ihren Gegebenheiten vor Ort anpassen. Ich nenne ein Beispiel, zum Beispiel Hochwasserschutz. Gegebenenfalls brauche ich weniger Personal, wenn ich weniger Flusskilometer in meiner Gemeinde habe. Habe ich aber besonders viele Kilometer, viele Wasserläufe, dann muss ich dort natürlich flexibel aufstocken. Deshalb können das immer nur grobe Richtwerte sein.
2: Ziel dieser Empfehlungen ist es, den Kommunen eine bessere Orientierung zu geben, wie ihre Personalausstattung im Vergleich zu ähnlichen Gemeinden bewertet werden kann, abhängig von Größe, Aufgaben und Struktur.
1: Sich auf die eigenen Kompetenzen besinnen, zurückziehen, nicht immer nur nach Berlin oder Dresden schielen, sondern die Hausaufgaben im eigenen Bereich erledigen.
2: Die bisherigen Prüfungen zeigen deutlich, der Freistaat steht vor grundlegenden strukturellen Herausforderungen. Angesichts steigender Ausgaben und komplexer Verwaltungsprozesse stellt sich die Frage, wie konsequent und sparsam zukünftig Entscheidungen getroffen werden können.
1: Wir stehen jetzt an einem Scheideweg als Freistaat. Entweder wir besinnen uns auf eine konzentrierte, sparsame Haushaltsführung oder wir hinterlassen unseren Kindern, Kindeskindern, eine schwere Schuldenhypothek.
2: Am Ende steht die grundsätzliche Frage nach der Leistungsfähigkeit staatlicher Strukturen. Der Rechnungshof sieht dabei vor allem die Gefahr, dass steigende Bürokratie und komplexe Verwaltungsprozesse die Effizienz öffentlicher Mittel weiter einschränken.
0: Und thematisch bleiben wir wirtschaftlich. Denn künstliche Intelligenz verändert viele Berufe. Doch manche Arbeit braucht weiter Menschen, die anpacken, verstehen und Verantwortung übernehmen. Ohne Fachkräfte steht vieles still. Wohnungen, Betriebe, Industrieanlagen. Gleichzeitig bleiben in Sachsen viele Lehrstellen aktuell unbesetzt. Wie also gelingt es, junge Menschen wieder stärker für Ausbildung und Handwerk zu gewinnen? Sachsens Wirtschaftsminister Dirk Panther hat sich dazu im Leipziger Zentrum für Aus- und Weiterbildung ein Bild gemacht.
3: Handwerk hat goldenen Boden, das merkt man auch. Die Zahlen werden auch besser. Und die Initiativen, die die Kammern selber machen, die aber auch die Betriebe machen und die wir mit unterstützen, denke, dass die schon wirken.
4: Goldener Boden, sichere Jobs und eine gute Zukunft. Doch wie sehr glänzt dieser Boden noch, wenn in Sachsen aktuell rund 8000 Lehrstellen unbesetzt sind?
5: Man kann Techniker machen, man kann Meister machen, womit man auch sehr große Aufstiegschancen hat, womit man auch viel Geld verdienen kann. Es muss nicht immer der Weg über das Studium sein.
4: Zwischen Nachwuchssorgen, neuen Technologien und alten Berufsbildern stellt sich deshalb die Frage, wer hält Sachsens Wirtschaft morgen noch am Laufen? Im Zentrum für Aus- und Weiterbildung in Leipzig geht es genau um diese Frage. Sachsens Wirtschaftsminister Dirk Panther besucht hier auszubildende Ausbilder und Verantwortliche aus der beruflichen Bildung. Er schaut allerdings nicht nur zu, sondern lässt sich selbst zeigen, was Ausbildung heute bedeutet.
3: Ach, ich mache sowas immer gerne, aber war toll. Ich habe jetzt noch nie in so einer Drehmaschine gestanden, insofern war das eine schöne Erfahrung.
4: Das ZAW Leipzig bildet für mehr als 120 Unternehmen der Region aus. Was hier an Maschinen und Werkstücken beginnt, wird für viele Betriebe zur Zukunftsfrage. Rund 8000 Lehrstellen sind laut dem sächsischen Wirtschaftsministerium in Sachsen unbesetzt. Rund 40% der Betriebsinhaber älter als 55 Jahre. In den nächsten 10 Jahren stehen deshalb etwa 19.000 Betriebsübergaben an. Auf der anderen Seite stiegen im Handwerk die Anzahl neuer Ausbildungsverträge seit 2021 innerhalb von 4 Jahren um rund 15% von gut 5.100 auf knapp 6.000. Einer, der sich für diesen Weg entschieden hat, ist Jonas Zühler. Er ist Auszubildender im 3. Lehrjahr. Für ihn war die Ausbildung zum Industriemechaniker kein Ausweichweg, sondern eine bewusste Entscheidung. Zum Beruf gekommen ist er über seine Familie, über Ausbildungsmessen und über die Freude daran, Dinge selbst zusammenzubauen. Für Zühler ist Ausbildung ein Einstieg mit Entwicklungsmöglichkeiten. Nicht jeder Weg muss über ein Studium führen, wie er erklärt.
5: Man kann Techniker machen, man kann Meister machen, womit man auch sehr große Aufstiegschancen hat, womit man auch viel Geld verdienen kann. Es muss nicht immer der Weg über das Studium sein.
4: Wie aus solchen Entscheidungen langfristig Fachkräfte werden, beschäftigt auch die IHK zu Leipzig. Für die Vizepräsidentin der IHK, Janet Baudach, geht es nicht darum, Ausbildung gegen Studium auszuspielen. Entscheidend sei ein Einstieg, der jungen Menschen Halt gibt, auch wenn sich Berufsbilder verändern.
6: Berufsbilder verändern sich mittlerweile in einem Tempo, dass es aus meiner Sicht gar keinen Sinn macht, sich einen langen Plan zu machen, sondern mit etwas Solidem anzufangen, ist, glaube ich, ein toller Startpunkt. Und eine Berufsausbildung ist da nie verkehrt. Man kann von dort aus dann weitere Wege gehen, aber dann hat man erstmal was in der Tasche, wie es auch die Eltern immer so gerne sagen, und das ist ein guter Startpunkt.
4: Die Herausforderung bleibt, junge Menschen und Betriebe zusammenzubringen. Viele Unternehmen suchen Nachwuchs, müssen aber stärker erklären, was ihre Berufe ausmacht und welche Perspektiven sie bieten. Und dann ist da noch die Frage nach künstlicher Intelligenz. In vielen Branchen verändert sie schon jetzt Arbeitsabläufe. Für technische Ausbildungsberufe stellt sich deshalb weniger die Frage, ob Maschinen kommen, sondern wer sie versteht, bedient und wartet, wie Panther erklärt.
3: Ja, also es wird sicherlich Bereiche geben, in denen wir die KI und werden Maschinen Dinge ersetzen, aber das gab es schon immer. Muss aber am Ende auch Menschen geben, die sie bedienen können. Und die müssen ja was davon verstehen. Insofern mache ich mir ums Handwerk keine Sorgen.
4: Für das ZAW Leipzig heißt das, Ausbildung muss mit der Entwicklung in den Betrieben Schritt halten. Dr. Matthias Meyer ist Geschäftsführer des Bildungszentrums. Er sieht die Herausforderung vor allem darin, Veränderungen in der Industrie früh genug in die Ausbildung zu übersetzen.
7: Nun, unsere Herausforderungen sind sicherlich insgesamt in der Transformation unserer Industrie zu sehen. Wir sehen viele Unternehmen, die sich stark verändern, die investieren müssen. Die Tätigkeit an sich bleibt gleich, aber die Wertschöpfungsstruktur ändert sich. Und da versuchen wir auch darüber nachzudenken oder denken darüber nach, mit den Unternehmen gemeinsam zum Teil, wie wir diese neuesten Entwicklungen auch in unsere Ausbildung integrieren können.
4: Der Freistaat Sachsen will deshalb rund 11 Millionen Euro in überbetriebliche Bildungsstätten investieren. Außerdem soll der Meisterbonus ab 2026 auf 3.000 Euro steigen. Das setzt Impulse, löst aber nicht allein die Frage, wie junge Menschen dauerhaft für Ausbildung gewonnen werden. Entscheidend könnte deshalb sein, ob Schulen, Betriebe, Kammern und Politik früh genug zeigen, welche Möglichkeiten nach einer Ausbildung offenstehen, damit das Handwerk auch in Zukunft auf einem goldenen Boden steht.
0: Nach einer kurzen Unterbrechung geht's hier gleich weiter mit Sachsen aktuell. Da gibt's eine Premiere auf Schienen und in Chemnitz ein riesiges Verkehrsprojekt. Bleiben Sie dran und bleiben Sie gespannt.

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6: Willkommen zurück zu Sachsen aktuell. Schön, dass Sie dran geblieben sind. Und jetzt heißt es bei uns, Trainspotter, aufgepasst. In Leipzig und Umgebung wird ab diesem Monat ein neues Zugmodell bei der S-Bahn eingesetzt. Der Mireo. Ende Mai fand schon die Premierenfahrt statt.
7: Es warten keine Fahrgäste an der Station Markkleeberg-Gaschwitz, denn dieser Zug hält außerhalb des regulären Fahrplans. Am Vormittag des 29. Mai fand von Halle über Schkeuditz nach Markkleeberg die Premierenfahrt des neuen Zugmodells Mireo für das Nahverkehrsgebiet Halle-Leipzig statt. Gleichzeitig stellt sich auch der Bahnbetreiber die Länderbahn in der Region vor, der hier ab diesem Jahr den Betrieb dreier S-Bahn-Linien übernehmen wird.
8: Das ist das erste Mal, dass wir Fahrgäste dabei haben. Wir sind mit dem Zug im Probebetrieb schon seit einigen Wochen unterwegs und fahren die Strecken ab, damit unsere Lokführer Erfahrung sammeln, damit wir den Zug kennenlernen. Aber heute ist das erste Mal, dass wir mit Fahrgästen unterwegs sind.
7: Nahverkehrsexperten, Politiker und Journalisten waren zur Premierenfahrt eingeladen und konnten sich dabei selbst von den Vorzügen des Mireo überzeugen.
8: Der Zug ist deutlich größer und auch großzügiger als die Züge, die bislang bei der S-Bahn Mitteldeutschland im Einsatz waren. Sind mehr Sitzplätze, aber vor allem ist mehr Platz und mehr Raum. Es sind größere Türen. Man kann schneller ein- und aussteigen und die Fahrgäste werden so sofort bemerken, dass sie mehr Platz haben und auch, dass das Ein- und Aussteigen deutlich schneller und einfacher geht.
7: Während der Fahrt steht den Fahrgästen außerdem kostenloses WLAN im Zug zur Verfügung. Es gibt Steckdosen für Schuko und USB, um mobile Geräte zu laden und an einigen Tischen sogar die Möglichkeit fürs kabellose Laden geeigneter Smartphones. Die familienfreundliche Gestaltung einiger Tische und Sitze lädt zur Zugfahrt mit den Kindern ein. Erhöhten Sitzkomfort bietet ein abgeteilter Bereich. Die erste Klasse ist mit Ledersitzen ausgestattet. Über Bildschirme werden die Fahrgäste überall im Zug über aktuelle Abfahrtszeiten und Umsteigemöglichkeiten informiert. Ein spezielles Fensterglas soll den Mobilfunkempfang verbessern. Für die Länderbahn bedeutet der Sprung nach Halle-Leipzig eine deutliche Expansion.
8: Für uns als Betreiber ist es auch eine sehr große neue Herausforderung. Wir wachsen als Länderbahn um rund ein Drittel. Es sind mehr Züge, neue Züge. Es ist die erste große Elektroflotte, die wir als Länderbahn haben. Wir fahren das erste Mal in so einem hochfrequenten Ballungsraumverkehr in der Großstadt. Insofern verändert sich für uns viel. Wir müssen an vielen Stellen umdenken, unsere Prozesse überdenken und überarbeiten. Aber wir sind da bislang sehr gut im Plan.
7: Bereits in diesem Monat wird die Länderbahn den Betrieb aufnehmen.
8: Die ersten Züge werden jetzt schon ab 14. Juni in den Verkehr gehen. Da werden einzelne Umläufe auf der S5, S5X mit den Zügen verkehren, statt der Züge, die von DB Regio da verkehren. Das machen wir im Auftrag der DB Regio. Also da wird man schon hin und wieder einen dieser Züge im Einsatz erleben können und nutzen können. Und richtig los geht es dann im Dezember, zum Fahrplanwechsel im Dezember, 14. Dezember. Dann werden wir die beiden Linien oder die drei Linien S3, S5, S5X komplett übernehmen mit den Zügen und mit unserem Personal.
7: Der Mireo wird aber auch über andere Bahnbetreiber ein gewohnter Anblick in der Region werden. In der batteriebetriebenen Variante wird die S1 noch in diesem Jahr von Leipzig über Grimma bis Döbeln fahren.
6: Und wir bleiben beim Thema Gleise. Es ist eines der größten Verkehrsprojekte, das die Region in den kommenden Jahren beschäftigen wird. Die Erwartungen an die vierte Baustufe des Chemnitzer Modells sind hoch, die Kosten ebenso.

0: und bis zur Fertigstellung wird noch viel Geduld nötig sein. Jetzt wurde mit einem feierlichen Spatenstich offiziell der Startschuss gegeben.
1: Wir fangen jetzt an, wir machen uns auf den Weg, es wird eine harte Tour werden.
2: 17 Kilometer neue Gleise für die Region. Bauphase 4 des Chemnitzer Modells Richtung Limbach-Oberfrohna gestartet.
3: Schauen die Dresdner ein bisschen neidisch auf unser Chemnitzer Modell oder wie sieht das aus?
4: Ob sie es tun, weiß ich nicht, aber sie sollten es.
2: Mit einem Spatenstich, der eigentlich keiner war, gaben die Verantwortlichen am Donnerstag den Startschuss für die Stufe 4 des Chemnitzer Modells. Mit der neuen Strecke soll die Anbindung zwischen Chemnitz und Limbach-Oberfrohna deutlich verbessert werden. Das Vorhaben gilt als eines der wichtigsten Infrastrukturprojekte der Region und soll den öffentlichen Nahverkehr langfristig attraktiver machen. Zum feierlichen Baustart war auch Alexander Dirks vor Ort. Der sächsische Landtagspräsident erklärte im Interview mit Sachsenfernsehen, dass das Chemnitzer Modell Orte näher zusammenbringe und damit auch dem Tourismus zugutekomme. Zudem zeige es, was es brauche, um den ÖPNV attraktiv zu machen. Das könne man auch an den bisherigen Nutzerzahlen ablesen.
4: Ja, es wird ja sehr, sehr häufig darüber gesprochen, dass Regionen über ÖPNV näher zusammenrücken können, das heißt tatsächlich erschlossen werden können und dass es attraktive Alternativen zum Auto gibt. Und ich finde, das Chemnitzer Modell zeigt, dass es geht und dass die Menschen es dann nutzen, wenn es wirklich attraktiv ist und eine echte Alternative darstellt. 16.000 Nutzer täglich zeigen das, glaube ich, ziemlich eindrucksvoll.
2: Außerdem sei das in Sachsen einzigartige Projekt in schwierigen Zeiten ein wichtiges Signal. Es gehe trotz Krise voran. Wann der Mammutbau sein Ende finden wird, blieb beim Termin zunächst offen. Laut Matthias Korda, Geschäftsführer des Verkehrsverbundes Mittelsachsen, rechne man mit einer Fertigstellung in den 2030er Jahren. Genauer lasse sich das derzeit nicht beziffern, denn 17 Kilometer neue Schienenstrecke ließen sich in derart bewegten Zeiten kaum genauer terminieren. Außerdem habe man den Bau in mehrere Phasen aufgeteilt. Zunächst steht die Gleisverlegung in der Innenstadt im Vordergrund.
1: Ja, die erste Etappe ist jetzt im Bau. Das ist hier in der Innenstadt von Chemnitz der Bahnring, der Zentrumsring. Also die Straßenbahn soll wieder über die Theaterstraße fahren, zukünftig auch über die Brückenstraße und die Hartmannstraße. Das bauen wir jetzt hier am Falkeplatz, haben wir angefangen. Dort wird jetzt die Brücke über die Chemnitz, oder es sind genau genommen drei Brücken über die Chemnitz, die werden jetzt alle erneuert. Und an der Mühlenstraße wird auch schon gebaut. Dort sind die Bauarbeiter aktiv, werden jetzt auf die andere Seite wechseln, in die Theaterstraße. Und dann dieses und nächstes Jahr bis zur Kassbergauffahrt sich vorarbeiten und so dann Schritt für Schritt in den nächsten Jahren den Zentrumsring wieder schließen.
2: Die Baumaßnahme wird die Innenstadt verändern. Darüber wurde auch im Vorfeld an der einen oder anderen Stelle diskutiert. Wenn man Thomas Kütter fragt, sogar sehr intensiv. Aus Sicht des Chemnitzer Baubürgermeisters standen dabei vor allem die Planungen rund um die Brückenstraße im Vordergrund. Man habe außerdem die Architektenkammer mit einbezogen und Erfahrungen aus dem Kulturhauptstadtjahr einfließen lassen.
5: Das war eine sehr, sehr heiße Diskussion, haben wir auch sehr, sehr lange geführt, auch mit der Architektenkammer und ganz vielen Beteiligten diskutiert. Es gab da grundlegend auch sehr differierende Ansätze. Ich glaube, jetzt haben wir einen Kompromiss gefunden, der kein Fauler ist, und das ist wichtig. Die Straße wird grundlegend eine Straße bleiben, also eine Verkehrsader. Es wird auch einstreifig, also eine Fahrbahn je Richtung weiterhin geben, die auch für den Pkw-Verkehr zur Verfügung steht. Es wird aber in Straßenmitte einen separaten Gleiskörper, also ähnlich wie hier auf der Zwickauer Straße, ein separates Gleis bekommen, damit der ÖPNV unbehindert vom motorisierten Individualverkehr fließen kann. Es wird ganz, ganz viel Grün geben, neuwertige Radwege und aber auch im Bereich vor dem Karl-Marx-Kopf ganz grob erklärt eine Art Möglichkeit, das Ganze auch als Platz zu nutzen. Das war vielen Beteiligten ganz, ganz wichtig, dass man die Option, da haben wir das Beispiel Eröffnung Kulturhauptstadt, aber so eine Dimension jetzt jeden Tag wieder hinkriegt, das würde ich auch mit einem Fragezeichen versehen. Aber dass zumindest diese Option und die Nutzungsmöglichkeit offen bleibt, das ist, glaube ich, ein wichtiger Punkt.
2: Die Gesamtkosten für die Baustufe 4 des Chemnitzer Modells sollen im mittleren dreistelligen Millionenbereich liegen. Laut Finanzierungsschlüssel übernimmt der Bund 75% der Kosten, weitere 15% trägt der Freistaat Sachsen. Die verbleibenden 10% werden vom Zweckverband Verkehrsverbund Mittelsachsen und der Stadt Chemnitz finanziert.
0: Und das war unsere heutige Episode Sachsen aktuell vom 18. Juni 2026. Meine Damen und Herren, vielen Dank, dass Sie bis zum Ende mit dabei waren. 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Natürlich haben wir auch unseren eigenen YouTube-Kanal. Da können Sie auch alle unsere Beiträge nochmal erleben. Bis dahin wünsche ich Ihnen jetzt noch einen wunderschönen restlichen Donnerstag und morgen gibt's die nächste Episode Sachsen aktuell.

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0: Hallo und ein herzliches Willkommen zur Ausgabe von Deutschland Lokal. In diesem Juni steht eine ganze Menge an und in dieser Sendung auch. Es gibt eine Menge zu gewinnen, attraktive Sachen, die man draußen zum Teil schon gar nicht mehr bekommt. Also schön aufmerksam dabei bleiben und ich drücke gleich am Anfang einmal die Daumen. Worum geht's in unserem ersten Beitrag? Unser erster Beitrag führt direkt nach Schönefeld an den Flughafen, denn dort findet alle 2 Jahre die ILA statt, die internationale Luftfahrtausstellung. Schaut mal, da ist einiges vorbereitet. Hallo Frau Wolters, einen schönen guten Tag. Es steht Großes vor der Tür, nämlich die ILA 2026.
1: In der Tat, am 10. Juni geht es los, draußen am Flughafen BER. Wir freuen uns schon sehr.
0: Die ILA teilt sich in 2 Teile. Einmal gibt es einen Fachbesucherteil und dann sind natürlich auch wieder die Zuschauer eingeladen.
1: Das ist richtig. Unter der Woche ist die ILA geöffnet für das Fachpublikum und am Wochenende ist die ILA natürlich offen für die gesamte Familie, sozusagen von klein bis groß, alle, die interessiert sind und sich für Luft- und Raumfahrt begeistern.
0: Die ILA läuft alle 2 Jahre. Vor 2 Jahren war sie ausverkauft.
1: Vor 2 Jahren war sie ausverkauft und auch in diesem Jahr stellen wir schon fest, die Nachfrage ist sehr groß. Wir konnten das Ticketkontingent nochmal um 25% steigern. Allerdings ist auch jetzt schon der Samstag wieder ausverkauft, aber für den Sonntag gibt es noch Tickets und auch unter der Woche für die Fachbesucher gibt es natürlich auch noch Tickets.

0: In der Raumfahrthalle waren wir vor 2 Jahren, war sehr viel los, für Groß und Klein. Also eigentlich ist es ein Event für die ganze Familie.
1: Die ILA ist, und da speziell der Space Pavilion, ein Event für die ganze Familie. Das beginnt schon vor der Halle. Dort wird wieder unser Space Bus stehen, wo man eine Reise in die Erdumlaufbahn machen kann, gemeinsam mit den deutschen Astronauten Alexander Gerst und Matthias Maurer zur Internationalen Raumstation. Matthias war der Letzte, der auf der Raumstation war. Und dann geht man in die Raumfahrtwelle und erlebt die Faszination Raumfahrt pur. Dies Jahr mit den Schwerpunkten Erdbeobachtung, Kommunikation, Navigation und Mond.
0: Also für Nerds ist auch eine Menge mit dabei.
1: Für Nerds wird eine ganze Menge dabei sein, denn wir bieten natürlich auch alle unsere Spezialisten auf, die die Exponate begleiten werden, die auf der Bühne sein werden. Wir haben Bühnenshows jeden Tag, natürlich am Wochenende, Samstag und Sonntag für die ganze Familie.
2: Es gibt sehr viel zu sehen. Wir haben insgesamt rund 750 Aussteller, das sind nochmal 25% mehr als bei der letzten ILA. Und gezeigt wird alles rund um Luft- und Raumfahrt, von Drohnen über Helikopter bis hin zu großen A380 Emirates Passagiermaschine.
0: In die Emirates-Maschine kommt man rein. Da kann man also tatsächlich auch mal Probesitzen machen.
2: Die Emirates A380-Maschine ist alle Tage auf der ILA und da kann man natürlich auf jeden Fall auch reingehen und sich das alles mal anschauen, die First Class, die Business Class und kann das sozusagen aus nächster Nähe ganz persönlich miterleben.
0: So, jetzt komme ich zu Ihnen und sage, wissen Sie, Frau Wodeis, ich bin das erste Mal hier, was soll ich mir angucken?
2: Das ist natürlich eine große Herausforderung, weil es gibt wirklich sehr viel zu sehen. Spannend ist natürlich auf jeden Fall unser Space Pavilion. Da kann man Astronauten live erleben. Wir haben ein Bühnenprogramm. Also je nachdem, wofür man sich interessiert, ob es die Raumfahrt ist oder auch die Luftfahrt, es ist sozusagen ganz viel zu erleben. Programm auf den Bühnen, draußen auf dem Static Display. Aber natürlich auch in der Luft. Wir sind natürlich eine Luft- und Raumfahrtmesse. Das heißt, da möchte man natürlich auch das ein oder andere Fluggerät auch mal im Flug sehen. Und da gibt es einiges zu sehen. Ganz spannend dürfte dieses Jahr sein der Flug der German Heron TP. Das ist eine große Drohne, die man in der Luft erstmalig sehen kann. Aber natürlich auch Helikopter. Es wird Fallschirmspringer geben. Also da wird einiges geboten, auch am Wochenende für die Privatbesucher.
0: Ja, ich ertappe mich immer. Ich spreche natürlich unheimlich gern über die Raumfahrt. Aber DLR heißt ja Luft- und Raumfahrt. Was gibt es für die Luft?
1: Für die Luftfahrer auf der ILA gibt es auch jede Menge zu sehen und das speziell an unserem Stand, Stand 300, wo wir Technologien präsentieren werden, die so zum ersten Mal auf der ILA gezeigt werden. Dort geht es zum Beispiel um einen schnellfliegenden Helikopter oder es geht auch um alternative Energieträger für die Luftfahrt. Und zum ersten Mal werden wir dort einen sogenannten Forschungssimulator präsentieren, mit dem man eine Do 328 Uplift fliegen kann.
0: All das, was wir jetzt besprochen haben, kann man sich anschauen im Space Pavilion von der DLR. Und wir freuen uns natürlich, dass wir 10x2 Eintrittskarten haben von der Messe zur Verfügung gestellt bekommen. Eine Frage dazu vielleicht.
1: Welcher war der letzte deutsche Astronaut, der auf der Internationalen Raumstation war?
0: Und wenn ihr die hoffentlich richtige Antwort wisst, dann schickt ihr die wie immer an gewinnspiel@trevelcan.tv und dann schon seid ihr mit in der Auslosung.
3: Von Nerds war ja eben schon die Rede. Von Nerds für Nerds oder von Fans für Fans könnte man natürlich auch sagen, gab es etwas und zwar in der Friedenskirche in Duisburg-Rheinhausen. Die Amiga Convention findet dort alljährlich statt und das ist natürlich ein richtiger Ritt in die 80er Jahre. Ich glaube, wir waren ja fast alle mit dabei.
4: Für einen Tag wird die Friedenskirche in Rheinhausen mal wieder zu einem Pilgerort und Retro-Gaming-Tempel für Menschen aus ganz Deutschland. Joystick-Klicken, flimmernde Röhrenmonitore und Computersounds aus den 80er Jahren. Hier dreht sich alles um Retro-Gaming und Heimcomputer, besonders um den Amiga. Für viele Fans ist der Amiga längst mehr als nur ein alter Computer. Er steht bis heute für Erinnerungen, Kreativität und Gemeinschaft. Genau dieses Gefühl will die Amiga Ruhrpott Convention gemeinsam mit Organisator Tino Menzner wieder erlebbar machen.
5: Es geht hier ganz viel um Emotionen, um Freundschaft, um Community, um Zusammenhalt, um sich auszutauschen.

0: Erfahrungen und Expertise auszutauschen, neue Leute kennenzulernen, Projekte zu entwickeln. Wir haben in den letzten 4 Jahren durch die ARC ganz viele neue Projekte auf die Beine gebracht, Leute zusammengebracht, die tolle Sachen schaffen können, aber Stolpersteine hatten, weil einfach vielleicht ein Grafiker gefehlt hat oder ob ein Sounder gefehlt hat oder auch bei Hardwareentwicklung gewisse Prozesse Schwierigkeiten bereitet haben und andere Leute diese Lücke schließen konnten.
1: Schon seit Jahren organisiert die Szene Treffen rund um alte Computer und Videospiele im Ruhrgebiet. Viele Besucher basteln noch immer selbst an den Geräten, reparieren alte Technik oder programmieren sogar neue Anwendungen für den Amiga. Was früher moderne Technik war, gilt heute längst als Retrokult. Trotzdem lebt die Szene bis heute weiter. Für viele geht es dabei nicht nur um Nostalgie, sondern auch um die besondere Kreativität dieser Zeit. Auch das Commodore-Werksmuseum ist mit seltenen Einzelstücken bei der Convention vertreten. Mario Schweders Interesse an Technik wurde schon früh durch den Amiga geweckt. Mit 14 kaufte er sich seinen ersten Amiga 2000 von seinem Konfirmationsgeld und ist seitdem leidenschaftlicher Amigianer.
2: Der Amiga, wie gesagt, war seiner Zeit schon weit voraus. Er war der erste Computer, der überhaupt Multitasking-Erlebnisse bat. Das heißt, dass ich mehrere Fenster zusammen öffnen konnte, mehrere Bilder, konnte das verschieben. Wie gesagt, bahnbrechend war ja, wie gesagt, die Einführung des Amiga 1000 dann in New York 1985. Und wie gesagt, das war einfach technologisch ein Quantensprung in der Computertechnik. Und die Firma Commodore hat, wie gesagt, durch glückliche Fügung die Firma Amiga damals erwerben können, noch bevor Atari sich das unter den Nagel gerissen hat.
1: Neben alten Spielen und Konsolen geht es bei der Convention vor allem auch um Gemeinschaft. Die Szene trifft sich hier zum Austausch, spricht über Eigenkreationen und neue Entwicklungen für Technik, die eigentlich längst Geschichte sein müsste. Extra für die ARC 4 wurde sogar ein eigenes Spiel entwickelt, Arca Nerd. Sowohl der Verkauf des Spiels als auch Teile der Erlöse der Veranstaltung kommen dem Jugendzentrum Area 51 zugute. Für Menzner zeigt genau das, warum die Convention weit mehr ist als nur eine Retromesse.
0: Viele, die heute hier sind, sind so, ja, ich sag mal so, die kratzen die 50 an, 50 plus. Das sind Kindheitserinnerungen, ja, also der Amiga hat zu der Zeit Großartiges geleistet, was Grafik und Musik angeht. Und ich glaube einfach, dass viele sich gerne auch daran zurückerinnern und sich freuen, mit Gleichgesinnten sich auszutauschen.
1: Die Amiga Ruhrpott Convention verwandelt die Friedenskirche in Rheinhausen damit für einen Tag in einen Treffpunkt für Retro-Fans aus ganz Deutschland. Zwischen Pixelgrafik, Disketten und Röhrenmonitoren geht es dabei nicht nur um alte Technik. Die Convention soll vor allem Menschen zusammenbringen, die ihre Leidenschaft für den Amiga und die Gaming-Kultur der 80er Jahre bis heute teilen. Und genau das zeigt die ARC eindrucksvoll. Manche Technik wirkt vielleicht alt. Die Begeisterung dafür aber offenbar nicht.
3: Bernburg, ein bezauberndes Städtchen, immer eine Reise wert und jetzt ganz besonders, denn am ersten Wochenende im Juni findet dort der Sachsen-Anhalt-Tag statt. Der, den es nur noch alle 2 Jahre gibt, noch ein Grund mehr also, sich auf den Weg zu machen nach Bernburg.
4: Wo Sachsen-Anhalt trifft, ist das Motto des diesjährigen Landesfestes und bewusst verzichtete man auf den Bindestrich, denn die Veranstalterstadt Bernburg liegt gewissermaßen auf der Grenze zwischen Sachsen und Anhalt. Und damit sind wir auch schon mittendrin im Programmangebot zum nunmehr 24. Sachsen-Anhalt-Tag, der vom 5. bis 7. Juni in Bernburg stattfinden wird. Bernburg, war da nicht mal was? Ja, das erste Landesfest dieser Art im Jahr 1996 war auch in Bernburg. Und in gewisser Weise ist man mit den Veranstalterstädten einmal rum in unserem Bindestrichland. Doch trotzdem man hier zum zweiten Mal zu Gast ist, kann man nicht auf viele der damals gemachten Erfahrungen zurückgreifen.
5: Man macht vieles neu. Vor 30 Jahren sind wir, glaube ich, viel, viel unbeleckter rangegangen. Da hatten wir die Aufgabe, den Sachsen-Anhalt-Tag zu gestalten und haben dann gedacht, naja, dann machen wir mal ein großes Fest. Dann kamen natürlich auch damals Partner von außerhalb mit dazu, aber bestimmte Dinge, die man heute berücksichtigt, Verkehrskonzept, Sicherheitskonzept, die Abstimmung mit den Senderbühnen, das ist schon ein anderes Kaliber als vor 30 Jahren.
4: Und dann kommen natürlich noch die 30 Jahre Erfahrung dazu, die man mit der Veranstaltung großer Stadtfeste sammeln konnte. Und die spiegeln sich natürlich auch im Programm für das Landesfest 2026 wieder. So war

0: waren bei dieser Medienkonferenz die Vertreter der drei großen Radiosender unseres Bundeslandes zugegen, um über die auf ihren Bühnen stattfindenden Programme zu sprechen. MDR, SAW und Radio Brocken betreiben wie gewohnt ihre auf das Festivalgelände verteilten Showbühnen, was natürlich bedeutet, dass man die sonst nur zu hörenden Moderatoren der Sender auch zu sehen bekommt und dass Musik auf diesen Bühnen eine Hauptrolle spielen wird. Wirklich große Bandnamen sind allerdings nicht dabei, sondern eher Coverbands oder Musikgruppen, die vor vielen Jahren mal einen Namen hatten, aber sicher für gute Stimmung stehen dürften.
1: Und das Besondere, und da danke ich den Sendern, die haben heute uns sehr gut nochmal aufgezeigt, dass sie ja auch die regionalen Künstler mitnehmen. Also nicht nur Künstler, wo wir uns freuen, dass wir sie nach Bernburg bekommen, sondern sie zeigen die Region eben auch mit den Nachwuchsbands und so weiter.
0: Dazu kommen natürlich die vielen über das gesamte Festivalgelände anzutreffenden Informations- und Mitmachangebote, die besonders vom Ehrenamt geprägt werden. Stände, die sich oft genug um die sogenannten Landesbühnen scharen.
1: Also die Leute können sich darauf freuen, ganz Sachsen-Anhalt kennenzulernen. Wirklich alle 5 Regionen des Landes stellen sich hier beim Sachsen-Anhalt-Tag vor. Mit ihren Künstlern, mit ihren Folkloregruppen, mit ihren regionalen Besonderheiten. Und dann kann man durch die Regionaldörfer schlendern, mit Menschen ins Gespräch kommen. Sie dürfen vor allen Dingen an ganz, ganz vielen Stellen mitmachen. Das habe ich in Stendal wunderbar erlebt und das erwarte ich auch hier. Die ersten Anzeigen dafür sind auch da. Und dann gibt es die Meilen, die sozusagen übergreifend sind, nicht regional geprägt, sondern zu bestimmten Themen. Mittelalter, Kinder- und Jugendmeile, das Kirchendorf, die Bundeswehr wird sich präsentieren, die gesamte Blaulichtmeile, um nur einiges zu nennen.
0: Das Festivalgelände ist groß und umfasst nahezu die gesamte Innenstadt Bernburgs. Da man mit etwa 200.000 Besuchern rechnet, wird der Autoverkehr bereits weit draußen auf Park-and-Ride-Plätze geführt, von denen man Busverbindungen im 20-Minuten-Takt anbieten wird. Deswegen die Empfehlung der Veranstalter, doch mit den Angeboten der NASA nach Bernburg zu reisen, die dafür nicht nur zusätzliche Zugverbindungen anbieten werden, sondern auch die bestehenden Zugkapazitäten durch mehr Waggons erweitern wollen. Das gehört übrigens auch zum Sicherheitskonzept für diese Großveranstaltung, auf das nach den Ereignissen in Magdeburg und Leipzig noch einmal ein besonderer Augenmerk gelegt wurde.
1: Ja, die gesamte Festmeile ist verkehrsfrei. Natürlich, Einsatzfahrzeuge müssen durchfahren, aber kein Privatverkehr. Die Bevölkerung ist darüber informiert worden und richtet sich darauf ein, eben ein paar Tage autofrei zu leben. Das kann man planen. Man kann auch planen, dass die Polizei mit dabei ist, dass man die Verkehrsströme anders lenkt. Und diese Dinge, die sind bedacht worden. Und natürlich das ganz übliche Brandschutz und ähnliche Dinge. Wir werden Unterstützung haben von der Feuerwehr. Das, was man denken kann, das haben wir bedacht. Und trotzdem, das muss man immer wieder sagen, das Leben ist gefährlich, 100% gibt es nicht.
0: Zum Schluss sollte man vielleicht noch den traditionellen Festumzug am Sonntag erwähnen, der sich ab 11 Uhr durch die Stadt bewegen wird. Ja, und das alles gibt es bei freiem Eintritt, wobei für die Nutzung der Parkplätze und des Shuttle-Transfers pauschal 5 Euro fällig werden. Noch 4 Wochen sind Zeit bis zum Sachsen-Anhalt-Tag. Fans solcher Großveranstaltungen sollten sich den Termin unbedingt vormerken.
2: Die Kollegen von GüstrowTV haben sich auf den Weg gemacht und wollen uns einen lebendigen Einblick in die Zukunft ihrer Stadt geben. Und dabei wollen sie auch alle Generationen mit einbeziehen.
3: Bei schönstem Wetter zieht es zahlreiche Menschen am Tag der Städtebauförderung in die festliche Güstrower Altstadt und den Marktplatz, der übrigens zum Stadtfest am 13. Juni fertig sein wird. Seit 1991 wurden bereits rund 200 Millionen Euro aus Städtebaufördermitteln und den Komplementärmitteln der Barlachstadt in die Entwicklung der Stadt Güstrow investiert. Allein 7,4 Millionen Euro stecken in der Sanierung des Marktplatzes, mit Unterstützung des Bundes und dem Land MV.
4: Also der Tag der Städtebauförderung ist ja ein bundesweiter Aktionstag. Und da sind die Kommunen, die aus der Städtebauförderung auch die Gelegenheit haben, wirklich Geld zu bekommen, um ihre Altstadtkerne zu sanieren und so weiter, die haben da die Möglichkeit, das einfach mal zu präsentieren. Ne? Also was man in den Jahren erreicht hat, was wieder neu dazugekommen ist. Und wir gucken ja auch jedes Jahr.
3: Umrahmt wird der Tag mit einem vielfältigen Programm, das Vereine, Einrichtungen und engagierte Partner gestalten. Sie sorgen dafür, dass der Markt mit Leben gefüllt wird.
4: Dieser Mix, der macht's aus, ne? Weil jeder, der eben einfach Interesse hat, hierher zu kommen, kann sich zum einen nicht nur die Objekte, die wir öffnen, angucken, sondern er kann einfach auch mal sehen, was bietet Güstrow. Ne? Und das ist das Schöne.
3: Zum Muttertag werden rund 70

0: wird, heißt es für das Kunsthaus in der Baustraße noch ein wenig Geduld haben. Ein Höhepunkt des Tages ist, dass der Borwin-Brunnen wieder sprudelt, dekoriert mit farbenfrohen Blumen des Hagebaumarkt Güstrow. Danach versammeln sich viele Menschen rund um das Wasserspiel. Der Moment der Inbetriebnahme sorgt schließlich für große Begeisterung. Nicht nur die Kinder haben an diesem Tag großen Spaß.
1: Ich bin von Natur aus ein bisschen neugierig und alles, was hier heute stattfindet, finde ich so zauberhaft. Ich habe die ganzen Baustellenstunden auch gerne miterlebt und heute wollte ich natürlich die Eröffnung dieses Brunnen, die Wasserspiele, nicht Brunnen, miterleben. So toll, wie die Kinder sich hier freuen können. Fantastisch. Danke, danke, auch dass ihr hier seid.
0: Die Tanzgruppen von Fanatic Dance brachten mit ihrer energiegeladenen Performance richtig gute Unterhaltung mit. Im Rathaus informierten zahlreiche Infotafeln über die aktuelle Sanierung und geben Einblicke in archäologische Funde und der Stadtgeschichte. Besonders spannend ist außerdem, dass an diesem Tag ausgewählte Gebäude ihre Türen öffnen. Dazu gehört auch der ehemalige Eiskeller in der Hollstraße, der sonst nicht zugänglich ist und an diesem Tag selbstständig erkundet werden kann. Der Tag der Städtebauförderung ist für alle Generationen interessant.
2: Meine Eltern und Großeltern sind mit Güstrow sehr verbandelt und ich lebe seit Jahren auch total gerne hier. Ich schaue euch auch total gerne. Und wir haben so darauf hingefiebert, dass das hier alles eröffnet wird. Und es ist ein Heidenspaß und wir sind total glücklich hier.
0: Viele hätten den Markt am liebsten schon heute vollständig fertig gesehen. Die Vorfreude ist groß und der Wunsch, den neuen Platz endlich in seiner ganzen Gestaltung zu erleben, ist deutlich spürbar.
3: Wir sind gespannt gewesen auf den Markt hier, ne? Also die neuen Brunnen wollen wir uns angucken. Ja, vielleicht was essen, ne? Das schöne Wetter genießen. Bisschen enttäuscht waren wir, dass es eben noch nicht ganz fertig ist, ne? Weil es ja gesagt wurde, dass es fertig wird. Aber mal schauen auf den Markt. Wir waren noch gar nicht ganz rum.
0: Die Planungen für die Umgestaltung des Marktes beginnen nicht erst jetzt. Sie laufen bereits seit einer ganzen Weile.
4: Also die Planungen haben tatsächlich schon Anfang der 1990er Jahre angefangen. Und zwar gab es da schon einen ersten Vorentwurf für den Markt und für den Pferdemarkt zusammen. So, und dann war die Entscheidung tatsächlich im Jahr 2015, haben wir als Verwaltung die Stadtvertretung gefragt, wollen wir an diesen alten Entwürfen, zu denen gab es damals auch schon Beschlüsse für den Markt, wollen wir daran festhalten? Oder sehen wir das mit so viel Abstand anders und planen das Ganze wirklich von ganz vorne an nochmal neu?
0: Von Anfang an wird gemeinsam mit den Güstrowerinnen und Güstrowern gearbeitet und die Planung abgestimmt. In Foren, Beteiligungsformaten und durch Öffentlichkeitsarbeit bringen viele ihre Ideen ein.
4: Zum Beispiel die Idee für das Wasserspiel, die kam aus einer Bürgerbeteiligung. Und das haben wir dann auch wirklich hin und her diskutiert in vielen Bürgerforen, auch immer mit der Stadtvertretung natürlich, mit den Fachausschüssen, die uns begleitet haben.
0: Man sieht deutlich, dass hier angepackt wird und dass es sich lohnt. Die rege Teilnahme am Tag der Städtebauförderung zeigt, wie groß das Interesse ist.
5: Also ich bin total geflasht, könnte man sagen, weil das Wetter passt super. Wir haben blauen Himmel, Sonnenschein und die Leute kommen, ich sag mal, trotzdem statt an die Ostsee fahren sie hier zum Markt, beobachten das Wasserspiel. Einige planschen ja schon im Wasserspiel. Ich bin total überwältigt und begeistert, dass das so gut angenommen wird und das lässt mich positiv in die Zukunft schauen.
0: Bei diesem Tag wird noch einmal deutlich, worum es eigentlich geht. Um lebendige Orte, die sich verändern dürfen und um Menschen, die diese Veränderung mittragen.
6: Ein Sprung ins Jahr 2029. Was haben wir da? Da gibt es die 1100-Jahr-Feier von Meißen. Und aus diesem Anlass gab es eine Einladung der Staatsregierung auf die Albrechtsburg, weil man das Feinkonzept dort vorstellen wollte. Und da ist man natürlich gespannt und bemüht, den gesamten Freistaat mit einzubeziehen.
7: Was war Sachsen? Was macht uns aus? Was macht uns so besonders? Wer hat uns bereichert mit seinen Einflüssen, mit seinen Ideen? Und wo geht es in der Zukunft hin?
8: Meißen wird 2029 zum Schauplatz eines großen Sachsen-Jubiläums. In der Albrechtsburg hat die Staatsregierung gemeinsam mit Meißens Oberbürgermeister Markus Renner und dem Geschäftsführer der staatlichen Schlösser, Burgen und Gärten Sachsen GmbH, Christian Striefler, zuletzt über die nächste Landesausstellung und das 1100-jährige Jubiläum informiert. Für Dresden ist Meißen nicht weit weg. Touristisch, kulturell und historisch gehört die Region eng zusammen. Die Landesausstellung soll deshalb nicht nur ein Ereignis in Meißen werden, sondern ein sachsenweites Projekt mit Strahlkraft bis in die Landeshauptstadt, wie Sachsens Kultur- und Tourismusministerin Barbara Klepsch erklärt.
9: Uns geht es darum, wenn wir

0: von 1100 Jahren sprechen. 929 Meißen, 1100 Jahre Sachsen. Dann geht es uns nicht nur darum, um ein Territorium, was es zu beschreiben gilt, sondern es geht darum, Gefühle. Ja, was macht die Identität aus? Welche Identität ist es? Es geht darum, letztlich aufzuzeigen, was in 1100 Jahren passiert ist, welche Aufbrüche, welche Umbrüche, was Glauben, was Begegnung. Also ganz viele Themen spielen sich in den 1100 Jahren ab. Und diese Themen, und das wird die große Herausforderung sein, dann hier zu platzieren.
1: In der Albrechtsburg wird dafür an einem Konzept gearbeitet, das Vergangenheit, Gegenwart und Zukunft Sachsens miteinander verbinden soll. In 6 Themenbereichen soll die Ausstellung von sogenannten Sachsenzeichen geprägt sein.
0: Und diese Sachsenzeichen, das können Menschen sein, das können, ja, es kann ein Datum sein, das können ebenfalls Begegnungen sein, das können Orte sein. Diese Sachsenzeichen werden dann diese großen Themen, die 6 Themen, noch einmal sehr emotional, sehr plastisch und sehr gut dann abbilden und darstellen.
1: Die Burg selbst spielt dabei eine zentrale Rolle, wie Christian Striefler weiß.
2: Wo könnte das alles besser stattfinden, diese Frage? Naja, das ist ziemlich einfach, in der Wiege Sachsens, wie es so oft beschrieben wird. Die Albrechtsburg, die steht wie kein anderes Bauwerk für Sachsen.
1: Bis 2029 soll es aber laut den Veranstaltern nicht bei einer Ausstellung hinter den Burgmauern bleiben. Geplant sei ein Beteiligungsprozess, bei dem Menschen aus ganz Sachsen eigene Ideen und Projekte einbringen können. Kulturministerin Klepsch und Sachsens Ministerpräsident Michael Kretschmer fassen die Planung zusammen.
0: Wir wollen dies in verschiedenen Beteiligungsformaten tun. Ein Beteiligungsformat wird in wenigen Wochen starten. Da bin ich so geht's Sächsisch dankbar, denn das wird ein Beteiligungsformat sein, was quasi unter der Führung auch von so geht's Sächsisch dann laufen und starten wird. Es trägt den Titel Zeig dein Land. Also hier werden alle aufgefordert sein, sich einfach mit guten Ideen mit zu beteiligen. Es wird eine Marketingkooperation geben und letztlich soll hier schon so ein, ich sag mal, Ruck auch durch das Land gehen.
3: Jetzt habt ihr das alles auf den Weg gebracht und ich möchte gern, dass genau diese Grundhaltung, wie das entstanden ist, nämlich dass Menschen etwas wollen und man gemeinsam ringt, wie das geht, sich Verbündete sucht und am Ende erfolgreich ist, dass das die nächsten Jahre uns miteinander verbindet. Deswegen setze ich sehr darauf, dass wir in den nächsten Wochen diesen Wettbewerb Zeig dein Land, was macht es aus, über die Kampagne So geht Sächsisch organisieren, dass wir mit dem Sächsischen Landtag darüber sprechen, was es ansonsten auch geben kann, auch an finanziellen Mitteln.
1: Für Meißen selbst ist 2029 ein eigenes Stadtjubiläum. Die Landesausstellung soll deshalb in ein größeres Festjahr eingebettet werden, wie Meißens Oberbürgermeister Markus Renner erläutert.
4: Es gibt schon in verschiedenen Arbeitsgruppen tolle Projektideen, die momentan zusammengeschmiedet werden. Und sie werden alle sich eine Frage stellen, wie kann diese reiche Geschichte, die unsere Stadt hier hat, wie können wir sie zukunftsfest bekommen? Wie kriegen wir diese Geschichte in die Zukunft getragen? Welche Projekte kriegen wir mit jungen Menschen so gestaltet, dass diese reiche Vergangenheit auch zukünftig weiter so bewahrt wird, wie wir es tun? Wir stellen uns natürlich auch die Frage, wie können wir die Stadt als Ganzes einbeziehen und nicht nur den Burgberg, nicht nur die Altstadt, sondern die Stadt wirklich als Ganzes begreifen und sehen uns in dem Prozess auch der Vorbereitung jetzt schon auf einem guten Weg, hier viele mitzunehmen und wirklich partizipative Elemente mit einzutragen, dass jeder sagt, ja, 29, das ist auch mein Jahr und ich will meinen Beitrag dazu mitleisten, dass es toll wird.
1: Bis zur Eröffnung im Jahr 2029 bleibt also noch einiges zu tun. Fest steht aber schon jetzt, das Jubiläum soll nicht nur zurückblicken, sondern Sachsen als Ganzes erzählen. Mit Meißen als Bühne und dem Freistaat als Mitmachprojekt.

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6: Hallo und herzlich willkommen. Ich begrüße Sie zu einer neuen Ausgabe der Lausitzwelle Regionalzeit am Donnerstag. Wir haben heute alle Themen rund um Niederschlesien und dem Zittauer Gebirge für Sie im Gepäck. Und was macht ein Ort eigentlich lebenswert? Mit dieser Frage haben sich zahlreiche Menschen in Löbau beschäftigt. Entstanden sind dabei ungewöhnliche Kunstwerke, die die Stadt aus einem neuen Blickwinkel zeigen.
7: Am vergangenen Wochenende fand in Löbau ein kleines Fest zum Wohlfühlen mit dem Titel Löbau, wie geht's? Das Wochenende statt. Das Fest ist ein Gemeinschaftsprojekt des Deutschen Hygienemuseums und zahlreicher Löbauer Partner. Anlass ist die Sonderausstellung Wie geht's? Die Ausstellung über mentale Gesundheit, die noch bis 4. April 2027 in Dresden zu sehen ist. Eines der vielen Angebote war eine Kunstaktion, bei der drei Teams aus Löbauerinnen und Löbauern unter Anleitung der erfahrenen Designer Wiete Sommer, Verena Zimmermann und Toni Bayer arbeiteten. Ziel war es, Werke zu schaffen, die zum Nachdenken anregen, gut tun oder einfach nur Spaß machen. Die Herausforderung dabei, ein Zeitlimit von 48 Stunden. Sonntag 15 Uhr musste alles fertig sein. Eine weitere Herausforderung war das Wetter. Immer wieder mussten die Arbeiten wegen eines Regenschauers unterbrochen werden. Im Vorfeld der Aktion gab es eine Umfrage in Löbau, um festzustellen, an welchen Orten sich die Einwohner am wohlsten fühlen und wo am unwohlsten. Der beliebteste Ort war eine Wiese auf dem Gelände der einstigen Landesgartenschau. Der Bahnhofsvorplatz schnitt am

0: schlechtesten ab. An diesen beiden Orten sollten die Kunstwerke entstehen. Am Sonntagnachmittag konnten die Arbeiten vom Publikum begutachtet werden. Um 16.30 Uhr fand in der Johanneskirche die Preisverleihung statt. Die Jury verlieh jedem der drei Teams einen Preis in den unterschiedlichsten Kategorien. Den Publikumspreis erhielt Toni Bayer und sein Team für das Objekt Löbau, guck in die Luft.
1: Das St. Carolus Krankenhaus und das Städtische Klinikum Görlitz wollen künftig enger zusammenarbeiten, um die medizinische Versorgung in der Stadt und Region langfristig zu sichern. Darauf haben sich beide Häuser in einer gemeinsamen Vereinbarung verständigt. Hintergrund ist die wirtschaftliche Situation des St. Carolus Krankenhauses sowie die Auswirkungen der Krankenhausreform. Durch den Zusammenschluss soll sich das St. Carolus Krankenhaus künftig stärker auf ausgewählte, stationäre und ambulante Leistungen konzentrieren können. Dadurch soll sich das Haus schrittweise zu einer sektorenübergreifenden Versorgungseinrichtung entwickeln. Dazu wird die Notaufnahme am 1. Oktober diesen Jahres geschlossen, sowie die Intensivmedizin reduziert. Das Städtische Klinikum Görlitz übernimmt künftig die zentrale Notfallversorgung für die Stadt und Region. Die Versorgung soll dort mit 17 Fachkliniken auf höchstem Niveau gebündelt werden. Nach Angaben der Verantwortlichen sollen betroffene Beschäftigte möglichst im Klinikum Görlitz weiter beschäftigt werden. Die Umsetzung der Kooperation erfolgt schrittweise.
2: Unter dem Titel Gartenmagie fand am Sonntag, den 14. Juni, das deutsch-polnische Sommerfest im Findlingspark Nochten statt. Begrüßt wurde man bereits im Eingangsbereich des Parks mit einem Klimapicknick über das Projekt ProDab, klimafreundliches Grenzland, wo Familien viel über einen ökologischen Lebensstil lernen und ausprobieren konnten. Des Weiteren trugen auch eine große Mineralienbörse mit vielen Naturstoffen aus der Lausitz sowie ein abwechslungsreicher Handwerkermarkt mit verschiedenen handgemachten Produkten aus Glas, Holz oder Alpaka-Wolle trotz durchwachsenem Wetter zu einem schönen Nachmittag bei. Auch musikalisch wurde einiges aufgefahren. So durfte man den Klängen von Kian Johnston und seinem Dudelsack lauschen oder sich von der Blütenelfe Rubinia und dem Schmetterling Feiro bei magischer Musik verzaubern lassen. Ein besonderes Highlight war dann gegen 15 Uhr das Konzert Sommernachtstraum des Chores der Grünberger Philharmonie in idyllischer Atmosphäre.

0: So wurde das Fest auch in diesem Jahr ein voller Erfolg, sodass man sich gewiss auch in den nächsten Jahren auf weitere EU-Interreg-Projekte zwischen Polen und Deutschland freuen kann.
1: Ein halbes Jahrhundert ist sie alt, die Parkeisenbahn in Görlitz. Idyllisch in einem Park am Schellergrund neben der Landskron-Braumanufaktur gelegen, wurde am vorigen Wochenende gefeiert. Die Parkeisenbahn wurde vollständig von Ehrenamtlichen betrieben. Unter Daniel Schölze, dem ersten Vorstandsvorsitzenden der Parkeisenbahn Görlitz, lernen Kinder und Jugendliche viel von dem, was echte Bahnmitarbeiter wissen. Der Bahnchef, der in diesem Jahr genauso alt ist wie die Parkeisenbahn, lässt das Wochenende Revue passieren.
2: Die Parkeisenbahn Görlitz hat am letzten Wochenende 50 Jahre gefeiert. 50-jähriges Jubiläum hieß bei uns drei tolle Tage. Und zwar hat es angefangen mit ehemaligen Treffen, dann Samstag, Sonntag Feldbahntreffen, also viel mehr Fahrzeuge als normal auf der Schiene und dann natürlich auch viel ringsrum.
1: Tja, das ringsrum. Es fällt auf, dass der neue Spielplatz mit einem Bauzaun versperrt ist.
2: Leider konnten wir den Spielplatz aber nicht eröffnen an diesem Wochenende, denn die Bauarbeiten waren zwar so gut wie abgeschlossen, jedoch machte der riesige Regenschauer von Donnerstag zu Freitag die halben Arbeiten wieder kaputt und es war alles aufgeweicht. Somit haben wir aber mit Anstrengung und auch mit Hilfe von der Stadt die geplanten Dinge wie Springburg, wie Kletterwand, wie Infostände über Eisenbahnen, wie die Malteser, alles dann auf die Straße verlegt. Es war kompakt, komprimiert, aber es hat doch fast allen Leuten gefallen. Klar gab es auch kleine Beschwerden über den nicht eröffneten Spielplatz, aber es war wirklich besser, diesen Spielplatz nicht zu eröffnen. Und wir haben uns dafür gefreut, dass wir super Wetter zum 50-jährigen Jubiläum hatten. Wir konnten mit sehr vielen Fahrgästen, Besuchern gemeinsam feiern und sind recht positiv gestimmt, dass, wenn der Spielplatz dann eröffnet wird, noch mehr Fahrgäste wieder zu uns kommen und die 50. Saison ein super Erlebnis wird.
1: Die Feiermeile erstreckte sich bis zu den Resten des Weinberghauses und dem Turm daneben. Gäste hatten die Gelegenheit, den Turm zu besteigen und weit ins Land hinauszuschauen. Stärken konnten sie sich nach dem Abstieg am Weinberghaus seit vielen Jahren nicht mehr im Innern dieses verfallenen Denkmals. Auf dem Rückweg zur Parkeisenbahn signierte Sängerin Niki Schubert nach ihrem Auftritt Karten und Kalender und stand für unzählige Fotos mit Gästen zur Verfügung. Dieses Parkeisenbahn-Jubiläums-Sommerfest war als Dank gedacht an alle, die diese Erfolgsgeschichte möglich gemacht haben, und zugleich ein Ausblick auf die Zukunft der Parkeisenbahn in Görlitz.
3: In Mittelherwigsdorf wurden die Spaten geschwungen, zumindest symbolisch. Denn was hier entsteht, wäre mit Handarbeit kaum bis zum Jahresende zu schaffen. Gemeint ist der Ersatzneubau der Brücke über die Bahnstrecke an der Heinewalder Straße. Seit dem Abriss des alten Bauwerks aufgrund von Betonkrebs müssen rund 50 Anwohnerinnen und Anwohner einen Umweg um den Butterberg in Kauf nehmen, um den Bahnhof zu erreichen. Das soll sich noch in diesem Jahr ändern. Insgesamt misst die neue Brücke 10 Meter in der Breite. Neben der 7 Meter breiten Fahrbahn entstehen beidseitig Gehwege. Gleichzeitig wird die Heinewalder Straße im Bereich der Brücke auf rund 140 Metern ausgebaut. Die bestehende Vollsperrung bleibt während der Bauarbeiten. Anlieger können ihre Grundstücke jedoch weiterhin erreichen. Wie wichtig die Verbindung für die Region ist, machte Landrat Stefan Meyer beim offiziellen Baustart deutlich.
4: Aber wir brauchen diese Verbindung. Die ist hier für die Verbindung von Mittelherwigsdorf nach Heinewalde wichtig. Die ist nicht nur für die Anwohner, die hier jetzt quasi abgeschnitten sind, wichtig, sondern auch für Busverkehr, für Rettungsdienste. Also wir brauchen diese Brücke. Und deswegen freue ich mich, dass wir heute hier gut im Plan liegen und jetzt mit dem Sondervermögen auch einen Weg gefunden haben, die Brücke zu realisieren.
3: Die Bauarbeiten übernimmt die Firma Strabag. Nach Angaben des Landkreises soll die Brücke möglichst noch Ende diesen Jahres zumindest für den Pkw-Verkehr freigegeben werden. Die vollständige Fertigstellung der Gesamtmaßnahme ist dann für Mitte 2027 vorgesehen.
5: Mit den Erlösen der Aktion 17 Tage, 17 Essen auf dem Görlitzer Christkindlmarkt 2025 konnte das städtische Klinikum Görlitz die Aromapflege in der Kinderheilkunde ausbauen. Angeschafft wurden 35 Duftsteine und 6 Vernebler für die Neonatologie, Kindernotaufnahme, Wochenstation, Pädiatrie und Kinderpsychosomatik. Die Ausstattung soll für eine angenehmere Atmosphäre sorgen und wird zudem in der pflegerischen Betreuung eingesetzt. Die Aktion 17 Tage 17 Essen steht seit Jahren für gelebtes gesellschaftliches Engagement und die Unterstützung gemeinnütziger Projekte in der Region. Mit den Erlösen werden jedes Jahr unterschiedliche Einrichtungen und Initiativen gefördert, die einen wichtigen Beitrag für das Gemeinwohl leisten. Gerade diese Vielfalt macht die Aktion so wertvoll und ist ein wesentlicher Grund dafür, dass sie seit vielen Jahren erfolgreich durchgeführt wird.
6: Heute Morgen begann vor dem Landgericht in Görlitz der Prozess gegen einen 64-jährigen Mann aus Groß-Hennersdorf. Die Staatsanwaltschaft wirft ihm Totschlag vor. Hintergrund ist ein Brand in einem Einfamilienhaus am 4. November 2025, bei dem die 86-jährige Mutter des Angeklagten ums Leben kam. Einsatzkräfte der Feuerwehr konnten damals sowohl die Seniorin als auch ihren Sohn aus dem Gebäude retten. Beide wurden per Rettungshubschrauber in eine Klinik gebracht. Die 86-jährige Mutter des Angeklagten erlag allerdings kurze Zeit später ihren schweren Verletzungen. Der Sohn überlebte schwer verletzt. Nach Erkenntnissen der Anklage soll die Seniorin schwer krank gewesen sein. Ihr Sohn hatte sie über Jahre hinweg gepflegt und betreut. Die Ermittler gehen davon aus, dass er körperlich und psychisch zunehmend an seine Grenzen gekommen war. Nach Auffassung der Staatsanwaltschaft könnte es sich bei dem Geschehen auch um einen sogenannten erweiterten Suizidversuch gehandelt haben. Das Gericht muss nun prüfen, was sich wirklich in jener Novembernacht abgespielt hat und ob sich der Tatvorwurf des Totschlags bestätigen lässt. Bis zu einer rechtskräftigen Verurteilung gilt für den Angeklagten die Unschuldsvermutung. 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
1: Im Naturschutztierpark Görlitz gab es gleich dreifachen Nachwuchs. Bei den Thüringer Waldeseln wurde vor knapp 2 Wochen zunächst das Hengstfohlen Titus geboren. Inzwischen folgten auch Tessa und Theo. Nach Angaben des Tierparks sind die 3 Fohlen Halbgeschwister. Die Thüringer Waldesel zählen zu den bedrohten Haustierrassen. Mit dem dreifachen Nachwuchs leistet der Tierpark einen wichtigen Beitrag zu deren Erhalt. Nach 3 Jahrzehnten soll die Sanierung des Görlitzer Gründerzeitviertels Ende 2027 offiziell abgeschlossen werden. Mit dem geplanten Abschluss der Sanierung sollen Grundstückseigentümer im Sanierungsgebiet sogenannte Ausgleichsbeträge zahlen. Diese orientieren sich an der Wertsteigerung der Grundstücke, die durch die Sanierungsmaßnahmen entstanden ist, so die Stadt. Ab Juli 2026 erhalten die Betroffenen dazu Post von der Stadtverwaltung. Zusätzlich lädt die Stadt zu einer Informationsveranstaltung in der Stadtbibliothek am 26. Juni ein.
2: In Nieski findet am Samstag zum 5. Mal das Holzhausfest statt. Gastgeber ist in diesem Jahr die historische Holzhaussiedlung im sogenannten Dichterviertel an der Goethestraße. Geplant sind unter anderem Besichtigungen mehrerer Holzhäuser, Ausstellungen, Oldtimer, Busrundfahrten sowie ein Bühnenprogramm. Eröffnet wird das Fest mit einem ökumenischen Gottesdienst am Konrad-Wachsmann-Haus. Der Naturschutztierpark Görlitz-Gorselitz weist darauf hin, vermeintlich verlassene Jungtiere in der Natur nicht vorschnell einzusammeln. Nach Angaben der Wildtierauffangstation werden derzeit vermehrt Rehkitze, junge Hasen, Füchse, Waschbären oder Jungvögel gemeldet, die jedoch meist nicht hilflos sind. Oft befinden sich die Elterntiere in der Nähe und kehren zurück, sobald sie sich unbeobachtet fühlen. Wer ein Jungtier entdeckt, sollte es zunächst aus der Distanz beobachten und nur bei offensichtlichen Verletzungen oder Problemen Hilfe holen. In Zweifelsfällen empfiehlt der Tierpark, vor einer Mitnahme die Wildtierauffangstation zu kontaktieren.
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8: Versteckt zwischen Rothenburg und Bad Muskau liegt ein Arbeitsplatz, den wohl die wenigsten finden würden. Genau dort hat Lausitzwelle-Reporter Raphael Schmidt einen Blick hinter die Kulissen eines Berufs geworfen, der meist abseits der Öffentlichkeit stattfindet.
9: 2 große Ungetüme von Forstmaschinen erwarten in einem Waldstück zwischen Rothenburg und Bad Muskau, ganz im Osten der Lausitz, an diesem sonnigen Morgen ihren Herrn, bevor Forstwirt Thomas Hund in den Harvester steigt, um zu demonstrieren, was diese computergestützte Maschine kann, berichtet er aus seinem Arbeitsleben.
10: Also es sind 2 Maschinen insgesamt. Einmal ist es der Harvester, mit dem ich das Holz schneide, mit dem ich die Bäume fälle, ausaste, ablänge. Das passiert im Bestand, im Wald. Dazu fahre ich alle 20 Meter ungefähr eine Gasse lang. Und wenn das Holz dann liegt, dann ist es bei mir so, dass ich leider allein bin und keinen Mitarbeiter aktuell habe, weil ich seit 3 Jahren keinen finde. Dann setze ich mich auf den Rückzug, auch Vorwader genannt. Der lädt dann das, mit dem lade ich das Holz dann auf und fahre es raus und mache eben solche Polter wie hier. Sortiere das Holz natürlich dementsprechend, was für Sortimente da sind. Und dann wird es hier an einer Waldkante quasi verkauft. Von hier aus wird es sozusagen verkauft. Hier kommt dann der LKW ran und fährt es in die entsprechenden Werke.
9: Die Wälder, in denen Thomas Hund arbeitet, gehören ihm nicht. Aufträge erhält er von unterschiedlichen Waldbesitzern. Und weder ihnen noch dem Forstwirt geht es um Kahlschlag, sondern ganz im Gegenteil, um Nachhaltigkeit.
10: Es geht darum, die älteren Bäume rauszunehmen. Allerdings ist das hinter uns auch nicht direkt der Bestand, wo die Stämme jetzt genau schon herkommen. Da kommen wir sicherlich später noch dazu, der ist daneben. Man nimmt die Krummen, die Verletzten, die Kranken und die schon erntreifen, die also eine bestimmte Stärke erreicht haben, raus, damit die jüngere Generation nachkommen kann. Und Ziel ist es hier, vor allem beim Kiefernbestand, überwiegend Kiefernbestand. Im Mischbestand wird es von ganz allein. Also Eichel her sehen fleißig ihre Eicheln da zwischen Eichhörnchen verstecken, Bucheckern. Birken stehen immer.

0: wieder dazwischen. Das variiert auch sehr, aber ja, das gibt's schon. Und die freien Stellen, die wir schaffen dadurch, dass wir was rausnehmen, dort entwickelt sich die Naturverjüngung. Also die Kiefern sehen vor allem aus und ja, an dem Bestand, den ich jetzt gerade bearbeitet habe, wo das Holz eben auch her ist unter anderem, dort kann man sehr gut sehen, da ist vor ungefähr 20 Jahren schon mal ein Einschlag passiert und da stehen jetzt im Prinzip schon 20-jährige Bäume drunter. Von denen ich jetzt leider beim diesjährigen Einschlag ein paar kaputt mache wieder, das ist unvermeidlich, aber das, was ich schaffe, dass es heil bleibt, das wächst natürlich weiter und bildet eigentlich schon wieder den nächsten 20-jährigen Bestand.
1: Wald, Holz, die Natur, die uns umgibt, das alles hat mit seiner Lebenseinstellung zu tun.
0: Also ich bin Christ und gehe davon aus, dass Gott uns das gegeben hat, was wir hier haben. Und dass wir das zur Nutzung bekommen haben. Aber natürlich beinhaltet das, dass wir uns gut drum kümmern sollen. Also die Eingriffe, die ich mache im Wald, sind schon erstmal ganz schön heftig. Muss man ganz klar sagen. Deswegen sehen viele Leute auch immer nur das Bild erstmal kurz nach dem Einschlag oder während des Einschlags. Och, der schöne Wald, alles kaputt. Aber das ist nur halbrichtig betrachtet. Wenn man mal genauer anguckt, stellt man dann eben fest, nee, es ist eben nie alles kaputt, sondern es ist möglichst schon damit umgegangen, zumindest was meine Arbeit betrifft. Also es gibt leider auch schwarze Schafe, denen das egal ist. Und so würde ich sagen, als Lebensmotto dann in diesem Bezug schon zu sagen, ich will das nutzen, ich will das gestalten, ich will den Wald so behandeln, als wäre es mein eigener, als würde ich für meine Nachfahren die Entscheidung treffen müssen. Das schätzen auch die Kunden, dass das so ist. Und aber natürlich in dem Rahmen, wie es zuerst eigentlich für den Wald gut ist. Da kann man immer diskutieren und unterschiedlicher Meinung sein, aber faktisch versuche ich so ranzugehen. Ja, die Äste und was so liegen bleibt, ist Kronmaterial. Wenn der Bestand nicht allzu alt ist und nicht zu großes altes Material da ist, dann bleibt das bevorzugt, empfehle ich den Leuten auch in der Regel, dass es liegen bleibt. Einfach, dass es verrottet, damit der Wald auch Nährstoffe immer wieder nachziehen kann. So ein Ast, so eine Krone verrottet über 10, 20, 30 Jahre und trägt über diesen langen Zeitraum kontinuierlich Nährstoffe wieder in den Waldboden. Da, wo magere Bestände sind, ist es absolut dringend zu empfehlen. Hier sind jetzt die Bestände durchaus gut, die Bodenwerte auch. Da ist auch mal möglich, gerade wenn viel Großes ist, dass das vielleicht noch gerückt wird und auch Hackschnitzel noch mal separat danach gehackt werden. Das mache ich aber nicht selber. Da gibt es ein paar Firmen, die sich darum kümmern, wo ich dem Waldbesitzer sagen kann, an den kannst du dich wenden oder wenn du willst, kümmere ich mich darum, dass die das dann machen.
1: Selbstständig, dieses Wort setzt sich zusammen aus selbst und ständig. Die Zeit vor der Kamera ist für Thomas Hund vorbei. Er hat noch viel vor an diesem Tag, steigt auf den Harvester und schon hat das Gerät den nächsten Baum erfasst.

0: Sollten Sie die Donnerstagsausgabe der Regionalzeit verpasst haben, klicken Sie sich gerne nochmal auf youtube.com/Lausitzwelle. 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Und damit verabschiede ich mich von Ihnen, wünsche Ihnen noch einen schönen Abend und begrüße Sie hoffentlich morgen wieder zur letzten Ausgabe der Lausitzwelle Regionalzeit für diese Woche. Da gibt es dann alle Themen aus dem Elbe-Elster-Land und der Niederlausitzer Heide. Und bis dahin, machen Sie es gut.
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0: Guten Abend und herzlich willkommen zu dieser neuen Ausgabe von 04 Plus, Ihrem Magazin für die Landkreise Leipzig und Nordsachsen. In Eilenburg steht derzeit ein Thema im Raum, welches für großen Diskussionsbedarf sorgt. Die Sauna der Stadtschwimmhalle soll Ende dieses Monats geschlossen werden. Wir haben mit verschiedenen Saunabesucherinnen und Besuchern sowie Vertretern der Stadt gesprochen, um auf dieses Thema aufmerksam zu machen. In der großen Kreisstadt Eilenburg steht ein Beschluss im Raum, der viele Menschen betrifft. Die Sauna der Schwimmhalle soll Mitte des Jahres schließen.
1: Die Sauna wird tatsächlich zum 30.06. diesen Jahres geschlossen. Vorangegangen ist eine ausgiebige Diskussion in verschiedenen Gremien des Stadtrates. Der Stadtrat hat zum Schluss die Entscheidung getroffen. Das ist eine Entscheidung, die aus dem letzten Jahr stammt. Man hat in dem Zusammenhang schon gesagt, wir verlängern den Betrieb noch um ein Jahr.
0: Anwohner und Bürger aus der Region nutzen die Sauna regelmäßig und sind in keiner Weise einverstanden mit der bevorstehenden Schließung.
2: Ich bin seit Jahrzehnten hier in der Sauna und ich gehe jeden Mittwoch in die Frauensauna, das mit Stammkarte, so das heißt 10 Zehnerkarte jedes Mal. Und ich möchte die Sauna einfach nicht missen. Die Sauna gehört zu meinem Leben. Die Sauna ist für meine Gesundheit und ich spreche nicht nur für meine Gesundheit, ich spreche im Prinzip für die Gesundheit aller hier. In Eilenburg, im Umkreis. Und die Sauna wird von vielen aus dem Umkreis auch genutzt. Und dann sollte man auch über Land und Bund irgendwie versuchen, Wege zu finden.
3: Ich wohne seit 9 Jahren hier in Eilenburg und gehe seitdem regelmäßig in die Frauensauna. Das ist mein Lieblingsort. Und die Sauna ist nicht nur ein Ort der Gesundheitsvorsorge, sondern auch ein sozialer Treffpunkt. Das möchte ich besonders unterstreichen.
0: Diese Entscheidung, die Sauna zu schließen, wirft bei vielen Nutzern Fragen und

0: Probleme auf.
1: Am 30.06. wurde beschlossen, dass die Sauna noch ein Jahr weitergeht und dass nach Lösung gesucht wird. Aber die Lösung, die sehen wir einfach nicht. Es werden immer nur irgendwelche Argumente gebracht. Die Sanierungskosten sind jetzt mittlerweile schon bei 1 Million. Und vorher gab es eine Beschlussvorlage, da waren die Sanierungskosten bei 349.000 etwa. Selbst diese wurden dementiert in der Stadtratssitzung von fachkompetenten Leuten.
2: Eine Sauna, die so intensiv betrieben wird, 7 Tage die Woche mit 6 Wochen Schließzeit im Sommer, das ganze Jahr, hat natürlich entsprechenden Verschleiß. Und es gibt also bauliche Begutachtungen, die das ganz klar untermauern, die sagen, hier hilft nur eine Grundsanierung. Die Grundsanierung ist entsprechend teuer. Trotz Inanspruchnahme von Fördermitteln sind also 6-stellige Beträge, etwa 120.000 Euro aus eigenen Haushaltsmitteln zu bezahlen. Die Gesamtsanierung liegt bei 400.000 rund. Das ist also wirklich relativ viel für die kleine Sauna, die wir da unten haben. Und der Mittelbedarf ist das eine für die Instandsetzung der Sauna. Die Anbauvariante, um die Schaffung der Sozialräume zu machen, ist untersucht worden. Wir sind summa summarum bei allem über 1 Million gewesen. Das kann man überhaupt nicht verantworten.
0: Die Bürgerinnen und Bürger wollen sich jedoch nicht nur über die aktuelle Lage beschweren, sondern haben Ideen entwickelt, um die Sauna zu erhalten.
3: Ich habe durch Zufall erfahren im vorigen Jahr im Herbst, dass die Sauna geschlossen werden soll. Und aus rein privatem Interesse habe ich mir gesagt, das darf einfach nicht sein, weil die Argumente, die sie gerade vorgebracht hat, ganz einfach nicht zu ignorieren sind. Ja. Und so habe ich mich entschlossen, eine Petition zu starten.
1: Wir hatten vorige Woche eine Flyer-Aktion, das heißt unsere Online-Petition nochmal in Papierform, damit es einfach zu handeln ist. Und haben dann hier an der Schwimmhalle gestanden, 2-3 Stunden, und haben alle angesprochen, um die Petition publik zu machen.
0: Die Entscheidung des Stadtrates, die Sauna zu schließen, beruht auf erheblichen Gründen.
2: Es ist so, dass wir im Jahr zwischen 20.000 und 30.000 Euro Zuschussbedarf für die Sauna haben. Also das Defizit muss jährlich aus dem Haushalt bezahlt werden. Parallel dazu ist die Sauna ja im Gebäude der Schwimmhalle. Die Schwimmhalle selbst mit ihren 80.000 bis 100.000 Besuchern im Jahr hat also einen Zuschussbedarf von 400.000 Euro rund. Und das sind schon Zahlen, die in der Vergangenheit liegen. Und jeder weiß im Privaten, wie sich Energiepreise entwickeln, wie Personalkosten sich entwickeln. Man kann das über erhöhte Eintrittspreise gar nicht ausgleichen.
0: Die Stadt sieht also defizitär keinen Ausweg mehr und will in Zukunft die Schwimmhalle selbst mit dem Breitensport und den allgemeinen Besuchern priorisieren.
2: Wir haben seit vielen Jahren Mängel in der Raumnutzung, das heißt fürs eigene Personal. Es gibt keine Umkleideräume, also zumindest nur einen kleinen. Es gibt keine Geschlechtertrennung. Es gibt keinen Sozialraum, keinen Pausenraum. Die Kollegen sitzen entweder im Foyer oder in so einer Miniküche in den Pausen. Das heißt, das dient überhaupt nicht der Erholung. Man kann auch da nicht abschalten, sondern man ist ja immer im Wusel der Besucher. Und wir haben Auflagen vom Arbeitsmedizinischen Dienst, von der Arbeitssicherheit, dass wir also Räume zu schaffen haben und wollten das auch tun.
0: Die Bürgerinnen und Bürger suchen nun den direkten Dialog mit der Stadt Eilenburg und haben verschiedene Lösungsansätze eruiert.
4: Wir haben jetzt neben der Online-Petition auch einen Petitionsantrag an den Petitionsausschuss des Stadtrates gesandt mit verschiedenen Ideen auch. Also zum Beispiel wünschen wir uns grundsätzlich ein Dialog miteinander, mit dem Rathaus, mit den Mitarbeitern der Schwimmhalle und mit uns Saunabesuchern selbst, um einfach gemeinsam eine konstruktive Lösung zu finden.
2: Die Frage ist doch, was soll das Ergebnis einer solchen Beratung sein? Die Option ist nicht, dass man das noch abwendet, weil der Stadtratsbeschluss als demokratische Entscheidung, will ich wirklich noch mal betonen, mit hinreichenden alternativen Prüfungen und mehreren Beratungen in öffentlicher Sitzung, das ist ja kein stilles Kämmerlein gewesen, sondern die Beschlüsse sind ja alle öffentlich gefasst worden. Insofern hat die Bevölkerung oder die Nutzer haben da auch immer die Möglichkeit gehabt, in Einwohnerfragestunden sich zu artikulieren oder wie auch immer. Aktuell laufen auch Petitionen. Das sind ja Instrumente, die sind möglich, die sind zulässig, aber auf die Saunabesucher zuzugehen und denen zu sagen, wir schließen am 30.06., ist ja keine Verbesserung.
0: Das Problem ist klar. Die Sauna ist wichtig für die Besucherinnen.

0: und Besucher, jedoch nicht mehr finanzierbar aus Sicht der Stadt Eilenburg.
1: Das Alleinstellungsmerkmal unserer Sauna ist, man kann schwimmen und saunieren mit einem Ticket. Dann ist die Sauna bezahlbar. Die Sauna selbst hat eine einfache, wunderbare Ausstattung, zwei Saunen und ein Tauchbecken. Und die Sauna ist in einem guten Zustand.
2: Der Grundsanierungsbedarf ist eine feste Sache. Die muss sein, auch wenn die Besucher optisch dort die Mängel so nicht feststellen. Aber das sind die. Auch Saunahölzer sind nach den Regeln des Saunabundes nach 10 Jahren auszutauschen. Es gibt dort potenzielle Brandgefahren. Das sieht man nicht, sondern das Holz versprödet. Es kann zur Selbstentzündung neigen.
0: Ein weiterer wichtiger Punkt sind die Alternativen, welche zwar vorhanden sind, jedoch auf gespaltene Meinungen treffen.
2: Gibt es Alternativen für die Besucher? Und die gibt es ganz klar. Es ist also in der Öffentlichkeit eine falsche Darstellung, wenn es heißt, in die Fitnessstudios, da wo Saunen sind, Aktivoase in Eilenburg oder Sporttreff Müller zum Beispiel, muss man Mitglied sein, also Fitnessclub-Mitglied, um die Sauna zu nutzen. Das ist falsch. Ich habe mit Andreas Müller mindestens vom Sporttreff Müller auch gesprochen. Er hat gesagt, er bietet die Sauna genauso an, ohne Fitnessclub-Mitgliedschaft.
1: Die Alternativen, die uns angeboten wurden, wie zum Beispiel im Sportstudio Müller oder in der Fitnessoase, sind nicht wirkliche Alternativen.
0: Nach der Schließung sollen die Räume der Sauna umgenutzt werden.
2: Nach dem 30.06. wird in den Räumlichkeiten im Grunde nicht viel passieren, baulich. Wir werden natürlich die Räume zu besagtem sozialen Umkleideraum nutzen. Das ist aber alles da, weil es gibt dort ja die Schränke, es gibt die Ruheräume. Man braucht dort also kaum was investieren. Und eine andere Nutzung, eine externe oder völlig neue, ist derzeit nicht im Plan.
0: Ob die Pläne der Stadt bestehen bleiben oder durch den Druck der Bürgerinnen und Bürger noch einmal überdacht werden, bleibt abzuwarten. Die Diskussion um die Saunaschließung hält jedenfalls an. Die von Herrn Ehrenberg initiierte Petition zählt mittlerweile rund 800 Unterschriften und soll zeitnah an den Stadtrat übergeben werden. Die Debatte zeigt, wie unterschiedlich die Perspektiven auf die Wirtschaftlichkeit und die gesellschaftliche Bedeutung eines solchen Ortes sein können.
3: Wenn der Melder bei der Feuerwehr alarmiert, zählt jede Minute. Doch gerade tagsüber stehen viele freiwillige Feuerwehren vor einer großen Herausforderung. Genügend Einsatzkräfte müssen trotz Arbeit und langer Pendelwege verfügbar sein. Warum dabei die Unterstützung der Arbeitgeber eine entscheidende Rolle spielt und wie Ehrenamt und Beruf erfolgreich miteinander verbunden werden können, zeigt der folgende Beitrag.
4: Der Melder kennt keine Arbeitszeiten. Ob Verkehrsunfall, Brand oder technische Hilfeleistung, Hilfe wird immer gebraucht. Die Einsatzkräfte, ob Feuerwehr oder Rettungsdienste, stehen, hauptsächlich im Ehrenamt, rund um die Uhr bereit. Gerade tagsüber ist die Sicherstellung der Einsatzbereitschaft für viele Feuerwehren eine Herausforderung. Besonders auch im ländlichen Raum. Sinkende Verfügbarkeit, längere Arbeitswege und der demografische Wandel stellen die Wehren vor neue Aufgaben.
5: Ehrenamt lebt immer von der Bereitschaft der Bürger und wir haben ein sehr gutes, ich sag mal funktionierendes System in Sachsen. Wir haben über 1700 freiwillige Feuerwehren in den Städten und Kommunen und Ehrenamt ist die tragende Säule. Also zu 98% wird der Brandschutz im Ehrenamt abgefedert und die großen Städte haben Berufsfeuerwehren, die das Tagesgeschäft abfedern, aber selbst in Städten wie Dresden, Leipzig und Chemnitz geht es nicht ohne freiwillige Feuerwehren. Auch die großen Städte haben viele freiwillige Feuerwehren, die sie intensiv mit einsetzen. Ja, und Ehrenamt, es muss in Vereinbarkeit mit Familie und Beruf funktionieren und dort, wo das Ehrenamt dann überlastet ist, dann muss man über hauptamtliche Strukturen nachdenken. Wir werden es aber nie in der Fläche in Gänze hauptamtlich finanzieren können.
4: Am Ehrenamt geht kein Weg vorbei. Im Landkreis Nordsachsen setzen sich etwa 3700 Kameradinnen und Kameraden in 155 freiwilligen Feuerwehren tagtäglich für die Sicherheit in der Gesellschaft ein. Nicht nur nach Feierabend, sondern rund um die Uhr. Kreisbrandmeister Ingo Weber sieht die Wehren bzw. den Landkreis bei der Absicherung der Tagesbereitschaft aber gut aufgestellt.
6: Also unsere Feuerwehren haben eigentlich eine sehr gute Tageseinsatzbereitschaft. Es gibt einige Ortsteilwehren, die hier und

0: da vielleicht Probleme haben. Das wird kompensiert, indem mehrere Ortsteile werden zur selben Zeit tagsüber alarmiert werden. Beziehungsweise haben wir in der Leitstelle auch Alarmreihenfolgen hinterlegt, die auch gewährleisten, falls im Prinzip der erste Alarmierung, ich sag mal, nicht klappt, dass dann sofort nachalarmiert werden kann, sodass wir eigentlich auch die Tageseinsatzbereitschaft im ganzen Landkreis auch erfüllen.
1: Unterstützt und gut aufgestellt werden kann dies durch Unterstützung der Arbeitgeber bzw. der Anstellung von Kameradinnen und Kameraden in den Kommunen. In der Landkreisverwaltung zum Beispiel sind die Arbeitnehmer im Bereich Brandschutz überwiegend auch in den Freiwilligen Feuerwehren aktiv, ob in Delitzsch oder wie hier die Kameraden Martin Richter und Remo Springer in Torgau. Martin Richter ist in den Wehren in Torgau und Staupitz aktiv. In der Verwaltung im Amt für Brandschutz, Rettungsdienst und Katastrophenschutz umfassen seine Tätigkeiten unter anderem die Verwaltung und Auszahlung von Fördermitteln bzw. die Unterstützung der Gemeinden bei der Antragsstellung. Außerdem kümmert er sich um die Kreisausbildung der aktiven Kameradinnen und Kameraden.
2: Es ist natürlich gut, weil man zum einen hier in der Region die Leute kennt, privat mit denen Kontakt hat und zum anderen sich natürlich auch reinversetzen kann, was eigentlich die Lehrgänge bedeuten, wie man sich selbst fühlt. Ich habe selber vor 9 Jahren in meinem Fall nun angefangen, in der Feuerwehr zu sein und dann auch selbst die ganzen Lehrgänge durchlaufen, bis ich nun hier gelandet bin. Ja, sodass das halt schon den Vorteil bringt auf Arbeit, selbst sich reinversetzen zu können in die Lage der Ausbilder und auch der Teilnehmer der Lehrgänge.
1: Wenn die Feuerwehr für einen Einsatz in Torgau alarmiert wird, lassen er und sein Kollege Remo Springer alles stehen und liegen, um direkt vom Arbeitsplatz aus zu rücken. Nach dem Einsatz geht es reibungslos zurück an den Schreibtisch.
3: Ich sag mal, wir hier im Brandschutzamt, meine, wenn nicht wir, wer dann, sage ich mal, wir sind dann natürlich dann auch, dann werden wir freigestellt für den Moment, wo wir die Einsätze haben. Melden das natürlich unserem Vorgesetzten, dass wir die Einsätze jetzt absolvieren, weil wir da wieder in die kommunale Aufgabe gehen, wenn wir die Feuerwehreinsätze fahren.
2: Ich sag mal, das ist natürlich schon von Vorteil, gerade hier bei uns im Brandschutzamt. Unser Vorgesetzter ist auch gleichzeitig der Kreisbrandmeister von Nordsachsen, der dann natürlich da auch vollstes Verständnis hat, dass die Einsatzbereitschaft teilweise mal vor die Dienstbelange gehen muss. Wir versuchen natürlich trotzdem alles Bestmögliche zu erledigen, schaffen das auch tatsächlich ganz gut und sind aber trotzdem gerade tagsüber zur Stelle, wenn halt doch viele Kameraden eben verhindert sind durch Arbeit und auswärtige Tätigkeiten.
1: Die Arbeit im Team funktioniert gut, die Kollegen unterstützen während der Einsätze. Bei größeren Einsätzen ist das Brandschutzamt per se mit involviert. Beruf und Ehrenamt werden hier vereint. Remo Springer ist im Bereich des vorbeugenden Brandschutzes tätig. Dazu zählen unter anderem Stellungnahmen zu Bauangelegenheiten, die Durchführung von Brandverhütungsschauen, das Beurteilen von Feuerwehr- und Einsatzplänen, die Beratungen der Gemeinden zu Brandschutz oder technischen Angelegenheiten. Unabhängig von seinem Beruf ist er als Gemeindewehrleiter tätig. Dabei profitiert er aus seiner Erfahrung als früherer Berufsfeuerwehrmann in Leipzig.
3: Ich denke mal, die Leute, die eine Ausbildung nach der Berufsfeuerwehr bekommen haben, können im Ehrenamt mit ihrem Wissen, mit ihrer praktischen Erfahrung, mit ihrer eigenen Ausbildung, die sie genossen haben, ganz viel beitragen, um die Leute, die dort im Ehrenamt das aus ihrer Freizeit heraus machen, vielleicht auch nicht so viel Zeit reinsetzen können, um Ausbildung so intensiv zu machen, das trotzdem so gut wie es geht rüberbringen, ihr fachliches Engagement in die Motivation umsetzen, ja, dass sie da die Unterstützung mitgeben können. Ja.
1: Beide sind sowohl im Ehrenamt als auch beruflich eng mit Themen der Feuerwehren verbunden. Aus ihren Erfahrungen heraus richten sich aber auch Wünsche an die Politik, um die Einsatztätigkeit optimaler zu unterstützen.
2: Also im Ehrenamt wäre es natürlich schön, wenn man optimale Unterstützung erfährt. Wir versuchen hier als Landkreis und auch in vielen Stadt- und Gemeindeverwaltungen hier bei uns in der Region sicher bestmöglich, ja, die Kameraden zu unterstützen, ihnen Aufgaben abzunehmen. Wir haben ein eigenes Fachprogramm, das MobiCat, seit ein paar Jahren, welches die Arbeit halt gerade die ja doch mehr oder weniger lästige Verwaltungsarbeit, die doch hinter der Führung einer Feuerwehr steckt, so angenehm wie möglich zu gestalten, mit so wenig wie möglich Arbeitsaufwand. Es wird alles direkt übertragen, es müssen nicht lange Listen ausgefüllt werden, die man sich hin und her schicken muss. So versuchen wir es natürlich möglich zu machen. Ja, auf Ebene des Freistaates ist es natürlich wichtig, die Feuerwehren auch gut zu fördern, vorrangig hier mit finanziellen Mitteln zu unterstützen, was leider aktuell gerade schwieriger geworden ist. Der Haushaltslage geschuldet, wie in vielen anderen Bereichen auch.

0: Das sollte natürlich schon vorhanden sein.
1: Wir reden hier von einem Schutzanzug, den der Feuerwehrmann im Feuerwehreinsatz trägt, der so bei na, 1000 Euro fehlen, bei, oder zu 1000 Euro fehlen da nicht viel. Und das muss man halt mal die Leute sehen. Und in der Regel sind so 15, 20, 30, 40 Kameraden in so einer Feuerwehr. Und wenn man dann so 1000 Euro mal diese Anzahl der Leute nimmt, damit man sie alle sicher ausstattet, dann kommen da ganz schöne Summen zustande. Und das muss natürlich dann auch in den Ebenen Bürgermeister, Landratsamt, Ministerien und wie alle, wie sie miteinander spielen, dann zusammenrücken. Ja. Das Gleiche gilt natürlich auch für die ganze bauliche Angelegenheit im Rahmen von Anlagen, die in Werken, in Schulen mit eingebaut werden, was ja den Brandschutz, den vorbeugenden Brandschutz sicherstellt, was auch Investitionen gerade bei baulichen Maßnahmen mit reingeplant werden müssen. Gerade solche Bauwerke und auch dieser Brandschutz in den Bauwerken, das kostet wahnsinnig viel Geld, ist wichtig, es ist notwendig. Aber es muss halt immer auch in den wirtschaftlichen Situationen mit berücksichtigt werden.
0: Wir geben unseres Bestes. Es ist sicher noch viel Bedarf. Es wird auch in den nächsten Jahren ständig weiterentwickelt werden müssen. Hierfür wird viel Geld gebraucht, aber wir versuchen unser Bestes.
2: Mit den vorhandenen Ressourcen wird im Landkreis und den Wehren das Bestmögliche unternommen, um vor allem auch mit Blick in die Zukunft im Bereich des Nachwuchses gut aufgestellt zu sein.
3: Also unsere Feuerwehren, muss ich sagen, machen eine sehr gute Nachwuchsarbeit und also die Zahlen der Jugend- und Kinderfeuerwehren ist recht stabil, teilweise auch in bestimmten Bereichen auch gut steigend. Unsere Herausforderung wird es sein, die Kameradinnen und Kameraden dann im Prinzip mit dem 16. Lebensjahr auch in die aktive Abteilung zu übernehmen, beziehungsweise dann auch ordentlich auszubilden, dass sie zu Einsätzen auch zur Verfügung stehen. Da ist natürlich die Herausforderung, dass wir auch dementsprechende Lehrgänge bereitstellen. Also was die Kreisausbildung betrifft, sind wir ganz gut aufgestellt. Die Grundausbildung, Sprechfunkausbildung, Atemschutzgeräteträgerausbildung wird ja alles auf Kreisebene schon absolviert. Wir haben schon seit Jahren ein Defizit an Führungskräfteausbildung, die uns die Feuerwehrschule im Nord bereitstellt. Da rennen wir aber schon seit Jahren den Zahlen hinterher. Die können ganz einfach nicht so viele Lehrgangsplätze anbieten, wie es momentan benötigt wird. Aber dafür sorgt die Schule ja mittlerweile auch vor und soll ausgebaut werden, perspektivisch in den nächsten Jahren, sodass wir davon ausgehen, dass dort auch eine Verbesserung eintritt.
2: Der Landkreis investiert für die Nachwuchsförderung, um bereits in jungen Generationen eine Begeisterung zu wecken, wie zum Beispiel die Kameraden Richter und Springer zeigen.
0: Na, es ist auf jeden Fall viel Leidenschaft dabei. Ich bin tatsächlich eigentlich selbst gar nicht drauf gekommen vor 9 Jahren. Da hat mich eher ein Freund aus dem Dorf mit dazu motiviert, komm doch mit zur Feuerwehr, schau dir das mal an. Und dann halt bei mir diesen Weg zu sehen, aus der Dorffeuerwehr heraus anzufangen, dort die ersten Einsatzerfahrungen zu sammeln, später dann in Torgau mit einzutreten, hier im Landratsamt diese Tätigkeit wahrnehmen zu dürfen und dadurch auch sogar die Ausbildung zum Berufsfeuerwehrmann erhalten zu haben, war halt schon eine schöne Feuerwehrkarriere und zeigt auch, wie alle doch miteinander füreinander einstehen. Also da gab es auch keinen Neid, keinen Missgunst, den ich gespürt habe. Man wurde wirklich überall herzlich aufgenommen, auch in Torgau dann bin ich nun seit knapp einem Jahr dabei erst, aber halt vom ersten Tag an sofort willkommen, immer mit herzlich aufgenommen. Also es ist einfach schön, dieses gemeinsame Zusammenleben. Man muss auch schwierige Phasen durchstehen, wenn natürlich mal ein Einsatz herausfordernd war oder ja vielleicht doch jemand ums Leben kam oder schwer verletzt wurde, muss man gemeinsam hier durch, was wir gut schaffen. Aber es gehört halt auch dazu, natürlich mal am Wochenende zusammenzusitzen, Geburtstage zu feiern, nach dem Dienst noch eine gesellige Stunde zusammen zu verbringen, ehe man wieder nach Hause geht. Und insgesamt ist das halt ein tolles Hobby.
2: Ein Hobby, welches er zusätzlich zum Beruf gemacht hat, wie auch Kollege Remo Springer. Für ihn brennen nicht nur die Feuerwehrkameradinnen und Kameraden, sondern alle, die in einem sozialen Ehrenamt tätig sind oder die Hilfeleistungsorganisationen angehören, für das Gleiche.
1: Einmal das Wissen zu haben und das Wissen erlernt zu haben, anderen zu helfen. Auch die Motivation, anderen zu helfen, auch füreinander da zu sein. Deswegen heißt es ja auch Kameraden, um diese Das ist ja so eine Form oder eine Formulierung für eine Gemeinschaftsgeschichte. Und gerade auch so dieses gemeinschaftliche Arbeiten. Jeder hat seine Aufgabe, jeder kann sich auf den anderen verlassen, jeder arbeitet für sich so, dass der andere daraus mit profitieren kann. Das ist

0: Kameradschaft. Das ist eine Gemeinschaft und das ist das, was ich so hoch schätze an dem Leben in der Feuerwehr.
1: Kollege Martin ergänzt.
2: Ja, das ist auf jeden Fall halt einfach die Leidenschaft, das gemeinsame Dasein füreinander. Und klar, man muss natürlich sagen, es gehören immer zwei Dinge dazu. Auf der einen Seite ist es natürlich schön, anderen Leuten zu helfen, gerade nach Einsätzen, wo man auch wirklich mit den Personen ins Gespräch kommen konnte. Wenn man da ein Danke dafür bekommt, ist das natürlich wahnsinnig schön, wenn man weiß, man hat am Ende des Tages was Gutes getan, anderen geholfen. Und zum Zweiten, klar, auch das darf man natürlich nicht ganz außer Acht lassen, ist es doch auch die Freude beim Einsatz dabei zu sein. Man erlebt was, wenn es auch für andere nicht immer schön ist, aber für einen selber ist es natürlich doch schon ein interessantes Ereignis, wenn man irgendwo dabei ist, wenn man ein Feuer sieht. Es ist halt schon atemberaubend, da auch selbst mit dabei sein zu dürfen und am Ende halt auch sagen zu können, man hat auch hier seinen Teil geleistet, dass nun eben Schlimmeres verhindert werden könnte.
1: Bleibt für diese und alle Kameradinnen und Kameraden der Wunsch, gut Wehr und allzeit sicheres Heimkommen.
3: Die Temperaturen werden immer wärmer und das Wetter allgemein immer sommerlicher. Wie genau sich das Wetter am morgigen Freitag entwickelt, zeigt uns jetzt der Wetterbericht.
4: Am Freitag setzt sich in den Landkreisen Leipzig und Nordsachsen das hochsommerliche Wetter fort. Bereits am Morgen scheint häufig die Sonne und die Temperaturen steigen rasch an. Im Tagesverlauf wird es heiß mit Höchstwerten von 33 Grad. Dazu nimmt die Schwüle deutlich zu. Am Nachmittag bilden sich zunehmend Quellwolken und im weiteren Verlauf steigt das Risiko für teils kräftige Schauer und Gewitter. Örtlich können diese mit Starkregen, stürmischen Böen und Hagel einhergehen. Abseits der Gewitter weht der Wind nur schwach bis mäßig aus südlichen Richtungen. Am Abend halten sich die hohen Temperaturen zunächst, bevor mit den Gewittern allmählich etwas kühlere Luft einfließt. Insgesamt steht der Freitag ganz im Zeichen großer Sommerhitze mit einer zum Tagesende deutlich zunehmenden Gewittergefahr. Ob wir ein sommerliches Wochenende mit Grillwetter bekommen, zeigen wir Ihnen morgen an dieser Stelle bei 04+.
3: Wir sind mit der heutigen Donnerstagssendung wieder am Ende angelangt. Vielen Dank, dass Sie auch heute wieder eingeschaltet haben und ich freue mich jetzt, morgen an meine Kollegin Marina Zimmermann abgeben zu können. Und nein, es ist keine neue Kollegin.

0: Der Zusammenbruch der Carola-Brücke im Jahr 2024 war ein einschneidendes Erlebnis, vor allem für die Dresdnerinnen und Dresdner.
1: Ich habe es wirklich nicht geglaubt. Ich habe gedacht, das ist eine Fake News.
2: Musste man sich auch erst mal dran gewöhnen.
0: Seitdem gibt es einen gemeinsamen Wunsch. Eine neue Brücke, die verbindet, Mobilität stärkt und sich behutsam ins Stadtbild einfügt.
3: I think it's a challenge, but it's an opportunity also for the city.
4: Wir haben also die Chance, auch die Stadt schöner zu gestalten.
0: Doch welcher Entwurf schafft eine Brücke, die Dresden gerecht wird? Seiner Geschichte, seinem Alltag und seiner Entwicklung.
2: Es hat auch für die Zukunft so etwas Prägendes.
1: Also das heißt, man kann dort schon auch viele Fehler machen.
3: So, this is a big responsibility. Big, big, big responsibility.
0: Dieser Verantwortung stellt sich das Team FECOR, TSSB und UKL mit seinem Entwurf für Carola 3.0.
4: Wenn die Brücke dasteht, das ist ein echter Zugewinn für die Stadt in vielerlei Hinsicht.
0: Beim Neuentwurf der Carola-Brücke steht eine Frage im Mittelpunkt: ihre Gestaltung und Form.
3: The form is one of the first point, because you have the elevation. The first you start drawing the elevation of the bridge, and then you see what is the form that fits.
4: Gerade in einer Stadt wie Dresden, die davon lebt, mit so einer Altstadt-Silhouette, kann man nicht irgendwie eine beliebige Form dorthin setzen.
2: Was ist prägend für Dresden und wie schaffen wir es, diese Landschaft von Dresden weiter zu unterstreichen?
1: Man muss ja davon ausgehen, die Brücke, die jetzt entsteht, die steht ja vielleicht 150 Jahre oder länger. Das heißt also, sie wird das Antlitz der Stadt aus allen Richtungen massiv prägen.
5: Die neuen Entwürfe für die Carola-Brücke stehen an. Was wünschen Sie sich denn von der neuen Carola-Brücke?
6: Tatsächlich eine Brücke, die nicht so kompliziert ist und trotzdem ästhetisch gut ins Stadtbild passt. Das wäre tatsächlich mal sehr, sehr sehenswert.
0: Ihre Form muss in das historische Stadtbild Dresdens passen. Gleichzeitig muss sie heutigen Anforderungen gerecht werden. Sie soll sicher, langlebig und widerstandsfähig gegenüber extremen Belastungen sein. Die Antwort auf all diese Ansprüche, eine Brücke mit Bögen.
4: Das ergibt sich so ein bisschen aus der Historie der Carola 1 als auch der angrenzenden Albert- und Augustusbrücke.
0: Die schlanke Form mit Bögen greift Elemente der ersten Carola-Brücke auf